0: für geistig Behinderte.
1: Unser Verein, wir sind ja Mitglied im BSSA, wurde vom BSA befragt, ob wir die Organisation übernehmen würden. Wir haben das ja schon mal in 2006 gemacht und ich habe mich dann mit dem Thomas in Verbindung gesetzt, weil wir ja schon des Öfteren oder schon Jahrzehnte zusammen Veranstaltungen organisieren. Und nachdem Thomas gesagt hat, naja, haben wir auch gesagt, ja, dann würden wir das machen. Und so sind wir dann im letzten Jahr zur Staffelstabübergabe in Weißenfels dort gewesen und haben den Staffelstab übernommen.
2: Und wir als Kreissportbund unterstützen die Veranstaltung natürlich sehr gerne, weil uns da viel am Herzen liegt.
3: Rund 1000 Aktive haben bisher ihr Kommen für das inklusive Sportfest zugesagt. Als sportliche Teams werden jeweils ein Mensch mit Handicap und einer ohne starten. Die Schüler der BBS Heinrich Metting Quedlinburg stehen dafür als nicht behinderte Partner bereit. Auf die sportlichen Tandems warten dann 4 unterschiedliche, harztypische Wettkampfstationen.
2: Ja, wir haben uns 4 Stationen überlegt. Zum einen den Gipfelstürmer, wo der Brocken mit ins Spiel kommt. Als zweite Station der Hexenzielwurf, wo wir eine harztypische Hexe mit haben, wo die Teilnehmenden Sandsäckchen in die Körbe werfen müssen mit unterschiedlicher Punktzahl, unterschiedlichem Gewicht, unterschiedlicher Größe. Dann haben wir das Glücksrad, wo wir typische Motive der Stadt Blankenburg mit hervorgehoben haben. Und wir haben noch so einen Parcours aufgebaut in Folge der Harzer Wandernadel, wo wir eine Stempeljagd machen, wo wir den Teilnehmenden vorgegeben haben, typische Wandersachen in einen Rucksack zu packen, sich von der Harzer Wandernadel einen Sonderstempel abzuholen. Und so glauben wir, haben wir ganz gute typische Merkmale vom Harz und von der Stadt Blankenburg hervorgehoben.
1: Es ist ja ein volkssportlicher Wettbewerb. Es kann jeder diese Stationen absolvieren. Hier geht es also nicht schneller, höher, weiter um Wettkampfdisziplinen. Wie gesagt, der Spaß steht ja erstmal im Vordergrund. Und die Chance, Sieger zu werden, das ergibt sich dann je nach Leistung des Paares. Aber es ist nicht vordergründig. Also es ist sehr viel Freude und Spaß dabei. Das ist eigentlich das Entscheidende bei der Veranstaltung, das Gemeinsame.
2: Das ja? Wenn man das sowohl Menschen mit als auch ohne Behinderung zusammen starten können.
3: Den Abschluss der Veranstaltung bildet das 11. offene, integrative Kleinfeld-Fußballturnier. Ohne die zahlreichen Förderer und Unterstützer wäre solch ein Sportfest nicht möglich. Neben der Hartsparkasse und der Blankenburger Wohnungsgesellschaft sind auch die Blankenburger Stadtwerke wieder als Sponsor mit im Boot.
4: Wir als Stadtwerke Blankenburg wollen natürlich die Veranstaltung, die jetzt hier stattfindet, mit dem Behindertensport natürlich auch stark unterstützen. Und ich finde das toll, dass so eine große Veranstaltung hier in Blankenburg stattfindet. Und wir werden das Fußballturnier unterstützen und dann auch dort vor Ort sein, auch mit unserem Zelt, mit auch einem Präsent, das wird noch nicht verraten, eine kleine Überraschung wird es auch geben, dass natürlich alle Teilnehmenden und auch alle Betreuer auch ein Andenken behalten und wir uns natürlich hier auch als großer Partner der Stadt und auch als Partner in der Region hier uns dann natürlich auch präsentieren können.
3: Das Blankenburger Sportforum ist am 29. August von 10 bis 15.30 Uhr der Austragungsort der Landessportspiele. Nicht nur die Sportler, sondern auch viele Zuschauer sind herzlich eingeladen, diesem Event beizuwohnen.
5: Wir haben das Sportforum ja ganz bewusst jetzt zuletzt mit der Laufbahn so ausgebaut, dass auch Behinderte und Menschen mit Beeinträchtigungen teilnehmen und teilhaben können. Und für uns ist es aber auch gleichzeitig etwas Erfahrungen zu sammeln beim weiteren Ausbau des Sportforums. Wir haben ja vor, das Sportforum nach und nach zu sanieren. Und da sind natürlich solche Sportspiele für uns eine gute Gelegenheit, einfach mal Erfahrungen auch zu sammeln. Was müssen wir denn beachten? Worauf kommt es denn tatsächlich auch an? Vor allem aber wollen wir an diesem Tag guter Gastgeber sein für die Sportlerinnen und Sportler, für die Zuschauer und vor allem Spaß und Freude gemeinsam haben.
6: '77 Jahre, Geburtstag des Grundgesetzes.
0: Die Würde des Menschen ist unantastbar. Sie zu achten und zu schützen ist Verpflichtung aller staatlichen Gewalt. So lautet Artikel 1 Absatz 1 des Grundgesetzes. Wahrscheinlich eine der bekanntesten Textzeilen in ganz Deutschland und doch nur einer von insgesamt 146 Artikeln. Seit dem 23. Mai 1949 gibt es das Grundgesetz in der Bundesrepublik. Genau 77 Jahre später erinnerte man in Dessau-Roßlau an die wichtige Grundlage unserer Demokratie und lud zu einer festlichen Mitmachaktion auf den Marktplatz von 13 bis 18 Uhr ein.
6: Wir haben zum 77. Geburtstag des Grundgesetzes eingeladen. Wir feiern das hier in Dessau-Roßlau gemeinsam auf dem Marktplatz. Wollten eine möglichst große Menge an Akteuren hier auffahren. Und ich finde auch, dass es uns gelungen. Wir haben demokratische Parteien hier vor Ort. Wir haben den CSD hier vor Ort. Die Gewerkschaften sind da. Es ist eigentlich eine sehr, sehr schöne, ja, sehr, sehr schöne Community, die sich hier zusammengefunden hat.
0: Die Veranstaltung wurde mit der Unterstützung des Stadtfrauenrates, von Dero Moves, der Gemeinde Peter und Paul, dem Landesnetzwerk Migrantenorganisationen, der Projektschmiede Dessau, der Stadt Dessau-Roßlau, dem Netzwerk Gelebte Demokratie, der Hochschule Anhalt sowie weiteren Engagierten und Partnern durchgeführt. Sie alle kamen zusammen, um die Bedeutung unserer Demokratie an diesem Tag zu unterstreichen.
6: Unsere Demokratie ist so ziemlich das Wichtigste und Beschützenswerteste, was wir haben hier bei uns in Deutschland. Und auch in anderen Ländern ist das so natürlich. Aktuell wird es immer schwieriger, ganz klar. Es gibt Bestrebungen, Demokratie abzuschaffen, beziehungsweise so viel wie möglich von dem, was wir an unserer Demokratie lieben, die Freiheit, die Meinungsfreiheit und so weiter abzuschaffen, das immer weiter einzuengen. Und deshalb ist so ein Fest auch für mich eine Möglichkeit, ein Zeichen zu setzen, dass ja, es halt auch viele Menschen gibt, die Demokratie tragen, die sich in der Demokratie wohlfühlen und das andere nicht wollen.
0: Bei der Geburtstagsfeier des Grundgesetzes gab es eine Sprühkreideaktion, eine Freiraumausstellung zum Anschauen und Mitreden, eine Plaudercouch, um mit Engagierten aus der Stadt ins Gespräch zu kommen, ein Wissensquiz zum Grundgesetz, einen Stadtspaziergang mit migrantischen Perspektiven und noch einiges mehr. Der Anlass für die vielfältige Mitmachaktion auf dem Marktplatz war der von Bundespräsident Frank-Walter Steinmeier erstmals ausgerufene deutschlandweite Ehrentag am 23. Mai. In Dessau wurde das ehrenamtliche Engagement aber auch schon unter der Woche in den Vordergrund gerückt. Am 19. Mai hat die Freiwilligenagentur Rat und Tat, dein Zentrum für Ehrenamt, ihr erstes Ehrenamt-Speed-Dating veranstaltet. 12 Vereine aus Dessau-Roßlau stellten sich vor und versuchten, die Teilnehmer des Speed-Datings für sich zu begeistern. Und das mit Erfolg. Das Event kam sehr gut an.
7: Ich nehme ganz viele tolle Eindrücke von netten Dessauer Menschen mit. Es war noch ein bisschen Luft nach oben. Aber leider fing es auch an zu tröpfeln und dann zu schütten. Aber jetzt ist die Sonne wieder da. Es war eine ganz tolle Veranstaltung. Ich bin froh, hier gewesen zu sein und freue mich auf viele nette Helfer.
8: Es war ein total cooler Nachmittag, auch wenn das Wetter jetzt nicht so toll war wie jetzt gerade. Man hat gesehen, wie viele Initiativen es in Dessau einfach gibt, wie viele Möglichkeiten man hat, sich einzubringen. Und wir haben auch ein paar coole Leute kennengelernt und hoffen, dass die ein oder anderen davon auch demnächst bei uns im Werkstattcafé vorbeikommen.
0: Noch bis zum 31. Mai werden nun in ganz Deutschland Aktionen anlässlich des Ehrentags und des Geburtstags des Grundgesetzes veranstaltet. Auch in Dessau-Roßlau und der Region sind noch verschiedene Veranstaltungen geplant.
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10: Am Donnerstag, dem 11. Juni, wird es bei warmen Temperaturen regnerisch werden. In den Morgenstunden gibt es wenig Sonne und Niederschläge bei 9 bis 15 Grad. Bei 16 bis 17 Grad bleibt es am Mittag weiterhin regnerisch. Am Abend lassen bei 13 bis 16 Grad die Niederschläge vorübergehend nach. Die Temperaturen sinken auf 11 bis 12 Grad in einer regnerischen Nacht ab. Die Aussichten für den Freitag sind windig und wolkig bei etwa 15 Grad.
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11: San Jose State University is preparing for the tree of life.
12: In Blankenburg ist eine mehr als 300 Jahre alte Sandsteinfigur im historischen Terrassengarten zerstört worden. Mitarbeitende der barocken Parks und Gärten entdeckten den Schaden am letzten Montag. Bei der beschädigten Figur handelte es sich um die sogenannte Putte mit Fruchtschale, ein originales barockes Gestaltungselement der Anlage. Nach bisherigen Erkenntnissen wurde das Postament mit erheblicher Gewalt verdreht und die Figur dabei zerstört. Die Stadt hat Anzeige erstattet und bittet nun um Hinweise aus der Bevölkerung. Wer zwischen Freitagabend und Montagmorgen verdächtige Beobachtungen im Bereich des Terrassengartens gemacht hat, wird gebeten, sich bei der Polizei oder der Stadtverwaltung zu melden. In Wernigerode sind unbekannte Täter in ein Einfamilienhaus in der Straße zum Eichenholz eingebrochen. Die Tat ereignete sich zwischen Dienstagabend und Mittwochnachmittag. Nach bisherigen Erkenntnissen verschafften sich die Einbrecher gewaltsam Zutritt zum Gebäude und durchsuchten zahlreiche Schränke und Schubladen. Welche Gegenstände gestohlen wurden und wie hoch der Gesamtschaden ist, wird derzeit noch ermittelt. Die Polizei sicherte Spuren und leitete ein Verfahren wegen Wohnungseinbruchsdiebstahls ein. Hinweise nimmt das Polizeirevier Harz unter der Telefonnummer 03941 674 293 entgegen. Auf einer Baustelle des Windparks bei Rodersdorf haben Diebe zugeschlagen. Nach bisherigen Erkenntnissen verschafften sich die Täter am Mittwochabend Zugang zum Gelände und brachen einen Baucontainer auf. Aus dem Container wurden zwei Werkzeugkisten der Marke Makita gestohlen. Der entstandene Schaden wird auf rund 1.000 Euro geschätzt. Die Polizei sicherte Spuren und ermittelt wegen besonders schweren Diebstahls. Zeugen werden gebeten, sich unter der Telefonnummer 03941 674 293 beim Polizeirevier Harz zu melden.
10: Carbon Cycle Culture Club. Wann kommt die neue Infrastruktur?
13: Unter dem Thema Wann kommt die neue Infrastruktur veranstaltete der Carbon Cycle Culture Club am Donnerstag, den 23. April, ein Event im Industrie- und Filmmuseum. Diskutiert wurde über notwendige Infrastruktur und günstigere Energiepreise. Die Moderatorin Patrice Heine vom Forum Rathenau und Elena Herzl von der EWG Anhalt-Bitterfeld führten durch den Abend. Ein wichtiges Thema waren nachhaltige Energieprojekte für die Region und den Chemiepark, betont Heine im Gespräch.
14: Es ist so, dass wir gerade in Mitteldeutschland haben wir einige sehr interessante und wie ich finde auch sehr große Projekte, die sich mit dem Thema nachhaltige Chemie, Kreislaufchemie oder grüne Chemie, welchem Label Sie das auch immer verpassen wollen, beschäftigen und auch Technologieführer sind in ihrem Bereich, wenn ich zum Beispiel an UPM denke. Gleichzeitig haben wir aber auch eine bestimmende Altindustrie, wenn ich an die Raffinerie denke, die sich auch darüber Gedanken machen muss, wie sie sozusagen diese Transformation schafft, wie sie vor allen Dingen den Weg dahin sozusagen erfolgreich beschreiten kann. Und das ist die Gemengelage hier vor Ort, dass wir auf der einen Seite Unternehmen haben, die schon zeigen, dass was geht, dass wir aber auf der anderen Seite Unternehmen haben, die womöglich aus heutiger Sicht ein Interesse haben, zum Beispiel den Anstieg von CO2-Preisen zumindest zu deckeln, ja, wenn nicht sogar den CO2-Preis festzuschreiben, was natürlich bedeuten würde, dass ein Großteil der Projekte, die sich eben dadurch rechnen, dass man CO2 zukünftig einspart, dann eben in schwierige Fahrwasser geraten.
13: Einen fachlichen Schwerpunkt setzt Dr. Fabian Neumann von der Technischen Universität Berlin. Der Experte für digitale Transformation in Energiesystemen stellt Berechnungen zu einem klimaneutralen Wirtschaftsraum in Europa vor. Dabei sprach er über die Vorteile einer gemeinsamen Planung von Strom, Wasserstoff und CO2-Netzen sowie über mögliche Einsparungen.
15: Wir sehen gerade viel in der Modellierung einen hohen Bedarf nach CO2-haltigen Energieträgern, nicht für den Individualverkehr, sondern für die Plastikherstellung, andere Chemikalien als Grundstoff sowie für den Flug- und Schiffsverkehr. Und diese Kraftstoffe herzustellen nachhaltig, da spielt eine große Rolle, strombasierten Wasserstoff bereitzustellen, aber auch CO2, nachhaltiges CO2 bestenfalls, um dann diese beiden Stoffe zusammenzubringen, um Kerosin, Schiffsdiesel und so weiter herzustellen. Und dafür ist in meinen Augen ein Chemiepark, der Expertise im Umgang mit diesen Energieträgern, auch wenn sie heute vielleicht noch sehr auf fossilen basieren, eigentlich ganz gut geeignet, was die Expertise angeht. Nun geht es dann natürlich an die Transformation.
13: Für die künftige Infrastruktur braucht es mehr strategische Planung, vor allem bei den Kosten, sagt Patrice Heine. Besonders wichtig sei für ihn, dass das geplante Wasserstoffkernnetz künftig in direkter Nähe verfügbar sein werde. Wasserstoff könne eine zentrale Rolle für die chemische Industrie spielen. Deshalb fragt Heine Matthias Gunnar vom regionalen Netzbetreiber, wann eine Leitung entstehen soll, die grünen Wasserstoff in den Chemiepark Bitterfeld-Wolfen bringt. Gunnar und weitere Teilnehmenden erwiesen dabei auf geplante Wasserstoffprojekte. Erste Ansätze gäbe es bereits.
14: Die sind im Moment nicht so, als dass wir selbstständig agieren können. Wir als Chemiepark GmbH erzeugen hier zwar Energie in Form von Dampf und Fernwärme, aber auch von Strom. Aber der Schlüssel ist natürlich der ortsansässige Energiedienstleister, der eben über alle Elemente verfügt im Rahmen der Erzeugung, Verteilung, dann bis hin auch zum Vertrieb. Und das ist die Envia. Und ich bin auch gespannt, ob die Envia hier heute uns vielleicht das eine oder andere erzählt, was ihre Strategie ist für die Zukunft des Standortes.
13: Eine gut ausgebaute Wasserstoffinfrastruktur zieht sich schon durch ganz Deutschland in Form einer Pipeline. So gibt es auch in Bobbau einen Anschluss, der in der Zukunft dem Chemiepark vom Vorteil sein soll.
16: Also unsere Strategie ist, dass wir versuchen, an die Importkorridore ranzukommen und dass wir an Land so schnell wie es geht umstellen, so viel wie es geht. So, und was wir gemacht haben ist, wir haben 400 Kilometer unter Wasserstoff. Jetzt schon. Große Pipeline, 1,40 Meter Durchmesser. Im Dezember begast, also das letzte Stück, von Lubmin bis Bobbau, also bis hier quasi. Ja, da ist schon Wasserstoff drauf. Keine Kundschaft, aber Wasserstoff ist drauf.
13: Gunnar sieht gute Chancen für einen Neustart des Wasserstoffprojekts Green Bridge. Auch Höhenwindräder und zusätzliche Großspeicher könnten künftig eine effizientere und platzsparende Erzeugung von Grünstrom ermöglichen. Insgesamt wurde die integrierte Infrastrukturplanung positiv bewertet, da sie Effizienz steigern, Energiekosten senken und den Standort langfristig sichern könnte, besonders im Bereich Energiespeicher.
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1: Für Halberstadt, die Eröffnung des breiten Wegs. Das Wochenende stand in Halberstadt ganz im Namen des breiten Weges, denn dieser wurde nach 2,5 Jahren Bauzeit eröffnet. Dazu gab es ein Fest für die neugierigen Menschen aus und um Halberstadt. Bei tollster Stimmung wurde der sanierte Brunnen eingeweiht. Dieser war nur der Beginn des festlichen Wochenendes. Denn entlang der neuen Grünflächen und Spielplätze sowie den außengastronomischen Flächen wartete am anderen Ende des breiten Weges noch das neue Halberstädter Haar. Zusammen mit vielen Kindern aus der Kreisstadt wurde der breite Weg eröffnet und das neue Klettergerüst direkt getestet.
2: Ja, wir hatten ja immer die Diskussion, die Händler leiden hier so und hier müssen mal mehr Leute auf dem breiten Weg. Aber wie sollen wir das machen? Also die einzige Chance, die wir hatten, waren wirklich die Rahmenbedingungen zu verbessern. Das haben wir jetzt gemacht, indem wir einen großen Familienerlebnisraum für alle Altersgruppen geschaffen haben. Und wir gehen einfach davon aus, dass es hier insgesamt mehr Bewegung auf dem breiten Weg gibt, weil wir mehr Familien da haben, weil wir die Rentner hier haben, die sich auch mal ausruhen können auf einer Bank, dann auch ein bisschen was sehen können. Und so bekommen wir einfach mehr Bewegung auf dem breiten Weg, mehr Masse. Und das natürlich auch für die Händler gut. Und darum geht es am Ende. Geht es den Leuten gut, dann geht es auch der Stadt gut. Und deswegen haben wir heute was für alle Menschen in Halberstadt geschaffen.
1: Eine wichtige Lebensader im Zentrum der Kreisstadt. Mit musikalischem Rahmenprogramm und Streetfood-Meile konnte man sich hier eine schöne Zeit machen. Und das soll auch in Zukunft so bleiben, mit dem neuen breiten Weg, der alle zum Verweilen und Schlendern einladen soll. SES Boxen. Boxevent in der Landeshauptstadt.
3: Ich weiß jetzt gar nicht, ob SES schon mal in den Messehallen in Magdeburg veranstaltet hat, doch zumindest fanden 3500 Boxfans diese Entscheidung richtig, denn sie folgten der Einladung auch an diesen Ort. Wir steigen ein in die 5. Runde des ersten Kampfs des Abends, gleich im Schwergewicht. Ingolf Zocher aus Deutschland gegen den Kameruner Blaise Ndassi. Dieser auf 6 Runden angesetzte Kampf endete vorzeitig. Der Ringrichter erkannte die immer wirkungslosere Gegenwehr von Ndassi, sodass er nur wenige Sekunden vor dem Ende der 5. Runde den Kampf beendete. Im Cruisergewicht spielte sich der 2. Kampf des Abends ab. In die rote Ecke begab sich Yasir Ahmed Malik, der für einen Boxstall in Lüdenscheid kämpft, und in der blauen Ecke der ungeschlagene Champion Mohamed Bektash. Wir befinden uns hier in der 2. Runde, als Bektash in der roten Hose seiner Bilanz aus mittlerweile 25 K.O.-Siegen einen weiteren technischen K.O. hinzufügte. Auch hier erkannte der Ringrichter nach einer Schlagfolge keine Gegenwehr mehr von Malik, weshalb er den Kampf beendete. Die Reihe der durch technisches K.O. beendeten Kämpfe sollte sich fortsetzen. So gelang es im 3. Kampf Paul Schmidt in der weißen Hose bereits in der 2. Runde den Cruisergewichtler Linus Brandenburg zu besiegen. Für Schmidt war es der 2. Kampf in einer noch jungen Profikarriere und man darf gespannt sein, ob das hier für den fast 2 Meter großen Boxer der Auftakt zu einer eindrucksvollen Laufbahn war. Und ob man zukünftig noch mehr von ihm zu sehen bekommt.
4: Ich hatte schon ein Gefühl, schon vor dem Kampf, die ganze Zeit, dass es die 2. Runde tatsächlich wird. Und darum habe ich das auch im letzten Interview gesagt, dass ich K.O. machen werde. Aber es war einfach aus dem Affekt. Ich wusste, ich habe harte Hände, kommen immer gut. Und wenn sie treffen, liegen die meisten.

0: Im vierten Kampf stieg Supermittelgewichtler Max Suske für SES in den Ring. Sein Gegner, der Slowake Boris Nebaj, an der schwarzen Hose zu erkennen. Bereits in der vierten Runde ging Nebaj dreimal zu Boden und wurde angezählt, sodass dessen Trainer für seinen Schützling entschied, nicht mehr in die fünfte Runde zu gehen. Für Max Suske der 10. K.O.-Sieg bei 15 Kämpfen, von denen er mit diesem hier 13 gewinnen konnte.
1: Ja, ich sag ehrlich, ich hätte es nicht gedacht. Ich hätte eigentlich gedacht, dass ich es früher gelöst bekomme. Aber so ist Boxen und man kann nie richtig mit irgendwas rechnen. Ich bin froh, dass mein Trainer zufrieden ist. Ich muss mir den Kampf erst anschauen, um da genaueres zu sagen. Also ich sag ehrlich, ich habe mich besser gefühlt als das letzte Mal. Ich finde mich trotzdem noch ein bisschen zu fest in meinen Bewegungsabläufen. Aber ich denke, wenn ich häufiger kämpfe, kommt das auch wieder rein, dass es wieder flüssiger läuft und ja, ich bin froh, dass ich gewonnen habe.
0: Für den Magdeburger Boxer Ole Retzel war es sein dritter Profikampf. Sein Gegner Christian Scheidt in der weißen Hose mit bisher 9 Kämpfen, der durchaus erfahrenere im Ring. Allerdings nutzte er diese nicht aus, denn dem beherzt angreifenden Retzel gelang es, seinen Gegner bereits in der zweiten Runde mit einem technischen K.O. auszuschalten. Zweimal zählte Ringrichter Arnold Golger den Superweltergewichtler aus. Nach einer dritten einseitigen Schlagfolge brach er den Kampf ab.
2: Okay. Jetzt ganz klar und präzise sein mit deren Aktion, ja? Klare Führhände, doppelte Führhand, ganz schön stucken, ja? Und dann erwischt er den auch nochmal relativ zügig, ja? Ganz klar, der nicht so wuscheln, ja? So schön bam, bam, bam, ja? Bumm, ja? Schön stabil.
0: Als nächstes ein weiterer SES-Boxer vom Team Deutschland, der Schwergewichtler Michael Dobler. Sein Gegner Marko Bozovic, ein 5 Kilo leichterer Schwergewichtler aus Montenegro. Der Kampf war auf 6 Runden angesetzt, allerdings brauchte Dobler nur 3, um seinen Gegner zu besiegen. Bereits in der zweiten Runde steckte Dobler seinen Kontrahenten zu Boden. Und in der dritten Runde dauerte es nicht lange, bis es dem Magdeburger gelang, nach mehreren Wirkungstreffern seinen Gegner erneut zu Fall zu bringen. Hier zählte ihn der Ringrichter aber bis zum Schluss aus und beendete den Kampf nach 1:09. Auch dieser Kampf zählte zur Vorbereitung zur Junioren-Weltmeisterschaft, um die Dobler noch in diesem Jahr boxen will.
3: Und die Junioren-Weltmeisterschaft will ja auch noch dieses Jahr kommen und dafür brauchen wir die Runden. Ich denke schon, dass ich das im Griff hatte, auf jeden Fall. Wie gesagt, ich habe selber an der einen oder anderen Stelle gemerkt, dass ich ein bisschen zu wild draufgegangen bin, wollte dann mich auch selber ein bisschen regulieren, ein bisschen zurücktreten. Ja, trotzdem nicht jeden Treffer so genutzt, wie ich es gern wollte, aber ich war froh, dass ich überhaupt mal die Rechte wieder ordentlich gebracht habe. Dazu bin ich zufrieden.
4: Ich glaube auch, das kann man wirklich zufrieden sein. Wir zeigen ganz kurz nochmal den K.O.-Schlag am Ende, den Finalen. Bereitet man das Stück für Stück vor oder ist das dann so eine Sekunden, so ein Sekundenmomententscheidung?
3: Ist natürlich ein Stück von beiden.

0: Also den richtigen Moment abzubekommen erstmal ist natürlich, den muss man sehen, den muss man nutzen, aber den muss man natürlich auch vorbereiten. Das ist ein Zwischending zwischen Glück und Können auf jeden Fall.
1: Denis Radovan war nach zweijähriger Pause wieder im Ring zu sehen. Der Kampf im Supermittelgewicht wurde auf 6 Runden angesetzt und sein Gegner war Nijat Valiyev aus Aserbaidschan. Der 33-jährige Radovan wollte es noch einmal wissen und mit dem 29-jährigen Valiyev wurde ein würdiger Gegner gefunden. Es sollte der erste Kampf werden, der an diesem Abend über die geplante Distanz ging. Doch zum Schluss sahen ihn alle 3 Punktrichter vorn. Ein weiterer Sieg für das Team Deutschland und ein gelungenes Comeback für Denis Radovan.
2: Ich habe zwei böse Kopfstöße bekommen, aber gut, passiert halt. War ein guter Kampf, war ein sehr, sehr, sehr unangenehmer Gegner, muss ich sagen. Aber ich glaube, dafür habe ich es ganz gut gemacht. 2 raus. Und heute einen souveränen Sieg gemacht.
1: Dann wurde es endlich Zeit für den Hauptkampf des Abends. Für Roman Fress in der roten Hose ging es gegen Amit Chochai in Schwarz um gleich 3 Titel der WBO, den Interconti-Titel, die Europameisterschaft und um den vakanten International Championship im Cruisergewicht. Und wahrscheinlich am wichtigsten, ein Sieg hier bedeutete die Qualifikation für einen WM-Kampf. Wir steigen ein in der 3. Runde, als gewissermaßen eine Vorentscheidung stattfand. Denn Fress wurde 2-mal angezählt, sodass diese Runde mit großem Punktevorsprung an Chokshai ging.

0: Doch Fress ließ sich davon nicht beirren und versuchte, den Rückstand wieder aufzuholen. Doch mit dem kampf- und willensstarken WBO-Europa-Champion Armit Csokszai hatte Fress immer wieder seine Schwierigkeiten. So gelang es Fress zwar, über die Runden zu gehen, wichtige Akzente zu setzen und wieder Runden für sich zu entscheiden, aber zum Schluss sahen die drei WBO-Kampfrichter nur ein Unentschieden.
1: Meine Damen und Herren, wir kommen zur Urteilsverkündung. Die Scorekarten liegen vor. Hier sind die Ergebnisse. Punktrichter Giulio Piras aus Italien wertete diesen Kampf 112 zu 114. Punktrichter Zoltán Enedi aus Ungarn wertete diesen Kampf 113 zu 113. Dieter Adam aus Deutschland 116 zu 111. Meine Damen und Herren, damit ist dieser Kampf unentschieden. It's a draw.
0: So hatte es sich keiner der beiden Kämpfer gedacht, denn mit dem Remis blieb die Entscheidung zu den Titeln offen und eine WM-Qualifikation konnte so auch keiner erreichen. Ein unbefriedigendes Ende, nicht nur für beide Boxer, vor allem Csokszai fühlte sich als Sieger, was wohl eine Neuauflage dieses Kampfes bedeuten dürfte. Das haben beide Boxer nach dem Kampf bekräftigt. Auf alle Fälle haben die Zuschauer aber einen spannenden Kampf gesehen, über den man noch lange reden kann, zumindest so lange, bis die beiden wieder in den Ring steigen und dann hoffentlich einer der beiden für eindeutige Ergebnisse sorgen kann.
2: Die Verbraucherzentrale rät. Reisetipps für Urlauber. Das Thema, das zurzeit viele bewegt, ist der Urlaub. Damit Sie ihn entspannt genießen können, sollten Sie sich vorher umfassend informieren. Die Verbraucherzentrale Sachsen-Anhalt ist für Sie in jeder Hinsicht der Ansprechpartner, der Ihnen auch hilft, Ihre Rechte durchzusetzen.
3: Wir haben dieses Jahr für unsere Verbraucher ein besonders schönes Reiserechtspaket geschnürt. Wir beraten da über alle Ansprüche, die man haben könnte, wenn man eine Flugreise unternimmt, eine Busreise, also Fernbusreise und eine Zugreise. Die Rechte hier sind ganz unterschiedlich. Im Sommer haben natürlich viele auch eine Pauschalreise gebucht. Das sind dann die Reisenden, die die meisten Rechte in der Hand haben. Hierzu haben wir Informationen auf unserer Webseite und auch so, die wir Ihnen mitgeben könnten. Wir haben Flyer dazu und für die Einzelfälle natürlich eine umfangreiche Rechtsberatung. Was wir dieses Jahr auch haben, ist ein hübsches Mitgebsel. Das zeige ich mal hier. Das ist der Notfallnummern für den Urlaub. Hier kann man drauf notieren, wo das zentrale Auswärtige Amt erreichbar ist, welche zentralen Notrufnummern es gibt. Und die hat man dann zur Hand. Natürlich weiß man die, aber in einem Notfall ist ja meistens so, dass man verschreckt ist und nicht gleich alles dann parat hat, was man sonst eigentlich weiß. Und es ist immer ganz schön, wenn man so hilfsweise die Nummern sich notiert hat. Wir empfehlen darüber hinaus zu prüfen, ob Sie eine Auslandskrankenversicherung haben. Diese ist zu empfehlen, weil man natürlich nie weiß, ob einem da was passiert. Ein umgeknickter Fuß kann ja schon dick werden und eine Entzündung drin sein und Sie können nicht mehr laufen, dann müssen Sie schon zum Arzt gehen. Ja, und wie die Kosten dann geregelt sind, darüber informieren wir. Dazu haben wir auch Flyer. Und für den Fall, dass schon Kosten entstanden sind, dann wäre es ratsam, in unsere Beratungsstellen von Halle und Magdeburg zu gehen. Dort kann dann eine Tiefenberatung zum Versicherungsrecht geschehen. Das können wir hier vor Ort nicht. Vor Ort ist eben vorrangig die Rechtsberatung zu den Themen.
2: Wie sieht es mit einer Reiserücktrittsversicherung aus?
3: Die ist eingeschränkt zu empfehlen. Wenn ich jetzt nur ins Nachbarland reise und die Reise dauert 5 Tage, rentiert sich das nicht unbedingt. Es gibt Flugreisen und Reisen, wo das im Reisevertrag schon mit beinhaltet ist. Wenn ich die dann habe, kann die nützlich sein, keine Frage. Mir kann ja dann ab einem bestimmten Alter immer mal eine schwerere Krankheit auf die Füße fallen. Oder ich habe vielleicht ein sehr kleines Kind und die haben natürlich ihre Kinderkrankheiten und ich kann mit einer Angina nicht ins Ausland fliehen. Dann ist es auf jeden Fall zu empfehlen.
2: Fliegen ist ein ganz spezielles Thema. Welche Rechte habe ich als Fluggast?
3: Wenn Ihr Flug innerhalb von Europa startet oder die Fluglinie in Europa ihren Sitz hat und ihr Flug hat ab 3 Stunden Verspätung, stehen Ihnen Entschädigungs- und Ersatzleistungen zu. Das betrifft Flugannullierungen, Flugverspätungen und auch Überbuchung. Eine Überbuchung wäre dann gleichzusetzen mit einer Annullierung. Hier gibt es nicht nur Verpflegungsleistungen, die die Passagiere bekommen sollten, sondern das geht hin bis zur Hotelübernachtung, je nachdem, in welchem Land sie tatsächlich festsitzen. Ja, wenn jetzt zum Beispiel die Fluglinie sagt, also die Fälle gab es schon, nö, das Flugzeug ist nur zur Hälfte ausgebucht, wir fliegen nicht, dann kann es sein, dass man in der Karibik mal eine Woche festsitzt. Dann muss aber die Fluglinie das alles ersetzen. Das ist alles in der Fluggastrechteverordnung geregelt. Sollte das europäische Recht nicht anwendbar sein, gibt es aber noch weiter internationale Abkommen, die wir hier im Text liegen haben, wo wir die Ansprüche gerne prüfen für Sie.
2: Wie sieht es aus, wenn ich die Reise gebucht habe, aber nicht das bekomme, was ich eigentlich wollte?
3: Da sprechen Sie das höchst interessante Thema der Reisemängel an. Gibt es natürlich ganz oft. Ein Beispielfall hätte ich da für Sie, den bestimmt jeder schon mal gehört hat oder so ähnlich. Es ist also eine Familie nach Gambia geflogen. Das ist eigentlich ein ganz tolles Ziel. Mitten in Afrika. Gambia ist ein ganz kleines Land, mitten im Senegal. Wunderschöne Natur und die Familie freut sich. Luxushotel gebucht und das war letztendlich auch ein Geheimtipp und die Vorfreude war groß. Und dann aber, der Reiseveranstalter hat, wie sich im Nachhinein herausgestellt hat, das Hotel überbucht und dann schon mal die Buchung der Familie abgeändert. Die Familie kam also in ein Hotel mit geringeren Sternen. Die Familie hat leider nicht gewusst, dass um diese Zeit Ramadan dort gehalten wird und dass da natürlich die Gläubigen dort nur eingeschränkt belastbar sind. Die essen und trinken den ganzen Tag ja da nichts. Und dementsprechend waren natürlich die Angebote, die gebucht wurden, schlechter beziehungsweise überhaupt nicht vorhanden. Das Hotel war so sparsam ausgerichtet, dass der Ehemann wegen des schlechten Essens dort wirklich innerhalb von 10 Tagen 3 Kilo abgenommen hat. Das ist natürlich eigentlich eher dramatisch. Ja, Urlaub ist ja das, wo wir uns ausruhen, wo wir gut essen wollen. Ganz besonders, weil man ein Luxuspaket gebucht hat. Und dann das. Ja, und der Reiseveranstalter, der wurde dann aufgefordert, von der Familie Schadensersatz zu leisten, beziehungsweise einen Minderungsbetrag zurückerstatten. Aber die haben nur 10% gezahlt. Hier ist aber die Rechtsprechung durchaus bekannt, dass dort bis zu 50% erstattet werden müssen. Kommt natürlich auf die Einzelheiten drauf an, aber wir beraten dazu und in diesem

0: Fall haben wir auch die Eheleute rechtlich vertreten und die Sache läuft und wir kämpfen für unsere Verbraucher in so einem Fall.
1: Die Verbraucherzentrale Sachsen-Anhalt wünscht Ihnen einen schönen und entspannten Urlaub.

0: Das Welterbe Quedlinburg. Fachwerk, die Kunst des Hauses aus vergangener Zeit. Wer schon einmal Quedlinburg besucht hat und durch die Innenstadt geschlendert ist, der weiß, dass es in der Welterbestadt das ein oder andere historische Fachwerkhaus gibt. Zusätzlich lässt sich erkennen, dass diese sehr gut erhalten sind, noch immer genutzt werden und maßgeblich das Stadtbild prägen. Die Altstadt ist eine der größten in ganz Deutschland. Die historischen Fachwerkbauten erzählen Geschichten aus den vergangenen Epochen und belegen den Wandel von Baustilen. Die teilweise prunkvollen Bauten spiegeln den damaligen Wohlstand der Quedlinburger wider. Touristen können hinter jeder Ecke neue und einzigartige Fachwerkhäuser entdecken. Schon vor der Aufnahme in die Weltkulturerbeliste ist die Altstadt ein beliebtes Reiseziel und über die Grenzen Sachsen-Anhalts hinaus bekannt. Kein Wunder also, dass das Fachwerk Quedlinburgs ein Grund für die Auszeichnung zum Weltkulturerbe ist.
1: Quedlinburg ist seit dem 17.12.1994 Welterbestadt, in die Liste des Welterbes aufgenommen worden. Quedlinburg ist Welterbe durch seinen außergewöhnlichen universellen Wert, der da ist, dass Quedlinburg eine einflussreiche Stätte deutscher Geschichte ist, sowie ein hervorragendes Denkmal der Stadtbaukunst.
0: Quedlinburg hat mit der erhaltenen Fachwerkkunst ein immenses Glück. Viele andere Städte verloren fast all ihre Fachwerkgebäude im Zuge des Zweiten Weltkrieges. Umso schützenswerter ist gerade dieses Weltkulturerbe in Quedlinburg. Die Pflege der altertümlichen Bauten erfordert besondere Maßnahmen. Verständlich also, dass 2002 die Deutsche Stiftung Denkmalschutz das Deutsche Fachwerkzentrum Quedlinburg im Herzen der Welterbestadt gründete. Die Fachwerkkultur nimmt in der über 1000 Jahre alten Stadt Quedlinburg einen sehr hohen Stellenwert ein.
1: Die Fachwerke erstrecken sich über 8 Jahrhunderte und ganz besonders ist, dass sehr viele Bestandteile des Fachwerkgebäudes erhalten ist, was man auch heute noch authentisch erleben kann, mit allen Details, mit allen Inschriften und mit historischen Hölzern.
0: Durch den Erhalt sämtlicher Details ist die Geschichte hinter den Bauwerken ebenfalls sehr gut nachvollziehbar. Durch die gut zur Geltung kommenden Unterschiede wie Baustile, Größe, Gestaltung und viele mehr ist die Vielfalt in der 1000-jährigen Altstadt grenzenlos. Nicht nur jeder Straßenzug, sondern jedes Haus ist einzigartig und verkennbar und einen Blick wert. Ein immer wiederkehrendes Highlight im Jahr ist der Tag des offenen Denkmals. Dabei dürfen interessierte Besucher sogar in einige der Fachwerkbauten schauen und mehr über die Geschichte des Hauses erfahren.
1: Ganz besonders ist das natürlich möglich zu unserem Tag des offenen Denkmals. Wir haben da in der Regel, öffnen da die Eigentümer ihre Türen von ca. 60 Einzeldenkmalen. Aber wir haben auch ein Fachwerkmuseum, den Ständerbau, was ein typisches Fachwerkgebäude ist, sowie den diesen Kunstgebäude im Wortspeicher, wo man auch die typischen Fachwerkdetails erkennen kann.
0: Die Auszeichnung zum Weltkulturerbe hilft selbstverständlich als Marketinginstrument. Doch der Charme der Altstadt ist nicht zu unterschätzen und spielt bei der Beliebtheit bei Reisenden eine wichtige Rolle. Quedlinburg ist ein Magnet für Touristen und das Jahr für Jahr und gehört in Sachsen-Anhalt zu den wichtigsten Urlaubsdestinationen des Landes. Dazu trägt nicht nur die immense Menge an historischen Fachwerkbauten bei, sondern auch die geschichtlichen Rahmenbedingungen und die professionelle Erhaltung und Pflege der Bauten. Dies alles ist Grund für die Auszeichnung Weltkulturerbe.

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5: Am Donnerstag, dem 11. Juni, wird es bei warmen Temperaturen regnerisch werden. In den Morgenstunden gibt es wenig Sonne und Niederschläge bei 9 bis 15 Grad. Bei 16 bis 17 Grad bleibt es am Mittag weiterhin regnerisch. Am Abend lassen bei 13 bis 16 Grad die Niederschläge vorübergehend nach. Die Temperaturen sinken auf 11 bis 12 Grad in einer regnerischen Nacht ab. Die Aussichten für den Freitag sind windig und wolkig bei etwa 15 Grad.

0: 15 Grad.
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0: 29. August 2026. 35. Landessportspiele des BSSA. Im historischen Rathaus der Blütenstadt trafen sich die Organisatoren, Veranstalter und Sponsoren der diesjährigen 35. Landessportspiele von Sachsen-Anhalt. Dieses in seiner Art und Größe deutschlandweit einzigartige Event wird vom Behinderten- und Rehabilitationssportbund Sachsen-Anhalt zum dritten Mal im Landkreis Harz und zum ersten Mal in Blankenburg ausgetragen.
1: BSSA steht für Behinderten- und Rehabilitationssportverband Sachsen-Anhalt. Eine große Gemeinschaft aus insgesamt über 180 Mitgliedsvereinen, in denen insgesamt mehr als 45.000 Menschen mit gesundheitlichen Beeinträchtigungen sportlich aktiv sind. Weil Blankenburg hervorragende Voraussetzungen bietet für diese Großveranstaltung im Sportforum und weil wir mit dem BASV Sinecura und dem Kreissportbund Harz hervorragende Erfahrungen über viele Jahre machen konnten beim gemeinsamen Organisieren der Landeswinterspiele für geistig Behinderte.
2: Unser Verein, wir sind ja Mitglied im BSSA, wurde vom BSA befragt, ob wir die Organisation übernehmen würden. Wir haben das ja schon mal in 2006 gemacht und ich habe mich dann mit dem Thomas in Verbindung gesetzt, weil wir ja schon des Öfteren oder schon Jahrzehnte zusammen Veranstaltungen organisieren. Und nachdem Thomas gesagt hat, naja, haben wir auch gesagt, ja, dann würden wir das machen. Und so sind wir dann im letzten Jahr zur Staffelstabübergabe in Weißenfels dort gewesen und haben den Staffelstab übernommen.
3: Und wir als Kreissportbund unterstützen die Veranstaltung natürlich sehr gerne, weil uns da viel am Herzen liegt.
0: Rund 1.000 Aktive haben bisher ihr Kommen für das inklusive Sportfest zugesagt. Als sportliche Teams werden jeweils ein Mensch mit Handicap und einer ohne starten. Die Schüler der BBS Heinrich Metting Quedlinburg stehen dafür als nicht behinderte Partner bereit. Auf die sportlichen Tandems warten dann vier unterschiedliche, harztypische Wettkampfstationen.
3: Ja, wir haben uns vier Stationen überlegt. Zum einen den Gipfelstürmer, wo der Brocken mit ins Spiel kommt. Als zweite Station der Hexenzielwurf, wo wir eine harztypische Hexe mit haben, wo die Teilnehmenden Sandsäckchen in die Körbe werfen müssen mit unterschiedlicher Punktzahl, unterschiedlichem Gewicht, unterschiedlicher Größe. Dann haben wir das Glücksrad, wo wir typische Motive der Stadt Blankenburg mit hervorgehoben haben. Und wir haben noch so einen Parcours aufgebaut im Folge der Harzer Wandernadel, wo wir eine Stempeljagd machen, wo wir den Teilnehmenden vorgegeben haben, typische Wandersachen in einen Rucksack zu packen, sich von der Harzer Wandernadel einen Sonderstempel abzuholen. Und so glauben wir, haben wir ganz gute typische Merkmale vom Harz und von der Stadt Blankenburg hervorgehoben.
2: Es ist ja ein volkssportlicher Wettbewerb. Es kann jeder diese Stationen absolvieren. Hier geht es also nicht schneller, höher, weiter um Wettkampfdisziplinen. Wie gesagt, der Spaß steht ja erstmal im Vordergrund. Und die Chance, Sieger zu werden, das ergibt sich dann je nach Leistung des Paares. Aber es ist nicht vordergründig. Also es ist sehr viel Freude und Spaß dabei. Das ist eigentlich das Entscheidende bei der Veranstaltung, das Gemeinsame.
3: Das Gemeinsame, dass sowohl Menschen mit als auch ohne Behinderung zusammen starten können.
0: Den Abschluss der Veranstaltung bildet das 11. offene, integrative Kleinfeld-Fußballturnier. Ohne die zahlreichen Förderer und Unterstützer wäre solch ein Sportfest nicht möglich. Neben der Harzsparkasse und der Blankenburger Wohnungsgesellschaft sind auch die Blankenburger Stadtwerke wieder als Sponsor.

0: So mit dem Boot.
1: Wir als Stadtwerke Blankenburg wollen natürlich die Veranstaltung, die jetzt hier stattfindet, mit dem Behindertensport natürlich auch stark unterstützen. Und ich finde das toll, dass so eine große Veranstaltung hier in Blankenburg stattfindet. Und wir werden das Fußballturnier unterstützen und dann auch dort vor Ort sein, auch mit unserem Zelt, mit auch einem Präsent, das wird noch nicht verraten, eine kleine Überraschung wird es auch geben, dass natürlich alle Teilnehmenden und auch alle Betreuer auch ein Andenken behalten und wir uns natürlich hier auch als großer Partner der Stadt und auch als Partner in der Region hier uns dann natürlich auch präsentieren können.
0: Das Blankenburger Sportforum ist am 29. August von 10 bis 15.30 Uhr der Austragungsort der Landessportspiele. Nicht nur die Sportler, sondern auch viele Zuschauer sind herzlich eingeladen, diesem Event beizuwohnen.
2: Wir haben das Sportforum ja ganz bewusst jetzt zuletzt mit der Laufbahn so ausgebaut, dass auch Behinderte und Menschen mit Beeinträchtigungen teilnehmen und teilhaben können. Und für uns ist es aber auch gleichzeitig etwas Erfahrungen zu sammeln beim weiteren Ausbau des Sportforums. Wir haben ja vor, das Sportforum nach und nach zu sanieren. Und da sind natürlich solche Sportspiele für uns eine gute Gelegenheit, einfach mal Erfahrungen auch zu sammeln. Was müssen wir denn beachten? Worauf kommt es denn tatsächlich auch an? Vor allem aber wollen wir an diesem Tag guter Gastgeber sein für die Sportlerinnen und Sportler, für die Zuschauer und vor allem Spaß und Freude gemeinsam haben.
3: »77 Jahre, Geburtstag des Grundgesetzes«.
4: Die Würde des Menschen ist unantastbar. Sie zu achten und zu schützen ist Verpflichtung aller staatlichen Gewalt. So lautet Artikel 1 Absatz 1 des Grundgesetzes. Wahrscheinlich eine der bekanntesten Textzeilen in ganz Deutschland und doch nur einer von insgesamt 146 Artikeln. Seit dem 23. Mai 1949 gibt es das Grundgesetz in der Bundesrepublik. Genau 77 Jahre später erinnerte man in Dessau-Roßlau an die wichtige Grundlage unserer Demokratie und lud zu einer festlichen Mitmachaktion auf den Marktplatz von 13 bis 18 Uhr ein.
5: Wir haben zum 77. Geburtstag des Grundgesetzes eingeladen. Wir feiern das hier in Dessau-Roßlau gemeinsam auf dem Marktplatz. Wollten eine möglichst große Menge an Akteuren hier auffahren. Und ich finde auch, das ist uns gelungen. Wir haben demokratische Parteien hier vor Ort. Wir haben den CSD hier vor Ort. Die Gewerkschaften sind da. Es ist eigentlich eine sehr, sehr schöne, sehr, sehr schöne Community, die sich hier zusammengefunden hat.
4: Die Veranstaltung wurde mit der Unterstützung des Stadtfrauenrates, von Dero Moves, der Gemeinde Peter und Paul, dem Landesnetzwerk Migrantenorganisationen, der Projektschmiede Dessau, der Stadt Dessau-Roßlau, dem Netzwerk Gelebte Demokratie, der Hochschule Anhalt sowie weiteren Engagierten und Partnern durchgeführt. Sie alle kamen zusammen, um die Bedeutung unserer Demokratie an diesem Tag zu unterstreichen.
5: Unsere Demokratie ist so ziemlich das Wichtigste und Beschützenswerteste, was wir haben hier bei uns in Deutschland und auch in anderen Ländern ist das so natürlich. Aktuell wird es immer schwieriger, ganz klar. Es gibt Bestrebungen, Demokratie abzuschaffen beziehungsweise so viel wie möglich von dem, was wir an unserer Demokratie lieben, die Freiheit, die Meinungsfreiheit und so weiter abzuschaffen, das immer wieder immer weiter einzuengen und deshalb ist so ein Fest auch für mich eine Möglichkeit, ein Zeichen zu setzen, dass es halt auch viele Menschen gibt, die die Demokratie tragen, die sich in der Demokratie wohlfühlen und das andere nicht wollen.
4: Bei der Geburtstagsfeier des Grundgesetzes gab es eine Sprühkreideaktion, eine Freiraumausstellung zum Anschauen und Mitreden, eine Plaudercouch, um mit Engagierten aus der Stadt ins Gespräch zu kommen, ein Wissensquiz zum Grundgesetz, einen Stadtspaziergang mit migrantischen Perspektiven und noch einiges mehr. Der Anlass für die vielfältige Mitmachaktion auf dem Marktplatz war der von Bundespräsident Frank-Walter Steinmeier erstmals ausgerufene deutschlandweite Ehrentag am 23. Mai. In Dessau wurde das ehrenamtliche Engagement aber auch schon unter der Woche in den Vordergrund gerückt. Am 19. Mai hat die Freiwilligenagentur Rat und Tat, dein Zentrum für Ehrenamt, ihr erstes Ehrenamt-Speed-Dating veranstaltet. 12 Vereine

0: Aus Dessau-Roßlau stellten sich vor und versuchten, die Teilnehmer des Speed-Datings für sich zu begeistern. Und das mit Erfolg. Das Event kam sehr gut an.
1: Ich nehme ganz viele tolle Eindrücke von netten Dessauer Menschen mit. Es war noch ein bisschen Luft nach oben, aber leider fing es auch an zu tröpfeln und dann zu schütten. Aber jetzt ist die Sonne wieder da. Es war eine ganz tolle Veranstaltung. Ich bin froh, hier gewesen zu sein und freue mich auf viele nette Helfer.
2: Es war ein total cooler Nachmittag, auch wenn das Wetter jetzt nicht so toll war wie jetzt gerade. Man hat gesehen, wie viele Initiativen es in Dessau einfach gibt, wie viele Möglichkeiten man hat, sich einzubringen. Und wir haben auch ein paar coole Leute kennengelernt und hoffen, dass die ein oder anderen davon auch demnächst bei uns im Werkstattcafé vorbeikommen.
0: Noch bis zum 31. Mai werden nun in ganz Deutschland Aktionen anlässlich des Ehrentags und des Geburtstags des Grundgesetzes veranstaltet. Auch in Dessau-Roßlau und der Region sind noch verschiedene Veranstaltungen geplant.
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0: Am Donnerstag, dem 11. Juni, wird es bei warmen Temperaturen regnerisch werden. In den Morgenstunden gibt es wenig Sonne und Niederschläge bei 9 bis 15 Grad. Bei 16 bis 17 Grad bleibt es am Mittag weiterhin regnerisch. Am Abend lassen bei 13 bis 16 Grad die Niederschläge vorübergehend nach. Die Temperaturen sinken auf 11 bis 12 Grad in einer regnerischen Nacht ab. Die Aussichten für den Freitag sind windig und wolkig bei etwa 15 Grad.
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2: San Jose State University is preparing for the tree of life.
3: In Blankenburg ist eine mehr als 300 Jahre alte Sandsteinfigur im historischen Terrassengarten zerstört worden. Mitarbeitende der barocken Parks und Gärten entdeckten den Schaden am letzten Montag. Bei der beschädigten Figur handelte es sich um die sogenannte Putte mit Fruchtschale, ein originales barockes Gestaltungselement der Anlage. Nach bisherigen Erkenntnissen wurde das Postament mit erheblicher Gewalt verdreht und die Figur dabei zerstört. Die Stadt hat Anzeige erstattet und bittet nun um Hinweise aus der Bevölkerung. Wer zwischen Freitagabend und Montagmorgen verdächtige Beobachtungen im Bereich des Terrassengartens gemacht hat, wird gebeten, sich bei der Polizei oder der Stadtverwaltung zu melden. In Wernigerode sind unbekannte Täter in ein Einfamilienhaus in der Straße zum Eichenholz eingebrochen. Die Tat ereignete sich zwischen Dienstagabend und Mittwochnachmittag. Nach bisherigen Erkenntnissen verschafften sich die Einbrecher gewaltsam Zutritt zum Gebäude und durchsuchten zahlreiche Schränke und Schubladen. Welche Gegenstände gestohlen wurden und wie hoch der Gesamtschaden ist, wird derzeit noch ermittelt. Die Polizei sicherte Spuren und leitete ein Verfahren wegen Wohnungseinbruchsdiebstahls ein. Hinweise nimmt das Polizeirevier Harz unter der Telefonnummer 03941 674 293 entgegen. Auf einer Baustelle des Windparks bei Rodersdorf haben Diebe zugeschlagen. Nach bisherigen Erkenntnissen verschafften sich die Täter am Mittwochabend Zugang zum Gelände und brachen einen Baucontainer auf. Aus dem Container wurden zwei Werkzeugkisten der Marke Makita gestohlen. Der entstandene Schaden wird auf rund 1.000 Euro geschätzt. Die Polizei sicherte Spuren und ermittelt wegen besonders schweren Diebstahls. Zeugen werden gebeten, sich unter der Telefonnummer 03941 674 293 beim Polizeirevier Harz zu melden.
0: Carbon Cycle Culture Club. Wann kommt die neue Infrastruktur?
4: Unter dem Thema Wann kommt die neue Infrastruktur veranstaltete der Carbon Cycle Culture Club am Donnerstag, den 23. April, ein Event im Industrie- und Filmmuseum. Diskutiert wurde über notwendige Infrastruktur und günstigere Energiepreise. Die Moderatorin Patrice Heine vom Forum Rathenau und Elena Herze von der EWG Anhalt-Bitterfeld führten durch den Abend. Ein wichtiges Thema waren nachhaltige Energieprojekte für die Region und den Chemiepark, betont Heine im Gespräch.
5: Es ist so, dass wir gerade in Mitteldeutschland haben wir einige sehr interessante und wie ich finde auch sehr große Projekte, die sich mit dem Thema nachhaltige Chemie, Kreislaufchemie oder grüne Chemie, welchem Label Sie das auch immer verpassen wollen, beschäftigen und auch Technologieführer sind in ihrem Bereich, wenn ich zum Beispiel an UPM denke. Gleichzeitig haben wir aber auch eine bestimmende Altindustrie, wenn ich an die Raffinerie denke, die sich auch darüber Gedanken machen muss, wie sie sozusagen diese Transformation schafft, wie sie vor allen Dingen den Weg dahin sozusagen erfolgreich beschreiten kann. Und das ist die Gemengelage hier vor Ort, dass wir auf der einen Seite Unternehmen haben, die schon zeigen, dass was geht, dass wir aber auf der anderen Seite Unternehmen haben, die womöglich aus heutiger Sicht ein Interesse haben, zum Beispiel den Anstieg von CO2-Preisen zumindest zu deckeln, ja, wenn nicht sogar den CO2-Preis festzuschreiben, was natürlich bedeuten würde, dass ein Großteil der Projekte, die sich eben dadurch rechnen, dass man CO2 zukünftig einspart, dann eben in schwierige Fahrwasser geraten.
4: Einen fachlichen Schwerpunkt setzt Dr. Fabian Neumann von der Technischen Universität Berlin. Der Experte für digitale Transformation in Energiesystemen stellt Berechnungen zu einem klimaneutralen Wirtschaftsraum in Europa vor. Dabei sprach er über die Vorteile einer gemeinsamen Planung von Strom, Wasserstoff und CO2-Netzen sowie über mögliche Einsparungen.
6: Wir sehen gerade viel in der Modellierung einen hohen Bedarf nach CO2-haltigen Energieträgern, nicht für den Individualverkehr, sondern für die Plastikherstellung, andere Chemikalien als Grundstoff sowie für den Flug- und Schiffsverkehr. Und diese Kraftstoffe herzustellen, nachhaltig, da spielt eine große Rolle, strombasierten Wasserstoff bereitzustellen, aber auch CO2, nachhaltiges CO2 bestenfalls, um dann diese beiden Stoffe zusammenzubringen, um Kerosin, Schiffsdiesel und so weiter herzustellen. Und dafür ist in meinen Augen ein Chemiepark, der Expertise im Umgang mit diesen Energieträgern, auch wenn sie heute vielleicht noch sehr auf fossilen basieren, eigentlich ganz gut geeignet, was die Expertise angeht. Nun geht es dann natürlich an die Transformation.
4: Für die künftige Infrastruktur brauche es mehr strategische Planung, vor allem bei den Kosten, sagt Patrice Heine. Besonders wichtig sei für ihn, dass das geplante Wasserstoffkernnetz künftig in direkter Nähe verfügbar sein werde. Wasserstoff könne eine zentrale Rolle für die chemische Industrie spielen. Deshalb fragt Heine Matthias Gunnar vom regionalen Netzbetreiber, wann eine Leitung entstehen soll, die grünen Wasserstoff in den Chemiepark Bitterfeld-Wolfen bringt. Gunnar und weitere Teilnehmenden erwiesen dabei auf geplante Wasserstoffprojekte. Erste Ansätze gäbe es bereits.
5: Die sind im Moment nicht so, als dass wir selbstständig agieren können. Wir als Chemiepark GmbH erzeugen hier zwar Energie in Form von Dampf und Fernwärme, aber auch von Strom. Aber der Schlüssel ist natürlich der ortsansässige Energiedienstleister, der eben über alle Elemente verfügt im Rahmen der Erzeugung, Verteilung, dann bis hin auch zum Vertrieb. Und das ist die Envia. Und ich bin auch gespannt, ob die Envia hier heute uns vielleicht das eine oder andere erzählt, was ihre Strategie ist für die Zukunft des Standortes.
4: Eine gut ausgebaute Wasserstoffinfrastruktur zieht sich schon durch ganz Deutschland in Form einer Pipeline. So gibt es auch in Bobbau einen Anschluss, der in der Zukunft dem Chemiepark vom Vorteil sein soll.
7: Also unsere Strategie ist, dass wir versuchen, an die Importkorridore ranzukommen und dass wir an Land so schnell wie es geht umstellen, so viel wie es geht. So, und was wir gemacht haben ist, wir haben 400 Kilometer unter Wasserstoff. Jetzt schon. Große Pipeline, 1,40 Meter Durchmesser. Ne? Im Dezember begast, also das letzte Stück. Von Lubmin bis Bobbau. Also bis hier quasi. Ne? Da ist schon Wasserstoff drauf. Keine Kundschaft, aber Wasserstoff ist drauf.
4: Gunnar sieht gute Chancen für einen Neustart des Wasserstoffprojekts Green Bridge. Auch Höhenwindräder und zusätzliche Großspeicher könnten künftig eine effizientere und platzsparende Erzeugung von Grünstrom ermöglichen. Insgesamt wurde die integrierte Infrastrukturplanung positiv bewertet, da sie Effizienz steigern, Energiekosten senken und den Standort langfristig sichern könnte, besonders im Bereich Energiespeicher.
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0: Am Donnerstag, dem 11. Juni, wird es bei warmen Temperaturen regnerisch werden. In den Morgenstunden gibt es wenig Sonne und Niederschläge bei 9 bis 15 Grad. Bei 16 bis 17 Grad bleibt es am Mittag weiterhin regnerisch. Am Abend lassen bei 13 bis 16 Grad die Niederschläge vorübergehend nach. Die Temperaturen sinken auf 11 bis 12 Grad in einer regnerischen Nacht ab. Die Aussichten für den Freitag sind windig und wolkig bei etwa 15 Grad.
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0: Ein H für Halberstadt.

0: denn entlang der neuen Grünflächen und Spielplätze sowie den außengastronomischen Flächen wartete am anderen Ende des breiten Weges noch das neue Halberstädter Haar. Zusammen mit vielen Kindern aus der Kreisstadt wurde der breite Weg eröffnet und das neue Klettergerüst direkt getestet.
1: Ja, wir hatten ja immer die Diskussion, die Händler leiden hier so und hier müssen mal mehr Leute auf dem breiten Weg, aber wie sollen wir das machen? Also die einzige Chance, die wir hatten, waren wirklich die Rahmenbedingungen zu verbessern. Das haben wir jetzt gemacht, indem wir einen großen Familienerlebnisraum für alle Altersgruppen geschaffen haben. Und wir gehen einfach davon aus, dass es hier insgesamt mehr Bewegung auf dem breiten Weg gibt, weil wir mehr Familien da haben, weil wir die Rentner hier haben, die sich auch mal ausruhen können auf einer Bank, dann auch ein bisschen was sehen können. Und so bekommen wir einfach mehr Bewegung auf dem breiten Weg, mehr Masse. Und das natürlich auch für die Händler gut. Und darum geht es am Ende, geht es den Leuten gut, dann geht es auch der Stadt gut. Und deswegen haben wir heute was für alle Menschen in Halberstadt geschaffen.
0: Eine wichtige Lebensader im Zentrum der Kreisstadt. Mit musikalischem Rahmenprogramm und Streetfood-Meile konnte man sich hier eine schöne Zeit machen. Und das soll auch in Zukunft so bleiben, mit dem neuen breiten Weg, der alle zum Verweilen und Schlendern einladen soll. SES Boxen. Box-Event in der Landeshauptstadt.
2: Ich weiß jetzt gar nicht, ob SES schon mal in den Messehallen in Magdeburg veranstaltet hat, doch zumindest fanden 3500 Boxfans diese Entscheidung richtig, denn sie folgten der Einladung auch an diesen Ort. Wir steigen ein in die fünfte Runde des ersten Kampfs des Abends, gleich im Schwergewicht. Ingolf Zocher aus Deutschland gegen den Kameruner Blaise Ndassi. Dieser auf 6 Runden angesetzte Kampf endete vorzeitig. Der Ringrichter erkannte die immer wirkungslosere Gegenwehr von Ndassi, sodass er nur wenige Sekunden vor dem Ende der fünften Runde den Kampf beendete. Im Cruisergewicht spielte sich der zweite Kampf des Abends ab. In die rote Ecke begab sich Yasir Ahmed Malik, der für einen Boxstall in Lüdenscheid kämpft, und in der blauen Ecke der ungeschlagene Champion Mohamed Bektash. Wir befinden uns hier in der zweiten Runde, als Bektash in der roten Hose seiner Bilanz aus mittlerweile 25 K.O.-Siegen einen weiteren technischen K.O. hinzufügte. Auch hier erkannte der Ringrichter nach einer Schlagfolge keine Gegenwehr mehr von Malik, weshalb er den Kampf beendete. Die Reihe der durch technisches K.O. beendeten Kämpfe sollte sich fortsetzen. So gelang es im dritten Kampf Paul Schmidt in der weißen Hose bereits in der zweiten Runde den Cruisergewichtler Linus Brandenburg zu besiegen. Für Schmidt war es der zweite Kampf in einer noch jungen Profikarriere und man darf gespannt sein, ob das hier für den fast 2 Meter großen Boxer der Auftakt zu einer eindrucksvollen Laufbahn war. Und ob man zukünftig noch mehr von ihm zu sehen bekommt.
3: Ich hatte schon ein Gefühl, schon vor dem Kampf, die ganze Zeit, dass es die zweite Runde tatsächlich wird. Und darum habe ich das auch im letzten Interview gesagt, dass ich K.O. machen werde. Aber es war einfach aus dem Affekt. Ich wusste, ich habe harte Hände, kommen immer gut. Und wenn sie treffen, liegen die meisten.
2: Im vierten Kampf stieg Supermittelgewichtler Max Suske für SES in den Ring. Sein Gegner, der Slowake Boris Nebaj, an der schwarzen Hose zu erkennen. Bereits in der vierten Runde ging Nebaj 3-mal zu Boden und wurde angezählt, sodass dessen Trainer für seinen Schützling entschied, nicht mehr in die fünfte Runde zu gehen. Für Max Suske der 10. K.O.-Sieg bei 15 Kämpfen, von denen er mit diesem hier 13 gewinnen konnte.

0: Ja, ich sag ehrlich, ich hätte es nicht gedacht. Ich hätte eigentlich gedacht, dass ich es früher gelöst bekomme. Aber so ist Boxen und man kann nie richtig mit irgendwas rechnen. Ich bin froh, dass mein Trainer zufrieden ist. Ich muss mir den Kampf erst anschauen, um da genaueres zu sagen. Also ich sag ehrlich, ich habe mich besser gefühlt als das letzte Mal. Ich finde mich trotzdem noch ein bisschen zu fest in meinen Bewegungsabläufen, aber ich denke, wenn ich häufiger kämpfe, kommt das auch wieder rein, dass es wieder flüssiger läuft. Und ja, ich bin froh, dass ich gewonnen habe.
1: Für den Magdeburger Boxer Ole Retzel war es sein dritter Profikampf. Sein Gegner Christian Scheidt in der weißen Hose mit bisher 9 Kämpfen, der durchaus erfahrenere im Ring. Allerdings nutzte er diese nicht aus, denn dem beherzt angreifenden Retzel gelang es, seinen Gegner bereits in der zweiten Runde mit einem technischen K.O. auszuschalten. Zweimal zählte Ringrichter Arnold Golger den Super-Weltergewichtler aus. Nach einer dritten einseitigen Schlagfolge brach er den Kampf ab.
2: Okay. Jetzt ganz klar und präzise sein mit deren Aktion, ja? Klare Führhände, doppelte Führhand, ganz schön stucken, ja? Und dann erwischt er den auch nochmal relativ zügig, ja? Ganz klar, der nicht so wuscheln, ja? So schön bam, bam, bam, ja? Boom, ja? Schön stabil, macht den mal schön.
1: Als nächstes ein weiterer SES-Boxer vom Team Deutschland, der Schwergewichtler Michael Dobler. Sein Gegner Marko Bozovic, ein 5 Kilo leichterer Schwergewichtler aus Montenegro. Der Kampf war auf 6 Runden angesetzt, allerdings brauchte Dobler nur 3, um seinen Gegner zu besiegen. Bereits in der zweiten Runde steckte Dobler seinen Kontrahenten zu Boden. Und in der dritten Runde dauerte es nicht lange, bis es dem Magdeburger gelang, nach mehreren Wirkungstreffern seinen Gegner erneut zu Fall zu bringen. Hier zählte ihn der Ringrichter aber bis zum Schluss aus und beendete den Kampf nach 1:09. Auch dieser Kampf zählte zur Vorbereitung zur Junioren-Weltmeisterschaft, um die Dobler noch in diesem Jahr boxen will.
3: Und die Junioren-Weltmeisterschaft will ja auch noch dieses Jahr kommen und dafür brauchen wir die Runden. Ich denke schon, dass ich das im Griff hatte, auf jeden Fall. Wie gesagt, ich habe selber an der einen oder anderen Stelle gemerkt, dass ich ein bisschen zu wild draufgegangen bin, wollte dann mich auch selber ein bisschen regulieren, ein bisschen zurücktreten. Ja, trotzdem nicht jeden Treffer so genutzt, wie ich es gern wollte, aber ich war froh, dass ich überhaupt mal die Rechte wieder ordentlich gebracht habe. Dazu bin ich zufrieden.
4: Ich glaube auch, das kann man wirklich zufrieden sein. Wir zeigen ganz kurz nochmal den K.O.-Schlag am Ende, den finalen. Bereitet man das Stück für Stück vor oder ist das dann so eine Sekundenmomententscheidung?
3: Ist natürlich ein Stück von beiden. Also den richtigen Moment abzubekommen erstmal ist natürlich, den muss man sehen, den muss man nutzen, aber den muss man natürlich auch vorbereiten. Das ist ein Zwischending zwischen Glück und Können, auf jeden Fall.
1: Denis Radovan war nach 2-jähriger Pause wieder im Ring zu sehen. Der Kampf im Supermittelgewicht wurde auf 6 Runden angesetzt und sein Gegner war Nijat Valiev aus Aserbaidschan. Der 33-jährige Radovan wollte es noch einmal wissen und mit dem 29-jährigen Valiev wurde ein würdiger Gegner gefunden. Es sollte der erste Kampf werden, der an diesem Abend über die geplante Distanz ging. Doch

0: Zum Schluss sahen ihn alle drei Punktrichter vorn. Ein weiterer Sieg für das Team Deutschland und ein gelungenes Comeback für Denis Radovan.
1: Ich habe zwar zwei böse Kopfstöße bekommen, aber gut, passiert halt. War ein guter Kampf, war ein sehr, sehr, sehr unangenehmer Gegner, muss ich sagen. Aber ich glaube, dafür habe ich es ganz gut gemacht. Zwei raus und heute einen souveränen Sieg gemacht.
0: Dann wurde es endlich Zeit für den Hauptkampf des Abends. Für Roman Fress in der roten Hose ging es gegen Ahmet Çoçay in Schwarz um gleich drei Titel der WBO, den Interconti-Titel, die Europameisterschaft und um den vakanten International Championship im Cruisergewicht. Und wahrscheinlich am wichtigsten, ein Sieg hier bedeutete die Qualifikation für einen WM-Kampf. Wir steigen ein in der dritten Runde, als gewissermaßen eine Vorentscheidung stattfand. Denn Fress wurde zweimal angezählt, sodass diese Runde mit großem Punktevorsprung an Çoçay ging.

0: Doch Fress ließ sich davon nicht beirren und versuchte, den Rückstand wieder aufzuholen. Doch mit dem kampf- und willensstarken WBO-Europa-Champion Ahmet Çokşay hatte Fress immer wieder seine Schwierigkeiten. So gelang es Fress zwar, über die Runden zu gehen, wichtige Akzente zu setzen und wieder Runden für sich zu entscheiden, aber zum Schluss sahen die drei WBO-Kampfrichter nur ein Unentschieden.
1: Meine Damen und Herren, wir kommen zur Urteilsverkündung. Die Scorekarten liegen vor. Hier sind die Ergebnisse. Punktrichter Giulio Piras aus Italien wertete diesen Kampf 112 zu 114. Punktrichter Zoltán Enedi aus Ungarn wertete diesen Kampf 113 zu 113. Dieter Adam aus Deutschland 116 zu 111. Meine Damen und Herren, damit ist dieser Kampf unentschieden. It's a draw.
0: So hatte es sich keiner der beiden Kämpfer gedacht, denn mit dem Remis blieb die Entscheidung zu den Titeln offen und eine WM-Qualifikation konnte so auch keiner erreichen. Ein unbefriedigendes Ende, nicht nur für beide Boxer, vor allem Çokşay fühlte sich als Sieger, was wohl eine Neuauflage dieses Kampfes bedeuten dürfte. Das haben beide Boxer nach dem Kampf bekräftigt. Auf alle Fälle haben die Zuschauer aber einen spannenden Kampf gesehen, über den man noch lange reden kann, zumindest so lange, bis die beiden wieder in den Ring steigen und dann hoffentlich einer der beiden für eindeutige Ergebnisse sorgen kann.
2: Die Verbraucherzentrale rät. Reisetipps für Urlauber. Das Thema, das zurzeit viele bewegt, ist der Urlaub. Damit Sie ihn entspannt genießen können, sollten Sie sich vorher umfassend informieren. Die Verbraucherzentrale Sachsen-Anhalt ist für Sie in jeder Hinsicht der Ansprechpartner, der Ihnen auch hilft, Ihre Rechte durchzusetzen.
3: Wir haben dieses Jahr für unsere Verbraucher ein besonders schönes Reiserechtspaket geschnürt. Wir beraten da über alle Ansprüche, die man haben könnte, wenn man eine Flugreise unternimmt, eine Busreise, also Fernbusreise und eine Zugreise. Die Rechte hier sind ganz unterschiedlich. Im Sommer haben natürlich viele auch eine Pauschalreise gebucht. Das sind dann die Reisenden, die die meisten Rechte in der Hand haben. Hierzu haben wir Informationen auf unserer Webseite und auch so, die wir Ihnen mitgeben könnten. Wir haben Flyer dazu und für die Einzelfälle natürlich eine umfangreiche Rechtsberatung. Was wir dieses Jahr auch haben, ist ein hübsches Mitgebsel. Das zeige ich mal hier. Das ist der Notfallnummern für den Urlaub. Hier kann man drauf notieren, wo das zentrale Auswärtige Amt erreichbar ist, welche zentralen Notrufnummern es gibt. Und die hat man dann zur Hand. Natürlich weiß man die, aber in einem Notfall ist ja meistens so, dass man verschreckt ist und nicht gleich alles dann parat hat, was man sonst eigentlich weiß. Und es ist immer ganz schön, wenn man so hilfsweise die Nummern sich notiert hat. Wir empfehlen darüber hinaus zu prüfen, ob Sie eine Auslandskrankenversicherung haben. Diese ist zu empfehlen, weil man natürlich nie weiß, ob einem da was passiert. Ein umgeknickter Fuß kann ja schon dick werden und eine Entzündung drin sein und Sie können nicht mehr laufen. Dann müssen Sie schon zum Arzt gehen. Ja, und wie die Kosten dann geregelt sind, darüber informieren wir. Dazu haben wir auch Flyer. Und für den Fall, dass schon Kosten entstanden sind, dann wäre es ratsam, in unsere Beratungsstellen von Halle und Magdeburg zu gehen. Dort kann dann eine Tiefenberatung zum Versicherungsrecht geschehen. Das können wir hier vor Ort nicht. Vor Ort ist eben vorrangig die Rechtsberatung zu den Themen.
2: Wie sieht es mit einer Reiserücktrittsversicherung aus?
3: Die ist eingeschränkt zu empfehlen. Wenn ich jetzt nur ins Nachbarland reise und die Reise dauert 5 Tage, rentiert sich das nicht unbedingt. Es gibt Flugreisen und Reisen, wo das im Reisevertrag schon mit beinhaltet ist. Wenn ich die dann habe, kann die nützlich sein, keine Frage. Mir kann ja dann ab einem bestimmten Alter immer mal eine schwerere Krankheit auf die Füße fallen. Oder ich habe vielleicht ein sehr kleines Kind und die haben natürlich ihre Kinderkrankheiten und ich kann mit einer Angina nicht ins Ausland fliehen. Dann ist es auf jeden Fall zu empfehlen.
2: Fliegen ist ein ganz spezielles Thema. Welche Rechte habe ich als Fluggast?
3: Wenn Ihr Flug innerhalb von Europa startet oder die Fluglinie in Europa ihren Sitz hat und Ihr Flug hat ab 3 Stunden Verspätung, stehen Ihnen Entschädigungs- und Ersatzleistungen zu. Das betrifft Flugannullierungen, Flugverspätungen und eben auch Überbuchung. Eine Überbuchung wäre dann gleichzusetzen mit einer Annullierung. Hier gibt es nicht nur Verpflegungsleistungen, die die Passagiere bekommen sollten, sondern das geht hin bis zur Hotelübernachtung, je nachdem, in welchem Land sie tatsächlich festsitzen. Ja, wenn jetzt zum Beispiel die Fluglinie sagt, also die Fälle gab es schon, nö, das Flugzeug ist nur zur Hälfte ausgebucht, wir fliegen nicht, dann kann es sein, dass man in der Karibik mal eine Woche festsitzt. Dann muss aber die Fluglinie das alles ersetzen. Das ist alles in der Fluggastrechteverordnung geregelt. Sollte das europäische Recht nicht anwendbar sein, gibt es aber noch weiter internationale Abkommen, die wir hier im Text liegen haben, wo wir die Ansprüche gerne prüfen für Sie.
2: Wie sieht es aus, wenn ich die Reise gebucht habe, aber nicht das bekomme, was ich eigentlich wollte?
3: Da sprechen Sie das höchst interessante Thema der Reisemängel an. Gibt es natürlich ganz oft. Ein Beispielfall hätte ich da für Sie, den bestimmt jeder schon mal gehört hat oder so ähnlich. Es ist also eine Familie nach Gambia geflogen. Das ist eigentlich ein ganz tolles Ziel. Mitten in Afrika. Gambia ist ein ganz kleines Land, mitten im Senegal. Wunderschöne Natur und die Familie freut sich. Luxushotel gebucht und das war letztendlich auch ein Geheimtipp und die Vorfreude war groß. Und dann aber, der Reiseveranstalter hat, wie sich im Nachhinein herausgestellt hat, das Hotel überbucht und dann schon mal die Buchung der Familie abgeändert. Die Familie kam also in ein Hotel mit geringeren Sternen. Die Familie hat leider nicht gewusst, dass um diese Zeit Ramadan dort gehalten wird und dass da natürlich die Gläubigen dort nur eingeschränkt belastbar sind. Die essen und trinken den ganzen Tag ja da nichts. Und dementsprechend waren natürlich die Angebote, die gebucht wurden, schlechter beziehungsweise überhaupt nicht vorhanden. Das Hotel war so sparsam ausgerichtet, dass der Ehemann wegen des schlechten Essens dort wirklich innerhalb von 10 Tagen 3 Kilo abgenommen hat. Das ist natürlich eigentlich eher dramatisch. Ja, Urlaub ist ja das, wo wir uns ausruhen, wo wir gut essen wollen. Ganz besonders, wenn man ein Luxuspaket gebucht hat und dann das. Ja, und der Reiseveranstalter, der wurde dann aufgefordert, von der Familie Schadensersatz zu leisten beziehungsweise einen Minderungsbetrag zurückerstatten. Aber die haben nur 10% gezahlt. Hier ist aber die Rechtsprechung durchaus bekannt, dass dort bis zu 50% erstattet werden müssen. Kommt natürlich auf die Einzelheiten drauf an, aber wir beraten dazu und in diesem Fall haben wir auch die Eheleute rechtlich vertreten und die Sache läuft und wir kämpfen für unsere Verbraucher in so einem Fall.
2: Die Verbraucherzentrale Sachsen-Anhalt wünscht Ihnen einen schönen und entspannten Urlaub.

0: Das Welterbe Quedlinburg. Fachwerk, die Kunst des Hauses aus vergangener Zeit. Wer schon einmal Quedlinburg besucht hat und durch die Innenstadt geschlendert ist, der weiß, dass es in der Welterbestadt das ein oder andere historische Fachwerkhaus gibt. Zusätzlich lässt sich erkennen, dass diese sehr gut erhalten sind, noch immer genutzt werden und maßgeblich das Stadtbild prägen. Die Altstadt ist eine der größten in ganz Deutschland. Die historischen Fachwerkbauten erzählen Geschichten aus den vergangenen Epochen und belegen den Wandel von Baustilen. Die teilweise prunkvollen Bauten spiegeln den damaligen Wohlstand der Quedlinburger wider. Touristen können hinter jeder Ecke neue und einzigartige Fachwerkhäuser entdecken. Schon vor der Aufnahme in die Weltkulturerbeliste ist die Altstadt ein beliebtes Reiseziel und über die Grenzen Sachsen-Anhalts hinaus bekannt. Kein Wunder also, dass das Fachwerk Quedlinburgs ein Grund für die Auszeichnung zum Weltkulturerbe ist.
1: Quedlinburg ist seit dem 17.12.1994 Welterbestadt, in die Liste des Welterbes aufgenommen worden. Quedlinburg ist Welterbe durch seinen außergewöhnlichen universellen Wert, der da ist, dass Quedlinburg eine einflussreiche Stätte deutscher Geschichte ist, sowie ein hervorragendes Denkmal der Stadtbaukunst.
0: Quedlinburg hat mit der erhaltenen Fachwerkkunst ein immenses Glück. Viele andere Städte verloren fast all ihre Fachwerkgebäude im Zuge des Zweiten Weltkrieges. Umso schützenswerter ist gerade dieses Weltkulturerbe in Quedlinburg. Die Pflege der altertümlichen Bauten erfordert besondere Maßnahmen. Verständlich also, dass 2002 die Deutsche Stiftung Denkmalschutz das Deutsche Fachwerkzentrum Quedlinburg im Herzen der Welterbestadt gründete. Die Fachwerkkultur nimmt in der über 1000 Jahre alten Stadt Quedlinburg einen sehr hohen Stellenwert ein.
1: Die Fachwerke erstrecken sich über 8 Jahrhunderte und ganz besonders ist, dass sehr viele Bestandteile des Fachwerkgebäudes erhalten ist, was man auch heute noch authentisch erleben kann, mit allen Details, mit allen Inschriften und mit historischen Hölzern.
0: Durch den Erhalt sämtlicher Details ist die Geschichte hinter den Bauwerken ebenfalls sehr gut nachvollziehbar. Durch die gut zur Geltung kommenden Unterschiede wie Baustile, Größe, Gestaltung und viele mehr ist die Vielfalt in der 1000-jährigen Altstadt grenzenlos. Nicht nur jeder Straßenzug, sondern jedes Haus ist einzigartig unverkennbar und einen Blick wert. Ein immer wiederkehrendes Highlight im Jahr ist der Tag des offenen Denkmals. Dabei dürfen interessierte Besucher sogar in einige der Fachwerkbauten schauen und mehr über die Geschichte des Hauses erfahren.
1: Ganz besonders ist das natürlich möglich zu unserem Tag des offenen Denkmals. Wir haben da in der Regel, öffnen da die Eigentümer ihre Türen von ca. 60 Einzeldenkmalen. Aber wir haben auch ein Fachwerkmuseum, den Ständerbau, was ein typisches Fachwerkgebäude ist, sowie den diesen Kunstgebäude im Wortspeicher, wo man auch die typischen Fachwerkdetails erkennen kann.
0: Die Auszeichnung zum Weltkulturerbe hilft selbstverständlich als Marketinginstrument. Doch der Charme der Altstadt ist nicht zu unterschätzen und spielt bei der Beliebtheit bei Reisenden eine wichtige Rolle. Quedlinburg ist ein Magnet für Touristen und das Jahr für Jahr und gehört in Sachsen-Anhalt zu den wichtigsten Urlaubsdestinationen des Landes. Dazu trägt nicht nur die immense Menge an historischen Fachwerkbauten bei, sondern auch die geschichtlichen Rahmenbedingungen und die professionelle Erhaltung und Pflege der Bauten. Dies alles ist Grund für die Auszeichnung Weltkulturerbe.

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0: Am Donnerstag, dem 11. Juni, wird es bei warmen Temperaturen regnerisch werden. In den Morgenstunden gibt es wenig Sonne und Niederschläge bei 9 bis 15 Grad. Bei 16 bis 17 Grad bleibt es am Mittag weiterhin regnerisch. Am Abend lassen bei 13 bis 16 Grad die Niederschläge vorübergehend nach. Die Temperaturen sinken auf 11 bis 12 Grad in einer regnerischen Nacht ab. Die Aussichten für den Freitag sind windig und wolkig bei etwa 15 Grad.
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0: Biosphärenfest, das ist die Karstlandschaft Südharz.
1: Nach zwei gut besuchten Hoffesten in den vergangenen Jahren entschlossen sich die Verantwortlichen des Biosphärenreservates Karstlandschaft Südharz in Zusammenarbeit mit der Gemeinde Südharz 2026 ein richtig großes Event auf die Füße zu stellen. Auf dem Gelände des neuen Informationszentrums Naturerlebnishöhle Heimkehle nahe Uftrungen wurde so am 9. Mai diesen Jahres zu Begegnungen, Entdeckungen und Genüssen, wie es im Flyer hieß, eingeladen. Nach der Eröffnung der Veranstaltung im Beisein von Minister Armin Willingmann und Landrat André Schröder hatten die zahlreichen Besucher die Möglichkeit, neben einem umfangreichen Rahmenprogramm an ca. 70 Ständen zu schauen, zu kaufen und mitzumachen.
2: Premiere, das erste Biosphärenfest heute hier. Haben Sie mit diesem Zuspruch gerechnet?
3: Wir haben darauf gehofft. Und das, was dann passiert, ist immer Überraschung. Aber wir freuen uns total, dass das so einen guten Anklang findet.
2: Wirklich auch viele Kinder, viele Familien.
3: Viele Kinder, viele Familien. Wir haben über 70 Aussteller. Schon das, finde ich, ist enorm. Und es scheint ein gutes Konzept zu sein.
2: Ja. Was gibt es denn alles zu erleben? Sie selbst sind ja gut vertreten, das habe ich schon gesehen.
3: Es gibt zu erleben. Wir haben die Landesenergieagentur da. Wir haben die Standortentwicklungsgesellschaft Mansfeld-Südharz da. Wir haben das Landeszentrum Wald, die Höhlenforscher. Wir haben unsere Partner Blatt und Bohne, Friwi und Bäckerei Bockrand dabei. Es gibt Wild, es gibt Pflanzen, es gibt Holz, es gibt Häkelarbeiten, es gibt Honig, es gibt die Angler mit einem Stand, wo man sogar einen Messerführerschein machen kann. Und ich glaube, ich habe gut Rebsdorf ist dabei, der Naturpark, der Nationalpark. Es ist ganz viel.
2: Also, was sagen Sie, das schreit nach Wiederholung, oder?
3: Es schreit nach Wiederholung. Ich wurde schon gefragt. Der Minister hat auch gesagt, er kommt nächstes Jahr wieder. Wir überlegen uns, wie wir aus der Premiere eine Tradition machen.
1: So brachte sich beispielsweise die Landesenergieagentur nicht nur mit einem Infostand ein.
4: Ja, erstmal herzlichen Dank. Vielen Dank, dass wir hier beim Biosphärenreservatsfest dabei sein dürfen. Wir wollen die Gelegenheit nutzen, drei Bauherrenmappen dem Biosphärenreservat zu übergeben, damit in Zukunft aus der Region der interessierte Bürger, der ein Haus sanieren möchte oder neu bauen möchte, sich Produkt und Anbieter

0: neutral informieren kann, diese Bauherrenmappe auch ausleihen kann bei euch und bestens informiert ist und das Biosphärenreservat natürlich dann auch eine Aufwertung bekommt, ein Informationszentrum ist für die ganze Region. Bitte schön.
1: Vielen Dank. Die steht jetzt also im Biosphärenreservat Karstlandschaft Südharz in unserem Verwaltungsgebäude Hallische Straße 68a. Wer Interesse hat, sagt Bescheid, kommt vorbei, wir freuen uns drauf.

0: Wie bereits erwähnt, gab es viele Akteure, die für ein Gelingen des Festes sorgten. Und während die Südharz-Musikanten aus Rostbau-Wenda sich um die musikalische Unterhaltung kümmerten, übernahm die Belegschaft des Restaurants zur Höhle Heimkehle die Versorgung mit Grillgut und anderen Leckereien. Dahin zog es auch den Südharzer Bürgermeister.
1: Ja, ich bin dienstlich hier als Bürgermeister.
2: Also es ist schon klar, dass man hier mal vorbeischaut. Ja?
1: Aber hundertprozentig, genau, ist ja unser Fest als Gemeinde. Wir sind ja Mitveranstalter gemeinsam mit dem Biosphärenreservat. Und es ist eine tolle Sache, das erste Mal hier. Ja, und so gleich so viele Menschen. Ja, und toll.
2: Die Resonanz ist wirklich gut. Ja?
1: Wir sind begeistert, ja. Mhm. Wir sind begeistert.
2: Was möchten Sie konsumieren oder mitnehmen?
1: Also jetzt erstmal so was Schönes, weil es gibt ja sehr viele kulinarische Höhepunkte hier. Dann schauen wir mal nach Holzschnitze rein, gucken wir uns auch nochmal an. Ja, das ist also auch tolle Handwerkskunst hier. Ja, und gibt ja überall was zu sehen. Ja.
3: Schön, ist auch ein schöner Ort gewesen.
0: Und auch die aktuelle Karstkönigin aus Hainrode war selbstverständlich mit von der Partie.
4: Eigentlich, das ist natürlich eine wundervolle Landschaft hier. Das ist unser Karstgebiet mit ganz, ganz vielen verschiedenen Karsterscheinungen. Hier haben wir eine Höhle, hier haben wir die ganzen Felsen. Das ist alles natürlich genial, Natur pur. Und deswegen muss man das einfach auch genießen. Ich finde es sehr schön. Ich habe Gänsehaut, weil so viele denn doch jetzt endlich wieder auf die Natur zurückkommen und sich auch sowas hier mit angucken. Immer wieder gerne.

0: Am Heimatort der Karstkönigin vorbei führt auch der Karstwanderweg, auf dem der Besucher europaweit einzigartige Landschaften und seltene Pflanzen erleben kann.
1: Vertreten den Karstwanderweg. Was ist denn dazu zu sagen?
2: Ja, was ist dazu zu sagen? Der Weg ist 265 Kilometer lang und geht durch drei Landkreise und drei Länder. Und ist eine Kindereinheit, denn den Weg gibt es eigentlich erst so durchgehend seit Anfang der 90er Jahre. Und wir sind ganz stolz auf den Weg, weil er ist zertifiziert nach den Kriterien des Deutschen Wanderverbandes. Das heißt, er ist gut ausgeschildert, gut gepflegt.
1: Ich kann das bestätigen, ich bin schon gelaufen.
2: Und ja. Der Wanderer erfährt am Weg ganz viel über die Landschaft, über die Karstlandschaft, also über die Geologie im Selbststudium. Es gibt unheimlich viele Erklärungstafeln und er hat eine sehr abwechslungsreiche, teiloffene Landschaft. Das heißt große Buchenwälder, offene Weitsichten und ist für jeden Wanderer zu empfehlen.
1: Auch ab und zu mal eine Bank, das gibt's auch.
2: Ab und zu eine Bank. Die Verpflegung am Weg könnte vielleicht an manchen Stellen besser sein. Ja. Also nie vergessen, auch ein Getränk mitzunehmen und etwas zu essen.
0: Aber auch für die jüngsten Besucherinnen und Besucher des ersten Biosphärenfestes gab es zahlreiche Möglichkeiten, sich auszuprobieren. So zum Beispiel an der Fledermausstation, wo fleißige Männer Nistkästen für die Flattertiere zimmerten, die im Anschluss bemalt werden und natürlich auch mit nach Hause genommen werden konnten.

0: Die Reit- und Ferienanlage Gut Trebsdorf ist bekannt für zahlreiche Aktivitäten mit Pferden und Ponys. Auch auf dem Fest an der Heimkehle war das gut vertreten.
1: Ja, ich gehe so einmal in der Woche gehe ich reiten.
2: Also du bist ja richtiger Profi schon?
1: Ja.
2: Wow. Also so ein kleines Pony ist doch gar nichts.
1: Ja, eigentlich reite ich auf normal großen Pferden.
2: Genau, super.
1: Ja.
2: Na dann, dann können wir ja mal gucken, was du kannst.
1: Ja, ich kann eigentlich auch schon Galopp.
2: Ui.
1: Das mache ich zwar nicht so oft, aber ich kann's.

0: sowie das Obst- und Weingut Goldschmidt aus Bayern-Naumburg, waren es durchweg regionale Unternehmen, die eingeladen wurden, sich am Fest zu beteiligen. Auch die Gartenbaumschule Lehnert aus Sangerhausen war dabei.
1: Ja, ich habe mich gefreut, wo ich die E-Mail bekam, dass sie hier das Biosphärenfest machen wollen. Und dachte mir, ist ja einmal eine gute Sache und zweitens mal natürlich auch eine Chance für uns, ein bisschen mal uns zu zeigen, zu präsentieren.
2: Sie sitzen ja eigentlich an repräsentativer Stelle, sage ich mal.
1: Ja, durchaus, in dem Fall, ja.
2: Aber trotzdem, manch einer kennt sie doch nicht und vielleicht...
1: Genau so ist das, ja, wer weiß, manchmal kommen dann auch vielleicht welche eben mal gerade Rottleberode und ein Stück dahinter und so kann man sich noch ein bisschen bekannter machen.
2: Genau. Was haben Sie alles dabei, noch ganz kurz?
1: Wir haben tatsächlich versucht, so ein bisschen querbeet zu sein. Wir haben natürlich unsere Rosen mit dabei, gewisse Blühsträucher, Ahorne, Knappelazaleen und auch so Rhododendron. Ein
2: paar besondere Dinge.
1: Ein paar Sachen, unsere Pfingstrosen, Strauchpfingstrosen, die werden jetzt doch regelmäßig wieder angeschaut, weil die riesen Blüten haben. Ja, ein bisschen was im Bodendecker, Zwergsträucher. Wir haben versucht, von allem so ein bisschen was mit dabei zu haben. Was ein bisschen fehlt, ist natürlich das große Sortiment. Aber das
2: haben Sie ja da in Ihrer Firma.
1: Genau so ist das.
0: Zum Schluss sei noch die Höhle selbst erwähnt, in der den ganzen Tag über gut besuchte Führungen stattfanden. Während diese beiden Höhlentaucher alle Kinder einluden, einen extra aufgebauten Parcours in der Heimkehle zu absolvieren. Die Erwachsenen interessierten sich indessen mehr für die Ausstellung und die dazugehörigen Informationen, auch zum Höhlentauchen.

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0: Das Wetter am Freitag wird sich am Morgen bei Temperaturen von 11 bis 15 Grad eher bei einem bedeckten Himmel zeigen. Leichter Regen tritt zum Mittag auf, zum Nachmittag bilden sich erneut Wolken. Ähnliche Verhältnisse mit etwas Niederschlag bekommen wir in der Nacht. Am Samstag wird es wieder etwas freundlicher, mit etwas mehr Sonne und weniger Regen, bei 19 Grad.
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0: In Halberstadt sind am Donnerstagmorgen zwei Menschen bei einem ungewöhnlichen Verkehrsunfall verletzt worden. Ein 64-jähriger Autofahrer stoppte seinen Wagen im Kreuzungsbereich der Quedlinburger Landstraße und setzte anschließend rückwärts zurück. Dabei überfuhr das Fahrzeug eine Verkehrsinsel, prallte gegen eine Ampelanlage und kam schließlich an einem Baum zum Stehen. Der Fahrer wurde schwer verletzt, seine Beifahrerin erlitt leichte Verletzungen. Beide kamen zur Behandlung in ein Krankenhaus. Nach bisherigen Erkenntnissen kann ein medizinischer Notfall als Unfallursache nicht ausgeschlossen werden. Auf der Bundesstraße 244 bei Dadesheim ist am Freitagmorgen ein Quad vollständig ausgebrannt. Der 45-jährige Fahrer bemerkte während der Fahrt einen Brand im Motorraum und stellte das Fahrzeug umgehend auf einem Geh- und Radweg ab. Kurz darauf stand das Quad komplett in Flammen. Verletzt wurde niemand. Die Polizei hat Ermittlungen zur Ursache des Feuers aufgenommen. Im Landkreis Harz mussten Feuerwehr und Polizei in der Nacht zu Freitag gleich zu zwei Fahrzeugbränden ausrücken. In Wernigerode geriet ein Elektrofahrzeug in der Straße unter den Zindeln in Brand. Der Wagen wurde im Frontbereich schwer beschädigt. Die Batterieeinheit blieb nach ersten Erkenntnissen unversehrt. Der Schaden wird auf rund 50.000 Euro geschätzt. Auch in Osterwiek brannte ein abgestellter Hyundai vollständig aus. Hier entstand ein Sachschaden von etwa 15.000 Euro. Die Brandorte wurden beschlagnahmt, die Ermittlungen zur Ursache laufen. Hinweise nimmt die Polizei unter 03941 674 293 entgegen.

0: Eisenbahntheater über die Stahlindustrie.
1: Ein Theater und ein Zug? Wie passt das denn zusammen? Ganz gut, dachte sich das Team vom Theater Das letzte Kleinod. Und damit scheinen sie auch recht zu haben. Mit ihrer Bahn sind die Schauspieler und Schauspielerinnen unterwegs, um das Theater überall mit hinzunehmen. Bald sind sie in Ferropolis, um ihr Stück Hüttenwerk zu zeigen. Ein Projekt, das nicht besser in die Stadt aus Eisen passen könnte.
2: Die Besucher erwartet tatsächlich ein sehr gewichtiges Thema und auch sehr gewichtiges Material, nämlich Stahl, ein Theaterstück dokumentarisch zum Thema Stahl. Wir haben Interviews geführt mit Menschen, die mit dem Stahl arbeiten und uns eben Einblick gegeben haben in diese wirklich herausfordernde Arbeit am Hochofen, an Strangussanlagen und in allen Bereichen auf Kränen und auf Loks. Und diese Texte aus den Originalinterviews, die werden von 7 Schauspielerinnen und Schauspielern in verschiedenen Szenen gespielt.
1: Um dem dokumentarischen Anspruch auch Genüge zu werden, führten die Theaterleute nicht nur Interviews durch und unterhielten sich mit Experten, sie waren auch hautnah dabei und konnten einen ganz realen Einblick in die Stahlindustrie werfen.
3: Wir hatten Vorproben in Eisenhüttenstadt und Salzgitter und durften dort tatsächlich auch mit ein Stück weit ins Stahlwerk Einblick gewinnen, indem wir eine Schicht in einem bestimmten Bereich mitgelaufen sind.
4: Für mich als Spielerin ist das eine sehr besondere Art, mich auf eine Rolle vorzubereiten, eben weil es ein anderes Eintauchen wirklich in diesen Beruf, den ich da darstelle, ist.
1: Es ist nicht das erste Mal, dass der Theaterzug einen Halt in Ferropolis einlegt. Schon in der Vergangenheit genoss die Bahn einiger Beliebtheit in der Stadt aus Eisen. Wie denn auch sonst, wenn die beiden Projekte so gut zusammenpassen wie die Faust aufs Auge.
5: Also ich war tatsächlich vor ein paar Jahren bei einer Aufführung vom letzten Kleinod, war so begeistert und habe mir gedacht, wenn irgendwas hier nach Ferropolis passt, dann doch bitte dieser Zug mit dem ganz tollen Theaterprojekt. Und seitdem sind wir in Kontakt und versuchen immer, dass die auch hier bei uns spielen, wenn die ein schönes neues Stück haben. Wir hatten schon mal das Thema Kohle und Kohlezug, da haben die hier auch mit unserem Förderverein zusammengearbeitet. Also immer, wenn es in die Region passt, wenn es zu uns passt, dann ist das letzte Kleinod herzlich willkommen bei uns.
1: Als i-Tüpfelchen des Projektes ist dann aber noch etwas ganz Besonderes geplant. Das Theater möchte die Besucherinnen und Besucher mit einbinden und hat so eine Mitmachaktion geplant, bei der sich Außenstehende in das Theaterstück einbringen können.
2: Ja, wir würden uns sehr freuen, wenn Menschen Lust hätten, bei einer kurzen, knackigen Probe an unserem ersten Vorstellungstag hier mit dazuzukommen. Das ist der 2. Juni. Da kann man um 16 Uhr kommen. Alter so circa ab 14 Jahre und bis egal wie alt. Und man braucht keine Vorerfahrungen zu haben. Man wird in eine kleine Rolle mit eingearbeitet und kann dann gleich am ersten Tag mit aufführen.
1: Zwischen dem 2. und 4. Juni ist es dann soweit. In 3 Vorstellungen kann man einen interessanten Einblick in die Stahlindustrie Deutschlands werfen. Wer ein Freund der Theaterkunst ist und die Bühne doch etwas zu öde findet, kann hier etwas ganz Besonderes erleben.
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0: Das Wetter am Freitag wird sich am Morgen bei Temperaturen von 11 bis 15 Grad eher bei einem bedeckten Himmel zeigen. Leichter Regen tritt zum Mittag auf, zum Nachmittag bilden sich erneut Wolken. Ähnliche Verhältnisse mit etwas Niederschlag bekommen wir in der Nacht. Am Samstag wird es wieder etwas freundlicher, mit etwas mehr Sonne und weniger Regen, bei 19 Grad.
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0: In Blankenburg ist eine mehr als 300 Jahre alte Sandsteinfigur im historischen Terrassengarten zerstört worden. Mitarbeitende der barocken Parks und Gärten entdeckten den Schaden am letzten Montag. Bei der beschädigten Figur handelte es sich um die sogenannte Putte mit Frucht.

0: bekannte Täter in ein Einfamilienhaus in der Straße zum Eichenholz eingebrochen. Die Tat ereignete sich zwischen Dienstagabend und Mittwochnachmittag. Nach bisherigen Erkenntnissen verschafften sich die Einbrecher gewaltsam Zutritt zum Gebäude und durchsuchten zahlreiche Schränke und Schubladen. Welche Gegenstände gestohlen wurden und wie hoch der Gesamtschaden ist, wird derzeit noch ermittelt. Die Polizei sicherte Spuren und leitete ein Verfahren wegen Wohnungseinbruchsdiebstahls ein. Hinweise nimmt das Polizeirevier Harz unter der Telefonnummer 03941 674 293 entgegen. Auf einer Baustelle des Windparks bei Rodersdorf haben Diebe zugeschlagen. Nach bisherigen Erkenntnissen verschafften sich die Täter am Mittwochabend Zugang zum Gelände und brachen einen Baucontainer auf. Aus dem Container wurden zwei Werkzeugkisten der Marke Makita gestohlen. Der entstandene Schaden wird auf rund 1.000 Euro geschätzt. Die Polizei sicherte Spuren und ermittelt wegen besonders schweren Diebstahls. Zeugen werden gebeten, sich unter der Telefonnummer 03941 674 293 beim Polizeirevier Harz zu melden.
1: August 2026, 35. Landessportspiele des BSSA. Im historischen Rathaus der Blütenstadt trafen sich die Organisatoren, Veranstalter und Sponsoren der diesjährigen 35. Landessportspiele von Sachsen-Anhalt. Dieses in seiner Art und Größe deutschlandweit einzigartige Event wird vom Behinderten- und Rehabilitationssportbund Sachsen-Anhalt zum dritten Mal im Landkreis Harz und zum ersten Mal in Blankenburg ausgetragen.
2: BSSA steht für Behinderten- und Rehabilitationssportverband Sachsen-Anhalt. Eine große Gemeinschaft aus insgesamt über 180 Mitgliedsvereinen, in denen insgesamt mehr als 45.000 Menschen mit gesundheitlichen Beeinträchtigungen sportlich aktiv sind. Weil Blankenburg hervorragende Voraussetzungen bietet für diese Großveranstaltung im Sportforum und weil wir mit dem BASV Sinecura und dem Kreissportbund Harz hervorragende Erfahrungen über viele Jahre machen konnten beim gemeinsamen Organisieren der Landeswinterspiele für geistig Behinderte.
3: Unser Verein, wir sind ja Mitglied im BSSA, wurde vom BSA befragt, ob wir die Organisation übernehmen würden. Wir haben das ja schon mal in 2006 gemacht und ich habe mich dann mit dem Thomas in Verbindung gesetzt, weil wir ja schon des Öfteren oder schon Jahrzehnte zusammen Veranstaltungen organisieren. Und nachdem Thomas gesagt hat, naja, haben wir auch gesagt, ja, dann würden wir das machen. Und so sind wir dann im letzten Jahr zur Staffelstabübergabe in Weißenfels dort gewesen und haben den Staffelstab übernommen.
4: Und wir als Kreissportbund unterstützen die Veranstaltung natürlich sehr gerne, weil uns da viel am Herzen liegt.
1: Rund 1.000 Aktive haben bisher ihr Kommen für das inklusive Sportfest zugesagt. Als sportliche Teams werden jeweils ein Mensch mit Handicap und einer ohne starten. Die Schüler der BBS Heinrich Mette in Quedlinburg stehen dafür als nicht behinderte Partner bereit. Auf die sportlichen Tandems warten dann vier unterschiedliche, harztypische Wettkampfstationen.
4: Ja, wir haben uns vier Stationen überlegt. Zum einen den Gipfelstürmer, wo der Brocken mit ins Spiel kommt. Als zweite Station der Hexenzielwurf, wo wir eine harztypische Hexe mit haben, wo die Teilnehmenden Sandsäckchen in die Körbe werfen müssen mit unterschiedlicher Punktzahl, unterschiedlichem Gewicht, unterschiedlicher Größe. Dann haben wir das Glücksrad, wo wir typische Motive der Stadt Blankenburg mit hervorgehoben haben. Und wir haben noch so einen Parcours aufgebaut im Folge der Harzer Wandernadel, wo wir eine Stempeljagd machen, wo wir den Teilnehmenden vorgegeben haben, typische Wandersachen in einen Rucksack zu packen, sich von der Harzer Wandernadel einen Sonderstempel abzuholen. Und so glauben wir, haben wir ganz gute typische Merkmale vom Harz und von der Stadt Blankenburg hervorgehoben.
3: Es ist da ein volkssportlicher Wettbewerb. Es kann jeder diese Stationen absolvieren. Hier geht es also nicht schneller, höher, weiter um Wettkampfdisziplinen.

0: Wie gesagt, der Spaß steht ja erstmal im Vordergrund und die Chance, Sieger zu werden, das ergibt sich dann je nach Leistung des Paares. Aber es ist nicht vordergründig. Also es ist sehr viel Freude und Spaß dabei. Das ist eigentlich das Entscheidende bei der Veranstaltung, das Gemeinsame.
1: Das
0: Ja?
1: Gemeinsame, dass sowohl Menschen mit als auch ohne Behinderung zusammen starten können.
2: Den Abschluss der Veranstaltung bildet das 11. offene, integrative Kleinfeld-Fußballturnier. Ohne die zahlreichen Förderer und Unterstützer wäre solch ein Sportfest nicht möglich. Neben der Hartsparkasse und der Blankenburger Wohnungsgesellschaft sind auch die Blankenburger Stadtwerke wieder als Sponsor mit im Boot.
3: Wir als Stadtwerke Blankenburg wollen natürlich die Veranstaltung, die jetzt hier stattfindet mit dem Behindertensport, natürlich auch stark unterstützen. Und ich finde das toll, dass so eine große Veranstaltung hier in Blankenburg stattfindet. Und wir werden das Fußballturnier unterstützen und dann auch dort vor Ort sein, auch mit unserem Zelt, mit auch einem Präsent. Das wird noch nicht verraten, eine kleine Überraschung wird es auch geben, dass natürlich alle Teilnehmenden und auch alle Betreuer auch ein Andenken behalten und wir uns natürlich hier auch als großer Partner der Stadt und auch als Partner in der Region hier uns dann natürlich auch präsentieren können.
2: Das Blankenburger Sportforum ist am 29. August von 10 bis 15.30 Uhr der Austragungsort der Landessportspiele. Nicht nur die Sportler, sondern auch viele Zuschauer sind herzlich eingeladen, diesem Event beizuwohnen.
4: Wir haben das Sportforum ja ganz bewusst jetzt zuletzt mit der Laufbahn so ausgebaut, dass auch Behinderte und Menschen mit Beeinträchtigungen teilnehmen und teilhaben können. Und für uns ist es aber auch gleichzeitig etwas, Erfahrungen zu sammeln beim weiteren Ausbau des Sportforums. Wir haben ja vor, das Sportforum nach und nach zu sanieren. Und da sind natürlich solche Sportspiele für uns eine gute Gelegenheit, einfach mal Erfahrungen auch zu sammeln. Was müssen wir denn beachten? Worauf kommt es denn tatsächlich auch an? Vor allem aber wollen wir an diesem Tag guter Gastgeber sein für die Sportlerinnen und Sportler, für die Zuschauer und vor allem Spaß und Freude gemeinsam haben.
5: "77 Jahre, Geburtstag des Grundgesetzes."
6: Die Würde des Menschen ist unantastbar. Sie zu achten und zu schützen ist Verpflichtung aller staatlichen Gewalt. So lautet Artikel 1 Absatz 1 des Grundgesetzes. Wahrscheinlich eine der bekanntesten Textzeilen in ganz Deutschland und doch nur einer von insgesamt 146 Artikeln. Seit dem 23. Mai 1949 gibt es das Grundgesetz in der Bundesrepublik. Genau 77 Jahre später erinnerte man in Dessau-Roßlau an die wichtige Grundlage unserer Demokratie und lud zu einer festlichen Mitmachaktion auf den Marktplatz von 13 bis 18 Uhr ein.
7: Wir haben zum 77. Geburtstag des Grundgesetzes eingeladen. Wir feiern das hier in Dessau-Roßlau gemeinsam auf dem Marktplatz. Wollten eine möglichst große Menge an Akteuren hier auffahren. Und ich finde auch, das ist uns gelungen. Wir haben demokratische Parteien hier vor Ort. Wir haben den CSD hier vor Ort. Die Gewerkschaften sind da. Es ist eigentlich eine sehr, sehr schöne, sehr, sehr schöne Community, die sich hier zusammengefunden hat.
6: Die Veranstaltung wurde mit der Unterstützung des Stadtfrauenrates, von Dero Moves, der Gemeinde Peter und Paul, dem Landesnetzwerk Migrantenorganisationen, der Projektschmiede Dessau, der Stadt Dessau-Roßlau, dem Netzwerk Gelebte Demokratie, der Hochschule Anhalt sowie weiteren Engagierten und Partnern durchgeführt. Sie alle kamen zusammen, um die Bedeutung unserer Demokratie an diesem Tag zu unterstreichen.
7: Unsere Demokratie ist so ziemlich das Wichtigste und Beschützenswerteste, was wir haben hier bei uns in Deutschland. Und auch in anderen Ländern ist das so natürlich. Aktuell wird es immer schwieriger, ganz klar. Es gibt Bestrebungen, Demokratie abzuschaffen, beziehungsweise so viel wie möglich von dem, was wir an unserer Demokratie lieben, die Freiheit, die Meinungsfreiheit und so weiter, abzuschaffen, das immer wieder immer weiter einzuengen. Und deshalb ist so ein Fest auch für mich eine Möglichkeit, ein Zeichen zu setzen, dass es halt auch viele Menschen gibt, die die Demokratie tragen, die sich in der Demokratie wohlfühlen und das andere nicht wollen.
6: Bei der Geburtstagsfeier des Grundgesetzes gab es eine Sprühkreideaktion, eine Freizeit.

0: Freiraumausstellung zum Anschauen und Mitreden, eine Plaudercouch, um mit Engagierten aus der Stadt ins Gespräch zu kommen, ein Wissensquiz zum Grundgesetz, einen Stadtspaziergang mit migrantischen Perspektiven und noch einiges mehr. Der Anlass für die vielfältige Mitmachaktion auf dem Marktplatz war der von Bundespräsident Frank-Walter Steinmeier erstmals ausgerufene deutschlandweite Ehrentag am 23. Mai. In Dessau wurde das ehrenamtliche Engagement aber auch schon unter der Woche in den Vordergrund gerückt. Am 19. Mai hat die Freiwilligenagentur Rat und Tat, dein Zentrum für Ehrenamt, ihr erstes Ehrenamt-Speed-Dating veranstaltet. 12 Vereine aus Dessau-Roßlau stellten sich vor und versuchten, die Teilnehmer des Speed-Datings für sich zu begeistern. Und das mit Erfolg. Das Event kam sehr gut an.
1: Ich nehme ganz viele tolle Eindrücke von netten Dessauer Menschen mit. Es war noch ein bisschen Luft nach oben, aber leider fing es auch an zu tröpfeln und dann zu schütten. Aber jetzt ist die Sonne wieder da. Es war eine ganz tolle Veranstaltung. Ich bin froh, hier gewesen zu sein und freue mich auf viele nette Helfer.
2: Es war ein total cooler Nachmittag, auch wenn das Wetter jetzt nicht so toll war wie jetzt gerade. Man hat gesehen, wie viele Initiativen es in Dessau einfach gibt, wie viele Möglichkeiten man hat, sich einzubringen. Und wir haben auch ein paar coole Leute kennengelernt und hoffen, dass die ein oder anderen davon auch demnächst bei uns im Werkstattcafé vorbeikommen.
0: Noch bis zum 31. Mai werden nun in ganz Deutschland Aktionen anlässlich des Ehrentags und des Geburtstags des Grundgesetzes veranstaltet. Auch in Dessau-Roßlau und der Region sind noch verschiedene Veranstaltungen geplant.
3: Carbon Cycle Culture Club. Wann kommt die neue Infrastruktur?
4: Unter dem Thema Wann kommt die neue Infrastruktur veranstaltete der Carbon Cycle Culture Club am Donnerstag, den 23. April, ein Event im Industrie- und Filmmuseum. Diskutiert wurde über notwendige Infrastruktur und günstigere Energiepreise. Die Moderatorin Patrice Heine vom Forum Rathenau und Elena Herze von der EWG Anhalt-Bitterfeld führten durch den Abend. Ein wichtiges Thema waren nachhaltige Energieprojekte für die Region und den Chemiepark, betont Heine im Gespräch.
5: Es ist so, dass wir gerade in Mitteldeutschland haben wir einige sehr interessante und wie ich finde auch sehr große Projekte, die sich mit dem Thema nachhaltige Chemie, Kreislaufchemie oder grüne Chemie, welchem Label Sie das auch immer verpassen wollen, beschäftigen und auch Technologieführer sind in ihrem Bereich, wenn ich zum Beispiel an UPM denke. Gleichzeitig haben wir aber auch eine bestimmende Altindustrie, wenn ich an die Raffinerie denke, die sich auch darüber Gedanken machen muss, wie sie sozusagen diese Transformation schafft, wie sie vor allen Dingen den Weg dahin sozusagen erfolgreich beschreiten kann. Und das ist die Gemengelage hier vor Ort, dass wir auf der einen Seite Unternehmen haben, die schon zeigen, dass was geht, dass wir aber auf der anderen Seite Unternehmen haben, die womöglich aus heutiger Sicht ein Interesse haben, zum Beispiel den Anstieg von CO2-Preisen zumindest zu deckeln, ja, wenn nicht sogar den CO2-Preis festzuschreiben, was natürlich bedeuten würde, dass ein Großteil der Projekte, die sich eben dadurch rechnen, dass man CO2 zukünftig einspart, dann eben in schwierige Fahrwasser geraten.
4: Einen fachlichen Schwerpunkt setzt Dr. Fabian Neumann von der Technischen Universität Berlin. Der Experte für digitale Transformation in Energiesystemen stellt Berechnungen zu einem klimaneutralen Wirtschaftsraum in Europa vor. Dabei sprach er über die Vorteile einer gemeinsamen Planung von Strom, Wasserstoff und CO2-Netzen sowie über mögliche Einsparungen.
6: Wir sehen gerade viel in der Modellierung einen hohen Bedarf nach CO2-haltigen Energieträgern, nicht für den Individualverkehr, sondern für die Plastikherstellung, andere Chemikalien als Grundstoff sowie für den Flug- und Schiffsverkehr. Und diese Kraftstoffe herzustellen nachhaltig, da spielt eine große Rolle, strombasierten Wasserstoff bereitzustellen, aber auch CO2, nachhaltiges CO2 bestenfalls, um dann diese beiden Stoffe zusammenzubringen, um Kerosin, Schiffsdiesel und so weiter herzustellen. Und dafür ist in meinen Augen ein Chemiepark, der Expertise im Umgang mit diesen Energieträgern, auch wenn sie heute vielleicht noch sehr auf fossilen basieren, eigentlich ganz gut geeignet, was die Expertise angeht. Nun geht es dann natürlich an die Transformation.

0: Für die künftige Infrastruktur brauche es mehr strategische Planung, vor allem bei den Kosten, sagt Patrice Heine. Besonders wichtig sei für ihn, dass das geplante Wasserstoffkernnetz künftig in direkter Nähe verfügbar sein werde. Wasserstoff könne eine zentrale Rolle für die chemische Industrie spielen. Deshalb fragt Heine Matthias Gunnar vom regionalen Netzbetreiber, wann eine Leitung entstehen soll, die grünen Wasserstoff in den Chemiepark Bitterfeld-Wolfen bringt. Gunnar und weitere Teilnehmenden erwiesen dabei auf geplante Wasserstoffprojekte. Erste Ansätze gäbe es bereits.
1: Die sind im Moment nicht so, als dass wir selbstständig agieren können. Wir als Chemiepark GmbH erzeugen hier zwar Energie in Form von Dampf und Fernwärme, aber auch von Strom. Aber der Schlüssel ist natürlich der ortsansässige Energiedienstleister, der eben über alle Elemente verfügt im Rahmen der Erzeugung, Verteilung, dann bis hin auch zum Vertrieb. Und das ist die Envia. Und ich bin auch gespannt, ob die Envia hier heute uns vielleicht das eine oder andere erzählt, was ihre Strategie ist für die Zukunft des Standortes.
0: Eine gut ausgebaute Wasserstoffinfrastruktur zieht sich schon durch ganz Deutschland in Form einer Pipeline. So gibt es auch in Bobbau einen Anschluss, der in der Zukunft dem Chemiepark vom Vorteil sein soll.
2: Also unsere Strategie ist, dass wir versuchen, an die Importkorridore ranzukommen und dass wir an Land so schnell wie es geht umstellen, so viel wie es geht. So, und was wir gemacht haben ist, wir haben 400 Kilometer unter Wasserstoff. Jetzt schon. Große Pipeline, 1,40 Meter Durchmesser. Im Dezember begast, also das letzte Stück, von Lubmin bis Bobbau, also bis hier quasi. Ja, da ist schon Wasserstoff drauf. Keine Kundschaft, aber Wasserstoff ist drauf.
0: Gunnar sieht gute Chancen für einen Neustart des Wasserstoffprojekts Green Bridge. Auch Höhenwindräder und zusätzliche Großspeicher könnten künftig eine effizientere und platzsparende Erzeugung von Grünstrom ermöglichen. Insgesamt wurde die integrierte Infrastrukturplanung positiv bewertet, da sie Effizienz steigern, Energiekosten senken und den Standort langfristig sichern könnte, besonders im Bereich Energiespeicher.
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0: Das Wetter am Freitag wird sich am Morgen bei Temperaturen von 11 bis 15 Grad eher bei einem bedeckten Himmel zeigen. Leichter Regen tritt zum Mittag auf, zum Nachmittag bilden sich erneut Wolken. Ähnliche Verhältnisse mit etwas Niederschlag bekommen wir in der Nacht. Am Samstag wird es wieder etwas freundlicher, mit etwas mehr Sonne und weniger Regen, bei 19 Grad.
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0: Positives aus Sachsen-Anhalt.
1: Aschersleben, die älteste Stadt in Sachsen-Anhalt, hat wirtschaftlich und kulturell eine ganze Menge zu bieten. Hier zu arbeiten und zu leben, kann fast als Privileg bezeichnet werden. Spätestens seit die Landesgartenschau im Jahr 2010 hier Station machte, verschwanden vor allem in der Innenstadt auch nicht so ansehnliche Ecken, wurden Häuser saniert und Parks neu gestaltet, in denen wiederum bis heute zahlreiche Bänke zum Verweilen einladen. Sitzen kann man auf dieser Bank auch, aber die sogenannte Smart Bench, die am 11. Mai 2021 eingeweiht wurde, hat noch ganz andere Qualitäten.
2: Ja, wir haben jetzt also hier unsere zweite Ladebank in Betrieb genommen in Aschersleben. Wir haben eine Ladebank an der Skaterbahn, da kann man nur Handys aufladen über USB oder über kabellos, also über Induktion. Diese Ladebank, die wir hier haben, die bietet auch die Möglichkeit, Fahrräder aufzuladen. Dafür haben wir verschiedene Adapterkabel, also für alle gängigen Fahrradhersteller. Und wir können hier eine Ladeleistung anbieten von 450 Watt für die Aufladung der Elektro-Fahrradbatterien. Ja, und wir hoffen, dass das gut angenommen wird.
3: Mhm. Und ist das ja auch kostenlos, ne?
2: Das ist kostenlos, ja. Also ein Teil des Strombedarfs wird ja über die Solarpanel gedeckt. Da gibt es also einen Akku drin, die diesen Solarstrom speichert. Allerdings reicht das nicht aus für die Ladung der Fahrradbatterien. Da mussten wir hier also noch einen normalen Stromanschluss verlegen. Strom liefern natürlich die Stadtwerke und das ist kostenlos für die Kunden, ja, damit man hier zur Not mal sein Fahrrad aufladen kann.
1: Direkt vor der Touristinformation am Bestdornhaus lädt die intelligente Sitz- und Ladebank also ein zum Ausruhen, Schwatzen und Aufladen. Das für alle, die

0: die des Englischen nicht mächtig sind. Circa 12.000 Euro hat der rührige Energieversorger aus Aschersleben für Anschaffung und Installation der beiden Bänke investiert, so Herr Becker in seinen Ausführungen.
1: Ja, finde ich ganz klasse, so total innovativ, eine absolute Aufwertung für die Innenstadt und am Puls der Zeit, würde ich sagen. Handy haben wir alle, damit sind wir den ganzen Tag unterwegs, geladen werden muss es auch zwischendrin. Und das ist eine ganz tolle Sache, die Stadtwerke Aschersleben hier installiert haben, die zweite in Aschersleben mittlerweile. Und ja, vor den Türen unserer Touristeninformation natürlich wunderbar. Wer also hier chillt, auf der Bank sitzt und gleichzeitig steht, kann sich dann ein bisschen Infomaterial holen und schauen, wo vielleicht der nächste Ausflug hingeht.
0: Übrigens, E-Bikes und entsprechende Ladekabel können in der Touristinfo ausgeliehen werden. Auch eine Luftpumpe ist vorhanden, doch diese muss noch mit Muskelkraft bedient werden. Und während sich die beiden Mitarbeiter der Stadtwerke Aschersleben wieder auf ihre E-Bikes schwangen, kam ihnen Andreas Michelmann, seit 27 Jahren Oberbürgermeister der Stadt, zu Fuß entgegen.
2: Ja, ich bin zwar gerade in anderer Mission unterwegs, ja, weil die einen erzählen von Impfstoff, die anderen suchen verzweifelt.
1: Haben Sie welche?
2: Aber von, naja, unser Land erzählt ja nach sozusagen im Himmel ist Jahrmarkt. Wir wollen sehen, wie weit wir kommen. Umso mehr freue ich mich, dass es auch mal wieder ein paar positive Sachen gibt, wie mit dieser Bank. Und
1: würden das, Sie das dann, vielleicht auch mal laden? Oder?
2: Müsste ich mal probieren.
1: Ja,
2: also auf jeden Fall freut es mich, dass wir da auch vorne mit dabei sind. Und dann wünsche ich, dass es auch gut genutzt wird und dass es vor allen Dingen lange erhalten bleibt. Dankeschön.

0: Biosphärenfest, das ist die Karstlandschaft Südharz.
1: Nach zwei gut besuchten Hoffesten in den vergangenen Jahren entschlossen sich die Verantwortlichen des Biosphärenreservates Karstlandschaft Südharz in Zusammenarbeit mit der Gemeinde Südharz 2026 ein richtig großes Event auf die Füße zu stellen. Auf dem Gelände des neuen Informationszentrums Naturerlebnishöhle Heimkehle nahe Uftrungen wurde so am 9. Mai diesen Jahres zu Begegnungen, Entdeckungen und Genüssen, wie es im Flyer hieß, eingeladen. Nach der Eröffnung der Veranstaltung im Beisein von Minister Armin Willingmann und Landrat André Schröder hatten die zahlreichen Besucher die Möglichkeit, neben einem umfangreichen Rahmenprogramm an ca. 70 Ständen zu schauen, zu kaufen und mitzumachen.
2: Premiere, das erste Biosphärenfest heute hier. Haben Sie mit diesem Zuspruch gerechnet?
3: Wir haben darauf gehofft. Und das, was dann passiert, ist immer Überraschung. Aber wir freuen uns total, dass das so einen guten Anklang findet.
2: Wirklich auch viele Kinder, viele Familien.
3: Viele Kinder, viele Familien. Wir haben über 70 Aussteller. Schon das, finde ich, ist enorm. Und es scheint ein gutes Konzept zu sein.
2: Ja. Was gibt es denn alles zu erleben? Sie selbst sind ja gut vertreten, das habe ich schon gesehen.
3: Es gibt zu erleben. Wir haben die Landesenergieagentur da. Wir haben die Standortentwicklungsgesellschaft Mansfeld Südharz da. Wir haben das Landeszentrum Wald, die Höhlenforscher. Wir haben unsere Partner Blatt und Bohne, Friwi und Bäckerei Bockrand dabei. Es gibt Wild, es gibt Pflanzen, es gibt Holz, es gibt Häkelarbeiten, es gibt Honig, es gibt die Angler mit einem Stand, wo man sogar einen Messerführerschein machen kann. Und ich glaube, ich habe gut Rebsdorf ist dabei, der Naturpark, der Nationalpark. Es ist ganz viel.
2: Also, was sagen Sie, das schreit nach Wiederholung, oder?
3: Es schreit nach Wiederholung. Ich wurde schon gefragt. Der Minister hat auch gesagt, er kommt nächstes Jahr wieder. Wir überlegen uns, wie wir wie wir aus der Premiere eine Tradition machen.
1: So brachte sich beispielsweise die Landesenergieagentur nicht nur mit einem Infostand ein.
4: Ja, erstmal herzlichen Dank. Vielen Dank, dass wir hier beim Biosphärenreservatsfest dabei sein dürfen. Wir wollen die Gelegenheit nutzen, drei Bauherrenmappen dem Biosphärenreservat zu übergeben, damit in Zukunft aus der Region der interessierte Bürger, der ein Haus sanieren möchte oder neu bauen möchte, sich produkt- und anbieterneutral informieren kann, diese Bauherrenmappe auch ausleihen kann bei euch und bestens informiert ist und das Biosphärenreservat natürlich dann auch eine Aufwertung bekommt, ein Informationszentrum ist für die ganze Region. Bitte schön.
3: Vielen Dank. Die steht jetzt also im Biosphärenreservat Karstlandschaft Südharz in unserem Verwaltungsgebäude Hallische Straße 68a. Wer Interesse hat, sagt Bescheid, kommt vorbei, wir freuen uns drauf.

0: Wie bereits erwähnt, gab es viele Akteure, die für ein Gelingen des Festes sorgten. Und während die Südharz-Musikanten aus Rospor-Wenda sich um die musikalische Unterhaltung kümmerten, übernahm die Belegschaft des Restaurants zur Höhle Heimkehle die Versorgung mit Grillgut und anderen Leckereien. Dahin zog es auch den Südharzer Bürgermeister.
1: Ja, ich bin dienstlich hier als Bürgermeister.
2: Also es ist schon klar, natürlich, dass man hier mal vorbeischaut, ja?
1: Aber hundertprozentig, genau, ist ja unser Fest als Gemeinde. Wir sind ja Mitveranstalter, gemeinsam mit dem Biosphärenreservat. Und es ist eine tolle Sache, das erste Mal hier. Ja, und so, gleich so viele Menschen, ja, und toll.
2: Die Resonanz ist wirklich gut, ja?
1: Wir sind begeistert, ja, mhm.
2: Was suchen Sie? Was möchten Sie konsumieren oder mitnehmen?
1: Also jetzt erstmal was Schönes, weil es gibt ja sehr viele kulinarische Höhepunkte hier. Dann schauen wir mal nach Holzschnitze rein, gucken wir uns auch nochmal an. Mhm. Ja, das ist also auch tolle Handwerkskunst hier. Ja, und es gibt ja überall was zu sehen.
2: Okay.
1: Ja.
2: Schön.
3: Ist auch ein schöner Ort.
0: Und auch die aktuelle Karstkönigin aus Hainrode war selbstverständlich mit von der Partie.
4: Eigentlich, das ist natürlich eine wundervolle Landschaft hier. Das ist unser Karstgebiet mit ganz, ganz vielen verschiedenen Karsterscheinungen. Hier haben wir eine Höhle, hier haben wir die ganzen Felsen. Das ist alles natürlich genial, Natur pur. Und deswegen muss man das einfach auch genießen. Ich finde es sehr schön. Ich habe Gänsehaut, weil so viele denn doch jetzt endlich wieder auf die Natur zurückkommen und sich auch sowas hier mit angucken. Immer wieder gerne.

0: Am Heimatort der Karstkönigin vorbei führt auch der Karstwanderweg, auf dem der Besucher europaweit einzigartige Landschaften und seltene Pflanzen erleben kann.
1: Sie vertreten den Karstwanderweg. Was ist denn dazu zu sagen?
2: Ja, was ist dazu zu sagen? Der Weg ist 265 Kilometer lang und geht durch drei Landkreise und drei Länder. Und ist eine Kindereinheit, denn den Weg gibt es eigentlich erst so durchgehend seit Anfang der 90er Jahre. Und wir sind ganz stolz auf den Weg, weil er ist zertifiziert nach den Kriterien des Deutschen Wanderverbandes. Das heißt, er ist gut ausgeschildert, gut gepflegt.
1: Ich kann das bestätigen, ich bin schon gelaufen.
2: Und ja. Der Wanderer erfährt am Weg ganz viel über die Landschaft, über die Karstlandschaft, also über die Geologie im Selbststudium. Es gibt unheimlich viele Erklärungstafeln und er hat eine sehr abwechslungsreiche, teiloffene Landschaft. Das heißt große Buchenwälder, offene Weitsichten und ist für jeden Wanderer zu empfehlen.
1: Auch ab und zu mal eine Bank, das gibt's auch.
2: Ab und zu eine Bank. Die Verpflegung am Weg könnte vielleicht an manchen Stellen besser sein. Ja. Also nie vergessen, auch ein Getränk mitzunehmen und etwas zu essen.
0: Aber auch für die jüngsten Besucherinnen und Besucher des ersten Biosphärenfestes gab es zahlreiche Möglichkeiten, sich auszuprobieren. So zum Beispiel an der Fledermausstation, wo fleißige Männer Nistkästen für die Flattertiere zimmerten, die im Anschluss bemalt werden und natürlich auch mit nach Hause genommen werden konnten.

0: Die Reit- und Ferienanlage Gut Trebsdorf ist bekannt für zahlreiche Aktivitäten mit Pferden und Ponys. Auch auf dem Fest an der Heimkehle war das gut vertreten.
1: Ja, ich gehe so einmal in der Woche gehe ich reiten.
2: Also du bist ja richtiger Profi schon?
1: Ja.
2: Wow. Also so ein kleines Pony ist doch gar nichts.
1: Ja, eigentlich reite ich auf normal großen Pferden.
2: Genau, super. Ja. Na dann können wir ja mal gucken, was du kannst.
1: Ja, ich kann eigentlich auch schon Galopp.
2: Ui.
1: Das mache ich zwar nicht so oft, aber ich kann es.

0: sowie das Obst- und Weingut Goldschmidt aus Bayern-Naumburg, waren es durchweg regionale Unternehmen, die eingeladen wurden, sich am Fest zu beteiligen. Auch die Gartenbaumschule Lehnert aus Sangerhausen war dabei.
1: Ja, ich habe mich gefreut, wo ich die E-Mail bekam, dass sie hier das Biosphärenfest machen wollen. Und dachte mir, ist ja einmal eine gute Sache und zweitens mal natürlich auch eine Chance für uns, ein bisschen mal uns zu zeigen, zu präsentieren.
2: Sie sitzen ja eigentlich an repräsentativer Stelle, sage ich mal.
1: Ja, durchaus, in dem Fall, ja.
2: Aber trotzdem, manch einer kennt sie doch nicht und vielleicht...
1: Genau so ist das, ja, wer weiß, manchmal kommen dann auch vielleicht welche eben mal gerade Rottleberode und ein Stück dahinter und so kann man sich noch ein bisschen bekannter machen.
2: Genau. Was haben Sie alles dabei, noch ganz kurz?
1: Wir haben tatsächlich versucht, so ein bisschen querbeet zu sein. Wir haben natürlich unsere Rosen mit dabei, gewisse Blühsträucher, Ahorne, Knappelazaleen und auch so Rhododendron.
2: Ein paar besondere Dinge.
1: Ein paar Sachen, unsere Pfingstrosen, Strauchpfingstrosen, die werden jetzt doch regelmäßig wieder angeschaut, weil die riesen Blüten haben. Mhm. Ja, ein bisschen was im Bodendecker, Zwergsträucher. Wir haben versucht, von allem so ein bisschen was mit dabei zu haben. Was ein bisschen fehlt, ist natürlich das große Sortiment. Mhm. Aber das
2: haben Sie ja da in Ihrer Firma.
1: Genau so ist das.
0: Zum Schluss sei noch die Höhle selbst erwähnt, in der den ganzen Tag über gut besuchte Führungen stattfanden. Während diese beiden Höhlentaucher alle Kinder einluden, einen extra aufgebauten Parcours in der Heimkehle zu absolvieren. Die Erwachsenen interessierten sich indessen mehr für die Ausstellung und die dazugehörigen Informationen, auch zum Höhlentauchen.

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0: Das Wetter am Freitag wird sich am Morgen bei Temperaturen von 11 bis 15 Grad eher bei einem bedeckten Himmel zeigen. Leichter Regen tritt zum Mittag auf, zum Nachmittag bilden sich erneut Wolken. Ähnliche Verhältnisse mit etwas Niederschlag bekommen wir in der Nacht. Am Samstag wird es wieder etwas freundlicher, mit etwas mehr Sonne und weniger Regen, bei 19 Grad.
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0: In Halberstadt sind am Donnerstagmorgen zwei Menschen bei einem ungewöhnlichen Verkehrsunfall verletzt worden. Ein 64-jähriger Autofahrer stoppte seinen Wagen im Kreuzungsbereich der Quedlinburger Landstraße und setzte anschließend rückwärts zurück. Dabei überfuhr das Fahrzeug eine Verkehrsinsel, prallte gegen eine Ampelanlage und kam schließlich an einem Baum zum Stehen. Der Fahrer wurde schwer verletzt, seine Beifahrerin erlitt leichte Verletzungen. Beide kamen zur Behandlung in ein Krankenhaus. Nach bisherigen Erkenntnissen kann ein medizinischer Notfall als Unfallursache nicht ausgeschlossen werden. Auf der Bundesstraße 244 bei Dadesheim ist am Freitagmorgen ein Quad vollständig ausgebrannt. Der 45-jährige Fahrer bemerkte während der Fahrt einen Brand im Motorraum und stellte das Fahrzeug umgehend auf einem Geh- und Radweg ab. Kurz darauf stand das Quad komplett in Flammen. Verletzt wurde niemand. Die Polizei hat Ermittlungen zur Ursache des Feuers aufgenommen. Im Landkreis Harz mussten Feuerwehr und Polizei in der Nacht zu Freitag gleich zu zwei Fahrzeugbränden ausrücken. In Wernigerode geriet ein Elektrofahrzeug in der Straße unter den Zindeln in Brand. Der Wagen wurde im Frontbereich schwer beschädigt. Die Batterieeinheit blieb nach ersten Erkenntnissen unversehrt. Der Schaden wird auf rund 50.000 Euro geschätzt. Auch in Osterwiek brannte ein abgestellter Hyundai vollständig aus. Hier entstand ein Sachschaden von etwa 15.000 Euro. Die Brandorte wurden beschlagnahmt, die Ermittlungen zur Ursache laufen. Hinweise nimmt die Polizei unter 03941 674 293 entgegen.

0: Eisenbahntheater über die Stahlindustrie.
1: Ein Theater und ein Zug? Wie passt das denn zusammen? Ganz gut, dachte sich das Team vom Theater Das letzte Kleinod. Und damit scheinen sie auch recht zu haben. Mit ihrer Bahn sind die Schauspieler und Schauspielerinnen unterwegs, um das Theater überall mit hinzunehmen. Bald sind sie in Ferropolis, um ihr Stück Hüttenwerk zu zeigen. Ein Projekt, das nicht besser in die Stadt aus Eisen passen könnte.
2: Für die Besucher erwartet tatsächlich ein sehr gewichtiges Thema und auch sehr gewichtiges Material, nämlich Stahl, ein Theaterstück dokumentarisch zum Thema Stahl. Wir haben Interviews geführt mit Menschen, die mit dem Stahl arbeiten und uns eben Einblick gegeben haben in diese wirklich herausfordernde Arbeit am Hochofen, an Strangussanlagen und in allen Bereichen auf Kränen und auf Loks. Und diese Texte aus den Originalinterviews, die werden von 7 Schauspielerinnen und Schauspielern in verschiedenen Szenen gespielt.
1: Um dem dokumentarischen Anspruch auch Genüge zu werden, führten die Theaterleute nicht nur Interviews durch und unterhielten sich mit Experten, sie waren auch hautnah dabei und konnten einen ganz realen Einblick in die Stahlindustrie werfen.
3: Wir hatten Vorproben in Eisenhüttenstadt und Salzgitter und durften dort tatsächlich auch mit ein Stück weit ins Stahlwerk Einblick gewinnen, indem wir eine Schicht in einem bestimmten Bereich mitgelaufen sind.
4: Für mich als Spieler

0: Darin ist das eine sehr besondere Art, mich auf eine Rolle vorzubereiten, eben weil es ein anderes Eintauchen wirklich in diesen Beruf, den ich da darstelle, ist.
1: Es ist nicht das erste Mal, dass der Theaterzug einen Halt in Ferropolis einlegt. Schon in der Vergangenheit genoss die Bahn einiger Beliebtheit in der Stadt aus Eisen. Wie denn auch sonst, wenn die beiden Projekte so gut zusammenpassen wie die Faust aufs Auge.
2: Also ich war tatsächlich vor ein paar Jahren bei einer Aufführung vom letzten Kleinod, war so begeistert und habe mir gedacht, wenn irgendwas hier nach Ferropolis passt, dann doch bitte dieser Zug mit dem ganz tollen Theaterprojekt. Und seitdem sind wir in Kontakt und versuchen immer, dass die auch hier bei uns spielen, wenn die ein schönes neues Stück haben. Wir hatten schon mal das Thema Kohle und Kohlezug, da haben die hier auch mit unserem Förderverein zusammengearbeitet. Also immer, wenn es in die Region passt, wenn es zu uns passt, dann ist das letzte Kleinod herzlich willkommen bei uns.
1: Als i-Tüpfelchen des Projektes ist dann aber noch etwas ganz Besonderes geplant. Das Theater möchte die Besucherinnen und Besucher mit einbinden und hat so eine Mitmachaktion geplant, bei der sich Außenstehende in das Theaterstück einbringen können.
3: Ja, wir würden uns sehr freuen, wenn Menschen Lust hätten, bei einer kurzen, knackigen Probe an unserem ersten Vorstellungstag hier mit dazuzukommen. Das ist der 2. Juni. Da kann man um 16 Uhr kommen. Alter so circa ab 14 Jahre und bis egal wie alt. Und man braucht keine Vorerfahrungen zu haben. Man wird in eine kleine Rolle mit eingearbeitet und kann dann gleich am ersten Tag mit aufführen.
1: Zwischen dem 2. und 4. Juni ist es dann soweit. In drei Vorstellungen kann man einen interessanten Einblick in die Stahlindustrie Deutschlands werfen. Wer ein Freund der Theaterkunst ist und die Bühne doch etwas zu öde findet, kann hier etwas ganz Besonderes erleben.
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0: Das Wetter am Freitag wird sich am Morgen bei Temperaturen von 11 bis 15 Grad eher bei einem bedeckten Himmel zeigen. Leichter Regen tritt zum Mittag auf, zum Nachmittag bilden sich erneut Wolken. Ähnliche Verhältnisse mit etwas Niederschlag bekommen wir in der Nacht. Am Samstag wird es wieder etwas freundlicher, mit etwas mehr Sonne und weniger Regen, bei 19 Grad.
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0: In Blankenburg ist eine mehr als 300 Jahre alte Sandsteinfigur im historischen Terrassengarten zerstört worden. Mitarbeitende der barocken Parks und Gärten entdeckten den Schaden am letzten Montag. Bei der beschädigten Figur handelte es sich um die sogenannte Putte mit Fruchtschale, ein originales barockes Gestaltungselement der Anlage. Nach bisherigen Erkenntnissen wurde das Postament mit erheblicher Gewalt verdreht und die Figur dabei zerstört. Die Stadt hat Anzeige erstattet und bittet nun um Hinweise aus der Bevölkerung. Wer zwischen Freitagabend und Montagmorgen verdächtige Beobachtungen im Bereich des Terrassengartens gemacht hat, wird gebeten, sich bei der Polizei oder der Stadtverwaltung zu melden. In Wernigerode sind

0: Ai entgegen. Auf einer Baustelle des Windparks bei Rodersdorf haben Diebe zugeschlagen. Nach bisherigen Erkenntnissen verschafften sich die Täter am Mittwochabend Zugang zum Gelände und brachen einen Baucontainer auf. Aus dem Container wurden zwei Werkzeugkisten der Marke Makita gestohlen. Der entstandene Schaden wird auf rund 1000 Euro geschätzt. Die Polizei sicherte Spuren und ermittelt wegen besonders schweren Diebstahls. Zeugen werden gebeten, sich unter der Telefonnummer 03941 674 293 beim Polizeirevier Harz zu melden.
1: August 26. 35. Landessportspiele des BSSA. Im historischen Rathaus der Blütenstadt trafen sich die Organisatoren, Veranstalter und Sponsoren der diesjährigen 35. Landessportspiele von Sachsen-Anhalt. Dieses in seiner Art und Größe deutschlandweit einzigartige Event wird vom Behinderten- und Rehabilitationssportbund Sachsen-Anhalt zum dritten Mal im Landkreis Harz und zum ersten Mal in Blankenburg ausgetragen.
2: BSSA steht für Behinderten- und Rehabilitationssportverband Sachsen-Anhalt. Eine große Gemeinschaft aus insgesamt über 180 Mitgliedsvereinen, in denen insgesamt mehr als 45.000 Menschen mit gesundheitlichen Beeinträchtigungen sportlich aktiv sind. Weil Blankenburg hervorragende Voraussetzungen bietet für diese Großveranstaltung im Sportforum und weil wir mit dem BASV Sinecura und dem Kreissportbund Harz hervorragende Erfahrungen über viele Jahre machen konnten beim gemeinsamen Organisieren der Landeswinterspiele für geistig Behinderte.
3: Unser Verein, wir sind ja Mitglied im BSSA, wurde vom BSA befragt, ob wir die Organisation übernehmen würden. Wir haben das ja schon mal in 2006 gemacht und ich habe mich dann mit dem Thomas in Verbindung gesetzt, weil wir ja schon des Öfteren oder schon Jahrzehnte zusammen Veranstaltungen organisieren. Und nachdem Thomas gesagt hat, naja, haben wir auch gesagt, ja, dann würden wir das machen. Und so sind wir dann im letzten Jahr zur Staffelstabübergabe in Weißenfels dort gewesen und haben den Staffelstab übernommen.
4: Und wir als Kreissportbund unterstützen die Veranstaltung natürlich sehr gerne, weil uns da viel am Herzen liegt.
1: Rund 1000 Aktive haben bisher ihr Kommen für das inklusive Sportfest zugesagt. Als sportliche Teams werden jeweils ein Mensch mit Handicap und einer ohne starten. Die Schüler der BBS Heinrich Metting Quedlinburg stehen dafür als nicht behinderte Partner bereit. Auf die sportlichen Tandems warten dann vier unterschiedliche, harztypische Wettkampfstationen.
4: Ja, wir haben uns vier Stationen überlegt. Zum einen den Gipfelstürmer, wo der Brocken mit ins Spiel kommt. Als zweite Station der Hexenzielwurf, wo wir eine harztypische Hexe mit haben, wo die Teilnehmenden Sandsäckchen in die Körbe werfen müssen mit unterschiedlicher Punktzahl, unterschiedlichem Gewicht, unterschiedlicher Größe. Dann haben wir das Glücksrad, wo wir typische Motive der Stadt Blankenburg mit hervorgehoben haben. Und wir haben noch so einen Parcours aufgebaut im Folge der Harzer Wandernadel, wo wir eine Stempeljagd machen, wo wir den Teilnehmenden vorgegeben haben, typische Wandersachen in einen Rucksack zu packen, sich von der Harzer Wandernadel einen Sonderstempel abzuholen. Und so glauben wir, haben wir ganz gute typische Merkmale vom Harz und von der Stadt Blankenburg hervorgehoben.
3: Es ist ja ein volkssportlicher Wettbewerb. Es kann jeder diese Stationen absolvieren. Hier geht es also nicht schneller, höher, weiter um Wettkampfdisziplinen. Wie gesagt, der Spaß steht ja erstmal im Vordergrund. Und die Chance, Sieger zu werden, das ergibt sich dann je nach Leistung des Paares. Aber es ist nicht vordergründig. Also es ist sehr viel Freude und Spaß dabei. Das ist eigentlich das Entscheidende bei der Veranstaltung, das Gemeinsame.
4: Wenn man das sowohl Menschen mit als auch ohne Behinderung zusammen starten kann.
1: Den Abschluss der Veranstaltung bildet das 11. offene, integrative Kleinfeld-Fußballturnier. Ohne die zahlreichen Förderer und Unterstützer wäre solch ein

0: Sportfest nicht möglich. Neben der Hartsparkasse und der Blankenburger Wohnungsgesellschaft sind auch die Blankenburger Stadtwerke wieder als Sponsor mit im Boot.
1: Wir als Stadtwerke Blankenburg wollen natürlich die Veranstaltung, die jetzt hier stattfindet, mit dem Behindertensport natürlich auch stark unterstützen. Und ich finde das toll, dass so eine große Veranstaltung hier in Blankenburg stattfindet. Und wir werden das Fußballturnier unterstützen und dann auch dort vor Ort sein, auch mit unserem Zelt, mit auch einem Präsent, das wird noch nicht verraten, eine kleine Überraschung wird es auch geben, dass natürlich alle Teilnehmenden und auch alle Betreuer auch ein Andenken behalten und wir uns natürlich hier auch als großer Partner der Stadt und auch als Partner in der Region hier uns dann natürlich auch präsentieren können.
0: Das Blankenburger Sportforum ist am 29. August von 10 bis 15:30 Uhr der Austragungsort der Landessportspiele. Nicht nur die Sportler, sondern auch viele Zuschauer sind herzlich eingeladen, diesem Event beizuwohnen.
2: Wir haben das Sportforum ja ganz bewusst jetzt zuletzt mit der Laufbahn so ausgebaut, dass auch Behinderte und Menschen mit Beeinträchtigungen teilnehmen und teilhaben können. Und für uns ist es aber auch gleichzeitig etwas Erfahrungen zu sammeln beim weiteren Ausbau des Sportforums. Wir haben ja vor, das Sportforum nach und nach zu sanieren. Und da sind natürlich solche Sportspiele für uns eine gute Gelegenheit, einfach mal Erfahrungen auch zu sammeln. Was müssen wir denn beachten? Worauf kommt es denn tatsächlich auch an? Vor allem aber wollen wir an diesem Tag guter Gastgeber sein für die Sportlerinnen und Sportler, für die Zuschauer und vor allem Spaß und Freude gemeinsam haben.
3: »77 Jahre, Geburtstag des Grundgesetzes«.
4: Die Würde des Menschen ist unantastbar. Sie zu achten und zu schützen ist Verpflichtung aller staatlichen Gewalt. So lautet Artikel 1 Absatz 1 des Grundgesetzes. Wahrscheinlich eine der bekanntesten Textzeilen in ganz Deutschland und doch nur einer von insgesamt 146 Artikeln. Seit dem 23. Mai 1949 gibt es das Grundgesetz in der Bundesrepublik. Genau 77 Jahre später erinnerte man in Dessau-Roßlau an die wichtige Grundlage unserer Demokratie und lud zu einer festlichen Mitmachaktion auf den Marktplatz von 13 bis 18 Uhr ein.
5: Wir haben zum 77. Geburtstag des Grundgesetzes eingeladen. Wir feiern das hier in Dessau-Roßlau gemeinsam auf dem Marktplatz. Wollten eine möglichst große Menge an Akteuren hier auffahren. Und ich finde auch, das ist uns gelungen. Wir haben demokratische Parteien hier vor Ort. Wir haben den CSD hier vor Ort. Die Gewerkschaften sind da. Es ist eigentlich eine sehr, sehr schöne, sehr, sehr schöne Community, die sich hier zusammengefunden hat.
4: Die Veranstaltung wurde mit der Unterstützung des Stadtfrauenrates, von Dero Moves, der Gemeinde Peter und Paul, dem Landesnetzwerk Migrantenorganisationen, der Projektschmiede Dessau, der Stadt Dessau-Roßlau, dem Netzwerk Gelebte Demokratie, der Hochschule Anhalt sowie weiteren Engagierten und Partnern durchgeführt. Sie alle kamen zusammen, um die Bedeutung unserer Demokratie an diesem Tag zu unterstreichen.
5: Unsere Demokratie ist so ziemlich das Wichtigste und Beschützenswerteste, was wir haben hier bei uns in Deutschland und auch in anderen Ländern ist das so natürlich. Aktuell wird es immer schwieriger, ganz klar. Es gibt Bestrebungen, Demokratie abzuschaffen bzw. so viel wie möglich von dem, was wir an unserer Demokratie lieben, die Freiheit, die Meinungsfreiheit und so weiter abzuschaffen, das immer wieder immer weiter einzuengen und deshalb ist so ein Fest auch für mich eine Möglichkeit, ein Zeichen zu setzen, dass es halt auch viele Menschen gibt, die Demokratie tragen, die sich in der Demokratie wohlfühlen und das andere nicht wollen.
4: Bei der Geburtstagsfeier des Grundgesetzes gab es eine Sprühkreideaktion, eine Freiraumausstellung zum Anschauen und Mitreden, eine Plaudercouch, um mit Engagierten aus der Stadt ins Gespräch zu kommen, ein Wissensquiz zum Grundgesetz, einen Stadtspaziergang mit migrantischen Perspektiven und noch einiges mehr. Der Anlass für die vielfältige Mitmachaktion auf dem Marktplatz war der von Bundespräsident Frank-Walter Steinmeier erstmals ausgerufene deutschlandweite Ehrentag am 23. Mai. In Dessau wurde das ehrenamtliche Engagement aber auch schon unter der Woche in den Vordergrund gerückt. Am 19. Mai hat die Freiwilligenagentur Rat und Tat, dein Zentrum für Ehrenamt, ihr erstes Ehrenamt-Speed-Dating veranstaltet. 12 Vereine aus Dessau-Roßlau stellten sich vor und versuchten, die Teilnehmer des Speed-Datings für sich zu begeistern. Und das mit Erfolg. Das Event kam sehr gut an.
6: Ich nehme ganz viele tolle Eindrücke von netten Dessauer Menschen mit. Es war noch ein bisschen Luft nach oben, aber leider fing es auch an zu tröpfeln und dann zu schütten. Aber jetzt ist die Sonne wieder da. Es war eine ganz tolle Veranstaltung. Ich bin froh, hier gewesen zu sein und freue mich auf viele nette Helfer.
7: Es war ein total cooler Nachmittag, auch wenn das Wetter jetzt nicht so toll war wie jetzt gerade. Man hat gesehen, wie viele Initiativen es in Dessau einfach gibt, wie viele Möglichkeiten man hat, sich einzubringen. Und wir haben auch ein paar coole Leute kennengelernt und hoffen, dass die ein oder anderen davon auch demnächst bei uns im Werkstattcafé vorbeikommen.
4: Noch bis zum 31. Mai werden nun in ganz Deutschland Aktionen anlässlich des Ehrentags und des Geburtstags des Grundgesetzes veranstaltet. Auch in Dessau-Roßlau und der Region sind noch verschiedene Veranstaltungen geplant.
3: Carbon Cycle Culture Club. Wann kommt die neue Infrastruktur?
8: Unter dem Thema Wann kommt die neue Infrastruktur veranstaltete der Carbon Cycle Culture Club am Donnerstag, den 23. April, ein Event im Industrie- und Filmmuseum. Diskutiert wurde über notwendige Infrastruktur und günstigere Energiepreise. Die Moderatorin Patrice Heine vom Forum Rathenau und Elena Herze von der EWG Anhalt-Bitterfeld führten durch den Abend. Ein wichtiges Thema waren nachhaltige Energieprojekte für die Region und den Chemiepark, betont Heine im Gespräch.
9: Es ist so, dass wir gerade in Mitteldeutschland haben wir einige sehr interessante und wie ich finde auch sehr große Projekte, die sich mit dem Thema nachhaltige Chemie, Kreislaufchemie oder grüne Chemie, welchem Label Sie das auch immer verpassen wollen, beschäftigen und auch Technologieführer sind in ihrem Bereich, wenn ich zum Beispiel an UPM denke. Gleichzeitig haben wir aber auch eine bestimmende Altindustrie, wenn ich an die Raffinerie denke, die sich auch darüber Gedanken machen muss, wie sie sozusagen diese Transformation schafft, wie sie vor allen Dingen den Weg dahin sozusagen erfolgreich beschreiten kann. Und das ist die Gemengelage hier vor Ort, dass wir auf der einen Seite Unternehmen haben, die schon zeigen, dass was geht, dass wir aber auf der anderen Seite Unternehmen haben, die womöglich aus heutiger Sicht ein Interesse haben, zum Beispiel den Anstieg von CO2-Preisen zumindest zu deckeln, ja, wenn nicht sogar den CO2-Preis festzuschreiben, was natürlich bedeuten würde, dass ein Großteil der Projekte, die sich eben dadurch rechnen, dass man CO2 zukünftig einspart, dann eben in schwierige Fahrwasser geraten.
8: Einen fachlichen Schwerpunkt setzt Dr. Fabian Neumann von der Technischen Universität Berlin. Der Experte für digitale Transformation in Energiesystemen stellt Berechnungen zu einem klimaneutralen Wirtschaftsraum in Europa vor. Dabei sprach er über die Vorteile einer gemeinsamen Planung von Strom, Wasserstoff und CO2-Netzen sowie über mögliche Einsparungen.
10: Wir sehen gerade viel in der Modellierung einen hohen Bedarf nach CO2-haltigen Energieträgern, nicht für den Individualverkehr, sondern für die Plastikherstellung, andere Chemikalien als Grundstoff, sowie für den Flug- und Schiffsverkehr. Und diese Kraftstoffe herzustellen, nachhaltig, da spielt eine große Rolle, strombasierten Wasserstoff bereitzustellen, aber auch CO2, nachhaltiges CO2 bestenfalls, um dann diese beiden Stoffe zusammenzubringen, um Kerosin, Schiffsdiesel und so weiter herzustellen. Und dafür ist in meinen Augen ein Chemiepark, der Expertise im Umgang mit diesen Energieträgern, auch wenn sie heute vielleicht noch sehr auf fossilen basieren, eigentlich ganz gut geeignet, was die Expertise angeht. Nun geht es dann natürlich an die Transformation.
8: Für die künftige Infrastruktur braucht es mehr strategische Planung, vor allem bei den Kosten, sagt Patrice Heine. Besonders wichtig sei für ihn, dass das geplante Wasserstoffkernnetz künftig in direkter Nähe verfügbar sein werde. Wasserstoff könne eine zentrale Rolle für die chemische Industrie spielen. Deshalb fragt Heine Matthias Gunnar vom regionalen Netzbetreiber, wann eine Leitung entstehen soll, die grünen Wasserstoff in den Chemiepark Bitterfeld-Wolfen bringt. Gunnar und weitere Teilnehmenden erwiesen dabei auf geplante Wasserstoffprojekte. Erste Ansätze gäbe es bereits.
9: die sind

0: im Moment nicht so, als dass wir selbstständig agieren können. Wir als Chemiepark GmbH erzeugen hier zwar Energie in Form von Dampf und Fernwärme, aber auch von Strom. Aber der Schlüssel ist natürlich der ortsansässige Energiedienstleister, der eben über alle Elemente verfügt im Rahmen der Erzeugung, Verteilung, dann bis hin auch zum Vertrieb. Und das ist die Envia. Und ich bin auch gespannt, ob die Envia hier heute uns vielleicht das eine oder andere erzählt, was ihre Strategie ist für die Zukunft des Standortes.
1: Eine gut ausgebaute Wasserstoffinfrastruktur zieht sich schon durch ganz Deutschland in Form einer Pipeline. So gibt es auch in Bobbau einen Anschluss, der in der Zukunft dem Chemiepark vom Vorteil sein soll.
2: Also unsere Strategie ist, dass wir versuchen, an die Importkorridore ranzukommen und dass wir an Land so schnell wie es geht umstellen, so viel wie es geht. So, und was wir gemacht haben ist, wir haben 400 Kilometer unter Wasserstoff. Jetzt schon. Große Pipeline, 1,40 Meter Durchmesser. Im Dezember begast, also das letzte Stück, von Lubmin bis Bobbau, also bis hier quasi. Ja? Da ist schon Wasserstoff drauf. Keine Kundschaft, aber Wasserstoff ist drauf.
1: Kunav sieht gute Chancen für einen Neustart des Wasserstoffprojekts Green Bridge. Auch Höhenwindräder und zusätzliche Großspeicher könnten künftig eine effizientere und platzsparende Erzeugung von Grünstrom ermöglichen. Insgesamt wurde die integrierte Infrastrukturplanung positiv bewertet, da sie Effizienz steigern, Energiekosten senken und den Standort langfristig sichern könnte, besonders im Bereich Energiespeicher.
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0: Das Wetter am Freitag wird sich am Morgen bei Temperaturen von 11 bis 15 Grad eher bei einem bedeckten Himmel zeigen. Leichter Regen tritt zum Mittag auf, zum Nachmittag bilden sich erneut Wolken. Ähnliche Verhältnisse mit etwas Niederschlag bekommen wir in der Nacht. Am Samstag wird es wieder etwas freundlicher, mit etwas mehr Sonne und weniger Regen, bei 19 Grad.
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0: Positives aus Sachsen-Anhalt.
1: Aschersleben, die älteste Stadt in Sachsen-Anhalt, hat wirtschaftlich und kulturell eine ganze Menge zu bieten. Hier zu arbeiten und zu leben, kann fast als Privileg bezeichnet werden. Spätestens seit die Landesgartenschau im Jahr 2010 hier Station machte, verschwanden vor allem in der Innenstadt auch nicht so ansehnliche Ecken, wurden Häuser saniert und Parks neu gestaltet, in denen wiederum bis heute zahlreiche Bänke zum Verweilen einladen. Sitzen kann man auf dieser Bank auch, aber die sogenannte Smartbench, die am 11. Mai 2021 eingeweiht wurde, hat noch ganz andere Qualitäten.
2: Ja, wir haben jetzt also hier unsere zweite Ladebank in Betrieb genommen in Aschersleben. Wir haben eine Ladebank an der Skaterbahn, da kann man nur Handys aufladen über USB oder über kabellos, also über Induktion. Diese Ladebank, die wir hier haben, die bietet auch die Möglichkeit, Fahrräder aufzuladen. Dafür haben wir verschiedene Adapterkabel, also für alle gängigen Fahrradhersteller. Und wir können hier eine Ladeleistung anbieten von 450 Watt für die Aufladung der Elektrofahrradbatterien. Ja, und wir hoffen, dass das gut angenommen wird.
3: Und ist das ja auch kostenlos, ne?
2: Das ist kostenlos, ja. Also ein Teil des Strombedarfs wird ja über die Solarpanel gedeckt. Da gibt es also einen Akku drin, die diesen Solarstrom speichert. Allerdings reicht das nicht aus für die Ladung der Fahrradbatterien. Da mussten wir hier also noch einen normalen Stromanschluss verlegen. Strom liefern natürlich die Stadtwerke und das ist kostenlos für die Kunden, ja, damit man hier zur Not mal sein Fahrrad aufladen kann.
1: Direkt vor der Touristinformation am Bestdornhaus lädt die intelligente Sitz- und Ladebank also ein zum Ausruhen, Schwatzen und Aufladen. Das für alle, die des Englischen nicht mächtig sind. Circa 12.000 Euro hat der rührige Energieversorger aus Aschersleben für Anschaffung und Installation der beiden Bänke investiert, so Herr Becker in seinen Ausführungen.
4: Ja, finde ich ganz klasse, so total innovativ, eine absolute Aufwertung für die Innenstadt und am Puls der Zeit, würde ich sagen. Handy haben wir alle, damit sind wir den ganzen Tag unterwegs, geladen werden muss es auch zwischendrin. Und das ist eine ganz tolle Sache, die die Stadtwerke Aschersleben hier installiert haben, die zweite in Aschersleben mittlerweile. Und ja, vor den Türen unserer Touristinformation natürlich wunderbar. Wer also hier chillt, auf der Bank sitzt und gleichzeitig steht, kann sich dann ein bisschen Infomaterial holen und schauen, wo vielleicht der nächste Ausflug hingeht.
1: Übrigens, E-Bikes und entsprechende Ladekabel können in der Touristinfo ausgeliehen werden. Auch eine Luftpumpe ist vorhanden, doch diese muss noch mit Muskelkraft bedient werden. Und während sich die beiden Mitarbeiter der Stadtwerke Aschersleben wieder auf ihre E-Bikes schwangen, kam ihnen Andreas Michelmann, seit 27 Jahren Oberbürgermeister der Stadt, zu Fuß entgegen.
5: Ja, ich bin zwar gerade in anderer Mission unterwegs, ja, weil die einen erzählen von Impfstoff, die anderen suchen verzweifelt.
3: Haben Sie welche?
5: Aber von, naja, unser Land erzählt ja nach sozusagen im Himmel ist Jahrmarkt. Wir wollen sehen, wie weit wir kommen. Umso mehr freue ich mich, dass es auch mal wieder ein paar positive Sachen gibt, wie mit dieser Bank. Und
3: würden das, Sie das sagen, vielleicht auch mal laden? Oder?
5: Müsste ich mal probieren.
3: Naja,
5: also auf jeden Fall freut es mich, dass wir da auch vorne mit dabei sind. Und dann wünsche ich, dass es auch gut genutzt wird und dass es vor allen Dingen lange erhalten bleibt. Dankeschön.

0: Biosphärenfest, das ist die Karstlandschaft Südharz.
1: Nach zwei gut besuchten Hoffesten in den vergangenen Jahren entschlossen sich die Verantwortlichen des Biosphärenreservates Karstlandschaft Südharz in Zusammenarbeit mit der Gemeinde Südharz 2026 ein richtig großes Event auf die Füße zu stellen. Auf dem Gelände des neuen Informationszentrums Naturerlebnishöhle Heimkehle nahe Uftrungen wurde so am 9. Mai diesen Jahres zu Begegnungen, Entdeckungen und Genüssen, wie es im Flyer hieß, eingeladen. Nach der Eröffnung der Veranstaltung im Beisein von Minister Armin Willingmann und Landrat André Schröder hatten die zahlreichen Besucher die Möglichkeit, neben einem umfangreichen Rahmenprogramm an ca. 70 Ständen zu schauen, zu kaufen und mitzumachen.
2: Premiere, das erste Biosphärenfest heute hier. Haben Sie mit diesem Zuspruch gerechnet?
3: Wir haben darauf gehofft und das, was dann passiert, ist immer Überraschung, aber wir freuen uns total, dass das so einen guten Anklang findet.
2: Wirklich auch viele Kinder, viele Familien.
3: Viele Kinder, viele Familien. Wir haben über 70 Aussteller. Schon das, finde ich, ist enorm und es scheint ein gutes Konzept zu sein.
2: Ja. Was gibt es denn alles zu erleben? Sie selbst sind ja gut vertreten, das habe ich schon gesehen.
3: Es gibt zu erleben. Wir haben die Landesenergieagentur da. Wir haben die Standortentwicklungsgesellschaft Mansfeld Südharz da. Wir haben das Landeszentrum Wald, die Höhlenforscher. Wir haben unsere Partner Blatt und Bohne, Friwi und Bäckerei Bockrand dabei. Es gibt Wild, es gibt Pflanzen, es gibt Holz, es gibt Häkelarbeiten, es gibt Honig, es gibt die Angler mit einem Stand, wo man sogar einen Messerführerschein machen kann. Und ich glaube, ich habe gut Rebsdorf ist dabei, der Naturpark, der Nationalpark. Es ist ganz viel.
2: Also, was sagen Sie, das schreit nach Wiederholung, oder?
3: Es schreit nach Wiederholung. Ich wurde schon gefragt. Der Minister hat auch gesagt, er kommt nächstes Jahr wieder. Wir überlegen uns, wie wir wie wir aus der Premiere eine Tradition machen.
1: So brachte sich beispielsweise die Landesenergieagentur nicht nur mit einem Infostand ein.
4: Ja, erstmal herzlichen Dank. Vielen Dank, dass wir hier beim Biosphärenreservatsfest dabei sein dürfen. Wir wollen die Gelegenheit nutzen, drei Bauherrenmappen dem Biosphärenreservat zu übergeben, damit in Zukunft aus der Region der interessierte Bürger, der ein Haus sanieren möchte oder neu bauen möchte, sich produkt- und anbieterneutral informieren kann, diese Bauherrenmappe auch ausleihen kann bei euch und bestens informiert ist und das Biosphärenreservat natürlich dann auch eine Aufwertung bekommt, ein Informationszentrum ist für die ganze Region. Bitteschön.
3: Vielen Dank. Die steht jetzt also im Biosphärenreservat Karstlandschaft Südharz in unserem Verwaltungsgebäude Hallische Straße 68a. Wer Interesse hat, sagt Bescheid, kommt vorbei, wir freuen uns drauf.

0: Wie bereits erwähnt, gab es viele Akteure, die für ein Gelingen des Festes sorgten. Und während die Südharz-Musikanten aus Rospor-Wenda sich um die musikalische Unterhaltung kümmerten, übernahm die Belegschaft des Restaurants zur Höhle Heimkehle die Versorgung mit Grillgut und anderen Leckereien. Dahin zog es auch den Südharzer Bürgermeister.
1: Ja, ich bin dienstlich hier als Bürgermeister.
2: Also es ist schon klar, natürlich, dass man hier mal vorbeischaut, ja?
1: Aber hundertprozentig, genau, ist ja unser Fest als Gemeinde. Wir sind ja mitveranstaltet, gemeinsam mit dem Biosphärenreservat. Und es ist eine tolle Sache, das erste Mal hier. Ja, und so, gleich so viele Menschen, ja, und toll.
2: Die Resonanz ist wirklich gut, ja?
1: Wir sind begeistert, ja, wir sind begeistert.
2: Was möchten Sie konsumieren oder mitnehmen?
1: Also jetzt erstmal so was Schönes, weil es gibt ja sehr viele kulinarische Höhepunkte hier. Dann schauen wir mal nach Holzschnitze rein, gucken wir uns auch nochmal an. Ja, das ist also auch tolle Handwerkskunst hier. Ja, und es gibt ja überall was zu sehen. Ja. Ja.
3: Schön, ist auch ja. Ein schöner Ort. Also.
0: Und auch die aktuelle Karstkönigin aus Hainrode war selbstverständlich mit von der Partie.
4: Eigentlich, das ist natürlich eine wundervolle Landschaft hier. Das ist unser Karstgebiet mit ganz, ganz vielen verschiedenen Karsterscheinungen. Hier haben wir eine Höhle, hier haben wir die ganzen Felsen. Das ist alles natürlich genial, Natur pur. Und deswegen muss man das einfach auch genießen. Ich finde es sehr schön. Ich habe Gänsehaut, weil so viele denn doch jetzt endlich wieder auf die Natur zurückkommen und sich auch sowas hier mit angucken. Immer wieder gerne.

0: Am Heimatort der Karstkönigin vorbei führt auch der Karstwanderweg, auf dem der Besucher europaweit einzigartige Landschaften und seltene Pflanzen erleben kann.
1: Vertreten den Karstwanderweg. Was ist denn dazu zu sagen?
2: Ja, was ist dazu zu sagen? Der Weg ist 265 Kilometer lang und geht durch drei Landkreise und drei Länder. Und ist eine Kindereinheit, denn den Weg gibt es eigentlich erst so durchgehend seit Anfang der 90er Jahre. Und wir sind ganz stolz auf den Weg, weil er ist zertifiziert nach den Kriterien des Deutschen Wanderverbandes. Das heißt, er ist gut ausgeschildert, gut gepflegt.
1: Ich kann das bestätigen, ich bin schon gelaufen.
2: Und ja. Der Wanderer erfährt am Weg ganz viel über die Landschaft, über die Karstlandschaft, also über die Geologie im Selbststudium. Es gibt unheimlich viele Erklärungstafeln und er hat eine sehr abwechslungsreiche, teiloffene Landschaft. Das heißt große Buchenwälder, offene Weitsichten und ist für jeden Wanderer zu empfehlen.
1: Auch ab und zu mal eine Bank, das gibt's auch.
2: Ab und zu eine Bank. Die Verpflegung am Weg könnte vielleicht an manchen Stellen besser sein. Ja. Also nie vergessen, auch ein Getränk mitzunehmen und etwas zu essen.
0: Aber auch für die jüngsten Besucherinnen und Besucher des ersten Biosphärenfestes gab es zahlreiche Möglichkeiten, sich auszuprobieren. So zum Beispiel an der Fledermausstation, wo fleißige Männer Nistkästen für die Flattertiere zimmerten, die im Anschluss bemalt werden und natürlich auch mit nach Hause genommen werden konnten.

0: Die Reit- und Ferienanlage Gut Trebsdorf ist bekannt für zahlreiche Aktivitäten mit Pferden und Ponys. Auch auf dem Fest an der Heimkehle war das gut vertreten.
1: Ja, ich gehe so einmal in der Woche gehe ich reiten.
2: Also bist du ja richtig Profi schon?
1: Ja.
2: Wow. Also so ein kleines Pony ist doch gar nichts.
1: Ja, eigentlich reite ich auf normal großen Pferden.
2: Genau, super.
1: Ja.
2: Na dann können wir ja mal gucken, was du kannst.
1: Ja, ich kann eigentlich auch schon Galopp.
2: Ui.
1: Das mache ich zwar nicht so oft, aber ich kann es.

0: sowie das Obst- und Weingut Goldschmidt aus Bayern-Naumburg, waren es durchweg regionale Unternehmen, die eingeladen wurden, sich am Fest zu beteiligen. Auch die Gartenbaumschule Lehnert aus Sangerhausen war dabei.
1: Ja, ich habe mich gefreut, wo ich die E-Mail bekam, dass sie hier das Biosphärenfest machen wollen und dachte mir, ist ja einmal eine gute Sache und zweitens mal natürlich auch eine Chance für uns, ein bisschen mal uns zu zeigen, zu präsentieren.
2: Sie sitzen ja eigentlich an repräsentativer Stelle, sage ich mal.
1: Ja, durchaus, in dem Fall, ja.
2: Aber trotzdem, manch einer kennt sie doch nicht und vielleicht...
1: Genau so ist das, ja, wer weiß, manchmal kommen dann auch vielleicht welche eben mal gerade Rottleberode und ein Stück dahinter und so kann man sich noch ein bisschen bekannter machen.
2: Genau. Was haben Sie alles dabei, noch ganz kurz?
1: Wir haben tatsächlich versucht, so ein bisschen querbeet zu sein. Wir haben natürlich unsere Rosen mit dabei, gewisse Blühsträucher, Ahorne, Knappelazaleen und auch so Rhododendron.
2: Ein paar besondere Dinge.
1: Ein paar Sachen, unsere Pfingstrosen, Strauchpfingstrosen, die werden jetzt doch regelmäßig wieder angeschaut, weil die riesen Blüten haben. Mhm. Ja, ein bisschen was im Bodendecker, Zwergsträucher. Wir haben versucht, von allem so ein bisschen was mit dabei zu haben. Was ein bisschen fehlt, ist natürlich das große Sortiment. Aber das
2: haben Sie ja da in Ihrer Firma.
1: Genau so ist das.
0: Zum Schluss sei noch die Höhle selbst erwähnt, in der den ganzen Tag über gut besuchte Führungen stattfanden. Während diese beiden Höhlentaucher alle Kinder einluden, einen extra aufgebauten Parcours in der Heimkehle zu absolvieren. Die Erwachsenen interessierten sich indessen mehr für die Ausstellung und die dazugehörigen Informationen, auch zum Höhlentauchen.

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0: Jahreszeiten. Leichter Regen tritt zum Mittag auf, zum Nachmittag bilden sich erneut Wolken. Ähnliche Verhältnisse mit etwas Niederschlag bekommen wir in der Nacht. Am Samstag wird es wieder etwas freundlicher, mit etwas mehr Sonne und weniger Regen, bei 19 Grad.
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0: In Halberstadt sind am Donnerstagmorgen zwei Menschen bei einem ungewöhnlichen Verkehrsunfall verletzt worden. Ein 64-jähriger Autofahrer stoppte seinen Wagen im Kreuzungsbereich der Quedlinburger Landstraße und setzte anschließend rückwärts zurück. Dabei überfuhr das Fahrzeug eine Verkehrsinsel, prallte gegen eine Ampelanlage und kam schließlich an einem Baum zum Stehen. Der Fahrer wurde schwer verletzt, seine Beifahrerin erlitt leichte Verletzungen. Beide kamen zur Behandlung in ein Krankenhaus. Nach bisherigen Erkenntnissen kann ein medizinischer Notfall als Unfallursache nicht ausgeschlossen werden. Auf der Bundesstraße 244 bei Dadesheim ist am Freitagmorgen ein Quad vollständig ausgebrannt. Der 45-jährige Fahrer bemerkte während der Fahrt einen Brand im Motorraum und stellte das Fahrzeug umgehend auf einem Geh- und Radweg ab. Kurz darauf stand das Quad komplett in Flammen. Verletzt wurde niemand. Die Polizei hat Ermittlungen zur Ursache des Feuers aufgenommen. Im Landkreis Harz mussten Feuerwehr und Polizei in der Nacht zu Freitag gleich zu zwei Fahrzeugbränden ausrücken. In Wernigerode geriet ein Elektrofahrzeug in der Straße unter den Zindeln in Brand. Der Wagen wurde im Frontbereich schwer beschädigt. Die Batterieeinheit blieb nach ersten Erkenntnissen unversehrt. Der Schaden wird auf rund 50.000 Euro geschätzt. Auch in Osterwiek brannte ein abgestellter Hyundai vollständig aus. Hier entstand ein Sachschaden von etwa 15.000 Euro. Die Brandorte wurden beschlagnahmt, die Ermittlungen zur Ursache laufen. Hinweise nimmt die Polizei unter 03941 674 293 entgegen.

0: Eisenbahntheater über die Stahlindustrie.
1: Ein Theater und ein Zug? Wie passt das denn zusammen? Ganz gut, dachte sich das Team vom Theater Das letzte Kleinod. Und damit scheinen sie auch recht zu haben. Mit ihrer Bahn sind die Schauspieler und Schauspielerinnen unterwegs, um das Theater überall mit hinzunehmen. Bald sind sie in Ferropolis, um ihr Stück Hüttenwerk zu zeigen. Ein Projekt, das nicht besser in die Stadt aus Eisen passen könnte.
2: Die Besucher erwartet tatsächlich ein sehr gewichtiges Thema und auch sehr gewichtiges Material, nämlich Stahl, ein Theaterstück dokumentarisch zum Thema Stahl. Wir haben Interviews geführt mit Menschen, die mit dem Stahl arbeiten und uns eben Einblick gegeben haben in diese wirklich herausfordernde Arbeit am Hochofen, an Strangussanlagen und in allen Bereichen auf Kränen und auf Loks. Und diese Texte aus den Originalinterviews, die werden von 7 Schauspielerinnen und Schauspielern in verschiedenen Szenen gespielt.
1: Um dem dokumentarischen Anspruch auch Genüge zu werden, führten die Theaterleute nicht nur Interviews durch und unterhielten sich mit Experten, sie waren auch hautnah dabei und konnten einen ganz realen Einblick in die Stahlindustrie werfen.
3: Wir hatten Vorproben in Eisenhüttenstadt und Salzgitter und durften dort tatsächlich auch mit ein Stück weit ins Stahlwerk Einblick gewinnen, indem wir eine Schicht in einem bestimmten Bereich mitgelaufen sind.
4: Für mich als Spielerin ist das eine sehr besondere Art, mich auf eine Rolle vorzubereiten, eben weil es ein anderes Eintauchen wirklich in diesen Beruf, den ich da darstelle, ist.
1: Es ist nicht das erste Mal, dass der Theaterzug einen Halt in Ferropolis einlegt. Schon in der Vergangenheit genoss die Bahn einiger Beliebtheit in der Stadt aus Eisen. Wie denn auch sonst, wenn die beiden Projekte so gut zusammenpassen wie die Faust aufs Auge.
5: Also ich war tatsächlich vor ein paar Jahren bei einer Aufführung vom letzten Kleinod, war so begeistert und habe mir gedacht, wenn irgendwas hier nach Ferropolis passt, dann doch bitte dieser Zug mit dem ganz tollen Theater.

0: Projekt. Und seitdem sind wir in Kontakt und versuchen immer, dass die auch hier bei uns spielen, wenn die ein schönes neues Stück haben. Wir hatten schon mal das Thema Kohle und Kohlezug. Da haben die hier auch mit unserem Förderverein zusammengearbeitet. Also immer, wenn es in die Region passt, wenn es zu uns passt, dann ist das letzte Kleinod herzlich willkommen bei uns.
1: Als i-Tüpfelchen des Projektes ist dann aber noch etwas ganz Besonderes geplant. Das Theater möchte die Besucherinnen und Besucher mit einbinden und hat so eine Mitmachaktion geplant, bei der sich Außenstehende in das Theaterstück einbringen können.
2: Ja, wir würden uns sehr freuen, wenn Menschen Lust hätten, bei einer kurzen, knackigen Probe an unserem ersten Vorstellungstag hier mit dazuzukommen. Das ist der 2. Juni. Da kann man um 16 Uhr kommen. Alter so circa ab 14 Jahre und bis egal wie alt. Und man braucht keine Vorerfahrungen zu haben. Man wird in eine kleine Rolle mit eingearbeitet und kann dann gleich am ersten Tag mit aufführen.
1: Zwischen dem 2. und 4. Juni ist es dann soweit. In drei Vorstellungen kann man einen interessanten Einblick in die Stahlindustrie Deutschlands werfen. Wer ein Freund der Theaterkunst ist und die Bühne doch etwas zu öde findet, kann hier etwas ganz Besonderes erleben.
3: 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Ab dem 12. April bis zum 28. Oktober, immer am Mittwoch um 13 Uhr. Um Anmeldung wird gebeten.

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0: Das Wetter am Freitag wird sich am Morgen bei Temperaturen von 11 bis 15 Grad eher bei einem bedeckten Himmel zeigen. Leichter Regen tritt zum Mittag auf, zum Nachmittag bilden sich erneut Wolken. Ähnliche Verhältnisse mit etwas Niederschlag bekommen wir in der Nacht. Am Samstag wird es wieder etwas freundlicher, mit etwas mehr Sonne und weniger Regen, bei 19 Grad.
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0: In Blankenburg ist eine mehr als 300 Jahre alte Sandsteinfigur im historischen Terrassengarten zerstört worden. Mitarbeitende der barocken Parks und Gärten entdeckten den Schaden am letzten Montag. Bei der beschädigten Figur handelte es sich um die sogenannte Putte mit Fruchtschale, ein originales barockes Gestaltungselement der Anlage. Nach bisherigen Erkenntnissen wurde das Postament mit erheblicher Gewalt verdreht und die Figur dabei zerstört. Die Stadt hat Anzeige erstattet und bittet nun um Hinweise aus der Bevölkerung. Wer zwischen Freitagabend und Montagmorgen verdächtige Beobachtungen im Bereich des Terrassengartens gemacht hat, wird gebeten, sich bei der Polizei oder der Stadtverwaltung zu melden. In Wernigerode sind unbekannte Täter in ein Einfamilienhaus in der Straße zum Eichenholz eingebrochen. Die Tat ereignete sich zwischen Dienstagabend und Mittwochnachmittag. Nach bisherigen Erkenntnissen verschafften sich die Einbrecher gewaltsam Zutritt zum Gebäude und durchsuchten zahlreiche Schränke und Schubladen. Welche Gegenstände gestohlen wurden und wie hoch der Gesamtschaden ist, wird derzeit noch ermittelt. Die Polizei sicherte Spuren und leitete ein Verfahren wegen Wohnungseinbruchsdiebstahls ein. Hinweise nimmt das Polizeirevier Harz unter der Telefonnummer 03941 674 293.

0: 29. August 2026. 35. Landessportspiele des BSSA. Im historischen Rathaus der Blütenstadt trafen sich die Organisatoren, Veranstalter und Sponsoren der diesjährigen 35. Landessportspiele von Sachsen-Anhalt. Dieses in seiner Art und Größe deutschlandweit einzigartige Event wird vom Behinderten- und Rehabilitationssportbund Sachsen-Anhalt zum dritten Mal im Landkreis Harz und zum ersten Mal in Blankenburg ausgetragen.
1: BSSA steht für Behinderten- und Rehabilitationssportverband Sachsen-Anhalt. Eine große Gemeinschaft aus insgesamt über 180 Mitgliedsvereinen, in denen insgesamt mehr als 45.000 Menschen mit gesundheitlichen Beeinträchtigungen sportlich aktiv sind. Weil Blankenburg hervorragende Voraussetzungen bietet für diese Großveranstaltung im Sportforum und weil wir mit dem BASV Sinecura und dem Kreissportbund Harz hervorragende Erfahrungen über viele Jahre machen konnten beim gemeinsamen Organisieren der Landeswinterspiele für geistig Behinderte.
2: Unser Verein, wir sind ja Mitglied im BSSA, wurde vom BSA befragt, ob wir die Organisation übernehmen würden. Wir haben das ja schon mal in 2006 gemacht und ich habe mich dann mit dem Thomas in Verbindung gesetzt, weil wir ja schon des Öfteren oder schon Jahrzehnte zusammen Veranstaltungen organisieren. Und nachdem Thomas gesagt hat, naja, haben wir auch gesagt, ja, dann würden wir das machen. Und so sind wir dann im letzten Jahr zur Staffelstabübergabe in Weißenfels dort gewesen und haben den Staffelstab übernommen.
3: Und wir als Kreissportbund unterstützen die Veranstaltung natürlich sehr gerne, weil uns da viel am Herzen liegt.
0: Rund 1.000 Aktive haben bisher ihr Kommen für das inklusive Sportfest zugesagt. Als sportliche Teams werden jeweils ein Mensch mit Handicap und einer ohne starten. Die Schüler der BBS Heinrich-Metting-Quedlinburg stehen dafür als nicht behinderte Partner bereit. Auf die sportlichen Tandems warten dann vier unterschiedliche, harztypische Wettkampfstationen.
3: Ja, wir haben uns vier Stationen überlegt. Zum einen den Gipfelstürmer, wo der Brocken mit ins Spiel kommt. Als zweite Station der Hexenzielwurf, wo wir eine harztypische Hexe mit haben, wo die Teilnehmenden Sandsäckchen in die Körbe werfen müssen mit unterschiedlicher Punktzahl, unterschiedlichem Gewicht, unterschiedlicher Größe. Dann haben wir das Glücksrad, wo wir typische Motive der Stadt Blankenburg mit hervorgehoben haben. Und wir haben noch so einen Parcours aufgebaut im Folge der Harzer Wandernadel, wo wir eine Stempeljagd machen, wo wir den Teilnehmenden vorgegeben haben, typische Wandersachen in einen Rucksack zu packen, sich von der Harzer Wandernadel einen Sonderstempel abzuholen. Und so glauben wir, haben wir ganz gute typische Merkmale vom Harz und von der Stadt Blankenburg hervorgehoben.
2: Es ist ja ein volkssportlicher Wettbewerb. Es kann jeder diese Stationen absolvieren. Hier geht es also nicht schneller, höher, weiter um Wettkampfdisziplinen. Wie gesagt, der Spaß steht ja erstmal im Vordergrund. Und die Chance, Sieger zu werden, das ergibt sich dann je nach Leistung des Paares. Aber es ist nicht vordergründig. Also es ist sehr viel Freude und Spaß dabei. Das ist eigentlich das Entscheidende bei der Veranstaltung, das Gemeinsame.
3: Wenn man das sowohl Menschen mit als auch ohne Behinderung zusammen starten kann.
0: Den Abschluss der Veranstaltung bildet das 11. offene, integrative Kleinfeld-Fußballturnier. Ohne die zahlreichen Förderer und Unterstützer wäre solch ein Sportfest nicht möglich. Neben der Hartsparkasse und der Blankenburger Wohnungsgesellschaft sind auch die Blankenburger Stadtwerke wieder als Sponsor mit im Boot.
4: Wir als Stadtwerke Blankenburg wollen natürlich die Veranstaltung, die jetzt hier stattfindet, mit dem Behindertensport natürlich auch stark unterstützen. Und ich finde das toll, dass so eine große Veranstaltung hier in Blankenburg stattfindet. Und wir werden das Fußballturnier unterstützen und dann auch dort vor Ort sein, auch mit unserem Zelt, mit auch einem Präsent, das wird noch nicht verraten, eine kleine Überraschung wird es auch geben, dass natürlich alle Teilnehmenden und auch alle Betreuer auch ein Andenken behalten und wir uns natürlich hier auch als

0: großer Partner der Stadt und auch als Partner in der Region hier uns dann natürlich auch präsentieren können.
1: Das Blankenburger Sportforum ist am 29. August von 10 bis 15:30 Uhr der Austragungsort der Landessportspiele. Nicht nur die Sportler, sondern auch viele Zuschauer sind herzlich eingeladen, diesem Event beizuwohnen.
2: Wir haben das Sportforum ja ganz bewusst jetzt zuletzt mit der Laufbahn so ausgebaut, dass auch Behinderte und Menschen mit Beeinträchtigungen teilnehmen und teilhaben können. Und für uns ist es aber auch gleichzeitig etwas, Erfahrungen zu sammeln beim weiteren Ausbau des Sportforums. Wir haben ja vor, das Sportforum nach und nach zu sanieren. Und da sind natürlich solche Sportspiele für uns eine gute Gelegenheit, einfach mal Erfahrungen auch zu sammeln. Was müssen wir denn beachten? Worauf kommt es denn tatsächlich auch an? Vor allem aber wollen wir an diesem Tag guter Gastgeber sein für die Sportlerinnen und Sportler, für die Zuschauer und vor allem Spaß und Freude gemeinsam haben.
3: "77 Jahre, Geburtstag des Grundgesetzes."
4: Die Würde des Menschen ist unantastbar. Sie zu achten und zu schützen ist Verpflichtung aller staatlichen Gewalt. So lautet Artikel 1 Absatz 1 des Grundgesetzes. Wahrscheinlich eine der bekanntesten Textzeilen in ganz Deutschland und doch nur einer von insgesamt 146 Artikeln. Seit dem 23. Mai 1949 gibt es das Grundgesetz in der Bundesrepublik. Genau 77 Jahre später erinnerte man in Dessau-Roßlau an die wichtige Grundlage unserer Demokratie und lud zu einer festlichen Mitmachaktion auf den Marktplatz von 13 bis 18 Uhr ein.
5: Wir haben zum 77. Geburtstag des Grundgesetzes eingeladen. Wir feiern das hier in Dessau-Roßlau gemeinsam auf dem Marktplatz. Wollten eine möglichst große Menge an Akteuren hier auffahren. Und ich finde auch, das ist uns gelungen. Wir haben demokratische Parteien hier vor Ort. Wir haben den CSD hier vor Ort. Die Gewerkschaften sind da. Es ist eigentlich eine sehr, sehr schöne, sehr, sehr schöne Community, die sich hier zusammengefunden hat.
4: Die Veranstaltung wurde mit der Unterstützung des Stadtfrauenrates, von Dero Moves, der Gemeinde Peter und Paul, dem Landesnetzwerk Migrantenorganisationen, der Projektschmiede Dessau, der Stadt Dessau-Roßlau, dem Netzwerk Gelebte Demokratie, der Hochschule Anhalt sowie weiteren Engagierten und Partnern durchgeführt. Sie alle kamen zusammen, um die Bedeutung unserer Demokratie an diesem Tag zu unterstreichen.
5: Unsere Demokratie ist so ziemlich das Wichtigste und Beschützenswerteste, was wir haben hier bei uns in Deutschland. Und auch in anderen Ländern ist das so natürlich. Aktuell wird es immer schwieriger, ganz klar. Es gibt Bestrebungen, Demokratie abzuschaffen, beziehungsweise so viel wie möglich von dem, was wir an unserer Demokratie lieben, die Freiheit, die Meinungsfreiheit und so weiter, abzuschaffen, das immer wieder immer weiter einzuengen. Und deshalb ist so ein Fest auch für mich eine Möglichkeit, ein Zeichen zu setzen, dass es halt auch viele Menschen gibt, die Demokratie tragen, die sich in der Demokratie wohlfühlen und das andere nicht wollen.
4: Bei der Geburtstagsfeier des Grundgesetzes gab es eine Sprühkreideaktion, eine Freiraumausstellung zum Anschauen und Mitreden, eine Plaudercouch, um mit Engagierten aus der Stadt ins Gespräch zu kommen, ein Wissensquiz zum Grundgesetz, einen Stadtspaziergang mit migrantischen Perspektiven und noch einiges mehr. Der Anlass für die vielfältige Mitmachaktion auf dem Marktplatz war der von Bundespräsident Frank-Walter Steinmeier erstmals ausgerufene deutschlandweite Ehrentag am 23. Mai. In Dessau wurde das ehrenamtliche Engagement aber auch schon unter der Woche in den Vordergrund gerückt. Am 19. Mai hat die Freiwilligenagentur Rat und Tat, dein Zentrum für Ehrenamt, ihr erstes Ehrenamt-Speed-Dating veranstaltet. 12 Vereine aus Dessau-Roßlau stellten sich vor und versuchten, die Teilnehmer des Speed-Datings für sich zu begeistern. Und das mit Erfolg. Das Event kam sehr gut an.
6: Ich nehme ganz viele tolle Eindrücke von netten Dessauer Menschen mit. Es war noch ein bisschen Luft nach oben. Aber leider fing es auch an zu tröpfeln und dann zu schütten. Aber jetzt ist die Sonne wieder da. Es war eine ganz tolle Veranstaltung. Ich bin froh, hier gewesen zu sein und freue mich auf viele nette Helfer.
7: Es war ein total

0: cooler Nachmittag, auch wenn das Wetter jetzt nicht so toll war wie jetzt gerade. Man hat gesehen, wie viele Initiativen es in Dessau einfach gibt, wie viele Möglichkeiten man hat, sich einzubringen. Und wir haben auch ein paar coole Leute kennengelernt und hoffen, dass die ein oder anderen davon auch demnächst bei uns im Werkstattcafé vorbeikommen.
1: Noch bis zum 31. Mai werden nun in ganz Deutschland Aktionen anlässlich des Ehrentags und des Geburtstags des Grundgesetzes veranstaltet. Auch in Dessau-Roßlau und der Region sind noch verschiedene Veranstaltungen geplant.
2: Carbon Cycle Culture Club. Wann kommt die neue Infrastruktur?
3: Unter dem Thema Wann kommt die neue Infrastruktur veranstaltete der Carbon Cycle Culture Club am Donnerstag, den 23. April, ein Event im Industrie- und Filmmuseum. Diskutiert wurde über notwendige Infrastruktur und günstigere Energiepreise. Die Moderatorin Patrice Heine vom Forum Rathenau und Elena Herze von der EWG Anhalt-Bitterfeld führten durch den Abend. Ein wichtiges Thema waren nachhaltige Energieprojekte für die Region und den Chemiepark, betont Heine im Gespräch.
4: Es ist so, dass wir gerade in Mitteldeutschland haben wir einige sehr interessante und wie ich finde auch sehr große Projekte, die sich mit dem Thema nachhaltige Chemie, Kreislaufchemie oder grüne Chemie, welchem Label Sie das auch immer verpassen wollen, beschäftigen und auch Technologieführer sind in ihrem Bereich, wenn ich zum Beispiel an UPM denke. Gleichzeitig haben wir aber auch eine bestimmende Altindustrie, wenn ich an die Raffinerie denke, die sich auch darüber Gedanken machen muss, wie sie sozusagen diese Transformation schafft, wie sie vor allen Dingen den Weg dahin sozusagen erfolgreich beschreiten kann. Und das ist die Gemengelage hier vor Ort, dass wir auf der einen Seite Unternehmen haben, die schon zeigen, dass was geht, dass wir aber auf der anderen Seite Unternehmen haben, die womöglich aus heutiger Sicht ein Interesse haben, zum Beispiel den Anstieg von CO2-Preisen zumindest zu deckeln, ja, wenn nicht sogar den CO2-Preis festzuschreiben, was natürlich bedeuten würde, dass ein Großteil der Projekte, die sich eben dadurch rechnen, dass man CO2 zukünftig einspart, dann eben in schwierige Fahrwasser geraten.
3: Einen fachlichen Schwerpunkt setzt Dr. Fabian Neumann von der Technischen Universität Berlin. Der Experte für digitale Transformation in Energiesystemen stellt Berechnungen zu einem klimaneutralen Wirtschaftsraum in Europa vor. Dabei sprach er über die Vorteile einer gemeinsamen Planung von Strom, Wasserstoff und CO2-Netzen sowie über mögliche Einsparungen.
5: Wir sehen gerade viel in der Modellierung einen hohen Bedarf nach CO2-haltigen Energieträgern, nicht für den Individualverkehr, sondern für die Plastikherstellung, andere Chemikalien als Grundstoff, sowie für den Flug- und Schiffsverkehr. Und diese Kraftstoffe herzustellen, nachhaltig, da spielt eine große Rolle, strombasierten Wasserstoff bereitzustellen, aber auch CO2, nachhaltiges CO2 bestenfalls, um dann diese beiden Stoffe zusammenzubringen, um Kerosin, Schiffsdiesel und so weiter herzustellen. Und dafür ist in meinen Augen ein Chemiepark, der Expertise im Umgang mit diesen Energieträgern, auch wenn sie heute vielleicht noch sehr auf fossilen basieren, eigentlich ganz gut geeignet, was die Expertise angeht. Nun geht es dann natürlich an die Transformation.
3: Für die künftige Infrastruktur braucht es mehr strategische Planung, vor allem bei den Kosten, sagt Patrice Heine. Besonders wichtig sei für ihn, dass das geplante Wasserstoffkernnetz künftig in direkter Nähe verfügbar sein werde. Wasserstoff könne eine zentrale Rolle für die chemische Industrie spielen. Deshalb fragt Heine Matthias Gunnar vom regionalen Netzbetreiber, wann eine Leitung entstehen soll, die grünen Wasserstoff in den Chemiepark Bitterfeld-Wolfen bringt. Gunnar und weitere Teilnehmenden erwiesen dabei auf geplante Wasserstoffprojekte. Erste Ansätze gäbe es bereits.
4: Die sind im Moment nicht so, als dass wir selbstständig agieren können. Wir als Chemiepark GmbH erzeugen hier zwar Energie in Form von Dampf und Fernwärme, aber auch von Strom. Aber der Schlüssel ist natürlich der ortsansässige Energiedienstleister, der eben über alle Elemente verfügt im Rahmen der Erzeugung, Verteilung, dann bis hin auch zum Vertrieb. Und das ist die Envia. Und ich bin auch gespannt, ob die Envia hier heute uns vielleicht das eine oder andere erzählt, was ihre Strategie ist für die Zukunft des Standortes.
3: Eine gut ausgebaute Wasserstoffinfrastruktur zieht sich schon durch ganz Deutschland in Form einer Pipeline. So gibt es auch in Bobbau einen Anschluss, der in der Zukunft dem Chemiepark vom Vorteil sein soll.
6: Also unsere Strategie ist, dass wir versuchen, an die Importkorridore ranzukommen und dass wir an Land so schnell wie es geht umstellen, so viel wie es geht. So, und was wir gemacht haben ist, wir haben 400 Kilometer unter Wasserstoff. Jetzt schon. Große Pipeline, 1,40 Meter Durchmesser. Ne? Im Dezember begast, also das letzte Stück. Von Lubmin bis Bobbau. Also bis hier quasi. Ne? Da ist schon Wasserstoff drauf. Keine Kundschaft, aber Wasserstoff ist drauf.
3: Kunaf sieht gute Chancen für einen Neustart des Wasserstoffprojekts Green Bridge. Auch Höhenwindräder und zusätzliche Großspeicher könnten künftig eine effizientere und platzsparende Erzeugung von Grünstrom ermöglichen. Insgesamt wurde die integrierte Infrastrukturplanung positiv bewertet, da sie Effizienz steigern, Energiekosten senken und den Standort langfristig sichern könnte, besonders im Bereich Energiespeicher.
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0: Das Wetter am Freitag wird sich am Morgen bei Temperaturen von 11 bis 15 Grad eher bei einem bedeckten Himmel zeigen. Leichter Regen tritt zum Mittag auf, zum Nachmittag bilden sich erneut Wolken. Ähnliche Verhältnisse mit etwas Niederschlag bekommen wir in der Nacht. Am Samstag wird es wieder etwas freundlicher, mit etwas mehr Sonne und weniger Regen, bei 19 Grad.
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0: Positives aus Sachsen-Anhalt.
1: Aschersleben, die älteste Stadt in Sachsen-Anhalt, hat wirtschaftlich und kulturell eine ganze Menge zu bieten. Hier zu arbeiten und zu leben, kann fast als Privileg bezeichnet werden. Spätestens seit die Landesgartenschau im Jahr 2010 hier Station machte, verschwanden vor allem in der Innenstadt auch nicht so ansehnliche Ecken, wurden Häuser saniert und Parks neu gestaltet, in denen wiederum bis heute zahlreiche Bänke zum Verweilen einladen. Sitzen kann man auf dieser Bank auch, aber die sogenannte Smart Bench, die am 11. Mai 2021 eingeweiht wurde, hat noch ganz andere Qualitäten.
2: Ja, wir haben jetzt also hier unsere zweite Ladebank in Betrieb genommen mit Aschersleben. Wir haben eine Ladebank an der Skaterbahn, da kann man nur Handys aufladen über USB oder über kabellos, also über Induktion. Diese Ladebank, die wir hier haben, die bietet auch die Möglichkeit, Fahrräder aufzuladen. Dafür haben wir verschiedene Adapterkabel, also für alle gängigen Fahrradhersteller. Und wir können hier eine Ladeleistung anbieten von 450 Watt für die Aufladung der Elektro-Fahrradbatterien. Ja, und wir hoffen, dass das gut angenommen wird.
3: Und ist das ja auch kostenlos, ne?
2: Das ist kostenlos, ja. Also ein Teil des Strombedarfs wird ja über die Solarpanel gedeckt. Da gibt es also einen Akku drin, die diesen Solarstrom speichert. Allerdings reicht das nicht aus für die Ladung der Fahrradbatterien. Da mussten wir hier also noch einen normalen Stromanschluss verlegen. Strom liefern natürlich die Stadtwerke und das ist kostenlos für die Kunden, ja, damit man hier zur Not mal sein Fahrrad aufladen kann.
1: Direkt vor der Touristinformation am Westdornhaus lädt die intelligente Sitz- und Ladebank also ein zum Ausruhen, Schwatzen und Aufladen. Das für alle, die des Englischen nicht mächtig sind. Circa 12.000 Euro hat der rührige Energieversorger aus Aschersleben für Anschaffung und Installation der beiden Bänke investiert, so Herr Becker in seinen Ausführungen.
4: Ja, finde ich ganz klasse, so total innovativ, eine absolute Aufwertung für die Innenstadt und am Puls der Zeit, würde ich sagen. Handy haben wir alle, damit sind wir den ganzen Tag unterwegs, geladen werden muss es auch zwischendrin. Und das ist eine ganz tolle Sache, die die Stadtwerke Aschersleben hier installiert haben, die zweite in Aschersleben mittlerweile. Und ja, vor den Türen unserer Touristinformation natürlich wunderbar. Wer also hier chillt, auf der Bank sitzt und gleichzeitig steht, kann sich dann ein bisschen Infomaterial holen und schauen, wo vielleicht der nächste Ausflug hingeht.
1: Übrigens, E-Bikes und entsprechende Ladekabel können in der Touristinfo ausgeliehen werden. Auch eine Luftpumpe ist vorhanden, doch diese muss noch mit Muskelkraft bedient werden. Und während sich die beiden Mitarbeiter der Stadtwerke Aschersleben wieder auf ihre E-Bikes schwangen, kam ihnen Andreas Michelmann, seit 27 Jahren Oberbürgermeister der Stadt, zu Fuß entgegen.
5: Ja, ich bin zwar gerade in anderer Mission unterwegs, ja, weil die einen erzählen von Impfstoff, die anderen suchen verzweifelt.
3: Haben Sie welche?
5: Aber von, naja, unser Land erzählt ja nach sozusagen im Himmelsjahrmarkt. Aber wir wollen sehen, wie weit wir kommen. Umso mehr freue ich mich,

0: dass es auch mal wieder ein paar positive Sachen gibt, wie mit dieser Bank. Und
1: würden das, Sie das dann, vielleicht auch mal laden? Oder?
0: Müsste ich mal probieren.
1: Ja,
0: also auf jeden Fall freut es mich, dass wir da auch vorne mit dabei sind. Und dann wünsche ich, dass es auch gut genutzt wird und dass es vor allen Dingen lange erhalten bleibt. Dankeschön.

0: Biosphärenfest, das ist die Karstlandschaft Südharz.
1: Nach zwei gut besuchten Hoffesten in den vergangenen Jahren entschlossen sich die Verantwortlichen des Biosphärenreservates Karstlandschaft Südharz in Zusammenarbeit mit der Gemeinde Südharz 2026 ein richtig großes Event auf die Füße zu stellen. Auf dem Gelände des neuen Informationszentrums Naturerlebnishöhle Heimkehle nahe Uftrungen wurde so am 9. Mai diesen Jahres zu Begegnungen, Entdeckungen und Genüssen, wie es im Flyer hieß, eingeladen. Nach der Eröffnung der Veranstaltung im Beisein von Minister Armin Willingmann und Landrat André Schröder hatten die zahlreichen Besucher die Möglichkeit, neben einem umfangreichen Rahmenprogramm an ca. 70 Ständen zu schauen, zu kaufen und mitzumachen.
2: Premiere, das erste Biosphärenfest heute hier. Haben Sie mit diesem Zuspruch gerechnet?
3: Wir haben darauf gehofft und das, was dann passiert, ist immer Überraschung, aber wir freuen uns total, dass das so einen guten Anklang findet.
2: Wirklich auch viele Kinder, viele Familien.
3: Viele Kinder, viele Familien. Wir haben über 70 Aussteller. Schon das, finde ich, ist enorm und es scheint ein gutes Konzept zu sein.
2: Ja. Was gibt es denn alles zu erleben? Sie selbst sind ja gut vertreten, das habe ich schon gesehen.
3: Es gibt zu erleben. Wir haben die Landesenergieagentur da. Wir haben die Standortentwicklungsgesellschaft Mansfeld Südharz da. Wir haben das Landeszentrum Wald, die Höhlenforscher. Wir haben unsere Partner Blatt und Bohne, Friwi und Bäckerei Bockrand dabei. Es gibt Wild, es gibt Pflanzen, es gibt Holz, es gibt Häkelarbeiten, es gibt Honig, es gibt die Angler mit einem Stand, wo man sogar einen Messerführerschein machen kann. Und ich glaube, ich habe gut Rebsdorf ist dabei, der Naturpark, der Nationalpark. Es ist ganz viel.
2: Also, was sagen Sie, das schreit nach Wiederholung, oder?
3: Es schreit nach Wiederholung. Ich wurde schon gefragt. Der Minister hat auch gesagt, er kommt nächstes Jahr wieder. Wir überlegen uns, wie wir aus der Premiere eine Tradition machen.
1: So brachte sich beispielsweise die Landesenergieagentur nicht nur mit einem Infostand ein.
4: Ja, erstmal herzlichen Dank. Vielen Dank, dass wir hier beim Biosphärenreservatsfest dabei sein dürfen. Wir wollen die Gelegenheit nutzen, drei Bauherrenmappen dem Biosphärenreservat zu übergeben, damit in Zukunft aus der Region der interessierte Bürger, der ein Haus sanieren möchte oder neu bauen möchte, sich produkt- und anbieterneutral informieren kann, diese Bauherrenmappe auch ausleihen kann bei euch und bestens informiert ist und das Biosphärenreservat natürlich dann auch eine Aufwertung bekommt, ein Informationszentrum ist für die ganze Region. Bitte schön.
3: Vielen Dank. Die steht jetzt also im Biosphärenreservat Karstlandschaft Südharz in unserem Verwaltungsgebäude Hallische Straße 68a. Wer Interesse hat, sagt Bescheid, kommt vorbei, wir freuen uns drauf.

0: Wie bereits erwähnt, gab es viele Akteure, die für ein Gelingen des Festes sorgten. Und während die Südharz-Musikanten aus Rospor-Wenda sich um die musikalische Unterhaltung kümmerten, übernahm die Belegschaft des Restaurants zur Höhle Heimkehle die Versorgung mit Grillgut und anderen Leckereien. Dahin zog es auch den Südharzer Bürgermeister.
1: Ja, ich bin dienstlich hier als Bürgermeister.
2: Also es ist schon klar, natürlich, dass man hier mal vorbeischaut, ja?
1: Aber hundertprozentig, genau, ist ja unser Fest als Gemeinde. Wir sind ja Mitveranstalter gemeinsam mit dem Biosphärenreservat. Und es ist eine tolle Sache, das erste Mal hier. Ja, und so gleich so viele Menschen. Ja, und toll.
2: Die Resonanz ist wirklich gut, ja?
1: Wir sind begeistert, ja. Mhm. Wir sind begeistert.
2: Was möchten Sie konsumieren oder mitnehmen?
1: Also jetzt erstmal so was Schönes, weil es gibt ja sehr viele kulinarische Höhepunkte hier. Dann schauen wir mal nach Holzschnitze rein, gucken wir uns auch nochmal an. Ja, das ist also auch tolle Handwerkskunst hier. Ja, und es gibt ja überall was zu sehen. Ja. Ja.
3: Schön, ist auch ja. Ein schöner Ort. Also.
0: Und auch die aktuelle Karstkönigin aus Hainrode war selbstverständlich mit von der Partie.
4: Eigentlich, das ist natürlich eine wundervolle Landschaft hier. Das ist unser Karstgebiet mit ganz, ganz vielen verschiedenen Karsterscheinungen. Hier haben wir eine Höhle, hier haben wir die ganzen Felsen. Das ist alles natürlich genial, Natur pur. Und deswegen muss man das einfach auch genießen. Ich finde es sehr schön. Ich habe Gänsehaut, weil so viele denn doch jetzt endlich wieder auf die Natur zurückkommen und sich auch sowas hier mit angucken. Immer wieder gerne.

0: Am Heimatort der Karstkönigin vorbei führt auch der Karstwanderweg, auf dem der Besucher europaweit einzigartige Landschaften und seltene Pflanzen erleben kann.
1: Sie vertreten den Karstwanderweg. Was ist denn dazu zu sagen?
2: Ja, was ist dazu zu sagen? Der Weg ist 265 Kilometer lang und geht durch drei Landkreise und drei Länder. Und ist ein Kind der Einheit, denn den Weg gibt es eigentlich erst so durchgehend seit Anfang der 90er Jahre. Und wir sind ganz stolz auf den Weg, weil er ist zertifiziert nach den Kriterien des Deutschen Wanderverbandes. Das heißt, er ist gut ausgeschildert, gut gepflegt.
1: Ich kann das bestätigen, ich bin schon gelaufen.
2: Und der Wanderer erfährt am Weg ganz viel über die Landschaft, über die Karstlandschaft, also über die Geologie im Selbststudium. Es gibt unheimlich viele Erklärungstafeln und er hat eine sehr abwechslungsreiche, teiloffene Landschaft. Das heißt große Buchenwälder, offene Weitsichten und ist für jeden Wanderer zu empfehlen.
1: Auch ab und zu mal eine Bank, das gibt's auch.
2: Ab und zu eine Bank. Die Verpflegung am Weg könnte vielleicht an manchen Stellen besser sein. Ja. Also nie vergessen, auch ein Getränk mitzunehmen und etwas zu essen.
0: Aber auch für die jüngsten Besucherinnen und Besucher des ersten Biosphärenfestes gab es zahlreiche Möglichkeiten, sich auszuprobieren. So zum Beispiel an der Fledermausstation, wo fleißige Männer Nistkästen für die Flattertiere zimmerten, die im Anschluss bemalt werden und natürlich auch mit nach Hause genommen werden konnten.

0: Die Reit- und Ferienanlage Gut Trebsdorf ist bekannt für zahlreiche Aktivitäten mit Pferden und Ponys. Auch auf dem Fest an der Heimkehle war das gut vertreten.
1: Ja, ich gehe so einmal in der Woche gehe ich reiten.
2: Also du bist ja richtiger Profi schon.
1: Ja.
2: Wow. Also so ein kleines Pony ist doch gar nichts.
1: Ja, eigentlich reite ich auf normal großen Pferden.
2: Genau, super.
1: Ja.
2: Na dann, dann können wir ja mal gucken, was du kannst.
1: Ja, ich kann eigentlich auch schon Galopp.
2: Ui.
1: Das mache ich zwar nicht so oft, aber ich kann's.

0: sowie das Obst- und Weingut Goldschmidt aus Bayern-Naumburg, waren es durchweg regionale Unternehmen, die eingeladen wurden, sich am Fest zu beteiligen. Auch die Gartenbaumschule Lehnert aus Sangerhausen war dabei.
1: Ja, ich habe mich gefreut, wo ich die E-Mail bekam, dass sie hier das Biosphärenfest machen wollen und dachte mir, ist ja einmal eine gute Sache und zweitens mal natürlich auch eine Chance für uns, ein bisschen mal uns zu zeigen, zu präsentieren.
2: Sie sitzen ja eigentlich an repräsentativer Stelle, sage ich
1: ja,
2: mal.
1: Ja, durchaus, in dem Fall, ja.
2: Aber trotzdem, manch einer kennt sie doch nicht und vielleicht...
1: Genau so ist das, ja, wer weiß, manchmal kommen dann auch vielleicht welche eben mal gerade Rottleberode und ein Stück dahinter und so kann man sich noch ein bisschen bekannter machen.
2: Genau. Was haben Sie alles dabei, noch ganz kurz?
1: Wir haben tatsächlich versucht, so ein bisschen querbeet zu sein. Wir haben natürlich unsere Rosen mit dabei, gewisse Blühsträucher, Ahorne, Knappelazaleen und auch so Rhododendron.
2: Ein paar besondere Dinge.
1: Ein paar Sachen, unsere Pfingstrosen, Strauchpfingstrosen, die werden jetzt doch regelmäßig wieder angeschaut, weil die riesen Blüten haben. Ja, ein bisschen was im Bodendecker, Zwergsträucher. Wir haben versucht, von allem so ein bisschen was mit dabei zu haben. Was ein bisschen fehlt, ist natürlich das große Sortiment. Aber das
2: haben Sie ja da in Ihrer Firma.
1: Genau so ist das.
0: Zum Schluss sei noch die Höhle selbst erwähnt, in der den ganzen Tag über gut besuchte Führungen stattfanden. Während diese beiden Höhlentaucher alle Kinder einluden, einen extra aufgebauten Parcours in der Heimkehle zu absolvieren. Die Erwachsenen interessierten sich indessen mehr für die Ausstellung und die dazugehörigen Informationen, auch zum Höhlentauchen.

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0: Das Wetter am Freitag wird sich am Morgen bei Temperaturen von 11 bis 15 Grad eher bei einem bedeckten Himmel zeigen. Leichter Regen tritt zum Mittag auf, zum Nachmittag bilden sich erneut Wolken. Ähnliche Verhältnisse mit etwas Niederschlag bekommen wir in der Nacht. Am Samstag wird es wieder etwas freundlicher, mit etwas mehr Sonne und weniger Regen, bei 19 Grad.
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0: In Halberstadt sind am Donnerstagmorgen zwei Menschen bei einem ungewöhnlichen Verkehrsunfall verletzt worden. Ein 64-jähriger Autofahrer stoppte seinen Wagen im Kreuzungsbereich der Quedlinburger Landstraße und setzte anschließend rückwärts zurück. Dabei überfuhr das Fahrzeug eine Verkehrsinsel, prallte gegen eine Ampelanlage und kam schließlich an einem Baum zum Stehen. Der Fahrer wurde schwer verletzt, seine Beifahrerin erlitt leichte Verletzungen. Beide kamen zur Behandlung in ein Krankenhaus. Nach bisherigen Erkenntnissen kann ein medizinischer Notfall als Unfallursache nicht ausgeschlossen werden. Auf der Bundesstraße 244 bei Dadesheim ist am Freitagmorgen ein Quad vollständig ausgebrannt. Der 45-jährige Fahrer bemerkte während der Fahrt einen Brand im Motorraum und stellte das Fahrzeug umgehend auf einem Geh- und Radweg ab. Kurz darauf stand das Quad komplett in Flammen. Verletzt wurde niemand. Die Polizei hat Ermittlungen zur Ursache des Feuers aufgenommen. Im Landkreis Harz mussten Feuerwehr und Polizei in der Nacht zu Freitag gleich zu zwei Fahrzeugbränden ausrücken. In Wernigerode geriet ein Elektrofahrzeug in der Straße unter den Zindeln in Brand. Der Wagen wurde im Frontbereich schwer beschädigt. Die Batterieeinheit blieb nach ersten Erkenntnissen unversehrt. Der Schaden wird auf rund 50.000 Euro geschätzt. Auch in Osterwiek brannte ein abgestellter Hyundai vollständig aus. Hier entstand ein Sachschaden von etwa 15.000 Euro. Die Brandorte wurden beschlagnahmt, die Ermittlungen zur Ursache laufen. Hinweise nimmt die Polizei unter 03941 674 293 entgegen.

0: Eisenbahntheater über die Stahlindustrie.
1: Ein Theater und ein Zug? Wie passt das denn zusammen? Ganz gut, dachte sich das Team vom Theater Das letzte Kleinod. Und damit scheinen sie auch recht zu haben. Mit ihrer Bahn sind die Schauspieler und Schauspielerinnen unterwegs, um das Theater überall mit hinzunehmen. Bald sind sie in Ferropolis, um ihr Stück Hüttenwerk zu zeigen. Ein Projekt, das nicht besser in die Stadt aus Eisen passen könnte.
2: Die Besucher erwartet tatsächlich ein sehr gewichtiges Thema und auch sehr gewichtiges Material, nämlich Stahl, ein Theaterstück dokumentarisch zum Thema Stahl. Wir haben Interviews geführt mit Menschen, die mit dem Stahl arbeiten und uns eben Einblick gegeben haben in diese wirklich herausfordernde Arbeit am Hochofen, an Strangussanlagen und in allen Bereichen auf Kränen und auf Loks. Und diese Texte aus den Originalinterviews, die werden von 7 Schauspielerinnen und Schauspielern in verschiedenen Szenen gespielt.
1: Um dem dokumentarischen Anspruch auch Genüge zu werden, führten die Theaterleute nicht nur Interviews durch und unterhielten sich mit Experten, sie waren auch hautnah dabei und konnten einen ganz realen Einblick in die Stahlindustrie werfen.
3: Wir hatten Vorproben in Eisenhüttenstadt und Salzgitter und durften dort tatsächlich auch mit ein Stück weit ins Stahlwerk Einblick gewinnen, indem wir eine Schicht in einem bestimmten Bereich mitgelaufen sind.
4: Für mich als Spielerin ist das eine sehr besondere Art, mich auf eine Rolle vorzubereiten, eben weil es ein anderes Eintauchen wirklich in diesen Beruf, den ich da darstelle, ist.
1: Es ist nicht das erste Mal, dass der Theaterzug einen Halt in Ferropolis einlegt. Schon in der Vergangenheit genoss die Bahn einiger Beliebtheit in der Stadt aus Eisen. Wie denn auch sonst, wenn die beiden Projekte so gut zusammenpassen wie die Faust aufs Auge.
5: Also ich war tatsächlich vor ein paar Jahren bei einer Aufführung vom letzten Kleinod, war so begeistert und habe mir gedacht, wenn irgendwas hier nach Ferropolis passt, dann doch bitte dieser Zug mit dem ganz tollen Theaterprojekt. Und seitdem sind wir in Kontakt und versuchen immer, dass die auch hier bei uns spielen, wenn die ein schönes neues Stück haben. Wir hatten schon mal das Thema Kohle und Kohlezug, da haben die hier auch mit unserem Förderverein zusammengearbeitet. Also immer, wenn es in die Region passt, wenn es zu uns passt, dann ist das letzte Kleinod herzlich willkommen bei uns.
1: Als i-Tüpfelchen des Projektes ist dann aber noch etwas ganz Besonderes geplant. Das Theater möchte die Besucherinnen und Besucher mit einbinden und hat so eine Mitmachaktion geplant, bei der sich Außenstehende in das Theaterstück einbringen können.
2: Ja, wir würden uns sehr freuen, wenn Menschen Lust hätten, bei einer kurzen, knackigen Probe an unserem ersten Vorstellungstag hier mit dazuzukommen. Das ist der 2. Juni.

0: Da kann man um 16 Uhr kommen, Alter so circa ab 14 Jahre und bis egal wie alt. Und man braucht keine Vorerfahrung zu haben. Man wird in eine kleine Rolle mit eingearbeitet und kann dann gleich am ersten Tag mit aufführen.
1: Zwischen dem 2. und 4. Juni ist es dann soweit. In 3 Vorstellungen kann man einen interessanten Einblick in die Stahlindustrie Deutschlands werfen. Wer ein Freund der Theaterkunst ist und die Bühne doch etwas zu öde findet, kann hier etwas ganz Besonderes erleben.
2: 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Ab dem 12. April bis zum 28. 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Um Anmeldung wird gebeten.

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0: Das Wetter am Freitag wird sich am Morgen bei Temperaturen von 11 bis 15 Grad eher bei einem bedeckten Himmel zeigen. Leichter Regen tritt zum Mittag auf, zum Nachmittag bilden sich erneut Wolken. Ähnliche Verhältnisse mit etwas Niederschlag bekommen wir in der Nacht. Am Samstag wird es wieder etwas freundlicher, mit etwas mehr Sonne und weniger Regen, bei 19 Grad.
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0: In Blankenburg ist eine mehr als 300 Jahre alte Sandsteinfigur im historischen Terrassengarten zerstört worden. Mitarbeitende der barocken Parks und Gärten entdeckten den Schaden am letzten Montag. Bei der beschädigten Figur handelte es sich um die sogenannte Putte mit Fruchtschale, ein originales barockes Gestaltungselement der Anlage. Nach bisherigen Erkenntnissen wurde das Postament mit erheblicher Gewalt verdreht und die Figur dabei zerstört. Die Stadt hat Anzeige erstattet und bittet nun um Hinweise aus der Bevölkerung. Wer zwischen Freitagabend und Montagmorgen verdächtige Beobachtungen im Bereich des Terrassengartens gemacht hat, wird gebeten, sich bei der Polizei oder der Stadtverwaltung zu melden. In Wernigerode sind unbekannte Täter in ein Einfamilienhaus in der Straße zum Eichenholz eingebrochen. Die Tat ereignete sich zwischen Dienstagabend und Mittwochnachmittag. Nach bisherigen Erkenntnissen verschafften sich die Einbrecher gewaltsam Zutritt zum Gebäude und durchsuchten zahlreiche Schränke und Schubladen. Welche Gegenstände gestohlen wurden und wie hoch der Gesamtschaden ist, wird derzeit noch ermittelt. Die Polizei sicherte Spuren und leitete ein Verfahren wegen Wohnungseinbruchsdiebstahls ein. Hinweise nimmt das Polizeirevier Harz unter der Telefonnummer 03941 674 293 entgegen. Auf einer Baustelle des Windparks bei Rodersdorf haben Diebe zugeschlagen. Nach bisherigen Erkenntnissen verschafften sich die Täter am Mittwochabend Zugang zum Gelände und brachen einen Baucontainer auf. Aus dem Container wurden zwei Werkzeugkisten der Marke Makita gestohlen. Der entstandene Schaden wird auf rund 1.000 Euro geschätzt. Die Polizei sicherte Spuren und ermittelt wegen besonders schweren Diebstahls. Zeugen werden gebeten, sich unter der Telefonnummer 03941 674 293 beim Polizeirevier Harz zu melden.

0: Graz und zum ersten Mal in Blankenburg ausgetragen.
1: BSSA steht für Behinderten- und Rehabilitationssportverband Sachsen-Anhalt. Eine große Gemeinschaft aus insgesamt über 180 Mitgliedsvereinen, in denen insgesamt mehr als 45.000 Menschen mit gesundheitlichen Beeinträchtigungen sportlich aktiv sind. Weil Blankenburg hervorragende Voraussetzungen bietet für diese Großveranstaltung im Sportforum und weil wir mit dem BASV Sinecura und dem Kreissportbund Harz hervorragende Erfahrungen über viele Jahre machen konnten beim gemeinsamen Organisieren der Landeswinterspiele für geistig Behinderte.
2: Unser Verein, wir sind ja Mitglied im BSSA, wurde vom BSA befragt, ob wir die Organisation übernehmen würden. Wir haben das ja schon mal in 2006 gemacht und ich habe mich dann mit dem Thomas in Verbindung gesetzt, weil wir ja schon des Öfteren oder schon Jahrzehnte zusammen Veranstaltungen organisieren. Und nachdem Thomas gesagt hat, naja, haben wir auch gesagt, ja, dann würden wir das machen. Und so sind wir dann im letzten Jahr zur Staffelstabübergabe in Weißenfels dort gewesen und haben den Staffelstab übernommen.
3: Und wir als Kreissportbund unterstützen die Veranstaltung natürlich sehr gerne, weil uns da viel am Herzen liegt.
0: Rund 1.000 Aktive haben bisher ihr Kommen für das inklusive Sportfest zugesagt. Als sportliche Teams werden jeweils ein Mensch mit Handicap und einer ohne starten. Die Schüler der BBS Heinrich Metting Quedlinburg stehen dafür als nicht behinderte Partner bereit. Auf die sportlichen Tandems warten dann vier unterschiedliche, harztypische Wettkampfstationen.
3: Ja, wir haben uns vier Stationen überlegt. Zum einen den Gipfelstürmer, wo der Brocken mit ins Spiel kommt. Als zweite Station der Hexenzielwurf, wo wir eine harztypische Hexe mit haben, wo die Teilnehmenden Sandsäckchen in die Körbe werfen müssen mit unterschiedlicher Punktzahl, unterschiedlichem Gewicht, unterschiedlicher Größe. Dann haben wir das Glücksrad, wo wir typische Motive der Stadt Blankenburg mit hervorgehoben haben. Und wir haben noch so einen Parcours aufgebaut in Folge der Harzer Wandernadel, wo wir eine Stempeljagd machen, wo wir den Teilnehmenden vorgegeben haben, typische Wandersachen in einen Rucksack zu packen, sich von der Harzer Wandernadel einen Sonderstempel abzuholen. Und so glauben wir, haben wir ganz gute typische Merkmale vom Harz und von der Stadt Blankenburg hervorgehoben.
2: Es ist ja ein volkssportlicher Wettbewerb. Es kann jeder diese Stationen absolvieren. Hier geht es also nicht schneller, höher, weiter um Wettkampfdisziplinen. Wie gesagt, der Spaß steht ja erstmal im Vordergrund. Und die Chance, Sieger zu werden, das ergibt sich dann je nach Leistung des Paares. Aber es ist nicht vordergründig. Also es ist sehr viel Freude und Spaß dabei. Das ist eigentlich das Entscheidende bei der Veranstaltung, das Gemeinsame.
3: Wenn man das sowohl Menschen mit als auch ohne Behinderung zusammen starten können.
0: Den Abschluss der Veranstaltung bildet das 11. offene, integrative Kleinfeld-Fußballturnier. Ohne die zahlreichen Förderer und Unterstützer wäre solch ein Sportfest nicht möglich. Neben der Harzsparkasse und der Blankenburger Wohnungsgesellschaft sind auch die Blankenburger Stadtwerke wieder als Sponsor mit im Boot.
4: Wir als Stadtwerke Blankenburg wollen natürlich die Veranstaltung, die jetzt hier stattfindet, mit dem Behindertensport natürlich auch stark unterstützen. Und ich finde das toll, dass so eine große Veranstaltung hier in Blankenburg stattfindet. Und wir werden das Fußballturnier unterstützen und dann auch dort vor Ort sein, auch mit unserem Zelt, mit auch ein Präsent, das wird noch nicht verraten, eine kleine Überraschung wird es auch geben, dass natürlich alle Teilnehmenden und auch alle Betreuer auch ein Andenken behalten und wir uns natürlich hier auch als großer Partner der Stadt und auch als Partner in der Region hier uns dann natürlich auch präsentieren können.
0: Das Blankenburger Sportforum ist am 29. August von 10 bis 15.30 Uhr der Austragungsort der Landessportspiele. Nicht nur die Sportler, sondern auch viele Zuschauer sind herzlich eingeladen, diesem Event beizuwohnen.
5: Wir haben das Sportforum ja ganz bewusst jetzt zuletzt mit der Laufbahn so ausgebaut, dass auch Behinderte und Menschen mit Beeinträchtigungen teilnehmen. Und

0: teilhaben können. Und für uns ist es aber auch gleichzeitig etwas Erfahrungen zu sammeln beim weiteren Ausbau des Sportforums. Wir haben ja vor, das Sportforum nach und nach zu sanieren. Und da sind natürlich solche Sportspiele für uns eine gute Gelegenheit, einfach mal Erfahrungen auch zu sammeln. Was müssen wir denn beachten? Worauf kommt es denn tatsächlich auch an? Vor allem aber wollen wir an diesem Tag guter Gastgeber sein für die Sportlerinnen und Sportler, für die Zuschauer und vor allem Spaß und Freude gemeinsam haben.
1: "77 Jahre, Geburtstag des Grundgesetzes.
2: Die Würde des Menschen ist unantastbar. Sie zu achten und zu schützen ist Verpflichtung aller staatlichen Gewalt." So lautet Artikel 1 Absatz 1 des Grundgesetzes. Wahrscheinlich eine der bekanntesten Textzeilen in ganz Deutschland und doch nur einer von insgesamt 146 Artikeln. Seit dem 23. Mai 1949 gibt es das Grundgesetz in der Bundesrepublik. Genau 77 Jahre später erinnerte man in Dessau-Roßlau an die wichtige Grundlage unserer Demokratie und lud zu einer festlichen Mitmachaktion auf den Marktplatz von 13 bis 18 Uhr ein.
3: Wir haben zum 77. Geburtstag des Grundgesetzes eingeladen. Wir feiern das hier in Dessau-Roßlau gemeinsam auf dem Marktplatz. Wollten eine möglichst große Menge an Akteuren hier auffahren. Und ich finde auch, das ist uns gelungen. Wir haben demokratische Parteien hier vor Ort. Wir haben den CSD hier vor Ort. Die Gewerkschaften sind da. Es ist eigentlich eine sehr, sehr schöne, sehr, sehr schöne Community, die sich hier zusammengefunden hat.
2: Die Veranstaltung wurde mit der Unterstützung des Stadtfrauenrates, von Dero Moves, der Gemeinde Peter und Paul, dem Landesnetzwerk Migrantenorganisationen, der Projektschmiede Dessau, der Stadt Dessau-Roßlau, dem Netzwerk Gelebte Demokratie, der Hochschule Anhalt sowie weiteren Engagierten und Partnern durchgeführt. Sie alle kamen zusammen, um die Bedeutung unserer Demokratie an diesem Tag zu unterstreichen.
3: Unsere Demokratie ist so ziemlich das Wichtigste und Beschützenswerteste, was wir haben hier bei uns in Deutschland. Und auch in anderen Ländern ist das so natürlich. Aktuell wird es immer schwieriger, ganz klar. Es gibt Bestrebungen, Demokratie abzuschaffen, beziehungsweise so viel wie möglich von dem, was wir an unserer Demokratie lieben, die Freiheit, die Meinungsfreiheit und so weiter abzuschaffen, das immer weiter einzuengen. Und deshalb ist so ein Fest auch für mich eine Möglichkeit, ein Zeichen zu setzen, dass es halt auch viele Menschen gibt, die Demokratie tragen, die sich in der Demokratie wohlfühlen und das andere nicht wollen.
2: Bei der Geburtstagsfeier des Grundgesetzes gab es eine Sprühkreideaktion, eine Freiraumausstellung zum Anschauen und Mitreden, eine Plaudercouch, um mit Engagierten aus der Stadt ins Gespräch zu kommen, ein Wissensquiz zum Grundgesetz, einen Stadtspaziergang mit migrantischen Perspektiven und noch einiges mehr. Der Anlass für die vielfältige Mitmachaktion auf dem Marktplatz war der von Bundespräsident Frank-Walter Steinmeier erstmals ausgerufene deutschlandweite Ehrentag am 23. Mai. In Dessau wurde das ehrenamtliche Engagement aber auch schon unter der Woche in den Vordergrund gerückt. Am 19. Mai hat die Freiwilligenagentur Rat und Tat, dein Zentrum für Ehrenamt, ihr erstes Ehrenamt-Speed-Dating veranstaltet. 12 Vereine aus Dessau-Roßlau stellten sich vor und versuchten, die Teilnehmer des Speed-Datings für sich zu begeistern. Und das mit Erfolg. Das Event kam sehr gut an.
4: Ich nehme ganz viele tolle Eindrücke von netten Dessauer Menschen mit. Es war noch ein bisschen Luft nach oben. Aber leider fing es auch an zu tröpfeln und dann zu schütten. Aber jetzt ist die Sonne wieder da. Es war eine ganz tolle Veranstaltung. Ich bin froh, hier gewesen zu sein und freue mich auf viele nette Helfer.
5: Es war ein total cooler Nachmittag, auch wenn das Wetter jetzt nicht so toll war wie jetzt gerade. Man hat gesehen, wie viele Initiativen es in Dessau einfach gibt, wie viele Möglichkeiten man hat, sich einzubringen. Und wir haben auch ein paar coole Leute kennengelernt und hoffen, dass die ein oder anderen davon auch demnächst bei uns im Werkstattcafé vorbeikommen.
2: Noch bis zum 31. Mai werden nun in ganz Deutschland Aktionen anlässlich des Ehrentags und des Geburtstags des Grundgesetzes veranstaltet. Auch in Dessau-Roßlau und der Region sind noch verschiedene Veranstaltungen geplant.
1: Carbon

0: Cycle Culture Club. Wann kommt die neue Infrastruktur?
1: Unter dem Thema Wann kommt die neue Infrastruktur veranstaltete der Carbon Cycle Culture Club am Donnerstag, den 23. April, ein Event im Industrie- und Filmmuseum. Diskutiert wurde über notwendige Infrastruktur und günstigere Energiepreise. Die Moderatorin Patrice Heine vom Forum Rathenau und Elena Herze von der EWG Anhalt-Bitterfeld führten durch den Abend. Ein wichtiges Thema waren nachhaltige Energieprojekte für die Region und den Chemiepark, betont Heine im Gespräch.
2: Es ist so, dass wir gerade in Mitteldeutschland haben wir einige sehr interessante und wie ich finde auch sehr große Projekte, die sich mit dem Thema nachhaltige Chemie, Kreislaufchemie oder grüne Chemie, welchem Label Sie das auch immer verpassen wollen, beschäftigen und auch Technologieführer sind in ihrem Bereich, wenn ich zum Beispiel an UPM denke. Gleichzeitig haben wir aber auch eine bestimmende Altindustrie, wenn ich an die Raffinerie denke, die sich auch darüber Gedanken machen muss, wie sie sozusagen diese Transformation schafft, wie sie vor allen Dingen den Weg dahin sozusagen erfolgreich beschreiten kann. Und das ist die Gemengelage hier vor Ort, dass wir auf der einen Seite Unternehmen haben, die schon zeigen, dass was geht, dass wir aber auf der anderen Seite Unternehmen haben, die womöglich aus heutiger Sicht ein Interesse haben, zum Beispiel den Anstieg von CO2-Preisen zumindest zu deckeln, ja, wenn nicht sogar den CO2-Preis festzuschreiben, was natürlich bedeuten würde, dass ein Großteil der Projekte, die sich eben dadurch rechnen, dass man CO2 zukünftig einspart, dann eben in schwierige Fahrwasser geraten.
1: Einen fachlichen Schwerpunkt setzt Dr. Fabian Neumann von der Technischen Universität Berlin. Der Experte für digitale Transformation in Energiesystemen stellt Berechnungen zu einem klimaneutralen Wirtschaftsraum in Europa vor. Dabei sprach er über die Vorteile einer gemeinsamen Planung von Strom, Wasserstoff und CO2-Netzen sowie über mögliche Einsparungen.
3: Wir sehen gerade viel in der Modellierung einen hohen Bedarf nach CO2-haltigen Energieträgern, nicht für den Individualverkehr, sondern für die Plastikherstellung, andere Chemikalien als Grundstoff sowie für den Flug- und Schiffsverkehr. Und diese Kraftstoffe herzustellen nachhaltig, da spielt eine große Rolle, strombasierten Wasserstoff bereitzustellen, aber auch CO2, nachhaltiges CO2 bestenfalls, um dann diese beiden Stoffe zusammenzubringen, um Kerosin, Schiffsdiesel und so weiter herzustellen. Und dafür ist in meinen Augen ein Chemiepark, der Expertise im Umgang mit diesen Energieträgern, auch wenn sie heute vielleicht noch sehr auf fossilen basieren, eigentlich ganz gut geeignet, was die Expertise angeht. Nun geht es dann natürlich an die Transformation.
1: Für die künftige Infrastruktur braucht es mehr strategische Planung, vor allem bei den Kosten, sagt Patrice Heine. Besonders wichtig sei für ihn, dass das geplante Wasserstoffkernnetz künftig in direkter Nähe verfügbar sein werde. Wasserstoff könne eine zentrale Rolle für die chemische Industrie spielen. Deshalb fragt Heine Matthias Gunnar vom regionalen Netzbetreiber, wann eine Leitung entstehen soll, die grünen Wasserstoff in den Chemiepark Bitterfeld-Wolfen bringt. Gunnar und weitere Teilnehmenden erwiesen dabei auf geplante Wasserstoffprojekte. Erste Ansätze gäbe es bereits.
2: Die sind im Moment nicht so, als dass wir selbstständig agieren können. Wir als Chemiepark GmbH erzeugen hier zwar Energie in Form von Dampf und Fernwärme, aber auch von Strom. Aber der Schlüssel ist natürlich der ortsansässige Energiedienstleister, der eben über alle Elemente verfügt im Rahmen der Erzeugung, Verteilung, dann bis hin auch zum Vertrieb. Und das ist die Envia. Und ich bin auch gespannt, ob die Envia hier heute uns vielleicht das eine oder andere erzählt, was ihre Strategie ist für die Zukunft des Standortes.
1: Eine gut ausgebaute Wasserstoffinfrastruktur zieht sich schon durch ganz Deutschland in Form einer Pipeline. So gibt es auch in Bobbau einen Anschluss, der in der Zukunft dem Chemiepark vom Vorteil sein soll.
4: Also unsere Strategie ist, dass wir versuchen, an die Importkorridore ranzukommen und dass wir an Land so schnell wie es geht umstellen, so viel wie es geht. So, und was wir gemacht haben ist, wir haben 400 Kilometer unter Wasserstoff. Jetzt schon. Große Pipeline, 1,40 Meter Durchmesser. Im Dezember begast, also das letzte Stück, von Lubmin bis Bobbau, also bis hier quasi. Ja? Da ist schon Wasserstoff drauf. Keine Kundschaft, aber Wasserstoff ist drauf.
5: Was kostet insgesamt
1: Kunaf sieht gute Chancen für einen Neustart des Wasserstoffprojekts Green Bridge. Auch Höhenwindräder und zusätzliche Großspeicher könnten künftig eine effizientere und platzsparende Erzeugung von Grünstrom ermöglichen. Insgesamt wurde die integrierte Infrastrukturplanung positiv bewertet, da sie Effizienz steigern, Energiekosten senken und den Standort langfristig sichern könnte, besonders im Bereich Energiespeicher.
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0: Das Wetter am Freitag wird sich am Morgen bei Temperaturen von 11 bis 15 Grad eher bei einem bedeckten Himmel zeigen. Leichter Regen tritt zum Mittag auf, zum Nachmittag bilden sich erneut Wolken. Ähnliche Verhältnisse mit etwas Niederschlag bekommen wir in der Nacht. Am Samstag wird es wieder etwas freundlicher, mit etwas mehr Sonne und weniger Regen, bei 19 Grad.
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0: Positives aus Sachsen-Anhalt.
1: Aschersleben, die älteste Stadt in Sachsen-Anhalt, hat wirtschaftlich und kulturell eine ganze Menge zu bieten. Hier zu arbeiten und zu leben, kann fast als Privileg bezeichnet werden. Spätestens seit die Landesgartenschau im Jahr 2010 hier Station machte, verschwanden vor allem in der Innenstadt auch nicht so ansehnliche Ecken, wurden Häuser saniert und Parks neu gestaltet, in denen wiederum bis heute zahlreiche Bänke zum Verweilen einladen. Sitzen kann man auf dieser Bank auch, aber die sogenannte Smartbench, die am 11. Mai 2021 eingeweiht wurde, hat noch ganz andere Qualitäten.
2: Ja, wir haben jetzt also hier unsere zweite Ladebank in Betrieb genommen in Aschersleben. Wir haben eine Ladebank an der Skaterbahn, da kann man nur Handys aufladen über USB oder über kabellos, also über Induktion. Diese Ladebank, die wir hier haben, die bietet auch die Möglichkeit, Fahrräder aufzuladen. Dafür haben wir verschiedene Adapterkabel, also für alle gängigen Fahrradhersteller. Und wir können hier eine Ladeleistung anbieten von 450 Watt für die Aufladung der Elektro-Fahrradbatterien. Ja, und wir hoffen, dass das gut angenommen wird.
3: Mhm. Und ist das ja auch kostenlos, ne?
2: Das ist kostenlos, ja. Also ein Teil des Strombedarfs wird ja über die Solarpanel gedeckt. Da ist also ein Akku drin, die diesen Solarstrom speichert. Allerdings reicht das nicht aus für die Ladung der Fahrradbatterien. Da mussten wir hier also noch einen normalen Stromanschluss verlegen. Strom liefern natürlich die Stadtwerke und das ist kostenlos für die Kunden, ja, damit man hier zur Not mal sein Fahrrad aufladen kann.
1: Direkt vor der Touristinformation am Bestornhaus lädt die intelligente Sitz- und Ladebank also ein zum Ausruhen, Schwatzen und Aufladen. Das für alle, die des Englischen nicht mächtig sind. Circa 12.000 Euro hat der rührige Energieversorger aus Aschersleben für Anschaffung und Installation der beiden Bänke investiert, so Herr Becker in seinen Ausführungen.
4: Ja, finde ich ganz klasse, so total innovativ, eine absolute Aufwertung für die Innenstadt und am Puls der Zeit, würde ich sagen. Handy haben wir alle, damit sind wir den ganzen Tag unterwegs, geladen werden muss es auch zwischendrin. Und das ist eine ganz tolle Sache, die Stadtwerke Aschersleben hier installiert haben, die zweite in Aschersleben mittlerweile. Und ja, vor den Türen unserer Touristinformationen natürlich wunderbar. Wer also hier chillt, auf der Bank sitzt und gleichzeitig steht, kann sich dann ein bisschen Infomaterial holen und schauen, wo vielleicht der nächste Ausflug hingeht.
1: Übrigens, E-Bikes und entsprechende Ladekabel können in der Touristinfo ausgeliehen werden. Auch eine Luftpumpe ist vorhanden, doch diese muss noch mit Muskelkraft bedient werden. Und während sich die beiden Mitarbeiter der Stadtwerke Aschersleben wieder auf ihre E-Bikes schwangen, kam ihnen Andreas Michelmann, seit 27 Jahren Oberbürgermeister der Stadt, zu Fuß entgegen.
5: Ja, ich bin zwar gerade in anderer Mission unterwegs, ja, weil die einen erzählen von Impfstoff, die anderen suchen verzweifelt.
3: Haben Sie welche?
5: Aber von, naja, unser Land erzählt ja nach sozusagen im Himmel ist Jahrmarkt. Aber wir wollen sehen, wie weit wir kommen. Umso mehr freue ich mich, dass es auch mal wieder ein paar positive Sachen gibt, wie mit dieser Bank. Und
3: würden das, Sie das dann, vielleicht auch mal laden? Oder?
5: Müsste ich mal probieren.
3: Naja,
5: also auf jeden Fall freut es mich, dass wir da auch vorn mit dabei sind. Und dann wünsche ich, dass es auch gut genutzt wird und dass es vor allen Dingen lange erhalten bleibt. Dankeschön.

0: Nach zwei gut besuchten Hoffesten in den vergangenen Jahren entschlossen sich die Verantwortlichen des Biosphärenreservates Karstlandschaft Südharz in Zusammenarbeit mit der Gemeinde Südharz 2026 ein richtig großes Event auf die Füße zu stellen. Auf dem Gelände des neuen Informationszentrums Naturerlebnishöhle Heimkehle nahe Uftrungen wurde so am 9. Mai diesen Jahres zu Begegnungen, Entdeckungen und Genüssen, wie es im Flyer hieß, eingeladen. Nach der Eröffnung der Veranstaltung im Beisein von Minister Armin Willingmann und Landrat André Schröder hatten die zahlreichen Besucher die Möglichkeit, neben einem umfangreichen Rahmenprogramm an ca. 70 Ständen zu schauen, zu kaufen und mitzumachen.
1: Premiere, das erste Biosphärenfest heute hier. Haben Sie mit diesem Zuspruch gerechnet?
2: Wir haben darauf gehofft und das, was dann passiert, ist immer Überraschung, aber wir freuen uns total, dass das so einen guten Anklang findet.
1: Wirklich auch viele Kinder, viele Familien.
2: Viele Kinder, viele Familien. Wir haben über 70 Aussteller. Schon das, finde ich, ist enorm und es scheint ein gutes Konzept zu sein.
1: Ja. Was gibt es denn alles zu erleben? Sie selbst sind ja gut vertreten, das habe ich schon gesehen.
2: Es gibt zu erleben. Wir haben die Landesenergieagentur da. Wir haben die Standortentwicklungsgesellschaft Mansfeld Südharz da. Wir haben das Landeszentrum Wald, die Höhlenforscher. Wir haben unsere Partner Blatt und Bohne, Friwi und Bäckerei Bockrand dabei. Es gibt Wild, es gibt Pflanzen, es gibt Holz, es gibt Häkelarbeiten, es gibt Honig, es gibt die Angler mit einem Stand, wo man sogar einen Messerführerschein machen kann. Und ich glaube, ich habe gut Rebsdorf ist dabei, der Naturpark, der Nationalpark. Es ist ganz viel.
1: Also, was sagen Sie, das schreit nach Wiederholung, oder?
2: Es schreit nach Wiederholung. Ich wurde schon gefragt. Der Minister hat auch gesagt, er kommt nächstes Jahr wieder. Wir überlegen uns, wie wir aus der Premiere eine Tradition machen.
0: So brachte sich beispielsweise die Landesenergieagentur nicht nur mit einem Infostand ein.
3: Ja, erstmal herzlichen Dank. Vielen Dank, dass wir hier beim Biosphärenreservatsfest dabei sein dürfen. Wir wollen die Gelegenheit nutzen, drei Bauherrenmappen dem Biosphärenreservat zu übergeben, damit in Zukunft aus der Region der interessierte Bürger, der ein Haus sanieren möchte oder neu bauen möchte, sich produkt- und anbieterneutral informieren kann, diese Bauherrenmappe auch ausleihen kann bei euch und bestens informiert ist und das Biosphärenreservat natürlich dann auch eine Aufwertung bekommt, ein Informationszentrum ist für die ganze Region. Bitte schön.
2: Vielen Dank. Die steht jetzt also im Biosphärenreservat Karstlandschaft Südharz in unserem Verwaltungsgebäude Hallische Straße 68a. Wer Interesse hat, sagt Bescheid, kommt vorbei, wir freuen uns drauf.

0: Wie bereits erwähnt, gab es viele Akteure, die für ein Gelingen des Festes sorgten. Und während die Südharz-Musikanten aus Rospor-Wenda sich um die musikalische Unterhaltung kümmerten, übernahm die Belegschaft des Restaurants zur Höhle Heimkehle die Versorgung mit Grillgut und anderen Leckereien. Dahin zog es auch den Südharzer Bürgermeister.
1: Ja, ich bin dienstlich hier als Bürgermeister.
2: Also es ist schon klar, natürlich, dass man hier mal vorbeischaut, ja?
1: Aber hundertprozentig, genau, ist ja unser Fest als Gemeinde. Wir sind ja Mitveranstalter gemeinsam mit dem Biosphärenreservat. Und es ist eine tolle Sache, das erste Mal hier. Ja, und so gleich so viele Menschen. Ja, und toll.
2: Die Resonanz ist wirklich gut, ja?
1: Wir sind begeistert, ja. Mhm. Wir sind begeistert. Ja.
2: Was suchen Sie? Was möchten Sie konsumieren oder mitnehmen?
1: Also jetzt erstmal was Schönes, weil es gibt ja sehr viele kulinarische Höhepunkte hier. Dann schauen wir mal nach Holzschnitze rein, gucken wir uns auch nochmal an. Ja, das ist also auch toll, tolle Handwerkskunst hier. Ja, und es gibt ja überall was zu sehen. Ja.
2: Schön,
3: ist auch ein schöner Ort.
0: Und auch die aktuelle Karstkönigin aus Hainrode war selbstverständlich mit von der Partie.
4: Eigentlich, das ist natürlich eine wundervolle Landschaft hier. Das ist unser Karstgebiet mit ganz, ganz vielen verschiedenen Karsterscheinungen. Hier haben wir eine Höhle, hier haben wir die ganzen Felsen. Das ist alles natürlich genial, Natur pur. Und deswegen muss man das einfach auch genießen. Ich finde es sehr schön. Ich habe Gänsehaut, weil so viele denn doch jetzt endlich wieder auf die Natur zurückkommen und sich auch sowas hier mit angucken. Immer wieder gerne.

0: Am Heimatort der Karstkönigin vorbei führt auch der Karstwanderweg, auf dem der Besucher europaweit einzigartige Landschaften und seltene Pflanzen erleben kann.
1: Sie vertreten den Karstwanderweg. Was ist denn dazu zu sagen?
2: Ja, was ist dazu zu sagen? Der Weg ist 265 Kilometer lang und geht durch drei Landkreise und drei Länder. Und ist ein Kind der Einheit, denn den Weg gibt es eigentlich erst so durchgehend seit Anfang der 90er Jahre. Und wir sind ganz stolz auf den Weg, weil er ist zertifiziert nach den Kriterien des Deutschen Wanderverbandes. Das heißt, er ist gut ausgeschildert, gut gepflegt.
1: Ich kann das bestätigen, ich bin schon gelaufen.
2: Und der Wanderer erfährt am Weg ganz viel über die Landschaft, über die Karstlandschaft, also über die Geologie im Selbststudium. Es gibt unheimlich viele Erklärungstafeln und er hat eine sehr abwechslungsreiche, teiloffene Landschaft. Das heißt große Buchenwälder, offene Weitsichten und ist für jeden Wanderer zu empfehlen.
1: Auch ab und zu mal eine Bank, das gibt's auch.
2: Ab und zu eine Bank. Die Verpflegung am Weg könnte vielleicht an manchen Stellen besser sein. Ja. Also nie vergessen, auch ein Getränk mitzunehmen und etwas zu essen.
0: Aber auch für die jüngsten Besucherinnen und Besucher des ersten Biosphärenfestes gab es zahlreiche Möglichkeiten, sich auszuprobieren. So zum Beispiel an der Fledermausstation, wo fleißige Männer Nistkästen für die Flattertiere zimmerten, die im Anschluss bemalt werden und natürlich auch mit nach Hause genommen werden konnten.

0: Die Reit- und Ferienanlage Gut Trebsdorf ist bekannt für zahlreiche Aktivitäten mit Pferden und Ponys. Auch auf dem Fest an der Heimkehle war das gut vertreten.
1: Ja, ich gehe so einmal in der Woche gehe ich reiten.
2: Also, du bist ja richtiger Profi schon.
1: Ja.
2: Wow. Also, so ein kleines Pony ist doch gar nichts.
1: Ja, eigentlich reite ich auf normal großen Pferden.
2: Genau, super.
1: Ja.
2: Na dann können wir ja mal gucken, was du kannst.
1: Ja, ich kann eigentlich auch schon Galopp.
2: Ui.
1: Das mache ich zwar nicht so oft, aber ich kann es.

0: sowie das Obst- und Weingut Goldschmidt aus Bayern-Naumburg, waren es durchweg regionale Unternehmen, die eingeladen wurden, sich am Fest zu beteiligen. Auch die Gartenbaumschule Lehnert aus Sangerhausen war dabei.
1: Ja, ich habe mich gefreut, wo ich die E-Mail bekam, dass sie hier das Biosphärenfest machen wollen. Und dachte mir, ist ja einmal eine gute Sache. Und zweitens mal natürlich auch eine Chance für uns, ein bisschen mal uns zu zeigen, zu präsentieren.
2: Sie sitzen ja eigentlich an repräsentativer Stelle, sage ich mal.
1: Ja, durchaus, in dem Fall, ja.
2: Aber trotzdem, manch einer kennt sie doch nicht und vielleicht...
1: Genau so ist das, ja, wer weiß, manchmal kommen dann auch vielleicht welche eben mal gerade Rottleberode und ein Stück dahinter und so kann man sich noch ein bisschen bekannter machen.
2: Genau. Was haben Sie alles dabei, noch ganz kurz?
1: Wir haben tatsächlich versucht, so ein bisschen querbeet zu sein. Wir haben natürlich unsere Rosen mit dabei, gewisse Blühsträucher, Ahorne, Knappelazaleen und auch so Rhododendron.
2: Ein paar besondere Dinge.
1: Ein paar Sachen, unsere Pfingstrosen, Strauchpfingstrosen, die werden jetzt doch regelmäßig wieder angeschaut, weil die riesen Blüten haben. Ja, ein bisschen was im Bodendecker, Zwergsträucher. Wir haben versucht, von allem so ein bisschen was mit dabei zu haben. Was ein bisschen fehlt, ist natürlich das große Sortiment. Aber das
2: haben Sie ja da in Ihrer Firma.
1: Genau so ist das.
0: Zum Schluss sei noch die Höhle selbst erwähnt, in der den ganzen Tag über gut besuchte Führungen stattfanden. Während diese beiden Höhlentaucher alle Kinder einluden, einen extra aufgebauten Parcours in der Heimkehle zu absolvieren.

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0: Das Wetter am Freitag wird sich am Morgen bei Temperaturen von 11 bis 15 Grad eher bei einem bedeckten Himmel zeigen. Leichter Regen tritt zum Mittag auf, zum Nachmittag bilden sich erneut Wolken. Ähnliche Verhältnisse mit etwas Niederschlag bekommen wir in der Nacht. Am Samstag wird es wieder etwas freundlicher, mit etwas mehr Sonne und weniger Regen, bei 19 Grad.
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0: In Halberstadt sind am Donnerstagmorgen zwei Menschen bei einem ungewöhnlichen Verkehrsunfall verletzt worden. Ein 64-jähriger Autofahrer stoppte seinen Wagen im Kreuzungsbereich der Quedlinburger Landstraße und setzte anschließend rückwärts zurück. Dabei überfuhr das Fahrzeug eine Verkehrsinsel, prallte gegen eine Ampelanlage und kam schließlich an einem Baum zum Stehen. Der Fahrer wurde schwer verletzt, seine Beifahrerin erlitt leichte Verletzungen. Beide kamen zur Behandlung in ein Krankenhaus. Nach bisherigen Erkenntnissen kann ein medizinischer Notfall als Unfallursache nicht ausgeschlossen werden. Auf der Bundesstraße 244 bei Dadesheim ist am Freitagmorgen ein Quad vollständig ausgebrannt. Der 45-jährige Fahrer bemerkte während der Fahrt einen Brand im Motorraum und stellte das Fahrzeug umgehend auf einem Geh- und Radweg ab. Kurz darauf stand das Quad komplett in Flammen. Verletzt wurde niemand. Die Polizei hat Ermittlungen zur Ursache des Feuers aufgenommen. Im Landkreis Harz mussten Feuerwehr und Polizei in der Nacht zu Freitag gleich zu zwei Fahrzeugbränden ausrücken. In Wernigerode geriet ein Elektrofahrzeug in der Straße unter den Zindeln in Brand. Der Wagen wurde im Frontbereich schwer beschädigt. Die Batterieeinheit blieb nach ersten Erkenntnissen unversehrt. Der Schaden wird auf rund 50.000 Euro geschätzt. Auch in Osterwiek brannte ein abgestellter Hyundai vollständig aus. Hier entstand ein Sachschaden von etwa 15.000 Euro. Die Brandorte wurden beschlagnahmt, die Ermittlungen zur Ursache laufen. Hinweise nimmt die Polizei unter 03941 674 293 entgegen.

0: Eisenbahntheater über die Stahlindustrie.
1: Ein Theater und ein Zug? Wie passt das denn zusammen? Ganz gut, dachte sich das Team vom Theater Das letzte Kleinod. Und damit scheinen sie auch recht zu haben. Mit ihrer Bahn sind die Schauspieler und Schauspielerinnen unterwegs, um das Theater überall mit hinzunehmen. Bald sind sie in Ferropolis, um ihr Stück Hüttenwerk zu zeigen. Ein Projekt, das nicht besser in die Stadt aus Eisen passen könnte.
2: Die Besucher erwartet tatsächlich ein sehr gewichtiges Thema und auch sehr gewichtiges Material, nämlich Stahl, ein Theaterstück dokumentarisch zum Thema Stahl. Wir haben Interviews geführt mit Menschen, die mit dem Stahl arbeiten und uns eben Einblick gegeben haben in diese wirklich herausfordernde Arbeit am Hochofen, an Strangussanlagen und in allen Bereichen auf Kränen und auf Loks. Und diese Texte aus den Originalinterviews, die werden von 7 Schauspielerinnen und Schauspielern in verschiedenen Szenen gespielt.
1: Um dem dokumentarischen Anspruch auch Genüge zu werden, führten die Theaterleute nicht nur Interviews durch und unterhielten sich mit Experten, sie waren auch hautnah dabei und konnten einen ganz realen Einblick in die Stahlindustrie werfen.
3: Wir hatten Vorproben in Eisenhüttenstadt und Salzgitter und durften dort tatsächlich auch mit ein Stück weit ins Stahlwerk Einblick gewinnen, indem wir eine Schicht in einem bestimmten Bereich mitgelaufen sind.
4: Für mich als Spielerin ist das eine sehr besondere Art, mich auf eine Rolle vorzubereiten, eben weil es ein anderes Eintauchen wirklich in diesen Beruf, den ich da darstelle, ist.
1: Es ist nicht das erste Mal, dass der Theaterzug einen Halt in Ferropolis einlegt. Schon in der Vergangenheit genoss die Bahn einiger Beliebtheit in der Stadt aus Eisen. Wie denn auch sonst, wenn die beiden Projekte so gut zusammenpassen wie die Faust aufs Auge.
5: Also ich war tatsächlich vor ein paar Jahren bei einer Aufführung vom letzten Kleinod, war so begeistert und habe mir gedacht, wenn irgendwas hier nach Ferropolis passt, dann doch bitte dieser Zug mit dem ganz tollen Theaterprojekt. Und seitdem sind wir in Kontakt und versuchen immer, dass die auch hier bei uns spielen, wenn die ein schönes neues Stück haben. Wir hatten schon mal das Thema Kohle und Kohlezug, da haben die hier auch mit unserem Förderverein zusammengearbeitet. Also immer, wenn es in die Region passt, wenn es zu uns passt, dann ist das letzte Kleinod herzlich willkommen bei uns.
1: Als i-Tüpfelchen des Projektes ist dann aber noch etwas ganz Besonderes geplant. Das Theater möchte die Besucherinnen und Besucher mit einbinden und hat so eine Mitmachaktion geplant, bei der sich Außenstehende in das Theaterstück einbringen können.
2: Ja, wir würden uns sehr freuen, wenn Menschen Lust hätten, bei einer kurzen, knackigen Probe an unserem ersten Vorstellungstag hier mit dazu zu kommen. Das ist der 2. Juni. Da kann man um 16 Uhr kommen. Alter so circa ab 14 Jahre und bis egal wie alt. Und man braucht keine Vorerfahrungen zu haben. Man wird in eine kleine Rolle mit eingearbeitet und kann dann gleich am ersten Tag mit aufführen.
1: Zwischen dem 2. und 4. Juni ist es dann soweit. In 3 Vorstellungen kann man einen interessanten Einblick in die Stahlindustrie Deutschlands werfen. Wer ein Freund der Theaterkunst ist und die Bühne doch etwas zu öde findet, kann hier etwas ganz Besonderes erleben.
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0: Das Wetter am Freitag wird sich am Morgen bei Temperaturen von 11 bis 15 Grad eher bei einem bedeckten Himmel zeigen. Leichter Regen tritt zum Mittag auf, zum Nachmittag bilden sich erneut Wolken. Ähnliche Verhältnisse mit etwas Niederschlag bekommen wir in der Nacht. Am Samstag wird es wieder etwas freundlicher, mit etwas mehr Sonne und weniger Regen, bei 19 Grad.
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0: In Blankenburg ist eine mehr als 300 Jahre alte Sandsteinfigur im historischen Terrassengarten zerstört worden. Mitarbeitende der barocken Parks und Gärten entdeckten den Schaden am letzten Montag. Bei der beschädigten Figur handelte es sich um die sogenannte Putte mit Fruchtschale, ein originales barockes Gestaltungselement der Anlage. Nach bisherigen Erkenntnissen wurde das Postament mit erheblicher Gewalt verdreht und die Figur dabei zerstört. Die Stadt hat Anzeige erstattet und bittet nun um Hinweise aus der Bevölkerung. Wer zwischen Freitagabend und Montagmorgen verdächtige Beobachtungen im Bereich des Terrassengartens gemacht hat, wird gebeten, sich bei der Polizei oder der Stadtverwaltung zu melden. In Wernigerode sind unbekannte Täter in ein Einfamilienhaus in der Straße zum Eichenholz eingebrochen. Die Tat ereignete sich zwischen Dienstagabend und Mittwochnachmittag. Nach bisherigen Erkenntnissen verschafften sich die Einbrecher gewaltsam Zutritt zum Gebäude und durchsuchten zahlreiche Schränke und Schubladen. Welche Gegenstände gestohlen wurden und wie hoch der Gesamtschaden ist, wird derzeit noch ermittelt. Die Polizei sicherte Spuren und leitete ein Verfahren wegen Wohnungseinbruchsdiebstahls ein. Hinweise nimmt das Polizeirevier Harz unter der Telefonnummer 03941 674 293 entgegen. Auf einer Baustelle des Windparks bei Rodersdorf haben Diebe zugeschlagen. Nach bisherigen Erkenntnissen verschafften sich die Täter am Mittwochabend Zugang zum Gelände und brachen einen Baucontainer auf. Aus dem Container wurden zwei Werkzeugkisten der Marke Makita gestohlen. Der entstandene Schaden wird auf rund 1.000 Euro geschätzt. Die Polizei sicherte Spuren und ermittelt wegen besonders schweren Diebstahls. Zeugen werden gebeten, sich unter der Telefonnummer 03941 674 293 beim Polizeirevier Harz zu melden.
3: August 2026, 35. Landessportspiele des BSSA. Im historischen Rathaus der Blütenstadt trafen sich die Organisatoren, Veranstalter und Sponsoren der diesjährigen 35. Landessportspiele von Sachsen-Anhalt. Dieses in seiner Art und Größe deutschlandweit einzigartige Event wird vom Behinderten- und Rehabilitationssportbund Sachsen-Anhalt zum dritten Mal im Landkreis Harz

0: Veranstaltung im Sportforum und weil wir mit dem BASV Sinecura und dem Kreissportbund Harz hervorragende Erfahrungen über viele Jahre machen konnten beim gemeinsamen Organisieren der Landeswinterspiele für geistig Behinderte.
1: Unser Verein, wir sind ja Mitglied im BSSA, wurde vom BSA befragt, ob wir die Organisation übernehmen würden. Wir haben das ja schon mal in 2006 gemacht und ich habe mich dann mit dem Thomas in Verbindung gesetzt, weil wir ja schon des Öfteren oder schon Jahrzehnte zusammen Veranstaltungen organisieren. Und nachdem Thomas gesagt hat, naja, haben wir auch gesagt, ja, dann würden wir das machen. Und so sind wir dann im letzten Jahr zur Staffelstabübergabe in Weißenfels dort gewesen und haben den Staffelstab übernommen.
2: Und wir als Kreissportbund unterstützen die Veranstaltung natürlich sehr gerne, weil uns da viel am Herzen liegt.
3: Rund 1000 Aktive haben bisher ihr Kommen für das inklusive Sportfest zugesagt. Als sportliche Teams werden jeweils ein Mensch mit Handicap und einer ohne starten. Die Schüler der BBS Heinrich Metting Quedlinburg stehen dafür als nicht behinderte Partner bereit. Auf die sportlichen Tandems warten dann 4 unterschiedliche harztypische Wettkampfstationen.
2: Ja, wir haben uns 4 Stationen überlegt. Zum einen den Gipfelstürmer, wo der Brocken mit ins Spiel kommt. Als zweite Station der Hexenzielwurf, wo wir eine harztypische Hexe mit haben, wo die Teilnehmenden Sandsäckchen in die Körbe werfen müssen mit unterschiedlicher Punktzahl, unterschiedlichem Gewicht, unterschiedlicher Größe. Dann haben wir das Glücksrad, wo wir typische Motive der Stadt Blankenburg mit hervorgehoben haben. Und wir haben noch so einen Parcours aufgebaut im Folge der Harzer Wandernadel, wo wir eine Stempeljagd machen, wo wir den Teilnehmenden vorgegeben haben, typische Wandersachen in einen Rucksack zu packen, sich von der Harzer Wandernadel einen Sonderstempel abzuholen. Und so glauben wir, haben wir ganz gute typische Merkmale vom Harz und von der Stadt Blankenburg hervorgehoben.
1: Es ist ja ein volkssportlicher Wettbewerb. Es kann jeder diese Stationen absolvieren. Hier geht es also nicht schneller, höher, weiter um Wettkampfdisziplinen. Wie gesagt, der Spaß steht ja erstmal im Vordergrund. Und die Chance, Sieger zu werden, das ergibt sich dann je nach Leistung des Paares. Aber es ist nicht vordergründig. Also es ist sehr viel Freude und Spaß dabei. Das ist eigentlich das Entscheidende bei der Veranstaltung, das Gemeinsame.
2: Das Gemeinsame, dass sowohl Menschen mit als auch ohne Behinderung zusammen starten können.
3: Den Abschluss der Veranstaltung bildet das 11. offene, integrative Kleinfeld-Fußballturnier. Ohne die zahlreichen Förderer und Unterstützer wäre solch ein Sportfest nicht möglich. Neben der Hartsparkasse und der Blankenburger Wohnungsgesellschaft sind auch die Blankenburger Stadtwerke wieder als Sponsor mit im Boot.
4: Wir als Stadtwerke Blankenburg wollen natürlich die Veranstaltung, die jetzt hier stattfindet, mit dem Behindertensport natürlich auch stark unterstützen. Und ich finde das toll, dass so eine große Veranstaltung hier in Blankenburg stattfindet. Und wir werden das Fußballturnier unterstützen und dann auch dort vor Ort sein, auch mit unserem Zelt, mit auch einem Präsent, das wird noch nicht verraten, eine kleine Überraschung wird es auch geben, dass natürlich alle Teilnehmenden und auch alle Betreuer auch ein Andenken behalten und wir uns natürlich hier auch als großer Partner der Stadt und auch als Partner in der Region hier uns dann natürlich auch präsentieren können.
3: Das Blankenburger Sportforum ist am 29. August von 10 bis 15.30 Uhr der Austragungsort der Landessportspiele. Nicht nur die Sportler, sondern auch viele Zuschauer sind herzlich eingeladen, diesem Event beizuwohnen.
5: Wir haben das Sportforum ja ganz bewusst jetzt zuletzt mit der Laufbahn so ausgebaut, dass auch Behinderte und Menschen mit Beeinträchtigungen teilnehmen und teilhaben können. Und für uns ist es aber auch gleichzeitig etwas, Erfahrungen zu sammeln beim weiteren Ausbau des Sportforums. Wir haben ja vor, das Sportforum nach und nach zu sanieren. Und da sind natürlich solche Sportspiele für uns eine ja, gute Gelegenheit, einfach mal Erfahrungen auch zu sammeln. Was müssen wir denn beachten? Worauf kommt es denn tatsächlich auch an? Vor allem aber wollen wir an diesem Tag ja guter Gastgeber sein für die Sportlerinnen und Sportler, für die Zuschauer und vor allem Spaß und Freude gemeinsam.

0: gemeinsam haben.
1: "77 Jahre, Geburtstag des Grundgesetzes.
2: Die Würde des Menschen ist unantastbar. Sie zu achten und zu schützen ist Verpflichtung aller staatlichen Gewalt." So lautet Artikel 1 Absatz 1 des Grundgesetzes. Wahrscheinlich eine der bekanntesten Textzeilen in ganz Deutschland und doch nur einer von insgesamt 146 Artikeln. Seit dem 23. Mai 1949 gibt es das Grundgesetz in der Bundesrepublik. Genau 77 Jahre später erinnerte man in Dessau-Roßlau an die wichtige Grundlage unserer Demokratie und lud zu einer festlichen Mitmachaktion auf den Marktplatz von 13 bis 18 Uhr ein.
3: Wir haben zum 77. Geburtstag des Grundgesetzes eingeladen. Wir feiern das hier in Dessau-Roßlau gemeinsam auf dem Marktplatz. Wollten eine möglichst große Menge an Akteuren hier auffahren. Und ich finde auch, das ist uns gelungen. Wir haben demokratische Parteien hier vor Ort. Wir haben den CSD hier vor Ort. Die Gewerkschaften sind da. Es ist eigentlich eine sehr, sehr schöne, ja, sehr, sehr schöne Community, die sich hier zusammengefunden hat.
2: Die Veranstaltung wurde mit der Unterstützung des Stadtfrauenrates, von Dero Moves, der Gemeinde Peter und Paul, dem Landesnetzwerk Migrantenorganisationen, der Projektschmiede Dessau, der Stadt Dessau-Roßlau, dem Netzwerk Gelebte Demokratie, der Hochschule Anhalt sowie weiteren Engagierten und Partnern durchgeführt. Sie alle kamen zusammen, um die Bedeutung unserer Demokratie an diesem Tag zu unterstreichen.
3: Unsere Demokratie ist so ziemlich das Wichtigste und Beschützenswerteste, was wir haben hier bei uns in Deutschland, und auch in anderen Ländern ist das so natürlich. Aktuell wird es immer schwieriger, ganz klar. Es gibt Bestrebungen, Demokratie abzuschaffen, beziehungsweise so viel wie möglich von dem, was wir an unserer Demokratie lieben, die Freiheit, die Meinungsfreiheit und so weiter, abzuschaffen, das immer wieder immer weiter einzuengen. Und deshalb ist so ein Fest auch für mich eine Möglichkeit, ein Zeichen zu setzen, dass, ja, es halt auch viele Menschen gibt, die die Demokratie tragen, die sich in der Demokratie wohlfühlen und das andere nicht wollen.
2: Bei der Geburtstagsfeier des Grundgesetzes gab es eine Sprühkreideaktion, eine Freiraumausstellung zum Anschauen und Mitreden, eine Plaudercouch, um mit Engagierten aus der Stadt ins Gespräch zu kommen, ein Wissensquiz zum Grundgesetz, einen Stadtspaziergang mit migrantischen Perspektiven und noch einiges mehr. Der Anlass für die vielfältige Mitmachaktion auf dem Marktplatz war der von Bundespräsident Frank-Walter Steinmeier erstmals ausgerufene deutschlandweite Ehrentag am 23. Mai. In Dessau wurde das ehrenamtliche Engagement aber auch schon unter der Woche in den Vordergrund gerückt. Am 19. Mai hat die Freiwilligenagentur Rat und Tat, dein Zentrum für Ehrenamt, ihr erstes Ehrenamt-Speed-Dating veranstaltet. 12 Vereine aus Dessau-Roßlau stellten sich vor und versuchten, die Teilnehmer des Speed-Datings für sich zu begeistern. Und das mit Erfolg. Das Event kam sehr gut an.
4: Ich nehme ganz viele tolle Eindrücke von netten Dessauer Menschen mit. Es war noch ein bisschen Luft nach oben. Aber leider fing es auch an zu tröpfeln und dann zu schütten. Aber jetzt ist die Sonne wieder da. Es war eine ganz tolle Veranstaltung. Ich bin froh, hier gewesen zu sein und freue mich auf viele nette Helfer.
5: Es war ein total cooler Nachmittag, auch wenn das Wetter jetzt nicht so toll war wie jetzt gerade. Man hat gesehen, wie viele Initiativen es in Dessau einfach gibt, wie viele Möglichkeiten man hat, sich einzubringen. Und wir haben auch ein paar coole Leute kennengelernt und hoffen, dass die ein oder anderen davon auch demnächst bei uns im Werkstattcafé vorbeikommen.
2: Noch bis zum 31. Mai werden nun in ganz Deutschland Aktionen anlässlich des Ehrentags und des Geburtstags des Grundgesetzes veranstaltet. Auch in Dessau-Roßlau und der Region sind noch verschiedene Veranstaltungen geplant.
1: Carbon Cycle Culture Club. Wann kommt die neue Infrastruktur?
6: Unter dem Thema "Wann kommt die neue Infrastruktur?" veranstaltete der Carbon Cycle Culture Club am Donnerstag, den 23. April, ein Event im Industrie- und Filmmuseum. Diskutiert wurde über notwendige Infrastruktur und günstigere Energiepreise. Die Moderatorin Patrice Heine vom Forum Rathenau und Elena Herze von der EWG Anhalt Bitterfeld führten durch den Abend. Ein wichtiges Thema waren nachhaltige Energieprojekte.

0: Projekt für die Region und den Chemiepark, betont Heine im Gespräch.
1: Es ist so, dass wir gerade in Mitteldeutschland haben wir einige sehr interessante und wie ich finde auch sehr große Projekte, die sich mit dem Thema nachhaltige Chemie, Kreislaufchemie oder grüne Chemie, welchem Label Sie das auch immer verpassen wollen, beschäftigen und auch Technologieführer sind in ihrem Bereich, wenn ich zum Beispiel an UPM denke. Gleichzeitig haben wir aber auch eine bestimmende Altindustrie, wenn ich an die Raffinerie denke, die sich auch darüber Gedanken machen muss, wie sie sozusagen diese Transformation schafft, wie sie vor allen Dingen den Weg dahin sozusagen erfolgreich beschreiten kann. Und das ist die Gemengelage hier vor Ort, dass wir auf der einen Seite Unternehmen haben, die schon zeigen, dass was geht, dass wir aber auf der anderen Seite Unternehmen haben, die womöglich aus heutiger Sicht ein Interesse haben, zum Beispiel den Anstieg von CO2-Preisen zumindest zu deckeln, ja, wenn nicht sogar den CO2-Preis festzuschreiben, was natürlich bedeuten würde, dass ein Großteil der Projekte, die sich eben dadurch rechnen, dass man CO2 zukünftig einspart, dann eben in schwierige Fahrwasser geraten.
0: Einen fachlichen Schwerpunkt setzt Dr. Fabian Neumann von der Technischen Universität Berlin. Der Experte für digitale Transformation in Energiesystemen stellt Berechnungen zu einem klimaneutralen Wirtschaftsraum in Europa vor. Dabei sprach er über die Vorteile einer gemeinsamen Planung von Strom, Wasserstoff und CO2-Netzen sowie über mögliche Einsparungen.
2: Wir sehen gerade viel in der Modellierung einen hohen Bedarf nach CO2-haltigen Energieträgern, nicht für den Individualverkehr, sondern für die Plastikherstellung, andere Chemikalien als Grundstoff sowie für den Flug- und Schiffsverkehr. Und diese Kraftstoffe herzustellen, nachhaltig, da spielt eine große Rolle, strombasierten Wasserstoff bereitzustellen, aber auch CO2, nachhaltiges CO2 bestenfalls, um dann diese beiden Stoffe zusammenzubringen, um Kerosin, Schiffsdiesel und so weiter herzustellen. Und dafür ist in meinen Augen ein Chemiepark, der Expertise im Umgang mit diesen Energieträgern, auch wenn sie heute vielleicht noch sehr auf fossilen basieren, eigentlich ganz gut geeignet, was die Expertise angeht. Nun geht es dann natürlich an die Transformation.
0: Für die künftige Infrastruktur braucht es mehr strategische Planung, vor allem bei den Kosten, sagt Patrice Heine. Besonders wichtig sei für ihn, dass das geplante Wasserstoffkernnetz künftig in direkter Nähe verfügbar sein werde. Wasserstoff könne eine zentrale Rolle für die chemische Industrie spielen. Deshalb fragt Heine Matthias Gunnar vom regionalen Netzbetreiber, wann eine Leitung entstehen soll, die grünen Wasserstoff in den Chemiepark Bitterfeld-Wolfen bringt. Gunnar und weitere Teilnehmenden erwiesen dabei auf geplante Wasserstoffprojekte. Erste Ansätze gäbe es bereits.
1: Die sind im Moment nicht so, als dass wir selbstständig agieren können. Wir als Chemiepark GmbH erzeugen hier zwar Energie in Form von Dampf und Fernwärme, aber auch von Strom. Aber der Schlüssel ist natürlich der ortsansässige Energiedienstleister, der eben über alle Elemente verfügt im Rahmen der Erzeugung, Verteilung, dann bis hin auch zum Vertrieb. Und das ist die Envia. Und ich bin auch gespannt, ob die Envia hier heute uns vielleicht das eine oder andere erzählt, was ihre Strategie ist für die Zukunft des Standortes.
0: Eine gut ausgebaute Wasserstoffinfrastruktur zieht sich schon durch ganz Deutschland in Form einer Pipeline. So gibt es auch in Bobbau einen Anschluss, der in der Zukunft dem Chemiepark vom Vorteil sein soll.
3: Also unsere Strategie ist, dass wir versuchen, an die Importkorridore ranzukommen und dass wir an Land so schnell wie es geht umstellen, so viel wie es geht. So, und was wir gemacht haben ist, wir haben 400 Kilometer unter Wasserstoff. Jetzt schon. Große Pipeline, 1,40 Meter Durchmesser. Im Dezember begast, also das letzte Stück, von Lubmin bis Bobbau, also bis hier quasi. Ja? Da ist schon Wasserstoff drauf. Keine Kundschaft, aber Wasserstoff ist drauf.
0: Gunnar sieht gute Chancen für einen Neustart des Wasserstoffprojekts Green Bridge. Auch Höhenwindräder und zusätzliche Großspeicher könnten künftig eine effizientere und platzsparende Erzeugung von Grünstrom ermöglichen. Insgesamt wurde die integrierte Infrastrukturplanung positiv bewertet, da sie Effizienz steigern, Energiekosten senken und den Standort langfristig sichern könnte, besonders im Bereich Energiespeicher.
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Das Wetter am Freitag wird sich am Morgen bei Temperaturen von 11 bis 15 Grad eher bei einem bedeckten Himmel zeigen. Leichter Regen tritt zum Mittag auf, zum Nachmittag bilden sich erneut Wolken. Ähnliche Verhältnisse mit etwas Niederschlag bekommen wir in der Nacht. Am Samstag wird

0: wird es wieder etwas freundlicher mit etwas mehr Sonne und weniger Regen bei 19 Grad.
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0: Positives aus Sachsen-Anhalt.
1: Aschersleben, die älteste Stadt in Sachsen-Anhalt, hat wirtschaftlich und kulturell eine ganze Menge zu bieten. Hier zu arbeiten und zu leben, kann fast als Privileg bezeichnet werden. Spätestens seit die Landesgartenschau im Jahr 2010 hier Station machte, verschwanden vor allem in der Innenstadt auch nicht so ansehnliche Ecken, wurden Häuser saniert und Parks neu gestaltet, in denen wiederum bis heute zahlreiche Bänke zum Verweilen einladen. Sitzen kann man auf dieser Bank auch, aber die sogenannte Smartbench, die am 11. Mai 2021 eingeweiht wurde, hat noch ganz andere Qualitäten.
2: Ja, wir haben jetzt also hier unsere zweite Ladebank in Betrieb genommen in Aschersleben. Wir haben eine Ladebank an der Skaterbahn, da kann man nur Handys aufladen über USB oder über kabellos, also über Induktion. Diese Ladebank, die wir hier haben, die bietet auch die Möglichkeit, Fahrräder aufzuladen. Dafür haben wir verschiedene Adapterkabel, also für alle gängigen Fahrradhersteller. Und wir können hier eine Ladeleistung anbieten von 450 Watt für die Aufladung der Elektro-Fahrradbatterien. Ja, und wir hoffen, dass das gut angenommen wird.
3: Mhm. Und ist das ja auch kostenlos, ne?
2: Das ist kostenlos, ja. Also ein Teil des Strombedarfs wird ja über die Solarpanel gedeckt. Da ist also ein Akku drin, die diesen Solarstrom speichert. Allerdings reicht das nicht aus für die Ladung der Fahrradbatterien. Da mussten wir hier also noch einen normalen Stromanschluss verlegen. Strom liefern natürlich die Stadtwerke und das ist kostenlos für die Kunden, ja, damit man hier zur Not mal sein Fahrrad aufladen kann.
1: Direkt vor der Touristinformation am Bestornhaus lädt die intelligente Sitz- und Ladebank also ein zum Ausruhen, Schwatzen und Aufladen. Das für alle, die des Englischen nicht mächtig sind. Circa 12.000 Euro hat der rührige Energieversorger aus Aschersleben für Anschaffung und Installation der beiden Bänke investiert, so Herr Becker in seinen Ausführungen.
4: Ja, finde ich ganz klasse, so total innovativ, eine absolute Aufwertung für die Innenstadt und am Puls der Zeit, würde ich sagen. Handy haben wir alle, damit sind wir den ganzen Tag unterwegs, geladen werden muss es auch zwischendrin. Und das ist eine ganz tolle Sache, die Stadtwerke Aschersleben hier installiert haben, die zweite in Aschersleben mittlerweile. Und ja, vor den Türen unserer Touristinformationen natürlich wunderbar. Wer also hier chillt, auf der Bank sitzt und gleichzeitig steht, kann sich dann ein bisschen Infomaterial holen und schauen, wo vielleicht der nächste Ausflug hingeht.
1: Übrigens, E-Bikes und entsprechende Ladekabel können in der Touristinfo ausgeliehen werden. Auch eine Luftpumpe ist vorhanden, doch diese muss noch mit Muskelkraft bedient werden. Und während sich die beiden Mitarbeiter der Stadtwerke Aschersleben wieder auf ihre E-Bikes schwangen, kam ihnen Andreas Michelmann, seit 27 Jahren Oberbürgermeister der Stadt, zu Fuß entgegen.
5: Ja, ich bin zwar gerade in anderer Mission unterwegs, ja, weil die einen erzählen von Impfstoff, die anderen suchen verzweifelt.
3: Haben Sie welche?
5: Aber von, naja, unser Land erzählt ja nach sozusagen im Himmel ist Jahrmarkt. Aber wir wollen sehen, wie weit wir kommen. Umso mehr freue ich mich, dass es auch mal wieder ein paar positive Sachen gibt, wie mit dieser Bank. Und
3: würden das, Sie das dann, vielleicht auch mal laden? Oder?
5: Müsste ich mal probieren.
3: Naja,
5: also auf jeden Fall freut es mich, dass wir da auch vorn mit dabei sind. Und dann wünsche ich, dass es auch gut genutzt wird und dass es vor allen Dingen lange erhalten bleibt. Dankeschön.

0: Biosphärenfest, das ist die Karstlandschaft Südharz.
1: Nach zwei gut besuchten Hoffesten in den vergangenen Jahren entschlossen sich die Verantwortlichen des Biosphärenreservates Karstlandschaft Südharz in Zusammenarbeit mit der Gemeinde Südharz 2026 ein richtig großes Event auf die Füße zu stellen. Auf dem Gelände des neuen Informationszentrums Naturerlebnishöhle Heimkehle nahe Uftrungen wurde so am 9. Mai diesen Jahres zu Begegnungen, Entdeckungen und Genüssen, wie es im Flyer hieß, eingeladen. Nach der Eröffnung der Veranstaltung im Beisein von

0: Minister Armin Willingmann und Landrat André Schröder hatten die zahlreichen Besucher die Möglichkeit, neben einem umfangreichen Rahmenprogramm an ca. 70 Ständen zu schauen, zu kaufen und mitzumachen.
1: Premiere, das erste Biosphärenfest heute hier. Haben Sie mit diesem Zuspruch gerechnet?
2: Wir haben darauf gehofft und das, was dann passiert, ist immer Überraschung. Aber wir freuen uns total, dass das so einen guten Anklang findet.
1: Wirklich auch viele Kinder, viele Familien.
2: Viele Kinder, viele Familien. Wir haben über 70 Aussteller. Schon das, finde ich, ist enorm und es scheint ein gutes Konzept zu sein.
1: Ja. Was gibt es denn alles zu erleben? Sie selbst sind ja gut vertreten, das habe ich schon gesehen.
2: Es gibt zu erleben. Wir haben die Landesenergieagentur da. Wir haben die Standortentwicklungsgesellschaft Mansfeld-Südharz da. Wir haben das Landeszentrum Wald, die Höhlenforscher. Wir haben unsere Partner Blatt und Bohne, Friwi und Bäckerei Bockrand dabei. Es gibt Wild, es gibt Pflanzen, es gibt Holz, es gibt Häkelarbeiten, es gibt Honig, es gibt die Angler mit einem Stand, wo man sogar einen Messerführerschein machen kann. Und ich glaube, ich habe gut Rebsdorf ist dabei, der Naturpark, der Nationalpark. Es ist ganz viel.
1: Also, was sagen Sie, das schreit nach Wiederholung, oder?
2: Es schreit nach Wiederholung. Ich wurde schon gefragt. Der Minister hat auch gesagt, er kommt nächstes Jahr wieder. Wir überlegen uns, wie wir aus der Premiere eine Tradition machen.
0: So brachte sich beispielsweise die Landesenergieagentur nicht nur mit einem Infostand ein.
3: Ja, erstmal herzlichen Dank. Vielen Dank, dass wir hier beim Biosphärenreservatsfest dabei sein dürfen. Wir wollen die Gelegenheit nutzen, drei Bauherrenmappen dem Biosphärenreservat zu übergeben, damit in Zukunft aus der Region der interessierte Bürger, der ein Haus sanieren möchte oder neu bauen möchte, sich produkt- und anbieterneutral informieren kann, diese Bauherrenmappe auch ausleihen kann bei euch und bestens informiert ist und das Biosphärenreservat natürlich dann auch eine Aufwertung bekommt, ein Informationszentrum ist für die ganze Region. Bitte schön.
2: Vielen Dank. Die steht jetzt also im Biosphärenreservat Karstlandschaft Südharz in unserem Verwaltungsgebäude Hallische Straße 68a. Wer Interesse hat, sagt Bescheid, kommt vorbei, wir freuen uns drauf.

0: Wie bereits erwähnt, gab es viele Akteure, die für ein Gelingen des Festes sorgten. Und während die Südharz-Musikanten aus Rospor-Wenda sich um die musikalische Unterhaltung kümmerten, übernahm die Belegschaft des Restaurants zur Höhle Heimkehle die Versorgung mit Grillgut und anderen Leckereien. Dahin zog es auch den Südharzer Bürgermeister.
1: Ja, ich bin dienstlich hier als Bürgermeister.
2: Also es ist schon klar, natürlich, dass man hier mal vorbeischaut. Ja?
1: Aber hundertprozentig, genau, ist ja unser Fest als Gemeinde. Wir sind ja Mitveranstalter gemeinsam mit dem Biosphärenreservat. Und es ist eine tolle Sache, das erste Mal hier. Ja, und so, gleich so viele Menschen. Ja, und toll.
2: Die Resonanz ist wirklich gut. Ja?
1: Wir sind begeistert, ja. Mhm. Wir sind begeistert. Ja.
2: Was suchen Sie? Was möchten Sie konsumieren oder mitnehmen?
1: Also jetzt erstmal was Schönes, weil es gibt ja sehr viele kulinarische Höhepunkte hier. Dann schauen wir mal nach Holzschnitze rein, gucken wir uns auch nochmal an. Ja, das ist also auch toll, tolle Handwerkskunst hier. Ja, und es gibt ja überall was zu sehen. Ja.
2: Schön,
3: ist auch ein schöner Ort.
0: Und auch die aktuelle Karstkönigin aus Hainrode war selbstverständlich mit von der Partie.
4: Eigentlich, das ist natürlich eine wundervolle Landschaft hier. Das ist unser Karstgebiet mit ganz, ganz vielen verschiedenen Karsterscheinungen. Hier haben wir eine Höhle, hier haben wir die ganzen Felsen. Das ist alles natürlich genial, Natur pur. Und deswegen muss man das einfach auch genießen. Ich finde es sehr schön. Ich habe Gänsehaut, weil so viele denn doch jetzt endlich wieder auf die Natur zurückkommen und sich auch sowas hier mit angucken. Immer wieder gerne.

0: Am Heimatort der Karstkönigin vorbei führt auch der Karstwanderweg, auf dem der Besucher europaweit einzigartige Landschaften und seltene Pflanzen erleben kann.
1: Sie vertreten den Karstwanderweg. Was ist denn das

0: zu sagen?
1: Ja, was ist dazu zu sagen? Der Weg ist 265 Kilometer lang und geht durch drei Landkreise und drei Länder. Und ist eine Kindereinheit, denn den Weg gibt es eigentlich erst so durchgehend seit Anfang der 90er Jahre. Und wir sind ganz stolz auf den Weg, weil er ist zertifiziert nach den Kriterien des Deutschen Wanderverbandes. Das heißt, er ist gut ausgeschildert, gut gepflegt.
0: Ich kann das bestätigen, ich bin schon gelaufen.
1: Und der Wanderer erfährt am Weg ganz viel über die Landschaft, über die Karstlandschaft, also über die Geologie im Selbststudium. Es gibt unheimlich viele Erklärungstafeln und er hat eine sehr abwechslungsreiche, teiloffene Landschaft. Das heißt große Buchenwälder, offene Weitsichten und ist für jeden Wanderer zu empfehlen.
0: Auch ab und zu mal eine Bank, das gibt's auch.
1: Ab und zu eine Bank. Die Verpflegung am Weg könnte vielleicht an manchen Stellen besser sein. Ja. Also nie vergessen, auch ein Getränk mitzunehmen und etwas zu essen.
2: Aber auch für die jüngsten Besucherinnen und Besucher des ersten Biosphärenfestes gab es zahlreiche Möglichkeiten, sich auszuprobieren. So zum Beispiel an der Fledermausstation, wo fleißige Männer Nistkästen für die Flattertiere zimmerten, die im Anschluss bemalt werden und natürlich auch mit nach Hause genommen werden konnten.

0: Die Reit- und Ferienanlage Gut Trebsdorf ist bekannt für zahlreiche Aktivitäten mit Pferden und Ponys. Auch auf dem Fest an der Heimkehle war das gut vertreten.
1: Ja, ich gehe so einmal in der Woche gehe ich reiten.
2: Also, du bist ja richtiger Profi schon.
1: Ja.
2: Wow. Also so ein kleines Pony ist doch gar nichts.
1: Ja, eigentlich reite ich auf normal großen Pferden.
2: Genau, super.
1: Ja.
2: Na dann können wir ja mal gucken, was du kannst.
1: Ja, ich kann eigentlich auch schon Galopp.
2: Ui.
1: Das mache ich zwar nicht so oft, aber ich kann's.

0: sowie das Obst- und Weingut Goldschmidt aus Bayern-Naumburg, waren es durchweg regionale Unternehmen, die eingeladen wurden, sich am Fest zu beteiligen. Auch die Gartenbaumschule Lehnert aus Sangerhausen war dabei.
1: Ja, ich habe mich gefreut, wo ich die E-Mail bekam, dass sie hier das Biosphärenfest machen wollen. Und dachte mir, ist ja einmal eine gute Sache. Und zweitens mal natürlich auch eine Chance für uns, ein bisschen mal uns zu zeigen, zu präsentieren.
2: Sie sitzen ja eigentlich an repräsentativer Stelle, sage ich mal.
1: Ja, durchaus, in dem Fall, ja.
2: Aber trotzdem, manch einer kennt sie doch nicht und vielleicht...
1: Genau so ist das, ja, wer weiß, manchmal kommen dann auch vielleicht welche eben mal gerade Rottleberode und ein Stück dahinter und so kann man sich noch ein bisschen bekannter machen.
2: Genau. Was haben Sie alles dabei, noch ganz kurz?
1: Wir haben tatsächlich versucht, so ein bisschen querbeet zu sein. Wir haben natürlich unsere Rosen mit dabei, gewisse Blühsträucher, Ahorne, Knappelazaleen und auch so Rhododendron. Ein
2: paar besondere Dinge.
1: Ein paar Sachen, unsere Pfingstrosen, Strauchpfingstrosen, die werden jetzt doch regelmäßig wieder angeschaut, weil die riesen Blüten haben. Ja, ein bisschen was im Bodendecker, Zwergsträucher. Wir haben versucht, von allem so ein bisschen was mit dabei zu haben. Was ein bisschen fehlt, ist natürlich das große Sortiment. Aber das
2: haben Sie ja da in Ihrer Firma.
1: Genau so ist das.
0: Zum Schluss sei noch die Höhle selbst erwähnt, in der den ganzen Tag über gut besuchte Führungen stattfanden. Während diese beiden Höhlentaucher alle Kinder einluden, einen extra aufgebauten Parcours in der Heimkehle zu absolvieren. Die Erwachsenen interessierten sich indessen mehr für die Ausstellung und die dazugehörigen Informationen auch zum Höhlentauchen.

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0: Das Wetter am Freitag wird sich am Morgen bei Temperaturen von 11 bis 15 Grad eher bei einem bedeckten Himmel zeigen. Leichter Regen tritt zum Mittag auf, zum Nachmittag bilden sich erneut Wolken. Ähnliche Verhältnisse mit etwas Niederschlag bekommen wir in der Nacht. Am Samstag wird es wieder etwas freundlicher, mit etwas mehr Sonne und weniger Regen, bei 19 Grad.
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0: In Halberstadt sind am Donnerstagmorgen zwei Menschen bei einem ungewöhnlichen Verkehrsunfall verletzt worden. Ein 64-jähriger Autofahrer stoppte seinen Wagen im Kreuzungsbereich der Quedlinburger Landstraße und setzte anschließend rückwärts zurück. Dabei überfuhr das Fahrzeug eine Verkehrsinsel, prallte gegen eine Ampelanlage und kam schließlich an einem Baum zum Stehen. Der Fahrer wurde schwer verletzt, seine Beifahrerin erlitt leichte Verletzungen. Beide kamen zur Behandlung in ein Krankenhaus. Nach bisherigen Erkenntnissen kann ein medizinischer Notfall als Unfallursache nicht ausgeschlossen werden. Auf der Bundesstraße 244 bei Dadesheim ist am Freitagmorgen ein Quad vollständig ausgebrannt. Der 45-jährige Fahrer bemerkte während der Fahrt einen Brand im Motorraum und stellte das Fahrzeug umgehend auf einem Geh- und Radweg ab. Kurz darauf stand das Quad komplett in Flammen. Verletzt wurde niemand. Die Polizei hat Ermittlungen zur Ursache des Feuers aufgenommen. Im Landkreis Harz mussten Feuerwehr und Polizei in der Nacht zu Freitag gleich zu zwei Fahrzeugbränden ausrücken. In Wernigerode geriet ein Elektrofahrzeug in der Straße unter den Zindeln in Brand. Der Wagen wurde im Frontbereich schwer beschädigt. Die Batterieeinheit blieb nach ersten Erkenntnissen unversehrt. Der Schaden wird auf rund 50.000 Euro geschätzt. Auch in Osterwiek brannte ein abgestellter Hyundai vollständig aus. Hier entstand ein Sachschaden von etwa 15.000 Euro. Die Brandorte wurden beschlagnahmt, die Ermittlungen zur Ursache laufen. Hinweise nimmt die Polizei unter 03941 674 293 entgegen.

0: Eisenbahntheater über die Stahlindustrie.
1: Ein Theater und ein Zug? Wie passt das denn zusammen? Ganz gut, dachte sich das Team vom Theater Das letzte Kleinod. Und damit scheinen sie auch recht zu haben. Mit ihrer Bahn sind die Schauspieler und Schauspielerinnen unterwegs, um das Theater überall mit hinzunehmen. Bald sind sie in Ferropolis, um ihr Stück Hüttenwerk zu zeigen. Ein Projekt, das nicht besser in die Stadt aus Eisen passen könnte.
2: Für die Besucher erwartet tatsächlich ein sehr gewichtiges Thema und auch sehr gewichtiges Material, nämlich Stahl, ein Theaterstück dokumentarisch zum Thema Stahl. Wir haben Interviews geführt mit Menschen, die mit dem Stahl arbeiten und uns eben Einblick gegeben haben in diese wirklich herausfordernde Arbeit am Hochofen, an Strangussanlagen und in allen Bereichen auf Kränen und auf Loks. Und diese Texte aus den Originalinterviews, die werden von 7 Schauspielerinnen und Schauspielern in verschiedenen Szenen gespielt.
1: Um dem dokumentarischen Anspruch auch Genüge zu werden, führten die Theaterleute nicht nur Interviews durch und unterhielten sich mit Experten, sie waren auch hautnah dabei und konnten einen ganz realen Einblick in die Stahlindustrie werfen.
3: Wir hatten Vorproben in Eisenhüttenstadt und Salzgitter und durften dort tatsächlich auch mit ein Stück weit ins Stahlwerk Einblick gewinnen, indem wir eine Schicht in einem bestimmten Bereich mitgelaufen sind.
4: Für mich als Spielerin ist das eine sehr besondere Art, mich auf eine Rolle vorzubereiten, eben weil es ein anderes Eintauchen wirklich in diesen Beruf, den ich da darstelle, ist.
1: Es ist nicht das erste Mal, dass der Theaterzug einen Halt in Ferropolis einlegt. Schon in der Vergangenheit genoss die Bahn einiger Beliebtheit in der Stadt aus Eisen. Wie denn auch sonst, wenn die beiden Projekte so gut zusammenpassen wie die Faust aufs Auge.
5: Also ich war tatsächlich vor ein paar Jahren bei einer Aufführung vom letzten Kleinod, war so begeistert und habe mir gedacht, wenn irgendwas hier nach Ferropolis passt, dann doch bitte dieser Zug mit dem ganz tollen Theaterprojekt. Und seitdem sind wir in Kontakt und versuchen immer, dass die auch hier bei uns spielen, wenn die ein schönes neues Stück haben. Wir hatten schon mal das Thema Kohle und Kohlezug, da haben die hier auch mit unserem Förderverein zusammengearbeitet. Also immer, wenn es in die Region passt, wenn es zu uns passt, dann ist das letzte Kleinod herzlich willkommen bei uns.
1: Als i-Tüpfelchen des Projektes ist dann aber noch etwas ganz Besonderes geplant. Das Theater möchte die Besucherinnen und Besucher mit einbinden und hat so eine Mitmachaktion geplant, bei der sich Außenstehende in das Theaterstück einbringen können.
2: Ja, wir würden uns sehr freuen, wenn Menschen Lust hätten, bei einer kurzen, knackigen Probe an unserem ersten Vorstellungstag hier mit dazu zu kommen. Das ist der 2. Juni. Da kann man um 16 Uhr kommen. Alter so circa ab 14 Jahre und bis egal wie alt. Und man braucht keine Vorerfahrungen zu haben. Man wird in eine kleine Rolle mit eingearbeitet und kann dann gleich am ersten Tag mit aufführen.
1: Zwischen dem 2. und 4. Juni ist es dann soweit. In 3 Vorstellungen kann man einen interessanten Einblick in die Stahlindustrie Deutschlands werfen. Wer ein Freund der Theaterkunst ist und die Bühne doch etwas zu öde findet, kann hier etwas ganz Besonderes erleben.
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0: Das Wetter am Freitag wird sich am Morgen bei Temperaturen von 11 bis 15 Grad eher bei einem bedeckten Himmel zeigen. Leichter Regen tritt zum Mittag auf, zum Nachmittag bilden sich erneut Wolken. Ähnliche Verhältnisse mit etwas Niederschlag bekommen wir in der Nacht. Am Samstag wird es wieder etwas freundlicher, mit etwas mehr Sonne und weniger Regen, bei 19 Grad.
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0: In Blankenburg ist eine mehr als 300 Jahre alte Sandsteinfigur im historischen Terrassengarten zerstört worden. Mitarbeitende der barocken Parks und Gärten entdeckten den Schaden am letzten Montag. Bei der beschädigten Figur handelte es sich um die sogenannte Putte mit Fruchtschale, ein originales barockes Gestaltungselement der Anlage. Nach bisherigen Erkenntnissen wurde das Postament mit erheblicher Gewalt verdreht und die Figur dabei zerstört. Die Stadt hat Anzeige erstattet und bittet nun um Hinweise aus der Bevölkerung. Wer zwischen Freitagabend und Montagmorgen verdächtige Beobachtungen im Bereich des Terrassengartens gemacht hat, wird gebeten, sich bei der Polizei oder der Stadtverwaltung zu melden. In Wernigerode sind unbekannte Täter in ein Einfamilienhaus in der Straße zum Eichenholz eingebrochen. Die Tat ereignete sich zwischen Dienstagabend und Mittwochnachmittag. Nach bisherigen Erkenntnissen verschafften sich die Einbrecher gewaltsam Zutritt zum Gebäude und durchsuchten zahlreiche Schränke und Schubladen. Welche Gegenstände gestohlen wurden und wie hoch der Gesamtschaden ist, wird derzeit noch ermittelt. Die Polizei sicherte Spuren und leitete ein Verfahren wegen Wohnungseinbruchsdiebstahls ein. Hinweise nimmt das Polizeirevier Harz unter der Telefonnummer 03941 674 293 entgegen. Auf einer Baustelle des Windparks bei Rodersdorf haben Diebe zugeschlagen. Nach bisherigen Erkenntnissen verschafften sich die Täter am Mittwochabend Zugang zum Gelände und brachen einen Baucontainer auf. Aus dem Container wurden zwei Werkzeugkisten der Marke Makita gestohlen. Der entstandene Schaden wird auf rund 1.000 Euro geschätzt. Die Polizei sicherte Spuren und ermittelt wegen besonders schweren Diebstahls. Zeugen werden gebeten, sich unter der Telefonnummer 03941 674 293 beim Polizeirevier Harz zu melden.
3: August 2026, 35. Landessportspiele des BSSA. Im historischen Rathaus der Blütenstadt trafen sich die Organisatoren, Veranstalter und Sponsoren der diesjährigen 35. Landessportspiele von Sachsen-Anhalt. Dieses in seiner Art und Größe deutschlandweit einzigartige Event wird vom Behinderten- und Rehabilitationssportbund Sachsen-Anhalt zum dritten Mal im Landkreis Harz und zum ersten Mal in Blankenburg ausgetragen.
4: BSSA steht für Behinderten- und Rehabilitationssportverband Sachsen-Anhalt. Eine große Gemeinschaft aus insgesamt über 180 Mitgliedsvereinen, in denen insgesamt mehr als 45.000 Menschen mit gesundheitlichen Beeinträchtigungen sportlich aktiv sind. Weil Blankenburg hervorragende Voraussetzungen bietet für diese Großveranstaltung,

0: schon Jahrzehnte zusammen Veranstaltungen organisieren. Und nachdem Thomas gesagt hat, naja, haben wir auch gesagt, ja, dann würden wir das machen. Und so sind wir dann im letzten Jahr zur Staffelstabübergabe in Weißenfels dort gewesen und haben den Staffelstab übernommen.
1: Und wir als Kreissportbund unterstützen die Veranstaltung natürlich sehr gerne, weil uns da viel am Herzen liegt.
2: Rund 1000 Aktive haben bisher ihr Kommen für das inklusive Sportfest zugesagt. Als sportliche Teams werden jeweils ein Mensch mit Handicap und einer ohne starten. Die Schüler der BBS Heinrich Metting Quedlinburg stehen dafür als nicht behinderte Partner bereit. Auf die sportlichen Tandems warten dann 4 unterschiedliche harztypische Wettkampfstationen.
1: Ja, wir haben uns 4 Stationen überlegt. Zum einen den Gipfelstürmer, wo der Brocken mit ins Spiel kommt. Als zweite Station der Hexenzielwurf, wo wir eine harztypische Hexe mit haben, wo die Teilnehmenden Sandsäckchen in die Körbe werfen müssen mit unterschiedlicher Punktzahl, unterschiedlichem Gewicht, unterschiedlicher Größe. Dann haben wir das Glücksrad, wo wir typische Motive der Stadt Blankenburg mit hervorgehoben haben. Und wir haben noch so einen Parcours aufgebaut im Folge der Harzer Wandernadel, wo wir eine Stempeljagd machen, wo wir den Teilnehmenden vorgegeben haben, typische Wandersachen in einen Rucksack zu packen, sich von der Harzer Wandernadel einen Sonderstempel abzuholen. Und so glauben wir, haben wir ganz gute typische Merkmale vom Harz und von der Stadt Blankenburg hervorgehoben.
0: Es ist ja ein volkssportlicher Wettbewerb. Es kann jeder diese Stationen absolvieren. Hier geht es also nicht schneller, höher, weiter um Wettkampfdisziplinen. Wie gesagt, der Spaß steht ja erstmal im Vordergrund. Und die Chance, Sieger zu werden, das ergibt sich dann je nach Leistung des Paares. Aber es ist nicht vordergründig. Also es ist sehr viel Freude und Spaß dabei. Das ist eigentlich das Entscheidende bei der Veranstaltung, das Gemeinsame.
1: Wenn man das sowohl Menschen mit als auch ohne Behinderung zusammen starten kann.
2: Den Abschluss der Veranstaltung bildet das 11. offene, integrative Kleinfeld-Fußballturnier. Ohne die zahlreichen Förderer und Unterstützer wäre solch ein Sportfest nicht möglich. Neben der Hartsparkasse und der Blankenburger Wohnungsgesellschaft sind auch die Blankenburger Stadtwerke wieder als Sponsor mit im Boot.
3: Wir als Stadtwerke Blankenburg wollen natürlich die Veranstaltung, die jetzt hier stattfindet, mit dem Behindertensport natürlich auch stark unterstützen. Und ich finde das toll, dass so eine große Veranstaltung hier in Blankenburg stattfindet. Und wir werden das Fußballturnier unterstützen und dann auch dort vor Ort sein, auch mit unserem Zelt, mit auch einem Präsent, das wird noch nicht verraten, eine kleine Überraschung wird es auch geben, dass natürlich alle Teilnehmenden und auch alle Betreuer auch ein Andenken behalten und wir uns natürlich hier auch als großer Partner der Stadt und auch als Partner in der Region hier uns dann natürlich auch präsentieren können.
2: Das Blankenburger Sportforum ist am 29. August von 10 bis 15.30 Uhr der Austragungsort der Landessportspiele. Nicht nur die Sportler, sondern auch viele Zuschauer sind herzlich eingeladen, diesem Event beizuwohnen.
4: Wir haben das Sportforum ja ganz bewusst jetzt zuletzt mit der Laufbahn so ausgebaut, dass auch Behinderte und Menschen mit Beeinträchtigungen teilnehmen und teilhaben können. Und für uns ist es aber auch gleichzeitig etwas Erfahrungen zu sammeln beim weiteren Ausbau des Sportforums. Wir haben ja vor, das Sportforum nach und nach zu sanieren. Und da sind natürlich solche Sportspiele für uns eine gute Gelegenheit, einfach mal Erfahrungen auch zu sammeln. Was müssen wir denn beachten? Worauf kommt es denn tatsächlich auch an? Vor allem aber wollen wir an diesem Tag guter Gastgeber sein für die Sportlerinnen und Sportler, für die Zuschauer und vor allem Spaß und Freude gemeinsam haben.
5: »77 Jahre, Geburtstag des Grundgesetzes«.
6: Die Würde des Menschen ist unantastbar. Sie zu achten und zu schützen ist Verpflichtung aller staatlichen Gewalt. So lautet Artikel 1 Absatz 1 des Grundgesetzes. Wahrscheinlich eine der bekanntesten Textzeilen in ganz Deutschland und doch nur einer von insgesamt 146 Artikeln. Seit dem 23.

0: 20. Mai 1949 gibt es das Grundgesetz in der Bundesrepublik. Genau 77 Jahre später erinnerte man in Dessau-Roßlau an die wichtige Grundlage unserer Demokratie und lud zu einer festlichen Mitmachaktion auf den Marktplatz von 13 bis 18 Uhr ein.
1: Wir haben zum 77. Geburtstag des Grundgesetzes eingeladen. Wir feiern das hier in Dessau-Roßlau gemeinsam auf dem Marktplatz. Wollten eine möglichst große Menge an Akteuren hier auffahren. Und ich finde auch, das ist uns gelungen. Wir haben demokratische Parteien hier vor Ort. Wir haben den CSD hier vor Ort. Die Gewerkschaften sind da. Es ist eigentlich eine sehr, sehr schöne, ja, sehr, sehr schöne Community, die sich hier zusammengefunden hat.
0: Die Veranstaltung wurde mit der Unterstützung des Stadtfrauenrates, von Dero Moves, der Gemeinde Peter und Paul, dem Landesnetzwerk Migrantenorganisationen, der Projektschmiede Dessau, der Stadt Dessau-Roßlau, dem Netzwerk Gelebte Demokratie, der Hochschule Anhalt sowie weiteren Engagierten und Partnern durchgeführt. Sie alle kamen zusammen, um die Bedeutung unserer Demokratie an diesem Tag zu unterstreichen.
1: Unsere Demokratie ist so ziemlich das Wichtigste und Beschützenswerteste, was wir haben hier bei uns in Deutschland. Und auch in anderen Ländern ist das so natürlich. Aktuell wird es immer schwieriger, ganz klar. Es gibt Bestrebungen, Demokratie abzuschaffen, beziehungsweise so viel wie möglich von dem, was wir an unserer Demokratie lieben, die Freiheit, die Meinungsfreiheit und so weiter abzuschaffen, das immer wieder immer weiter einzuengen. Und deshalb ist so ein Fest auch für mich eine Möglichkeit, ein Zeichen zu setzen, dass ja, es halt auch viele Menschen gibt, die Demokratie tragen, die sich in der Demokratie wohlfühlen und das andere nicht wollen.
0: Bei der Geburtstagsfeier des Grundgesetzes gab es eine Sprühkreideaktion, eine Freiraumausstellung zum Anschauen und Mitreden, eine Plaudercouch, um mit Engagierten aus der Stadt ins Gespräch zu kommen, ein Wissensquiz zum Grundgesetz, einen Stadtspaziergang mit migrantischen Perspektiven und noch einiges mehr. Der Anlass für die vielfältige Mitmachaktion auf dem Marktplatz war der von Bundespräsident Frank-Walter Steinmeier erstmals ausgerufene deutschlandweite Ehrentag am 23. Mai. In Dessau wurde das ehrenamtliche Engagement aber auch schon unter der Woche in den Vordergrund gerückt. Am 19. Mai hat die Freiwilligenagentur Rat und Tat, dein Zentrum für Ehrenamt, ihr erstes Ehrenamts-Speed-Dating veranstaltet. 12 Vereine aus Dessau-Roßlau stellten sich vor und versuchten, die Teilnehmer des Speed-Datings für sich zu begeistern. Und das mit Erfolg. Das Event kam sehr gut an.
2: Ich nehme ganz viele tolle Eindrücke von netten Dessauer Menschen mit. Es war noch ein bisschen Luft nach oben. Aber leider fing es auch an zu tröpfeln und dann zu schütten. Aber jetzt ist die Sonne wieder da. Es war eine ganz tolle Veranstaltung. Ich bin froh, hier gewesen zu sein und freue mich auf viele nette Helfer.
3: Es war ein total cooler Nachmittag, auch wenn das Wetter jetzt nicht so toll war wie jetzt gerade. Man hat gesehen, wie viele Initiativen es in Dessau einfach gibt, wie viele Möglichkeiten man hat, sich einzubringen. Und wir haben auch ein paar coole Leute kennengelernt und hoffen, dass die ein oder anderen davon auch demnächst bei uns im Werkstattcafé vorbeikommen.
0: Noch bis zum 31. Mai werden nun in ganz Deutschland Aktionen anlässlich des Ehrentags und des Geburtstags des Grundgesetzes veranstaltet. Auch in Dessau-Roßlau und der Region sind noch verschiedene Veranstaltungen geplant.
4: Carbon Cycle Culture Club. Wann kommt die neue Infrastruktur?
5: Unter dem Thema Wann kommt die neue Infrastruktur veranstaltete der Carbon Cycle Culture Club am Donnerstag, den 23. April, ein Event im Industrie- und Filmmuseum. Diskutiert wurde über notwendige Infrastruktur und günstigere Energiepreise. Die Moderatorin Patrice Heine vom Forum Rathenau und Elena Herze von der EWG Anhalt Bitterfeld führten durch den Abend. Ein wichtiges Thema waren nachhaltige Energieprojekte für die Region und den Chemiepark, betont Heine im Gespräch.
6: Es ist so, dass wir gerade in Mitteldeutschland haben wir einige sehr interessante und wie ich finde auch sehr große Projekte, die sich mit dem Thema nachhaltige Chemie, Kreislaufchemie oder grüne Chemie, welchem Label Sie das auch immer verpassen wollen, beschäftigen und auch Technologieführer sind in ihrem Bereich, wenn ich zum Beispiel an UPM denke. Gleichzeitig haben wir aber auch eine bestimmende Altindustrie, wenn ich an die Raffinerie denke, die sich auch darüber Gedanken machen muss, wie sie sozusagen diese

0: Transformation schafft, wie sie vor allen Dingen den Weg dahin sozusagen erfolgreich beschreiten kann. Und das ist die Gemengelage hier vor Ort, dass wir auf der einen Seite Unternehmen haben, die schon zeigen, dass was geht, dass wir aber auf der anderen Seite Unternehmen haben, die womöglich aus heutiger Sicht ein Interesse haben, zum Beispiel den Anstieg von CO2-Preisen zumindest zu deckeln, ja, wenn nicht sogar den CO2-Preis festzuschreiben, was natürlich bedeuten würde, dass ein Großteil der Projekte, die sich eben dadurch rechnen, dass man CO2 zukünftig einspart, dann eben in schwierige Fahrwasser geraten.
1: Einen fachlichen Schwerpunkt setzt Dr. Fabian Neumann von der Technischen Universität Berlin. Der Experte für digitale Transformation in Energiesystemen stellt Berechnungen zu einem klimaneutralen Wirtschaftsraum in Europa vor. Dabei sprach er über die Vorteile einer gemeinsamen Planung von Strom, Wasserstoff und CO2-Netzen sowie über mögliche Einsparungen.
2: Wir sehen gerade viel in der Modellierung einen hohen Bedarf nach CO2-haltigen Energieträgern, nicht für den Individualverkehr, sondern für die Plastikherstellung, andere Chemikalien als Grundstoff sowie für den Flug- und Schiffsverkehr. Und diese Kraftstoffe herzustellen nachhaltig, da spielt eine große Rolle, strombasierten Wasserstoff bereitzustellen, aber auch CO2, nachhaltiges CO2 bestenfalls, um dann diese beiden Stoffe zusammenzubringen, um Kerosin, Schiffsdiesel und so weiter herzustellen. Und dafür ist in meinen Augen ein Chemiepark, der Expertise im Umgang mit diesen Energieträgern, auch wenn sie heute vielleicht noch sehr auf fossilen basieren, eigentlich ganz gut geeignet, was die Expertise angeht. Nun geht es dann natürlich an die Transformation.
1: Für die künftige Infrastruktur braucht es mehr strategische Planung, vor allem bei den Kosten, sagt Patrice Heine. Besonders wichtig sei für ihn, dass das geplante Wasserstoffkernnetz künftig in direkter Nähe verfügbar sein werde. Wasserstoff könne eine zentrale Rolle für die chemische Industrie spielen. Deshalb fragt Heine Matthias Gunnar vom regionalen Netzbetreiber, wann eine Leitung entstehen soll, die grünen Wasserstoff in den Chemiepark Bitterfeld-Wolfen bringt. Gunnar und weitere Teilnehmenden erwiesen dabei auf geplante Wasserstoffprojekte. Erste Ansätze gäbe es bereits.
0: Die sind im Moment nicht so, als dass wir selbstständig agieren können. Wir als Chemiepark GmbH erzeugen hier zwar Energie in Form von Dampf und Fernwärme, aber auch von Strom. Aber der Schlüssel ist natürlich der ortsansässige Energiedienstleister, der eben über alle Elemente verfügt im Rahmen der Erzeugung, Verteilung, dann bis hin auch zum Vertrieb. Und das ist die Envia. Und ich bin auch gespannt, ob die Envia hier heute uns vielleicht das eine oder andere erzählt, was ihre Strategie ist für die Zukunft des Standortes.
1: Eine gut ausgebaute Wasserstoffinfrastruktur zieht sich schon durch ganz Deutschland in Form einer Pipeline. So gibt es auch in Bobbau einen Anschluss, der in der Zukunft dem Chemiepark vom Vorteil sein soll.
3: Also unsere Strategie ist, dass wir versuchen, an die Importkorridore ranzukommen und dass wir an Land so schnell wie es geht umstellen, so viel wie es geht. So, und was wir gemacht haben ist, wir haben 400 Kilometer unter Wasserstoff. Jetzt schon. Große Pipeline, 1,40 Meter Durchmesser. Im Dezember begast, also das letzte Stück, von Lubmin bis Bobbau, also bis hier quasi. Ja, da ist schon Wasserstoff drauf. Keine Kundschaft, aber Wasserstoff ist drauf.
1: Gunnar sieht gute Chancen für einen Neustart des Wasserstoffprojekts Green Bridge. Auch Höhenwindräder und zusätzliche Großspeicher könnten künftig eine effizientere und platzsparende Erzeugung von Grünstrom ermöglichen. Insgesamt wurde die integrierte Infrastrukturplanung positiv bewertet, da sie Effizienz steigern, Energiekosten senken und den Standort langfristig sichern könnte, besonders im Bereich Energiespeicher.
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0: Das Wetter am Freitag wird sich am Morgen bei Temperaturen von 11 bis 15 Grad eher bei einem bedeckten Himmel zeigen. Leichter Regen tritt zum Mittag auf, zum Nachmittag bilden sich erneut Wolken. Ähnliche Verhältnisse mit etwas Niederschlag bekommen wir in der Nacht. Am Samstag wird es wieder etwas freundlicher, mit etwas mehr Sonne und weniger Regen, bei 19 Grad.
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0: Positives aus Sachsen-Anhalt.
1: Aschersleben, die älteste Stadt in Sachsen-Anhalt, hat wirtschaftlich und kulturell eine ganze Menge zu bieten. Hier zu arbeiten und zu leben, kann fast als Privileg bezeichnet werden. Spätestens seit die Landesgartenschau im Jahr 2010 hier Station machte, verschwanden vor allem in der Innenstadt auch nicht so ansehnliche Ecken, wurden Häuser saniert und Parks neu gestaltet, in denen wiederum bis heute zahlreiche Bänke zum Verweilen einladen. Sitzen kann man auf dieser Bank auch, aber die sogenannte Smart Bench, die am 11. Mai 2021 eingeweiht wurde, hat noch ganz andere Qualitäten.
2: Ja, wir haben jetzt also hier unsere zweite Ladebank in Betrieb genommen in Aschersleben. Wir haben eine Ladebank an der Skaterbahn, da kann man nur Handys aufladen über USB oder über kabellos, also über Induktion. Diese Ladebank, die wir hier haben, die bietet auch die Möglichkeit, Fahrräder aufzuladen. Dafür haben wir verschiedene Adapterkabel, also für alle gängigen Fahrradhersteller. Und wir können hier eine Ladeleistung anbieten von 450 Watt für die Aufladung der Elektrofahrradbatterien. Ja, und wir hoffen, dass das gut angenommen wird.
3: Und ist das ja auch kostenlos, ne?
2: Das ist kostenlos, ja. Ein Teil des Strombedarfs wird ja über die Solarpanel gedeckt. Da gibt es also einen Akku drin, die diesen Solarstrom speichert. Allerdings reicht das nicht aus für die Ladung der Fahrradbatterien. Da mussten wir hier also noch einen normalen Stromanschluss verlegen. Strom liefern natürlich die Stadtwerke und das ist kostenlos für die Kunden, ja, damit man hier zur Not mal sein Fahrrad aufladen kann.
1: Direkt vor der Touristinformation am Westdornhaus lädt die intelligente Sitz- und Ladebank also ein zum Ausruhen, Schwatzen und Aufladen. Das für alle, die des Englischen nicht mächtig sind. Circa 12.000 Euro hat der rührige Energieversorger aus Aschersleben für Anschaffung und Installation der beiden Bänke investiert, so Herr Becker in seinen Ausführungen.
4: Ja, finde ich ganz klasse, so total innovativ, eine absolute Aufwertung für die Innenstadt und am Puls der Zeit, würde ich sagen. Handy haben wir alle, damit sind wir den ganzen Tag unterwegs, geladen werden muss es auch zwischendrin. Und das ist eine ganz tolle Sache, die die Stadtwerke Aschersleben hier installiert haben, die zweite in Aschersleben mittlerweile. Und ja, vor den Türen unserer Touristinformation natürlich wunderbar. Wer also hier chillt, auf der Bank sitzt und gleichzeitig steht, kann sich dann ein bisschen Infomaterial holen und schauen, wo vielleicht der nächste Ausflug hingeht.
1: Übrigens, E-Bikes und entsprechende Ladekabel können in der Touristinfo ausgeliehen werden. Auch eine Luftpumpe ist vorhanden, doch diese muss noch mit Muskelkraft bedient werden. Und während sich die beiden Mitarbeiter der Stadtwerke Aschersleben wieder auf ihre E-Bikes schwangen, kam ihnen Andreas Michelmann, seit 27 Jahren Oberbürgermeister der Stadt, zu Fuß entgegen.
5: Ja, ich bin zwar gerade in anderer Mission unterwegs, ja, weil die einen erzählen von Impfstoff, die anderen suchen verzweifelt.
3: Haben Sie welche?
5: Aber von, naja, unser Land erzählt ja nach sozusagen im Himmel ist Jahrmarkt. Aber wir wollen sehen, wie weit wir kommen. Umso mehr freue ich mich, dass es auch mal wieder ein paar positive Sachen gibt, wie mit dieser Bank. Und
3: würden Sie das dann vielleicht auch mal laden? Oder?
5: Müsste ich mal probieren.
3: Na ja,
5: also auf jeden Fall freut es mich, dass wir da auch vorne mit dabei sind. Und dann wünsche ich, dass es auch gut genutzt wird und dass es vor allen Dingen lange erhalten bleibt. Dankeschön.

0: Biosphärenfest, das ist die Karstlandschaft Südharz.
1: Nach zwei gut besuchten Hoffesten in den vergangenen Jahren entschlossen sich die Verantwortlichen des Biosphärenreservates Karstlandschaft Südharz in Zusammenarbeit mit der Gemeinde Südharz 2026 ein richtig großes Event auf die Füße zu stellen. Auf dem Gelände des neuen Informationszentrums Naturerlebnishöhle Heimkehle nahe Uftrungen wurde so am 9. Mai diesen Jahres zu Begegnungen, Entdeckungen und Genüssen, wie es im Flyer hieß, eingeladen. Nach der Eröffnung der Veranstaltung im Beisein von Minister Armin Willingmann und Landrat André Schröder hatten die zahlreichen Besucher die Möglichkeit, neben einem umfangreichen Rahmenprogramm an ca. 70 Ständen zu schauen, zu kaufen und mitzumachen.
2: Premiere, das erste Biosphärenfest heute hier. Haben Sie mit diesem Zuspruch gerechnet?
3: Wir haben darauf gehofft. Und das, was dann passiert, ist immer Überraschung. Aber wir freuen uns total, dass das so einen guten Anklang findet.
2: Wirklich auch viele Kinder, viele Familien.
3: Viele Kinder, viele Familien. Wir haben über 70 Aussteller. Schon das, finde ich, ist enorm. Und es scheint ein gutes Konzept zu sein.
2: Ja. Was gibt es denn alles zu erleben? Sie selbst sind ja gut vertreten, das habe ich schon gesehen.
3: Es gibt zu erleben. Wir haben die Landesenergieagentur da. Wir haben die Standortentwicklungsgesellschaft Mansfeld Südharz da. Wir haben das Landeszentrum Wald, die Höhlenforscher. Wir haben unsere Partner Blatt und Bohne, Friwi und Bäckerei Bockrand dabei. Es gibt Wild, es gibt Pflanzen, es gibt Holz, es gibt Häkelarbeiten, es gibt Honig, es gibt die Angler mit einem Stand, wo man sogar einen Messerführerschein machen kann. Und ich glaube, ich habe gut Rebsdorf ist dabei, der Naturpark, der Nationalpark. Es ist ganz viel.
2: Also, was sagen Sie, das schreit nach Wiederholung, oder?
3: Es schreit nach Wiederholung. Ich wurde schon gefragt. Der Minister hat auch gesagt, er kommt nächstes Jahr wieder. Wir überlegen uns, wie wir aus der Premiere eine Tradition machen.
1: So brachte sich beispielsweise die Landesenergieagentur nicht nur mit einem Infostand ein.
4: Ja, erstmal herzlichen Dank. Vielen Dank, dass wir hier beim Biosphärenreservatsfest dabei sein dürfen. Wir wollen die Gelegenheit nutzen, drei Bauherrenmappen dem Biosphärenreservat zu übergeben, damit in Zukunft aus der Region der interessierte Bürger, der ein Haus sanieren möchte oder neu bauen möchte, sich produkt- und anbieterneutral informieren kann, diese Bauherrenmappe auch ausleihen kann bei euch und bestens informiert ist und das Biosphärenreservat natürlich dann auch eine Aufwertung bekommt, ein Informationszentrum ist für die ganze Region. Bitte schön.
3: Vielen Dank. Die steht jetzt also im Biosphärenreservat Karstlandschaft Südharz in unserem Verwaltungsgebäude Hallische Straße 68a. Wer Interesse hat, sagt Bescheid, kommt vorbei, wir freuen uns drauf.

0: Wie bereits erwähnt, gab es viele Akteure, die für ein Gelingen des Festes sorgten. Und während die Südharz-Musikanten aus Rossbau-Wenda sich um die musikalische Unterhaltung kümmerten, übernahm die Belegschaft des Restaurants zur Höhle Heimkehle die Versorgung mit Grillgut und anderen Leckereien. Dahin zog es auch den Südharzer Bürgermeister.
1: Ja, ich bin dienstlich hier als Bürgermeister.
2: Also es ist schon klar, natürlich, dass man hier mal vorbeischaut, ja?
1: Aber hundertprozentig, genau, ist ja unser Fest als Gemeinde. Wir sind ja Mitveranstalter gemeinsam mit dem Biosphärenreservat. Und es ist eine tolle Sache, das erste Mal hier. Ja, und so, gleich so viele Menschen, ja, und toll.
2: Die Resonanz ist wirklich gut, ja?
1: Wir sind begeistert, ja, mhm.
2: Was suchen Sie? Was möchten Sie konsumieren oder mitnehmen?
1: Also jetzt erstmal hast du was Schönes, weil es gibt ja sehr viele kulinarische Höhepunkte hier. Dann schauen wir mal eine Holzschnitze rein, gucken wir uns auch nochmal an. Ja, das ist also auch toll, tolle Handwerkskunst hier. Ja, und gibt ja überall was zu sehen. Ja.
3: Schön, ist auch ja. Ein schöner Ort. Also.
0: Und auch die aktuelle Karstkönigin aus Hainrode war selbstverständlich mit von der Partie.
4: Eigentlich, das ist natürlich eine wundervolle Landschaft hier. Das ist unser Karstgebiet mit ganz, ganz vielen verschiedenen Karsterscheinungen. Hier haben wir eine Höhle, hier haben wir die ganzen Felsen. Das ist alles natürlich genial, Natur pur. Und deswegen muss man das einfach auch genießen. Ich finde es sehr schön. Ich habe Gänsehaut, weil so viele denn doch jetzt endlich wieder auf die Natur zurückkommen und sich auch sowas hier mit angucken. Immer wieder gerne.

0: Am Heimatort der Karstkönigin vorbei führt auch der Karstwanderweg, auf dem der Besucher europaweit einzigartige Landschaften und seltene Pflanzen erleben kann.
1: Vertreten den Karstwanderweg. Was ist denn dazu zu sagen?
2: Ja, was ist dazu zu sagen? Der Weg ist 265 Kilometer lang und geht durch drei Landkreise und drei Länder und ist ein Kind der Einheit, denn den Weg gibt es eigentlich erst so durchgehend seit Anfang der 90er Jahre. Und wir sind ganz stolz auf den Weg, weil er ist zertifiziert nach den Kriterien des Deutschen Wanderverbandes. Das heißt, er ist gut ausgeschildert, gut gepflegt.
1: Ich kann das bestätigen, ich bin schon gelaufen.
2: Und der Wanderer erfährt am Weg ganz viel über die Landschaft, über die Karstlandschaft, also über die Geologie im Selbststudium. Es gibt unheimlich viele Erklärungstafeln und er hat eine sehr abwechslungsreiche, teiloffene Landschaft. Das heißt große Buchenwälder, offene Weitsichten und ist für jeden Wanderer zu empfehlen.
1: Auch ab und zu mal eine Bank, das gibt's auch.
2: Ab und zu eine Bank. Die Verpflegung am Weg könnte vielleicht an manchen Stellen besser sein. Ja. Also nie vergessen, auch ein Getränk mitzunehmen und etwas zu essen.
0: Aber auch für die jüngsten Besucherinnen und Besucher des ersten Biosphärenfestes gab es zahlreiche Möglichkeiten, sich auszuprobieren. So zum Beispiel an der Fledermausstation, wo fleißige Männer Nistkästen für die Flattertiere zimmerten, die im Anschluss bemalt werden und natürlich auch mit nach Hause genommen werden konnten.

0: Die Reit- und Ferienanlage Gut Trebsdorf ist bekannt für zahlreiche Aktivitäten mit Pferden und Ponys. Auch auf dem Fest an der Heimkehle war das gut vertreten.
1: Ja, ich gehe so einmal in der Woche gehe ich reiten.
2: Also bist ja richtiger Profi schon?
1: Ja.
2: Wow. Also so ein kleines Pony ist doch gar nichts.
1: Ja, eigentlich reite ich auf normal großen Pferden.
2: Genau, super.
1: Ja.
2: Na dann können wir ja mal gucken, was du kannst.
1: Ja, ich kann eigentlich auch schon Galopp.
2: Ui.
1: Das mache ich zwar nicht so oft, aber ich kann's.

0: sowie das Obst- und Weingut Goldschmidt aus Bayern-Naumburg, waren es durchweg regionale Unternehmen, die eingeladen wurden, sich am Fest zu beteiligen. Auch die Gartenbaumschule Lehnert aus Sangerhausen war dabei.
1: Ja, ich habe mich gefreut, wo ich die E-Mail bekam, dass sie hier das Biosphärenfest machen wollen. Und dachte mir, ist ja einmal eine gute Sache und zweitens mal natürlich auch eine Chance für uns, ein bisschen mal uns zu zeigen, zu präsentieren.
2: Sie sitzen ja eigentlich an repräsentativer Stelle, sage ich
1: ja,
2: mal.
1: Ja, durchaus, in dem Fall, ja.
2: Aber trotzdem, manch einer kennt sie doch nicht und vielleicht...
1: Genau so ist das, ja, wer weiß, manchmal kommen dann auch vielleicht welche eben mal gerade Rottleberode und ein Stück dahinter und so kann man sich noch ein bisschen bekannter machen.
2: Genau. Was haben Sie alles dabei, noch ganz kurz?
1: Wir haben tatsächlich versucht, so ein bisschen querbeet zu sein. Wir haben natürlich unsere Rosen mit dabei, gewisse Blühsträucher, Ahorne, Knappelazaleen und auch so Rhododendron.
2: Ein paar besondere Dinge.
1: Ein paar Sachen, unsere Pfingstrosen, Strauchpfingstrosen, die werden jetzt doch regelmäßig wieder angeschaut, weil die riesen Blüten haben. Mhm. Ja, ein bisschen was im Bodendecker, Zwergsträucher. Wir haben versucht, von allem so ein bisschen was mit dabei zu haben. Was ein bisschen fehlt, ist natürlich das große Sortiment. Mhm. Aber das
2: haben Sie ja da in Ihrer Firma.
1: Genau so ist das.
0: Zum Schluss sei noch die Höhle selbst erwähnt, in der den ganzen Tag über gut besuchte Führungen stattfanden. Während diese beiden Höhlentaucher alle Kinder einluden, einen extra aufgebauten Parcours in der Heimkehle zu absolvieren. Die Erwachsenen interessierten sich indessen mehr für die Ausstellung und die dazugehörigen Informationen, auch zum Höhlentauchen.

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0: Das Wetter am Freitag wird sich am Morgen bei Temperaturen von 11 bis 15 Grad eher bei einem bedeckten Himmel zeigen. Leichter Regen tritt zum Mittag auf, zum Nachmittag bilden sich erneut Wolken. Ähnliche Verhältnisse mit etwas Niederschlag bekommen wir in der Nacht. Am Samstag wird es wieder etwas freundlicher, mit etwas mehr Sonne und weniger Regen, bei 19 Grad.
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0: In Halberstadt sind am Donnerstagmorgen zwei Menschen bei einem ungewöhnlichen Verkehrsunfall verletzt worden. Ein 64-jähriger Autofahrer stoppte seinen Wagen im Kreuzungsbereich der Quedlinburger Landstraße und setzte anschließend rückwärts zurück. Dabei überfuhr das Fahrzeug eine Verkehrsinsel, prallte gegen eine Ampelanlage und kam schließlich an einem Baum zum Stehen. Der Fahrer wurde schwer verletzt, seine Beifahrerin erlitt leichte Verletzungen. Beide kamen zur Behandlung in ein Krankenhaus. Nach bisherigen Erkenntnissen kann ein medizinischer Notfall als Unfallursache nicht ausgeschlossen werden. Auf der Bundesstraße 244 bei Dadesheim ist am Freitagmorgen ein Quad vollständig ausgebrannt. Der 45-jährige Fahrer bemerkte während der Fahrt einen Brand im Motorraum und stellte das Fahrzeug umgehend auf einem Geh- und Radweg ab. Kurz darauf stand das Quad komplett in Flammen. Verletzt wurde niemand. Die Polizei hat Ermittlungen zur Ursache des Feuers aufgenommen. Im Landkreis Harz mussten Feuerwehr und Polizei in der Nacht zu Freitag gleich zu zwei Fahrzeugbränden ausrücken. In Wernigerode geriet ein Elektrofahrzeug in der Straße unter den Zindeln in Brand. Der Wagen wurde im Frontbereich schwer beschädigt. Die Batterieeinheit blieb nach ersten Erkenntnissen unversehrt. Der Schaden wird auf rund 50.000 Euro geschätzt. Auch in Osterwiek brannte ein abgestellter Hyundai vollständig aus. Hier entstand ein Sachschaden von etwa 15.000 Euro. Die Brandorte wurden beschlagnahmt, die Ermittlungen zur Ursache laufen. Hinweise nimmt die Polizei unter 03941 674 293 entgegen.

0: Eisenbahntheater über die Stahlindustrie.
1: Ein Theater und ein Zug? Wie passt das denn zusammen? Ganz gut, dachte sich das Team vom Theater Das letzte Kleinod. Und damit scheinen sie auch recht zu haben. Mit ihrer Bahn sind die Schauspieler und Schauspielerinnen unterwegs, um das Theater überall mit hinzunehmen. Bald sind sie in Ferropolis, um ihr Stück Hüttenwerk zu zeigen. Ein Projekt, das nicht besser in die Stadt aus Eisen passen könnte.
2: Die Besucher erwartet tatsächlich ein sehr gewichtiges Thema und auch sehr gewichtiges Material, nämlich Stahl, ein Theaterstück dokumentarisch zum Thema Stahl. Wir haben Interviews geführt mit Menschen, die mit dem Stahl arbeiten und uns eben Einblick gegeben haben in diese wirklich herausfordernde Arbeit am Hochofen, an Strangussanlagen und in allen Bereichen auf Kränen und auf Loks. Und diese Texte aus den Originalinterviews, die werden von 7 Schauspielerinnen und Schauspielern in verschiedenen Szenen gespielt.
1: Um dem dokumentarischen Anspruch auch Genüge zu werden, führten die Theaterleute nicht nur Interviews durch und unterhielten sich mit Experten, sie waren auch hautnah dabei und konnten einen ganz realen Einblick in die Stahlindustrie werfen.
3: Wir hatten Vorproben in Eisenhüttenstadt und Salzgitter und durften dort tatsächlich auch mit ein Stück weit ins Stahlwerk Einblick gewinnen, indem wir eine Schicht in einem bestimmten Bereich mitgelaufen sind.
4: Für mich als Spielerin ist das eine sehr besondere Art, mich auf eine Rolle vorzubereiten, eben weil es ein anderes Eintauchen wirklich in diesen Beruf, den ich da darstelle, ist.
1: Es ist nicht das erste Mal, dass der Theaterzug einen Halt in Ferropolis einlegt. Schon in der Vergangenheit genoss die Bahn einiger Beliebtheit in der Stadt aus Eisen. Wie denn auch sonst, wenn die beiden Projekte so gut zusammenpassen wie die Faust aufs Auge.
5: Also ich war tatsächlich vor ein paar Jahren bei einer Aufführung vom letzten Kleinod, war so begeistert und habe mir gedacht, wenn irgendwas hier nach Ferropolis passt, dann doch bitte dieser Zug mit dem ganz tollen Theaterprojekt. Und seitdem sind wir in Kontakt und versuchen immer, dass die auch hier bei uns spielen, wenn die ein schönes neues Stück haben. Wir hatten schon mal das Thema Kohle und Kohlezug, da haben die hier auch mit unserem Förderverein zusammengearbeitet. Also immer, wenn es in die Region passt, wenn es zu uns passt, dann ist das letzte Kleinod herzlich willkommen bei uns.
1: Als i-Tüpfelchen des Projektes ist dann aber noch etwas ganz Besonderes geplant. Das Theater möchte die Besucherinnen und Besucher mit einbinden und hat so eine Mitmachaktion geplant, bei der sich Außenstehende in das Theaterstück einbringen können.
2: Ja, wir würden uns sehr freuen, wenn Menschen Lust hätten, bei einer kurzen, knackigen Probe an unserem ersten Vorstellungstag hier mit dazu zu kommen. Das ist der 2. Juni. Da kann man um 16 Uhr kommen. Alter so circa ab 14 Jahre und bis egal wie alt. Und man braucht keine Vorerfahrungen zu haben. Man wird in eine kleine Rolle mit eingearbeitet und kann dann gleich am ersten Tag mit aufführen.
1: Zwischen dem 2. und 4. Juni ist es dann soweit. In 3 Vorstellungen kann man einen interessanten Einblick in die Stahlindustrie Deutschlands werfen. Wer ein Freund der Theaterkunst ist und die Bühne doch etwas zu öde findet, kann hier etwas ganz Besonderes erleben.
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0: Das Wetter am Freitag wird sich am Morgen bei Temperaturen von 11 bis 15 Grad eher bei einem bedeckten Himmel zeigen. Leichter Regen tritt zum Mittag auf, zum Nachmittag bilden sich erneut Wolken. Ähnliche Verhältnisse mit etwas Niederschlag bekommen wir in der Nacht. Am Samstag wird es wieder etwas freundlicher, mit etwas mehr Sonne und weniger Regen, bei 19 Grad.
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0: In Blankenburg ist eine mehr als 300 Jahre alte Sandsteinfigur im historischen Terrassengarten zerstört worden. Mitarbeitende der barocken Parks und Gärten entdeckten den Schaden am letzten Montag. Bei der beschädigten Figur handelte es sich um die sogenannte Putte mit Fruchtschale, ein originales barockes Gestaltungselement der Anlage. Nach bisherigen Erkenntnissen wurde das Postament mit erheblicher Gewalt verdreht und die Figur dabei zerstört. Die Stadt hat Anzeige erstattet und bittet nun um Hinweise aus der Bevölkerung. Wer zwischen Freitagabend und Montagmorgen verdächtige Beobachtungen im Bereich des Terrassengartens gemacht hat, wird gebeten, sich bei der Polizei oder der Stadtverwaltung zu melden. In Wernigerode sind unbekannte Täter in ein Einfamilienhaus in der Straße zum Eichenholz eingebrochen. Die Tat ereignete sich zwischen Dienstagabend und Mittwochnachmittag. Nach bisherigen Erkenntnissen verschafften sich die Einbrecher gewaltsam Zutritt zum Gebäude und durchsuchten zahlreiche Schränke und Schubladen. Welche Gegenstände gestohlen wurden und wie hoch der Gesamtschaden ist, wird derzeit noch ermittelt. Die Polizei sicherte Spuren und leitete ein Verfahren wegen Wohnungseinbruchsdiebstahls ein. Hinweise nimmt das Polizeirevier Harz unter der Telefonnummer 03941 674 293 entgegen. Auf einer Baustelle des Windparks bei Rodersdorf haben Diebe zugeschlagen. Nach bisherigen Erkenntnissen verschafften sich die Täter am Mittwochabend Zugang zum Gelände und brachen einen Baucontainer auf. Aus dem Container wurden zwei Werkzeugkisten der Marke Makita gestohlen. Der entstandene Schaden wird auf rund 1000 Euro geschätzt. Die Polizei sicherte Spuren und ermittelt wegen besonders schweren Diebstahls. Zeugen werden gebeten, sich unter der Telefonnummer 03941 674 293 beim Polizeirevier Harz zu melden.
3: August 2026, 35. Landessportspiele des BSSA. Im historischen Rathaus der Blütenstadt trafen sich die Organisatoren, Veranstalter und Sponsoren der diesjährigen 35. Landessportspiele von Sachsen-Anhalt. Dieses in seiner Art und Größe deutschlandweit einzigartige Event wird vom Behinderten- und Rehabilitationssportbund Sachsen-Anhalt zum dritten Mal im Landkreis Harz und zum ersten Mal in Blankenburg ausgetragen.
4: BSSA steht für Behinderten- und Rehabilitationssportverband Sachsen-Anhalt. Eine große Gemeinschaft aus insgesamt über 180 Mitgliedsvereinen, in denen insgesamt mehr als 45.000 Menschen mit gesundheitlichen Beeinträchtigungen sportlich aktiv sind. Weil Blankenburg hervorragende Voraussetzungen bietet für diese Großveranstaltung im Sportforum und weil wir mit dem BASV Sinecura und dem Kreissportbund Harz hervorragende Erfahrungen über viele Jahre machen konnten beim gemeinsamen Organisieren der Landeswinterspiele für geistig Behinderte.
5: Unser Verein, wir sind ja Mitglied im BSSA, wurde vom BSA befragt, ob wir die Organisation übernehmen würden. Wir haben das ja schon mal in 2006 gemacht und ich habe mich dann mit dem Thomas in Verbindung gesetzt, weil wir ja schon des Öfteren oder

0: Jeweils ein Mensch mit Handicap und einer ohne Starten. Die Schüler der BBS Heinrich Mett in Quedlinburg stehen dafür. Die sportlichen Tandems warten dann vier unterschiedliche, harztypische Wettkampfstationen.
1: Ja, wir haben uns vier Stationen überlegt. Zum einen den Gipfelstürmer, wo der Brocken mit ins Spiel kommt. Als zweite Station der Hexenzielwurf, wo wir eine harztypische Hexe mit haben, wo die Teilnehmenden Sandsäckchen in die Körbe werfen müssen mit unterschiedlicher Punktzahl, unterschiedlichem Gewicht, unterschiedlicher Größe. Dann haben wir das Glücksrad, wo wir typische Motive der Stadt Blankenburg mit hervorgehoben haben. Und wir haben noch so einen Parcours aufgebaut in Folge der Harzer Wandernadel, wo wir eine Stempeljagd machen, wo wir den Teilnehmenden vorgegeben haben, typische Wandersachen in einen Rucksack zu packen, sich von der Harzer Wandernadel einen Sonderstempel abzuholen. Und so glauben wir, haben wir ganz gute typische Merkmale vom Harz und von der Stadt Blankenburg hervorgehoben.
2: Es ist ja ein volkssportlicher Wettbewerb. Es kann jeder diese Stationen absolvieren. Hier geht es also nicht schneller, höher, weiter um Wettkampfdisziplinen. Wie gesagt, der Spaß steht ja erstmal im Vordergrund. Und die Chance, Sieger zu werden, das ergibt sich dann je nach Leistung des Paares. Aber es ist nicht vordergründig. Also es ist sehr viel Freude und Spaß dabei. Das ist eigentlich das Entscheidende bei der Veranstaltung, das Gemeinsame.
1: Das Gemeinsame, dass sowohl Menschen mit als auch ohne Behinderung zusammen starten können.
0: Den Abschluss der Veranstaltung bildet das 11. offene, integrative Kleinfeld-Fußballturnier. Ohne die zahlreichen Förderer und Unterstützer wäre solch ein Sportfest nicht möglich. Neben der Hartsparkasse und der Blankenburger Wohnungsgesellschaft sind auch die Blankenburger Stadtwerke wieder als Sponsor mit im Boot.
3: Wir als Stadtwerke Blankenburg wollen natürlich die Veranstaltung, die jetzt hier stattfindet, mit dem Behindertensport natürlich auch stark unterstützen. Und ich finde das toll, dass so eine große Veranstaltung hier in Blankenburg stattfindet. Und wir werden das Fußballturnier unterstützen und dann auch dort vor Ort sein, auch mit unserem Zelt, mit auch einem Präsent, das wird noch nicht verraten, eine kleine Überraschung wird es auch geben, dass natürlich alle Teilnehmenden und auch alle Betreuer auch ein Andenken behalten und wir uns natürlich hier auch als großer Partner der Stadt und auch als Partner in der Region hier uns dann natürlich auch präsentieren können.
0: Das Blankenburger Sportforum ist am 29. August von 10 bis 15.30 Uhr der Austragungsort der Landessportspiele. Nicht nur die Sportler, sondern auch viele Zuschauer sind herzlich eingeladen, diesem Event beizuwohnen.
4: Wir haben das Sportforum ja ganz bewusst jetzt zuletzt mit der Laufbahn so ausgebaut, dass auch Behinderte und Menschen mit Beeinträchtigungen teilnehmen und teilhaben können. Und für uns ist es aber auch gleichzeitig etwas, Erfahrungen zu sammeln beim weiteren Ausbau des Sportforums. Wir haben ja vor, das Sportforum nach und nach zu sanieren. Und da sind natürlich solche Sportspiele für uns eine gute Gelegenheit, einfach mal Erfahrungen auch zu sammeln. Was müssen wir denn beachten? Worauf kommt es denn tatsächlich auch an? Vor allem aber wollen wir an diesem Tag guter Gastgeber sein für die Sportlerinnen und Sportler, für die Zuschauer und vor allem Spaß und Freude gemeinsam haben.
5: »77 Jahre, Geburtstag des Grundgesetzes«.
6: Die Würde des Menschen ist unantastbar. Sie zu achten und zu schützen ist Verpflichtung aller staatlichen Gewalt. So lautet Artikel 1 Absatz 1 des Grundgesetzes. Wahrscheinlich eine der bekanntesten Textzeilen in ganz Deutschland und doch nur einer von insgesamt 146 Artikeln. Seit dem 23. Mai 1949 gibt es das Grundgesetz in der Bundesrepublik. Genau 77 Jahre später erinnerte man in Dessau-Roßlau an die wichtige Grundlage unserer Demokratie und lud zu einer festlichen Mitmachaktion auf den Marktplatz von 13 bis 18 Uhr ein.
7: Wir haben zum 77. Geburtstag des Grundgesetzes eingeladen. Wir feiern das hier in Dessau-Roßlau gemeinsam auf dem Marktplatz. Wollten eine möglichst große Menge an Akteuren hier auffahren und ich finde auch, dass

0: uns gelungen. Wir haben demokratische Parteien hier vor Ort, wir haben den CSD hier vor Ort, die Gewerkschaften sind da. Es ist eigentlich eine sehr, sehr schöne, ja, sehr, sehr schöne Community, die sich hier zusammengefunden hat.
1: Die Veranstaltung wurde mit der Unterstützung des Stadtfrauenrates, von Dero Moves, der Gemeinde Peter und Paul, dem Landesnetzwerk Migrantenorganisationen, der Projektschmiede Dessau, der Stadt Dessau-Roßlau, dem Netzwerk Gelebte Demokratie, der Hochschule Anhalt sowie weiteren Engagierten und Partnern durchgeführt. Sie alle kamen zusammen, um die Bedeutung unserer Demokratie an diesem Tag zu unterstreichen.
0: Unsere Demokratie ist so ziemlich das Wichtigste und Beschützenswerteste, was wir haben hier bei uns in Deutschland. Und auch in anderen Ländern ist das so natürlich. Aktuell wird es immer schwieriger, ganz klar. Es gibt Bestrebungen, Demokratie abzuschaffen, beziehungsweise so viel wie möglich von dem, was wir an unserer Demokratie lieben, die Freiheit, die Meinungsfreiheit und so weiter abzuschaffen, das immer wieder immer weiter einzuengen. Und deshalb ist so ein Fest auch für mich eine Möglichkeit, ein Zeichen zu setzen, dass ja, es halt auch viele Menschen gibt, die Demokratie tragen, die sich in der Demokratie wohlfühlen und das andere nicht wollen.
1: Bei der Geburtstagsfeier des Grundgesetzes gab es eine Sprühkreideaktion, eine Freiraumausstellung zum Anschauen und Mitreden, eine Plaudercouch, um mit Engagierten aus der Stadt ins Gespräch zu kommen, ein Wissensquiz zum Grundgesetz, einen Stadtspaziergang mit migrantischen Perspektiven und noch einiges mehr. Der Anlass für die vielfältige Mitmachaktion auf dem Marktplatz war der von Bundespräsident Frank-Walter Steinmeier erstmals ausgerufene deutschlandweite Ehrentag am 23. Mai. In Dessau wurde das ehrenamtliche Engagement aber auch schon unter der Woche in den Vordergrund gerückt. Am 19. Mai hat die Freiwilligenagentur Rat und Tat, dein Zentrum für Ehrenamt, ihr erstes Ehrenamt-Speed-Dating veranstaltet. 12 Vereine aus Dessau-Roßlau stellten sich vor und versuchten, die Teilnehmer des Speed-Datings für sich zu begeistern. Und das mit Erfolg. Das Event kam sehr gut an.
2: Ich nehme ganz viele tolle Eindrücke von netten Dessauer Menschen mit. Es war noch ein bisschen Luft nach oben. Aber leider fing es auch an zu tröpfeln und dann zu schütten. Aber jetzt ist die Sonne wieder da. Es war eine ganz tolle Veranstaltung. Ich bin froh, hier gewesen zu sein und freue mich auf viele nette Helfer.
3: Es war ein total cooler Nachmittag, auch wenn das Wetter jetzt nicht so toll war wie jetzt gerade. Man hat gesehen, wie viele Initiativen es in Dessau einfach gibt, wie viele Möglichkeiten man hat, sich einzubringen. Und wir haben auch ein paar coole Leute kennengelernt und hoffen, dass die ein oder anderen davon auch demnächst bei uns im Werkstattcafé vorbeikommen.
1: Noch bis zum 31. Mai werden nun in ganz Deutschland Aktionen anlässlich des Ehrentags und des Geburtstags des Grundgesetzes veranstaltet. Auch in Dessau-Roßlau und der Region sind noch verschiedene Veranstaltungen geplant.
4: Carbon Cycle Culture Club. Wann kommt die neue Infrastruktur?
5: Unter dem Thema Wann kommt die neue Infrastruktur veranstaltete der Carbon Cycle Culture Club am Donnerstag, den 23. April, ein Event im Industrie- und Filmmuseum. Diskutiert wurde über notwendige Infrastruktur und günstigere Energiepreise. Die Moderatorin Patrice Heine vom Forum Rathenau und Elena Herze von der EWG Anhalt Bitterfeld führten durch den Abend. Ein wichtiges Thema waren nachhaltige Energieprojekte für die Region und den Chemiepark, betont Heine im Gespräch.
6: Es ist so, dass wir gerade in Mitteldeutschland haben wir einige sehr interessante und wie ich finde auch sehr große Projekte, die sich mit dem Thema nachhaltige Chemie, Kreislaufchemie oder grüne Chemie, welchem Label Sie das auch immer verpassen wollen, beschäftigen und auch Technologieführer sind in ihrem Bereich, wenn ich zum Beispiel an UPM denke. Gleichzeitig haben wir aber auch eine bestimmende Altindustrie, wenn ich an die Raffinerie denke, die sich auch darüber Gedanken machen muss, wie sie sozusagen diese Transformation schafft, wie sie vor allen Dingen den Weg dahin sozusagen erfolgreich beschreiten kann. Und das ist die Gemengelage hier vor Ort, dass wir auf der einen Seite Unternehmen haben, die schon zeigen, dass was geht, dass wir aber auf der anderen Seite Unternehmen haben, die womöglich aus heutiger Sicht ein Interesse haben, zum Beispiel den Anstieg von CO2-Preisen zumindest zu deckeln, ja, wenn nicht sogar den CO2-Preis festzuschreiben, was natürlich bedeuten würde, dass ein Großteil

0: Teil der Projekte, die sich eben dadurch rechnen, dass man CO2 zukünftig einspart, dann eben in schwierige Fahrwasser geraten.
1: Einen fachlichen Schwerpunkt setzt Dr. Fabian Neumann von der Technischen Universität Berlin. Der Experte für digitale Transformation in Energiesystemen stellt Berechnungen zu einem klimaneutralen Wirtschaftsraum in Europa vor. Dabei sprach er über die Vorteile einer gemeinsamen Planung von Strom, Wasserstoff und CO2-Netzen sowie über mögliche Einsparungen.
2: Wir sehen gerade viel in der Modellierung einen hohen Bedarf nach CO2-haltigen Energieträgern, nicht für den Individualverkehr, sondern für die Plastikherstellung, andere Chemikalien als Grundstoff sowie für den Flug- und Schiffsverkehr. Und diese Kraftstoffe herzustellen nachhaltig, da spielt eine große Rolle, strombasierten Wasserstoff bereitzustellen, aber auch CO2, nachhaltiges CO2 bestenfalls, um dann diese beiden Stoffe zusammenzubringen, um Kerosin, Schiffsdiesel und so weiter herzustellen. Und dafür ist in meinen Augen ein Chemiepark, der Expertise im Umgang mit diesen Energieträgern, auch wenn sie heute vielleicht noch sehr auf fossilen basieren, eigentlich ganz gut geeignet, was die Expertise angeht. Nun geht es dann natürlich an die Transformation.
1: Für die künftige Infrastruktur braucht es mehr strategische Planung, vor allem bei den Kosten, sagt Patrice Heine. Besonders wichtig sei für ihn, dass das geplante Wasserstoffkernnetz künftig in direkter Nähe verfügbar sein werde. Wasserstoff könne eine zentrale Rolle für die chemische Industrie spielen. Deshalb fragt Heine Matthias Gunnar vom regionalen Netzbetreiber, wann eine Leitung entstehen soll, die grünen Wasserstoff in den Chemiepark Bitterfeld-Wolfen bringt. Gunnar und weitere Teilnehmenden erwiesen dabei auf geplante Wasserstoffprojekte. Erste Ansätze gäbe es bereits.
0: Die sind im Moment nicht so, als dass wir selbstständig agieren können. Wir als Chemiepark GmbH erzeugen hier zwar Energie in Form von Dampf und Fernwärme, aber auch von Strom. Aber der Schlüssel ist natürlich der ortsansässige Energiedienstleister, der eben über alle Elemente verfügt im Rahmen der Erzeugung, Verteilung, dann bis hin auch zum Vertrieb. Und das ist die Envia. Und ich bin auch gespannt, ob die Envia hier heute uns vielleicht das eine oder andere erzählt, was ihre Strategie ist für die Zukunft des Standortes.
1: Eine gut ausgebaute Wasserstoffinfrastruktur zieht sich schon durch ganz Deutschland in Form einer Pipeline. So gibt es auch in Bobbau einen Anschluss, der in der Zukunft dem Chemiepark vom Vorteil sein soll.
3: Also unsere Strategie ist, dass wir versuchen, an die Importkorridore ranzukommen und dass wir an Land so schnell wie es geht umstellen, so viel wie es geht. So, und was wir gemacht haben ist, wir haben 400 Kilometer unter Wasserstoff. Jetzt schon, große Pipeline, 1,40 Meter Durchmesser. Im Dezember begast, also das letzte Stück, von Lubmin bis Bobbau, also bis hier quasi. Ja? Da ist schon Wasserstoff drauf. Keine Kundschaft, aber Wasserstoff ist drauf.
1: Gunnar sieht gute Chancen für einen Neustart des Wasserstoffprojekts Green Bridge. Auch Höhenwindräder und zusätzliche Großspeicher könnten künftig eine effizientere und platzsparende Erzeugung von Grünstrom ermöglichen. Insgesamt wurde die integrierte Infrastrukturplanung positiv bewertet, da sie Effizienz steigern, Energiekosten senken und den Standort langfristig sichern könnte, besonders im Bereich Energiespeicher.
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0: Das Wetter am Freitag wird sich am Morgen bei Temperaturen von 11 bis 15 Grad eher bei einem bedeckten Himmel zeigen. Leichter Regen tritt zum Mittag auf, zum Nachmittag bilden sich erneut Wolken. Ähnliche Verhältnisse mit etwas Niederschlag bekommen wir in der Nacht. Am Samstag wird es wieder etwas freundlicher mit etwas mehr Sonne und weniger Regen bei 19 Grad.
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0: Positives aus Sachsen-Anhalt.
1: Aschersleben, die älteste Stadt in Sachsen-Anhalt, hat wirtschaftlich und kulturell eine ganze Menge zu bieten. Hier zu arbeiten und zu leben, kann fast als Privileg bezeichnet werden. Spätestens seit die Landesgartenschau im Jahr 2010 hier Station machte, verschwanden vor allem in der Innenstadt auch nicht so ansehnliche Ecken, wurden Häuser saniert und Parks neu gestaltet, in denen wiederum bis heute zahlreiche Bänke zum Verweilen einladen. Sitzen kann man auf dieser Bank auch, aber die sogenannte Smart Bench, die am 11. Mai 2021 eingeweiht wurde, hat noch ganz andere Qualitäten.
2: Ja, wir haben jetzt also hier unsere zweite Ladebank in Betrieb genommen in Aschersleben. Wir haben eine Ladebank an der Skaterbahn, da kann man nur Handys aufladen über USB oder über kabellos, also über Induktion. Diese Ladebank, die wir hier haben, die bietet auch die Möglichkeit, Fahrräder aufzuladen. Dafür haben wir verschiedene Adapterkabel, also für alle gängigen Fahrradhersteller. Und wir können hier eine Ladeleistung anbieten von 450 Watt für die Aufladung der Elektro-Fahrradbatterien. Ja, und wir hoffen, dass das gut angenommen wird.
3: Mhm. Und ist das ja auch kostenlos, ne?
2: Das ist kostenlos, ja. Ein Teil des Strombedarfs wird ja über die Solarpanel gedeckt. Da gibt es also einen Akku drin, die diesen Solarstrom speichert. Allerdings reicht das nicht aus für die Ladung der Fahrradbatterien. Da mussten wir hier also noch einen normalen Stromanschluss verlegen. Strom liefern natürlich die Stadtwerke und das ist kostenlos für die Kunden, ja, damit man hier zur Not mal sein Fahrrad aufladen kann.
1: Direkt vor der Touristinformation am Bestdornhaus lädt die intelligente Sitz- und Ladebank also ein zum Ausruhen, Schwatzen und Aufladen. Das für alle, die des Englischen nicht mächtig sind. Circa 12.000 Euro hat der rührige Energieversorger aus Aschersleben für Anschaffung und Installation der beiden Bänke investiert, so Herr Becker in seinen Ausführungen.
4: Ja, finde ich ganz klasse, so total innovativ, eine absolute Aufwertung für die Innenstadt und am Puls der Zeit, würde ich sagen. Handy haben wir alle, damit sind wir den ganzen Tag unterwegs, geladen werden muss es auch zwischendrin. Und das ist eine ganz tolle Sache, die Stadtwerke Aschersleben hier installiert haben, die zweite in Aschersleben mittlerweile. Und ja, vor den Türen unserer Touristinformationen natürlich wunderbar. Wer also hier chillt, auf der Bank sitzt und gleichzeitig steht, kann sich dann ein bisschen Infomaterial holen und schauen, wo vielleicht der nächste Ausflug hingeht.
1: Übrigens, E-Bikes und entsprechende Ladekabel können in der Touristinfo ausgeliehen werden. Auch eine Luftpumpe ist vorhanden, doch diese muss noch mit Muskelkraft bedient werden. Und während sich die beiden Mitarbeiter der Stadtwerke Aschersleben wieder auf ihre E-Bikes schwangen, kam ihnen Andreas Michelmann, seit 27 Jahren Oberbürgermeister der Stadt, zu Fuß entgegen.
5: Ja, ich bin zwar gerade in anderer Mission unterwegs, ja, weil die einen erzählen von Impfstoff, die anderen suchen verzweifelt.
3: Haben Sie welche?
5: Aber von, naja, unser Land erzählt ja nach sozusagen im Himmel ist Jahrmarkt. Aber wir wollen sehen, wie weit wir kommen. Umso mehr freue ich mich, dass es auch mal wieder ein paar positive Sachen gibt, wie mit dieser Bank. Und
3: würden Sie das vielleicht auch mal laden? Oder?
5: Müsste ich mal probieren.
3: Naja,
5: also auf jeden Fall freut es mich, dass wir da auch vorn mit dabei sind. Und dann wünsche ich, dass es auch gut genutzt wird und dass es vor allen Dingen lange erhalten bleibt. Dankeschön.

0: Biosphärenfest, das ist die Karstlandschaft Südharz.
1: Nach zwei gut besuchten Hoffesten in den vergangenen Jahren entschlossen sich die Verantwortlichen des Biosphärenreservates Karstlandschaft Südharz in Zusammenarbeit mit der Gemeinde Südharz 2026 ein richtig großes Event auf die Füße zu stellen. Auf dem Gelände des neuen Informationszentrums Naturerlebnishöhle Heimkehle nahe Uftrungen wurde so am 9. Mai diesen Jahres zu Begegnungen, Entdeckungen und Genüssen, wie es im Flyer hieß, eingeladen. Nach der Eröffnung der Veranstaltung im Beisein von Minister Armin Willingmann und Landrat André Schröder hatten die zahlreichen Besucher die Möglichkeit, neben einem umfangreichen Rahmenprogramm an ca. 70 Ständen zu schauen, zu kaufen und mitzumachen.
2: Premiere, das erste Biosphärenfest heute hier. Haben Sie mit diesem Zuspruch gerechnet?
3: Wir haben darauf gehofft. Und das, was dann passiert, ist immer Überraschung. Aber wir freuen uns total, dass das so einen guten Anklang findet.
2: Wirklich auch viele Kinder, viele Familien.
3: Viele Kinder, viele Familien. Wir haben über 70 Aussteller. Schon das, finde ich, ist enorm. Und es scheint ein gutes Konzept zu sein.
2: Ja. Was gibt es denn alles zu erleben? Sie selbst sind ja gut vertreten, das habe ich schon gesehen.
3: Es gibt zu erleben. Wir haben die Landesenergieagentur da. Wir haben die Standortentwicklungsgesellschaft Mansfeld Südharz da. Wir haben das Landeszentrum Wald, die Höhlenforscher. Wir haben unsere Partner Blatt und Bohne, Friwi und Bäckerei Bockrand dabei. Es gibt Wild, es gibt Pflanzen, es gibt Holz, es gibt Häkelarbeiten, es gibt Honig.

0: gibt die Angler mit einem Stand, wo man sogar einen Messerführerschein machen kann. Und ich glaube, ich habe gut Rebsdorf ist dabei, dann Naturpark, dann Nationalpark. Es ist ganz viel.
1: Also, was sagen Sie, das schreit nach Wiederholung, oder?
0: Es schreit nach Wiederholung. Ich wurde schon gefragt. Der Minister hat auch gesagt, er kommt nächstes Jahr wieder. Wir überlegen uns, wie wir aus der Premiere eine Tradition machen.
2: So brachte sich beispielsweise die Landesenergieagentur nicht nur mit einem Infostand ein.
3: Ja, erstmal herzlichen Dank. Vielen Dank, dass wir hier beim Biosphärenreservatsfest dabei sein dürfen. Wir wollen die Gelegenheit nutzen, 3 Bauherrenmappen dem Biosphärenreservat zu übergeben, damit in Zukunft aus der Region der interessierte Bürger, der ein Haus sanieren möchte oder neu bauen möchte, sich produkt- und anbieterneutral informieren kann, diese Bauherrenmappe auch ausleihen kann bei euch und bestens informiert ist und das Biosphärenreservat natürlich dann auch eine Aufwertung bekommt, ein Informationszentrum ist für die ganze Region. Bitte schön.
0: Vielen Dank. Die steht jetzt also im Biosphärenreservat Karstlandschaft Südharz in unserem Verwaltungsgebäude Hallische Straße 68a. Wer Interesse hat, sagt Bescheid, kommt vorbei, wir freuen uns drauf.

0: Wie bereits erwähnt, gab es viele Akteure, die für ein Gelingen des Festes sorgten. Und während die Südharz-Musikanten aus Rospor-Wenda sich um die musikalische Unterhaltung kümmerten, übernahm die Belegschaft des Restaurants zur Höhle Heimkehle die Versorgung mit Grillgut und anderen Leckereien. Dahin zog es auch den Südharzer Bürgermeister.
1: Ja, ich bin dienstlich hier als Bürgermeister.
2: Also es ist schon klar, natürlich, dass man hier mal vorbeischaut, ja?
1: Aber hundertprozentig, genau, ist ja unser Fest als Gemeinde. Wir sind ja Mitveranstalter gemeinsam mit dem Biosphärenreservat. Und es ist eine tolle Sache, das erste Mal hier. Ja, und so, gleich so viele Menschen, ja, und toll.
2: Die Resonanz ist wirklich gut, ja?
1: Wir sind begeistert, ja, mhm.
2: Was suchen Sie? Was möchten Sie konsumieren oder mitnehmen?
1: Also jetzt erstmal hast du was Schönes, weil es gibt ja sehr viele kulinarische Höhepunkte hier. Dann schauen wir mal eine Holzschnitze rein, gucken wir uns auch nochmal an. Ja, das ist also auch tolle Handwerkskunst hier. Ja, und es gibt ja überall was zu sehen. Ja?
3: Schön, ist auch ein schöner Ort.
0: Und auch die aktuelle Karstkönigin aus Hainrode war selbstverständlich mit von der Partie.
4: Eigentlich, das ist natürlich eine wundervolle Landschaft hier. Das ist unser Karstgebiet mit ganz, ganz vielen verschiedenen Karsterscheinungen. Hier haben wir eine Höhle, hier haben wir die ganzen Felsen. Das ist alles natürlich genial, Natur pur. Und deswegen muss man das einfach auch genießen. Ich finde es sehr schön. Ich habe Gänsehaut, weil so viele denn doch jetzt endlich wieder auf die Natur zurückkommen und sich auch sowas hier mit angucken. Immer wieder gerne.

0: Am Heimatort der Karstkönigin vorbei führt auch der Karstwanderweg, auf dem der Besucher europaweit einzigartige Landschaften und seltene Pflanzen erleben kann.
1: Sie vertreten den Karstwanderweg. Was ist denn dazu zu sagen?
2: Ja, was ist dazu zu sagen? Der Weg ist 265 Kilometer lang und geht durch drei Landkreise und drei Länder. Und ist eine Kindereinheit, denn den Weg gibt es eigentlich erst so durchgehend seit Anfang der 90er Jahre. Und wir sind ganz stolz auf den Weg, weil er ist zertifiziert nach den Kriterien des Deutschen Wanderverbandes. Das heißt, er ist gut ausgeschildert, gut gepflegt.
1: Ich kann das bestätigen, ich bin schon gelaufen.
2: Und ja. Der Wanderer erfährt am Weg ganz viel über die Landschaft, über die Karstlandschaft, also über die Geologie im Selbststudium. Es gibt unheimlich viele Erklärungstafeln und er hat eine sehr abwechslungsreiche, teiloffene Landschaft. Das heißt große Buchenwälder, offene Weitsichten und ist für jeden Wanderer zu empfehlen.
1: Auch ab und zu mal eine Bank, das gibt's auch.
2: Ab und zu eine Bank. Die Verpflegung am Weg könnte vielleicht an manchen Stellen besser sein. Ja. Also nie vergessen, auch ein Getränk mitzunehmen und etwas zu essen.
0: Aber auch für die jüngsten Besucherinnen und Besucher des ersten Biosphärenfestes gab es zahlreiche Möglichkeiten,

Welten sich auszuprobieren. So zum Beispiel an der Fledermausstation, wo fleißige Männer Nistkästen für die Flattertiere zimmerten, die im Anschluss bemalt werden und natürlich auch mit nach Hause genommen werden konnten.

0: Die Reit- und Ferienanlage Gut Trebsdorf ist bekannt für zahlreiche Aktivitäten mit Pferden und Ponys. Auch auf dem Fest an der Heimkehle war das gut vertreten.
1: Ja, ich gehe so einmal in der Woche gehe ich reiten.
2: Also du bist ja richtiger Profi schon.
1: Ja.
2: Wow. Also so ein kleines Pony ist doch gar nichts.
1: Ja, eigentlich reite ich auf normal großen Pferden.
2: Genau, super.
1: Ja.
2: Na dann können wir ja mal gucken, was du kannst.
1: Ja, ich kann eigentlich auch schon Galopp.
2: Ui.
1: Das mache ich zwar nicht so oft, aber ich kann es.

0: sowie das Obst- und Weingut Goldschmidt aus Bayern-Naumburg, waren es durchweg regionale Unternehmen, die eingeladen wurden, sich am Fest zu beteiligen. Auch die Gartenbaumschule Lehnert aus Sangerhausen war dabei.
1: Ja, ich habe mich gefreut, wo ich die E-Mail bekam, dass sie hier das Biosphärenfest machen wollen. Und dachte mir, ist ja einmal eine gute Sache und zweitens mal natürlich auch eine Chance für uns, ein bisschen mal uns zu zeigen, zu präsentieren.
2: Sie sitzen ja eigentlich an repräsentativer Stelle, sage ich
1: ja,
2: mal.
1: Ja, durchaus, in dem Fall, ja.
2: Aber trotzdem, manch einer kennt sie doch nicht und vielleicht...
1: Genau so ist das, ja, wer weiß, manchmal kommen dann auch vielleicht welche eben mal gerade Rottleberode und ein Stück dahinter und so kann man sich noch ein bisschen bekannter machen.
2: Genau. Was haben Sie alles dabei, noch ganz kurz?
1: Wir haben tatsächlich versucht, so ein bisschen querbeet zu sein. Wir haben natürlich unsere Rosen mit dabei, gewisse Blühsträucher, Ahorne, Knappelazaleen und auch so Rhododendron.
2: Ein paar besondere Dinge.
1: Ein paar Sachen, unsere Pfingstrosen, Strauchpfingstrosen, die werden jetzt doch regelmäßig wieder angeschaut, weil die riesen Blüten haben. Mhm. Ja, ein bisschen was im Bodendecker, Zwergsträucher. Wir haben versucht, von allem so ein bisschen was mit dabei zu haben. Was ein bisschen fehlt, ist natürlich das große Sortiment. Aber das
2: haben Sie ja da in Ihrer Firma.
1: Genau so ist das.
0: Zum Schluss sei noch die Höhle selbst erwähnt, in der den ganzen Tag über gut besuchte Führungen stattfanden. Während diese beiden Höhlentaucher alle Kinder einluden, einen extra aufgebauten Parcours in der Heimkehle zu absolvieren. Die Erwachsenen interessierten sich indessen mehr für die Ausstellung und die dazugehörigen Informationen, auch zum Höhlentauchen.

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0: Das Wetter am Freitag wird sich am Morgen bei Temperaturen von 11 bis 15 Grad eher bei einem bedeckten Himmel zeigen. Leichter Regen tritt zum Mittag auf, zum Nachmittag bilden sich erneut Wolken. Ähnliche Verhältnisse mit etwas Niederschlag bekommen wir in der Nacht. Am Samstag wird es wieder etwas freundlicher, mit etwas mehr Sonne und weniger Regen, bei 19 Grad.
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0: In Halberstadt sind am Donnerstagmorgen zwei Menschen bei einem ungewöhnlichen Verkehrsunfall verletzt worden. Ein 64-jähriger Autofahrer stoppte seinen Wagen im Kreuzungsbereich der Quedlinburger Landstraße und setzte anschließend rückwärts zurück. Dabei überfuhr das Fahrzeug eine Verkehrsinsel, prallte gegen eine Ampelanlage und kam schließlich an einem Baum zum Stehen. Der Fahrer wurde schwer verletzt, seine Beifahrerin erlitt leichte Verletzungen. Beide kamen zur Behandlung in ein Krankenhaus. Nach bisherigen Erkenntnissen kann ein medizinischer Notfall als Unfallursache nicht ausgeschlossen werden. Auf der Bundesstraße 244 bei Dadesheim ist am Freitagmorgen ein Quad vollständig ausgebrannt. Der 45-jährige Fahrer bemerkte während der Fahrt einen Brand im Motorraum und stellte das Fahrzeug umgehend auf einem Geh- und Radweg ab. Kurz darauf stand das Quad komplett in Flammen. Verletzt wurde niemand. Die Polizei hat Ermittlungen zur Ursache des Feuers aufgenommen. Im Landkreis Harz mussten Feuerwehr und Polizei in der Nacht zu Freitag gleich zu zwei Fahrzeugbränden ausrücken. In Wernigerode geriet ein Elektrofahrzeug in der Straße unter den Zindeln in Brand. Der Wagen wurde im Frontbereich schwer beschädigt. Die Batterieeinheit blieb nach ersten Erkenntnissen unversehrt. Der Schaden wird auf rund 50.000 Euro geschätzt. Auch in Osterwiek brannte ein abgestellter Hyundai vollständig aus. Hier entstand ein Sachschaden von etwa 15.000 Euro. Die Brandorte wurden beschlagnahmt, die Ermittlungen zur Ursache laufen. Hinweise nimmt die Polizei unter 03941 674 293 entgegen.

0: Eisenbahntheater über die Stahlindustrie.
1: Ein Theater und ein Zug? Wie passt das denn zusammen? Ganz gut, dachte sich das Team.

0: vom Theater das letzte Kleinod. Und damit scheinen sie auch recht zu haben. Mit ihrer Bahn sind die Schauspieler und Schauspielerinnen unterwegs, um das Theater überall mit hinzunehmen. Bald sind sie in Ferropolis, um ihr Stück Hüttenwerk zu zeigen. Ein Projekt, das nicht besser in die Stadt aus Eisen passen könnte.
1: Die Besucher erwartet tatsächlich ein sehr gewichtiges Thema und auch sehr gewichtiges Material, nämlich Stahl, ein Theaterstück dokumentarisch zum Thema Stahl. Wir haben Interviews geführt mit Menschen, die mit dem Stahl arbeiten und uns eben Einblick gegeben haben in diese wirklich herausfordernde Arbeit am Hochofen, an Strangussanlagen und in allen Bereichen auf Kränen und auf Loks. Und diese Texte aus den Originalinterviews, die werden von 7 Schauspielerinnen und Schauspielern in verschiedenen Szenen gespielt.
0: Um dem dokumentarischen Anspruch auch Genüge zu werden, führten die Theaterleute nicht nur Interviews durch und unterhielten sich mit Experten, sie waren auch hautnah dabei und konnten einen ganz realen Einblick in die Stahlindustrie werfen.
2: Wir hatten Vorproben in Eisenhüttenstadt und Salzgitter und durften dort tatsächlich auch mit ein Stück weit ins Stahlwerk Einblick gewinnen, indem wir eine Schicht in einem bestimmten Bereich mitgelaufen sind.
3: Für mich als Spielerin ist das eine sehr besondere Art, mich auf eine Rolle vorzubereiten, eben weil es ein anderes Eintauchen wirklich in diesen Beruf, den ich da darstelle, ist.
0: Es ist nicht das erste Mal, dass der Theaterzug einen Halt in Ferropolis einlegt. Schon in der Vergangenheit genoss die Bahn einiger Beliebtheit in der Stadt aus Eisen. Wie denn auch sonst, wenn die beiden Projekte so gut zusammenpassen wie die Faust aufs Auge.
4: Also ich war tatsächlich vor ein paar Jahren bei einer Aufführung vom letzten Kleinod, war so begeistert und habe mir gedacht, wenn irgendwas hier nach Ferropolis passt, dann doch bitte dieser Zug mit dem ganz tollen Theaterprojekt. Und seitdem sind wir in Kontakt und versuchen immer, dass die auch hier bei uns spielen, wenn die ein schönes neues Stück haben. Wir hatten schon mal das Thema Kohle und Kohlezug, da haben die hier auch mit unserem Förderverein zusammengearbeitet. Also immer, wenn es in die Region passt, wenn es zu uns passt, dann ist das letzte Kleinod herzlich willkommen bei uns.
0: Als i-Tüpfelchen des Projektes ist dann aber noch etwas ganz Besonderes geplant. Das Theater möchte die Besucherinnen und Besucher mit einbinden und hat so eine Mitmachaktion geplant, bei der sich Außenstehende in das Theaterstück einbringen können.
1: Ja, wir würden uns sehr freuen, wenn Menschen Lust hätten, bei einer kurzen, knackigen Probe an unserem ersten Vorstellungstag hier mit dazu zu kommen. Das ist der 2. Juni. Da kann man um 16 Uhr kommen. Alter so circa ab 14 Jahre und bis egal wie alt. Und man braucht keine Vorerfahrung zu haben. Man wird in eine kleine Rolle mit eingearbeitet und kann dann gleich am ersten Tag mit aufführen.
0: Zwischen dem 2. und 4. Juni ist es dann soweit. In 3 Vorstellungen kann man einen interessanten Einblick in die Stahlindustrie Deutschlands werfen. Wer ein Freund der Theaterkunst ist und die Bühne doch etwas zu öde findet, kann hier etwas ganz Besonderes erleben.
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0: Das Wetter am Freitag wird sich am Morgen bei Temperaturen von 11 bis 15 Grad eher bei einem bedeckten Himmel zeigen. Leichter Regen tritt zum Mittag auf, zum Nachmittag bilden sich erneut Wolken. Ähnliche Verhältnisse mit etwas Niederschlag bekommen wir in der Nacht. Am Samstag wird es wieder etwas freundlicher, mit etwas mehr Sonne und weniger Regen, bei 19 Grad.
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0: In Blankenburg ist eine mehr als 300 Jahre alte Sandsteinfigur im historischen Terrassengarten zerstört worden. Mitarbeitende der barocken Parks und Gärten entdeckten den Schaden am letzten Montag. Bei der beschädigten Figur handelte es sich um die sogenannte Putte mit Fruchtschale, ein originales barockes Gestaltungselement der Anlage. Nach bisherigen Erkenntnissen wurde das Postament mit erheblicher Gewalt verdreht und die Figur dabei zerstört. Die Stadt hat Anzeige erstattet und bittet nun um Hinweise aus der Bevölkerung. Wer zwischen Freitagabend und Montagmorgen verdächtige Beobachtungen im Bereich des Terrassengartens gemacht hat, wird gebeten, sich bei der Polizei oder der Stadtverwaltung zu melden. In Wernigerode sind unbekannte Täter in ein Einfamilienhaus in der Straße zum Eichenholz eingebrochen. Die Tat ereignete sich zwischen Dienstagabend und Mittwochnachmittag. Nach bisherigen Erkenntnissen verschafften sich die Einbrecher gewaltsam Zutritt zum Gebäude und durchsuchten zahlreiche Schränke und Schubladen. Welche Gegenstände gestohlen wurden und wie hoch der Gesamtschaden ist, wird derzeit noch ermittelt. Die Polizei sicherte Spuren und leitete ein Verfahren wegen Wohnungseinbruchsdiebstahls ein. Hinweise nimmt das Polizeirevier Harz unter der Telefonnummer 03941 674 293 entgegen. Auf einer Baustelle des Windparks bei Rodersdorf haben Diebe zugeschlagen. Nach bisherigen Erkenntnissen verschafften sich die Täter am Mittwochabend Zugang zum Gelände und brachen einen Baucontainer auf. Aus dem Container wurden zwei Werkzeugkisten der Marke Makita gestohlen. Der entstandene Schaden wird auf rund 1.000 Euro geschätzt. Die Polizei sicherte Spuren und ermittelt wegen besonders schweren Diebstahls. Zeugen werden gebeten, sich unter der Telefonnummer 03941 674 293 beim Polizeirevier Harz zu melden.
3: August 2026, 35. Landessportspiele des BSSA. Im historischen Rathaus der Blütenstadt trafen sich die Organisatoren, Veranstalter und Sponsoren der diesjährigen 35. Landessportspiele von Sachsen-Anhalt. Dieses in seiner Art und Größe deutschlandweit einzigartige Event wird vom Behinderten- und Rehabilitationssportbund Sachsen-Anhalt zum dritten Mal im Landkreis Harz und zum ersten Mal in Blankenburg ausgetragen.
4: BSSA steht für Behinderten- und Rehabilitationssportverband Sachsen-Anhalt. Eine große Gemeinschaft aus insgesamt über 180 Mitgliedsvereinen, in denen insgesamt mehr als 45.000 Menschen mit gesundheitlichen Beeinträchtigungen sportlich aktiv sind. Weil Blankenburg hervorragende Voraussetzungen bietet für diese Großveranstaltung im Sportforum und weil wir mit dem BASV Sinecura und dem Kreissportbund Harz hervorragende Erfahrungen über viele Jahre machen konnten beim gemeinsamen Organisieren der Landeswinterspiele für geistig Behinderte.
5: Unser Verein, wir sind ja Mitglied im BSSA, wurde vom BSA befragt, ob wir die Organisation übernehmen würden. Wir haben das ja schon mal in 2006 gemacht und ich habe mich dann mit dem Thomas in Verbindung gesetzt, weil wir ja schon des Öfteren oder schon Jahrzehnte zusammen Veranstaltungen organisieren. Und nachdem Thomas gesagt hat, naja, haben wir auch gesagt, ja, dann würden wir das machen. Und so sind wir dann im letzten Jahr zur Staffelstabübergabe in Weißenfels dort gewesen und haben den Staffelstab übernommen.
6: Und wir als Kreissportbund unterstützen die Veranstaltung natürlich sehr gerne, weil uns da viel am Herzen liegt.
3: Rund 1000 Aktive haben bisher ihr Kommen für das inklusive Sportfest zugesagt. Als sportliche Teams werden

0: Punktzahlen, unterschiedlichem Gewicht, unterschiedliche Größe. Dann haben wir das Glücksrad, wo wir typische Motive der Stadt Blankenburg mit hervorgehoben haben. Und wir haben noch so einen Parcours aufgebaut im Folge der Harzer Wandernadel, wo wir eine Stempeljagd machen, wo wir den Teilnehmenden vorgegeben haben, typische Wandersachen in einen Rucksack zu packen, sich von der Harzer Wandernadel einen Sonderstempel abzuholen. Und so glauben wir, haben wir ganz gute typische Merkmale vom Harz und von der Stadt Blankenburg hervorgehoben.
1: Es ist ja ein volkssportlicher Wettbewerb. Es kann jeder diese Stationen absolvieren. Hier geht es also nicht schneller, höher, weiter um Wettkampfdisziplinen. Wie gesagt, der Spaß steht ja erstmal im Vordergrund. Und die Chance, Sieger zu werden, das ergibt sich dann je nach Leistung des Paares. Aber es ist nicht vordergründig. Also es ist sehr viel Freude und Spaß dabei. Das ist eigentlich das Entscheidende bei der Veranstaltung, das Gemeinsame.
0: Das Gemeinsame, dass sowohl Menschen mit als auch ohne Behinderung zusammen starten können.
2: Den Abschluss der Veranstaltung bildet das 11. offene, integrative Kleinfeld-Fußballturnier. Ohne die zahlreichen Förderer und Unterstützer wäre solch ein Sportfest nicht möglich. Neben der Harzsparkasse und der Blankenburger Wohnungsgesellschaft sind auch die Blankenburger Stadtwerke wieder als Sponsor mit im Boot.
3: Wir als Stadtwerke Blankenburg wollen natürlich die Veranstaltung, die jetzt hier stattfindet, mit dem Behindertensport natürlich auch stark unterstützen. Und ich finde das toll, dass so eine große Veranstaltung hier in Blankenburg stattfindet. Und wir werden das Fußballturnier unterstützen und dann auch dort vor Ort sein, auch mit unserem Zelt, mit auch einem Präsent, das wird noch nicht verraten, eine kleine Überraschung wird es auch geben, dass natürlich alle Teilnehmenden und auch alle Betreuer auch ein Andenken behalten und wir uns natürlich hier auch als großer Partner der Stadt und auch als Partner in der Region hier uns dann natürlich auch präsentieren können.
2: Das Blankenburger Sportforum ist am 29. August von 10 bis 15.30 Uhr der Austragungsort der Landessportspiele. Nicht nur die Sportler, sondern auch viele Zuschauer sind herzlich eingeladen, diesem Event beizuwohnen.
4: Wir haben das Sportforum ja ganz bewusst jetzt zuletzt mit der Laufbahn so ausgebaut, dass auch Behinderte und Menschen mit Beeinträchtigungen teilnehmen und teilhaben können. Und für uns ist es aber auch gleichzeitig etwas Erfahrungen zu sammeln beim weiteren Ausbau des Sportforums. Wir haben ja vor, das Sportforum nach und nach zu sanieren. Und da sind natürlich solche Sportspiele für uns eine gute Gelegenheit, einfach mal Erfahrungen auch zu sammeln. Was müssen wir denn beachten? Worauf kommt es denn tatsächlich auch an? Vor allem aber wollen wir an diesem Tag guter Gastgeber sein für die Sportlerinnen und Sportler, für die Zuschauer und vor allem Spaß und Freude gemeinsam haben.
5: »77 Jahre, Geburtstag des Grundgesetzes«.
6: Die Würde des Menschen ist unantastbar. Sie zu achten und zu schützen ist Verpflichtung aller staatlichen Gewalt. So lautet Artikel 1 Absatz 1 des Grundgesetzes. Wahrscheinlich eine der bekanntesten Textzeilen in ganz Deutschland und doch nur einer von insgesamt 146 Artikeln. Seit dem 23. Mai 1949 gibt es das Grundgesetz in der Bundesrepublik. Genau 77 Jahre später erinnerte man in Dessau-Roßlau an die wichtige Grundlage unserer Demokratie und lud zu einer festlichen Mitmachaktion auf den Marktplatz von 13 bis 18 Uhr ein.
7: Wir haben zum 77. Geburtstag des Grundgesetzes eingeladen. Wir feiern das hier in Dessau-Roßlau gemeinsam auf dem Marktplatz. Wollten eine möglichst große Menge an Akteuren hier auffahren. Und ich finde auch, das ist uns gelungen. Wir haben demokratische Parteien hier vor Ort. Wir haben den CSD hier vor Ort. Die Gewerkschaften sind da. Es ist eigentlich eine sehr, sehr schöne, sehr, sehr schöne Community, die sich hier zusammengefunden hat.
6: Die Veranstaltung wurde mit der Unterstützung des Stadtfrauenrates, von Dero Moves, der Gemeinde Peter und Paul, dem Landesnetzwerk Migrantenorganisationen, der Projektschmiede Dessau, der Stadt Dessau-Roßlau, dem Netzwerk Gelebte Demokratie, der Hochschule Anhalt sowie weiteren engagierten und Partnern durchgeführt. Sie alle kamen zusammen, um die Bedeutung unserer Demokratie

0: Demokratie an diesem Tag zu unterstreichen.
1: Unsere Demokratie ist so ziemlich das Wichtigste und Beschützenswerteste, was wir haben hier bei uns in Deutschland. Und auch in anderen Ländern ist das so natürlich. Aktuell wird es immer schwieriger, ganz klar. Es gibt Bestrebungen, Demokratie abzuschaffen, beziehungsweise so viel wie möglich von dem, was wir an unserer Demokratie lieben, die Freiheit, die Meinungsfreiheit und so weiter, abzuschaffen, das immer wieder immer weiter einzuengen. Und deshalb ist so ein Fest auch für mich eine Möglichkeit, ein Zeichen zu setzen, dass ja, es halt auch viele Menschen gibt, die die Demokratie tragen, die sich in der Demokratie wohlfühlen und das andere nicht wollen.
0: Bei der Geburtstagsfeier des Grundgesetzes gab es eine Sprühkreideaktion, eine Freiraumausstellung zum Anschauen und Mitreden, eine Plaudercouch, um mit Engagierten aus der Stadt ins Gespräch zu kommen, ein Wissensquiz zum Grundgesetz, einen Stadtspaziergang mit migrantischen Perspektiven und noch einiges mehr. Der Anlass für die vielfältige Mitmachaktion auf dem Marktplatz war der von Bundespräsident Frank-Walter Steinmeier erstmals ausgerufene deutschlandweite Ehrentag am 23. Mai. In Dessau wurde das ehrenamtliche Engagement aber auch schon unter der Woche in den Vordergrund gerückt. Am 19. Mai hat die Freiwilligenagentur Rat und Tat, dein Zentrum für Ehrenamt, ihr erstes Ehrenamt-Speed-Dating veranstaltet. 12 Vereine aus Dessau-Roßlau stellten sich vor und versuchten, die Teilnehmer des Speed-Datings für sich zu begeistern. Und das mit Erfolg. Das Event kam sehr gut an.
2: Ich nehme ganz viele tolle Eindrücke von netten Dessauer Menschen mit. Es war noch ein bisschen Luft nach oben. Aber leider fing es auch an zu tröpfeln und dann zu schütten. Aber jetzt ist die Sonne wieder da. Es war eine ganz tolle Veranstaltung. Ich bin froh, hier gewesen zu sein und freue mich auf viele nette Helfer.
3: Es war ein total cooler Nachmittag, auch wenn das Wetter jetzt nicht so toll war wie jetzt gerade. Man hat gesehen, wie viele Initiativen es in Dessau einfach gibt, wie viele Möglichkeiten man hat, sich einzubringen. Und wir haben auch ein paar coole Leute kennengelernt und hoffen, dass die ein oder anderen davon auch demnächst bei uns im Werkstattcafé vorbeikommen.
0: Noch bis zum 31. Mai werden nun in ganz Deutschland Aktionen anlässlich des Ehrentags und des Geburtstags des Grundgesetzes veranstaltet. Auch in Dessau-Roßlau und der Region sind noch verschiedene Veranstaltungen geplant.
4: Carbon Cycle Culture Club. Wann kommt die neue Infrastruktur?
5: Unter dem Thema Wann kommt die neue Infrastruktur veranstaltete der Carbon Cycle Culture Club am Donnerstag, den 23. April, ein Event im Industrie- und Filmmuseum. Diskutiert wurde über notwendige Infrastruktur und günstigere Energiepreise. Die Moderatorin Patrice Heine vom Forum Rathenau und Elena Herze von der EWG Anhalt-Bitterfeld führten durch den Abend. Ein wichtiges Thema waren nachhaltige Energieprojekte für die Region und den Chemiepark, betont Heine im Gespräch.
6: Es ist so, dass wir gerade in Mitteldeutschland haben wir einige sehr interessante und wie ich finde auch sehr große Projekte, die sich mit dem Thema nachhaltige Chemie, Kreislaufchemie oder grüne Chemie, welchem Label Sie das auch immer verpassen wollen, beschäftigen und auch Technologieführer sind in ihrem Bereich, wenn ich zum Beispiel an UPM denke. Gleichzeitig haben wir aber auch eine bestimmende Altindustrie, wenn ich an die Raffinerie denke, die sich auch darüber Gedanken machen muss, wie sie sozusagen diese Transformation schafft, wie sie vor allen Dingen den Weg dahin sozusagen erfolgreich beschreiten kann. Und das ist die Gemengelage hier vor Ort, dass wir auf der einen Seite Unternehmen haben, die schon zeigen, dass was geht, dass wir aber auf der anderen Seite Unternehmen haben, die womöglich aus heutiger Sicht ein Interesse haben, zum Beispiel den Anstieg von CO2-Preisen zumindest zu deckeln, ja, wenn nicht sogar den CO2-Preis festzuschreiben, was natürlich bedeuten würde, dass ein Großteil der Projekte, die sich eben dadurch rechnen, dass man CO2 zukünftig einspart, dann eben in schwierige Fahrwasser geraten.
5: Einen fachlichen Schwerpunkt setzt Dr. Fabian Neumann von der Technischen Universität Berlin. Der Experte für digitale Transformation in Energiesystemen stellt Berechnungen zu einem klimaneutralen Wirtschaftsraum in Europa vor. Dabei sprach er über die Vorteile einer gemeinsamen Planung von Strom, Wasserstoff und CO2-Netzen sowie über mögliche Einsparungen.
7: Wir sehen gerade viel in der Modellierung einen hohen Bedarf nach CO2-haltigen Energieträgern, nicht für den Individualverkehr, sondern für die Plastikherstellung, andere Chemikalien als Grundstoff, sowie für den Flug- und Schiffsverkehr. Und diese Kraftstoffe herzustellen, nachhaltig, da spielt eine große Rolle, strombasierten Wasserstoff bereitzustellen, aber auch CO2, nachhaltiges CO2 bestenfalls, um dann diese beiden Stoffe zusammenzubringen, um Kerosin, Schiffsdiesel und so weiter herzustellen. Und dafür ist in meinen Augen ein Chemiepark, der Expertise im Umgang mit diesen Energieträgern, auch wenn sie heute vielleicht noch sehr auf fossilen basieren, eigentlich ganz gut geeignet, was die Expertise angeht. Nun geht es dann natürlich an die Transformation.
5: Für die künftige Infrastruktur braucht es mehr strategische Planung, vor allem bei den Kosten, sagt Patrice Heine. Besonders wichtig sei für ihn, dass das geplante Wasserstoffkernnetz künftig in direkter Nähe verfügbar sein werde. Wasserstoff könne eine zentrale Rolle für die chemische Industrie spielen. Deshalb fragt Heine Matthias Gunnar vom regionalen Netzbetreiber, wann eine Leitung entstehen soll, die grünen Wasserstoff in den Chemiepark Bitterfeld-Wolfen bringt. Gunnar und weitere Teilnehmenden erwiesen dabei auf geplante Wasserstoffprojekte. Erste Ansätze gäbe es bereits.
6: Die sind im Moment nicht so, als dass wir selbstständig agieren können. Wir als Chemiepark GmbH erzeugen hier zwar Energie in Form von Dampf und Fernwärme, aber auch von Strom. Aber der Schlüssel ist natürlich der ortsansässige Energiedienstleister, der eben über alle Elemente verfügt im Rahmen der Erzeugung, Verteilung, dann bis hin auch zum Vertrieb. Und das ist die Envia. Und ich bin auch gespannt, ob die Envia hier heute uns vielleicht das eine oder andere erzählt, was ihre Strategie ist für die Zukunft des Standortes.
5: Eine gut ausgebaute Wasserstoffinfrastruktur zieht sich schon durch ganz Deutschland in Form einer Pipeline. So gibt es auch in Bobbau einen Anschluss, der in der Zukunft dem Chemiepark vom Vorteil sein soll.
8: Also unsere Strategie ist, dass wir versuchen, an die Importkorridore ranzukommen und dass wir an Land so schnell wie es geht umstellen, so viel wie es geht. So, und was wir gemacht haben ist, wir haben 400 Kilometer unter Wasserstoff. Jetzt schon, große Pipeline, 1,40 Meter Durchmesser. Im Dezember begast, also das letzte Stück, von Lubmin bis Bobbau, also bis hier quasi. Ja? Da ist schon Wasserstoff drauf. Keine Kundschaft, aber Wasserstoff ist drauf.
5: Gunnar sieht gute Chancen für einen Neustart des Wasserstoffprojekts Green Bridge. Auch Höhenwindräder und zusätzliche Großspeicher könnten künftig eine effizientere und platzsparende Erzeugung von Grünstrom ermöglichen. Insgesamt wurde die integrierte Infrastrukturplanung positiv bewertet, da sie Effizienz steigern, Energiekosten senken und den Standort langfristig sichern könnte, besonders im Bereich Energiespeicher.
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0: Das Wetter am Freitag wird sich am Morgen bei Temperaturen von 11 bis 15 Grad eher bei einem bedeckten Himmel zeigen. Leichter Regen tritt zum Mittag auf, zum Nachmittag bilden sich erneut Wolken. Ähnliche Verhältnisse mit etwas Niederschlag bekommen wir in der Nacht. Am Samstag wird es wieder etwas freundlicher, mit etwas mehr Sonne und weniger Regen, bei 19 Grad.
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0: Positives aus Sachsen-Anhalt.
1: Aschersleben, die älteste Stadt in Sachsen-Anhalt, hat wirtschaftlich und kulturell eine ganze Menge zu bieten. Hier zu arbeiten und zu leben, kann fast als Privileg bezeichnet werden. Spätestens seit die Landesgartenschau im Jahr 2010 hier Station machte, verschwanden vor allem in der Innenstadt auch nicht so ansehnliche Ecken, wurden Häuser saniert und Parks neu gestaltet, in denen wiederum bis heute zahlreiche Bänke zum Verweilen einladen. Sitzen kann man auf dieser Bank auch, aber die sogenannte Smartbench, die am 11. Mai 2021 eingeweiht wurde, hat noch ganz andere Qualitäten.
2: Ja, wir haben jetzt also hier unsere zweite Ladebank in Betrieb genommen in Aschersleben. Wir haben eine Ladebank an der Skaterbahn, da kann man nur Handys aufladen über USB oder über kabellos, also über Induktion. Diese Ladebank, die wir hier haben, die bietet auch die Möglichkeit, Fahrräder aufzuladen. Dafür haben wir verschiedene Adapterkabel, also für alle gängigen Fahrradhersteller. Und wir können hier eine Ladeleistung anbieten von 450 Watt für die Aufladung der Elektrofahrradbatterien. Ja, und wir hoffen, dass das gut angenommen wird.
3: Und ist das ja auch kostenlos, ne?
2: Das ist kostenlos, ja. Also ein Teil des Strombedarfs wird ja über die Solarpanel gedeckt. Da ist also ein Akku drin, die diesen Solarstrom speichert. Allerdings reicht das nicht aus für die Ladung der Fahrradbatterien. Da mussten wir hier also noch einen normalen Stromanschluss verlegen. Strom liefern natürlich die Stadtwerke und das ist kostenlos für die Kunden, ja, damit man hier zur Not mal sein Fahrrad aufladen kann.
1: Direkt vor der Touristinformation am Westdornhaus lädt die intelligente Sitz- und Ladebank also ein zum Ausruhen, Schwatzen und Aufladen. Das für alle, die des Englischen nicht mächtig sind. Circa 12.000 Euro hat der rührige Energieversorger aus Aschersleben für Anschaffung und Installation der beiden Bänke investiert, so Herr Becker in seinen Ausführungen.
4: Ja, finde ich ganz klasse, so total innovativ, eine absolute Aufwertung für die Innenstadt und am Puls der Zeit, würde ich sagen. Handy haben wir alle, damit sind wir den ganzen Tag unterwegs, geladen werden muss es auch zwischendrin. Und das ist eine ganz tolle Sache, die die Stadtwerke Aschersleben hier installiert haben, die zweite in Aschersleben mittlerweile. Und ja, vor den Türen unserer Touristinformation natürlich wunderbar. Wer also hier chillt, auf der Bank sitzt und gleichzeitig steht, kann sich dann ein bisschen Infomaterial holen und schauen, wo vielleicht der nächste Ausflug hingeht.
1: Übrigens, E-Bikes und entsprechende Ladekabel können in der Touristinfo ausgeliehen werden. Auch eine Luftpumpe ist vorhanden, doch diese muss noch mit Muskelkraft bedient werden. Und während sich die beiden Mitarbeiter der Stadtwerke Aschersleben wieder auf ihre E-Bikes schwangen, kam ihnen Andreas Michelmann, seit 27 Jahren Oberbürgermeister der Stadt, zu Fuß entgegen.
5: Ja, ich bin zwar gerade in anderer Mission unterwegs, ja, weil die einen erzählen von Impfstoff, die anderen suchen verzweifelt.
3: Haben Sie welche?
5: Aber von, naja, unser Land erzählt ja nach sozusagen im Himmel ist Jahrmarkt. Aber wir wollen sehen, wie weit wir kommen. Umso mehr freue ich mich, dass es auch mal wieder ein paar positive Sachen gibt, wie mit dieser Bank. Und
3: würden das, Sie das sozusagen, vielleicht auch mal laden, oder?
5: Müsste ich mal probieren.
3: Naja,
5: also auf jeden Fall freut es mich, dass wir da auch vorne mit dabei sind. Und dann wünsche ich, dass es auch gut genutzt wird und dass es vor allen Dingen lange erhalten bleibt. Dankeschön.

0: Biosphärenfest, das ist die Karstlandschaft Südharz.
1: Nach zwei gut besuchten Hoffesten in den vergangenen Jahren entschlossen sich die Verantwortlichen des Biosphärenreservates Karstlandschaft Südharz in Zusammenarbeit mit der Gemeinde Südharz 2026 ein richtig großes Event auf die Füße zu stellen. Auf dem Gelände des neuen Informationszentrums Naturerlebnishöhle Heimkehle nahe Uftrungen wurde so am 9. Mai diesen Jahres zu Begegnungen, Entdeckungen und Genüssen, wie es im Flyer hieß, eingeladen. Nach der Eröffnung der Veranstaltung im Beisein von Minister Armin Willingmann und Landrat André Schröder hatten die zahlreichen Besucher die Möglichkeit, neben einem umfangreichen Rahmenprogramm an ca. 70 Ständen zu schauen, zu kaufen und mitzumachen.
2: Premiere, das erste Biosphärenfest heute hier. Haben Sie mit diesem Zuspruch gerechnet?
3: Wir haben darauf gehofft und das, was dann passiert, ist immer Überraschung, aber wir freuen uns total, dass das so einen guten Anklang findet.
2: Wirklich auch viele Kinder, viele Familien.
3: Viele Kinder, viele Familien. Wir haben über 70 Aussteller. Schon das, finde ich, ist enorm und es scheint ein gutes Konzept zu sein.
2: Ja. Was gibt es denn alles zu erleben? Sie selbst sind ja gut vertreten, das habe ich schon gesehen.
3: Es gibt zu erleben. Wir haben die Landesenergieagentur da. Wir haben die Standortentwicklungsgesellschaft Mansfeld Südharz da. Wir haben das Landeszentrum Wald, die Höhlenforscher. Wir haben unsere Partner Blatt und Bohne, Friwi und Bäckerei Bockrand dabei. Es gibt Wild, es gibt Pflanzen, es gibt Holz, es gibt Häkelarbeiten, es gibt Honig, es gibt die Angler mit einem Stand, wo man sogar einen Messerführerschein machen kann. Und ich glaube, ich habe gut Rebsdorf ist dabei, der Naturpark, der Nationalpark. Es ist ganz viel.
2: Also, was sagen Sie, das schreit nach Wiederholung, oder?
3: Es schreit nach Wiederholung. Ich wurde schon gefragt. Der Minister hat auch gesagt, er kommt nächstes Jahr wieder. Wir überlegen uns, wie wir aus der Premiere eine Tradition machen.
1: So brachte sich beispielsweise die Landesenergieagentur nicht nur mit einem Infostand ein.
4: Ja, erstmal herzlichen Dank. Vielen Dank, dass wir hier beim Biosphärenreservatsfest dabei sein dürfen. Wir wollen die Gelegenheit nutzen, drei Bauherrenmappen dem Biosphärenreservat zu übergeben, damit in Zukunft aus der Region der interessierte Bürger, der ein Haus sanieren möchte oder neu bauen möchte, sich produkt- und anbieterneutral informieren kann, diese Bauherrenmappe auch ausleihen kann bei euch und bestens informiert ist und das Biosphärenreservat natürlich dann auch eine Aufwertung bekommt, ein Informationszentrum ist für die ganze Region. Bitte schön.
3: Vielen Dank. Die steht jetzt also im Biosphärenreservat Karstlandschaft Südharz in unserem Verwaltungsgebäude Hallische Straße 68a. Wer Interesse hat, sagt Bescheid, kommt vorbei, wir freuen uns drauf.

0: Wie bereits erwähnt, gab es viele Akteure, die für ein Gelingen des Festes sorgten. Und während die Südharz-Musikanten aus Rossbau-Bender sich um die musikalische Unterhaltung kümmerten, übernahm die Belegschaft des Restaurants zur Höhle Heimkehle die Versorgung mit Grillgut und anderen Leckereien. Dahin zog es auch den Südharzer Bürgermeister.
1: Ja, ich bin dienstlich hier als Bürgermeister.
2: Also es ist schon klar, natürlich, dass man hier mal vorbeischaut, ja?
1: Aber hundertprozentig, genau, ist ja unser Fest als Gemeinde. Wir sind ja mitveranstaltet, gemeinsam mit dem Biosphärenreservat. Und es ist eine tolle Sache, das erste Mal hier. Ja, und so gleich so viele Menschen, ja, und toll.
2: Die Resonanz ist wirklich gut, ja?
1: Wir sind begeistert, ja, mhm.
2: Was möchten Sie konsumieren oder mitnehmen?
1: Also jetzt erstmal so was Schönes, weil es gibt ja sehr viele kulinarische Höhepunkte hier. Dann schauen wir mal eine Holzschnitze rein, gucken wir uns auch nochmal an. Ja, das ist also auch tolle Handwerkskunst hier. Ja, und es gibt ja überall was zu sehen. Ja. Ja.
2: Schön,
3: ist auch ja. Ein schöner Ort.
0: Und auch die aktuelle Karstkönigin aus Hainrode war selbstverständlich mit von der Partie.
4: Eigentlich, das ist natürlich eine wundervolle Landschaft hier. Das ist unser Karstgebiet mit ganz, ganz vielen verschiedenen Karsterscheinungen. Hier haben wir eine Höhle, hier haben wir die ganzen Felsen. Das ist alles natürlich genial, Natur pur. Und deswegen muss man das einfach auch genießen. Ich finde es sehr schön. Ich habe Gänsehaut, weil so viele denn doch jetzt endlich wieder auf die Natur zurückkommen und sich auch sowas hier mit angucken. Immer wieder gerne.

0: Am Heimatort der Karstkönigin vorbei führt auch der Karstwanderweg, auf dem der Besucher europaweit einzigartige Landschaften und seltene Pflanzen erleben kann.
1: Sie vertreten den Karstwanderweg. Was ist denn dazu zu sagen?
2: Ja, was ist dazu zu sagen? Der Weg ist 265 Kilometer lang und geht durch drei Landkreise und drei Länder. Und ist ein Kind der Einheit, denn den Weg gibt es eigentlich erst so durchgehend seit Anfang der 90er Jahre. Und wir sind ganz stolz auf den Weg, weil er ist zertifiziert nach den Kriterien des Deutschen Wanderverbandes. Das heißt, er ist gut ausgeschildert, gut gepflegt.
1: Ich kann das bestätigen, ich bin schon gelaufen.
2: Und der Wanderer erfährt am Weg ganz viel über die Landschaft, über die Karstlandschaft, also über die Geologie im Selbststudium. Es gibt unheimlich viele Erklärungstafeln und er hat eine sehr abwechslungsreiche, teiloffene Landschaft. Das heißt große Buchenwälder, offene Weitsichten und ist für jeden Wanderer zu empfehlen.
1: Auch ab und zu mal eine Bank, das gibt's auch.
2: Ab und zu eine Bank. Die Verpflegung am Weg könnte vielleicht an manchen Stellen besser sein. Ja. Also nie vergessen, auch ein Getränk mitzunehmen und etwas zu essen.
0: Aber auch für die jüngsten Besucherinnen und Besucher des ersten Biosphärenfestes gab es zahlreiche Möglichkeiten, sich auszuprobieren. So zum Beispiel an der Fledermausstation, wo fleißige Männer Nistkästen für die Flattertiere zimmerten, die im Anschluss bemalt werden und natürlich auch mit nach Hause genommen werden konnten.

0: für zahlreiche Aktivitäten mit Pferden und Ponys. Auch auf dem Fest an der Heimkehle war das gut vertreten.
1: Ja, ich gehe so einmal in der Woche gehe ich reiten.
2: Also du bist ja richtiger Profi schon?
1: Ja.
2: Wow. Also so ein kleines Pony ist doch gar nichts.
1: Ja, eigentlich reite ich auf normal großen Pferden.
2: Genau, super.
1: Ja.
2: Na dann können wir ja mal gucken, was du kannst.
1: Ja, ich kann eigentlich auch schon Galopp.
2: Ui.
1: Das mache ich zwar nicht so oft, aber ich kann's.

0: sowie das Obst- und Weingut Goldschmidt aus Bayern-Naumburg, waren es durchweg regionale Unternehmen, die eingeladen wurden, sich am Fest zu beteiligen. Auch die Gartenbaumschule Lehnert aus Sangerhausen war dabei.
1: Ja, ich habe mich gefreut, wo ich die E-Mail bekam, dass sie hier das Biosphärenfest machen wollen. Und dachte mir, ist ja einmal eine gute Sache. Und zweitens mal natürlich auch eine Chance für uns, ein bisschen mal uns zu zeigen, zu präsentieren.
2: Sie sitzen ja eigentlich an repräsentativer Stelle, sage ich mal.
1: Ja, durchaus, in dem Fall, ja.
2: Aber trotzdem, manch einer kennt sie doch nicht und vielleicht...
1: Genau so ist das, ja, wer weiß, manchmal kommen dann auch vielleicht welche eben mal gerade Rottleberode und ein Stück dahinter und so kann man sich noch ein bisschen bekannter machen.
2: Genau. Was haben Sie alles dabei, nur ganz kurz?
1: Wir haben tatsächlich versucht, so ein bisschen querbeet zu sein. Wir haben natürlich unsere Rosen mit dabei, gewisse Blühsträucher, Ahorne, Knappelazaleen und auch so Rhododendron.
2: Ein paar besondere Dinge.
1: Ein paar Sachen, unsere Pfingstrosen, Strauchpfingstrosen, die werden jetzt doch regelmäßig wieder angeschaut, weil die riesen Blüten haben. Ja, ein bisschen was im Bodendecker, Zwergsträucher. Wir haben versucht, von allem so ein bisschen was mit dabei zu haben. Was ein bisschen fehlt, ist natürlich das große Sortiment. Aber das
2: haben Sie ja da in Ihrer Firma.
1: Genau so ist das.
0: Zum Schluss sei noch die Höhle selbst erwähnt, in der den ganzen Tag über gut besuchte Führungen stattfanden. Während diese beiden Höhlentaucher alle Kinder einluden, einen extra aufgebauten Parcours in der Heimkehle zu absolvieren. Die Erwachsenen interessierten sich indessen mehr für die Ausstellung und die dazugehörigen Informationen, auch zum Höhlentauchen.

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0: Das Wetter am Freitag wird sich am Morgen bei Temperaturen von 11 bis 15 Grad eher bei einem bedeckten Himmel zeigen. Leichter Regen tritt zum Mittag auf, zum Nachmittag bilden sich erneut Wolken. Ähnliche Verhältnisse mit etwas Niederschlag bekommen wir in der Nacht. Am Samstag wird es wieder etwas freundlicher, mit etwas mehr Sonne und weniger Regen, bei 19 Grad.
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0: In Halberstadt sind am Donnerstagmorgen zwei Menschen bei einem ungewöhnlichen Verkehrsunfall verletzt worden. Ein 64-jähriger Autofahrer stoppte seinen Wagen im Kreuzungsbereich der Quedlinburger Landstraße und setzte anschließend rückwärts zurück. Dabei überfuhr das Fahrzeug eine Verkehrsinsel, prallte gegen eine Ampelanlage und kam schließlich an einem Baum zum Stehen. Der Fahrer wurde schwer verletzt, seine Beifahrerin erlitt leichte Verletzungen. Beide kamen zur Behandlung in ein Krankenhaus. Nach bisherigen Erkenntnissen kann ein medizinischer Notfall als Unfallursache nicht ausgeschlossen werden. Auf der Bundesstraße 244 bei Dadesheim ist am Freitagmorgen ein Quad vollständig ausgebrannt. Der 45-jährige Fahrer bemerkte während der Fahrt einen Brand im Motorraum und stellte das Fahrzeug umgehend auf einem Geh- und Radweg ab. Kurz darauf stand das Quad komplett in Flammen. Verletzt wurde niemand. Die Polizei hat Ermittlungen zur Ursache des Feuers aufgenommen. Im Landkreis Harz mussten Feuerwehr und Polizei in der Nacht zu Freitag gleich zu zwei Fahrzeugbränden ausrücken. In Wernigerode geriet ein Elektrofahrzeug in der Straße unter den Zindeln in Brand. Der Wagen wurde im Frontbereich schwer beschädigt. Die Batterieeinheit blieb nach ersten Erkenntnissen unversehrt. Der Schaden wird auf rund 50.000 Euro geschätzt. Auch in Osterwiek brannte ein abgestellter Hyundai vollständig aus. Hier entstand ein Sachschaden von etwa 15.000 Euro. Die Brandorte wurden beschlagnahmt, die Ermittlungen zur Ursache laufen. Hinweise nimmt die Polizei unter 03941 674 293 entgegen.

0: Eisenbahntheater über die Stahlindustrie.
1: Ein Theater und ein Zug? Wie passt das denn zusammen? Ganz gut, dachte sich das Team vom Theater Das letzte Kleinod. Und damit scheinen sie auch recht zu haben. Mit ihrer Bahn sind die Schauspieler und Schauspielerinnen unterwegs, um das Theater überall mit hinzunehmen. Bald sind sie in Ferropolis, um ihr Stück Hüttenwerk zu zeigen. Ein Projekt, das nicht besser in die Stadt aus Eisen passen könnte.
2: Für die Besucher erwartet tatsächlich ein sehr gewichtiges Thema und auch sehr gewichtiges Material, nämlich Stahl, ein Theaterstück dokumentarisch zum Thema Stahl. Wir haben Interviews geführt mit Menschen, die mit dem Stahl arbeiten und uns eben Einblick gegeben haben in diese wirklich herausfordernde Arbeit am Hof.

0: Ofen, an Strangusanlagen und in allen Bereichen auf Kränen und auf Loks. Und diese Texte aus den Originalinterviews, die werden von 7 Schauspielerinnen und Schauspielern in verschiedenen Szenen gespielt.
1: Um dem dokumentarischen Anspruch auch Genüge zu werden, führten die Theaterleute nicht nur Interviews durch und unterhielten sich mit Experten, sie waren auch hautnah dabei und konnten einen ganz realen Einblick in die Stahlindustrie werfen.
2: Wir hatten Vorproben in Eisenhüttenstadt und Salzgitter und durften dort tatsächlich auch mit ein Stück weit ins Stahlwerk Einblick gewinnen, indem wir eine Schicht in einem bestimmten Bereich mitgelaufen sind.
3: Für mich als Spielerin ist das eine sehr besondere Art, mich auf eine Rolle vorzubereiten, eben weil es ein anderes Eintauchen wirklich in diesen Beruf, den ich da darstelle, ist.
1: Es ist nicht das erste Mal, dass der Theaterzug einen Halt in Ferropolis einlegt. Schon in der Vergangenheit genoss die Bahn einiger Beliebtheit in der Stadt aus Eisen. Wie denn auch sonst, wenn die beiden Projekte so gut zusammenpassen wie die Faust aufs Auge.
4: Also ich war tatsächlich vor ein paar Jahren bei einer Aufführung vom letzten Kleinod, war so begeistert und habe mir gedacht, wenn irgendwas hier nach Ferropolis passt, dann doch bitte dieser Zug mit dem ganz tollen Theaterprojekt. Und seitdem sind wir in Kontakt und versuchen immer, dass die auch hier bei uns spielen, wenn die ein schönes neues Stück haben. Wir hatten schon mal das Thema Kohle und Kohlezug, da haben die hier auch mit unserem Förderverein zusammengearbeitet. Also immer, wenn es in die Region passt, wenn es zu uns passt, dann ist das letzte Kleinod herzlich willkommen bei uns.
1: Als i-Tüpfelchen des Projektes ist dann aber noch etwas ganz Besonderes geplant. Das Theater möchte die Besucherinnen und Besucher mit einbinden und hat so eine Mitmachaktion geplant, bei der sich Außenstehende in das Theaterstück einbringen können.
0: Ja, wir würden uns sehr freuen, wenn Menschen Lust hätten, bei einer kurzen, knackigen Probe an unserem ersten Vorstellungstag hier mit dazu zu kommen. Das ist der 2. Juni. Da kann man um 16 Uhr kommen. Alter so circa ab 14 Jahre und bis egal wie alt. Und man braucht keine Vorerfahrungen zu haben. Man wird in eine kleine Rolle mit eingearbeitet und kann dann gleich am ersten Tag mit aufführen.
1: Zwischen dem 2. und 4. Juni ist es dann soweit. In 3 Vorstellungen kann man einen interessanten Einblick in die Stahlindustrie Deutschlands werfen. Wer ein Freund der Theaterkunst ist und die Bühne doch etwas zu öde findet, kann hier etwas ganz Besonderes erleben.
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0: Das Wetter am Freitag wird sich am Morgen bei Temperaturen von 11 bis 15 Grad eher bei einem bedeckten Himmel zeigen. Leichter Regen tritt zum Mittag auf, zum Nachmittag bilden sich erneut Wolken. Ähnliche Verhältnisse mit etwas Niederschlag bekommen wir in der Nacht. Am Samstag wird es wieder etwas freundlicher, mit etwas mehr Sonne und weniger Regen, bei 19 Grad.
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0: In Blankenburg ist eine mehr als 300 Jahre alte Sandsteinfigur im historischen Terrassengarten zerstört worden. Mitarbeitende der barocken Parks und Gärten entdeckten den Schaden am letzten Montag. Bei der beschädigten Figur handelte es sich um die sogenannte Putte mit Fruchtschale, ein originales barockes Gestaltungselement der Anlage. Nach bisherigen Erkenntnissen wurde das Postament mit erheblicher Gewalt verdreht und die Figur dabei zerstört. Die Stadt hat Anzeige erstattet und bittet nun um Hinweise aus der Bevölkerung. Wer zwischen Freitagabend und Montagmorgen verdächtige Beobachtungen im Bereich des Terrassengartens gemacht hat, wird gebeten, sich bei der Polizei oder der Stadtverwaltung zu melden. In Wernigerode sind unbekannte Täter in ein Einfamilienhaus in der Straße zum Eichenholz eingebrochen. Die Tat ereignete sich zwischen Dienstagabend und Mittwochnachmittag. Nach bisherigen Erkenntnissen verschafften sich die Einbrecher gewaltsam Zutritt zum Gebäude und durchsuchten zahlreiche Schränke und Schubladen. Welche Gegenstände gestohlen wurden und wie hoch der Gesamtschaden ist, wird derzeit noch ermittelt. Die Polizei sicherte Spuren und leitete ein Verfahren wegen Wohnungseinbruchsdiebstahls ein. Hinweise nimmt das Polizeirevier Harz unter der Telefonnummer 03941 674 293 entgegen. Auf einer Baustelle des Windparks bei Rodersdorf haben Diebe zugeschlagen. Nach bisherigen Erkenntnissen verschafften sich die Täter am Mittwochabend Zugang zum Gelände und brachen einen Baucontainer auf. Aus dem Container wurden zwei Werkzeugkisten der Marke Makita gestohlen. Der entstandene Schaden wird auf rund 1.000 Euro geschätzt. Die Polizei sicherte Spuren und ermittelt wegen besonders schweren Diebstahls. Zeugen werden gebeten, sich unter der Telefonnummer 03941 674 293 beim Polizeirevier Harz zu melden.
3: August 2026, 35. Landessportspiele des BSSA. Im historischen Rathaus der Blütenstadt trafen sich die Organisatoren, Veranstalter und Sponsoren der diesjährigen 35. Landessportspiele von Sachsen-Anhalt. Dieses in seiner Art und Größe deutschlandweit einzigartige Event wird vom Behinderten- und Rehabilitationssportbund Sachsen-Anhalt zum dritten Mal im Landkreis Harz und zum ersten Mal in Blankenburg ausgetragen.
4: BSSA steht für Behinderten- und Rehabilitationssportverband Sachsen-Anhalt. Eine große Gemeinschaft aus insgesamt über 180 Mitgliedsvereinen, in denen insgesamt mehr als 45.000 Menschen mit gesundheitlichen Beeinträchtigungen sportlich aktiv sind. Weil Blankenburg hervorragende Voraussetzungen bietet für diese Großveranstaltung im Sportforum und weil wir mit dem BASV Sinecura und dem Kreissportbund Harz hervorragende Erfahrungen über viele Jahre machen konnten beim gemeinsamen Organisieren der Landeswinterspiele für geistig Behinderte.
5: Unser Verein, wir sind ja Mitglied im BSSA, wurde vom BSA befragt, ob wir die Organisation übernehmen würden. Wir haben das ja schon mal in 2006 gemacht und ich habe mich dann mit dem Thomas in Verbindung gesetzt, weil wir ja schon des Öfteren oder schon Jahrzehnte zusammen Veranstaltungen organisieren. Und nachdem Thomas gesagt hat, naja, haben wir auch gesagt, ja, dann würden wir das machen. Und so sind wir dann im letzten Jahr zur Staffelstabübergabe in Weißenfels dort gewesen und haben den Staffelstab übernommen.
6: Und wir als Kreissportbund unterstützen die Veranstaltung natürlich sehr gerne, weil uns da viel am Herzen liegt.
3: Rund 1000 Aktive haben bisher ihr Kommen für das inklusive Sportfest zugesagt. Als sportliche Teams werden jeweils ein Mensch mit Handicap und einer ohne starten. Die Schüler der BBS Heinrich Mette in Quedlinburg stehen dafür als nicht behinderte Partner bereit. Auf die sportlichen Tandems warten dann 4 unterschiedliche, harztypische Wettkampfstationen.
6: Ja, wir haben uns 4 Stationen überlegt. Zum einen den Gipfelstürmer, wo der Brocken mit ins Spiel kommt. Als zweite Station der Hexenzielwurf, wo wir eine harztypische Hexe mit haben, wo die Teilnehmenden Sandsäckchen in die Körbe werfen müssen mit unterschiedlicher

0: diese Stationen absolvieren. Hier geht es also nicht schneller, höher, weiter um Wettkampfdisziplinen. Wie gesagt, der Spaß steht ja erstmal im Vordergrund und die Chance, Sieger zu werden, das ergibt sich dann je nach Leistung des Paares. Aber es ist nicht vordergründig. Also es ist sehr viel Freude und Spaß dabei. Das ist eigentlich das Entscheidende bei der Veranstaltung, das Gemeinsame.
1: Das Gemeinsame, dass sowohl Menschen mit als auch ohne Behinderung zusammen starten können.
2: Den Abschluss der Veranstaltung bildet das 11. offene, integrative Kleinfeld-Fußballturnier. Ohne die zahlreichen Förderer und Unterstützer wäre solch ein Sportfest nicht möglich. Neben der Hartsparkasse und der Blankenburger Wohnungsgesellschaft sind auch die Blankenburger Stadtwerke wieder als Sponsor mit im Boot.
3: Wir als Stadtwerke Blankenburg wollen natürlich die Veranstaltung, die jetzt hier stattfindet, mit dem Behindertensport natürlich auch stark unterstützen. Und ich finde das toll, dass so eine große Veranstaltung hier in Blankenburg stattfindet. Und wir werden das Fußballturnier unterstützen und dann auch dort vor Ort sein, auch mit unserem Zelt, mit auch einem Präsent, das wird noch nicht verraten, eine kleine Überraschung wird es auch geben, dass natürlich alle Teilnehmenden und auch alle Betreuer auch ein Andenken behalten und wir uns natürlich hier auch als großer Partner der Stadt und auch als Partner in der Region hier uns dann natürlich auch präsentieren können.
2: Das Blankenburger Sportforum ist am 29. August von 10 bis 15.30 Uhr der Austragungsort der Landessportspiele. Nicht nur die Sportler, sondern auch viele Zuschauer sind herzlich eingeladen, diesem Event beizuwohnen.
4: Wir haben das Sportforum ja ganz bewusst jetzt zuletzt mit der Laufbahn so ausgebaut, dass auch Behinderte und Menschen mit Beeinträchtigungen teilnehmen und teilhaben können. Und für uns ist es aber auch gleichzeitig etwas Erfahrungen zu sammeln beim weiteren Ausbau des Sportforums. Wir haben ja vor, das Sportforum nach und nach zu sanieren. Und da sind natürlich solche Sportspiele für uns eine gute Gelegenheit, einfach mal Erfahrungen auch zu sammeln. Was müssen wir denn beachten? Worauf kommt es denn tatsächlich auch an? Vor allem aber wollen wir an diesem Tag guter Gastgeber sein für die Sportlerinnen und Sportler, für die Zuschauer und vor allem Spaß und Freude gemeinsam haben.
5: '77 Jahre, Geburtstag des Grundgesetzes.
6: Die Würde des Menschen ist unantastbar. Sie zu achten und zu schützen ist Verpflichtung aller staatlichen Gewalt. So lautet Artikel 1 Absatz 1 des Grundgesetzes. Wahrscheinlich eine der bekanntesten Textzeilen in ganz Deutschland und doch nur einer von insgesamt 146 Artikeln. Seit dem 23. Mai 1949 gibt es das Grundgesetz in der Bundesrepublik. Genau 77 Jahre später erinnerte man in Dessau-Roßlau an die wichtige Grundlage unserer Demokratie und lud zu einer festlichen Mitmachaktion auf den Marktplatz von 13 bis 18 Uhr ein.
7: Wir haben zum 77. Geburtstag des Grundgesetzes eingeladen. Wir feiern das hier in Dessau-Roßlau gemeinsam auf dem Marktplatz. Wollten eine möglichst große Menge an Akteuren hier auffahren. Und ich finde auch, das ist uns gelungen. Wir haben demokratische Parteien hier vor Ort. Wir haben den CSD hier vor Ort. Die Gewerkschaften sind da. Es ist eigentlich eine sehr, sehr schöne, sehr, sehr schöne Community, die sich hier zusammengefunden hat.
6: Die Veranstaltung wurde mit der Unterstützung des Stadtfrauenrates, von Dero Moves, der Gemeinde Peter und Paul, dem Landesnetzwerk Migrantenorganisationen, der Projektschmiede Dessau, der Stadt Dessau-Roßlau, dem Netzwerk Gelebte Demokratie, der Hochschule Anhalt sowie weiteren Engagierten und Partnern durchgeführt. Sie alle kamen zusammen, um die Bedeutung unserer Demokratie an diesem Tag zu unterstreichen.
7: Unsere Demokratie ist so ziemlich das Wichtigste und Beschützenswerteste, was wir haben hier bei uns in Deutschland und auch in anderen Ländern ist das so natürlich. Aktuell wird es immer schwieriger, ganz klar. Es gibt Bestrebungen, Demokratie abzuschaffen bzw. so viel wie möglich von dem, was wir an unserer Demokratie lieben, die Freiheit, die Meinungsfreiheit und so weiter abzuschaffen, das immer wieder immer weiter einzuengen und deshalb ist so ein Fest auch für mich eine Möglichkeit, ein Zeichen zu setzen, dass ja, es halt auch viele Menschen gibt, die die Demokratie tragen, die sich in der Demokratie wohlfühlen. Und

0: das andere nicht wollen.
1: Bei der Geburtstagsfeier des Grundgesetzes gab es eine Sprühkreideaktion, eine Freiraumausstellung zum Anschauen und Mitreden, eine Plaudercouch, um mit Engagierten aus der Stadt ins Gespräch zu kommen, ein Wissensquiz zum Grundgesetz, einen Stadtspaziergang mit migrantischen Perspektiven und noch einiges mehr. Der Anlass für die vielfältige Mitmachaktion auf dem Marktplatz war der von Bundespräsident Frank-Walter Steinmeier erstmals ausgerufene deutschlandweite Ehrentag am 23. Mai. In Dessau wurde das ehrenamtliche Engagement aber auch schon unter der Woche in den Vordergrund gerückt. Am 19. Mai hat die Freiwilligenagentur Rat und Tat, dein Zentrum für Ehrenamt, ihr erstes Ehrenamt-Speeddating veranstaltet. 12 Vereine aus Dessau-Roßlau stellten sich vor und versuchten, die Teilnehmer des Speeddatings für sich zu begeistern. Und das mit Erfolg. Das Event kam sehr gut an.
2: Ich nehme ganz viele tolle Eindrücke von netten Dessauer Menschen mit. Es war noch ein bisschen Luft nach oben, aber leider fing es auch an zu tröpfeln und dann zu schütten. Aber jetzt ist die Sonne wieder da. Es war eine ganz tolle Veranstaltung. Ich bin froh, hier gewesen zu sein und freue mich auf viele nette Helfer.
3: Es war ein total cooler Nachmittag, auch wenn das Wetter jetzt nicht so toll war wie jetzt gerade. Man hat gesehen, wie viele Initiativen es in Dessau einfach gibt, wie viele Möglichkeiten man hat, sich einzubringen. Und wir haben auch ein paar coole Leute kennengelernt und hoffen, dass die ein oder anderen davon auch demnächst bei uns im Werkstattcafé vorbeikommen.
1: Noch bis zum 31. Mai werden nun in ganz Deutschland Aktionen anlässlich des Ehrentags und des Geburtstags des Grundgesetzes veranstaltet. Auch in Dessau-Roßlau und der Region sind noch verschiedene Veranstaltungen geplant.
4: Carbon Cycle Culture Club. Wann kommt die neue Infrastruktur?
5: Unter dem Thema Wann kommt die neue Infrastruktur veranstaltete der Carbon Cycle Culture Club am Donnerstag, den 23. April, ein Event im Industrie- und Filmmuseum. Diskutiert wurde über notwendige Infrastruktur und günstigere Energiepreise. Die Moderatorin Patrice Heine vom Forum Rathenau und Elena Herze von der EWG Anhalt Bitterfeld führten durch den Abend. Ein wichtiges Thema waren nachhaltige Energieprojekte für die Region und den Chemiepark, betont Heine im Gespräch.
6: Es ist so, dass wir gerade in Mitteldeutschland haben wir einige sehr interessante und wie ich finde auch sehr große Projekte, die sich mit dem Thema nachhaltige Chemie, Kreislaufchemie oder grüne Chemie, welchem Label Sie das auch immer verpassen wollen, beschäftigen und auch Technologieführer sind in ihrem Bereich, wenn ich zum Beispiel an UPM denke. Gleichzeitig haben wir aber auch eine bestimmende Altindustrie, wenn ich an die Raffinerie denke, die sich auch darüber Gedanken machen muss, wie sie sozusagen diese Transformation schafft, wie sie vor allen Dingen den Weg dahin sozusagen erfolgreich beschreiten kann. Und das ist die Gemengelage hier vor Ort, dass wir auf der einen Seite Unternehmen haben, die schon zeigen, dass was geht, dass wir aber auf der anderen Seite Unternehmen haben, die womöglich aus heutiger Sicht ein Interesse haben, zum Beispiel den Anstieg von CO2-Preisen zumindest zu deckeln, ja, wenn nicht sogar den CO2-Preis festzuschreiben, was natürlich bedeuten würde, dass ein Großteil der Projekte, die sich eben dadurch rechnen, dass man CO2 zukünftig einspart, dann eben in schwierige Fahrwasser geraten.
5: Einen fachlichen Schwerpunkt setzt Dr. Fabian Neumann von der Technischen Universität Berlin. Der Experte für digitale Transformation in Energiesystemen stellt Berechnungen zu einem klimaneutralen Wirtschaftsraum in Europa vor. Dabei sprach er über die Vorteile einer gemeinsamen Planung von Strom, Wasserstoff und CO2-Netzen sowie über mögliche Einsparungen.
7: Wir sehen gerade viel in der Modellierung einen hohen Bedarf nach CO2-haltigen Energieträgern, nicht für den Individualverkehr, sondern für die Plastikherstellung, andere Chemikalien als Grundstoff, sowie für den Flug- und Schiffsverkehr. Und diese Kraftstoffe herzustellen, nachhaltig, da spielt eine große Rolle, strombasierten Wasserstoff bereitzustellen, aber auch CO2, nachhaltiges CO2 bestenfalls, um dann diese beiden Stoffe zusammenzubringen, um Kerosin, Schiffsdiesel und so weiter herzustellen. Und dafür ist in meinen Augen ein Chemiepark, der Expertise im Umgang mit diesen Energieträgern, auch wenn sie heute vielleicht noch sehr auf fossilen basieren, eigentlich ganz gut geeignet, was die Expertise angeht. Nun geht es dann natürlich an die Transformation.
5: Für die künftige Infrastruktur braucht es mehr strategische Planung, vor allem bei den Kosten, sagt Patrice Heine. Besonders wichtig sei für ihn, dass das geplante Wasserstoffkernnetz künftig in direkter Nähe verfügbar sein werde. Wasserstoff könne eine zentrale Rolle für die chemische Industrie spielen. Deshalb fragt Heine Matthias Gunnar vom regionalen Netzbetreiber, wann eine Leitung entstehen soll, die grünen Wasserstoff in den Chemiepark Bitterfeld-Wolfen bringt. Gunnar und weitere Teilnehmenden erwiesen dabei auf geplante Wasserstoffprojekte. Erste Ansätze gäbe es bereits.
6: Die sind im Moment nicht so, als dass wir selbstständig agieren können. Wir als Chemiepark GmbH erzeugen hier zwar Energie in Form von Dampf und Fernwärme, aber auch von Strom. Aber der Schlüssel ist natürlich der ortsansässige Energiedienstleister, der eben über alle Elemente verfügt im Rahmen der Erzeugung, Verteilung, dann bis hin auch zum Vertrieb. Und das ist die Envia. Und ich bin auch gespannt, ob die Envia hier heute uns vielleicht das eine oder andere erzählt, was ihre Strategie ist für die Zukunft des Standortes.
5: Eine gut ausgebaute Wasserstoffinfrastruktur zieht sich schon durch ganz Deutschland in Form einer Pipeline. So gibt es auch in Bobbau einen Anschluss, der in der Zukunft dem Chemiepark vom Vorteil sein soll.
0: Also unsere Strategie ist, dass wir versuchen, an die Importkorridore ranzukommen und dass wir an Land so schnell wie es geht umstellen, so viel wie es geht. So, und was wir gemacht haben ist, wir haben 400 Kilometer unter Wasserstoff. Jetzt schon, große Pipeline, 1,40 Meter Durchmesser. Im Dezember begast, also das letzte Stück, von Lubmin bis Bobbau, also bis hier quasi. Ja? Da ist schon Wasserstoff drauf. Keine Kundschaft, aber Wasserstoff ist drauf.
5: Gunnar sieht gute Chancen für einen Neustart des Wasserstoffprojekts Green Bridge. Auch Höhenwindräder und zusätzliche Großspeicher könnten künftig eine effizientere und platzsparende Erzeugung von Grünstrom ermöglichen. Insgesamt wurde die integrierte Infrastrukturplanung positiv bewertet, da sie Effizienz steigern, Energiekosten senken und den Standort langfristig sichern könnte, besonders im Bereich Energiespeicher.
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0: Das Wetter am Freitag wird sich am Morgen bei Temperaturen von 11 bis 15 Grad eher bei einem bedeckten Himmel zeigen. Leichter Regen tritt zum Mittag auf, zum Nachmittag bilden sich erneut Wolken. Ähnliche Verhältnisse mit etwas Niederschlag bekommen wir in der Nacht. Am Samstag wird es wieder etwas freundlicher, mit etwas mehr Sonne und weniger Regen, bei 19 Grad.
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0: Positives aus Sachsen-Anhalt.
1: Aschersleben, die älteste Stadt in Sachsen-Anhalt, hat wirtschaftlich und kulturell eine ganze Menge zu bieten. Hier zu arbeiten und zu leben, kann fast als Privileg bezeichnet werden. Spätestens seit die Landesgartenschau im Jahr 2010 hier Station machte, verschwanden vor allem in der Innenstadt auch nicht so ansehnliche Ecken, wurden Häuser saniert und Parks neu gestaltet, in denen wiederum bis heute zahlreiche Bänke zum Verweilen einladen. Sitzen kann man auf dieser Bank auch, aber die sogenannte Smart Bench, die am 11. Mai 2021 eingeweiht wurde, hat noch ganz andere Qualitäten.
2: Ja, wir haben jetzt also hier unsere zweite Ladebank in Betrieb genommen in Aschersleben. Wir haben eine Ladebank an der Skaterbahn, da kann man nur Handys aufladen über USB oder über kabellos, also über Induktion. Diese Ladebank, die wir hier haben, die bietet auch die Möglichkeit, Fahrräder aufzuladen. Dafür haben wir verschiedene Adapterkabel, also für alle gängigen Fahrradhersteller. Und wir können hier eine Ladeleistung anbieten von 450 Watt für die Aufladung der Elektrofahrradbatterien. Ja, und wir hoffen, dass das gut angenommen wird.
3: Und ist das ja auch kostenlos, ne?
2: Das ist kostenlos, ja. Ein Teil des Strombedarfs wird ja über die Solarpanel gedeckt. Da ist also ein Akku drin, die diesen Solarstrom speichert. Allerdings reicht das nicht aus für die Ladung der Fahrradbatterien. Da mussten wir hier also noch einen normalen Stromanschluss verlegen. Strom liefern natürlich die Stadtwerke und das ist kostenlos für die Kunden, ja, damit man hier zur Not mal sein Fahrrad aufladen kann.
1: Direkt vor der Touristinformation am Westdornhaus

0: lädt die intelligente Sitz- und Ladebank also ein zum Ausruhen, Schwatzen und Aufladen. Das für alle, die des Englischen nicht mächtig sind. Circa 12.000 Euro hat der rührige Energieversorger aus Aschersleben für Anschaffung und Installation der beiden Bänke investiert, so Herr Becker in seinen Ausführungen.
1: Ja, finde ich ganz klasse, so total innovativ, eine absolute Aufwertung für die Innenstadt und am Puls der Zeit, würde ich sagen. Handy haben wir alle, damit sind wir den ganzen Tag unterwegs, geladen werden muss es auch zwischendrin. Und das ist eine ganz tolle Sache, die Stadtwerke Aschersleben hier installiert haben, die zweite in Aschersleben mittlerweile. Und ja, vor den Türen unserer Touristeninformationen natürlich wunderbar. Wer also hier chillt, auf der Bank sitzt und gleichzeitig steht, kann sich dann ein bisschen Infomaterial holen und schauen, wo vielleicht der nächste Ausflug hingeht.
0: Übrigens, E-Bikes und entsprechende Ladekabel können in der Touristinfo ausgeliehen werden. Auch eine Luftpumpe ist vorhanden, doch diese muss noch mit Muskelkraft bedient werden. Und während sich die beiden Mitarbeiter der Stadtwerke Aschersleben wieder auf ihre E-Bikes schwangen, kam ihnen Andreas Michelmann, seit 27 Jahren Oberbürgermeister der Stadt, zu Fuß entgegen.
2: Ja, ich bin zwar gerade in anderer Mission unterwegs, ja, weil die einen erzählen von Impfstoff, die anderen suchen verzweifelt.
1: Haben Sie welche?
2: Aber von, naja, unser Land erzählt ja nach sozusagen im Himmel ist Jahrmarkt. Aber wir wollen sehen, wie weit wir kommen. Umso mehr freue ich mich, dass es auch mal wieder ein paar positive Sachen gibt, wie mit dieser Bank. Und
1: würden Sie das vielleicht auch mal laden? Oder?
2: Müsste ich mal probieren.
1: Naja,
2: also auf jeden Fall freut es mich, dass wir da auch vorn mit dabei sind. Und dann wünsche ich, dass es auch gut genutzt wird und dass es vor allen Dingen lange erhalten bleibt. Dankeschön.

0: Biosphärenfest, das ist die Karstlandschaft Südharz.
1: Nach zwei gut besuchten Hoffesten in den vergangenen Jahren entschlossen sich die Verantwortlichen des Biosphärenreservates Karstlandschaft Südharz in Zusammenarbeit mit der Gemeinde Südharz 2026 ein richtig großes Event auf die Füße zu stellen. Auf dem Gelände des neuen Informationszentrums Naturerlebnishöhle Heimkehle nahe Uftrungen wurde so am 9. Mai diesen Jahres zu Begegnungen, Entdeckungen und Genüssen, wie es im Flyer hieß, eingeladen. Nach der Eröffnung der Veranstaltung im Beisein von Minister Armin Willingmann und Landrat André Schröder hatten die zahlreichen Besucher die Möglichkeit, neben einem umfangreichen Rahmenprogramm an ca. 70 Ständen zu schauen, zu kaufen und mitzumachen.
2: Premiere, das erste Biosphärenfest heute hier. Haben Sie mit diesem Zuspruch gerechnet?
3: Wir haben darauf gehofft. Und das, was dann passiert, ist immer Überraschung. Aber wir freuen uns total, dass das so einen guten Anklang findet.
2: Wirklich auch viele Kinder, viele Familien.
3: Viele Kinder, viele Familien. Wir haben über 70 Aussteller. Schon das, finde ich, ist enorm. Und es scheint ein gutes Konzept zu sein.
2: Ja. Was gibt es denn alles zu erleben? Sie selbst sind ja gut vertreten, das habe ich schon gesehen.
3: Es gibt zu erleben. Wir haben die Landesenergieagentur da. Wir haben die Standortentwicklungsgesellschaft Mansfeld Südharz da. Wir haben das Landeszentrum Wald, die Höhlenforscher. Wir haben unsere Partner Blatt und Bohne, Friwi und Bäckerei Bockrand dabei. Es gibt Wild, es gibt Pflanzen, es gibt Holz, es gibt Häkelarbeiten, es gibt Honig, es gibt die Angler mit einem Stand, wo man sogar einen Messerführerschein machen kann. Und ich glaube, ich habe gut Rebsdorf ist dabei, der Naturpark, der Nationalpark. Es ist ganz viel.
2: Also, was sagen Sie, das schreit nach Wiederholung, oder?
3: Es schreit nach Wiederholung. Ich wurde schon gefragt. Der Minister hat auch gesagt, er kommt nächstes Jahr wieder. Wir überlegen uns, wie wir aus der Premiere eine Tradition machen.
1: So brachte sich beispielsweise die Landesenergieagentur nicht nur mit einem Infostand ein.
4: Ja, erstmal herzlichen Dank. Vielen Dank, dass wir hier beim Biosphärenreservatsfest dabei sein dürfen. Wir wollen die Gelegenheit nutzen, drei Bauherrenmappen dem Biosphärenreservat zu übergeben, damit in Zukunft aus der Region der interessierte Bürger, der ein Haus sanieren möchte oder neu bauen möchte, sich produkt- und anbieterneutral informieren kann, diese Bauherrenmappe auch ausleihen kann bei euch und bestens informiert ist und das Biosphärenreservat natürlich dann auch eine Aufwertung bekommt, ein Informationszentrum ist für die ganze Region. Bitte schön.
3: Vielen Dank. Die steht jetzt also im Biosphärenreservat Karstlandschaft Südharz in unserem Verwaltungsgebäude Hallische Straße 68a.

0: Wie bereits erwähnt, gab es viele Akteure, die für ein Gelingen des Festes sorgten. Und während die Südharz-Musikanten aus Rostbau-Wenda sich um die musikalische Unterhaltung kümmerten, übernahm die Belegschaft des Restaurants zur Höhle Heimkehle die Versorgung mit Grillgut und anderen Leckereien. Dahin zog es auch den Südharzer Bürgermeister.
1: Ja, ich bin dienstlich hier als Bürgermeister.
2: Also es ist schon klar, natürlich, dass man hier mal vorbeischaut, ja?
1: Aber hundertprozentig, genau, ist ja unser Fest als Gemeinde. Wir sind ja Mitveranstalter gemeinsam mit dem Biosphärenreservat. Und es ist eine tolle Sache, das erste Mal hier. Ja, und so gleich so viele Menschen. Ja, und toll.
2: Die Resonanz ist wirklich gut, ja?
1: Wir sind begeistert, ja. Mhm. Wir sind begeistert. Ja.
2: Was suchen Sie? Was möchten Sie konsumieren oder mitnehmen?
1: Also jetzt erstmal hast du was Schönes, weil es gibt ja sehr viele kulinarische Höhepunkte hier. Dann schauen wir mal nach Holzschnitze rein, gucken wir uns auch nochmal an. Mhm. Ja, das ist also auch toll, tolle Handwerkskunst hier. Ja, und es gibt ja überall was zu sehen. Ja.
3: Schön, ist auch ein schöner Ort gewesen.
0: Und auch die aktuelle Karstkönigin aus Hainrode war selbstverständlich mit von der Partie.
4: Eigentlich, das ist natürlich eine wundervolle Landschaft hier. Das ist unser Karstgebiet mit ganz, ganz vielen verschiedenen Karsterscheinungen. Hier haben wir eine Höhle, hier haben wir die ganzen Felsen. Das ist alles natürlich genial, Natur pur. Und deswegen muss man das einfach auch genießen. Ich finde es sehr schön. Ich habe Gänsehaut, weil so viele denn doch jetzt endlich wieder auf die Natur zurückkommen und sich auch sowas hier mit angucken. Immer wieder gerne.

0: Am Heimatort der Karstkönigin vorbei führt auch der Karstwanderweg, auf dem der Besucher europaweit einzigartige Landschaften und seltene Pflanzen erleben kann.
1: Vertreten den Karstwanderweg. Was ist denn dazu zu sagen?
2: Ja, was ist dazu zu sagen? Der Weg ist 265 Kilometer lang und geht durch drei Landkreise und drei Länder. Und ist eine Kindereinheit, denn den Weg gibt es eigentlich erst so durchgehend seit Anfang der 90er Jahre. Und wir sind ganz stolz auf den Weg, weil er ist zertifiziert nach den Kriterien des Deutschen Wanderverbandes. Das heißt, er ist gut ausgeschildert, gut gepflegt.
1: Ich kann das bestätigen, ich bin schon gelaufen.
2: Und der Wanderer erfährt am Weg ganz viel über die Landschaft, über die Karstlandschaft, also über die Geologie im Selbststudium. Es gibt unheimlich viele Erklärungstafeln und er hat eine sehr abwechslungsreiche, teiloffene Landschaft. Das heißt große Buchenwälder, offene Weitsichten und ist für jeden Wanderer zu empfehlen.
1: Auch ab und zu mal eine Bank, das gibt's auch.
2: Ab und zu eine Bank. Die Verpflegung am Weg könnte vielleicht an manchen Stellen besser sein. Ja. Also nie vergessen, auch ein Getränk mitzunehmen und etwas zu essen.
0: Aber auch für die jüngsten Besucherinnen und Besucher des ersten Biosphärenfestes gab es zahlreiche Möglichkeiten, sich auszuprobieren. So zum Beispiel an der Fledermausstation, wo fleißige Männer Nistkästen für die Flattertiere zimmerten, die im Anschluss bemalt werden und natürlich auch mit nach Hause genommen werden konnten.

0: Die Reit- und Ferienanlage Gut Trebsdorf ist bekannt für zahlreiche Aktivitäten mit Pferden und Ponys. Auch auf dem Fest an der Heimkehle war das gut vertreten.
1: Ja, ich gehe so einmal in der Woche gehe ich reiten.
2: Also, du bist ja richtiger Profi schon.
1: Ja.
2: Wow. Also so ein kleines Pony ist doch gar nichts.
1: Ja, eigentlich reite ich auf normal großen Pferden.
2: Genau, super.
1: Ja.
2: Na dann können wir ja mal gucken, was du kannst.
1: Ja, ich kann eigentlich auch schon Galopp.
2: Ui.
1: Das mache ich zwar nicht so oft, aber ich kann's.

0: sowie das Obst- und Weingut Goldschmidt aus Bayern-Naumburg, waren es durchweg regionale Unternehmen, die eingeladen wurden, sich am Fest zu beteiligen. Auch die Gartenbaumschule Lehnert aus Sangerhausen war dabei.
1: Ja, ich habe mich gefreut, wo ich die E-Mail bekam, dass sie hier das Biosphärenfest machen wollen. Und dachte mir, ist ja einmal eine gute Sache und zweitens mal natürlich auch eine Chance für uns, ein bisschen mal uns zu zeigen, zu präsentieren.
2: Sie sitzen ja eigentlich an repräsentativer Stelle, sage ich mal.
1: Ja, durchaus, in dem Fall, ja.
2: Aber trotzdem, manch einer kennt sie doch nicht und vielleicht...
1: Genau so ist das, ja, wer weiß, manchmal kommen dann auch vielleicht welche eben mal gerade Rottleberode und ein Stück dahinter und so kann man sich noch ein bisschen bekannter machen.
2: Genau. Was haben Sie alles dabei, noch ganz kurz?
1: Wir haben tatsächlich versucht, so ein bisschen querbeet zu sein. Wir haben natürlich unsere Rosen mit dabei, gewisse Blühsträucher, Ahorne, Knappelazaleen und auch so Rhododendron.
2: Ein paar besondere Dinge.
1: Ein paar Sachen, unsere Pfingstrosen, Strauchpfingstrosen, die werden jetzt doch regelmäßig wieder angeschaut, weil die riesen Blüten haben. Mhm. Ja, ein bisschen was im Bodendecker, Zwergsträucher. Wir haben versucht, von allem so ein bisschen was mit dabei zu haben. Was ein bisschen fehlt, ist natürlich das große Sortiment. Aber das
2: haben Sie ja da in Ihrer Firma.
1: Genau so ist das.
0: Zum Schluss sei noch die Höhle selbst erwähnt, in der den ganzen Tag über gut besuchte Führungen stattfanden. Während diese beiden Höhlentaucher alle Kinder einluden, einen extra aufgebauten Parcours in der Heimkehle zu absolvieren. Die Erwachsenen interessierten sich indessen mehr für die Ausstellung und die dazugehörigen Informationen, auch zum Höhlentauchen.

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0: Das Wetter am Freitag wird sich am Morgen bei Temperaturen von 11 bis 15 Grad eher bei einem bedeckten Himmel zeigen. Leichter Regen tritt zum Mittag auf, zum Nachmittag bilden sich erneut Wolken. Ähnliche Verhältnisse mit etwas Niederschlag bekommen wir in der Nacht. Am Samstag wird es wieder etwas freundlicher, mit etwas mehr Sonne und weniger Regen, bei 19 Grad.
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0: In Halberstadt sind am Donnerstagmorgen zwei Menschen bei einem ungewöhnlichen Verkehrsunfall verletzt worden. Ein 64-jähriger Autofahrer stoppte seinen Wagen im Kreuzungsbereich der Quedlinburger Landstraße und setzte anschließend rückwärts zurück. Dabei überfuhr das Fahrzeug eine Verkehrsinsel, prallte gegen eine Ampelanlage und kam schließlich an einem Baum zum Stehen. Der Fahrer wurde schwer verletzt, seine Beifahrerin erlitt leichte Verletzungen. Beide kamen zur Behandlung in ein Krankenhaus. Nach bisherigen Erkenntnissen kann ein medizinischer Notfall als Unfallursache nicht ausgeschlossen werden. Auf der Bundesstraße 244 bei Dadesheim ist am Freitagmorgen ein Quad vollständig ausgebrannt. Der 45-jährige Fahrer bemerkte während der Fahrt einen Brand im Motorraum und stellte das Fahrzeug umgehend auf einem Geh- und Radweg ab. Kurz darauf stand das Quad komplett in Flammen. Verletzt wurde niemand. Die Polizei hat Ermittlungen zur Ursache des Feuers aufgenommen. Im Landkreis Harz mussten Feuerwehr und Polizei in der Nacht zu Freitag gleich zu zwei Fahrzeugbränden ausrücken. In Wernigerode geriet ein Elektrofahrzeug in der Straße unter den Zindeln in Brand. Der Wagen wurde im Frontbereich schwer beschädigt. Die Batterieeinheit blieb nach ersten Erkenntnissen unversehrt. Der Schaden wird auf rund 50.000 Euro geschätzt. Auch in Osterwiek brannte ein abgestellter Hyundai vollständig aus. Hier entstand ein Sachschaden von etwa 15.000 Euro. Die Brandorte wurden beschlagnahmt, die Ermittlungen zur Ursache laufen. Hinweise nimmt die Polizei unter 03941 674 293 entgegen.

0: Eisenbahntheater über die Stahlindustrie.
1: Ein Theater und ein Zug? Wie passt das denn zusammen? Ganz gut, dachte sich das Team vom Theater Das letzte Kleinod. Und damit scheinen sie auch recht zu haben. Mit ihrer Bahn sind die Schauspieler und Schauspielerinnen unterwegs, um das Theater überall mit hinzunehmen. Bald sind sie in Ferropolis, um ihr Stück Hüttenwerk zu zeigen. Ein Projekt, das nicht besser in die Stadt aus Eisen passen könnte.
2: Für die Besucher erwartet tatsächlich ein sehr gewichtiges Thema und auch sehr gewichtiges Material, nämlich Stahl, ein Theaterstück dokumentarisch zum Thema Stahl. Wir haben Interviews geführt mit Menschen, die mit dem Stahl arbeiten und uns eben Einblick gegeben haben in diese wirklich herausfordernde Arbeit am Hochofen, an Strangussanlagen und in allen Bereichen auf Kränen und auf Loks. Und diese Texte aus den Originalinterviews, die werden von 7 Schauspielerinnen und Schauspielern in verschiedenen Szenen gespielt.
1: Um dem dokumentarischen Anspruch auch Genüge zu werden, führten die Theaterleute nicht nur Interviews durch und unterhielten sich mit Experten, sie waren auch hautnah dabei und konnten einen ganz realen Einblick in die Stahlindustrie werfen.
3: Wir hatten Vorproben in Eisenhüttenstadt und Salzgitter und durften dort tatsächlich auch mit ein Stück weit ins Stahlwerk Einblick gewinnen, indem wir eine Schicht in einem bestimmten Bereich mitgelaufen sind.
4: Für mich als Spielerin ist das eine sehr besondere Art, mich auf eine Rolle vorzubereiten, eben weil es ein anderes Eintauchen wirklich in diesen Beruf, den ich da darstelle, ist.
1: Es ist nicht das erste Mal, dass der Theaterzug einen Halt in Ferropolis einlegt. Schon in der Vergangenheit genoss die Bahn einiger Beliebtheit in der Stadt aus Eisen. Wie denn auch sonst, wenn die beiden Projekte so gut zusammenpassen wie die Faust aufs Auge.
5: Also ich war tatsächlich vor ein paar Jahren bei einer Aufführung vom letzten Kleinod, war so begeistert und habe mir gedacht, wenn irgendwas hier nach Ferropolis passt, dann doch bitte dieser Zug mit dem ganz tollen Theaterprojekt. Und seitdem sind wir in Kontakt und versuchen immer, dass die auch hier bei uns spielen, wenn die ein schönes neues Stück haben. Wir hatten schon mal das Thema Kohle und Kohlezug, da haben die hier auch mit unserem Förderverein zusammengearbeitet. Also immer, wenn es in die Region passt, wenn es zu uns passt, dann ist das letzte Kleinod herzlich willkommen bei uns.
1: Als i-Tüpfelchen des Projektes ist dann aber noch etwas ganz Besonderes geplant. Das Theater möchte die Besucherinnen und Besucher mit einbinden und hat so eine Mitmachaktion geplant, bei der sich Außenstehende in das Theaterstück einbringen können.
2: Ja, wir würden uns sehr freuen, wenn Menschen Lust hätten, bei einer kurzen, knackigen Probe an unserem ersten Vorstellungstag hier mit dazuzukommen. Das ist der 2. Juni. Da kann man um 16 Uhr kommen. Alter so circa ab 14 Jahre und bis egal wie alt. Und man braucht keine Vorerfahrungen zu haben. Man wird in eine kleine Rolle mit eingearbeitet und kann dann gleich am ersten Tag mit aufführen.
1: Zwischen dem 2. und 4. Juni ist es dann soweit. In 3 Vorstellungen kann man einen interessanten Einblick in die Stahlindustrie Deutschlands werfen. Wer ein Freund der Theaterkunst ist und die Bühne doch etwas zu öde findet, kann hier etwas ganz Besonderes erleben.
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0: Das Wetter am Freitag wird sich am Morgen bei Temperaturen von 11 bis 15 Grad eher bei einem bedeckten Himmel zeigen. Leichter Regen tritt zum Mittag auf, zum Nachmittag bilden sich erneut Wolken. Ähnliche Verhältnisse mit etwas Niederschlag bekommen wir in der Nacht. Am Samstag wird es wieder etwas freundlicher, mit etwas mehr Sonne und weniger Regen, bei 19 Grad.
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0: In Blankenburg ist eine mehr als 300 Jahre alte Sandsteinfigur im historischen Terrassengarten zerstört worden. Mitarbeitende der barocken Parks und Gärten entdeckten den Schaden am letzten Montag. Bei der beschädigten Figur handelte es sich um die sogenannte Putte mit Fruchtschale, ein originales barockes Gestaltungselement der Anlage. Nach bisherigen Erkenntnissen wurde das Postament mit erheblicher Gewalt verdreht und die Figur dabei zerstört. Die Stadt hat Anzeige erstattet und bittet nun um Hinweise aus der Bevölkerung. Wer zwischen Freitagabend und Montagmorgen verdächtige Beobachtungen im Bereich des Terrassengartens gemacht hat, wird

0: bitten, sich bei der Polizei oder der Stadtverwaltung zu melden. In Wernigerode sind unbekannte Täter in ein Einfamilienhaus in der Straße zum Eichenholz eingebrochen. Die Tat ereignete sich zwischen Dienstagabend und Mittwochnachmittag. Nach bisherigen Erkenntnissen verschafften sich die Einbrecher gewaltsam Zutritt zum Gebäude und durchsuchten zahlreiche Schränke und Schubladen. Welche Gegenstände gestohlen wurden und wie hoch der Gesamtschaden ist, wird derzeit noch ermittelt. Die Polizei sicherte Spuren und leitete ein Verfahren wegen Wohnungseinbruchsdiebstahls ein. Hinweise nimmt das Polizeirevier Harz unter der Telefonnummer 03941 674 293 entgegen. Auf einer Baustelle des Windparks bei Rodersdorf haben Diebe zugeschlagen. Nach bisherigen Erkenntnissen verschafften sich die Täter am Mittwochabend Zugang zum Gelände und brachen einen Baucontainer auf. Aus dem Container wurden zwei Werkzeugkisten der Marke Makita gestohlen. Der entstandene Schaden wird auf rund 1.000 Euro geschätzt. Die Polizei sicherte Spuren und ermittelt wegen besonders schweren Diebstahls. Zeugen werden gebeten, sich unter der Telefonnummer 03941 674 293 beim Polizeirevier Harz zu melden.
1: August 2026. 35. Landessportspiele des BSSA. Im historischen Rathaus der Blütenstadt trafen sich die Organisatoren, Veranstalter und Sponsoren der diesjährigen 35. Landessportspiele von Sachsen-Anhalt. Dieses in seiner Art und Größe deutschlandweit einzigartige Event wird vom Behinderten- und Rehabilitationssportbund Sachsen-Anhalt zum dritten Mal im Landkreis Harz und zum ersten Mal in Blankenburg ausgetragen.
2: BSSA steht für Behinderten- und Rehabilitationssportverband Sachsen-Anhalt. Eine große Gemeinschaft aus insgesamt über 180 Mitgliedsvereinen, in denen insgesamt mehr als 45.000 Menschen mit gesundheitlichen Beeinträchtigungen sportlich aktiv sind. Weil Blankenburg hervorragende Voraussetzungen bietet für diese Großveranstaltung im Sportforum und weil wir mit dem BASV Sinecura und dem Kreissportbund Harz hervorragende Erfahrungen über viele Jahre machen konnten beim gemeinsamen Organisieren der Landeswinterspiele für geistig Behinderte.
3: Unser Verein, wir sind ja Mitglied im BSSA, wurde vom BSA befragt, ob wir die Organisation übernehmen würden. Wir haben das ja schon mal in 2006 gemacht und ich habe mich dann mit dem Thomas in Verbindung gesetzt, weil wir ja schon des Öfteren oder schon Jahrzehnte zusammen Veranstaltungen organisieren. Und nachdem Thomas gesagt hat, naja, haben wir auch gesagt, ja, dann würden wir das machen. Und so sind wir dann im letzten Jahr zur Staffelstabübergabe in Weißenfels dort gewesen und haben den Staffelstab übernommen.
4: Und wir als Kreissportbund unterstützen die Veranstaltung natürlich sehr gerne, weil uns da viel am Herzen liegt.
1: Rund 1.000 Aktive haben bisher ihr Kommen für das inklusive Sportfest zugesagt. Als sportliche Teams werden jeweils ein Mensch mit Handicap und einer ohne starten. Die Schüler der BBS Heinrich Metting Quedlinburg stehen dafür als nicht behinderte Partner bereit. Auf die sportlichen Tandems warten dann vier unterschiedliche, harztypische Wettkampfstationen.
4: Ja, wir haben uns vier Stationen überlegt. Zum einen den Gipfelstürmer, wo der Brocken mit ins Spiel kommt. Als zweite Station der Hexenzielwurf, wo wir eine harztypische Hexe mit haben, wo die Teilnehmenden Sandsäckchen in die Körbe werfen müssen mit unterschiedlicher Punktzahl, unterschiedlichem Gewicht, unterschiedlicher Größe. Dann haben wir das Glücksrad, wo wir typische Motive der Stadt Blankenburg mit hervorgehoben haben und wir haben noch so einen Parcours aufgebaut im Folge der Harzer Wandernadel, wo wir eine Stempeljagd machen, wo wir den Teilnehmenden vorgegeben haben, typische Wandersachen in einen Rucksack zu packen, sich von der Harzer Wandernadel einen Sonderstempel abzuholen und so glauben wir, haben wir ganz gute typische Merkmale vom Harz und von der Stadt Blankenburg hervorgehoben.
3: Es ist ja ein volkssportlicher Wettbewerb, es kann jeder.

0: Den Abschluss der Veranstaltung bildet das 11. offene integrative Kleinfeld-Fußballturnier. Ohne die zahlreichen Förderer und Unterstützer wäre solch ein Sportfest nicht möglich. Neben der Hartsparkasse und der Blankenburger Wohnungsgesellschaft sind auch die Blankenburger Stadtwerke wieder als Sponsor mit im Boot.
1: Wir als Stadtwerke Blankenburg wollen natürlich die Veranstaltung, die jetzt hier stattfindet, mit dem Behindertensport natürlich auch stark unterstützen. Und ich finde das toll, dass so eine große Veranstaltung hier in Blankenburg stattfindet. Und wir werden das Fußballturnier unterstützen und dann auch dort vor Ort sein, auch mit unserem Zelt, mit auch einem Präsent, das wird noch nicht verraten, eine kleine Überraschung wird es auch geben, dass natürlich alle Teilnehmenden und auch alle Betreuer auch ein Andenken behalten und wir uns natürlich hier auch als großer Partner der Stadt und auch als Partner in der Region hier uns dann natürlich auch präsentieren können.
0: Das Blankenburger Sportforum ist am 29. August von 10 bis 15:30 Uhr der Austragungsort der Landessportspiele. Nicht nur die Sportler, sondern auch viele Zuschauer sind herzlich eingeladen, diesem Event beizuwohnen.
2: Wir haben das Sportforum ja ganz bewusst jetzt zuletzt mit der Laufbahn so ausgebaut, dass auch Behinderte und Menschen mit Beeinträchtigungen teilnehmen und teilhaben können. Und für uns ist es aber auch gleichzeitig etwas, Erfahrungen zu sammeln beim weiteren Ausbau des Sportforums. Wir haben ja vor, das Sportforum nach und nach zu sanieren. Und da sind natürlich solche Sportspiele für uns eine gute Gelegenheit, einfach mal Erfahrungen auch zu sammeln. Was müssen wir denn beachten? Worauf kommt es denn tatsächlich auch an? Vor allem aber wollen wir an diesem Tag guter Gastgeber sein für die Sportlerinnen und Sportler, für die Zuschauer und vor allem Spaß und Freude gemeinsam haben.
3: »77 Jahre, Geburtstag des Grundgesetzes«.
4: Die Würde des Menschen ist unantastbar. Sie zu achten und zu schützen ist Verpflichtung aller staatlichen Gewalt. So lautet Artikel 1 Absatz 1 des Grundgesetzes. Wahrscheinlich eine der bekanntesten Textzeilen in ganz Deutschland und doch nur einer von insgesamt 146 Artikeln. Seit dem 23. Mai 1949 gibt es das Grundgesetz in der Bundesrepublik. Genau 77 Jahre später erinnerte man in Dessau-Roßlau an die wichtige Grundlage unserer Demokratie und lud zu einer festlichen Mitmachaktion auf den Marktplatz von 13 bis 18 Uhr ein.
5: Wir haben zum 77. Geburtstag des Grundgesetzes eingeladen. Wir feiern das hier in Dessau-Roßlau gemeinsam auf dem Marktplatz. Wollten eine möglichst große Menge an Akteuren hier auffahren. Und ich finde auch, das ist uns gelungen. Wir haben demokratische Parteien hier vor Ort. Wir haben den CSD hier vor Ort. Die Gewerkschaften sind da. Es ist eigentlich eine sehr, sehr schöne, sehr, sehr schöne Community, die sich hier zusammengefunden hat.
4: Die Veranstaltung wurde mit der Unterstützung des Stadtfrauenrates, von Dero Moves, der Gemeinde Peter und Paul, dem Landesnetzwerk Migrantenorganisationen, der Projektschmiede Dessau, der Stadt Dessau-Roßlau, dem Netzwerk Gelebte Demokratie, der Hochschule Anhalt sowie weiteren Engagierten und Partnern durchgeführt. Sie alle kamen zusammen, um die Bedeutung unserer Demokratie an diesem Tag zu unterstreichen.
5: Unsere Demokratie ist so ziemlich das Wichtigste und Beschützenswerteste, was wir haben hier bei uns in Deutschland und auch in anderen Ländern ist das so natürlich. Aktuell wird es immer schwieriger, ganz klar. Es gibt Bestrebungen, Demokratie abzuschaffen beziehungsweise so viel wie möglich von dem, was wir an unserer Demokratie lieben, die Freiheit, die Meinungsfreiheit und so weiter abzuschaffen, das immer wieder immer weiter einzuengen und deshalb ist so ein Fest auch für mich eine Möglichkeit, ein Zeichen zu setzen, dass es halt auch viele Menschen gibt, die die Demokratie tragen, die sich in der Demokratie wohlfühlen und das andere nicht wollen.
4: Bei der Geburtstagsfeier des Grundgesetzes gab es eine Sprühkreideaktion, eine Freiraumausstellung zum Anschauen und Mitreden, eine Plaudercouch, um mit Engagierten aus der Stadt ins Gespräch zu kommen, ein Wissensquiz zum Grundgesetz, einen Stadtspaziergang mit migrantischen Perspektiven und noch einiges mehr. Der Anlass für die vielfältige Mitmachaktion auf dem Marktplatz war der von Bundespräsident Frank-Walter Steinmeier erstmals ausgerufene

0: Hufene, deutschlandweite Ehrentag am 23. Mai. In Dessau wurde das ehrenamtliche Engagement aber auch schon unter der Woche in den Vordergrund gerückt. Am 19. Mai hat die Freiwilligenagentur Rat und Tat, dein Zentrum für Ehrenamt, ihr erstes Ehrenamt-Speed-Dating veranstaltet. 12 Vereine aus Dessau-Roßlau stellten sich vor und versuchten, die Teilnehmer des Speed-Datings für sich zu begeistern. Und das mit Erfolg. Das Event kam sehr gut an.
1: Ich nehme ganz viele tolle Eindrücke von netten Dessauer Menschen mit. Es war noch ein bisschen Luft nach oben, aber leider fing es auch an zu tröpfeln und dann zu schütten. Aber jetzt ist die Sonne wieder da. Es war eine ganz tolle Veranstaltung. Ich bin froh, hier gewesen zu sein und freue mich auf viele nette Helfer.
2: Es war ein total cooler Nachmittag, auch wenn das Wetter jetzt nicht so toll war wie jetzt gerade. Man hat gesehen, wie viele Initiativen es in Dessau einfach gibt, wie viele Möglichkeiten man hat, sich einzubringen. Und wir haben auch ein paar coole Leute kennengelernt und hoffen, dass die ein oder anderen davon auch demnächst bei uns im Werkstattcafé vorbeikommen.
0: Noch bis zum 31. Mai werden nun in ganz Deutschland Aktionen anlässlich des Ehrentags und des Geburtstags des Grundgesetzes veranstaltet. Auch in Dessau-Roßlau und der Region sind noch verschiedene Veranstaltungen geplant.
3: Carbon Cycle Culture Club. Wann kommt die neue Infrastruktur?
4: Unter dem Thema Wann kommt die neue Infrastruktur veranstaltete der Carbon Cycle Culture Club am Donnerstag, den 23. April, ein Event im Industrie- und Filmmuseum. Diskutiert wurde über notwendige Infrastruktur und günstigere Energiepreise. Die Moderatorin Patrice Heine vom Forum Rathenau und Elena Herze von der EWG Anhalt-Bitterfeld führten durch den Abend. Ein wichtiges Thema waren nachhaltige Energieprojekte für die Region und den Chemiepark, betont Heine im Gespräch.
5: Es ist so, dass wir gerade in Mitteldeutschland haben wir einige sehr interessante und wie ich finde auch sehr große Projekte, die sich mit dem Thema nachhaltige Chemie, Kreislaufchemie oder grüne Chemie, welchem Label Sie das auch immer verpassen wollen, beschäftigen und auch Technologieführer sind in ihrem Bereich, wenn ich zum Beispiel an UPM denke. Gleichzeitig haben wir aber auch eine bestimmende Altindustrie, wenn ich an die Raffinerie denke, die sich auch darüber Gedanken machen muss, wie sie sozusagen diese Transformation schafft, wie sie vor allen Dingen den Weg dahin sozusagen erfolgreich beschreiten kann. Und das ist die Gemengelage hier vor Ort, dass wir auf der einen Seite Unternehmen haben, die schon zeigen, dass was geht, dass wir aber auf der anderen Seite Unternehmen haben, die womöglich aus heutiger Sicht ein Interesse haben, zum Beispiel den Anstieg von CO2-Preisen zumindest zu deckeln, ja, wenn nicht sogar den CO2-Preis festzuschreiben, was natürlich bedeuten würde, dass ein Großteil der Projekte, die sich eben dadurch rechnen, dass man CO2 zukünftig einspart, dann eben in schwierige Fahrwasser geraten.
4: Einen fachlichen Schwerpunkt setzt Dr. Fabian Neumann von der Technischen Universität Berlin. Der Experte für digitale Transformation in Energiesystemen stellt Berechnungen zu einem klimaneutralen Wirtschaftsraum in Europa vor. Dabei sprach er über die Vorteile einer gemeinsamen Planung von Strom, Wasserstoff und CO2-Netzen sowie über mögliche Einsparungen.
6: Wir sehen gerade viel in der Modellierung einen hohen Bedarf nach CO2-haltigen Energieträgern, nicht für den Individualverkehr, sondern für die Plastikherstellung, andere Chemikalien als Grundstoff sowie für den Flug- und Schiffsverkehr. Und diese Kraftstoffe herzustellen nachhaltig, da spielt eine große Rolle, strombasierten Wasserstoff bereitzustellen, aber auch CO2, nachhaltiges CO2 bestenfalls, um dann diese beiden Stoffe zusammenzubringen, um Kerosin, Schiffsdiesel und so weiter herzustellen. Und dafür ist in meinen Augen ein Chemiepark, der Expertise im Umgang mit diesen Energieträgern, auch wenn sie heute vielleicht noch sehr auf fossilen basieren, eigentlich ganz gut geeignet, was die Expertise angeht. Nun geht es dann natürlich an die Transformation.
4: Für die künftige Infrastruktur braucht es mehr strategische Planung, vor allem bei den Kosten, sagt Patrice Heine. Besonders wichtig sei für ihn, dass das geplante Wasserstoffkernnetz künftig in direkter Nähe verfügbar sein werde. Wasserstoff könne eine zentrale Rolle für die chemische Industrie spielen. Deshalb fragt Heine Matthias Gunnar vom regionalen Netzbetreiber, wann eine Leitung entstehen soll, die

0: Grünwasserstoff in den Chemiepark Bitterfeld-Wolfen bringt. Gunnar und weitere Teilnehmenden erwiesen dabei auf geplante Wasserstoffprojekte. Erste Ansätze gäbe es bereits.
1: Die sind im Moment nicht so, als dass wir selbstständig agieren können. Wir als Chemiepark GmbH erzeugen hier zwar Energie in Form von Dampf und Fernwärme, aber auch von Strom. Aber der Schlüssel ist natürlich der ortsansässige Energiedienstleister, der eben über alle Elemente verfügt im Rahmen der Erzeugung, Verteilung, dann bis hin auch zum Vertrieb. Und das ist die Envia. Und ich bin auch gespannt, ob die Envia hier heute uns vielleicht das eine oder andere erzählt, was ihre Strategie ist für die Zukunft des Standortes.
0: Eine gut ausgebaute Wasserstoffinfrastruktur zieht sich schon durch ganz Deutschland in Form einer Pipeline. So gibt es auch in Bobbau einen Anschluss, der in der Zukunft dem Chemiepark vom Vorteil sein soll.
2: Also unsere Strategie ist, dass wir versuchen, an die Importkorridore ranzukommen und dass wir an Land so schnell wie es geht umstellen, so viel wie es geht. So, und was wir gemacht haben ist, wir haben 400 Kilometer unter Wasserstoff. Jetzt schon. Große Pipeline, 1,40 Meter Durchmesser. Im Dezember begast, also das letzte Stück, von Lubmin bis Bobbau, also bis hier quasi. Ja? Da ist schon Wasserstoff drauf. Keine Kundschaft, aber Wasserstoff ist drauf.
0: Gunnar sieht gute Chancen für einen Neustart des Wasserstoffprojekts Green Bridge. Auch Höhenwindräder und zusätzliche Großspeicher könnten künftig eine effizientere und platzsparende Erzeugung von Grünstrom ermöglichen. Insgesamt wurde die integrierte Infrastrukturplanung positiv bewertet, da sie Effizienz steigern, Energiekosten senken und den Standort langfristig sichern könnte, besonders im Bereich Energiespeicher.
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0: Das Wetter am Freitag wird sich am Morgen bei Temperaturen von 11 bis 15 Grad eher bei einem bedeckten Himmel zeigen. Leichter Regen tritt zum Mittag auf, zum Nachmittag bilden sich erneut Wolken. Ähnliche Verhältnisse mit etwas Niederschlag bekommen wir in der Nacht. Am Samstag wird es wieder etwas freundlicher, mit etwas mehr Sonne und weniger Regen, bei 19 Grad.
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0: Positives aus Sachsen-Anhalt.
1: Aschersleben, die älteste Stadt in Sachsen-Anhalt, hat wirtschaftlich und kulturell eine ganze Menge zu bieten. Hier zu arbeiten und zu leben, kann fast als Privileg bezeichnet werden. Spätestens seit die Landesgartenschau im Jahr 2010 hier Station machte, verschwanden vor allem in der Innenstadt auch nicht so ansehnliche Ecken, wurden Häuser saniert und Parks neu gestaltet, in denen wiederum bis heute zahlreiche Bänke zum Verweilen einladen. Sitzen kann man auf dieser Bank auch, aber die sogenannte Smart Bench, die am 11. Mai 2021 eingeweiht wurde, hat noch ganz andere Qualitäten.
2: Ja, wir haben jetzt also hier unsere zweite Ladebank in Betrieb genommen in Aschersleben. Wir haben eine Ladebank an der Skaterbahn, da kann man nur Handys aufladen über USB oder über kabellos, also über Induktion. Diese Ladebank, die wir hier haben, die bietet auch die Möglichkeit, Fahrräder aufzuladen. Dafür haben wir verschiedene Adapterkabel, also für alle gängigen Fahrradhersteller. Und wir können hier eine Ladeleistung anbieten von 450 Watt für die Aufladung der Elektrofahrradbatterien. Ja, und wir hoffen, dass das gut angenommen wird.
3: Mhm. Und ist das ja auch kostenlos, ne?
2: Das ist kostenlos, ja. Also ein Teil des Strombedarfs wird ja über die Solarpanel gedeckt. Da ist also ein Akku drin, die diesen Solarstrom speichert. Allerdings reicht das nicht aus für die Ladung der Fahrradbatterien. Da mussten wir also noch einen normalen Stromanschluss verlegen. Strom liefern natürlich die Stadtwerke und das ist kostenlos für die Kunden, ja, damit man hier zur Not mal sein Fahrrad aufladen kann.
1: Direkt vor der Touristinformation am Bestdornhaus lädt die intelligente Sitz- und Ladebank also ein zum Ausruhen, Schwatzen und Aufladen. Das für alle, die des Englischen nicht mächtig sind. Circa 12.000 Euro hat der rührige Energieversorger aus Aschersleben für Anschaffung und Installation der beiden Bänke investiert, so Herr Becker in seinen Ausführungen.
4: Ja, finde ich ganz klasse, so total innovativ, eine absolute Aufwertung für die Innenstadt und am Puls der Zeit, würde ich sagen. Handy haben wir alle, damit sind wir den ganzen Tag unterwegs, geladen werden muss es auch zwischendrin. Und das ist eine ganz tolle Sache, die Stadtwerke Aschersleben hier installiert haben, die zweite in Aschersleben mittlerweile. Und ja, vor den Türen unserer Touristinformation natürlich wunderbar. Wer also hier chillt, auf der Bank sitzt und gleichzeitig steht, kann sich dann ein bisschen Infomaterial holen und schauen, wo vielleicht der nächste Ausflug hingeht.
1: Übrigens, E-Bikes und entsprechende Ladekabel können in der Touristinfo ausgeliehen werden. Auch eine Luftpumpe ist vorhanden, doch diese muss noch mit Muskelkraft bedient werden. Und während sich die beiden Mitarbeiter der Stadtwerke Aschersleben wieder auf ihre E-Bikes schwangen, kam ihnen Andreas Michelmann, seit 27 Jahren Oberbürgermeister der Stadt, zu Fuß entgegen.
5: Ja, ich bin zwar gerade in anderer Mission unterwegs, ja, weil die einen erzählen von Impfstoff, die anderen suchen verzweifelt.
3: Haben Sie welche?
5: Aber von, naja, unser Land erzählt ja nach sozusagen im Himmel ist Jahrmarkt. Aber wir wollen sehen, wie weit wir kommen. Umso mehr freue ich mich, dass es auch mal wieder ein paar positive Sachen gibt, wie mit dieser Bank. Und
3: würden das, Sie das sozusagen, vielleicht auch mal laden, oder?
5: Müsste ich mal probieren.
3: Naja,
5: also auf jeden Fall freut es mich, dass wir da auch vorne mit dabei sind. Und dann wünsche ich, dass es auch gut genutzt wird und dass es vor allen Dingen lange erhalten bleibt. Dankeschön.

0: Biosphärenfest, das ist die Karstlandschaft Südharz.
1: Nach zwei gut besuchten Hoffesten in den vergangenen Jahren entschlossen sich die Verantwortlichen des Biosphärenreservates Karstlandschaft Südharz in Zusammenarbeit mit der Gemeinde Südharz 2026 ein richtig großes Event auf die Füße zu stellen. Auf dem Gelände des neuen Informationszentrums Naturerlebnishöhle Heimkehle nahe Uftrungen wurde so am 9. Mai diesen Jahres zu Begegnungen, Entdeckungen und Genüssen, wie es im Flyer hieß, eingeladen. Nach der Eröffnung der Veranstaltung im Beisein von Minister Armin Willingmann und Landrat André Schröder hatten die zahlreichen Besucher die Möglichkeit, neben einem umfangreichen Rahmenprogramm an ca. 70 Ständen zu schauen, zu kaufen und mitzumachen.
2: Premiere, das erste Biosphärenfest heute hier. Haben Sie mit diesem Zuspruch gerechnet?
3: Wir haben darauf gehofft und das, was dann passiert, ist immer Überraschung. Aber wir freuen uns total, dass das so einen guten Anklang findet.
2: Wirklich auch viele Kinder, viele Familien.
3: Viele Kinder, viele Familien. Wir haben über 70 Aussteller. Schon das, finde ich, ist enorm und es scheint ein gutes Konzept zu sein.
2: Ja. Was gibt es denn alles zu erleben? Sie selbst sind ja gut vertreten, das habe ich schon gesehen.
3: Es gibt zu erleben. Wir haben die Landesenergieagentur da. Wir haben die Standortentwicklungsgesellschaft Mansfeld Südharz da. Wir haben das Landeszentrum Wald, die Höhlenforscher. Wir haben unsere Partner Blatt und Bohne, Friwi und Bäckerei Bockrand dabei. Es gibt Wild, es gibt Pflanzen, es gibt Holz, es gibt Häkelarbeiten, es gibt Honig, es gibt die Angler mit einem Stand, wo man sogar einen Messerführerschein machen kann. Und ich glaube, ich habe gut Rebsdorf ist dabei, der Naturpark, der Nationalpark. Es ist ganz viel.
2: Also, was sagen Sie, das schreit nach Wiederholung, oder?
3: Es schreit nach Wiederholung. Ich wurde schon gefragt. Der Minister hat auch gesagt, er kommt nächstes Jahr wieder. Wir überlegen uns, wie wir aus der Premiere eine Tradition machen.
1: So brachte sich beispielsweise die Landesenergieagentur nicht nur mit einem Infostand ein.
4: Ja, erstmal herzlichen Dank. Vielen Dank, dass wir hier beim Biosphärenreservatsfest dabei sein dürfen. Wir wollen die Gelegenheit nutzen, drei Bauherrenmappen dem Biosphärenreservat zu übergeben, damit in Zukunft aus der Region der interessierte Bürger, der ein Haus sanieren möchte oder neu bauen möchte, sich produkt- und anbieterneutral informieren kann, diese Bauherrenmappe auch ausleihen kann bei euch und bestens informiert ist und das Biosphärenreservat natürlich dann auch eine Aufwertung bekommt, ein Informationszentrum ist für die ganze Region. Bitte schön.
3: Vielen Dank. Die steht jetzt also im Biosphärenreservat Karstlandschaft Südharz in unserem Verwaltungsgebäude Hallische Straße 68a. Wer Interesse hat, sagt Bescheid, kommt vorbei, wir freuen uns drauf.

Wie bereits erwähnt, gab es viele Akteure, die für ein Gelingen des Festes sorgten. Und während die Südharz-Musikanten aus Rostbau-Wenda sich um die musikalische Unterhaltung kümmerten, übernahmen die

0: Belegschaft des Restaurants zur Höhle Heimkehle, die Versorgung mit Grillgut und anderen Leckereien. Dahin zog es auch den Südharzer Bürgermeister.
1: Ja, ich bin dienstlich hier als Bürgermeister.
2: Also es ist schon klar, natürlich, dass man hier mal vorbeischaut, ja?
1: Aber hundertprozentig, genau, ist ja unser Fest als Gemeinde. Wir sind ja mitveranstaltet, gemeinsam mit dem Biosphärenreservat. Und es ist eine tolle Sache, das erste Mal hier. Ja, und so gleich so viele Menschen da, ja, und toll.
2: Die Resonanz ist wirklich gut, ja?
1: Wir sind begeistert, ja, wir sind begeistert. Ja.
2: Was suchen Sie? Was möchten Sie konsumieren oder mitnehmen?
1: Also jetzt erstmal was Schönes, weil es gibt ja sehr viele kulinarische Höhepunkte hier. Dann schauen wir mal nach Holzschnitze rein, gucken wir uns auch nochmal an. Ja, das ist also auch tolle Handwerkskunst hier. Ja, und es gibt ja überall was zu sehen. Ja.
3: Schön, ist auch, ja, ein schöner Ort. Also.
0: Und auch die aktuelle Karstkönigin aus Hainrode war selbstverständlich mit von der Partie.
4: Eigentlich, das ist natürlich eine wundervolle Landschaft hier. Das ist unser Karstgebiet mit ganz, ganz vielen verschiedenen Karsterscheinungen. Hier haben wir eine Höhle, hier haben wir die ganzen Felsen. Das ist alles natürlich genial, Natur pur. Und deswegen muss man das einfach auch genießen. Ich finde es sehr schön. Ich habe Gänsehaut, weil so viele dann doch jetzt endlich wieder auf die Natur zurückkommen und sich auch sowas hier mit angucken. Immer wieder gerne.

0: Am Heimatort der Karstkönigin vorbei führt auch der Karstwanderweg, auf dem der Besucher europaweit einzigartige Landschaften und seltene Pflanzen erleben kann.
1: Wir vertreten den Karstwanderweg. Was ist denn dazu zu sagen?
2: Ja, was ist dazu zu sagen? Der Weg ist 265 Kilometer lang und geht durch drei Landkreise und drei Länder. Und ist ein Kind der Einheit, denn den Weg gibt es eigentlich erst so durchgehend seit Anfang der 90er Jahre. Und wir sind ganz stolz auf den Weg, weil er ist zertifiziert nach den Kriterien des Deutschen Wanderverbandes. Das heißt, er ist gut ausgeschildert, gut gepflegt.
1: Ich kann das bestätigen, ich bin schon gelaufen.
2: Und der Wanderer erfährt am Weg ganz viel über die Landschaft, über die Karstlandschaft, also über die Geologie im Selbststudium. Es gibt unheimlich viele Erklärungstafeln und er hat eine sehr abwechslungsreiche, teiloffene Landschaft. Das heißt große Buchenwälder, offene Weitsichten und ist für jeden Wanderer zu empfehlen.
1: Auch ab und zu mal eine Bank, das gibt's auch.
2: Ab und zu eine Bank. Die Verpflegung am Weg könnte vielleicht an manchen Stellen besser sein. Ja. Also nie vergessen, auch ein Getränk mitzunehmen und etwas zu essen.
0: Aber auch für die jüngsten Besucherinnen und Besucher des ersten Biosphärenfestes gab es zahlreiche Möglichkeiten, sich auszuprobieren. So zum Beispiel an der Fledermausstation, wo fleißige Männer Nistkästen für die Flattertiere zimmerten, die im Anschluss bemalt werden und natürlich auch mit nach Hause genommen werden konnten.

0: Die Reit- und Ferienanlage Gut Trebsdorf ist bekannt für zahlreiche Aktivitäten mit Pferden und Ponys. Auch auf dem Fest an der Heimkehle war das gut vertreten.
1: Ja, ich gehe so einmal in der Woche gehe ich reiten.
2: Also du bist ja richtiger Profi schon.
1: Ja.
2: Wow. Also so ein kleines Pony ist doch gar nichts.
1: Ja, eigentlich reite ich auf normal großen Pferden.
2: Genau, super.
1: Ja.
2: Na dann können wir ja mal gucken, was du kannst.
1: Ja, ich kann eigentlich auch schon Galopp.
2: Ui.
1: Das mache ich zwar nicht so oft, aber ich kann es.

0: waren es durchweg regionale Unternehmen, die eingeladen wurden, sich am Fest zu beteiligen. Auch die Gartenbaumschule Lehnert aus Sangerhausen war dabei.
1: Ja, ich habe mich gefreut, wo ich die E-Mail bekam, dass sie hier das Biosphärenfest machen wollen. Und dachte mir, ist ja einmal eine gute Sache und zweitens mal natürlich auch eine Chance für uns, ein bisschen mal uns zu zeigen, zu präsentieren.
2: Sie sitzen ja eigentlich an repräsentativer Stelle, sage ich mal.
1: Ja, durchaus, in dem Fall, ja.
2: Aber trotzdem, manch einer kennt sie doch nicht und vielleicht...
1: Genau so ist das, ja, wer weiß, manchmal kommen dann auch vielleicht welche eben mal gerade Rottleberode und ein Stück dahinter und so kann man sich noch ein bisschen bekannter machen.
2: Genau. Was haben Sie alles dabei, noch ganz kurz?
1: Wir haben tatsächlich versucht, so ein bisschen querbeet zu sein. Wir haben natürlich unsere Rosen mit dabei, gewisse Blühsträucher, Ahorne, Knappelazaleen und auch so Rhododendron.
2: Ein paar besondere Dinge. Ein
1: paar Sachen, unsere Pfingstrosen, Strauchpfingstrosen, die werden jetzt doch regelmäßig wieder angeschaut, weil die riesen Blüten haben. Mhm. Ja, ein bisschen was im Bodendecker, Zwergsträucher. Wir haben versucht, von allem so ein bisschen was mit dabei zu haben. Was ein bisschen fehlt, ist natürlich das große Sortiment. Aber das
2: haben Sie ja da in Ihrer Firma.
1: Genau so ist das.
0: Zum Schluss sei noch die Höhle selbst erwähnt, in der den ganzen Tag über gut besuchte Führungen stattfanden. Während diese beiden Höhlentaucher alle Kinder einluden, einen extra aufgebauten Parcours in der Heimkehle zu absolvieren. Die Erwachsenen interessierten sich indessen mehr für die Ausstellung und die dazugehörigen Informationen, auch zum Höhlentauchen.

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0: Das Wetter am Freitag wird sich am Morgen bei Temperaturen von 11 bis 15 Grad eher bei einem bedeckten Himmel zeigen. Leichter Regen tritt zum Mittag auf, zum Nachmittag bilden sich erneut Wolken. Ähnliche Verhältnisse mit etwas Niederschlag bekommen wir in der Nacht. Am Samstag wird es wieder etwas freundlicher, mit etwas mehr Sonne und weniger Regen, bei 19 Grad.
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0: In Halberstadt sind am Donnerstagmorgen zwei Menschen bei einem ungewöhnlichen Verkehrsunfall verletzt worden. Ein 64-jähriger Autofahrer stoppte seinen Wagen im Kreuzungsbereich der Quedlinburger Landstraße und setzte anschließend rückwärts zurück. Dabei überfuhr das Fahrzeug eine Verkehrsinsel, prallte gegen eine Ampelanlage und kam schließlich an einem Baum zum Stehen. Der Fahrer wurde schwer verletzt, seine Beifahrerin erlitt leichte Verletzungen. Beide kamen zur Behandlung in ein Krankenhaus. Nach bisherigen Erkenntnissen kann ein medizinischer Notfall als Unfallursache nicht ausgeschlossen werden. Auf der Bundesstraße 244 bei Dadesheim ist am Freitagmorgen ein Quad vollständig ausgebrannt. Der 45-jährige Fahrer bemerkte während der Fahrt einen Brand im Motorraum und stellte das Fahrzeug umgehend auf einem Geh- und Radweg ab. Kurz darauf stand das Quad komplett in Flammen. Verletzt wurde niemand. Die Polizei hat Ermittlungen zur Ursache des Feuers aufgenommen. Im Landkreis Harz mussten Feuerwehr und Polizei in der Nacht zu Freitag gleich zu zwei Fahrzeugbränden ausrücken. In Wernigerode geriet ein Elektrofahrzeug in der Straße unter den Zindeln in Brand. Der Wagen wurde im Frontbereich schwer beschädigt. Die Batterieeinheit blieb nach ersten Erkenntnissen unversehrt. Der Schaden wird auf rund 50.000 Euro geschätzt. Auch in Osterwiek brannte ein abgestellter Hyundai vollständig aus. Hier entstand ein Sachschaden von etwa 15.000 Euro. Die Brandorte wurden beschlagnahmt, die Ermittlungen zur Ursache laufen. Hinweise nimmt die Polizei unter 03941 674 293 entgegen.

0: Eisenbahntheater über die Stahlindustrie.
1: Ein Theater und ein Zug? Wie passt das denn zusammen? Ganz gut, dachte sich das Team vom Theater Das letzte Kleinod. Und damit scheinen sie auch recht zu haben. Mit ihrer Bahn sind die Schauspieler und Schauspielerinnen unterwegs, um das Theater überall mit hinzunehmen. Bald sind sie in Ferropolis, um ihr Stück Hüttenwerk zu zeigen. Ein Projekt, das nicht besser in die Stadt aus Eisen passen könnte.
2: Die Besucher erwartet tatsächlich ein sehr gewichtiges Thema und auch sehr gewichtiges Material, nämlich Stahl, ein Theaterstück dokumentarisch zum Thema Stahl. Wir haben Interviews geführt mit Menschen, die mit dem Stahl arbeiten und uns eben Einblick gegeben haben in diese wirklich herausfordernde Arbeit am Hochofen, an Strangussanlagen und in allen Bereichen auf Kränen und auf Loks. Und diese Texte aus den Originalinterviews, die werden von 7 Schauspielerinnen und Schauspielern in verschiedenen Szenen gespielt.
1: Um dem dokumentarischen Anspruch auch Genüge zu werden, führten die Theaterleute nicht nur Interviews durch und unterhielten sich mit Experten, sie waren auch hautnah dabei und konnten einen ganz realen Einblick in die Stahlindustrie werfen.
3: Wir hatten Vorproben in Eisenhüttenstadt und Salzgitter und durften dort tatsächlich auch mit ein Stück weit ins Stahlwerk Einblick gewinnen, indem wir eine Schicht in einem bestimmten Bereich mitgelaufen sind.
4: Für mich als Spielerin ist das eine sehr besondere Art, mich auf eine Rolle vorzubereiten, eben weil es ein anderes Eintauchen wirklich in diesen Beruf, den ich da darstelle, ist.
1: Es ist nicht das erste Mal, dass der Theaterzug einen Halt in Ferropolis einlegt. Schon in der Vergangenheit genoss die Bahn einiger Beliebtheit in der Stadt aus Eisen. Wie denn auch sonst, wenn die beiden Projekte so gut zusammenpassen wie die Faust.

0: aufs Auge.
1: Also ich war tatsächlich vor ein paar Jahren bei einer Aufführung vom letzten Kleinod, war so begeistert und habe mir gedacht, wenn irgendwas hier nach Feropolis passt, dann doch bitte dieser Zug mit dem ganz tollen Theaterprojekt. Und seitdem sind wir in Kontakt und versuchen immer, dass die auch hier bei uns spielen, wenn die ein schönes neues Stück haben. Wir hatten schon mal das Thema Kohle und Kohlezug, da haben die hier auch mit unserem Förderverein zusammengearbeitet. Also immer, wenn es in die Region passt, wenn es zu uns passt, dann ist das letzte Kleinod herzlich willkommen bei uns.
0: Als i-Tüpfelchen des Projektes ist dann aber noch etwas ganz Besonderes geplant. Das Theater möchte die Besucherinnen und Besucher mit einbinden und hat so eine Mitmachaktion geplant, bei der sich Außenstehende in das Theaterstück einbringen können.
2: Ja, wir würden uns sehr freuen, wenn Menschen Lust hätten, bei einer kurzen, knackigen Probe an unserem ersten Vorstellungstag hier mit dazuzukommen. Das ist der 2. Juni. Da kann man um 16 Uhr kommen. Alter so circa ab 14 Jahre und bis egal wie alt. Und man braucht keine Vorerfahrungen zu haben. Man wird in eine kleine Rolle mit eingearbeitet und kann dann gleich am ersten Tag mit aufführen.
0: Zwischen dem 2. und 4. Juni ist es dann soweit. In drei Vorstellungen kann man einen interessanten Einblick in die Stahlindustrie Deutschlands werfen. Wer ein Freund der Theaterkunst ist und die Bühne doch etwas zu öde findet, kann hier etwas ganz Besonderes erleben.
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0: Das Wetter am Freitag wird sich am Morgen bei Temperaturen von 11 bis 15 Grad eher bei einem bedeckten Himmel zeigen. Leichter Regen tritt zum Mittag auf, zum Nachmittag bilden sich erneut Wolken. Ähnliche Verhältnisse mit etwas Niederschlag bekommen wir in der Nacht. Am Samstag wird es wieder etwas freundlicher, mit etwas mehr Sonne und weniger Regen, bei 19 Grad.
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0: In Blankenburg ist eine mehr als 300 Jahre alte Sandsteinfigur im historischen Terrassengarten zerstört worden. Mitarbeitende der barocken Parks und Gärten entdeckten den Schaden am letzten Montag. Bei der beschädigten Figur handelte es sich um die sogenannte Putte mit Fruchtschale, ein originales barockes Gestaltungselement der Anlage. Nach bisherigen Erkenntnissen wurde das Postament mit erheblicher Gewalt verdreht und die Figur dabei zerstört. Die Stadt hat Anzeige erstattet und bittet nun um Hinweise aus der Bevölkerung. Wer zwischen Freitagabend und Montagmorgen verdächtige Beobachtungen im Bereich des Terrassengartens gemacht hat, wird gebeten, sich bei der Polizei oder der Stadtverwaltung zu melden. In Wernigerode sind unbekannte Täter in ein Einfamilienhaus in der Straße zum Eichenholz eingebrochen. Die Tat ereignete sich zwischen Dienstagabend und Mittwochnachmittag. Nach bisherigen Erkenntnissen verschafften sich die Einbrecher gewaltsam Zutritt zum Gebäude und durchsuchten zahlreiche Schränke und Schubladen. Welche Gegenstände gestohlen wurden und wie hoch der Gesamtschaden ist, wird derzeit noch ermittelt. Die Polizei

0: sicherte Spuren und leitete ein Verfahren wegen Wohnungseinbruchsdiebstahls ein. Hinweise nimmt das Polizeirevier Harz unter der Telefonnummer 03941 674 293 entgegen. Auf einer Baustelle des Windparks bei Rodersdorf haben Diebe zugeschlagen. Nach bisherigen Erkenntnissen verschafften sich die Täter am Mittwochabend Zugang zum Gelände und brachen einen Baucontainer auf. Aus dem Container wurden zwei Werkzeugkisten der Marke Makita gestohlen. Der entstandene Schaden wird auf rund 1.000 Euro geschätzt. Die Polizei sicherte Spuren und ermittelt wegen besonders schweren Diebstahls. Zeugen werden gebeten, sich unter der Telefonnummer 03941 674 293 beim Polizeirevier Harz zu melden.
1: August 2026, 35. Landessportspiele des BSSA. Im historischen Rathaus der Blütenstadt trafen sich die Organisatoren, Veranstalter und Sponsoren der diesjährigen 35. Landessportspiele von Sachsen-Anhalt. Dieses in seiner Art und Größe deutschlandweit einzigartige Event wird vom Behinderten- und Rehabilitationssportbund Sachsen-Anhalt zum dritten Mal im Landkreis Harz und zum ersten Mal in Blankenburg ausgetragen.
2: BSSA steht für Behinderten- und Rehabilitationssportverband Sachsen-Anhalt. Eine große Gemeinschaft aus insgesamt über 180 Mitgliedsvereinen, in denen insgesamt mehr als 45.000 Menschen mit gesundheitlichen Beeinträchtigungen sportlich aktiv sind. Weil Blankenburg hervorragende Voraussetzungen bietet für diese Großveranstaltung im Sportforum und weil wir mit dem BASV Sinecura und dem Kreissportbund Harz hervorragende Erfahrungen über viele Jahre machen konnten beim gemeinsamen Organisieren der Landeswinterspiele für geistig Behinderte.
3: Unser Verein, wir sind ja Mitglied im BSSA, wurde vom BSA befragt, ob wir die Organisation übernehmen würden. Wir haben das ja schon mal in 2006 gemacht und ich habe mich dann mit dem Thomas in Verbindung gesetzt, weil wir ja schon des Öfteren oder schon Jahrzehnte zusammen Veranstaltungen organisieren. Und nachdem Thomas gesagt hat, naja, haben wir auch gesagt, ja, dann würden wir das machen. Und so sind wir dann im letzten Jahr zur Staffelstabübergabe in Weißenfels dort gewesen und haben den Staffelstab übernommen.
4: Und wir als Kreissportbund unterstützen die Veranstaltung natürlich sehr gerne, weil uns da viel am Herzen liegt.
1: Rund 1.000 Aktive haben bisher ihr Kommen für das inklusive Sportfest zugesagt. Als sportliche Teams werden jeweils ein Mensch mit Handicap und einer ohne starten. Die Schüler der BBS Heinrich Metting Quedlinburg stehen dafür als nicht behinderte Partner bereit. Auf die sportlichen Tandems warten dann vier unterschiedliche harztypische Wettkampfstationen.
4: Ja, wir haben uns vier Stationen überlegt. Zum einen den Gipfelstürmer, wo der Brocken mit ins Spiel kommt. Als zweite Station der Hexenzielwurf, wo wir eine harztypische Hexe mit haben, wo die Teilnehmenden Sandsäckchen in die Körbe werfen müssen mit unterschiedlicher Punktzahl, unterschiedlichem Gewicht, unterschiedlicher Größe. Dann haben wir das Glücksrad, wo wir typische Motive der Stadt Blankenburg mit hervorgehoben haben. Und wir haben noch so einen Parcours aufgebaut im Folge der Harzer Wandernadel, wo wir eine Stempeljagd machen, wo wir den Teilnehmenden vorgegeben haben, typische Wandersachen in einen Rucksack zu packen, sich von der Harzer Wandernadel einen Sonderstempel abzuholen. Und so glauben wir, haben wir ganz gute typische Merkmale vom Harz und von der Stadt Blankenburg hervorgehoben.
3: Es ist ja ein volkssportlicher Wettbewerb. Es kann jeder diese Stationen absolvieren. Hier geht es also nicht schneller, höher, weiter um Wettkampfdisziplinen. Wie gesagt, der Spaß steht ja erstmal im Vordergrund. Und die Chance, Sieger zu werden, das ergibt sich dann je nach Leistung des Paares. Aber es ist nicht vordergründig. Also es ist sehr viel Freude und Spaß dabei. Das ist eigentlich das Entscheidende bei der Veranstaltung, das Gemeinsame.
4: Das ja? Gewalt, wenn man das sowohl Menschen mit als auch ohne Behinderung zusammen starten können.

0: Turnier unterstützen und dann auch dort vor Ort sein, auch mit unserem Zelt, mit auch einem Präsent, das wird noch nicht verraten, eine kleine Überraschung wird es auch geben, dass natürlich alle Teilnehmenden und auch alle Betreuer auch ein Andenken behalten und wir uns natürlich hier auch als großer Partner der Stadt und auch als Partner in der Region hier uns dann natürlich auch präsentieren können.
1: Das Blankenburger Sportforum ist am 29. August von 10 bis 15.30 Uhr der Austragungsort der Landessportspiele. Nicht nur die Sportler, sondern auch viele Zuschauer sind herzlich eingeladen, diesem Event beizuwohnen.
2: Wir haben das Sportforum ja ganz bewusst jetzt zuletzt mit der Laufbahn so ausgebaut, dass auch Behinderte und Menschen mit Beeinträchtigungen teilnehmen und teilhaben können. Und für uns ist es aber auch gleichzeitig etwas, Erfahrungen zu sammeln beim weiteren Ausbau des Sportforums. Wir haben ja vor, das Sportforum nach und nach zu sanieren. Und da sind natürlich solche Sportspiele für uns eine gute Gelegenheit, einfach mal Erfahrungen auch zu sammeln. Was müssen wir denn beachten? Worauf kommt es denn tatsächlich auch an? Vor allem aber wollen wir an diesem Tag guter Gastgeber sein für die Sportlerinnen und Sportler, für die Zuschauer und vor allem Spaß und Freude gemeinsam haben.
3: »77 Jahre, Geburtstag des Grundgesetzes«.
4: Die Würde des Menschen ist unantastbar. Sie zu achten und zu schützen ist Verpflichtung aller staatlichen Gewalt. So lautet Artikel 1 Absatz 1 des Grundgesetzes. Wahrscheinlich eine der bekanntesten Textzeilen in ganz Deutschland und doch nur einer von insgesamt 146 Artikeln. Seit dem 23. Mai 1949 gibt es das Grundgesetz in der Bundesrepublik. Genau 77 Jahre später erinnerte man in Dessau-Roßlau an die wichtige Grundlage unserer Demokratie und lud zu einer festlichen Mitmachaktion auf den Marktplatz von 13 bis 18 Uhr ein.
5: Wir haben zum 77. Geburtstag des Grundgesetzes eingeladen. Wir feiern das hier in Dessau-Roßlau gemeinsam auf dem Marktplatz. Wollten eine möglichst große Menge an Akteuren hier auffahren. Und ich finde auch, das ist uns gelungen. Wir haben demokratische Parteien hier vor Ort. Wir haben den CSD hier vor Ort. Die Gewerkschaften sind da. Es ist eigentlich eine sehr, sehr schöne, sehr, sehr schöne Community, die sich hier zusammengefunden hat.
4: Die Veranstaltung wurde mit der Unterstützung des Stadtfrauenrates, von Dero Moves, der Gemeinde Peter und Paul, dem Landesnetzwerk Migrantenorganisationen, der Projektschmiede Dessau, der Stadt Dessau-Roßlau, dem Netzwerk Gelebte Demokratie, der Hochschule Anhalt sowie weiteren Engagierten und Partnern durchgeführt. Sie alle kamen zusammen, um die Bedeutung unserer Demokratie an diesem Tag zu unterstreichen.
5: Unsere Demokratie ist so ziemlich das Wichtigste und Beschützenswerteste, was wir haben hier bei uns in Deutschland und auch in anderen Ländern ist das so natürlich. Aktuell wird es immer schwieriger, ganz klar. Es gibt Bestrebungen, Demokratie abzuschaffen bzw. so viel wie möglich von dem, was wir an unserer Demokratie lieben, die Freiheit, die Meinungsfreiheit und so weiter abzuschaffen, das immer wieder immer weiter einzuengen und deshalb ist so ein Fest auch für mich eine Möglichkeit, ein Zeichen zu setzen, dass es halt auch viele Menschen gibt, die Demokratie tragen, die sich in der Demokratie wohlfühlen und das andere nicht wollen.
4: Bei der Geburtstagsfeier des Grundgesetzes gab es eine Sprühkreideaktion, eine Freiraumausstellung zum Anschauen und Mitreden, eine Plaudercouch, um mit Engagierten aus der Stadt ins Gespräch zu kommen, ein Wissensquiz zum Grundgesetz, einen Stadtspaziergang mit migrantischen Perspektiven und noch einiges mehr. Der Anlass für die vielfältige Mitmachaktion auf dem Marktplatz war der von Bundespräsident Frank-Walter Steinmeier erstmals ausgerufene deutschlandweite Ehrentag am 23. Mai. In Dessau wurde das ehrenamtliche Engagement aber auch schon unter der Woche in den Vordergrund gerückt. Am 19. Mai hat die Freiwilligenagentur Rat und Tat, dein Zentrum für Ehrenamt, ihr erstes Ehrenamt-Speed-Dating veranstaltet. 12 Vereine aus Dessau-Roßlau stellten sich vor und versuchten, die Teilnehmer des Speed-Datings für sich zu begeistern. Und das mit Erfolg. Das Event kam sehr gut an.
6: Ich nehme ganz viele tolle Eindrücke von netten Dessau.

0: über Menschen mit. Es war noch ein bisschen Luft nach oben, aber leider fing es auch an zu tröpfeln und dann zu schütten. Aber jetzt ist die Sonne wieder da. Es war eine ganz tolle Veranstaltung. Ich bin froh, hier gewesen zu sein und freue mich auf viele nette Helfer.
1: Es war ein total cooler Nachmittag, auch wenn das Wetter jetzt nicht so toll war wie jetzt gerade. Man hat gesehen, wie viele Initiativen es in Dessau einfach gibt, wie viele Möglichkeiten man hat, sich einzubringen. Und wir haben auch ein paar coole Leute kennengelernt und hoffen, dass die ein oder anderen davon auch demnächst bei uns im Werkstattcafé vorbeikommen.
2: Noch bis zum 31. Mai werden nun in ganz Deutschland Aktionen anlässlich des Ehrentags und des Geburtstags des Grundgesetzes veranstaltet. Auch in Dessau-Roßlau und der Region sind noch verschiedene Veranstaltungen geplant.
3: Carbon Cycle Culture Club. Wann kommt die neue Infrastruktur?
4: Unter dem Thema Wann kommt die neue Infrastruktur veranstaltete der Carbon Cycle Culture Club am Donnerstag, den 23. April, ein Event im Industrie- und Filmmuseum. Diskutiert wurde über notwendige Infrastruktur und günstigere Energiepreise. Die Moderatorin Patrice Heine vom Forum Rathenau und Elena Herze von der EWG Anhalt-Bitterfeld führten durch den Abend. Ein wichtiges Thema waren nachhaltige Energieprojekte für die Region und den Chemiepark, betont Heine im Gespräch.
5: Es ist so, dass wir gerade in Mitteldeutschland haben wir einige sehr interessante und wie ich finde auch sehr große Projekte, die sich mit dem Thema nachhaltige Chemie, Kreislaufchemie oder grüne Chemie, welchem Label Sie das auch immer verpassen wollen, beschäftigen und auch Technologieführer sind in ihrem Bereich, wenn ich zum Beispiel an UPM denke. Gleichzeitig haben wir aber auch eine bestimmende Altindustrie, wenn ich an die Raffinerie denke, die sich auch darüber Gedanken machen muss, wie sie sozusagen diese Transformation schafft, wie sie vor allen Dingen den Weg dahin sozusagen erfolgreich beschreiten kann. Und das ist die Gemengelage hier vor Ort, dass wir auf der einen Seite Unternehmen haben, die schon zeigen, dass was geht, dass wir aber auf der anderen Seite Unternehmen haben, die womöglich aus heutiger Sicht ein Interesse haben, zum Beispiel den Anstieg von CO2-Preisen zumindest zu deckeln, ja, wenn nicht sogar den CO2-Preis festzuschreiben, was natürlich bedeuten würde, dass ein Großteil der Projekte, die sich eben dadurch rechnen, dass man CO2 zukünftig einspart, dann eben in schwierige Fahrwasser geraten.
4: Einen fachlichen Schwerpunkt setzt Dr. Fabian Neumann von der Technischen Universität Berlin. Der Experte für digitale Transformation in Energiesystemen stellt Berechnungen zu einem klimaneutralen Wirtschaftsraum in Europa vor. Dabei sprach er über die Vorteile einer gemeinsamen Planung von Strom, Wasserstoff und CO2-Netzen sowie über mögliche Einsparungen.
6: Wir sehen gerade viel in der Modellierung einen hohen Bedarf nach CO2-haltigen Energieträgern, nicht für den Individualverkehr, sondern für die Plastikherstellung, andere Chemikalien als Grundstoff sowie für den Flug- und Schiffsverkehr. Und diese Kraftstoffe herzustellen nachhaltig, da spielt eine große Rolle, strombasierten Wasserstoff bereitzustellen, aber auch CO2, nachhaltiges CO2 bestenfalls, um dann diese beiden Stoffe zusammenzubringen, um Kerosin, Schiffsdiesel und so weiter herzustellen. Und dafür ist in meinen Augen ein Chemiepark, der Expertise im Umgang mit diesen Energieträgern, auch wenn sie heute vielleicht noch sehr auf fossilen basieren, eigentlich ganz gut geeignet, was die Expertise angeht. Nun geht es dann natürlich an die Transformation.
4: Für die künftige Infrastruktur braucht es mehr strategische Planung, vor allem bei den Kosten, sagt Patrice Heine. Besonders wichtig sei für ihn, dass das geplante Wasserstoffkernnetz künftig in direkter Nähe verfügbar sein werde. Wasserstoff könne eine zentrale Rolle für die chemische Industrie spielen. Deshalb fragt Heine Matthias Gunnar vom regionalen Netzbetreiber, wann eine Leitung entstehen soll, die grünen Wasserstoff in den Chemiepark Bitterfeld-Wolfen bringt. Gunnar und weitere Teilnehmenden erwiesen dabei auf geplante Wasserstoffprojekte. Erste Ansätze gäbe es bereits.
5: Die sind im Moment nicht so, als dass wir selbstständig agieren können. Wir als Chemiepark GmbH erzeugen hier zwar Energie in Form von Dampf und Fernwärme, aber auch von Strom. Aber der Schlüssel ist natürlich der ortsansässige Energiedienstleister, der eben über alle Elemente verfügt im Rahmen der Erzeugung, Verteilung, dann bis hin auch zum Vertrieb. Und das ist die Envia. Und

0: Ich bin auch gespannt, ob die NVIDIA hier heute uns vielleicht das eine oder andere erzählt, was ihre Strategie ist für die Zukunft des Standortes.
1: Eine gut ausgebaute Wasserstoffinfrastruktur zieht sich schon durch ganz Deutschland in Form einer Pipeline. So gibt es auch in Bobbau einen Anschluss, der in der Zukunft dem Chemiepark vom Vorteil sein soll.
2: Also unsere Strategie ist, dass wir versuchen, an die Importkorridore ranzukommen und dass wir an Land so schnell wie es geht umstellen, so viel wie es geht. So, und was wir gemacht haben ist, wir haben 400 Kilometer unter Wasserstoff. Jetzt schon, große Pipeline, 1,40 Meter Durchmesser. Im Dezember begast, also das letzte Stück, von Lubmin bis Bobbau, also bis hier quasi. Ja? Da ist schon Wasserstoff drauf. Keine Kundschaft, aber Wasserstoff ist drauf.
1: Kunav sieht gute Chancen für einen Neustart des Wasserstoffprojekts Green Bridge. Auch Höhenwindräder und zusätzliche Großspeicher könnten künftig eine effizientere und platzsparende Erzeugung von Grünstrom ermöglichen. Insgesamt wurde die integrierte Infrastrukturplanung positiv bewertet, da sie Effizienz steigern, Energiekosten senken und den Standort langfristig sichern könnte, besonders im Bereich Energiespeicher.
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0: Das Wetter am Freitag wird sich am Morgen bei Temperaturen von 11 bis 15 Grad eher bei einem bedeckten Himmel zeigen. Leichter Regen tritt zum Mittag auf, zum Nachmittag bilden sich erneut Wolken. Ähnliche Verhältnisse mit etwas Niederschlag bekommen wir in der Nacht. Am Samstag wird es wieder etwas freundlicher, mit etwas mehr Sonne und weniger Regen, bei 19 Grad.
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0: Positives aus Sachsen-Anhalt.
1: Aschersleben, die älteste Stadt in Sachsen-Anhalt, hat wirtschaftlich und kulturell eine ganze Menge zu bieten. Hier zu arbeiten und zu leben, kann fast als Privileg bezeichnet werden. Spätestens seit die Landesgartenschau im Jahr 2010 hier Station machte, verschwanden vor allem in der Innenstadt auch nicht so ansehnliche Ecken, wurden Häuser saniert und Parks neu gestaltet, in denen wiederum bis heute zahlreiche Bänke zum Verweilen einladen. Sitzen kann man auf dieser Bank auch, aber die sogenannte Smart Bench, die am 11. Mai 2021 eingeweiht wurde, hat noch ganz andere Qualitäten.
2: Ja, wir haben jetzt also hier unsere zweite Ladebank in Betrieb genommen in Aschersleben. Wir haben eine Ladebank an der Skaterbahn, da kann man nur Handys aufladen über USB oder über kabellos, also über Induktion. Diese Ladebank, die wir hier haben, die bietet auch die Möglichkeit, Fahrräder aufzuladen. Dafür haben wir verschiedene Adapterkabel, also für alle gängigen Fahrradhersteller. Und wir können hier eine Ladeleistung anbieten von 450 Watt für die Aufladung der Elektro-Fahrradbatterien. Ja, und wir hoffen, dass das gut angenommen wird.
3: Mhm. Und ist das ja auch kostenlos, ne?
2: Das ist kostenlos, ja. Also ein Teil des Strombedarfs wird ja über die Solarpanel gedeckt. Da gibt es also einen Akku drin, die diesen Solarstrom speichert. Allerdings reicht das nicht aus für die Ladung der Fahrradbatterien. Da mussten wir hier also noch einen normalen Stromanschluss verlegen. Strom liefern natürlich die Stadtwerke und das ist kostenlos für die Kunden, ja, damit man hier zur Not mal sein Fahrrad aufladen kann.
1: Direkt vor der Touristinformation am Bestdornhaus lädt die intelligente Sitz- und Ladebank also ein zum Ausruhen, Schwatzen und Aufladen. Das für alle, die des Englischen nicht mächtig sind. Circa 12.000 Euro hat der rührige Energieversorger aus Aschersleben für Anschaffung und Installation der beiden Bänke investiert, so Herr Becker in seinen Ausführungen.
4: Ja, finde ich ganz klasse, so total innovativ, eine absolute Aufwertung für die Innenstadt und am Puls der Zeit, würde ich sagen. Handy haben wir alle, damit sind wir den ganzen Tag unterwegs, geladen werden muss es auch zwischendrin. Und das ist eine ganz tolle Sache, die Stadtwerke Aschersleben hier installiert haben, die zweite in Aschersleben mittlerweile. Und ja, vor den Türen unserer Touristinformationen natürlich wunderbar. Wer also hier chillt, auf der Bank sitzt und gleichzeitig steht, kann sich dann ein bisschen Infomaterial holen und schauen, wo vielleicht der nächste Ausflug hingeht.
1: Übrigens, E-Bikes und entsprechende Ladekabel können in der Touristinfo ausgeliehen werden. Auch eine Luftpumpe ist vorhanden, doch diese muss noch mit Muskelkraft bedient werden. Und während sich die beiden Mitarbeiter der Stadtwerke Aschersleben wieder auf ihre E-Bikes schwangen, kam ihnen Andreas Michelmann,

0: seit 27 Jahren Oberbürgermeister der Stadt, zu Fuß entgegen.
1: Ja, ich bin zwar gerade in anderer Mission unterwegs, ja, weil die einen erzählen von Impfstoff, die anderen suchen verzweifelt.
2: Haben Sie welche?
1: Aber von, naja, unser Land erzählt ja nach sozusagen im Himmel ist Jahrmarkt. Aber wir wollen sehen, wie weit wir kommen. Umso mehr freue ich mich, dass es auch mal wieder ein paar positive Sachen gibt, wie mit dieser Bank. Und
2: würden das, Sie das Ihr Handy vielleicht auch mal laden, oder?
1: Müsste ich mal probieren.
2: Naja,
1: also auf jeden Fall freut es mich, dass wir da auch vorne mit dabei sind. Und dann wünsche ich, dass es auch gut genutzt wird und dass es vor allen Dingen lange erhalten bleibt. Dankeschön.

0: Biosphärenfest, das ist die Karstlandschaft Südharz.
1: Nach zwei gut besuchten Hoffesten in den vergangenen Jahren entschlossen sich die Verantwortlichen des Biosphärenreservates Karstlandschaft Südharz in Zusammenarbeit mit der Gemeinde Südharz 2026 ein richtig großes Event auf die Füße zu stellen. Auf dem Gelände des neuen Informationszentrums Naturerlebnishöhle Heimkehle nahe Uftrungen wurde so am 9. Mai diesen Jahres zu Begegnungen, Entdeckungen und Genüssen, wie es im Flyer hieß, eingeladen. Nach der Eröffnung der Veranstaltung im Beisein von Minister Armin Willingmann und Landrat André Schröder hatten die zahlreichen Besucher die Möglichkeit, neben einem umfangreichen Rahmenprogramm an ca. 70 Ständen zu schauen, zu kaufen und mitzumachen.
2: Premiere, das erste Biosphärenfest heute hier. Haben Sie mit diesem Zuspruch gerechnet?
3: Wir haben darauf gehofft. Und das, was dann passiert, ist immer Überraschung. Aber wir freuen uns total, dass das so einen guten Anklang findet.
2: Wirklich auch viele Kinder, viele Familien.
3: Viele Kinder, viele Familien. Wir haben über 70 Aussteller. Schon das, finde ich, ist enorm. Und es scheint ein gutes Konzept zu sein.
2: Ja. Was gibt es denn alles zu erleben? Sie selbst sind ja gut vertreten, das habe ich schon gesehen.
3: Es gibt zu erleben. Wir haben die Landesenergieagentur da. Wir haben die Standortentwicklungsgesellschaft Mansfeld Südharz da. Wir haben das Landeszentrum Wald, die Höhlenforscher. Wir haben unsere Partner Blatt und Bohne, Friwi und Bäckerei Bockrand dabei. Es gibt Wild, es gibt Pflanzen, es gibt Holz, es gibt Häkelarbeiten, es gibt Honig, es gibt die Angler mit einem Stand, wo man sogar einen Messerführerschein machen kann. Und ich glaube, ich habe gut Rebsdorf ist dabei, der Naturpark, der Nationalpark. Es ist ganz viel.
2: Also, was sagen Sie, das schreit nach Wiederholung, oder?
3: Es schreit nach Wiederholung. Ich wurde schon gefragt. Der Minister hat auch gesagt, er kommt nächstes Jahr wieder. Wir überlegen uns, wie wir aus der Premiere eine Tradition machen.
1: So brachte sich beispielsweise die Landesenergieagentur nicht nur mit einem Infostand ein.
4: Ja, erstmal herzlichen Dank. Vielen Dank, dass wir hier beim Biosphärenreservatsfest dabei sein dürfen. Wir wollen die Gelegenheit nutzen, drei Bauherrenmappen dem Biosphärenreservat zu übergeben, damit in Zukunft aus der Region der interessierte Bürger, der ein Haus sanieren möchte oder neu bauen möchte, sich produkt- und anbieterneutral informieren kann, diese Bauherrenmappe auch ausleihen kann bei euch und bestens informiert ist und das Biosphärenreservat natürlich dann auch eine Aufwertung bekommt, ein Informationszentrum ist für die ganze Region. Bitte schön.
3: Vielen Dank. Die steht jetzt also im Biosphärenreservat Karstlandschaft Südharz in unserem Verwaltungsgebäude Hallische Straße 68a. Wer Interesse hat, sagt Bescheid, kommt vorbei, wir freuen uns drauf.

0: Wie bereits erwähnt, gab es viele Akteure, die für ein Gelingen des Festes sorgten. Und während die Südharz-Musikanten aus Rostbau-Wenda sich um die musikalische Unterhaltung kümmerten, übernahm die Belegschaft des Restaurants zur Höhle Heimkehle die Versorgung mit Grillgut und anderen Leckereien. Dahin zog es auch den Südharzer Bürgermeister.
1: Ja, ich bin dienstlich hier als Bürgermeister.
2: Also es ist schon klar, natürlich, dass man hier mal vorbeischaut, ja?
1: Aber hundertprozentig, genau, ist ja unser Fest als Gemeinde. Wir sind ja Mitveranstalter gemeinsam mit dem Biosphärenreservat. Und es ist eine tolle Sache, das erste Mal hier. Ja, und so, gleich so viele Menschen da, ja, und toll.
2: Die Resonanz ist wirklich gut, ja?
1: Wir sind begeistert, ja, mhm.
2: Was suchen Sie? Was möchten Sie konsumieren oder mitnehmen?
1: Also jetzt erstmal hast du was.

0: weil es gibt ja sehr viele kulinarische Höhepunkte hier. Dann schauen wir mal in eine Holzschnitze rein, gucken wir uns auch nochmal an. Ja, das ist also auch toll, tolle Handwerkskunst hier. Ja, und gibt ja überall was zu sehen. Ja.
1: Schön, ist auch ein schöner Ort. Also.
2: Und auch die aktuelle Karstkönigin aus Hainrode war selbstverständlich mit von der Partie.
3: Eigentlich, das ist natürlich eine wundervolle Landschaft hier. Das ist unser Karstgebiet mit ganz, ganz vielen verschiedenen Karsterscheinungen. Hier haben wir eine Höhle, hier haben wir die ganzen Felsen. Das ist alles natürlich genial, Natur pur. Und deswegen muss man das einfach auch genießen. Ich finde es sehr schön. Ich habe Gänsehaut, weil so viele denn doch jetzt endlich wieder auf die Natur zurückkommen und sich auch sowas hier mit angucken. Immer wieder gerne.

0: Am Heimatort der Karstkönigin vorbei führt auch der Karstwanderweg, auf dem der Besucher europaweit einzigartige Landschaften und seltene Pflanzen erleben kann.
1: Sie vertreten den Karstwanderweg. Was ist denn dazu zu sagen?
2: Ja, was ist dazu zu sagen? Der Weg ist 265 Kilometer lang und geht durch drei Landkreise und drei Länder. Und ist eine Kindereinheit, denn den Weg gibt es eigentlich erst so durchgehend seit Anfang der 90er Jahre. Und wir sind ganz stolz auf den Weg, weil er ist zertifiziert nach den Kriterien des Deutschen Wanderverbandes. Das heißt, er ist gut ausgeschildert, gut gepflegt.
1: Ich kann das bestätigen, ich bin schon gelaufen.
2: Und ja. Der Wanderer erfährt am Weg ganz viel über die Landschaft, über die Karstlandschaft, also über die Geologie im Selbststudium. Es gibt unheimlich viele Erklärungstafeln und er hat eine sehr abwechslungsreiche, teiloffene Landschaft. Das heißt große Buchenwälder, offene Weitsichten und ist für jeden Wanderer zu empfehlen.
1: Auch ab und zu mal eine Bank, das gibt's auch.
2: Ab und zu eine Bank. Die Verpflegung am Weg könnte vielleicht an manchen Stellen besser sein. Ja. Also nie vergessen, auch ein Getränk mitzunehmen und etwas zu essen.
0: Aber auch für die jüngsten Besucherinnen und Besucher des ersten Biosphärenfestes gab es zahlreiche Möglichkeiten, sich auszuprobieren. So zum Beispiel an der Fledermausstation, wo fleißige Männer Nistkästen für die Flattertiere zimmerten, die im Anschluss bemalt werden und natürlich auch mit nach Hause genommen werden konnten.

0: Die Reit- und Ferienanlage Gut Trebsdorf ist bekannt für zahlreiche Aktivitäten mit Pferden und Ponys. Auch auf dem Fest an der Heimkehle war das gut vertreten.
1: Ja, ich gehe so einmal in der Woche gehe ich reiten.
2: Also du bist ja richtiger Profi schon?
1: Ja.
2: Wow. Also so ein kleines Pony ist doch gar nichts.
1: Ja, eigentlich reite ich auf normal großen Pferden.
2: Genau, super.
1: Ja.
2: Na dann können wir ja mal gucken, was du kannst.
1: Ja, ich kann eigentlich auch schon Galopp.
2: Ui.
1: Das mache ich zwar nicht so oft, aber ich kann es.

0: sowie das Obst- und Weingut Goldschmidt aus Bayern-Naumburg, waren es durchweg regionale Unternehmen, die eingeladen wurden, sich am Fest zu beteiligen. Auch die Gartenbaumschule Lehnert aus Sangerhausen war dabei.
1: Ja, ich habe mich gefreut, wo ich die E-Mail bekam, dass sie hier das Biosphärenfest machen wollen. Und dachte mir, ist ja einmal eine gute Sache. Und zweitens mal natürlich auch eine Chance für uns, ein bisschen mal uns zu zeigen, zu präsentieren.
2: Sie sitzen ja eigentlich an repräsentativer Stelle, sage ich mal.
1: Ja, durchaus in dem Fall, ja.
2: Aber trotzdem, manch einer kennt sie doch nicht und vielleicht...
1: Genau so ist das, ja, wer weiß, manchmal kommen dann auch vielleicht welche eben mal gerade Rottleberode und

0: ein Stück dahinter und so kann man sich noch ein bisschen bekannter machen. Genau.
1: Was haben Sie alles dabei, mal ganz kurz?
0: Wir haben tatsächlich versucht, so ein bisschen querbeet zu sein. Wir haben natürlich unsere Rosen mit dabei, gewisse Blühsträucher, Ahorne, Knappelazaleen und auch so Rhododendron. Ein
1: paar besondere Dinge.
0: Ein paar Sachen, unsere Pfingstrosen, Strauchpfingstrosen, die werden jetzt doch regelmäßig wieder angeschaut, weil die riesen Blüten haben. Ja, ein bisschen was im Bodendecker, Zwergsträucher. Wir haben versucht, von allem so ein bisschen was mit dabei zu haben. Was ein bisschen fehlt, ist natürlich das große Sortiment. Aber das
1: haben Sie ja da in Ihrer Firma.
0: Genau so ist das.
2: Zum Schluss sei noch die Höhle selbst erwähnt, in der den ganzen Tag über gut besuchte Führungen stattfanden. Während diese beiden Höhlentaucher alle Kinder einluden, einen extra aufgebauten Parcours in der Heimkehle zu absolvieren. Die Erwachsenen interessierten sich indessen mehr für die Ausstellung und die dazugehörigen Informationen auch zum Höhlentauchen.

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0: Das Wetter am Freitag wird sich am Morgen bei Temperaturen von 11 bis 15 Grad eher bei einem bedeckten Himmel zeigen. Leichter Regen tritt zum Mittag auf, zum Nachmittag bilden sich erneut Wolken. Ähnliche Verhältnisse mit etwas Niederschlag bekommen wir in der Nacht. Am Samstag wird es wieder etwas freundlicher, mit etwas mehr Sonne und weniger Regen, bei 19 Grad.
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2: In Halberstadt sind am Donnerstagmorgen zwei Menschen bei einem ungewöhnlichen Verkehrsunfall verletzt worden. Ein 64-jähriger Autofahrer stoppte seinen Wagen im Kreuzungsbereich der Quedlinburger Landstraße und setzte anschließend rückwärts zurück. Dabei überfuhr das Fahrzeug eine Verkehrsinsel, prallte gegen eine Ampelanlage und kam schließlich an einem Baum zum Stehen. Der Fahrer wurde schwer verletzt, seine Beifahrerin erlitt leichte Verletzungen. Beide kamen zur Behandlung in ein Krankenhaus. Nach bisherigen Erkenntnissen kann ein medizinischer Notfall als Unfallursache nicht ausgeschlossen werden. Auf der Bundesstraße 244 bei Dadesheim ist am Freitagmorgen ein Quad vollständig ausgebrannt. Der 45-jährige Fahrer bemerkte während der Fahrt einen Brand im Motorraum und stellte das Fahrzeug umgehend auf einem Geh- und Radweg ab. Kurz darauf stand das Quad komplett in Flammen. Verletzt wurde niemand. Die Polizei hat Ermittlungen zur Ursache des Feuers aufgenommen. Im Landkreis Harz mussten Feuerwehr und Polizei in der Nacht zu Freitag gleich zu zwei Fahrzeugbränden ausrücken. In Wernigerode geriet ein Elektrofahrzeug in der Straße unter den Zindeln in Brand. Der Wagen wurde im Frontbereich schwer beschädigt. Die Batterieeinheit blieb nach ersten Erkenntnissen unversehrt. Der Schaden wird auf rund 50.000 Euro geschätzt. Auch in Osterwiek brannte ein abgestellter Hyundai vollständig aus. Hier entstand ein Sachschaden von etwa 15.000 Euro. Die Brandorte wurden beschlagnahmt, die Ermittlungen zur Ursache laufen. Hinweise nimmt die Polizei unter 03941 674 293 entgegen.

0: Eisenbahntheater über die Stahlindustrie.
1: Ein Theater und ein Zug? Wie passt das denn zusammen? Ganz gut, dachte sich das Team vom Theater Das letzte Kleinod. Und damit scheinen sie auch recht zu haben. Mit ihrer Bahn sind die Schauspieler und Schauspielerinnen unterwegs, um das Theater überall mit hinzunehmen. Bald sind sie in Ferropolis, um ihr Stück Hüttenwerk zu zeigen. Ein Projekt, das nicht besser in die Stadt aus Eisen passen könnte.
2: Für die Besucher erwartet tatsächlich ein sehr gewichtiges Thema und auch sehr gewichtiges Material, nämlich Stahl, ein Theaterstück dokumentarisch zum Thema Stahl. Wir haben Interviews geführt mit Menschen, die mit dem Stahl arbeiten und uns eben Einblick gegeben haben in diese wirklich herausfordernde Arbeit am Hochofen, an Strangussanlagen und in allen Bereichen auf Kränen und auf Loks. Und diese Texte aus den Originalinterviews, die werden von 7 Schauspielerinnen und Schauspielern in verschiedenen Szenen gespielt.
1: Um dem dokumentarischen Anspruch auch Genüge zu werden, führten die Theaterleute nicht nur Interviews durch und unterhielten sich mit Experten, sie waren auch hautnah dabei und konnten einen ganz realen Einblick in die Stahlindustrie werfen.
3: Wir hatten Vorproben in Eisenhüttenstadt und Salzgitter und durften dort tatsächlich auch mit ein Stück weit ins Stahlwerk Einblick gewinnen, indem wir eine Schicht in einem bestimmten Bereich mitgelaufen sind.
4: Für mich als Spielerin ist das eine sehr besondere Art, mich auf eine Rolle vorzubereiten, eben weil es ein anderes Eintauchen wirklich in diesen Beruf, den ich da darstelle, ist.
1: Es ist nicht das erste Mal, dass der Theaterzug einen Halt in Ferropolis einlegt. Schon in der Vergangenheit genoss die Bahn einiger Beliebtheit in der Stadt aus Eisen. Wie denn auch sonst, wenn die beiden Projekte so gut zusammenpassen wie die Faust aufs Auge.
5: Also ich war tatsächlich vor ein paar Jahren bei einer Aufführung vom letzten Kleinod, war so begeistert und habe mir gedacht, wenn irgendwas hier nach Ferropolis passt, dann doch bitte dieser Zug mit dem ganz tollen Theaterprojekt. Und seitdem sind wir in Kontakt und versuchen immer, dass die auch hier bei uns spielen, wenn die ein schönes neues Stück haben. Wir hatten schon mal das Thema Kohle und Kohlezug, da haben die hier auch mit unserem Förderverein zusammengearbeitet. Also immer, wenn es in die Region passt, wenn es zu uns passt, dann ist das letzte Kleinod herzlich willkommen bei uns.
1: Als i-Tüpfelchen des Projektes ist dann aber noch etwas ganz Besonderes geplant. Das Theater möchte die Besucherinnen und Besucher

0: mit einbinden und hat so eine Mitmachaktion geplant, bei der sich Außenstehende in das Theaterstück einbringen können.
1: Ja, wir würden uns sehr freuen, wenn Menschen Lust hätten, bei einer kurzen, knackigen Probe an unserem ersten Vorstellungstag hier mit dazuzukommen. Das ist der 2. Juni. Da kann man um 16 Uhr kommen. Alter so circa ab 14 Jahre und bis egal wie alt. Und man braucht keine Vorerfahrung zu haben. Man wird in eine kleine Rolle mit eingearbeitet und kann dann gleich am ersten Tag mit aufführen.
0: Zwischen dem 2. und 4. Juni ist es dann soweit. In 3 Vorstellungen kann man einen interessanten Einblick in die Stahlindustrie Deutschlands werfen. Wer ein Freund der Theaterkunst ist und die Bühne doch etwas zu öde findet, kann hier etwas ganz Besonderes erleben.
2: 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Interessante Fakten für Jung und Alt. Führungen durch die Talsperre. Ab dem 12. April bis zum 28. Oktober, immer am Mittwoch um 13 Uhr. Um Anmeldung wird gebeten.

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0: Das Wetter am Freitag wird sich am Morgen bei Temperaturen von 11 bis 15 Grad eher bei einem bedeckten Himmel zeigen. Leichter Regen tritt zum Mittag auf, zum Nachmittag bilden sich erneut Wolken. Ähnliche Verhältnisse mit etwas Niederschlag bekommen wir in der Nacht. Am Samstag wird es wieder etwas freundlicher, mit etwas mehr Sonne und weniger Regen, bei 19 Grad.
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0: In Blankenburg ist eine mehr als 300 Jahre alte Sandsteinfigur im historischen Terrassengarten zerstört worden. Mitarbeitende der barocken Parks und Gärten entdeckten den Schaden am letzten Montag. Bei der beschädigten Figur handelte es sich um die sogenannte Putte mit Fruchtschale, ein originales barockes Gestaltungselement der Anlage. Nach bisherigen Erkenntnissen wurde das Postament mit erheblicher Gewalt verdreht und die Figur dabei zerstört. Die Stadt hat Anzeige erstattet und bittet nun um Hinweise aus der Bevölkerung. Wer zwischen Freitagabend und Montagmorgen verdächtige Beobachtungen im Bereich des Terrassengartens gemacht hat, wird gebeten, sich bei der Polizei oder der Stadtverwaltung zu melden. In Wernigerode sind unbekannte Täter in ein Einfamilienhaus in der Straße zum Eichenholz eingebrochen. Die Tat ereignete sich zwischen Dienstagabend und Mittwochnachmittag. Nach bisherigen Erkenntnissen verschafften sich die Einbrecher gewaltsam Zutritt zum Gebäude und durchsuchten zahlreiche Schränke und Schubladen. Welche Gegenstände gestohlen wurden und wie hoch der Gesamtschaden ist, wird derzeit noch ermittelt. Die Polizei sicherte Spuren und leitete ein Verfahren wegen Wohnungseinbruchsdiebstahls ein. Hinweise nimmt das Polizeirevier Harz unter der Telefonnummer 03941 674 293 entgegen. Auf einer Baustelle des Windparks bei Rodersdorf haben Diebe zugeschlagen. Nach bisherigen Erkenntnissen verschafften sich die Täter am Mittwochabend Zugang zum Gelände und brachen einen Baucontainer auf. Aus dem Container wurden zwei Werkzeugkisten der Marke Makita gestohlen. Der entstandene Schaden wird auf rund 1.000 Euro geschätzt. Die Polizei sicherte Spuren und ermittelt wegen besonders schweren Diebstahls. Zeugen werden gebeten, sich unter der Telefonnummer 03941 674 293 beim Polizeirevier Harz zu melden.
3: August 2026, 35. Landessportspiele des BSSA. Im historischen Rathaus der Blütenstadt trafen sich die Organisatoren, Veranstalter und Sponsoren der diesjährigen 35. Landessportspiele von Sachsen-Anhalt. Dieses in seiner Art und Größe deutschlandweit einzigartige Event wird vom Behinderten- und Rehabilitationssportbund Sachsen-Anhalt zum dritten Mal im Landkreis Harz und zum ersten Mal in Blankenburg ausgetragen.
4: BSSA steht für Behinderten- und Rehabilitationssportverband Sachsen-Anhalt. Eine große Gemeinschaft aus insgesamt über 180 Mitgliedsvereinen, in denen insgesamt mehr als 45.000 Menschen mit gesundheitlichen Beeinträchtigungen sportlich aktiv sind. Weil Blankenburg hervorragende Voraussetzungen bietet für diese Großveranstaltung im Sportforum und weil wir mit dem BASV Sinecura und dem Kreissportbund Harz hervorragende Erfahrungen über viele Jahre machen konnten beim gemeinsamen Organisieren der Landeswinterspiele für geistig Behinderte.
5: Unser Verein, wir sind ja Mitglied im BSSA, wurde vom BSA befragt, ob wir die Organisation übernehmen würden. Wir haben das ja schon mal in 2006 gemacht und ich habe mich dann mit dem Thomas in Verbindung gesetzt, weil wir ja schon des Öfteren oder schon Jahrzehnte zusammen Veranstaltungen organisieren. Und nachdem Thomas gesagt hat, naja, haben wir auch gesagt, ja, dann würden wir das machen. Und so sind wir dann im letzten Jahr zur Staffelstabübergabe in Weißenfels dort gewesen und haben den Staffelstab übernommen.
6: Und wir als Kreissportbund unterstützen die Veranstaltung natürlich sehr gerne, weil uns da viel am Herzen liegt.
3: Rund 1000 Aktive haben bisher ihr Kommen für das inklusive Sportfest zugesagt. Als sportliche Teams werden jeweils ein Mensch mit Handicap und einer ohne starten. Die Schüler der BBS Heinrich Mette in Quedlinburg stehen dafür als nicht behinderte Partner bereit. Auf die sportlichen Tandems warten dann 4 unterschiedliche, harztypische Wettkampfstationen.
6: Ja, wir haben uns 4 Stationen überlegt. Zum einen den Gipfelstürmer, wo der Brocken mit ins Spiel kommt. Als zweite Station der Hexenzielwurf, wo wir eine harztypische Hexe mit haben, wo die Teilnehmenden Sandsäckchen in die Körbe werfen müssen mit unterschiedlicher Punktzahl, unterschiedlichem Gewicht, unterschiedlicher Größe. Dann haben wir das Glücksrad, wo wir typische Motive der Stadt Blankenburg mit hervorgehoben haben. Und wir haben noch so einen Parcours aufgebaut im Folge der Harzer Wandernadel, wo wir eine Stempeljagd machen, wo wir den Teilnehmenden vorgegeben haben, typische Wandersachen in einen Rucksack zu packen, sich von der Harzer Wandernadel einen Sonderstempel abzuholen. Und so glauben wir, haben wir ganz gute typische Merkmale vom Harz und von der Stadt Blankenburg hervorgehoben.
5: Es ist ja ein volkssportlicher Wettbewerb. Es kann jeder diese Stationen absolvieren. Hier geht es also nicht schneller, höher, weiter um Wettkampfdisziplinen. Wie gesagt, der Spaß steht ja erstmal im Vordergrund. Und die Chance, Sieger zu werden, das ergibt sich dann je nach Leistung des Paares. Aber es ist nicht vordergründig. Also es ist sehr viel Freude und Spaß dabei. Das ist eigentlich das Entscheidende bei der Veranstaltung, das Gemeinsame.
6: Das Gemeinsame, dass sowohl Menschen mit als auch ohne Behinderung zusammen starten können.
3: Den Abschluss der Veranstaltung bildet das 11. offene, integrative Kleinfeld-Fußballturnier. Ohne die zahlreichen Förderer und Unterstützer wäre solch ein Sportfest nicht möglich. Neben der Hartsparkasse und der Blankenburger Wohnungsgesellschaft sind auch die Blankenburger Stadtwerke wieder als Sponsor mit im Boot.
7: Wir Stadtwerke Blankenburg wollen natürlich die Veranstaltung, die jetzt hier stattfindet, mit dem Behindertensport natürlich auch stark unterstützen. Und ich finde das toll, dass so eine große Veranstaltung hier in Blankenburg stattfindet. Und wir werden das Fußballturnier

0: Nicht nur die Sportler, sondern auch viele Zuschauer sind herzlich eingeladen, diesem Event beizuwohnen.
1: Jetzt mit der Laufbahn so ausgebaut, dass auch Behinderte und Menschen mit Beeinträchtigungen teilnehmen und teilhaben können. Und für uns ist es aber auch gleichzeitig etwas, Erfahrungen zu sammeln beim weiteren Ausbau des Sportforums. Wir haben ja vor, das Sportforum nach und nach zu sanieren. Und da sind natürlich solche Sportspiele für uns eine gute Gelegenheit, einfach mal Erfahrungen auch zu sammeln. Was müssen wir denn beachten? Worauf kommt es denn tatsächlich auch an? Vor allem aber wollen wir an diesem Tag guter Gastgeber sein für die Sportlerinnen und Sportler, für die Zuschauer und vor allem Spaß und Freude gemeinsam haben.
2: "77 Jahre, Geburtstag des Grundgesetzes."
3: Die Würde des Menschen ist unantastbar. Sie zu achten und zu schützen ist Verpflichtung aller staatlichen Gewalt. So lautet Artikel 1 Absatz 1 des Grundgesetzes. Wahrscheinlich eine der bekanntesten Textzeilen in ganz Deutschland und doch nur einer von insgesamt 146 Artikeln. Seit dem 23. Mai 1949 gibt es das Grundgesetz in der Bundesrepublik. Genau 77 Jahre später erinnerte man in Dessau-Roßlau an die wichtige Grundlage unserer Demokratie und lud zu einer festlichen Mitmachaktion auf den Marktplatz von 13 bis 18 Uhr ein.
4: Wir haben zum 77. Geburtstag des Grundgesetzes eingeladen. Wir feiern das hier in Dessau-Roßlau gemeinsam auf dem Marktplatz. Wollten eine möglichst große Menge an Akteuren hier auffahren. Und ich finde auch, das ist uns gelungen. Wir haben demokratische Parteien hier vor Ort. Wir haben den CSD hier vor Ort. Die Gewerkschaften sind da. Es ist eigentlich eine sehr, sehr schöne, sehr, sehr schöne Community, die sich hier zusammengefunden hat.
3: Die Veranstaltung wurde mit der Unterstützung des Stadtfrauenrates, von Dero Moves, der Gemeinde Peter und Paul, dem Landesnetzwerk Migrantenorganisationen, der Projektschmiede Dessau, der Stadt Dessau-Roßlau, dem Netzwerk Gelebte Demokratie, der Hochschule Anhalt sowie weiteren Engagierten und Partnern durchgeführt. Sie alle kamen zusammen, um die Bedeutung unserer Demokratie an diesem Tag zu unterstreichen.
4: Unsere Demokratie ist so ziemlich das Wichtigste und Beschützenswerteste, was wir haben hier bei uns in Deutschland. Und auch in anderen Ländern ist das so natürlich. Aktuell wird es immer schwieriger, ganz klar. Es gibt Bestrebungen, Demokratie abzuschaffen, beziehungsweise so viel wie möglich von dem, was wir an unserer Demokratie lieben, die Freiheit, die Meinungsfreiheit und so weiter, abzuschaffen, das immer wieder immer weiter einzuengen. Und deshalb ist so ein Fest auch für mich eine Möglichkeit, ein Zeichen zu setzen, dass es halt auch viele Menschen gibt, die Demokratie tragen, die sich in der Demokratie wohlfühlen und das andere nicht wollen.
3: Bei der Geburtstagsfeier des Grundgesetzes gab es eine Sprühkreideaktion, eine Freiraumausstellung zum Anschauen und Mitreden, eine Plaudercouch, um mit Engagierten aus der Stadt ins Gespräch zu kommen, ein Wissensquiz zum Grundgesetz, einen Stadtspaziergang mit migrantischen Perspektiven und noch einiges mehr. Der Anlass für die vielfältige Mitmachaktion auf dem Marktplatz war der von Bundespräsident Frank-Walter Steinmeier erstmals ausgerufene deutschlandweite Ehrentag am 23. Mai. In Dessau wurde das ehrenamtliche Engagement aber auch schon unter der Woche in den Vordergrund gerückt. Am 19. Mai hat die Freiwilligenagentur Rat und Tat, dein Zentrum für Ehrenamt, ihr erstes Ehrenamt-Speed-Dating veranstaltet. 12 Vereine aus Dessau-Roßlau stellten sich vor und versuchten, die Teilnehmer des Speed-Datings für sich zu begeistern. Und das mit Erfolg. Das Event kam sehr gut an.
5: Ich nehme ganz viele tolle Eindrücke von netten Dessauer Menschen mit. Es war noch ein bisschen Luft nach oben. Aber leider fing es auch an zu tröpfeln und dann zu schütten. Aber jetzt ist die Sonne wieder da. Es war eine ganz tolle Veranstaltung. Ich bin froh, hier gewesen zu sein und freue mich auf viele nette Helfer.
6: Es war ein total cooler Nachmittag, auch wenn das Wetter jetzt nicht so toll war wie jetzt gerade. Man hat gesehen, wie viele Initiativen es in Dessau einfach gibt, wie viele Möglichkeiten man hat, sich einzubringen. Und wir haben auch ein paar coole Leute kennengelernt und hoffen, dass die ein oder anderen davon auch demnächst bei uns im Werkstattcafé vorbeikommen.
3: Noch bis zum 31. Mai.

0: Werden nun in ganz Deutschland Aktionen anlässlich des Ehrentags und des Geburtstags des Grundgesetzes veranstaltet. Auch in Dessau-Roßlau und der Region sind noch verschiedene Veranstaltungen geplant.
1: Carbon Cycle Culture Club. Wann kommt die neue Infrastruktur?
2: Unter dem Thema Wann kommt die neue Infrastruktur veranstaltete der Carbon Cycle Culture Club am Donnerstag, den 23. April, ein Event im Industrie- und Filmmuseum. Diskutiert wurde über notwendige Infrastruktur und günstigere Energiepreise. Die Moderatorin Patrice Heine vom Forum Rathenau und Elena Herze von der EWG Anhalt-Bitterfeld führten durch den Abend. Ein wichtiges Thema waren nachhaltige Energieprojekte für die Region und den Chemiepark, betont Heine im Gespräch.
3: Es ist so, dass wir gerade in Mitteldeutschland haben wir einige sehr interessante und wie ich finde auch sehr große Projekte, die sich mit dem Thema nachhaltige Chemie, Kreislaufchemie oder grüne Chemie, welchem Label Sie das auch immer verpassen wollen, beschäftigen und auch Technologieführer sind in ihrem Bereich, wenn ich zum Beispiel an UPM denke. Gleichzeitig haben wir aber auch eine bestimmende Altindustrie, wenn ich an die Raffinerie denke, die sich auch darüber Gedanken machen muss, wie sie sozusagen diese Transformation schafft, wie sie vor allen Dingen den Weg dahin sozusagen erfolgreich beschreiten kann. Und das ist die Gemengelage hier vor Ort, dass wir auf der einen Seite Unternehmen haben, die schon zeigen, dass was geht, dass wir aber auf der anderen Seite Unternehmen haben, die womöglich aus heutiger Sicht ein Interesse haben, zum Beispiel den Anstieg von CO2-Preisen zumindest zu deckeln, ja, wenn nicht sogar den CO2-Preis festzuschreiben, was natürlich bedeuten würde, dass ein Großteil der Projekte, die sich eben dadurch rechnen, dass man CO2 zukünftig einspart, dann eben in schwierige Fahrwasser geraten.
2: Einen fachlichen Schwerpunkt setzt Dr. Fabian Neumann von der Technischen Universität Berlin. Der Experte für digitale Transformation in Energiesystemen stellt Berechnungen zu einem klimaneutralen Wirtschaftsraum in Europa vor. Dabei sprach er über die Vorteile einer gemeinsamen Planung von Strom, Wasserstoff und CO2-Netzen sowie über mögliche Einsparungen.
4: Wir sehen gerade viel in der Modellierung einen hohen Bedarf nach CO2-haltigen Energieträgern, nicht für den Individualverkehr, sondern für die Plastikherstellung, andere Chemikalien als Grundstoff sowie für den Flug- und Schiffsverkehr. Und diese Kraftstoffe herzustellen nachhaltig, da spielt eine große Rolle, strombasierten Wasserstoff bereitzustellen, aber auch CO2, nachhaltiges CO2 bestenfalls, um dann diese beiden Stoffe zusammenzubringen, um Kerosin, Schiffsdiesel und so weiter herzustellen. Und dafür ist in meinen Augen ein Chemiepark, der Expertise im Umgang mit diesen Energieträgern, auch wenn sie heute vielleicht noch sehr auf fossilen basieren, eigentlich ganz gut geeignet, was die Expertise angeht. Nun geht es dann natürlich an die Transformation.
2: Für die künftige Infrastruktur braucht es mehr strategische Planung, vor allem bei den Kosten, sagt Patrice Heine. Besonders wichtig sei für ihn, dass das geplante Wasserstoffkernnetz künftig in direkter Nähe verfügbar sein werde. Wasserstoff könne eine zentrale Rolle für die chemische Industrie spielen. Deshalb fragt Heine Matthias Gunnar vom regionalen Netzbetreiber, wann eine Leitung entstehen soll, die grünen Wasserstoff in den Chemiepark Bitterfeld-Wolfen bringt. Gunnar und weitere Teilnehmenden erwiesen dabei auf geplante Wasserstoffprojekte. Erste Ansätze gäbe es bereits.
3: Die sind im Moment nicht so, als dass wir selbstständig agieren können. Wir als Chemiepark GmbH erzeugen hier zwar Energie in Form von Dampf und Fernwärme, aber auch von Strom. Aber der Schlüssel ist natürlich der ortsansässige Energiedienstleister, der eben über alle Elemente verfügt im Rahmen der Erzeugung, Verteilung, dann bis hin auch zum Vertrieb. Und das ist die Envia. Und ich bin auch gespannt, ob die Envia hier heute uns vielleicht das eine oder andere erzählt, was ihre Strategie ist für die Zukunft des Standortes.
2: Eine gut ausgebaute Wasserstoffinfrastruktur zieht sich schon durch ganz Deutschland in Form einer Pipeline. So gibt es auch in Bobbau einen Anschluss, der in der Zukunft dem Chemiepark vom Vorteil sein soll.
5: Also unsere Strategie ist, dass wir versuchen, an die Importkorridore ranzukommen und dass wir an Land so schnell wie es geht umstellen, so viel wie es geht. So, und was wir gemacht haben ist, wir haben 400 Kilometer unter Wasserstoff. Jetzt schon, große Pipeline, 1,50 Meter.

0: 40 Durchmesser. Ne? Im Dezember begast, also das letzte Stück, von Lubmin bis Bobau. Also bis hier quasi. Ne? Da ist schon Wasserstoff drauf. Keine Kundschaft, aber Wasserstoff ist drauf.
1: Kunaf sieht gute Chancen für einen Neustart des Wasserstoffprojekts Green Bridge. Auch Höhenwindräder und zusätzliche Großspeicher könnten künftig eine effizientere und platzsparende Erzeugung von Grünstrom ermöglichen. Insgesamt wurde die integrierte Infrastrukturplanung positiv bewertet, da sie Effizienz steigern, Energiekosten senken und den Standort langfristig sichern könnte, besonders im Bereich Energiespeicher.
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3: Das ist Tim. Tim ist oft müde, schlapp und ausgebrannt. 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

0: Das Wetter am Freitag wird sich am Morgen bei Temperaturen von 11 bis 15 Grad eher bei einem bedeckten Himmel zeigen. Leichter Regen tritt zum Mittag auf, zum Nachmittag bilden sich erneut Wolken. Ähnliche Verhältnisse mit etwas Niederschlag bekommen wir in der Nacht. Am Samstag wird es wieder etwas freundlicher, mit etwas mehr Sonne und weniger Regen, bei 19 Grad.
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0: Positives aus Sachsen-Anhalt.
1: Aschersleben, die älteste Stadt in Sachsen-Anhalt, hat wirtschaftlich und kulturell eine ganze Menge zu bieten. Hier zu arbeiten und zu leben, kann fast als Privileg bezeichnet werden. Spätestens seit die Landesgartenschau im Jahr 2010 hier Station machte, verschwanden vor allem in der Innenstadt auch nicht so ansehnliche Ecken, wurden Häuser saniert und Parks neu gestaltet, in denen wiederum bis heute zahlreiche Bänke zum Verweilen einladen. Sitzen kann man auf dieser Bank auch, aber die sogenannte Smart Bench, die am 11. Mai 2021 eingeweiht wurde, hat noch ganz andere Qualitäten.
2: Ja, wir haben jetzt also hier unsere zweite Ladebank in Betrieb genommen in Aschersleben. Wir haben eine Ladebank an der Skaterbahn, da kann man nur Handys aufladen über USB oder über kabellos, also über Induktion. Diese Ladebank, die wir hier haben, die bietet auch die Möglichkeit, Fahrräder aufzuladen. Dafür haben wir verschiedene Adapterkabel, also für alle gängigen Fahrradhersteller. Und wir können hier eine Ladeleistung anbieten von 450 Watt für die Aufladung der Elektro-Fahrradbatterien. Ja, und wir hoffen, dass das gut angenommen wird.
3: Mhm. Und ist das ja auch kostenlos, ne?
2: Das ist kostenlos, ja. Also ein Teil des Strombedarfs wird ja über die Solarpanel gedeckt. Da gibt es also einen Akku drin, die diesen Solarstrom speichert. Allerdings reicht das nicht aus für die Ladung der Fahrradbatterien. Da mussten wir hier also noch einen normalen Stromanschluss verlegen. Strom liefern natürlich die Stadtwerke und das ist kostenlos für die Kunden, ja, damit man hier zur Not mal sein Fahrrad aufladen kann.
1: Direkt vor der Touristinformation am Bestdornhaus lädt die intelligente Sitz- und Ladebank also ein zum Ausruhen, Schwatzen und Aufladen. Das für alle, die des Englischen nicht mächtig sind. Circa 12.000 Euro hat der rührige Energieversorger aus Aschersleben für Anschaffung und Installation der beiden Bänke investiert, so Herr Becker in seinen Ausführungen.
4: Ja, finde ich ganz klasse, so total innovativ, eine absolute Aufwertung für die Innenstadt und am Puls der Zeit, würde ich sagen. Handy haben wir alle, damit sind wir den ganzen Tag unterwegs, geladen werden muss es auch zwischendrin. Und das ist eine ganz tolle Sache, die Stadtwerke Aschersleben hier installiert haben, die zweite in Aschersleben mittlerweile. Und ja, vor den Türen unserer Touristinformationen natürlich wunderbar. Wer also hier chillt, auf der Bank sitzt und gleichzeitig steht, kann sich dann ein bisschen Infomaterial holen und schauen, wo vielleicht der nächste Ausflug hingeht.
1: Übrigens, E-Bikes und entsprechende Ladekabel können in der Touristinfo ausgeliehen werden. Auch eine Luftpumpe ist vorhanden, doch diese muss noch mit Muskelkraft bedient werden. Und während sich die beiden Mitarbeiter der Stadtwerke Aschersleben wieder auf ihre E-Bikes schwangen, kam ihnen Andreas Michelmann, seit 27 Jahren Oberbürgermeister der Stadt, zu Fuß entgegen.
5: Ja, ich bin zwar gerade in anderer Mission unterwegs, ja, weil die einen erzählen von Impfstoff, die anderen suchen verzweifelt.
3: Haben Sie welche?
5: Aber von, naja, unser Land erzählt ja nach sozusagen im Himmel ist Jahrmarkt. Aber wir wollen sehen, wie weit wir kommen. Umso mehr freue ich mich, dass es auch mal wieder ein paar positive Sachen gibt, wie mit dieser Bank. Und
3: würden Sie das vielleicht auch mal laden? Oder?
5: Müsste ich mal probieren.
3: Naja,
5: also auf jeden Fall freut es mich, dass wir da auch vorne mit dabei sind. Und dann wünsche ich, dass es auch gut genutzt wird und dass es vor allen Dingen lange erhalten bleibt. Dankeschön.

0: Biosphärenfest, das ist die Karstlandschaft Südharz.
1: Nach zwei gut besuchten Hoffesten in den vergangenen Jahren entschlossen sich die Verantwortlichen des Biosphärenreservates Karstlandschaft Südharz in Zusammenarbeit mit der Gemeinde Südharz 2026 ein richtig großes Event auf die Füße zu stellen. Auf dem Gelände des neuen Informationszentrums Naturerlebnishöhle Heimkehle nahe Uftrungen wurde so am 9. Mai diesen Jahres zu Begegnungen, Entdeckungen und Genüssen, wie es im Flyer hieß, eingeladen. Nach der Eröffnung der Veranstaltung im Beisein von Minister Armin Willingmann und Landrat André Schröder hatten die zahlreichen Besucher die Möglichkeit, neben einem umfangreichen Rahmenprogramm an ca. 70 Ständen zu schauen, zu kaufen und mitzumachen.
2: Premiere, das erste Biosphärenfest heute hier. Haben Sie mit diesem Zuspruch gerechnet?
3: Wir haben darauf gehofft. Und das, was dann passiert, ist immer Überraschung. Aber wir freuen uns total, dass das so einen guten Anklang findet.
2: Wirklich auch viele Kinder, viele Familien.
3: Viele Kinder, viele Familien. Wir haben über 70 Aussteller. Schon das, finde ich, ist enorm. Und es scheint ein gutes Konzept zu sein.
2: Ja. Was gibt es denn alles zu erleben? Sie selbst sind ja gut vertreten, das habe ich schon gesehen.
3: Es gibt zu erleben. Wir haben die Landesenergieagentur da. Wir haben die Standortentwicklungsgesellschaft Mansfeld Südharz da. Wir haben das Landeszentrum Wald, die Höhlenforscher. Wir haben unsere Partner Blatt und Bohne, Friwi und Bäckerei Bockrand dabei. Es gibt Wild, es gibt Pflanzen, es gibt Holz, es gibt Häkelarbeiten, es gibt Honig, es gibt die Angler mit einem Stand, wo man sogar einen Messerführerschein machen kann. Und ich glaube, ich habe gut Rebsdorf ist dabei, der Naturpark, der Nationalpark. Es ist ganz viel.
2: Also, was sagen Sie, das schreit nach Wiederholung, oder?
3: Es schreit nach Wiederholung. Ich wurde schon gefragt. Der Minister hat auch gesagt, er kommt nächstes Jahr wieder. Wir überlegen uns, wie wir aus der Premiere eine Tradition machen.
1: So brachte sich beispielsweise die Landesenergieagentur nicht nur mit einem Infostand ein.
4: Ja, erstmal herzlichen Dank. Vielen Dank, dass wir hier beim Biosphärenreservatsfest dabei sein dürfen. Wir wollen die Gelegenheit nutzen, drei Bauherrenmappen dem Biosphärenreservat zu übergeben, damit in Zukunft aus der Region der interessierte Bürger, der ein Haus sanieren möchte oder neu bauen möchte, sich produkt- und anbieterneutral informieren kann, diese Bauherrenmappe auch ausleihen kann bei euch und bestens informiert ist und das Biosphärenreservat natürlich dann auch eine Aufwertung bekommt, ein Informationszentrum ist für die ganze Region. Bitte schön.
3: Vielen Dank. Die steht jetzt also im Biosphärenreservat Karstlandschaft Südharz in unserem Verwaltungsgebäude Hallische Straße 68a. Wer Interesse hat, sagt Bescheid, kommt vorbei, wir freuen uns drauf.

0: Wie bereits erwähnt, gab es viele Akteure, die für ein Gelingen des Festes sorgten. Und während die Südharz-Musikanten aus Rostbau-Wenda sich um die musikalische Unterhaltung kümmerten, übernahm die Belegschaft des Restaurants zur Höhle Heimkehle die Versorgung mit Grillgut und anderen Leckereien. Dahin zog es auch den Südharzer Bürgermeister.
1: Ja, ich bin dienstlich hier als Bürgermeister.
2: Also es ist schon klar, natürlich, dass man hier mal vorbeischaut, ja?
1: Aber hundertprozentig, genau, ist ja unser Fest als Gemeinde. Wir sind ja mitveranstaltet, gemeinsam mit dem Biosphärenreservat. Und es ist eine tolle Sache, das erste Mal hier. Ja, und so, gleich so viele Menschen da und toll.
2: Die Resonanz ist wirklich gut, ja?
1: Wir sind begeistert, ja, wir sind begeistert.
2: Was möchten Sie konsumieren oder mitnehmen?
1: Also jetzt erstmal so was Schönes, weil es gibt ja sehr viele kulinarische Höhepunkte hier. Dann schauen wir mal eine Holzschnitze rein, gucken wir es auch nochmal an. Ja, das ist also auch tolle Handwerkskunst hier. Ja, und es gibt ja überall was zu sehen. Ja.
3: Schön, ist auch ein schöner Ort.
0: Und auch die aktuelle Karstkönigin aus Hainrode war selbstverständlich mit von der Partie.
4: Eigentlich, das ist natürlich eine wundervolle Landschaft hier. Das ist unser Karstgebiet mit ganz, ganz vielen verschiedenen Karsterscheinungen. Hier haben wir eine Höhle, hier haben wir die ganzen Felsen. Das ist alles natürlich genial, Natur pur. Und deswegen muss man das einfach auch genießen. Ich finde es sehr schön. Ich habe Gänsehaut, weil so viele dann doch jetzt endlich wieder auf die Natur zurückkommen und sich auch sowas hier mit angucken. Immer wieder gerne.

0: Am Heimatort der Karstkönigin vorbei führt auch der Karstwanderweg, auf dem der Besucher europaweit einzigartige Landschaften und seltene Pflanzen erleben kann.
1: Wir vertreten den Karstwanderweg. Was ist denn dazu zu sagen?
2: Ja, was ist dazu zu sagen? Der Weg ist 265 Kilometer lang und geht durch drei Landkreise und drei Länder. Und ist ein Kind der Einheit, denn den Weg gibt es eigentlich erst so durchgehend seit Anfang der 90er Jahre. Und wir sind ganz stolz auf den Weg, weil er ist zertifiziert nach den Kriterien des Deutschen Wanderverbandes. Das heißt, er ist gut ausgeschildert, gut gepflegt.
1: Ich kann das bestätigen, ich bin schon gelaufen.
2: Und der Wanderer erfährt am Weg ganz viel über die Landschaft, über die Karstlandschaft, also über die Geologie im Selbststudium. Es gibt unheimlich viele Erklärungstafeln und er hat eine sehr abwechslungsreiche, teiloffene Landschaft. Das heißt große Buchenwälder, offene Weitsichten und ist für jeden Wanderer zu empfehlen.
1: Auch ab und zu mal eine Bank, das gibt's auch.
2: Ab und zu eine Bank. Die Verpflegung am Weg könnte vielleicht an manchen Stellen besser sein. Ja. Also nie vergessen, auch ein Getränk mitzunehmen und etwas zu essen.
0: Aber auch für die jüngsten Besucherinnen und Besucher des ersten Biosphärenfestes gab es zahlreiche Möglichkeiten, sich auszuprobieren. So zum Beispiel an der Fledermausstation, wo fleißige Männer Nistkästen für die Flattertiere zimmerten, die im Anschluss bemalt werden und natürlich auch mit nach Hause genommen werden konnten.

0: Die Reit- und Ferienanlage Gut Trebsdorf ist bekannt für zahlreiche Aktivitäten mit Pferden und Ponys. Auch auf dem Fest an der Heimkehle war das gut vertreten.
1: Ja, ich gehe so einmal in der Woche gehe ich reiten.
2: Also, du bist ja richtiger Profi schon.
1: Ja.
2: Wow. Also, so ein kleines Pony ist doch gar nichts.
1: Ja, eigentlich reite ich auf normal großen Pferden.
2: Genau, super.
1: Ja.
2: Na dann, dann können wir ja mal gucken, was du kannst.
1: Ja, ich kann eigentlich auch schon Galopp.
2: Ui.
1: Das mache ich zwar nicht so oft, aber ich kann's.

0: sowie das Obst- und Weingut Goldschmidt aus Bayern-Naumburg, waren es durchweg regionale Unternehmen, die eingeladen wurden, sich am Fest zu beteiligen. Auch die Gartenbaumschule Lehnert aus Sangerhausen war dabei.
1: Ja, ich habe mich gefreut, wo ich die E-Mail bekam, dass sie hier das Biosphärenfest machen wollen und dachte mir, ist ja einmal eine gute Sache und zweitens mal natürlich auch eine Chance für uns, ein bisschen mal uns zu zeigen, zu präsentieren.
2: Sie sitzen ja eigentlich an repräsentativer Stelle, sage ich mal.
1: Ja, durchaus, in dem Fall, ja.
2: Aber trotzdem, manch einer kennt sie doch nicht und vielleicht...
1: Genau so ist das, ja, wer weiß, manchmal kommen dann auch vielleicht welche eben mal gerade Rottleberode und ein Stück dahinter und so kann man sich noch ein bisschen bekannter machen.
2: Genau. Was haben Sie alles dabei, noch ganz kurz?
1: Wir haben tatsächlich versucht, so ein bisschen querbeet zu sein. Wir haben natürlich unsere Rosen mit dabei, gewisse Blühsträucher, Ahorne, Knappelazaleen und auch so Rhododendron.
2: Ein paar besondere Dinge.
1: Ein paar Sachen, unsere Pfingstrosen, Strauchpfingstrosen, die werden jetzt doch regelmäßig wieder angeschaut, weil die riesen Blüten haben. Mhm. Ja, ein bisschen was im Bodendecker, Zwergsträucher. Wir haben versucht, von allem so ein bisschen was mit dabei zu haben. Was ein bisschen fehlt, ist natürlich das große Sortiment.

0: Aber das,
1: das haben Sie ja da in Ihrer Firma.
0: Genau so ist das.
2: Zum Schluss sei noch die Höhle selbst erwähnt, in der den ganzen Tag über gut besuchte Führungen stattfanden. Während diese beiden Höhlentaucher alle Kinder einluden, einen extra aufgebauten Parcours in der Heimkehle zu absolvieren. Die Erwachsenen interessierten sich indessen mehr für die Ausstellung und die dazugehörigen Informationen, auch zum Höhlentauchen.

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0: Das Wetter am Freitag wird sich am Morgen bei Temperaturen von 11 bis 15 Grad eher bei einem bedeckten Himmel zeigen. Leichter Regen tritt zum Mittag auf, zum Nachmittag bilden sich erneut Wolken. Ähnliche Verhältnisse mit etwas Niederschlag bekommen wir in der Nacht. Am Samstag wird es wieder etwas freundlicher, mit etwas mehr Sonne und weniger Regen, bei 19 Grad.
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0: In Halberstadt sind am Donnerstagmorgen zwei Menschen bei einem ungewöhnlichen Verkehrsunfall verletzt worden. Ein 64-jähriger Autofahrer stoppte seinen Wagen im Kreuzungsbereich der Quedlinburger Landstraße und setzte anschließend rückwärts zurück. Dabei überfuhr das Fahrzeug eine Verkehrsinsel, prallte gegen eine Ampelanlage und kam schließlich an einem Baum zum Stehen. Der Fahrer wurde schwer verletzt, seine Beifahrerin erlitt leichte Verletzungen. Beide kamen zur Behandlung in ein Krankenhaus. Nach bisherigen Erkenntnissen kann ein medizinischer Notfall als Unfallursache nicht ausgeschlossen werden. Auf der Bundesstraße 244 bei Dadesheim ist am Freitagmorgen ein Quad vollständig ausgebrannt. Der 45-jährige Fahrer bemerkte während der Fahrt einen Brand im Motorraum und stellte das Fahrzeug umgehend auf einem Geh- und Radweg ab. Kurz darauf stand das Quad komplett in Flammen. Verletzt wurde niemand. Die Polizei hat Ermittlungen zur Ursache des Feuers aufgenommen. Im Landkreis Harz mussten Feuerwehr und Polizei in der Nacht zu Freitag gleich zu zwei Fahrzeugbränden ausrücken. In Wernigerode geriet ein Elektrofahrzeug in der Straße unter den Zindeln in Brand. Der Wagen wurde im Frontbereich schwer beschädigt. Die Batterieeinheit blieb nach ersten Erkenntnissen unversehrt. Der Schaden wird auf rund 50.000 Euro geschätzt. Auch in Osterwiek brannte ein abgestellter Hyundai vollständig aus. Hier entstand ein Sachschaden von etwa 15.000 Euro. Die Brandorte wurden beschlagnahmt, die Ermittlungen zur Ursache laufen. Hinweise nimmt die Polizei unter 03941 674 293 entgegen.

0: Eisenbahntheater über die Stahlindustrie.
1: Ein Theater und ein Zug? Wie passt das denn zusammen? Ganz gut, dachte sich das Team vom Theater Das letzte Kleinod. Und damit scheinen sie auch recht zu haben. Mit ihrer Bahn sind die Schauspieler und Schauspielerinnen unterwegs, um das Theater überall mit hinzunehmen. Bald sind sie in Ferropolis, um ihr Stück Hüttenwerk zu zeigen. Ein Projekt, das nicht besser in die Stadt aus Eisen passen könnte.
2: Die Besucher erwartet tatsächlich ein sehr gewichtiges Thema und auch sehr gewichtiges Material, nämlich Stahl, ein Theaterstück dokumentarisch zum Thema Stahl. Wir haben Interviews geführt mit Menschen, die mit dem Stahl arbeiten und uns eben Einblick gegeben haben in diese wirklich herausfordernde Arbeit am Hochofen, an Strangussanlagen und in allen Bereichen auf Kränen und auf Loks. Und diese Texte aus den Originalinterviews, die werden von 7 Schauspielerinnen und Schauspielern in verschiedenen Szenen gespielt.
1: Um dem dokumentarischen Anspruch auch Genüge zu werden, führten die Theaterleute nicht nur Interviews durch und unterhielten sich mit Experten, sie waren auch hautnah dabei und konnten einen ganz realen Einblick in die Stahlindustrie werfen.
3: Wir hatten Vorproben in Eisenhüttenstadt und Salzgitter und durften dort tatsächlich auch mit ein Stück weit ins Stahlwerk Einblick gewinnen, indem wir eine Schicht in einem bestimmten Bereich mitgelaufen sind.
4: Für mich als Spielerin ist das eine sehr besondere Art, mich auf eine Rolle vorzubereiten, eben weil es ein anderes Eintauchen wirklich in diesen Beruf, den ich da darstelle, ist.
1: Es ist nicht das erste Mal, dass der Theaterzug einen Halt in Ferropolis einlegt. Schon in der Vergangenheit genoss die Bahn einiger Beliebtheit in der Stadt aus Eisen. Wie denn auch sonst, wenn die beiden Projekte so gut zusammenpassen wie die Faust aufs Auge.
5: Also ich war tatsächlich vor ein paar Jahren bei einer Aufführung vom letzten Kleinod, war so begeistert und habe mir gedacht, wenn irgendwas hier nach Ferropolis passt, dann doch bitte dieser Zug mit dem ganz tollen Theaterprojekt. Und seitdem sind wir in Kontakt und versuchen immer, dass die auch hier bei uns spielen, wenn die ein schönes neues Stück haben. Wir hatten schon mal das Thema Kohle und Kohlezug, da haben die hier auch mit unserem Förderverein zusammengearbeitet. Also immer, wenn es in die Region passt, wenn es zu uns passt, dann ist das letzte Kleinod herzlich willkommen bei uns.
1: Als i-Tüpfelchen des Projektes ist dann aber noch etwas ganz Besonderes geplant. Das Theater möchte die Besucherinnen und Besucher mit einbinden und hat so eine Mitmachaktion geplant, bei der sich Außenstehende in das Theaterstück einbringen können.
2: Ja, wir würden uns sehr freuen, wenn Menschen Lust hätten, bei einer kurzen, knackigen Probe an unserem ersten Vorstellungstag hier mit dazuzukommen. Das ist der 2. Juni. Da kann man um 16 Uhr kommen. Alter so circa ab 14 Jahre und bis egal wie alt. Und man braucht keine Vorerfahrungen zu haben. Man wird in eine kleine Rolle mit eingearbeitet und kann dann gleich am ersten Tag mit aufführen.
1: Zwischen dem 2. und 4.

0: Juni ist es dann soweit. In 3 Vorstellungen kann man einen interessanten Einblick in die Stahlindustrie Deutschlands werfen. Wer ein Freund der Theaterkunst ist und die Bühne doch etwas zu öde findet, kann hier etwas ganz Besonderes erleben.
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0: Das Wetter am Freitag wird sich am Morgen bei Temperaturen von 11 bis 15 Grad eher bei einem bedeckten Himmel zeigen. Leichter Regen tritt zum Mittag auf, zum Nachmittag bilden sich erneut Wolken. Ähnliche Verhältnisse mit etwas Niederschlag bekommen wir in der Nacht. Am Samstag wird es wieder etwas freundlicher, mit etwas mehr Sonne und weniger Regen, bei 19 Grad.
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0: In Blankenburg ist eine mehr als 300 Jahre alte Sandsteinfigur im historischen Terrassengarten zerstört worden. Mitarbeitende der barocken Parks und Gärten entdeckten den Schaden am letzten Montag. Bei der beschädigten Figur handelte es sich um die sogenannte Putte mit Fruchtschale, ein originales barockes Gestaltungselement der Anlage. Nach bisherigen Erkenntnissen wurde das Postament mit erheblicher Gewalt verdreht und die Figur dabei zerstört. Die Stadt hat Anzeige erstattet und bittet nun um Hinweise aus der Bevölkerung. Wer zwischen Freitagabend und Montagmorgen verdächtige Beobachtungen im Bereich des Terrassengartens gemacht hat, wird gebeten, sich bei der Polizei oder der Stadtverwaltung zu melden. In Wernigerode sind unbekannte Täter in ein Einfamilienhaus in der Straße zum Eichenholz eingebrochen. Die Tat ereignete sich zwischen Dienstagabend und Mittwochnachmittag. Nach bisherigen Erkenntnissen verschafften sich die Einbrecher gewaltsam Zutritt zum Gebäude und durchsuchten zahlreiche Schränke und Schubladen. Welche Gegenstände gestohlen wurden und wie hoch der Gesamtschaden ist, wird derzeit noch ermittelt. Die Polizei sicherte Spuren und leitete ein Verfahren wegen Wohnungseinbruchsdiebstahls ein. Hinweise nimmt das Polizeirevier Harz unter der Telefonnummer 03941 674 293 entgegen. Auf einer Baustelle des Windparks bei Rodersdorf haben Diebe zugeschlagen. Nach bisherigen Erkenntnissen verschafften sich die Täter am Mittwochabend Zugang zum Gelände und brachen einen Baucontainer auf. Aus dem Container wurden zwei Werkzeugkisten der Marke Makita gestohlen. Der entstandene Schaden wird auf rund 1.000 Euro geschätzt. Die Polizei sicherte Spuren und ermittelt wegen besonders schweren Diebstahls. Zeugen werden gebeten, sich unter der Telefonnummer 03941 674 293 beim Polizeirevier Harz zu melden.
3: August 2026, 35. Landessportspiele des BSSA. Im historischen Rathaus der Blütenstadt trafen sich die Organisatoren, Veranstalter und Sponsoren.

0: Sponsoren der diesjährigen 35. Landessportspiele von Sachsen-Anhalt. Dieses in seiner Art und Größe deutschlandweit einzigartige Event wird vom Behinderten- und Rehabilitationssportbund Sachsen-Anhalt zum dritten Mal im Landkreis Harz und zum ersten Mal in Blankenburg ausgetragen.
1: BSSA steht für Behinderten- und Rehabilitationssportverband Sachsen-Anhalt. Eine große Gemeinschaft aus insgesamt über 180 Mitgliedsvereinen, in denen insgesamt mehr als 45.000 Menschen mit gesundheitlichen Beeinträchtigungen sportlich aktiv sind. Weil Blankenburg hervorragende Voraussetzungen bietet für diese Großveranstaltung im Sportforum und weil wir mit dem BASV Sinecura und dem Kreissportbund Harz hervorragende Erfahrungen über viele Jahre machen konnten beim gemeinsamen Organisieren der Landeswinterspiele für geistig Behinderte.
2: Unser Verein, wir sind ja Mitglied im BSSA, wurde vom BSA befragt, ob wir die Organisation übernehmen würden. Wir haben das ja schon mal in 2006 gemacht und ich habe mich dann mit dem Thomas in Verbindung gesetzt, weil wir ja schon des Öfteren oder schon Jahrzehnte zusammen Veranstaltungen organisieren. Und nachdem Thomas gesagt hat, naja, haben wir auch gesagt, ja, dann würden wir das machen. Und so sind wir dann im letzten Jahr zur Staffelstabübergabe in Weißenfels dort gewesen und haben den Staffelstab übernommen.
3: Und wir als Kreissportbund unterstützen die Veranstaltung natürlich sehr gerne, weil uns da viel am Herzen liegt.
0: Rund 1.000 Aktive haben bisher ihr Kommen für das inklusive Sportfest zugesagt. Als sportliche Teams werden jeweils ein Mensch mit Handicap und einer ohne starten. Die Schüler der BBS Heinrich Metting Quedlinburg stehen dafür als nicht behinderte Partner bereit. Auf die sportlichen Tandems warten dann vier unterschiedliche, harztypische Wettkampfstationen.
3: Ja, wir haben uns vier Stationen überlegt. Zum einen den Gipfelstürmer, wo der Brocken mit ins Spiel kommt. Als zweite Station der Hexenzielwurf, wo wir eine harztypische Hexe mit haben, wo die Teilnehmenden Sandsäckchen in die Körbe werfen müssen mit unterschiedlicher Punktzahl, unterschiedlichem Gewicht, unterschiedlicher Größe. Dann haben wir das Glücksrad, wo wir typische Motive der Stadt Blankenburg mit hervorgehoben haben. Und wir haben noch so einen Parcours aufgebaut in Folge der Harzer Wandernadel, wo wir eine Stempeljagd machen, wo wir den Teilnehmenden vorgegeben haben, typische Wandersachen in einen Rucksack zu packen, sich von der Harzer Wandernadel einen Sonderstempel abzuholen. Und so glauben wir, haben wir ganz gute typische Merkmale vom Harz und von der Stadt Blankenburg hervorgehoben.
2: Es ist ja ein volkssportlicher Wettbewerb. Es kann jeder diese Stationen absolvieren. Hier geht es also nicht schneller, höher, weiter um Wettkampfdisziplinen. Wie gesagt, der Spaß steht ja erstmal im Vordergrund. Und die Chance, Sieger zu werden, das ergibt sich dann je nach Leistung des Paares. Aber es ist nicht vordergründig. Also es ist sehr viel Freude und Spaß dabei. Das ist eigentlich das Entscheidende bei der Veranstaltung, das Gemeinsame.
3: Wenn wir das sowohl Menschen mit als auch ohne Behinderung zusammen starten können.
0: Den Abschluss der Veranstaltung bildet das 11. offene, integrative Kleinfeld-Fußballturnier. Ohne die zahlreichen Förderer und Unterstützer wäre solch ein Sportfest nicht möglich. Neben der Harzsparkasse und der Blankenburger Wohnungsgesellschaft sind auch die Blankenburger Stadtwerke wieder als Sponsor mit im Boot.
4: Wir als Stadtwerke Blankenburg wollen natürlich die Veranstaltung, die jetzt hier stattfindet, mit dem Behindertensport natürlich auch stark unterstützen. Und ich finde das toll, dass so eine große Veranstaltung hier in Blankenburg stattfindet. Und wir werden das Fußballturnier unterstützen und dann auch dort vor Ort sein, auch mit unserem Zelt, mit auch einem Präsent, das wird noch nicht verraten, eine kleine Überraschung wird es auch geben, dass natürlich alle Teilnehmenden und auch alle Betreuer auch ein Andenken behalten und wir uns natürlich hier auch als großer Partner der Stadt und auch als Partner in der Region hier uns dann natürlich auch präsentieren können.
0: Das Blankenburger Sportforum ist am 29. August von 10 bis 15.30 Uhr der Austragungsort der Landessportspiele.

0: sind natürlich solche Sportspiele für uns eine gute Gelegenheit, einfach mal Erfahrungen auch zu sammeln. Was müssen wir denn beachten? Worauf kommt es denn tatsächlich auch an? Vor allem aber wollen wir an diesem Tag guter Gastgeber sein für die Sportlerinnen und Sportler, für die Zuschauer und vor allem Spaß und Freude gemeinsam haben.
1: »77 Jahre, Geburtstag des Grundgesetzes«.
2: Die Würde des Menschen ist unantastbar. Sie zu achten und zu schützen ist Verpflichtung aller staatlichen Gewalt. So lautet Artikel 1 Absatz 1 des Grundgesetzes. Wahrscheinlich eine der bekanntesten Textzeilen in ganz Deutschland und doch nur einer von insgesamt 146 Artikeln. Seit dem 23. Mai 1949 gibt es das Grundgesetz in der Bundesrepublik. Genau 77 Jahre später erinnerte man in Dessau-Roßlau an die wichtige Grundlage unserer Demokratie und lud zu einer festlichen Mitmachaktion auf den Marktplatz von 13 bis 18 Uhr ein.
3: Wir haben zum 77. Geburtstag des Grundgesetzes eingeladen. Wir feiern das hier in Dessau-Roßlau gemeinsam auf dem Marktplatz. Wollten eine möglichst große Menge an Akteuren hier auffahren. Und ich finde auch, das ist uns gelungen. Wir haben demokratische Parteien hier vor Ort. Wir haben den CSD hier vor Ort. Die Gewerkschaften sind da. Es ist eigentlich eine sehr, sehr schöne, sehr, sehr schöne Community, die sich hier zusammengefunden hat.
2: Die Veranstaltung wurde mit der Unterstützung des Stadtfrauenrates, von Dero Moves, der Gemeinde Peter und Paul, dem Landesnetzwerk Migrantenorganisationen, der Projektschmiede Dessau, der Stadt Dessau-Roßlau, dem Netzwerk Gelebte Demokratie, der Hochschule Anhalt sowie weiteren Engagierten und Partnern durchgeführt. Sie alle kamen zusammen, um die Bedeutung unserer Demokratie an diesem Tag zu unterstreichen.
3: Unsere Demokratie ist so ziemlich das Wichtigste und Beschützenswerteste, was wir haben hier bei uns in Deutschland und auch in anderen Ländern ist das so natürlich. Aktuell wird es immer schwieriger, ganz klar. Es gibt Bestrebungen, Demokratie abzuschaffen beziehungsweise so viel wie möglich von dem, was wir an unserer Demokratie lieben, die Freiheit, die Meinungsfreiheit und so weiter abzuschaffen, das immer weiter einzuengen und deshalb ist so ein Fest auch für mich eine Möglichkeit, ein Zeichen zu setzen, dass es halt auch viele Menschen gibt, die die Demokratie tragen, die sich in der Demokratie wohlfühlen und das andere nicht wollen.
2: Bei der Geburtstagsfeier des Grundgesetzes gab es eine Sprühkreideaktion, eine Freiraumausstellung zum Anschauen und Mitreden, eine Plaudercouch, um mit Engagierten aus der Stadt ins Gespräch zu kommen, ein Wissensquiz zum Grundgesetz, einen Stadtspaziergang mit migrantischen Perspektiven und noch einiges mehr. Der Anlass für die vielfältige Mitmachaktion auf dem Marktplatz war der von Bundespräsident Frank-Walter Steinmeier erstmals ausgerufene deutschlandweite Ehrentag am 23. Mai. In Dessau wurde das ehrenamtliche Engagement aber auch schon unter der Woche in den Vordergrund gerückt. Am 19. Mai hat die Freiwilligenagentur Rat und Tat, dein Zentrum für Ehrenamt, ihr erstes Ehrenamt-Speed-Dating veranstaltet. 12 Vereine aus Dessau-Roßlau stellten sich vor und versuchten, die Teilnehmer des Speed-Datings für sich zu begeistern. Und das mit Erfolg. Das Event kam sehr gut an.
4: Ich nehme ganz viele tolle Eindrücke von netten Dessauer Menschen mit. Es war noch ein bisschen Luft nach oben. Aber leider fing es auch an zu tröpfeln und dann zu schütten. Aber jetzt ist die Sonne wieder da. Es war eine ganz tolle Veranstaltung. Ich bin froh, hier gewesen zu sein und freue mich auf viele nette Helfer.
5: Es war ein total cooler Nachmittag, auch wenn das Wetter jetzt nicht so toll war wie jetzt gerade. Man hat gesehen, wie viele Initiativen es in Dessau einfach gibt, wie viele Möglichkeiten man hat, sich einzubringen. Und wir haben auch ein paar coole Leute kennengelernt und hoffen, dass die ein oder anderen davon auch demnächst bei uns im Werkstattcafé vorbeikommen.
2: Noch bis zum 31. Mai werden nun in ganz Deutschland Aktionen anlässlich des Ehrentags und des Geburtstags des Grundgesetzes veranstaltet. Auch in Dessau-Roßlau und der Region sind noch verschiedene Veranstaltungen geplant.
1: Carbon Cycle Culture Club. Wann kommt die neue Infrastruktur?
6: Unter dem Thema Wann kommt die neue Infrastruktur veranstaltete der Carbon Cycle Culture Club am Donnerstag den

0: 23. April ein Event im Industrie- und Filmmuseum. Diskutiert wurde über notwendige Infrastruktur und günstigere Energiepreise. Die Moderatorin Patrice Heine vom Forum Rathenau und Elena Herzl von der EWG Anhalt-Bitterfeld führten durch den Abend. Ein wichtiges Thema waren nachhaltige Energieprojekte für die Region und den Chemiepark, betont Heine im Gespräch.
1: Es ist so, dass wir gerade in Mitteldeutschland haben wir einige sehr interessante und wie ich finde auch sehr große Projekte, die sich mit dem Thema nachhaltige Chemie, Kreislaufchemie oder grüne Chemie, welchem Label Sie das auch immer verpassen wollen, beschäftigen und auch Technologieführer sind in ihrem Bereich, wenn ich zum Beispiel an UPM denke. Gleichzeitig haben wir aber auch eine bestimmende Altindustrie, wenn ich an die Raffinerie denke, die sich auch darüber Gedanken machen muss, wie sie sozusagen diese Transformation schafft, wie sie vor allen Dingen den Weg dahin sozusagen erfolgreich beschreiten kann. Und das ist die Gemengelage hier vor Ort, dass wir auf der einen Seite Unternehmen haben, die schon zeigen, dass was geht, dass wir aber auf der anderen Seite Unternehmen haben, die womöglich aus heutiger Sicht ein Interesse haben, zum Beispiel den Anstieg von CO2-Preisen zumindest zu deckeln, ja, wenn nicht sogar den CO2-Preis festzuschreiben, was natürlich bedeuten würde, dass ein Großteil der Projekte, die sich eben dadurch rechnen, dass man CO2 zukünftig einspart, dann eben in schwierige Fahrwasser geraten.
0: Einen fachlichen Schwerpunkt setzt Dr. Fabian Neumann von der Technischen Universität Berlin. Der Experte für digitale Transformation in Energiesystemen stellt Berechnungen zu einem klimaneutralen Wirtschaftsraum in Europa vor. Dabei sprach er über die Vorteile einer gemeinsamen Planung von Strom, Wasserstoff und CO2-Netzen sowie über mögliche Einsparungen.
2: Wir sehen gerade viel in der Modellierung einen hohen Bedarf nach CO2-haltigen Energieträgern, nicht für den Individualverkehr, sondern für die Plastikherstellung, andere Chemikalien als Grundstoff sowie für den Flug- und Schiffsverkehr. Und diese Kraftstoffe herzustellen nachhaltig, da spielt eine große Rolle, strombasierten Wasserstoff bereitzustellen, aber auch CO2, nachhaltiges CO2 bestenfalls, um dann diese beiden Stoffe zusammenzubringen, um Kerosin, Schiffsdiesel und so weiter herzustellen. Und dafür ist in meinen Augen ein Chemiepark, der Expertise im Umgang mit diesen Energieträgern, auch wenn sie heute vielleicht noch sehr auf fossilen basieren, eigentlich ganz gut geeignet, was die Expertise angeht. Nun geht es dann natürlich an die Transformation.
0: Für die künftige Infrastruktur braucht es mehr strategische Planung, vor allem bei den Kosten, sagt Patrice Heine. Besonders wichtig sei für ihn, dass das geplante Wasserstoffkernnetz künftig in direkter Nähe verfügbar sein werde. Wasserstoff könne eine zentrale Rolle für die chemische Industrie spielen. Deshalb fragt Heine Matthias Gunnar vom regionalen Netzbetreiber, wann eine Leitung entstehen soll, die grünen Wasserstoff in den Chemiepark Bitterfeld-Wolfen bringt. Gunnar und weitere Teilnehmenden erwiesen dabei auf geplante Wasserstoffprojekte. Erste Ansätze gäbe es bereits.
1: Die sind im Moment nicht so, als dass wir selbstständig agieren können. Wir als Chemiepark GmbH erzeugen hier zwar Energie in Form von Dampf und Fernwärme, aber auch von Strom. Aber der Schlüssel ist natürlich der ortsansässige Energiedienstleister, der eben über alle Elemente verfügt im Rahmen der Erzeugung, Verteilung, dann bis hin auch zum Vertrieb. Und das ist die Envia. Und ich bin auch gespannt, ob die Envia hier heute uns vielleicht das eine oder andere erzählt, was ihre Strategie ist für die Zukunft des Standortes.
0: Eine gut ausgebaute Wasserstoffinfrastruktur zieht sich schon durch ganz Deutschland in Form einer Pipeline. So gibt es auch in Bobbau einen Anschluss, der in der Zukunft dem Chemiepark vom Vorteil sein soll.
3: Also unsere Strategie ist, dass wir versuchen, an die Importkorridore ranzukommen und dass wir an Land so schnell wie es geht umstellen, so viel wie es geht. So, und was wir gemacht haben ist, wir haben 400 Kilometer unter Wasserstoff. Jetzt schon. Große Pipeline, 1,40 Meter Durchmesser. Im Dezember begast, also das letzte Stück, von Lubmin bis Bobbau, also bis hier quasi. Da ist schon Wasserstoff drauf. Keine Kundschaft, aber Wasserstoff ist drauf.
0: Gunnar sieht gute Chancen für einen Neustart des Wasserstoffprojekts Green Bridge. Auch Höhenwindräder und zusätzliche Großspeicher könnten künftig eine effizientere und platzsparende Erzeugung von Grünstrom ermöglichen. Insgesamt wurde die integrierte Infrastrukturplanung

0: Planung positiv bewertet, da sie Effizienz steigern, Energiekosten senken und den Standort langfristig sichern könnte, besonders im Bereich Energiespeicher.
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0: Freitag wird sich am Morgen bei Temperaturen von 11 bis 15 Grad eher bei einem bedeckten Himmel zeigen. Leichter Regen tritt zum Mittag auf, zum Nachmittag bilden sich erneut Wolken. Ähnliche Verhältnisse mit etwas Niederschlag bekommen wir in der Nacht. Am Samstag wird es wieder etwas freundlicher, mit etwas mehr Sonne und weniger Regen, bei 19 Grad.
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0: Positives aus Sachsen-Anhalt.
1: Aschersleben, die älteste Stadt in Sachsen-Anhalt, hat wirtschaftlich und kulturell eine ganze Menge zu bieten. Hier zu arbeiten und zu leben, kann fast als Privileg bezeichnet werden. Spätestens seit die Landesgartenschau im Jahr 2010 hier Station machte, verschwanden vor allem in der Innenstadt auch nicht so ansehnliche Ecken, wurden Häuser saniert und Parks neu gestaltet, in denen wiederum bis heute zahlreiche Bänke zum Verweilen einladen. Sitzen kann man auf dieser Bank auch, aber die sogenannte Smart Bench, die am 11. Mai 2021 eingeweiht wurde, hat noch ganz andere Qualitäten.
2: Ja, wir haben jetzt also hier unsere zweite Ladebank in Betrieb genommen in Aschersleben. Wir haben eine Ladebank an der Skaterbahn, da kann man nur Handys aufladen über USB oder über kabellos, also über Induktion. Diese Ladebank, die wir hier haben, die bietet auch die Möglichkeit, Fahrräder aufzuladen. Dafür haben wir verschiedene Adapterkabel, also für alle gängigen Fahrradhersteller. Und wir können hier eine Ladeleistung anbieten von 450 Watt für die Aufladung der Elektrofahrradbatterien. Ja, und wir hoffen, dass das gut angenommen wird.
3: Mhm. Und ist das ja auch kostenlos, ne?
2: Das ist kostenlos, ja. Also ein Teil des Strombedarfs wird ja über die Solarpanel gedeckt. Da gibt es also einen Akku drin, die diesen Solarstrom speichert. Allerdings reicht das nicht aus für die Ladung der Fahrradbatterien. Da mussten wir hier also noch einen normalen Stromanschluss verlegen. Strom liefern natürlich die Stadtwerke und das ist kostenlos für die Kunden, ja, damit man hier zur Not mal sein Fahrrad aufladen kann.
1: Direkt vor der Touristinformation am Bestdornhaus lädt die intelligente Sitz- und Ladebank also ein zum Ausruhen, Schwatzen und Aufladen. Das für alle, die des Englischen nicht mächtig sind. Circa 12.000 Euro hat der rührige Energieversorger aus Aschersleben für Anschaffung und Installation der beiden Bänke investiert, so Herr Becker in seinen Ausführungen.
4: Ja, finde ich ganz klasse, so total innovativ, eine absolute Aufwertung für die Innenstadt und am Puls der Zeit, würde ich sagen. Handy haben wir alle, damit sind wir den ganzen Tag unterwegs, geladen werden muss es auch zwischendrin. Und das ist eine ganz tolle Sache, die Stadtwerke Aschersleben hier installiert haben, die zweite in Aschersleben mittlerweile. Und ja, vor den Türen unserer Touristinformationen natürlich wunderbar. Wer also hier chillt, auf der Bank sitzt und gleichzeitig steht, kann sich dann ein bisschen Infomaterial holen und schauen, wo vielleicht der nächste Ausflug hingeht.
1: Übrigens, E-Bikes und entsprechende Ladekabel können in der Touristinfo ausgeliehen werden. Auch eine Luftpumpe ist vorhanden, doch diese muss noch mit Muskelkraft bedient werden. Und während sich die beiden Mitarbeiter der Stadtwerke Aschersleben wieder auf ihre E-Bikes schwangen, kam ihnen Andreas Michelmann, seit 27 Jahren Oberbürgermeister der Stadt, zu Fuß entgegen.
5: Ja, ich bin zwar gerade in anderer Mission unterwegs, ja, weil die einen erzählen von Impfstoff, die anderen suchen verzweifelt.
3: Haben Sie welche?
5: Aber von, naja, unser Land erzählt ja nach sozusagen im Himmel ist Jahrmarkt. Aber wir wollen sehen, wie weit wir kommen. Umso mehr freue ich mich, dass es auch mal wieder ein paar positive Sachen gibt, wie mit dieser Bank. Und
3: würden Sie das vielleicht auch mal laden? Oder?
5: Müsste ich mal probieren.
3: Naja,
5: also auf jeden Fall freut es mich, dass wir da auch vorn mit dabei sind. Und dann wünsche ich, dass es auch gut genutzt wird und dass es vor allen Dingen lange erhalten bleibt. Dankeschön.

0: Biosphärenfest, das ist die Karstlandschaft Südharz.
1: Nach zwei gut besuchten Hoffesten in den vergangenen Jahren entschlossen sich die Verantwortlichen des Biosphärenreservates Karstlandschaft Südharz in Zusammenarbeit mit der Gemeinde Südharz 2026

0: plant sich ein richtig großes Event auf die Füße zu stellen. Auf dem Gelände des neuen Informationszentrums Naturerlebnishöhle Heimkehle nahe Uftrungen wurde so am 9. Mai diesen Jahres zu Begegnungen, Entdeckungen und Genüssen, wie es im Flyer hieß, eingeladen. Nach der Eröffnung der Veranstaltung im Beisein von Minister Armin Willingmann und Landrat André Schröder hatten die zahlreichen Besucher die Möglichkeit, neben einem umfangreichen Rahmenprogramm an ca. 70 Ständen zu schauen, zu kaufen und mitzumachen.
1: Premiere, das erste Biosphärenfest heute hier. Haben Sie mit diesem Zuspruch gerechnet?
2: Wir haben darauf gehofft. Und das, was dann passiert, ist immer Überraschung. Aber wir freuen uns total, dass das so einen guten Anklang findet.
1: Wirklich auch viele Kinder, viele Familien.
2: Viele Kinder, viele Familien. Wir haben über 70 Aussteller. Schon das, finde ich, ist enorm. Und es scheint ein gutes Konzept zu sein.
1: Ja. Was gibt es denn alles zu erleben? Sie selbst sind ja gut vertreten, das habe ich schon gesehen.
2: Es gibt zu erleben. Wir haben die Landesenergieagentur da. Wir haben die Standortentwicklungsgesellschaft Mansfeld-Südharz da. Wir haben das Landeszentrum Wald, die Höhlenforscher. Wir haben unsere Partner Blatt und Bohne, Friwi und Bäckerei Bockrand dabei. Es gibt Wild, es gibt Pflanzen, es gibt Holz, es gibt Häkelarbeiten, es gibt Honig, es gibt die Angler mit einem Stand, wo man sogar einen Messerführerschein machen kann. Und ich glaube, ich habe gut Rebsdorf ist dabei, der Naturpark, der Nationalpark. Es ist ganz viel.
1: Also, was sagen Sie, das schreit nach Wiederholung, oder?
2: Es schreit nach Wiederholung. Ich wurde schon gefragt. Der Minister hat auch gesagt, er kommt nächstes Jahr wieder. Wir überlegen uns, wie wir aus der Premiere eine Tradition machen.
0: So brachte sich beispielsweise die Landesenergieagentur nicht nur mit einem Infostand ein.
3: Ja, erstmal herzlichen Dank. Vielen Dank, dass wir hier beim Biosphärenreservatsfest dabei sein dürfen. Wir wollen die Gelegenheit nutzen, drei Bauherrenmappen dem Biosphärenreservat zu übergeben, damit in Zukunft aus der Region der interessierte Bürger, der ein Haus sanieren möchte oder neu bauen möchte, sich produkt- und anbieterneutral informieren kann, diese Bauherrenmappe auch ausleihen kann bei euch und bestens informiert ist und das Biosphärenreservat natürlich dann auch eine Aufwertung bekommt, ein Informationszentrum ist für die ganze Region. Bitte schön.
2: Vielen Dank. Die steht jetzt also im Biosphärenreservat Karstlandschaft Südharz in unserem Verwaltungsgebäude Hallische Straße 68a. Wer Interesse hat, sagt Bescheid, kommt vorbei, wir freuen uns drauf.

0: Wie bereits erwähnt, gab es viele Akteure, die für ein Gelingen des Festes sorgten. Und während die Südharz-Musikanten aus Rospor-Wenda sich um die musikalische Unterhaltung kümmerten, übernahm die Belegschaft des Restaurants zur Höhle Heimkehle die Versorgung mit Grillgut und anderen Leckereien. Dahin zog es auch den Südharzer Bürgermeister.
1: Ja, ich bin dienstlich hier als Bürgermeister.
2: Also es ist schon klar, natürlich, dass man hier mal vorbeischaut, ja?
1: Aber hundertprozentig, genau, ist ja unser Fest als Gemeinde. Wir sind ja mitveranstaltet, gemeinsam mit dem Biosphärenreservat. Und es ist eine tolle Sache, das erste Mal hier. Ja, und so gleich so viele Menschen, ja, und toll.
2: Die Resonanz ist wirklich gut, ja?
1: Wir sind begeistert, ja, wir sind begeistert.
2: Was möchten Sie konsumieren oder mitnehmen?
1: Also jetzt erstmal so was Schönes, weil es gibt ja sehr viele kulinarische Höhepunkte hier. Dann schauen wir mal eine Holzschnitze rein, gucken wir uns auch nochmal an. Ja, das ist also auch tolle Handwerkskunst hier. Ja, und gibt ja überall was zu sehen. Ja. Ja.
3: Schön, das ist auch ein schöner Ort. Also.
0: Und auch die aktuelle Karstkönigin aus Hainrode war selbstverständlich mit von der Partie.
4: Eigentlich, das ist natürlich eine wundervolle Landschaft hier. Das ist unser Karstgebiet mit ganz, ganz vielen verschiedenen Karsterscheinungen. Hier haben wir eine Höhle, hier haben wir die ganzen Felsen. Das ist alles natürlich genial, Natur pur. Und deswegen muss man das einfach auch genießen. Ich finde es sehr schön. Ich habe Gänsehaut, weil so viele denn doch jetzt endlich wieder auf die Natur zurückkommen und sich auch sowas hier mit angucken. Immer wieder gerne.

0: Am Heimatort der Karstkönigin vorbei führt auch der Karstwanderweg, auf dem der Besucher europaweit einzigartige Landschaften und seltene Pflanzen erleben kann.
1: Sie vertreten den Karstwanderweg. Was ist denn dazu zu sagen?
2: Ja, was ist dazu zu sagen? Der Weg ist 265 Kilometer lang und geht durch drei Landkreise und drei Länder. Und ist ein Kind der Einheit, denn den Weg gibt es eigentlich erst so durchgehend seit Anfang der 90er Jahre. Und wir sind ganz stolz auf den Weg, weil er ist zertifiziert nach den Kriterien des Deutschen Wanderverbandes. Das heißt, er ist gut ausgeschildert, gut gepflegt.
1: Ich kann das bestätigen, ich bin schon gelaufen.
2: Und der Wanderer erfährt am Weg ganz viel über die Landschaft, über die Karstlandschaft, also über die Geologie im Selbststudium. Es gibt unheimlich viele Erklärungstafeln und er hat eine sehr abwechslungsreiche, teiloffene Landschaft. Das heißt große Buchenwälder, offene Weitsichten und ist für jeden Wanderer zu empfehlen.
1: Auch ab und zu mal eine Bank, das gibt's auch.
2: Ab und zu eine Bank. Die Verpflegung am Weg könnte vielleicht an manchen Stellen besser sein. Ja. Also nie vergessen, auch ein Getränk mitzunehmen und etwas zu essen.
0: Aber auch für die jüngsten Besucherinnen und Besucher des ersten Biosphärenfestes gab es zahlreiche Möglichkeiten, sich auszuprobieren. So zum Beispiel an der Fledermausstation, wo fleißige Männer Nistkästen für die Flattertiere zimmerten, die im Anschluss bemalt werden und natürlich auch mit nach Hause genommen werden konnten.

0: Die Reit- und Ferienanlage Gut Trebsdorf ist bekannt für zahlreiche Aktivitäten mit Pferden und Ponys. Auch auf dem Fest an der Heimkehle war das gut vertreten.
1: Ja, ich gehe so einmal in der Woche gehe ich reiten.
2: Also du bist ja richtiger Profi schon?
1: Ja.
2: Wow. Also so ein kleines Pony ist doch gar nichts.
1: Ja, eigentlich reite ich auf normal großen Pferden.
2: Genau, super.
1: Ja.
2: Na dann können wir ja mal gucken, was du kannst.
1: Ja, ich kann eigentlich auch schon Galopp.
2: Ui.
1: Das mache ich zwar nicht so oft, aber ich kann's.

0: sowie das Obst- und Weingut Goldschmidt aus Bayern-Naumburg, waren es durchweg regionale Unternehmen, die eingeladen wurden, sich am Fest zu beteiligen. Auch die Gartenbaumschule Lehnert aus Sangerhausen war dabei.
1: Ja, ich habe mich gefreut, wo ich die E-Mail bekam, dass sie hier das Biosphärenfest machen wollen und dachte mir, ist ja einmal eine gute Sache und zweitens mal natürlich auch eine Chance für uns, ein bisschen mal uns zu zeigen, zu präsentieren.
2: Sie sitzen ja eigentlich an repräsentativer Stelle, sage ich mal.
1: Ja, durchaus, in dem Fall, ja.
2: Aber trotzdem, manch einer kennt sie doch nicht und vielleicht...
1: Genau so ist das, ja, wer weiß, manchmal kommen dann auch vielleicht welche eben mal gerade Rottleberode und ein Stück dahinter und so kann man sich noch ein bisschen bekannter machen.
2: Genau. Was haben Sie alles dabei, noch ganz kurz?
1: Wir haben tatsächlich versucht, so ein bisschen querbeet zu sein. Wir haben natürlich unsere Rosen mit dabei, gewisse Blühsträucher, Ahorne, Knappelazaleen und auch so Rhododendron.
2: Ein paar besondere Dinge.
1: Ein paar Sachen, unsere Pfingstrosen, Strauchpfingstrosen, die werden jetzt doch regelmäßig wieder angeschaut, weil die riesen Blüten haben. Ja, ein bisschen was im Bodendecker, Zwergsträucher. Wir haben versucht, von allem so ein bisschen was mit dabei zu haben. Was ein bisschen fehlt, ist natürlich das große Sortiment. Aber das
2: haben Sie ja da in Ihrer Firma.
1: Genau so ist das.
0: Zum Schluss sei noch die Höhle selbst erwähnt, in der den ganzen Tag über gut besuchte Führungen stattfanden. Während diese beiden Höhlentaucher alle Kinder einluden, einen extra aufgebauten Parcours in der Heimkehle zu absolvieren. Die Erwachsenen interessierten sich indessen mehr für die Ausstellung und die dazugehörigen Informationen, auch zum Höhlentauchen.

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0: Das Wetter am Freitag wird sich am Morgen bei Temperaturen von 11 bis 15 Grad eher bei einem bedeckten Himmel zeigen. Leichter Regen tritt zum Mittag auf, zum Nachmittag bilden sich erneut Wolken. Ähnliche Verhältnisse mit etwas Niederschlag bekommen wir in der Nacht. Am Samstag wird es wieder etwas freundlicher, mit etwas mehr Sonne und weniger Regen, bei 19 Grad.
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0: In Halberstadt sind am Donnerstagmorgen zwei Menschen bei einem ungewöhnlichen Verkehrsunfall verletzt worden. Ein 64-jähriger Autofahrer stoppte seinen Wagen im Kreuzungsbereich der Quedlinburger Landstraße und setzte anschließend rückwärts zurück. Dabei überfuhr das Fahrzeug eine Verkehrsinsel, prallte gegen eine Ampelanlage und kam schließlich an einem Baum zum Stehen. Der Fahrer wurde schwer verletzt, seine Beifahrerin erlitt leichte Verletzungen. Beide kamen zur Behandlung in ein Krankenhaus. Nach bisherigen Erkenntnissen kann ein medizinischer Notfall als Unfallursache nicht ausgeschlossen werden. Auf der Bundesstraße 244 bei Dadesheim ist am Freitagmorgen ein Quad vollständig aufgeladen.

ausgebrannt. Der 45-jährige Fahrer bemerkte während der Fahrt einen Brand im Motorraum und stellte das Fahrzeug umgehend auf einem Geh- und Radweg ab. Kurz darauf stand das Quad komplett in Flammen. Verletzt wurde niemand. Die Polizei hat Ermittlungen zur Ursache des Feuers aufgenommen. Im Landkreis Harz mussten Feuerwehr und Polizei in der Nacht zu Freitag gleich zu zwei Fahrzeugbränden ausrücken. In Wernigerode geriet ein Elektrofahrzeug in der Straße unter den Zindeln in Brand. Der Wagen wurde im Frontbereich schwer beschädigt. Die Batterieeinheit blieb nach ersten Erkenntnissen unversehrt. Der Schaden wird auf rund 50.000 Euro geschätzt. Auch in Osterwiek brannte ein abgestellter Hyundai vollständig aus. Hier entstand ein Sachschaden von etwa 15.000 Euro. Die Brandorte wurden beschlagnahmt, die Ermittlungen zur Ursache laufen. Hinweise nimmt die Polizei unter 03941 674 293 entgegen.

0: Eisenbahntheater über die Stahlindustrie.
1: Ein Theater und ein Zug? Wie passt das denn zusammen? Ganz gut, dachte sich das Team vom Theater Das letzte Kleinod. Und damit scheinen sie auch recht zu haben. Mit ihrer Bahn sind die Schauspieler und Schauspielerinnen unterwegs, um das Theater überall mit hinzunehmen. Bald sind sie in Ferropolis, um ihr Stück Hüttenwerk zu zeigen. Ein Projekt, das nicht besser in die Stadt aus Eisen passen könnte.
2: Die Besucher erwartet tatsächlich ein sehr gewichtiges Thema und auch sehr gewichtiges Material, nämlich Stahl, ein Theaterstück dokumentarisch zum Thema Stahl. Wir haben Interviews geführt mit Menschen, die mit dem Stahl arbeiten und uns eben Einblick gegeben haben in diese wirklich herausfordernde Arbeit am Hochofen, an Strangussanlagen und in allen Bereichen auf Kränen und auf Loks. Und diese Texte aus den Originalinterviews, die werden von 7 Schauspielerinnen und Schauspielern in verschiedenen Szenen gespielt.
1: Um dem dokumentarischen Anspruch auch Genüge zu werden, führten die Theaterleute nicht nur Interviews durch und unterhielten sich mit Experten, sie waren auch hautnah dabei und konnten einen ganz realen Einblick in die Stahlindustrie werfen.
3: Wir hatten Vorproben in Eisenhüttenstadt und Salzgitter und durften dort tatsächlich auch mit ein Stück weit ins Stahlwerk Einblick gewinnen, indem wir eine Schicht in einem bestimmten Bereich mitgelaufen sind.
4: Für mich als Spielerin ist das eine sehr besondere Art, mich auf eine Rolle vorzubereiten, eben weil es ein anderes Eintauchen wirklich in diesen Beruf, den ich da darstelle, ist.
1: Es ist nicht das erste Mal, dass der Theaterzug einen Halt in Ferropolis einlegt. Schon in der Vergangenheit genoss die Bahn einiger Beliebtheit in der Stadt aus Eisen. Wie denn auch sonst, wenn die beiden Projekte so gut zusammenpassen wie die Faust aufs Auge.
5: Also ich war tatsächlich vor ein paar Jahren bei einer Aufführung vom letzten Kleinod, war so begeistert und habe mir gedacht, wenn irgendwas hier nach Ferropolis passt, dann doch bitte dieser Zug mit dem ganz tollen Theaterprojekt. Und seitdem sind wir in Kontakt und versuchen immer, dass die auch hier bei uns spielen, wenn die ein schönes neues Stück haben. Wir hatten schon mal das Thema Kohle und Kohlezug, da haben die hier auch mit unserem Förderverein zusammengearbeitet. Also immer, wenn es in die Region passt, wenn es zu uns passt, dann ist das letzte Kleinod herzlich willkommen bei uns.
1: Als i-Tüpfelchen des Projektes ist dann aber noch etwas ganz Besonderes geplant. Das Theater möchte die Besucherinnen und Besucher mit einbinden und hat so eine Mitmachaktion geplant, bei der sich Außenstehende in das Theaterstück einbringen können.
2: Ja, wir würden uns sehr freuen, wenn Menschen Lust hätten, bei einer kurzen, knackigen Probe an unserem ersten Vorstellungstag hier mit dazuzukommen. Das ist der 2. Juni. Da kann man um 16 Uhr kommen. Alter so circa ab 14 Jahre und bis egal wie alt. Und man braucht keine Vorerfahrungen zu haben. Man wird in eine kleine Rolle mit eingearbeitet und kann dann gleich am ersten Tag mit aufführen.
1: Zwischen dem 2. und 4. Juni ist es dann soweit. In 3 Vorstellungen kann man einen interessanten Einblick in die Stahlindustrie Deutschlands werfen. Wer ein Freund der Theaterkunst ist und die Bühne doch etwas zu öde findet, kann hier etwas ganz Besonderes erleben.
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0: Das Wetter am Freitag wird sich am Morgen bei Temperaturen von 11 bis 15 Grad eher bei einem bedeckten Himmel zeigen. Leichter Regen tritt zum Mittag auf, zum Nachmittag bilden sich erneut Wolken. Ähnliche Verhältnisse mit etwas Niederschlag bekommen wir in der Nacht. Am Samstag wird es wieder etwas freundlicher, mit etwas mehr Sonne und weniger Regen, bei 19 Grad.
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0: In Blankenburg ist eine mehr als 300 Jahre alte Sandsteinfigur im historischen Terrassengarten zerstört worden. Mitarbeitende der barocken Parks und Gärten entdeckten den Schaden am letzten Montag. Bei der beschädigten Figur handelte es sich um die sogenannte Putte mit Fruchtschale, ein originales barockes Gestaltungselement der Anlage. Nach bisherigen Erkenntnissen wurde das Postament mit erheblicher Gewalt verdreht und die Figur dabei zerstört. Die Stadt hat Anzeige erstattet und bittet nun um Hinweise aus der Bevölkerung. Wer zwischen Freitagabend und Montagmorgen verdächtige Beobachtungen im Bereich des Terrassengartens gemacht hat, wird gebeten, sich bei der Polizei oder der Stadtverwaltung zu melden. In Wernigerode sind unbekannte Täter in ein Einfamilienhaus in der Straße zum Eichenholz eingebrochen. Die Tat ereignete sich zwischen Dienstagabend und Mittwochnachmittag. Nach bisherigen Erkenntnissen verschafften sich die Einbrecher gewaltsam Zutritt zum Gebäude und durchsuchten zahlreiche Schränke und Schubladen. Welche Gegenstände gestohlen wurden und wie hoch der Gesamtschaden ist, wird derzeit noch ermittelt. Die Polizei sicherte Spuren und leitete ein Verfahren wegen Wohnungseinbruchsdiebstahls ein. Hinweise nimmt das Polizeirevier Harz unter der Telefonnummer 03941 674 293 entgegen. Auf einer Baustelle des Windparks bei Rodersdorf haben Diebe zugeschlagen. Nach bisherigen Erkenntnissen verschafften sich die Täter am Mittwochabend Zugang zum Gelände und brachen einen Baucontainer auf. Aus dem Container wurden zwei Werkzeugkisten der Marke Makita gestohlen. Der entstandene Schaden wird auf rund 1.000 Euro geschätzt. Die Polizei sicherte Spuren und ermittelt wegen besonders schweren Diebstahls. Zeugen werden gebeten, sich unter der Telefonnummer 03941 674 293 beim Polizeirevier Harz zu melden.
3: August 2026, 35. Landessportspiele des BSSA. Im historischen Rathaus der Blütenstadt trafen sich die Organisatoren, Veranstalter und Sponsoren der diesjährigen 35. Landessportspiele von Sachsen-Anhalt. Dieses in seiner Art und Größe deutschlandweit einzigartige Event wird vom Behinderten- und Rehabilitationssportbund Sachsen-Anhalt zum dritten Mal im Landkreis Harz und zum ersten Mal in Blankenburg ausgetragen.
4: BSSA steht für Behinderten- und Rehabilitationssportverband Sachsen-Anhalt. Eine große Gemeinschaft aus insgesamt über 180 Mitgliedsvereinen, in denen insgesamt mehr als 45.000 Menschen mit gesundheitlichen Beeinträchtigungen sportlich aktiv sind. Weil Blankenburg hervorragende Voraussetzungen bietet für diese Großveranstaltung im Sportforum und weil wir mit dem BASV Sinecura und dem Kreissportbund Harz hervorragende Erfahrungen über viele Jahre machen konnten beim gemeinsamen Organisieren der Landeswinterspiele für geistig Behinderte.
5: Unser Verein, wir sind ja Mitglied im BSSA, wurde vom BSA befragt, ob wir die Organisation übernehmen würden. Wir haben das ja schon mal in 2006 gemacht und ich habe mich dann mit dem Thomas in Verbindung gesetzt, weil wir ja schon des Öfteren oder schon Jahrzehnte zusammen Veranstaltungen organisieren. Und nachdem Thomas gesagt hat, naja, haben wir auch gesagt, ja, dann würden wir das machen. Und so sind wir dann im letzten Jahr zur Staffelstabübergabe in Weißenfels dort gewesen und haben den Staffelstab übernommen.
6: Und wir als Kreissportbund unterstützen die Veranstaltung natürlich sehr gerne, weil uns da viel am Herzen liegt.
3: Rund 1000 Aktive haben bisher ihr Kommen für das inklusive Sportfest zugesagt. Als sportliche Teams werden jeweils ein Mensch mit Handicap und einer ohne starten. Die Schüler der BBS Heinrich Metting Quedlinburg stehen dafür als nicht behinderte Partner bereit. Auf die sportlichen Tandems warten dann 4 unterschiedliche, harztypische Wettkampfstationen.
6: Ja, wir haben uns 4 Stationen überlegt. Zum einen den Gipfelstürmer, wo der Brocken mit ins Spiel kommt. Als zweite Station der Hexenzielwurf, wo wir eine harztypische Hexe mit haben, wo die Teilnehmenden Sandsäckchen in die Körbe werfen müssen mit unterschiedlicher Punktzahl, unterschiedlichem Gewicht, unterschiedlicher Größe. Dann haben wir das Glücksrad, wo wir typische Motive der Stadt Blankenburg mit hervorgehoben haben. Und wir haben noch so einen Parcours aufgebaut im Folge der Harzer Wandernadel, wo wir eine Stempeljagd machen, wo wir den Teilnehmenden vorgegeben haben, typische Wandersachen in einen Rucksack zu packen, sich von der Harzer Wandernadel einen Sonderstempel abzuholen. Und so glauben wir, haben wir ganz gute typische Merkmale vom Harz und von der Stadt Blankenburg hervorgehoben.
5: Es ist ja ein volkssportlicher Wettbewerb. Es kann jeder diese Stationen absolvieren. Hier geht es also nicht schneller, höher, weiter um Wettkampfdisziplinen. Wie gesagt, der Spaß steht ja erstmal im Vordergrund. Und die Chance, Sieger zu werden, das ergibt sich dann je nach Leistung des Paares. Aber es ist nicht vordergründig. Also es ist sehr viel Freude und Spaß dabei. Das ist eigentlich das Entscheidende bei der Veranstaltung, das Gemeinsame.
6: Wenn man das sowohl Menschen mit als auch ohne Behinderung zusammen starten kann.
3: Den Abschluss der Veranstaltung bildet das 11. offene, integrative Kleinfeld-Fußballturnier. Ohne die zahlreichen Förderer und Unterstützer wäre solch ein Sportfest nicht möglich. Neben der Hartsparkasse und der Blankenburger Wohnungsgesellschaft sind auch die Blankenburger Stadtwerke wieder als Sponsor mit im Boot.
7: Wir als Stadtwerke Blankenburg wollen natürlich die Veranstaltung, die jetzt hier stattfindet, mit dem Behindertensport natürlich auch stark unterstützen. Und ich finde das toll, dass so eine große Veranstaltung hier in Blankenburg stattfindet. Und wir werden das Fußballturnier unterstützen und dann auch dort vor Ort sein, auch mit unserem Zelt, mit auch ein Präsent, das wird noch nicht verraten, eine kleine Überraschung wird es auch geben, dass natürlich alle Teilnehmenden und auch alle Betreuer auch ein Andenken behalten und wir uns natürlich hier auch als großer Partner der Stadt und auch als Partner in der Region hier uns dann natürlich auch präsentieren können.
3: Das Blankenburger Sportforum ist am 29. August von 10 bis 15.30 Uhr der Austragungsort der Landessportspiele. Nicht nur die Sportler, sondern auch viele Zuschauer sind herzlich eingeladen, diesem Event beizuwohnen.
8: Wir haben das Sportforum ja ganz bewusst jetzt zuletzt mit der Laufbahn so ausgebaut, dass auch Behinderte und Menschen mit Beeinträchtigungen teilnehmen und teilhaben können. Und für uns ist es aber auch gleichzeitig etwas Erfahrungen zu sammeln beim weiteren Ausbau des Sportforums. Wir haben ja vor, das Sportforum nach und nach zu sanieren. Und da sind

0: Die Würde des Menschen ist unantastbar. Sie zu achten und zu schützen ist Verpflichtung aller staatlichen Gewalt. So lautet Artikel 1 Absatz 1 des Grundgesetzes. Wahrscheinlich eine der bekanntesten Textzeilen in ganz Deutschland und doch nur einer von insgesamt 146 Artikeln. Seit dem 23. Mai 1949 gibt es das Grundgesetz in der Bundesrepublik. Genau 77 Jahre später erinnerte man in Dessau-Roßlau an die wichtige Grundlage unserer Demokratie und lud zu einer festlichen Mitmachaktion auf den Marktplatz von 13 bis 18 Uhr ein.
1: Wir haben zum 77. Geburtstag des Grundgesetzes eingeladen. Wir feiern das hier in Dessau-Roßlau gemeinsam auf dem Marktplatz. Wollten eine möglichst große Menge an Akteuren hier auffahren. Und ich finde auch, das ist uns gelungen. Wir haben demokratische Parteien hier vor Ort. Wir haben den CSD hier vor Ort. Die Gewerkschaften sind da. Es ist eigentlich eine sehr, sehr schöne, ja, sehr, sehr schöne Community, die sich hier zusammengefunden hat.
0: Die Veranstaltung wurde mit der Unterstützung des Stadtfrauenrates, von Dero Moves, der Gemeinde Peter und Paul, dem Landesnetzwerk Migrantenorganisationen, der Projektschmiede Dessau, der Stadt Dessau-Roßlau, dem Netzwerk Gelebte Demokratie, der Hochschule Anhalt sowie weiteren Engagierten und Partnern durchgeführt. Sie alle kamen zusammen, um die Bedeutung unserer Demokratie an diesem Tag zu unterstreichen.
1: Unsere Demokratie ist so ziemlich das Wichtigste und Beschützenswerteste, was wir haben hier bei uns in Deutschland und auch in anderen Ländern ist das so natürlich. Aktuell wird es immer schwieriger, ganz klar. Es gibt Bestrebungen, Demokratie abzuschaffen beziehungsweise so viel wie möglich von dem, was wir an unserer Demokratie lieben, die Freiheit, die Meinungsfreiheit und so weiter abzuschaffen, das immer weiter einzuengen und deshalb ist so ein Fest auch für mich eine Möglichkeit, ein Zeichen zu setzen, dass ja, es halt auch viele Menschen gibt, die Demokratie tragen, die sich in der Demokratie wohlfühlen und das andere nicht wollen.
0: Bei der Geburtstagsfeier des Grundgesetzes gab es eine Sprühkreideaktion, eine Freiraumausstellung zum Anschauen und Mitreden, eine Plaudercouch, um mit Engagierten aus der Stadt ins Gespräch zu kommen, ein Wissensquiz zum Grundgesetz, einen Stadtspaziergang mit migrantischen Perspektiven und noch einiges mehr. Der Anlass für die vielfältige Mitmachaktion auf dem Marktplatz war der von Bundespräsident Frank-Walter Steinmeier erstmals ausgerufene deutschlandweite Ehrentag am 23. Mai. In Dessau wurde das ehrenamtliche Engagement aber auch schon unter der Woche in den Vordergrund gerückt. Am 19. Mai hat die Freiwilligenagentur Rat und Tat, dein Zentrum für Ehrenamt, ihr erstes Ehrenamt-Speed-Dating veranstaltet. 12 Vereine aus Dessau-Roßlau stellten sich vor und versuchten, die Teilnehmer des Speed-Datings für sich zu begeistern. Und das mit Erfolg. Das Event kam sehr gut an.
2: Ich nehme ganz viele tolle Eindrücke von netten Dessauer Menschen mit. Es war noch ein bisschen Luft nach oben. Aber leider fing es auch an zu tröpfeln und dann zu schütten. Aber jetzt ist die Sonne wieder da. Es war eine ganz tolle Veranstaltung. Ich bin froh, hier gewesen zu sein und freue mich auf viele nette Helfer.
3: Es war ein total cooler Nachmittag, auch wenn das Wetter jetzt nicht so toll war wie jetzt gerade. Man hat gesehen, wie viele Initiativen es in Dessau einfach gibt, wie viele Möglichkeiten man hat, sich einzubringen. Und wir haben auch ein paar coole Leute kennengelernt und hoffen, dass die ein oder anderen davon auch demnächst bei uns im Werkstattcafé vorbeikommen.
0: Noch bis zum 31. Mai werden nun in ganz Deutschland Aktionen anlässlich des Ehrentags und des Geburtstags des Grundgesetzes veranstaltet. Auch in Dessau-Roßlau und der Region sind noch verschiedene Veranstaltungen geplant.
4: Carbon Cycle Culture Club. Wann kommt die neue Infrastruktur?
5: Unter dem Thema Wann kommt die neue Infrastruktur veranstaltete der Carbon Cycle Culture Club am Donnerstag, den 23. April, ein Event im Industrie- und Filmmuseum. Diskutiert wurde über notwendige Infrastruktur und günstigere Energiepreise. Die Moderatorin Patrice Heine vom Forum Rathenau und Elena Herze von der EWG Anhalt Bitterfeld führten durch den Abend. Ein wichtiges Thema waren nachhaltige Energieprojekte für die Region und den Chemiepark, betont Heine im Gespräch.
6: Es ist so, dass wir gerade in Mitteldeutschland haben wir einige sehr interessante und wie ich finde auch sehr große Projekte, die sich mit dem Thema

0: nachhaltige Chemie, Kreislaufchemie oder grüne Chemie, welchem Label Sie das auch immer verpassen wollen, beschäftigen und auch Technologieführer sind in Ihrem Bereich, wenn ich zum Beispiel an UPM denke. Gleichzeitig haben wir aber auch eine bestimmende Altindustrie, wenn ich an die Raffinerie denke, die sich auch darüber Gedanken machen muss, wie sie sozusagen diese Transformation schafft, wie sie vor allen Dingen den Weg dahin sozusagen erfolgreich beschreiten kann. Und das ist die Gemengelage hier vor Ort, dass wir auf der einen Seite Unternehmen haben, die schon zeigen, dass was geht, dass wir aber auf der anderen Seite Unternehmen haben, die womöglich aus heutiger Sicht ein Interesse haben, zum Beispiel den Anstieg von CO2-Preisen zumindest zu deckeln, ja, wenn nicht sogar den CO2-Preis festzuschreiben, was natürlich bedeuten würde, dass ein Großteil der Projekte, die sich eben dadurch rechnen, dass man CO2 zukünftig einspart, dann eben in schwierige Fahrwasser geraten.
1: Einen fachlichen Schwerpunkt setzt Dr. Fabian Neumann von der Technischen Universität Berlin. Der Experte für digitale Transformation in Energiesystemen stellt Berechnungen zu einem klimaneutralen Wirtschaftsraum in Europa vor. Dabei sprach er über die Vorteile einer gemeinsamen Planung von Strom, Wasserstoff und CO2-Netzen sowie über mögliche Einsparungen.
2: Wir sehen gerade viel in der Modellierung einen hohen Bedarf nach CO2-haltigen Energieträgern, nicht für den Individualverkehr, sondern für die Plastikherstellung, andere Chemikalien als Grundstoff, sowie für den Flug- und Schiffsverkehr. Und diese Kraftstoffe herzustellen, nachhaltig, da spielt eine große Rolle, strombasierten Wasserstoff bereitzustellen, aber auch CO2, nachhaltiges CO2 bestenfalls, um dann diese beiden Stoffe zusammenzubringen, um Kerosin, Schiffsdiesel und so weiter herzustellen. Und dafür ist in meinen Augen ein Chemiepark, der Expertise im Umgang mit diesen Energieträgern, auch wenn sie heute vielleicht noch sehr auf fossilen basieren, eigentlich ganz gut geeignet, was die Expertise angeht. Nun geht es dann natürlich an die Transformation.
1: Für die künftige Infrastruktur braucht es mehr strategische Planung, vor allem bei den Kosten, sagt Patrice Heine. Besonders wichtig sei für ihn, dass das geplante Wasserstoffkernnetz künftig in direkter Nähe verfügbar sein werde. Wasserstoff könne eine zentrale Rolle für die chemische Industrie spielen. Deshalb fragt Heine Matthias Gunnar vom regionalen Netzbetreiber, wann eine Leitung entstehen soll, die grünen Wasserstoff in den Chemiepark Bitterfeld-Wolfen bringt. Gunnar und weitere Teilnehmenden erwiesen dabei auf geplante Wasserstoffprojekte. Erste Ansätze gäbe es bereits.
0: Die sind im Moment nicht so, als dass wir selbstständig agieren können. Wir als Chemiepark GmbH erzeugen hier zwar Energie in Form von Dampf und Fernwärme, aber auch von Strom. Aber der Schlüssel ist natürlich der ortsansässige Energiedienstleister, der eben über alle Elemente verfügt im Rahmen der Erzeugung, Verteilung, dann bis hin auch zum Vertrieb. Und das ist die Envia. Und ich bin auch gespannt, ob die Envia hier heute uns vielleicht das eine oder andere erzählt, was ihre Strategie ist für die Zukunft des Standortes.
1: Eine gut ausgebaute Wasserstoffinfrastruktur zieht sich schon durch ganz Deutschland in Form einer Pipeline. So gibt es auch in Bobbau einen Anschluss, der in der Zukunft dem Chemiepark vom Vorteil sein soll.
3: Also unsere Strategie ist, dass wir versuchen, an die Importkorridore ranzukommen und dass wir an Land so schnell wie es geht umstellen, so viel wie es geht. So, und was wir gemacht haben ist, wir haben 400 Kilometer unter Wasserstoff. Jetzt schon. Große Pipeline, 1,40 Meter Durchmesser. Im Dezember begast, also das letzte Stück, von Lubmin bis Bobbau, also bis hier quasi. Ja? Da ist schon Wasserstoff drauf. Keine Kundschaft, aber Wasserstoff ist drauf. Was
1: kostet insgesamt? Gunnar sieht gute Chancen für einen Neustart des Wasserstoffprojekts Green Bridge. Auch Höhenwindräder und zusätzliche Großspeicher könnten künftig eine effizientere und platzsparende Erzeugung von Grünstrom ermöglichen. Insgesamt wurde die integrierte Infrastrukturplanung positiv bewertet, da sie Effizienz steigern, Energiekosten senken und den Standort langfristig sichern könnte, besonders im Bereich Energiespeicher.
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0: Das Wetter am Freitag wird sich am Morgen bei Temperaturen von 11 bis 15 Grad eher bei einem bedeckten Himmel zeigen. Leichter Regen tritt zum Mittag auf, zum Nachmittag bilden sich erneut Wolken. Ähnliche Verhältnisse mit etwas Niederschlag bekommen wir in der Nacht. Am Samstag wird es wieder etwas freundlicher, mit etwas mehr Sonne und weniger Regen, bei 19 Grad.
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0: Positives aus Sachsen-Anhalt.
1: Aschersleben, die älteste Stadt in Sachsen-Anhalt, hat wirtschaftlich und kulturell eine ganze Menge zu bieten. Hier zu arbeiten und zu leben, kann fast als Privileg bezeichnet werden. Spätestens seit die Landesgartenschau im Jahr 2010 hier Station machte, verschwanden vor allem in der Innenstadt auch nicht so ansehnliche Ecken, wurden Häuser saniert und Parks neu gestaltet, in denen wiederum bis heute zahlreiche Bänke zum Verweilen einladen. Sitzen kann man auf dieser Bank auch, aber die sogenannte Smartbench, die am 11. Mai 2021 eingeweiht wurde, hat noch ganz andere Qualitäten.
2: Ja, wir haben jetzt also hier unsere zweite Ladebank in Betrieb genommen in Aschersleben. Wir haben eine Ladebank an der Skaterbahn, da kann man nur Handys aufladen über USB oder über kabellos, also über Induktion. Diese Ladebank, die wir hier haben, die bietet auch die Möglichkeit, Fahrräder aufzuladen. Dafür haben wir verschiedene Adapterkabel, also für alle gängigen Fahrradhersteller. Und wir können hier eine Ladeleistung anbieten von 450 Watt für die Aufladung der Elektro-Fahrradbatterien. Ja, und wir hoffen, dass das gut angenommen wird.
3: Mhm. Und ist das ja auch kostenlos, ne?
2: Das ist kostenlos, ja. Also ein Teil des Strombedarfs wird ja über die Solarpanel gedeckt. Da ist also ein Akku drin, die diesen Solarstrom speichert. Allerdings reicht das nicht aus für die Ladung der Fahrradbatterien. Da mussten wir hier also noch einen normalen Stromanschluss verlegen. Strom liefern natürlich die Stadtwerke und das ist kostenlos für die Kunden, ja, damit man hier zur Not mal sein Fahrrad aufladen kann.
1: Direkt vor der Touristinformation am Bestdornhaus lädt die intelligente Sitz- und Ladebank also ein zum Ausruhen, Schwatzen und Aufladen. Das für alle, die des Englischen nicht mächtig sind. Circa 12.000 Euro hat der rührige Energieversorger aus Aschersleben für Anschaffung und Installation der beiden Bänke investiert, so Herr Becker in seinen Ausführungen.
4: Ja, finde ich ganz klasse, so total innovativ, eine absolute Aufwertung für die Innenstadt und am Puls der Zeit, würde ich sagen. Handy haben wir alle, damit sind wir den ganzen Tag unterwegs, geladen werden muss es auch zwischendrin. Und das ist eine ganz tolle Sache, die Stadtwerke Aschersleben hier installiert haben, die zweite in Aschersleben mittlerweile. Und ja, vor den Türen unserer Touristinformation natürlich wunderbar. Wer also hier chillt, auf der Bank sitzt und gleichzeitig steht, kann sich dann ein bisschen Infomaterial holen und schauen, wo vielleicht der nächste Ausflug hingeht.
1: Übrigens, E-Bikes und entsprechende Ladekabel können in der Touristinfo ausgeliehen werden. Auch eine Luftpumpe ist vorhanden, doch diese muss noch mit Muskelkraft bedient werden. Und während sich die beiden Mitarbeiter der Stadtwerke Aschersleben wieder auf ihre E-Bikes schwangen, kam ihnen Andreas Michelmann, seit 27 Jahren Oberbürgermeister der Stadt, zu Fuß entgegen.
5: Ja, ich bin zwar gerade in anderer Mission unterwegs, ja, weil die einen erzählen von Impfstoff, die anderen suchen verzweifelt.
3: Haben Sie welche?
5: Aber von, naja, unser Land erzählt ja nach sozusagen im Himmel ist Jahrmarkt. Wir wollen sehen, wie weit wir kommen. Umso mehr freue ich mich, dass es auch mal wieder ein paar positive Sachen gibt, wie mit dieser Bank. Und
3: würden Sie vielleicht auch mal laden? Oder?
5: Müsste ich mal probieren.
3: Naja,
5: also auf jeden Fall freut es mich, dass wir da auch vorne mit dabei sind. Und dann wünsche ich, dass es auch gut genutzt wird und dass es vor allen Dingen lange erhalten bleibt. Dankeschön.

0: Biosphärenfest, das ist die Karstlandschaft Südharz.
1: Nach zwei gut besuchten Hoffesten in den vergangenen Jahren entschlossen sich die Verantwortlichen des Biosphärenreservates Karstlandschaft Südharz in Zusammenarbeit mit der Gemeinde Südharz 2026 ein richtig großes Event auf die Füße zu stellen. Auf dem Gelände des neuen Informationszentrums Naturerlebnishöhle Heimkehle nahe Uftrungen wurde so am 9. Mai diesen Jahres zu Begegnungen, Entdeckungen und Genüssen, wie es im Flyer hieß, eingeladen. Nach der Eröffnung der Veranstaltung im Beisein von Minister Armin Willingmann und Landrat André Schröder hatten die zahlreichen Besucher die Möglichkeit, neben einem umfangreichen Rahmenprogramm an ca. 70 Ständen zu schauen, zu kaufen und mitzumachen.
2: Premiere, das erste Biosphärenfest heute hier. Haben Sie mit diesem Zuspruch gerechnet?
3: Wir haben darauf gehofft und das, was dann passiert, ist immer Überraschung, aber wir freuen uns total, dass das so einen guten Anklang findet.
2: Wirklich auch viele Kinder, viele Familien.
3: Viele Kinder, viele Familien. Wir haben über 70 Aussteller. Schon das, finde ich, ist enorm und es scheint ein gutes Konzept zu sein.
2: Ja. Was gibt es denn alles zu erleben? Sie selbst sind ja gut vertreten, das habe ich schon gesehen.
3: Es gibt zu erleben. Wir haben die Landesenergieagentur da. Wir haben die Standortentwicklungsgesellschaft Mansfeld Südharz da. Wir haben das Landeszentrum Wald, die Höhlenforscher. Wir haben unsere Partner Blatt und Bohne, Friwi und Bäckerei Bockrand dabei. Es gibt Wild, es gibt Pflanzen, es gibt Holz, es gibt Häkelarbeiten, es gibt Honig, es gibt die Angler mit einem Stand, wo man sogar einen Messerführerschein machen kann. Und ich glaube, ich habe gut Rebsdorf ist dabei, der Naturpark, der Nationalpark. Es ist ganz viel.
2: Also, was sagen Sie, das schreit nach Wiederholung, oder?
3: Es schreit nach Wiederholung. Ich wurde schon gefragt. Der Minister hat auch gesagt, er kommt nächstes Jahr wieder. Wir überlegen uns, wie wir aus der Premiere eine Tradition machen.
1: So brachte sich beispielsweise die Landesenergieagentur nicht nur mit einem Infostand ein.
4: Ja, erstmal herzlichen Dank. Vielen Dank, dass wir hier beim Biosphärenreservatsfest dabei sein dürfen. Wir wollen die Gelegenheit nutzen, drei Bauherrenmappen dem Biosphärenreservat zu übergeben, damit in Zukunft aus der Region der interessierte Bürger, der ein Haus sanieren möchte oder neu bauen möchte, sich produkt- und anbieterneutral informieren kann, diese Bauherrenmappe auch ausleihen kann bei euch und bestens informiert ist und das Biosphärenreservat natürlich dann auch eine Aufwertung bekommt, ein Informationszentrum ist für die ganze Region. Bitte schön.
5: Vielen Dank. Die steht jetzt also im Biosphärenreservat Karstlandschaft Südharz in unserem Verwaltungsgebäude Hallische Straße 68a. Wer Interesse hat, sagt Bescheid, kommt vorbei, wir freuen uns drauf.

0: Wie bereits erwähnt, gab es viele Akteure, die für ein Gelingen des Festes sorgten. Und während die Südharz-Musikanten aus Rostbau-Wenda sich um die musikalische Unterhaltung kümmerten, übernahm die Belegschaft des Restaurants zur Höhle Heimkehle die Versorgung mit Grillgut und anderen Leckereien. Dahin zog es auch den Südharzer Bürgermeister.
1: Ja, ich bin dienstlich hier als Bürgermeister.
2: Also es ist schon klar, natürlich, dass man hier mal vorbeischaut. Ja?
1: Aber hundertprozentig, genau, ist ja unser Fest als Gemeinde. Wir sind ja Mitveranstalter gemeinsam mit dem Biosphärenreservat. Und es ist eine tolle Sache, das erste Mal hier. Ja, und so, gleich so viele Menschen. Ja, und toll.
2: Die Resonanz ist wirklich gut. Ja?
1: Wir sind begeistert, ja. Mhm. Wir sind begeistert.
2: Was möchten Sie konsumieren oder mitnehmen?
1: Also jetzt erstmal so was Schönes, weil es gibt ja sehr viele kulinarische Höhepunkte hier. Dann schauen wir mal nach Holzschnitze rein, gucken wir uns auch nochmal an. Ja, das ist also auch tolle Handwerkskunst hier. Ja, und es gibt ja überall was zu sehen. Ja. Ja.
3: Schön, ist auch ein schöner Ort.
0: Und auch die aktuelle Karstkönigin aus Hainrode war selbstverständlich mit von der Partie.
4: Eigentlich, das ist natürlich eine wundervolle Landschaft hier. Das ist unser Karstgebiet mit ganz, ganz vielen verschiedenen Karsterscheinungen. Hier haben wir eine Höhle, hier haben wir die ganzen Felsen. Das ist alles natürlich genial, Natur pur. Und deswegen muss man das einfach auch genießen. Ich finde es sehr schön. Ich habe Gänsehaut, weil so viele denn doch jetzt endlich wieder auf die Natur zurückkommen und sich auch sowas hier mit angucken. Immer wieder gerne.

0: Am Heimatort der Karstkönigin vorbei führt auch der Karstwanderweg, auf dem der Besucher europaweit einzigartige Landschaften und seltene Pflanzen erleben kann.
1: Sie vertreten den Karstwanderweg. Was ist denn dazu zu sagen?
2: Ja, was ist dazu zu sagen? Der Weg ist 265 Kilometer lang und geht durch drei Landkreise und drei Länder. Und ist ein Kind der Einheit, denn den Weg gibt es eigentlich erst

0: durchgehend seit Anfang der 90er Jahre. Und wir sind ganz stolz auf den Weg, weil er ist zertifiziert nach den Kriterien des Deutschen Wanderverbandes. Das heißt, er ist gut ausgeschildert, gut gepflegt.
1: Ich kann das bestätigen, ich bin schon gelaufen.
0: Und der Wanderer erfährt am Weg ganz viel über die Landschaft, über die Karstlandschaft, also über die Geologie im Selbststudium. Es gibt unheimlich viele Erklärungstafeln und er hat eine sehr abwechslungsreiche, teiloffene Landschaft. Das heißt große Buchenwälder, offene Weitsichten und ist für jeden Wanderer zu empfehlen.
1: Auch ab und zu mal eine Bank, das gibt's auch.
0: Ab und zu eine Bank. Die Verpflegung am Weg könnte vielleicht an manchen Stellen besser sein. Ja. Also nie vergessen, auch ein Getränk mitzunehmen und etwas zu essen.
2: Aber auch für die jüngsten Besucherinnen und Besucher des ersten Biosphärenfestes gab es zahlreiche Möglichkeiten, sich auszuprobieren. So zum Beispiel an der Fledermausstation, wo fleißige Männer Nistkästen für die Flattertiere zimmerten, die im Anschluss bemalt werden und natürlich auch mit nach Hause genommen werden konnten.

0: Die Reit- und Ferienanlage Gut Trebsdorf ist bekannt für zahlreiche Aktivitäten mit Pferden und Ponys. Auch auf dem Fest an der Heimkehle war das gut vertreten.
1: Ja, ich gehe so einmal in der Woche gehe ich reiten.
2: Also du bist ja richtiger Profi schon?
1: Ja.
2: Wow. Also so ein kleines Pony ist doch gar nichts.
1: Ja, eigentlich reite ich auf normal großen Pferden.
2: Genau, super.
1: Ja.
2: Na dann können wir ja mal gucken, was du kannst.
1: Ja, ich kann eigentlich auch schon Galopp.
2: Ui.
1: Das mache ich zwar nicht so oft, aber ich kann es.

0: sowie das Obst- und Weingut Goldschmidt aus Bayern-Naumburg waren es durchweg regionale Unternehmen, die eingeladen wurden, sich am Fest zu beteiligen. Auch die Gartenbaumschule Lehnert aus Sangerhausen war dabei.
1: Ja, ich habe mich gefreut, wo ich die E-Mail bekam, dass sie hier das Biosphärenfest machen wollen. Und dachte mir, ist ja einmal eine gute Sache und zweitens mal natürlich auch eine Chance für uns, ein bisschen mal uns zu zeigen, zu präsentieren.
2: Sie sitzen ja eigentlich an repräsentativer Stelle, sage ich mal.
1: Ja, durchaus, in dem Fall, ja.
2: Aber trotzdem, manch einer kennt sie doch nicht und vielleicht...
1: Genau so ist das, ja, wer weiß, manchmal kommen dann auch vielleicht welche eben mal gerade Rottleberode und ein Stück dahinter und so kann man sich noch ein bisschen bekannter machen.
2: Genau. Was haben Sie alles dabei, noch ganz kurz?
1: Wir haben tatsächlich versucht, so ein bisschen querbeet zu sein. Wir haben natürlich unsere Rosen mit dabei, gewisse Blühsträucher, Ahorne, Knappelazaleen und auch so Rhododendron.
2: Ein paar besondere Dinge.
1: Ein paar Sachen, unsere Pfingstrosen, Strauchpfingstrosen, die werden jetzt doch regelmäßig wieder angeschaut, weil die riesen Blüten haben. Mhm. Ja, ein bisschen was im Bodendecker, Zwergsträucher. Wir haben versucht, von allem so ein bisschen was mit dabei zu haben. Was ein bisschen fehlt, ist natürlich das große Sortiment. Aber das
2: haben Sie ja da in Ihrer Firma.
1: Genau so ist das.
0: Zum Schluss sei noch die Höhle selbst erwähnt, in der den ganzen Tag über gut besuchte Führungen stattfanden. Während diese beiden Höhlentaucher alle Kinder einluden, einen extra aufgebauten Parcours in der Heimkehle zu absolvieren. Die Erwachsenen interessierten sich indessen mehr für die Ausstellung und die dazugehörigen Informationen, auch zum Höhlentauchen.

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0: Das Wetter am Freitag wird sich am Morgen bei Temperaturen von 11 bis 15 Grad eher bei einem bedeckten Himmel zeigen. Leichter Regen tritt zum Mittag auf, zum Nachmittag bilden sich erneut Wolken. Ähnliche Verhältnisse mit etwas Niederschlag bekommen wir in der Nacht. Am Samstag wird es wieder etwas freundlicher, mit etwas mehr Sonne und weniger Regen, bei 19 Grad.
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0: In Halberstadt sind am Donnerstagmorgen zwei Menschen bei einem ungewöhnlichen Verkehrsunfall verletzt worden. Ein 64-jähriger Autofahrer stoppte seinen Wagen im Kreuzungsbereich der Quedlinburger Landstraße und setzte anschließend rückwärts zurück. Dabei überfuhr das Fahrzeug eine Verkehrsinsel, prallte gegen eine Ampelanlage und kam schließlich an einem Baum zum Stehen. Der Fahrer wurde schwer verletzt, seine Beifahrerin erlitt leichte Verletzungen. Beide kamen zur Behandlung in ein Krankenhaus. Nach bisherigen Erkenntnissen kann ein medizinischer Notfall als Unfallursache nicht ausgeschlossen werden. Auf der Bundesstraße 244 bei Dadesheim ist am Freitagmorgen ein Quad vollständig ausgebrannt. Der 45-jährige Fahrer bemerkte während der Fahrt einen Brand im Motorraum und stellte das Fahrzeug umgehend auf einem Geh- und Radweg ab. Kurz darauf stand das Quad komplett in Flammen. Verletzt wurde niemand. Die Polizei hat Ermittlungen zur Ursache des Feuers aufgenommen. Im Landkreis Harz mussten Feuerwehr und Polizei in der Nacht zu Freitag gleich zu zwei Fahrzeugbränden ausrücken. In Wernigerode geriet ein Elektrofahrzeug in der Straße unter den Zindeln in Brand. Der Wagen wurde im Frontbereich schwer beschädigt. Die Batterieeinheit blieb nach ersten Erkenntnissen unversehrt. Der Schaden wird auf rund 50.000 Euro geschätzt. Auch in Osterwiek brannte ein abgestellter Hyundai vollständig aus. Hier entstand ein Sachschaden von etwa 15.000 Euro. Die Brandorte wurden beschlagnahmt, die Ermittlungen zur Ursache laufen. Hinweise nimmt die Polizei unter 03941 674 293 entgegen.

0: Eisenbahntheater über die Stahlindustrie.
1: Ein Theater und ein Zug? Wie passt das denn zusammen? Ganz gut, dachte sich das Team vom Theater Das letzte Kleinod. Und damit scheinen sie auch recht zu haben. Mit ihrer Bahn sind die Schauspieler und Schauspielerinnen unterwegs, um das Theater überall mit hinzunehmen. Bald sind sie in Ferropolis, um ihr Stück Hüttenwerk zu zeigen. Ein Projekt, das nicht besser in die Stadt aus Eisen passen könnte.
2: Für die Besucher erwartet tatsächlich ein sehr gewichtiges Thema und auch sehr gewichtiges Material, nämlich Stahl, ein Theaterstück dokumentarisch zum Thema Stahl. Wir haben Interviews geführt mit Menschen, die mit dem Stahl arbeiten und uns eben Einblick gegeben haben in diese wirklich herausfordernde Arbeit am Hochofen, an Strangussanlagen und in allen Bereichen auf Kränen und auf Loks. Und diese Texte aus den Originalinterviews, die werden von 7 Schauspielerinnen und Schauspielern in verschiedenen Szenen gespielt.
1: Um dem dokumentarischen Anspruch auch Genüge zu werden, führten die Theaterleute nicht nur Interviews durch und unterhielten sich mit Experten, sie waren auch hautnah dabei und konnten einen ganz realen Einblick in die Stahlindustrie werfen.
3: Wir hatten Vorproben in Eisenhüttenstadt und Salzgitter und durften dort tatsächlich auch mit ein Stück weit ins Stahlwerk Einblick gewinnen, indem wir eine Schicht in einem bestimmten Bereich mitgelaufen sind.
4: Für mich als Spielerin ist das eine sehr besondere Art, mich auf eine Rolle vorzubereiten, eben weil es ein anderes Eintauchen wirklich in diesen Beruf, den ich da darstelle, ist.
1: Es ist nicht das erste Mal, dass der Theaterzug einen Halt in Ferropolis einlegt. Schon in der Vergangenheit genoss die Bahn einiger Beliebtheit in der Stadt aus Eisen. Wie denn auch sonst, wenn die beiden Projekte so gut zusammenpassen wie die Faust aufs Auge.
5: Also ich war tatsächlich vor ein paar Jahren bei einer Aufführung vom letzten Kleinod, war so begeistert und habe mir gedacht, wenn irgendwas hier nach Ferropolis passt, dann doch bitte dieser Zug mit dem ganz tollen Theaterprojekt. Und seitdem sind wir in Kontakt und versuchen immer, dass die auch hier bei uns spielen, wenn die ein schönes neues Stück haben. Wir hatten schon mal das Thema Kohle und Kohlezug, da haben die hier auch mit unserem Förderverein zusammengearbeitet. Also immer, wenn es in die Region passt, wenn es zu uns passt, dann ist das letzte Kleinod herzlich willkommen bei uns.
1: Als i-Tüpfelchen des Projektes ist dann aber noch etwas ganz Besonderes geplant. Das Theater möchte die Besucherinnen und Besucher mit einbinden und hat so eine Mitmachaktion geplant, bei der sich Außenstehende in das Theaterstück einbringen können.
2: Ja, wir würden uns sehr freuen, wenn Menschen Lust hätten, bei einer kurzen, knackigen Probe an unserem ersten Vorstellungstag hier mit dazuzukommen. Das ist der 2. Juni. Da kann man um 16 Uhr kommen. Alter so circa ab 14 Jahre und bis egal wie alt. Und man braucht keine Vorerfahrungen zu haben. Man wird in eine kleine Rolle mit eingearbeitet und kann dann gleich am ersten Tag mit aufführen.
1: Zwischen dem 2. und 4. Juni ist es dann soweit. In 3 Vorstellungen kann man einen interessanten Einblick in die Stahlindustrie Deutschlands werfen. Wer ein Freund der Theaterkunst ist und die Bühne doch etwas zu öde findet, kann hier etwas ganz Besonderes erleben.
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0: Das Wetter am Freitag wird sich am Morgen bei Temperaturen von 11 bis 15 Grad eher bei einem bedeckten Himmel zeigen. Leichter Regen tritt zum Mittag auf, zum Nachmittag bilden sich erneut Wolken. Ähnliche Verhältnisse mit etwas Niederschlag bekommen wir in der Nacht. Am Samstag wird es wieder etwas freundlicher, mit etwas mehr Sonne und weniger Regen, bei 19 Grad.
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0: In Blankenburg ist eine mehr als 300 Jahre alte Sandsteinfigur im historischen Terrassengarten zerstört worden. Mitarbeitende der barocken Parks und Gärten entdeckten den Schaden am letzten Montag. Bei der beschädigten Figur handelte es sich um die sogenannte Putte mit Fruchtschale, ein originales barockes Gestaltungselement der Anlage. Nach bisherigen Erkenntnissen wurde das Postament mit erheblicher Gewalt verdreht und die Figur dabei zerstört. Die Stadt hat Anzeige erstattet und bittet nun um Hinweise aus der Bevölkerung. Wer zwischen Freitagabend und Montagmorgen verdächtige Beobachtungen im Bereich des Terrassengartens gemacht hat, wird gebeten, sich bei der Polizei oder der Stadtverwaltung zu melden. In Wernigerode sind unbekannte Täter in ein Einfamilienhaus in der Straße zum Eichenholz eingebrochen. Die Tat ereignete sich zwischen Dienstagabend und Mittwochnachmittag. Nach bisherigen Erkenntnissen verschafften sich die Einbrecher gewaltsam Zutritt zum Gebäude und durchsuchten zahlreiche Schränke und Schubladen. Welche Gegenstände gestohlen wurden und wie hoch der Gesamtschaden ist, wird derzeit noch ermittelt. Die Polizei sicherte Spuren und leitete ein Verfahren wegen Wohnungseinbruchsdiebstahls ein. Hinweise nimmt das Polizeirevier Harz unter der Telefonnummer 03941 674 293 entgegen. Auf einer Baustelle des Windparks bei Rodersdorf haben Diebe zugeschlagen. Nach bisherigen Erkenntnissen verschafften sich die Täter am Mittwochabend Zugang zum Gelände und brachen einen Baucontainer auf. Aus dem Container wurden zwei Werkzeugkisten der Marke Makita gestohlen. Der entstandene Schaden wird auf rund 1.000 Euro geschätzt. Die Polizei sicherte Spuren und ermittelt wegen besonders schweren Diebstahls. Zeugen werden gebeten, sich unter der Telefonnummer 03941 674 293 beim Polizeirevier Harz zu melden.
3: August 2026, 35. Landessportspiele des BSSA. Im historischen Rathaus der Blütenstadt trafen sich die Organisatoren, Veranstalter und Sponsoren der diesjährigen 35. Landessportspiele von Sachsen-Anhalt. Dieses in seiner Art und Größe deutschlandweit einzigartige Event wird vom Behinderten- und Rehabilitationssportbund Sachsen-Anhalt zum dritten Mal im Landkreis Harz und zum ersten Mal in Blankenburg ausgetragen.
4: BSSA steht für Behinderten- und Rehabilitationssportverband Sachsen-Anhalt. Eine große Gemeinschaft aus insgesamt über 180 Mitgliedsvereinen, in denen insgesamt mehr als 45.000 Menschen mit gesundheitlichen Beeinträchtigungen sportlich aktiv sind. Weil Blankenburg hervorragende Voraussetzungen bietet für diese Großveranstaltung im Sportforum und weil wir mit dem BASV Sinecura und dem Kreissportbund Harz hervorragende Erfahrungen über viele Jahre machen konnten.

0: beim gemeinsamen Organisieren der Landeswinterspiele für geistig Behinderte.
1: Unser Verein, wir sind ja Mitglied im BSSA, wurde vom BSA befragt, ob wir die Organisation übernehmen würden. Wir haben das ja schon mal in 2006 gemacht und ich habe mich dann mit dem Thomas in Verbindung gesetzt, weil wir ja schon des Öfteren oder schon Jahrzehnte zusammen Veranstaltungen organisieren. Und nachdem Thomas gesagt hat, naja, haben wir auch gesagt, ja, dann würden wir das machen. Und so sind wir dann im letzten Jahr zur Staffelstabübergabe in Weißenfels dort gewesen und haben den Staffelstab übernommen.
2: Und wir als Kreissportbund unterstützen die Veranstaltung natürlich sehr gerne, weil uns da viel am Herzen liegt.
3: Rund 1000 Aktive haben bisher ihr Kommen für das inklusive Sportfest zugesagt. Als sportliche Teams werden jeweils ein Mensch mit Handicap und einer ohne starten. Die Schüler der BBS Heinrich Metting Quedlinburg stehen dafür als nicht behinderte Partner bereit. Auf die sportlichen Tandems warten dann 4 unterschiedliche, harztypische Wettkampfstationen.
2: Ja, wir haben uns 4 Stationen überlegt. Zum einen den Gipfelstürmer, wo der Brocken mit ins Spiel kommt. Als zweite Station der Hexenzielwurf, wo wir eine harztypische Hexe mit haben, wo die Teilnehmenden Sandsäckchen in die Körbe werfen müssen mit unterschiedlicher Punktzahl, unterschiedlichem Gewicht, unterschiedlicher Größe. Dann haben wir das Glücksrad, wo wir typische Motive der Stadt Blankenburg mit hervorgehoben haben. Und wir haben noch so einen Parcours aufgebaut im Folge der Harzer Wandernadel, wo wir eine Stempeljagd machen, wo wir den Teilnehmenden vorgegeben haben, typische Wandersachen in einen Rucksack zu packen, sich von der Harzer Wandernadel einen Sonderstempel abzuholen. Und so glauben wir, haben wir ganz gute typische Merkmale vom Harz und von der Stadt Blankenburg hervorgehoben.
1: Es ist ja ein volkssportlicher Wettbewerb. Es kann jeder diese Stationen absolvieren. Hier geht es also nicht schneller, höher, weiter um Wettkampfdisziplinen. Wie gesagt, der Spaß steht ja erstmal im Vordergrund. Und die Chance, Sieger zu werden, das ergibt sich dann je nach Leistung des Paares. Aber es ist nicht vordergründig. Also es ist sehr viel Freude und Spaß dabei. Das ist eigentlich das Entscheidende bei der Veranstaltung, das Gemeinsame.
2: Das ja? Wenn man das sowohl Menschen mit als auch ohne Behinderung zusammen starten können.
3: Den Abschluss der Veranstaltung bildet das 11. offene, integrative Kleinfeld-Fußballturnier. Ohne die zahlreichen Förderer und Unterstützer wäre solch ein Sportfest nicht möglich. Neben der Hartsparkasse und der Blankenburger Wohnungsgesellschaft sind auch die Blankenburger Stadtwerke wieder als Sponsor mit im Boot.
4: Wir Stadtwerke Blankenburg wollen natürlich die Veranstaltung, die jetzt hier stattfindet, mit dem Behindertensport natürlich auch stark unterstützen. Und ich finde das toll, dass so eine große Veranstaltung hier in Blankenburg stattfindet. Und wir werden das Fußballturnier unterstützen und dann auch dort vor Ort sein, auch mit unserem Zelt, mit auch einem Präsent, das wird noch nicht verraten, eine kleine Überraschung wird es auch geben, dass natürlich alle Teilnehmenden und auch alle Betreuer auch ein Andenken behalten und wir uns natürlich hier auch als großer Partner der Stadt und auch als Partner in der Region hier uns dann natürlich auch präsentieren können.
3: Das Blankenburger Sportforum ist am 29. August von 10 bis 15.30 Uhr der Austragungsort der Landessportspiele. Nicht nur die Sportler, sondern auch viele Zuschauer sind herzlich eingeladen, diesem Event beizuwohnen.
5: Wir haben das Sportforum ja ganz bewusst jetzt zuletzt mit der Laufbahn so ausgebaut, dass auch Behinderte und Menschen mit Beeinträchtigungen teilnehmen und teilhaben können. Und für uns ist es aber auch gleichzeitig etwas Erfahrungen zu sammeln beim weiteren Ausbau des Sportforums. Wir haben ja vor, das Sportforum nach und nach zu sanieren. Und da sind natürlich solche Sportspiele für uns eine gute Gelegenheit, einfach mal Erfahrungen auch zu sammeln. Was müssen wir denn beachten? Worauf kommt es denn tatsächlich auch an? Vor allem aber wollen wir an diesem Tag guter Gastgeber sein für die Sportlerinnen und Sportler, für die Zuschauer und vor allem Spaß und Freude gemeinsam haben.
6: Geburtstag des Grundgesetzes.

0: Demokratie und lud zu einer festlichen Mitmachaktion auf den Marktplatz von 13 bis 18 Uhr ein.
1: Wir haben zum 77. Geburtstag des Grundgesetzes eingeladen. Wir feiern das hier in Dessau-Roßlau gemeinsam auf dem Marktplatz. Wollten eine möglichst große Menge an Akteuren hier auffahren. Und ich finde auch, das ist uns gelungen. Wir haben demokratische Parteien hier vor Ort. Wir haben den CSD hier vor Ort. Die Gewerkschaften sind da. Es ist eigentlich eine sehr, sehr schöne, ja, sehr, sehr schöne Community, die sich hier zusammengefunden hat.
0: Die Veranstaltung wurde mit der Unterstützung des Stadtfrauenrates, von Dero Moves, der Gemeinde Peter und Paul, dem Landesnetzwerk Migrantenorganisationen, der Projektschmiede Dessau, der Stadt Dessau-Roßlau, dem Netzwerk Gelebte Demokratie, der Hochschule Anhalt sowie weiteren Engagierten und Partnern durchgeführt. Sie alle kamen zusammen, um die Bedeutung unserer Demokratie an diesem Tag zu unterstreichen.
1: Unsere Demokratie ist so ziemlich das Wichtigste und Beschützenswerteste, was wir haben hier bei uns in Deutschland. Und auch in anderen Ländern ist das so natürlich. Aktuell wird es immer schwieriger, ganz klar. Es gibt Bestrebungen, Demokratie abzuschaffen, beziehungsweise so viel wie möglich von dem, was wir an unserer Demokratie lieben, die Freiheit, die Meinungsfreiheit und so weiter abzuschaffen, das immer weiter einzuengen. Und deshalb ist so ein Fest auch für mich eine Möglichkeit, ein Zeichen zu setzen, dass ja, es halt auch viele Menschen gibt, die Demokratie tragen, die sich in der Demokratie wohlfühlen und das andere nicht wollen.
0: Bei der Geburtstagsfeier des Grundgesetzes gab es eine Sprühkreideaktion, eine Freiraumausstellung zum Anschauen und Mitreden, eine Plaudercouch, um mit Engagierten aus der Stadt ins Gespräch zu kommen, ein Wissensquiz zum Grundgesetz, einen Stadtspaziergang mit migrantischen Perspektiven und noch einiges mehr. Der Anlass für die vielfältige Mitmachaktion auf dem Marktplatz war der von Bundespräsident Frank-Walter Steinmeier erstmals ausgerufene deutschlandweite Ehrentag am 23. Mai. In Dessau wurde das ehrenamtliche Engagement aber auch schon unter der Woche in den Vordergrund gerückt. Am 19. Mai hat die Freiwilligenagentur Rat und Tat, dein Zentrum für Ehrenamt, ihr erstes Ehrenamts-Speed-Dating veranstaltet. 12 Vereine aus Dessau-Roßlau stellten sich vor und versuchten, die Teilnehmer des Speed-Datings für sich zu begeistern. Und das mit Erfolg. Das Event kam sehr gut an.
2: Ich nehme ganz viele tolle Eindrücke von netten Dessauer Menschen mit. Es war noch ein bisschen Luft nach oben. Aber leider fing es auch an zu tröpfeln und dann zu schütten. Aber jetzt ist die Sonne wieder da. Es war eine ganz tolle Veranstaltung. Ich bin froh, hier gewesen zu sein und freue mich auf viele nette Helfer.
3: Es war ein total cooler Nachmittag, auch wenn das Wetter jetzt nicht so toll war wie jetzt gerade. Man hat gesehen, wie viele Initiativen es in Dessau einfach gibt, wie viele Möglichkeiten man hat, sich einzubringen. Und wir haben auch ein paar coole Leute kennengelernt und hoffen, dass die ein oder anderen davon auch demnächst bei uns im Werkstattcafé vorbeikommen.
0: Noch bis zum 31. Mai werden nun in ganz Deutschland Aktionen anlässlich des Ehrentags und des Geburtstags des Grundgesetzes veranstaltet. Auch in Dessau-Roßlau und der Region sind noch verschiedene Veranstaltungen geplant.
4: Carbon Cycle Culture Club. Wann kommt die neue Infrastruktur?
5: Unter dem Thema Wann kommt die neue Infrastruktur veranstaltete der Carbon Cycle Culture Club am Donnerstag, den 23. April, ein Event im Industrie- und Filmmuseum. Diskutiert wurde über notwendige Infrastruktur und günstigere Energiepreise. Die Moderatorin Patrice Heine vom Forum Rathenau und Elena Herze von der EWG Anhalt-Bitterfeld führten durch den Abend. Ein wichtiges Thema waren nachhaltige Energieprojekte für die Region und den Chemiepark, betont Heine im Gespräch.
6: Es ist so, dass wir gerade in Mitteldeutschland haben wir einige sehr interessante und wie ich finde auch sehr große Projekte, die sich mit dem Thema nachhaltige Chemie, Kreislaufchemie oder grüne Chemie, welchem Label Sie das auch immer verpassen wollen, beschäftigen und auch Technologieführer sind in ihrem Bereich, wenn ich zum Beispiel an UPM denke. Gleichzeitig haben wir aber auch eine bestimmende Altindustrie, wenn ich an die Raffinerie denke, die sich auch darüber Gedanken machen muss, wie sie sozusagen diese Transformation schafft, wie sie vor allen Dingen den Weg dahin sozusagen erfolgreich beschreiten kann. Und das ist die Gemengelage hier vor Ort. dass wir auf

0: einen Seite Unternehmen haben, die schon zeigen, dass was geht, dass wir aber auf der anderen Seite Unternehmen haben, die womöglich aus heutiger Sicht ein Interesse haben, zum Beispiel den Anstieg von CO2-Preisen zumindest zu deckeln, ja, wenn nicht sogar den CO2-Preis festzuschreiben, was natürlich bedeuten würde, dass ein Großteil der Projekte, die sich eben dadurch rechnen, dass man CO2 zukünftig einspart, dann eben in schwierige Fahrwasser geraten.
1: Einen fachlichen Schwerpunkt setzt Dr. Fabian Neumann von der Technischen Universität Berlin. Der Experte für digitale Transformation in Energiesystemen stellt Berechnungen zu einem klimaneutralen Wirtschaftsraum in Europa vor. Dabei sprach er über die Vorteile einer gemeinsamen Planung von Strom, Wasserstoff und CO2-Netzen sowie über mögliche Einsparungen.
2: Wir sehen gerade viel in der Modellierung einen hohen Bedarf nach CO2-haltigen Energieträgern, nicht für den Individualverkehr, sondern für die Plastikherstellung, andere Chemikalien als Grundstoff sowie für den Flug- und Schiffsverkehr. Und diese Kraftstoffe herzustellen nachhaltig, da spielt eine große Rolle, strombasierten Wasserstoff bereitzustellen, aber auch CO2, nachhaltiges CO2 bestenfalls, um dann diese beiden Stoffe zusammenzubringen, um Kerosin, Schiffsdiesel und so weiter herzustellen. Und dafür ist in meinen Augen ein Chemiepark, der Expertise im Umgang mit diesen Energieträgern, auch wenn sie heute vielleicht noch sehr auf fossilen basieren, eigentlich ganz gut geeignet, was die Expertise angeht. Nun geht es dann natürlich an die Transformation.
1: Für die künftige Infrastruktur braucht es mehr strategische Planung, vor allem bei den Kosten, sagt Patrice Heine. Besonders wichtig sei für ihn, dass das geplante Wasserstoffkernnetz künftig in direkter Nähe verfügbar sein werde. Wasserstoff könne eine zentrale Rolle für die chemische Industrie spielen. Deshalb fragt Heine Matthias Gunnar vom regionalen Netzbetreiber, wann eine Leitung entstehen soll, die grünen Wasserstoff in den Chemiepark Bitterfeld-Wolfen bringt. Gunnar und weitere Teilnehmenden erwiesen dabei auf geplante Wasserstoffprojekte. Erste Ansätze gäbe es bereits.
0: Die sind im Moment nicht so, als dass wir selbstständig agieren können. Wir als Chemiepark GmbH erzeugen hier zwar Energie in Form von Dampf und Fernwärme, aber auch von Strom. Aber der Schlüssel ist natürlich der ortsansässige Energiedienstleister, der eben über alle Elemente verfügt im Rahmen der Erzeugung, Verteilung, dann bis hin auch zum Vertrieb. Und das ist die Envia. Und ich bin auch gespannt, ob die Envia hier heute uns vielleicht das eine oder andere erzählt, was ihre Strategie ist für die Zukunft des Standortes.
1: Eine gut ausgebaute Wasserstoffinfrastruktur zieht sich schon durch ganz Deutschland in Form einer Pipeline. So gibt es auch in Bobbau einen Anschluss, der in der Zukunft dem Chemiepark vom Vorteil sein soll.
3: Also unsere Strategie ist, dass wir versuchen, an die Importkorridore ranzukommen und dass wir an Land so schnell wie es geht umstellen, so viel wie es geht. So, und was wir gemacht haben ist, wir haben 400 Kilometer unter Wasserstoff. Jetzt schon. Große Pipeline, 1,40 Meter Durchmesser. Im Dezember begast, also das letzte Stück, von Lubmin bis Bobbau, also bis hier quasi. Ja? Da ist schon Wasserstoff drauf. Keine Kundschaft, aber Wasserstoff ist drauf. Was
1: kostet insgesamt? Gunnar sieht gute Chancen für einen Neustart des Wasserstoffprojekts Green Bridge. Auch Höhenwindräder und zusätzliche Großspeicher könnten künftig eine effizientere und platzsparende Erzeugung von Grünstrom ermöglichen. Insgesamt wurde die integrierte Infrastrukturplanung positiv bewertet, da sie Effizienz steigern, Energiekosten senken und den Standort langfristig sichern könnte, besonders im Bereich Energiespeicher.
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0: Das Wetter am Freitag wird sich am Morgen bei Temperaturen von 11 bis 15 Grad eher bei einem bedeckten Himmel zeigen. Leichter Regen tritt zum Mittag auf, zum Nachmittag bilden sich erneut Wolken. Ähnliche Verhältnisse mit etwas Niederschlag bekommen wir in der Nacht. Am Samstag wird es wieder etwas freundlicher, mit etwas mehr Sonne und weniger Regen, bei 19 Grad.
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0: Positives aus Sachsen-Anhalt.
1: Aschersleben, die älteste Stadt in Sachsen-Anhalt, hat wirtschaftlich und kulturell eine ganze Menge zu bieten. Hier zu arbeiten und zu leben, kann fast als Privileg bezeichnet werden. Spätestens seit die Landesgartenschau im Jahr 2010 hier Station machte, verschwanden vor allem in der Innenstadt auch nicht so ansehnliche Ecken, wurden Häuser saniert und Parks neu gestaltet, in denen wiederum bis heute zahlreiche Bänke zum Verweilen einladen. Sitzen kann man auf dieser Bank auch, aber die sogenannte Smart Bench, die am 11. Mai 2021 eingeweiht wurde, hat noch ganz andere Qualitäten.
2: Ja, wir haben jetzt also hier unsere zweite Ladebank in Betrieb genommen in Aschersleben. Wir haben eine Ladebank an der Skaterbahn, da kann man nur Handys aufladen über USB oder über kabellos, also über Induktion. Diese Ladebank, die wir hier haben, die bietet auch die Möglichkeit, Fahrräder aufzuladen. Dafür haben wir verschiedene Adapterkabel, also für alle gängigen Fahrradhersteller. Und wir können hier eine Ladeleistung anbieten von 450 Watt für die Aufladung der Elektro-Fahrradbatterien. Ja, und wir hoffen, dass das gut angenommen wird.
3: Mhm. Und ist das ja auch kostenlos, ne?
2: Das ist kostenlos, ja. Also ein Teil des Strombedarfs wird ja über die Solarpanel gedeckt. Da gibt es also einen Akku drin, die diesen Solarstrom speichert. Allerdings reicht das nicht aus für die Ladung der Fahrradbatterien. Da mussten wir hier also noch einen normalen Stromanschluss verlegen. Strom liefern natürlich die Stadtwerke und das ist kostenlos für die Kunden, ja, damit man hier zur Not mal sein Fahrrad aufladen kann.
1: Direkt vor der Touristinformation am Westdornhaus lädt die intelligente Sitz- und Ladebank also ein zum Ausruhen, Schwatzen und Aufladen. Das für alle, die des Englischen nicht mächtig sind. Circa 12.000 Euro hat der rührige Energieversorger aus Aschersleben für Anschaffung und Installation der beiden Bänke investiert, so Herr Becker in seinen Ausführungen.
4: Ja, finde ich ganz klasse, so total innovativ, eine absolute Aufwertung für die Innenstadt und am Puls der Zeit, würde ich sagen. Handy haben wir alle, damit sind wir den ganzen Tag unterwegs, geladen werden muss es auch zwischendrin. Und das ist eine ganz tolle Sache, die die Stadtwerke Aschersleben hier installiert haben, die zweite in Aschersleben mittlerweile. Und ja, vor den Türen unserer Touristinformation natürlich wunderbar. Wer also hier chillt, auf der Bank sitzt und gleichzeitig steht, kann sich dann ein bisschen Infomaterial holen und schauen, wo vielleicht der nächste Ausflug hingeht.
1: Übrigens, E-Bikes und entsprechende Ladekabel können in der Touristinfo ausgeliehen werden. Auch eine Luftpumpe ist vorhanden, doch diese muss noch mit Muskelkraft bedient werden. Und während sich die beiden Mitarbeiter der Stadtwerke Aschersleben wieder auf ihre E-Bikes schwangen, kam ihnen Andreas Michelmann, seit 27 Jahren Oberbürgermeister der Stadt, zu Fuß entgegen.
5: Ja, ich bin zwar gerade in anderer Mission unterwegs, ja, weil die einen erzählen von Impfstoff, die anderen suchen verzweifelt.
3: Haben Sie welche?
5: Aber von, unser Land erzählt ja nach sozusagen im Himmel ist Jahrmarkt. Wir wollen sehen, wie weit wir kommen. Umso mehr freue ich mich, dass es auch mal wieder ein paar positive Sachen gibt, wie mit dieser Bank. Und
3: würden Sie das vielleicht auch mal laden? Oder?
5: Müsste ich mal probieren.
3: Naja,
5: also auf jeden Fall freut es mich, dass wir da auch vorne mit dabei sind. Und dann wünsche ich, dass es auch gut genutzt wird und dass es vor allen Dingen lange erhalten bleibt. Dankeschön.
3: Ja.

0: Biosphärenfest, das ist die Karstlandschaft Südharz.
1: Nach zwei gut besuchten Hoffesten in den vergangenen Jahren entschlossen sich die Verantwortlichen des Biosphärenreservates Karstlandschaft Südharz in Zusammenarbeit mit der Gemeinde Südharz 2026 ein richtig großes Event auf die Füße zu stellen. Auf dem Gelände des neuen Informationszentrums Naturerlebnishöhle Heimkehle nahe Uftrungen wurde so am 9. Mai diesen Jahres zu Begegnungen, Entdeckungen und Genüssen, wie es im Flyer hieß, eingeladen. Nach der Eröffnung der Veranstaltung im Beisein von Minister Armin Willingmann und Landrat André Schröder hatten die zahlreichen Besucher die Möglichkeit, neben einem umfangreichen Rahmenprogramm an ca. 70 Ständen zu schauen, zu kaufen und mitzumachen.
2: Premiere, das erste Biosphärenfest heute hier. Haben Sie mit diesem Zuspruch gerechnet?
3: Wir haben darauf gehofft und das, was dann passiert, ist immer Überraschung, aber wir freuen uns total, dass das so einen guten Anklang findet.
2: Wirklich auch viele Kinder, viele Familien.
3: Viele Kinder, viele Familien. Wir haben über 70 Aussteller. Schon das, finde ich, ist enorm und es scheint ein gutes Konzept zu sein.
2: Ja. Was gibt es denn alles zu erleben? Sie selbst sind ja gut vertreten, das habe ich schon gesehen.
3: Es gibt zu erleben. Wir haben die Landesenergieagentur da. Wir haben die Standorte.

0: Entwicklungsgesellschaft Manfred Südharz da. Wir haben das Landeszentrum Wald, die Höhlenforscher. Wir haben unsere Partner Blatt und Bohne, Friwi und Bäckerei Bockrand dabei. Es gibt Wild, es gibt Pflanzen, es gibt Holz, es gibt Häkelarbeiten, es gibt Honig, es gibt die Angler mit einem Stand, wo man sogar einen Messerführerschein machen kann. Und ich glaube, ich habe gut Rebsdorf ist dabei, der Naturpark, der Nationalpark. Es ist ganz viel.
1: Also, was sagen Sie, das schreit nach Wiederholung, oder?
0: Es schreit nach Wiederholung. Ich wurde schon gefragt. Der Minister hat auch gesagt, er kommt nächstes Jahr wieder. Wir überlegen uns, wie wir aus der Premiere eine Tradition machen.
2: So brachte sich beispielsweise die Landesenergieagentur nicht nur mit einem Infostand ein.
3: Ja, erstmal herzlichen Dank. Vielen Dank, dass wir hier beim Biosphärenreservatsfest dabei sein dürfen. Wir wollen die Gelegenheit nutzen, 3 Bauherrenmappen dem Biosphärenreservat zu übergeben, damit in Zukunft aus der Region der interessierte Bürger, der ein Haus sanieren möchte oder neu bauen möchte, sich produkt- und anbieterneutral informieren kann, diese Bauherrenmappe auch ausleihen kann bei euch und bestens informiert ist und das Biosphärenreservat natürlich dann auch eine Aufwertung bekommt, ein Informationszentrum ist für die ganze Region. Bitte schön.
0: Vielen Dank. Die steht jetzt also im Biosphärenreservat Karstlandschaft Südharz in unserem Verwaltungsgebäude Hallische Straße 68a. Wer Interesse hat, sagt Bescheid, kommt vorbei, wir freuen uns drauf.

0: Wie bereits erwähnt, gab es viele Akteure, die für ein Gelingen des Festes sorgten. Und während die Südharz-Musikanten aus Rospor-Wenda sich um die musikalische Unterhaltung kümmerten, übernahm die Belegschaft des Restaurants zur Höhle Heimkehle die Versorgung mit Grillgut und anderen Leckereien. Dahin zog es auch den Südharzer Bürgermeister.
1: Ja, ich bin dienstlich hier als Bürgermeister.
2: Also es ist schon klar, natürlich, dass man hier mal vorbeischaut. Ja?
1: Aber hundertprozentig, genau, ist ja unser Fest als Gemeinde. Wir sind ja Mitveranstalter gemeinsam mit dem Biosphärenreservat. Und es ist eine tolle Sache, das erste Mal hier. Ja, und so, gleich so viele Menschen. Ja, und toll.
2: Die Resonanz ist wirklich gut. Ja?
1: Wir sind begeistert, ja. Mhm. Wir sind begeistert. Ja.
2: Was suchen Sie? Was möchten Sie konsumieren oder mitnehmen?
1: Also jetzt erstmal was Schönes, weil es gibt ja sehr viele kulinarische Höhepunkte hier. Dann schauen wir mal nach Holzschnitze rein, gucken wir es auch nochmal an. Ja, das ist also auch tolle Handwerkskunst hier. Ja, und es gibt ja überall was zu sehen. Ne?
3: Schön, ist auch ein schöner Ort.
0: Und auch die aktuelle Karstkönigin aus Hainrode war selbstverständlich mit von der Partie.
4: Eigentlich, das ist natürlich eine wundervolle Landschaft hier. Das ist unser Karstgebiet mit ganz, ganz vielen verschiedenen Karsterscheinungen. Hier haben wir eine Höhle, hier haben wir die ganzen Felsen. Das ist alles natürlich genial, Natur pur. Und deswegen muss man das einfach auch genießen. Ich finde es sehr schön. Ich habe Gänsehaut, weil so viele denn doch jetzt endlich wieder auf die Natur zurückkommen und sich auch sowas hier mit angucken. Immer wieder gerne.

0: Am Heimatort der Karstkönigin vorbei führt auch der Karstwanderweg, auf dem der Besucher europaweit einzigartige Landschaften und seltene Pflanzen erleben kann.
1: Sie vertreten den Karstwanderweg. Was ist denn dazu zu sagen?
2: Ja, was ist dazu zu sagen? Der Weg ist 265 Kilometer lang und geht durch drei Landkreise und drei Länder. Und ist eine Kindereinheit, denn den Weg gibt es eigentlich erst so durchgehend seit Anfang der 90er Jahre. Und wir sind ganz stolz auf den Weg, weil er ist zertifiziert nach den Kriterien des Deutschen Wanderverbandes. Das heißt, er ist gut ausgeschildert, gut gepflegt.
1: Ich kann das bestätigen, ich bin schon gelaufen.
2: Und ja. Der Wanderer erfährt am Weg ganz viel über die Landschaft, über die Karstlandschaft, also über die Geologie im Selbststudium. Es gibt unheimlich viele Erklärungstafeln und er hat eine sehr abwechslungsreiche, teiloffene Landschaft. Das heißt große Buchenwälder, offene Weitsichten und ist für jeden Wanderer.

0: anderer zu empfehlen.
1: Auch ab und zu mal eine Bank, das gibt's auch.
0: Ab und zu eine Bank. Die Verpflegung am Weg könnte vielleicht an manchen Stellen besser sein. Ja. Also nie vergessen, auch ein Getränk mitzunehmen und etwas zu essen.
2: Aber auch für die jüngsten Besucherinnen und Besucher des ersten Biosphärenfestes gab es zahlreiche Möglichkeiten, sich auszuprobieren. So zum Beispiel an der Fledermausstation, wo fleißige Männer Nistkästen für die Flattertiere zimmerten, die im Anschluss bemalt werden und natürlich auch mit nach Hause genommen werden konnten.

0: Die Reit- und Ferienanlage Gut Trebsdorf ist bekannt für zahlreiche Aktivitäten mit Pferden und Ponys. Auch auf dem Fest an der Heimkehle war das gut vertreten.
1: Ja, ich gehe so einmal in der Woche gehe ich reiten.
2: Also du bist ja richtiger Profi schon?
1: Ja.
2: Wow. Also so ein kleines Pony ist doch gar nichts.
1: Ja, eigentlich reite ich auf normal großen Pferden.
2: Genau, super.
1: Ja.
2: Na dann können wir ja mal gucken, was du kannst.
1: Ja, ich kann eigentlich auch schon Galopp.
2: Ui.
1: Das mache ich zwar nicht so oft, aber ich kann's.

0: sowie das Obst- und Weingut Goldschmidt aus Bayern-Naumburg waren es durchweg regionale Unternehmen, die eingeladen wurden, sich am Fest zu beteiligen. Auch die Gartenbaumschule Lehnert aus Sangerhausen war dabei.
1: Ja, ich habe mich gefreut, wo ich die E-Mail bekam, dass sie hier das Biosphärenfest machen wollen. Und dachte mir, ist ja einmal eine gute Sache. Und zweitens mal natürlich auch eine Chance für uns, ein bisschen mal uns zu zeigen, zu präsentieren.
2: Sie sitzen ja eigentlich an repräsentativer Stelle, sage ich mal.
1: Ja, durchaus, in dem Fall, ja.
2: Aber trotzdem, manch einer kennt sie doch nicht und vielleicht...
1: Genau so ist das, ja, wer weiß, manchmal kommen dann auch vielleicht welche eben mal gerade Rottleberode und ein Stück dahinter und so kann man sich noch ein bisschen bekannter machen.
2: Genau. Was haben Sie alles dabei, noch ganz kurz?
1: Wir haben tatsächlich versucht, so ein bisschen querbeet zu sein. Wir haben natürlich unsere Rosen mit dabei, gewisse Blühsträucher, Ahorne, Knappelazaleen und auch so Rhododendron.
2: Ein paar besondere Dinge.
1: Ein paar Sachen, unsere Pfingstrosen, Strauchpfingstrosen, die werden jetzt doch regelmäßig wieder angeschaut, weil die riesen Blüten haben. Mhm. Ja, ein bisschen was im Bodendecker, Zwergsträucher. Wir haben versucht, von allem so ein bisschen was mit dabei zu haben. Was ein bisschen fehlt, ist natürlich das große Sortiment. Mhm. Aber das
2: haben Sie ja da in Ihrer Firma.
1: Genau so ist das.
0: Zum Schluss sei noch die Höhle selbst erwähnt, in der den ganzen Tag über gut besuchte Führungen stattfanden. Während diese beiden Höhlentaucher alle Kinder einluden, einen extra aufgebauten Parcours in der Heimkehle zu absolvieren. Die Erwachsenen interessierten sich indessen mehr für die Ausstellung und die dazugehörigen Informationen, auch zum Höhlentauchen.

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0: Das Wetter am Freitag wird sich am Morgen bei Temperaturen von 11 bis 15 Grad eher bei einem bedeckten Himmel zeigen. Leichter Regen tritt zum Mittag auf, zum Nachmittag bilden sich erneut Wolken. Ähnliche Verhältnisse mit etwas Niederschlag bekommen wir in der Nacht. Am Samstag wird es wieder etwas freundlicher, mit etwas mehr Sonne und weniger Regen, bei 19 Grad.
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0: In Halberstadt sind am Donnerstagmorgen zwei Menschen bei einem ungewöhnlichen Verkehrsunfall verletzt worden. Ein 64-jähriger Autofahrer stoppte seinen Wagen im Kreuzungsbereich der Quedlinburger Landstraße und setzte anschließend rückwärts zurück. Dabei überfuhr das Fahrzeug eine Verkehrsinsel, prallte gegen eine Ampelanlage und kam schließlich an einem Baum zum Stehen. Der Fahrer wurde schwer verletzt, seine Beifahrerin erlitt leichte Verletzungen. Beide kamen zur Behandlung in ein Krankenhaus. Nach bisherigen Erkenntnissen kann ein medizinischer Notfall als Unfallursache nicht ausgeschlossen werden. Auf der Bundesstraße 244 bei Dadesheim ist am Freitagmorgen ein Quad vollständig ausgebrannt. Der 45-jährige Fahrer bemerkte während der Fahrt einen Brand im Motorraum und stellte das Fahrzeug umgehend auf einem Geh- und Radweg ab. Kurz darauf stand das Quad komplett in Flammen. Verletzt wurde niemand. Die Polizei hat Ermittlungen zur Ursache des Feuers aufgenommen. Im Landkreis Harz mussten Feuerwehr und Polizei in der Nacht zu Freitag gleich zu zwei Fahrzeugbränden ausrücken. In Wernigerode geriet ein Elektrofahrzeug in der Straße unter den Zindeln in Brand. Der Wagen wurde im Frontbereich schwer beschädigt. Die Batterieeinheit blieb nach ersten Erkenntnissen unversehrt. Der Schaden wird auf rund 50.000 Euro geschätzt. Auch in Osterwiek brannte ein abgestellter Hyundai vollständig aus. Hier entstand ein Sachschaden von etwa 15.000 Euro. Die Brandorte wurden beschlagnahmt, die Ermittlungen zur Ursache laufen. Hinweise nimmt die Polizei unter 03941 674 293 entgegen.

0: Eisenbahntheater über die Stahlindustrie.
1: Ein Theater und ein Zug? Wie passt das denn zusammen? Ganz gut, dachte sich das Team vom Theater Das letzte Kleinod. Und damit scheinen sie auch recht zu haben. Mit ihrer Bahn sind die Schauspieler und Schauspielerinnen unterwegs, um das Theater überall mit hinzunehmen. Bald sind sie in Ferropolis, um ihr Stück Hüttenwerk zu zeigen. Ein Projekt, das nicht besser in die Stadt aus Eisen passen könnte.
2: Für die Besucher erwartet tatsächlich ein sehr gewichtiges Thema und auch sehr gewichtiges Material, nämlich Stahl, ein Theaterstück dokumentarisch zum Thema Stahl. Wir haben Interviews geführt mit Menschen, die mit dem Stahl arbeiten und uns eben Einblick gegeben haben in diese wirklich herausfordernde Arbeit am Hochofen, an Strangussanlagen und in allen Bereichen auf Kränen und auf Loks. Und diese Texte aus den Originalinterviews, die werden von 7 Schauspielerinnen und Schauspielern in verschiedenen Szenen gespielt.
1: Um dem dokumentarischen Anspruch auch Genüge zu werden, führten die Theaterleute nicht nur Interviews durch und unterhielten sich mit Experten, sie waren auch hautnah dabei und konnten einen ganz realen Einblick in die Stahlindustrie werfen.
3: Wir hatten Vorproben in Eisenhüttenstadt und Salzgitter und durften dort tatsächlich auch mit ein Stück weit ins Stahlwerk Einblick gewinnen, indem wir eine Schicht in einem bestimmten Bereich mitgelaufen sind.
4: Für mich als Spielerin ist das eine sehr besondere Art, mich auf eine Rolle vorzubereiten, eben weil es ein anderes Eintauchen wirklich in diesen Beruf, den ich da darstelle, ist.
1: Es ist nicht das erste Mal, dass der Theaterzug einen Halt in Ferropolis einlegt. Schon in der Vergangenheit genoss die Bahn einiger Beliebtheit in der Stadt aus Eisen. Wie denn auch sonst, wenn die beiden Projekte so gut zusammenpassen wie die Faust aufs Auge.
5: Also ich war tatsächlich vor ein paar Jahren bei einer Aufführung vom letzten Kleinod, war so begeistert und habe mir gedacht, wenn irgendwas hier nach Ferropolis passt, dann doch bitte dieser Zug mit dem ganz tollen Theaterprojekt. Und seitdem sind wir in Kontakt und versuchen immer, dass die auch hier bei uns spielen, wenn die ein schönes neues Stück haben. Wir hatten schon mal das Thema Kohle und Kohlezug, da haben die hier auch mit unserem Förderverein zusammengearbeitet. Also immer, wenn es in die Region passt, wenn es zu uns passt, dann ist das letzte Kleinod herzlich willkommen bei uns.
1: Als i-Tüpfelchen des Projektes ist dann aber noch etwas ganz Besonderes geplant. Das Theater möchte die Besucherinnen und Besucher mit einbinden und hat so eine Mitmachaktion geplant, bei der sich Außenstehende in das Theaterstück einbringen können.
2: Ja, wir würden uns sehr freuen, wenn Menschen Lust hätten, bei einer kurzen, knackigen Probe an unserem ersten Vorstellungstag hier mit dazuzukommen. Das ist der 2. Juni. Da kann man um 16 Uhr kommen. Alter so circa ab 14 Jahre und bis egal wie alt. Und man braucht keine Vorerfahrung zu haben. Man wird in eine kleine Rolle mit eingearbeitet und kann dann gleich am ersten Tag mit aufführen.
1: Zwischen dem 2. und 4. Juni ist es dann soweit. In 3 Vorstellungen kann man einen interessanten Einblick in die Stahlindustrie Deutschlands werfen. Wer ein Freund der Theaterkunst ist und die Bühne doch etwas zu öde findet, kann hier etwas ganz Besonderes erleben.
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0: Das Wetter am Freitag wird sich am Morgen bei Temperaturen von 11 bis 15 Grad eher bei einem bedeckten Himmel zeigen. Leichter Regen tritt zum Mittag auf, zum Nachmittag bilden sich erneut Wolken. Ähnliche Verhältnisse mit etwas Niederschlag bekommen wir in der Nacht. Am Samstag wird es wieder etwas freundlicher, mit etwas mehr Sonne und weniger Regen, bei 19 Grad.
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0: In Blankenburg ist eine mehr als 300 Jahre alte Sandsteinfigur im historischen Terrassengarten zerstört worden. Mitarbeitende der barocken Parks und Gärten entdeckten den Schaden am letzten Montag. Bei der beschädigten Figur handelte es sich um die sogenannte Putte mit Fruchtschale, ein originales barockes Gestaltungselement der Anlage. Nach bisherigen Erkenntnissen wurde das Postament mit erheblicher Gewalt verdreht und die Figur dabei zerstört. Die Stadt hat Anzeige erstattet und bittet nun um Hinweise aus der Bevölkerung. Wer zwischen Freitagabend und Montagmorgen verdächtige Beobachtungen im Bereich des Terrassengartens gemacht hat, wird gebeten, sich bei der Polizei oder der Stadtverwaltung zu melden. In Wernigerode sind unbekannte Täter in ein Einfamilienhaus in der Straße zum Eichenholz eingebrochen. Die Tat ereignete sich zwischen Dienstagabend und Mittwochnachmittag. Nach bisherigen Erkenntnissen verschafften sich die Einbrecher gewaltsam Zutritt zum Gebäude und durchsuchten zahlreiche Schränke und Schubladen. Welche Gegenstände gestohlen wurden und wie hoch der Gesamtschaden ist, wird derzeit noch ermittelt. Die Polizei sicherte Spuren und leitete ein Verfahren wegen Wohnungseinbruchsdiebstahls ein. Hinweise nimmt das Polizeirevier Harz unter der Telefonnummer 03941 674 293 entgegen. Auf einer Baustelle des Windparks bei Rodersdorf haben Diebe zugeschlagen. Nach bisherigen Erkenntnissen verschafften sich die Täter am Mittwochabend Zugang zum Gelände und brachen einen Baucontainer auf. Aus dem Container wurden zwei Werkzeugkisten der Marke Makita gestohlen. Der entstandene Schaden wird auf rund 1.000 Euro geschätzt. Die Polizei sicherte Spuren und ermittelt wegen besonders schweren Diebstahls. Zeugen werden gebeten, sich unter der Telefonnummer 03941 674 293 beim Polizeirevier Harz zu melden.
3: August 2026, 35. Landessportspiele des BSSA. Im historischen Rathaus der Blütenstadt trafen sich die Organisatoren, Veranstalter und Sponsoren der diesjährigen 35. Landessportspiele von Sachsen-Anhalt. Dieses in seiner Art und Größe deutschlandweit einzigartige Event wird vom Behinderten- und Rehabilitationssportbund Sachsen-Anhalt zum dritten Mal im Landkreis Harz und zum ersten Mal in Blankenburg ausgetragen.
4: BSSA steht für Behinderten- und Rehabilitationssportverband Sachsen-Anhalt. Eine große Gemeinschaft aus insgesamt über 180 Mitgliedsvereinen, in denen insgesamt mehr als 45.000 Menschen mit gesundheitlichen Beeinträchtigungen sportlich aktiv sind. Weil Blankenburg hervorragende Voraussetzungen bietet für diese Großveranstaltung im Sportforum und weil wir mit dem BASV Sinecura und dem Kreissportbund Harz hervorragende Erfahrungen über viele Jahre machen konnten beim gemeinsamen Organisieren der Landeswinterspiele für geistig Behinderte.
5: Unser Verein, wir sind ja Mitglied im BSSA, wurde vom BSA befragt, ob wir die Organisation übernehmen würden. Wir haben das ja schon mal in 2006 gemacht und ich habe mich dann mit dem Thomas in Verbindung gesetzt, weil wir ja schon des Öfteren oder schon Jahrzehnte zusammen Veranstaltungen organisieren. Und nachdem Thomas gesagt hat, haben wir auch gesagt, ja, dann würden wir das machen. Und so sind wir dann im letzten Jahr zur Staffelstabübergabe in Weißenfels dort gewesen und haben den Staffelstab übernommen.
6: Und wir als Kreissportbund unterstützen die Veranstaltung natürlich sehr gerne, weil uns da viel am Herzen liegt.
3: Rund 1000 Aktive haben bisher ihr Kommen für das inklusive Sportfest zugesagt. Als sportliche Teams werden jeweils ein Mensch mit Handicap und einer ohne starten. Die Schüler der BBS Heinrich Metting Quedlinburg stehen dafür als nicht behinderte Partner bereit. Auf die sportlichen Tandems warten dann 4 unterschiedliche, harztypische Wettkampfstationen.
6: Ja, wir haben uns 4 Stationen überlegt. Zum einen den Gipfelstürmer, wo der Brocken mit ins Spiel kommt. Als zweite Station der Hexenzielwurf, wo wir eine harztypische Hexe mit haben, wo die Teilnehmenden Sandsäckchen in die Körbe werfen müssen mit unterschiedlicher Punktzahl, unterschiedlichem Gewicht, unterschiedlicher Größe. Dann haben wir das Glücksrad, wo wir typische Motive der Stadt Blankenburg mit hervorgehoben haben. Und wir haben noch so einen Parcours aufgebaut im Folge der Harzer Wandernadel, wo wir eine Stempeljagd machen, wo wir den Teilnehmenden vorgegeben haben, typische Wandersachen in einen Rucksack zu packen, sich von der Harzer Wandernadel einen Sonderstempel abzuholen. Und so glauben wir, haben wir ganz gute typische Merkmale vom Harz und von der Stadt Blankenburg hervorgehoben.
5: Es ist ja ein volkssportlicher Wettbewerb. Es kann jeder diese Station absolvieren. Hier geht es also nicht schneller, höher, weiter um Wettkampfdisziplinen. Wie gesagt, der Spaß steht ja erstmal im Vordergrund. Und die Chance, Sieger zu werden, das ergibt sich dann je nach Leistung des Paares. Aber es ist nicht vordergründig. Also es ist sehr viel Freude und Spaß dabei. Das ist eigentlich das Entscheidende bei der Veranstaltung, das Gemeinsame.
6: Das ja? Gemeinsame, dass sowohl Menschen mit als auch ohne Behinderung zusammen starten können.
3: Den Abschluss der Veranstaltung bildet das 11. offene, integrative Kleinfeld-Fußballturnier. Ohne die zahlreichen Förderer und Unterstützer wäre solch ein Sportfest nicht möglich. Neben der Hartsparkasse und der Blankenburger Wohnungsgesellschaft sind auch die Blankenburger Stadtwerke wieder als Sponsor mit im Boot.
7: Wir als Stadtwerke Blankenburg wollen natürlich die Veranstaltung, die jetzt hier stattfindet, mit dem Behindertensport natürlich auch stark unterstützen. Und ich finde das toll, dass so eine große Veranstaltung hier in Blankenburg stattfindet. Und wir werden das Fußballturnier unterstützen und dann auch dort vor Ort sein, auch mit unserem Zelt, mit auch einem Präsent, das wird noch nicht verraten, eine kleine Überraschung wird es auch geben, dass natürlich alle Teilnehmenden und auch alle Betreuer auch ein Andenken behalten und wir uns natürlich hier auch als großer Partner der Stadt und auch als Partner in der Region hier uns dann natürlich auch präsentieren können.
3: Das Blankenburger Sportforum ist am 29. August von 10 bis 15.30 Uhr der Austragungsort der Landessportspiele. Nicht nur die Sportler, sondern auch viele Zuschauer sind herzlich eingeladen, diesem Event beizuwohnen.
8: Wir haben das Sportforum ja ganz bewusst jetzt zuletzt mit der Laufbahn so ausgebaut, dass auch Behinderte und Menschen mit Beeinträchtigungen teilnehmen und teilhaben können. Und für uns ist es aber auch gleichzeitig etwas Erfahrungen zu sammeln beim weiteren Ausbau des Sportforums. Wir haben ja vor, das Sportforum nach und nach zu sanieren. Und da sind natürlich solche Sportspiele für uns eine gute Gelegenheit, einfach mal Erfahrungen auch zu sammeln. Was müssen wir denn beachten? Worauf kommt es denn tatsächlich auch an? Vor allem aber wollen wir an diesem Tag guter Gastgeber sein für die Sportlerinnen und Sportler, für die Zuschauer und vor allem Spaß und Freude gemeinsam haben.
9: »77 Jahre, Geburtstag des Grundgesetzes«.
10: Die Würde des Menschen ist unantastbar. Sie zu achten und zu schützen ist Verpflichtung aller staatlichen Gewalt. So lautet Artikel 1 Absatz 1 des Grundgesetzes. Wahrscheinlich eine der bekanntesten Textzeilen in ganz Deutschland und doch nur einer von insgesamt 146 Artikeln. Seit dem 23. Mai 1949 gibt es das Grundgesetz in der Bundesrepublik. Genau 77 Jahre später erinnerte man in Dessau-Roßlau an die wichtige Grundlage unserer Demokratie.

0: Community, die sich hier zusammengefunden hat.
1: Die Veranstaltung wurde mit der Unterstützung des Stadtfrauenrates, von Dero Moves, der Gemeinde Peter und Paul, dem Landesnetzwerk Migrantenorganisationen, der Projektschmiede Dessau, der Stadt Dessau-Roßlau, dem Netzwerk Gelebte Demokratie, der Hochschule Anhalt sowie weiteren Engagierten und Partnern durchgeführt. Sie alle kamen zusammen, um die Bedeutung unserer Demokratie an diesem Tag zu unterstreichen.
0: Unsere Demokratie ist so ziemlich das Wichtigste und Beschützenswerteste, was wir haben hier bei uns in Deutschland und auch in anderen Ländern ist das so natürlich. Aktuell wird es immer schwieriger, ganz klar. Es gibt Bestrebungen, Demokratie abzuschaffen beziehungsweise so viel wie möglich von dem, was wir an unserer Demokratie lieben, die Freiheit, die Meinungsfreiheit und so weiter abzuschaffen, das immer weiter einzuengen und deshalb ist so ein Fest auch für mich eine Möglichkeit, ein Zeichen zu setzen, dass ja, es halt auch viele Menschen gibt, die die Demokratie tragen, die sich in der Demokratie wohlfühlen und das andere nicht wollen.
1: Bei der Geburtstagsfeier des Grundgesetzes gab es eine Sprühkreideaktion, eine Freiraumausstellung zum Anschauen und Mitreden, eine Plaudercouch, um mit Engagierten aus der Stadt ins Gespräch zu kommen, ein Wissensquiz zum Grundgesetz, einen Stadtspaziergang mit migrantischen Perspektiven und noch einiges mehr. Der Anlass für die vielfältige Mitmachaktion auf dem Marktplatz war der von Bundespräsident Frank-Walter Steinmeier erstmals ausgerufene deutschlandweite Ehrentag am 23. Mai. In Dessau wurde das ehrenamtliche Engagement aber auch schon unter der Woche in den Vordergrund gerückt. Am 19. Mai hat die Freiwilligenagentur Rat und Tat, dein Zentrum für Ehrenamt, ihr erstes Ehrenamt-Speed-Dating veranstaltet. 12 Vereine aus Dessau-Roßlau stellten sich vor und versuchten, die Teilnehmer des Speed-Datings für sich zu begeistern. Und das mit Erfolg. Das Event kam sehr gut an.
2: Ich nehme ganz viele tolle Eindrücke von netten Dessauer Menschen mit. Es war noch ein bisschen Luft nach oben, aber leider fing es auch an zu tröpfeln und dann zu schütten. Aber jetzt ist die Sonne wieder da. Es war eine ganz tolle Veranstaltung. Ich bin froh, hier gewesen zu sein und freue mich auf viele nette Helfer.
3: Es war ein total cooler Nachmittag, auch wenn das Wetter jetzt nicht so toll war wie jetzt gerade. Man hat gesehen, wie viele Initiativen es in Dessau einfach gibt, wie viele Möglichkeiten man hat, sich einzubringen. Und wir haben auch ein paar coole Leute kennengelernt und hoffen, dass die ein oder anderen davon auch demnächst bei uns im Werkstattcafé vorbeikommen.
1: Noch bis zum 31. Mai werden nun in ganz Deutschland Aktionen anlässlich des Ehrentags und des Geburtstags des Grundgesetzes veranstaltet. Auch in Dessau-Roßlau und der Region sind noch verschiedene Veranstaltungen geplant.
4: Carbon Cycle Culture Club. Wann kommt die neue Infrastruktur?
5: Unter dem Thema Wann kommt die neue Infrastruktur veranstaltete der Carbon Cycle Culture Club am Donnerstag, den 23. April, ein Event im Industrie- und Filmmuseum. Diskutiert wurde über notwendige Infrastruktur und günstigere Energiepreise. Die Moderatorin Patrice Heine vom Forum Rathenau und Elena Herze von der EWG Anhalt Bitterfeld führten durch den Abend. Ein wichtiges Thema waren nachhaltige Energieprojekte für die Region und den Chemiepark, betont Heine im Gespräch.
6: Es ist so, dass wir gerade in Mitteldeutschland haben wir einige sehr interessante und wie ich finde auch sehr große Projekte, die sich mit dem Thema nachhaltige Chemie, Kreislaufchemie oder grüne Chemie, welchem Label Sie das auch immer verpassen wollen, beschäftigen und auch Technologieführer sind in ihrem Bereich, wenn ich zum Beispiel an UPM denke. Gleichzeitig haben wir aber auch eine bestimmende Altindustrie, wenn ich an die Raffinerie denke, die sich auch darüber Gedanken machen muss, wie sie sozusagen diese Transformation schafft, wie sie vor allen Dingen den Weg dahin sozusagen erfolgreich beschreiten kann. Und das ist die Gemengelage hier vor Ort, dass wir auf der einen Seite Unternehmen haben, die schon zeigen, dass was geht, dass wir aber auf der anderen Seite Unternehmen haben, die womöglich aus heutiger Sicht ein Interesse haben, zum Beispiel den Anstieg von CO2-Preisen zumindest zu deckeln, ja, wenn nicht sogar den CO2-Preis festzuschreiben, was natürlich bedeuten würde, dass ein Großteil der Projekte, die sich eben dadurch rechnen, dass man CO2 zukünftig einspart, dann eben in schwierige Fahrwasser geraten.
5: Einen fachlichen Schwerpunkt setzt Dr. Fabian Neumann.

0: von der Technischen Universität Berlin. Der Experte für digitale Transformation in Energiesystemen stellt Berechnungen zu einem klimaneutralen Wirtschaftsraum in Europa vor. Dabei sprach er über die Vorteile einer gemeinsamen Planung von Strom, Wasserstoff und CO2-Netzen sowie über mögliche Einsparungen.
1: Wir sehen gerade viel in der Modellierung einen hohen Bedarf nach CO2-haltigen Energieträgern, nicht für den Individualverkehr, sondern für die Plastikherstellung, andere Chemikalien als Grundstoff sowie für den Flug- und Schiffsverkehr. Und diese Kraftstoffe herzustellen nachhaltig, da spielt eine große Rolle, strombasierten Wasserstoff bereitzustellen, aber auch CO2, nachhaltiges CO2 bestenfalls, um dann diese beiden Stoffe zusammenzubringen, um Kerosin, Schiffsdiesel und so weiter herzustellen. Und dafür ist in meinen Augen ein Chemiepark, der Expertise im Umgang mit diesen Energieträgern, auch wenn sie heute vielleicht noch sehr auf fossilen basieren, eigentlich ganz gut geeignet, was die Expertise angeht. Nun geht es dann natürlich an die Transformation.
0: Für die künftige Infrastruktur brauche es mehr strategische Planung, vor allem bei den Kosten, sagt Patrice Heine. Besonders wichtig sei für ihn, dass das geplante Wasserstoffkernnetz künftig in direkter Nähe verfügbar sein werde. Wasserstoff könne eine zentrale Rolle für die chemische Industrie spielen. Deshalb fragt Heine Matthias Gunnar vom regionalen Netzbetreiber, wann eine Leitung entstehen soll, die grünen Wasserstoff in den Chemiepark Bitterfeld-Wolfen bringt. Gunnar und weitere Teilnehmenden erwiesen dabei auf geplante Wasserstoffprojekte. Erste Ansätze gäbe es bereits.
2: Die sind im Moment nicht so, als dass wir selbstständig agieren können. Wir als Chemiepark GmbH erzeugen hier zwar Energie in Form von Dampf und Fernwärme, aber auch von Strom. Aber der Schlüssel ist natürlich der ortsansässige Energiedienstleister, der eben über alle Elemente verfügt im Rahmen der Erzeugung, Verteilung, dann bis hin auch zum Vertrieb. Und das ist die Envia. Und ich bin auch gespannt, ob die Envia hier heute uns vielleicht das eine oder andere erzählt, was ihre Strategie ist für die Zukunft des Standortes.
0: Eine gut ausgebaute Wasserstoffinfrastruktur zieht sich schon durch ganz Deutschland in Form einer Pipeline. So gibt es auch in Bobbau einen Anschluss, der in der Zukunft dem Chemiepark vom Vorteil sein soll.
3: Also unsere Strategie ist, dass wir versuchen, an die Importkorridore ranzukommen und dass wir an Land so schnell wie es geht umstellen, so viel wie es geht. So, und was wir gemacht haben ist, wir haben 400 Kilometer unter Wasserstoff. Jetzt schon. Große Pipeline, 1,40 Meter Durchmesser. Im Dezember begast, also das letzte Stück, von Lubmin bis Bobbau, also bis hier quasi. Ja, da ist schon Wasserstoff drauf. Keine Kundschaft, aber Wasserstoff ist drauf.
0: Gunnar sieht gute Chancen für einen Neustart des Wasserstoffprojekts Green Bridge. Auch Höhenwindräder und zusätzliche Großspeicher könnten künftig eine effizientere und platzsparende Erzeugung von Grünstrom ermöglichen. Insgesamt wurde die integrierte Infrastrukturplanung positiv bewertet, da sie Effizienz steigern, Energiekosten senken und den Standort langfristig sichern könnte, besonders im Bereich Energiespeicher.
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0: Das Wetter am Freitag wird sich am Morgen bei Temperaturen von 11 bis 15 Grad eher bei einem bedeckten Himmel zeigen. Leichter Regen tritt zum Mittag auf, zum Nachmittag bilden sich erneut Wolken. Ähnliche Verhältnisse mit etwas Niederschlag bekommen wir in der Nacht. Am Samstag wird es wieder etwas freundlicher, mit etwas mehr Sonne und weniger Regen, bei 19 Grad.
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0: Positives aus Sachsen-Anhalt.
1: Aschersleben, die älteste Stadt in Sachsen-Anhalt, hat wirtschaftlich und kulturell eine ganze Menge zu bieten. Hier zu arbeiten und zu leben, kann fast als Privileg bezeichnet werden. Spätestens seit die Landesgartenschau im Jahr 2010 hier Station machte, verschwanden vor allem in der Innenstadt auch nicht so ansehnliche Ecken, wurden Häuser saniert und Parks neu gestaltet, in denen wiederum bis heute zahlreiche Bänke zum Verweilen einladen. Sitzen kann man auf dieser Bank auch, aber die sogenannte Smart Bench, die am 11. Mai 2021 eingeweiht wurde, hat noch ganz andere Qualitäten.

0: Ja, wir haben jetzt also hier unsere zweite Ladebank in Betrieb genommen in Aschersleben. Wir haben eine Ladebank an der Skaterbahn. Da kann man nur Handys aufladen über USB oder über kabellos, also über Induktion. Diese Ladebank, die wir hier haben, die bietet auch die Möglichkeit, Fahrräder aufzuladen. Dafür haben wir verschiedene Adapterkabel, also für alle gängigen Fahrradhersteller. Und wir können hier eine Ladeleistung anbieten von 450 Watt für die Aufladung der Elektro Fahrrad, Batterien. Ja, und wir hoffen, dass das
1: Gut
0: gut
1: angenommen.
0: angenommen wird. Und
1: Ist ja auch kostenlos, ne?
0: das ist kostenlos, ja. Also ein Teil des Strombedarfs wird ja über die Solarpanel gedeckt. Da gibt es also einen Akku drin, die diesen Solarstrom speichert. Allerdings reicht das nicht aus für die Ladung der Fahrradbatterien. Da mussten wir hier also noch einen normalen Stromanschluss verlegen. Strom liefern natürlich die Stadtwerke und das ist kostenlos für die Kunden. Ja, damit man hier zur Not mal sein Fahrrad aufladen kann.
2: Direkt vor der Touristinformation am Besdornhaus lädt die intelligente Sitz- und Ladebank also ein zum Ausruhen, Schwatzen und Aufladen. Das für alle, die des Englischen nicht mächtig sind. Circa 12.000 Euro hat der rührige Energieversorger aus Aschersleben für Anschaffung und Installation der beiden Bänke investiert, so Herr Becker in seinen Ausführungen.
3: Ja, finde ich ganz klasse, so total innovativ, eine absolute Aufwertung für die Innenstadt und am Puls der Zeit, würde ich sagen. Handy haben wir alle, damit sind wir den ganzen Tag unterwegs, geladen werden muss es auch zwischendrin. Und das ist eine ganz tolle Sache, die Stadtwerke Aschersleben hier installiert haben, die zweite in Aschersleben mittlerweile. Und ja, vor den Türen unserer Touristinformationen natürlich wunderbar. Wer also hier chillt, auf der Bank sitzt und gleichzeitig steht, kann sich dann ein bisschen Infomaterial holen und schauen, wo vielleicht der nächste Ausflug hingeht.
2: Übrigens, E-Bikes und entsprechende Ladekabel können in der Touristinfo ausgeliehen werden. Auch eine Luftpumpe ist vorhanden, doch diese muss noch mit Muskelkraft bedient werden. Und während sich die beiden Mitarbeiter der Stadtwerke Aschersleben wieder auf ihre E-Bikes schwangen, kam ihnen Andreas Michelmann, seit 27 Jahren Oberbürgermeister der Stadt, zu Fuß entgegen.
4: Ja, ich bin zwar gerade in anderer Mission unterwegs, ja, weil die einen erzählen von Impfstoff, die anderen suchen verzweifelt.
1: Haben Sie welche
4: Aber
1: gefunden?
4: von, naja, unser Land erzählt ja nach sozusagen im Himmel ist Jahrmarkt. Aber wir wollen sehen, wie weit wir kommen. Umso mehr freue ich mich, dass es auch mal wieder ein paar positive Sachen gibt, wie mit dieser Bank. Und
1: Würden Sie Ihr Handy vielleicht auch mal laden, oder?
4: Müsste ich mal probieren.
1: Naja,
4: Also
1: warum?
4: auf jeden Fall freut es mich, dass wir da auch vorne mit dabei sind. Und dann wünsche ich, dass es auch gut genutzt wird und dass es vor allen Dingen lange erhalten bleibt. Dankeschön.

0: Biosphärenfest, das ist die Karstlandschaft Südharz.
1: Nach zwei gut besuchten Hoffesten in den vergangenen Jahren entschlossen sich die Verantwortlichen des Biosphärenreservates Karstlandschaft Südharz in Zusammenarbeit mit der Gemeinde Südharz 2026 ein richtig großes Event auf die Füße zu stellen. Auf dem Gelände des neuen Informationszentrums Naturerlebnishöhle Heimkehle nahe Uftrungen wurde so am 9. Mai diesen Jahres zu Begegnungen, Entdeckungen und Genüssen, wie es im Flyer hieß, eingeladen. Nach der Eröffnung der Veranstaltung im Beisein von Minister Armin Willingmann und Landrat André Schröder hatten die zahlreichen Besucher die Möglichkeit, neben einem umfangreichen Rahmenprogramm an ca. 70 Ständen zu schauen, zu kaufen und mitzumachen.
2: Premiere, das erste Biosphärenfest heute hier. Haben Sie mit diesem Zuspruch gerechnet?
3: Wir haben darauf gehofft und das, was dann passiert, ist immer Überraschung, aber wir freuen uns total, dass das so einen guten Anklang findet.
2: Wirklich auch viele Kinder, viele Familien.
3: Viele Kinder, viele Familien. Wir haben über 70 Aussteller. Schon das, finde ich, ist enorm und es scheint ein gutes Konzept zu sein.
2: Ja. Was gibt es denn alles zu erleben? Sie selbst sind ja gut vertreten, das habe ich schon gesehen.
3: Es gibt zu erleben. Wir haben die Landesenergieagentur da. Wir haben die Standortentwicklungsgesellschaft Mansfeld Südharz da. Wir haben das Landeszentrum Wald, die Höhlenforscher. Wir haben unsere Partner Blatt und Bohne, Friwi und Bäckerei Bockrand dabei. Es gibt Wild, es gibt Pflanzen, es gibt Holz, es gibt Häkelarbeiten, es gibt Honig, es gibt die Angler mit einem Stand, wo man sogar einen Messerführerschein machen kann. Und ich glaube, ich habe gut Rebsdorf ist dabei, der Naturpark, der Nationalpark.

0: ist ganz viel.
1: Also, was sagen Sie, das schreit nach Wiederholung, oder?
0: Es schreit nach Wiederholung. Ich wurde schon gefragt. Der Minister hat auch gesagt, er kommt nächstes Jahr wieder. Wir überlegen uns, wie wir diese wie wir aus der Premiere eine Tradition machen.
2: So brachte sich beispielsweise die Landesenergieagentur nicht nur mit einem Infostand ein.
3: Ja, erstmal herzlichen Dank. Vielen Dank, dass wir hier beim Biosphärenreservatsfest dabei sein dürfen. Wir wollen die Gelegenheit nutzen, 3 Bauherrenmappen dem Biosphärenreservat zu übergeben, damit in Zukunft aus der Region der interessierte Bürger, der ein Haus sanieren möchte oder neu bauen möchte, sich produkt- und anbieterneutral informieren kann, diese Bauherrenmappe auch ausleihen kann bei euch und bestens informiert ist und das Biosphärenreservat natürlich dann auch eine Aufwertung bekommt, ein Informationszentrum ist für die ganze Region. Bitte schön.
4: Vielen Dank. Die steht jetzt also im Biosphärenreservat Karstlandschaft Südharz in unserem Verwaltungsgebäude Hallische Straße 68a. Wer Interesse hat, sagt Bescheid, kommt vorbei, wir freuen uns drauf.

0: Wie bereits erwähnt, gab es viele Akteure, die für ein Gelingen des Festes sorgten. Und während die Südharz-Musikanten aus Rospor-Wenda sich um die musikalische Unterhaltung kümmerten, übernahm die Belegschaft des Restaurants zur Höhle Heimkehle die Versorgung mit Grillgut und anderen Leckereien. Dahin zog es auch den Südharzer Bürgermeister.
1: Ja, ich bin dienstlich hier als Bürgermeister.
2: Also es ist schon klar, natürlich, dass man hier mal vorbeischaut, ja?
1: Aber hundertprozentig, genau, ist ja unser Fest als Gemeinde. Wir sind ja mitveranstaltet, gemeinsam mit dem Biosphärenreservat. Und es ist eine tolle Sache, das erste Mal hier. Ja, und so gleich so viele Menschen, ja, und toll.
2: Die Resonanz ist wirklich gut, ja?
1: Wir sind begeistert, ja, wir sind begeistert. Ja.
2: Was möchten Sie konsumieren oder mitnehmen?
1: Also jetzt erstmal so was Schönes, weil es gibt ja sehr viele kulinarische Höhepunkte hier. Dann schauen wir mal nach Holzschnitze rein, gucken wir uns auch nochmal an. Ja, das ist also auch tolle Handwerkskunst hier. Ja, und es gibt ja überall was zu sehen. Ja.
3: Schön, ist auch ein schöner Ort.
0: Und auch die aktuelle Karstkönigin aus Hainrode war selbstverständlich mit von der Partie.
4: Eigentlich, das ist natürlich eine wundervolle Landschaft hier. Das ist unser Karstgebiet mit ganz, ganz vielen verschiedenen Karsterscheinungen. Hier haben wir eine Höhle, hier haben wir die ganzen Felsen. Das ist alles natürlich genial, Natur pur. Und deswegen muss man das einfach auch genießen. Ich finde es sehr schön. Ich habe Gänsehaut, weil so viele denn doch jetzt endlich wieder auf die Natur zurückkommen und sich auch sowas hier mit angucken. Immer wieder gerne.

0: Am Heimatort der Karstkönigin vorbei führt auch der Karstwanderweg, auf dem der Besucher europaweit einzigartige Landschaften und seltene Pflanzen erleben kann.
1: Vertreten den Karstwanderweg. Was ist denn dazu zu sagen?
2: Ja, was ist dazu zu sagen? Der Weg ist 265 Kilometer lang und geht durch drei Landkreise und drei Länder. Und ist ein Kind der Einheit, denn den Weg gibt es eigentlich erst so durchgehend seit Anfang der 90er Jahre. Und wir sind ganz stolz auf den Weg, weil er ist zertifiziert nach den Kriterien des Deutschen Wanderverbandes. Das heißt, er ist gut ausgeschildert, gut gepflegt.
1: Ich kann das bestätigen, ich bin schon gelaufen.
2: Und der Wanderer erfährt am Weg ganz viel über die Landschaft, über die Karstlandschaft, also über die Geologie im Selbststudium. Es gibt unheimlich viele Erklärungstafeln und er hat eine sehr abwechslungsreiche, teiloffene Landschaft. Das heißt große Buchenwälder, offene Weitsichten und ist für jeden Wanderer zu empfehlen.
1: Auch ab und zu mal eine Bank, das gibt's auch.
2: Ab und zu eine Bank. Die Verpflegung am Weg könnte vielleicht an manchen Stellen besser sein. Ja. Also nie vergessen, auch ein Getränk mitzunehmen und etwas zu essen.
0: Aber auch für die jüngsten Besucherinnen und Besucher des ersten Biosphärenfestes gab es zahlreiche Möglichkeiten, sich auszuprobieren. So zum Beispiel an der Fledermausstation, wo fleißige Männer Nistkästen für die Flattertiere zimmerten, die im Anschluss bemalt werden und natürlich auch mit nach Hause genommen werden konnten.

0: Die Reit- und Ferienanlage Gut Trebsdorf ist bekannt für zahlreiche Aktivitäten mit Pferden und Ponys. Auch auf dem Fest an der Heimkehle war das gut vertreten.
1: Ja, ich gehe so einmal in der Woche gehe ich reiten.
2: Also bist ja richtiger Profi schon?
1: Ja.
2: Wow. Also so ein kleines Pony ist doch gar nichts.
1: Ja, eigentlich reite ich auf normal großen Pferden.
2: Genau, super.
1: Ja.
2: Na dann können wir ja mal gucken, was du kannst.
1: Ja, ich kann eigentlich auch schon Galopp.
2: Ui.
1: Das mache ich zwar nicht so oft, aber ich kann's.

0: sowie das Obst- und Weingut Goldschmidt aus Bayern-Naumburg, waren es durchweg regionale Unternehmen, die eingeladen wurden, sich am Fest zu beteiligen. Auch die Gartenbaumschule Lehnert aus Sangerhausen war dabei.
1: Ja, ich habe mich gefreut, wo ich die E-Mail bekam, dass sie hier das Biosphärenfest machen wollen. Und dachte mir, ist ja einmal eine gute Sache und zweitens mal natürlich auch eine Chance für uns, ein bisschen mal uns zu zeigen, zu präsentieren.
2: Sie sitzen ja eigentlich an repräsentativer Stelle, sage ich
1: ja,
2: mal.
1: Ja, durchaus, in dem Fall, ja.
2: Aber trotzdem, manch einer kennt sie doch nicht und vielleicht...
1: Genau so ist das, ja, wer weiß, manchmal kommen dann auch vielleicht welche eben mal gerade Rottleberode und ein Stück dahinter und so kann man sich noch ein bisschen bekannter machen.
2: Genau. Was haben Sie alles dabei, noch ganz kurz?
1: Wir haben tatsächlich versucht, so ein bisschen querbeet zu sein. Wir haben natürlich unsere Rosen mit dabei, gewisse Blühsträucher, Ahorne, Knappelazaleen und auch so Rhododendron.
2: Ein paar besondere Dinge.
1: Ein paar Sachen, unsere Pfingstrosen, Strauchpfingstrosen, die werden jetzt doch regelmäßig wieder angeschaut, weil die riesen Blüten haben. Mhm. Ja, ein bisschen was im Bodendecker, Zwergsträucher. Wir haben versucht, von allem so ein bisschen was mit dabei zu haben. Was ein bisschen fehlt, ist natürlich das große Sortiment. Aber das
2: haben Sie ja da in Ihrer Firma.
1: Genau so ist das.
0: Zum Schluss sei noch die Höhle selbst erwähnt, in der den ganzen Tag über gut besuchte Führungen stattfanden. Während diese beiden Höhlentaucher alle Kinder einluden, einen extra aufgebauten Parcours in der Heimkehle zu absolvieren. Die Erwachsenen interessierten sich indessen mehr für die Ausstellung und die dazugehörigen Informationen, auch zum Höhlentauchen.

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0: Das Wetter am Freitag wird sich am Morgen bei Temperaturen von 11 bis 15 Grad eher bei einem bedeckten Himmel zeigen. Leichter Regen tritt zum Mittag auf, zum Nachmittag bilden sich erneut Wolken. Ähnliche Verhältnisse mit etwas Niederschlag bekommen wir in der Nacht. Am Samstag wird es wieder etwas freundlicher, mit etwas mehr Sonne und weniger Regen, bei 19 Grad.
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0: In Halberstadt sind am Donnerstagmorgen zwei Menschen bei einem ungewöhnlichen Verkehrsunfall verletzt worden. Ein 64-jähriger Autofahrer stoppte seinen Wagen im Kreuzungsbereich der Quedlinburger Landstraße und setzte anschließend rückwärts zurück. Dabei überfuhr das Fahrzeug eine Verkehrsinsel, prallte gegen eine Ampelanlage und kam schließlich an einem Baum zum Stehen. Der Fahrer wurde schwer verletzt, seine Beifahrerin erlitt leichte Verletzungen. Beide kamen zur Behandlung in ein Krankenhaus. Nach bisherigen Erkenntnissen kann ein medizinischer Notfall als Unfallursache nicht ausgeschlossen werden. Auf der Bundesstraße 244 bei Dadesheim ist am Freitagmorgen ein Quad vollständig ausgebrannt. Der 45-jährige Fahrer bemerkte während der Fahrt einen Brand im Motorraum und stellte das Fahrzeug umgehend auf einem Geh- und Radweg ab. Kurz darauf stand das Quad komplett in Flammen. Verletzt wurde niemand. Die Polizei hat Ermittlungen zur Ursache des Feuers aufgenommen. Im Landkreis Harz mussten Feuerwehr und Polizei in der Nacht zu Freitag gleich zu zwei Fahrzeugbränden ausrücken. In Wernigerode geriet ein Elektrofahrzeug in der Straße unter den Zindeln in Brand. Der Wagen wurde im Frontbereich schwer beschädigt. Die Batterieeinheit blieb nach ersten Erkenntnissen unversehrt. Der Schaden wird auf rund 50.000 Euro geschätzt. Auch in Osterwiek brannte ein abgestellter Hyundai vollständig aus. Hier entstand ein Sachschaden von etwa 15.000 Euro. Die Brandorte wurden beschlagnahmt, die Ermittlungen zur Ursache laufen. Hinweise nimmt die Polizei unter 03941 674 293 entgegen.

0: Eisenbahntheater über die Stahlindustrie.
1: Ein Theater und ein Zug? Wie passt das denn zusammen? Ganz gut, dachte sich das Team vom Theater Das letzte Kleinod. Und damit scheinen sie auch recht zu haben. Mit ihrer Bahn sind die Schauspieler und Schauspielerinnen unterwegs, um das Theater überall mit hinzunehmen. Bald sind sie in Ferropolis, um ihr Stück Hüttenwerk zu zeigen. Ein Projekt, das nicht besser in die Stadt aus Eisen passen könnte.
2: Die Besucher erwartet tatsächlich ein sehr gewichtiges Thema und auch sehr gewichtiges Material, nämlich Stahl, ein Theaterstück dokumentarisch zum Thema Stahl. Wir haben Interviews geführt mit Menschen, die mit dem Stahl arbeiten und uns eben Einblick gegeben haben in diese wirklich herausfordernde Arbeit am Hochofen, an Strangussanlagen und in allen Bereichen auf Kränen und auf Loks. Und diese Texte aus den Originalinterviews, die werden von 7 Schauspielerinnen und Schauspielern in verschiedenen Szenen gespielt.
1: Um dem dokumentarischen Anspruch auch Genüge zu werden, führten die Theaterleute nicht nur Interviews durch und unterhielten sich mit Experten, sie waren auch hautnah dabei und konnten einen ganz realen Einblick in die Stahlindustrie werfen.
3: Wir hatten Vorproben in Eisenhüttenstadt und Salzgitter und durften dort tatsächlich auch mit ein Stück weit ins Stahlwerk Einblick gewinnen, indem wir eine Schicht in einem bestimmten Bereich mitgelaufen sind.
4: Für mich als Spielerin ist das eine sehr besondere Art, mich auf eine Rolle vorzubereiten, eben weil es ein anderes Eintauchen wirklich in diesen Beruf, den ich da darstelle, ist.
1: Es ist nicht das erste Mal, dass der Theaterzug einen Halt in Ferropolis einlegt. Schon in der Vergangenheit genoss die Bahn einiger Beliebtheit in der Stadt aus Eisen. Wie denn auch sonst, wenn die beiden Projekte so gut zusammenpassen wie die Faust aufs Auge.
5: Also ich war tatsächlich vor ein paar Jahren bei einer Aufführung vom letzten Kleinod, war so begeistert und habe mir gedacht, wenn irgendwas hier nach Ferropolis passt, dann doch bitte dieser Zug mit dem ganz tollen Theaterprojekt. Und seitdem sind wir in Kontakt und versuchen immer, dass die auch hier bei uns spielen, wenn die ein schönes neues Stück haben. Wir hatten schon mal das Thema Kohle und Kohlezug, da haben die hier auch mit unserem Förderverein zusammengearbeitet. Also immer, wenn es in die Region passt, wenn es zu uns passt, dann ist das letzte Kleinod herzlich willkommen bei uns.
1: Als i-Tüpfelchen des Projektes ist dann aber noch etwas ganz Besonderes geplant. Das Theater möchte die Besucherinnen und Besucher mit einbinden und hat so eine Mitmachaktion geplant, bei der sich Außenstehende in das Theaterstück einbringen können.
2: Ja, wir würden uns sehr freuen, wenn Menschen Lust hätten, bei einer kurzen, knackigen Probe an unserem ersten Vorstellungstag hier mit dazu zu kommen. Das ist der 2. Juni. Da kann man um 16 Uhr kommen. Alter so circa ab 14 Jahre und bis egal wie alt. Und man braucht keine Vorerfahrungen zu haben. Man wird in eine kleine Rolle mit eingearbeitet und kann dann gleich am ersten Tag mit aufführen.
1: Zwischen dem 2. und 4. Juni ist es dann soweit. In 3 Vorstellungen kann man einen interessanten Einblick in die Stahlindustrie Deutschlands werfen. Wer ein Freund der Theaterkunst ist und die Bühne doch etwas zu öde findet, kann hier etwas ganz Besonderes erleben.
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Das Wetter am Freitag wird sich am Morgen bei Temperaturen von 11 bis 15 Grad eher bei einem bedeckten Himmel zeigen. Leichter Regen tritt zum Mittag auf, zum Nachmittag bilden sich erneut Wolken. Ähnliche Verhältnisse mit etwas Niederschlag bekommen wir in der Nacht. Am Samstag wird es wieder etwas freundlicher, mit etwas mehr Sonne und weniger Regen bei 19 Grad.

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2: In Blankenburg ist eine mehr als 300 Jahre alte Sandsteinfigur im historischen Terrassengarten zerstört worden. Mitarbeitende der barocken Parks und Gärten entdeckten den Schaden am letzten Montag. Bei der beschädigten Figur handelte es sich um die sogenannte Putte mit Fruchtschale, ein originales barockes Gestaltungselement der Anlage. Nach bisherigen Erkenntnissen wurde das Postament mit erheblicher Gewalt verdreht und die Figur dabei zerstört. Die Stadt hat Anzeige erstattet und bittet nun um Hinweise aus der Bevölkerung. Wer zwischen Freitagabend und Montagmorgen verdächtige Beobachtungen im Bereich des Terrassengartens gemacht hat, wird gebeten, sich bei der Polizei oder der Stadtverwaltung zu melden. In Wernigerode sind unbekannte Täter in ein Einfamilienhaus in der Straße zum Eichenholz eingebrochen. Die Tat ereignete sich zwischen Dienstagabend und Mittwochnachmittag. Nach bisherigen Erkenntnissen verschafften sich die Einbrecher gewaltsam Zutritt zum Gebäude und durchsuchten zahlreiche Schränke und Schubladen. Welche Gegenstände gestohlen wurden und wie hoch der Gesamtschaden ist, wird derzeit noch ermittelt. Die Polizei sicherte Spuren und leitete ein Verfahren wegen Wohnungseinbruchsdiebstahls ein. Hinweise nimmt das Polizeirevier Harz unter der Telefonnummer 03941 674 293 entgegen. Auf einer Baustelle des Windparks bei Rodersdorf haben Diebe zugeschlagen. Nach bisherigen Erkenntnissen verschafften sich die Täter am Mittwochabend Zugang zum Gelände und brachen einen Baucontainer auf. Aus dem Container wurden zwei Werkzeugkisten der Marke Makita gestohlen. Der entstandene Schaden wird auf rund 1000 Euro geschätzt. Die Polizei sicherte Spuren und ermittelt wegen besonders schweren Diebstahls. Zeugen werden gebeten, sich unter der Telefonnummer 03941 674 293 beim Polizeirevier Harz zu melden.
3: August 2026, 35. Landessportspiele des BSSA. Im historischen Rathaus der Blütenstadt trafen sich die Organisatoren, Veranstalter und Sponsoren der diesjährigen 35. Landessportspiele von Sachsen-Anhalt. Dieses in seiner Art und Größe deutschlandweit einzigartige Event wird vom Behinderten- und Rehabilitationssportbund Sachsen-Anhalt zum dritten Mal im Landkreis Harz und zum ersten Mal in Blankenburg ausgetragen.
4: BSSA steht für Behinderten- und Rehabilitationssportverband Sachsen-Anhalt. Eine große Gemeinschaft aus insgesamt über 180 Mitgliedsvereinen, in denen insgesamt mehr als 45.000 Menschen mit gesundheitlichen Beeinträchtigungen sportlich aktiv sind. Weil Blankenburg hervorragende Voraussetzungen bietet für diese Großveranstaltung im Sportforum und weil wir mit dem BASV Sinecura und dem Kreissportbund Harz hervorragende Erfahrungen über viele Jahre machen konnten beim gemeinsamen Organisieren der Landeswinterspiele für geistig Behinderte.
5: Unser Verein, wir sind ja Mitglied im BSSA, wurde vom BSA befragt, ob wir die Organisation übernehmen würden. Wir haben das ja schon mal in 2006 gemacht und ich habe mich dann mit dem Thomas in Verbindung gesetzt, weil wir ja schon des Öfteren oder schon Jahrzehnte zusammen Veranstaltungen organisieren. Und nachdem Thomas gesagt hat, naja, haben wir auch gesagt, ja, dann würden wir das machen. Und so sind wir dann im letzten Jahr zur Staffelstabübergabe in Weißenfels dort gewesen und haben den Staffelstab übernommen.
6: Und wir als Kreissportbund unterstützen die Veranstaltung natürlich sehr gerne, weil uns da viel am Herzen liegt.
3: Rund 1000 Aktive haben bisher ihr Kommen für das inklusive Sportfest zugesagt. Als sportliche Teams werden jeweils ein Mensch mit Handicap und einer ohne starten. Die Schüler der BBS Heinrich Mette in Quedlinburg stehen dafür als nicht behinderte Partner bereit. Auf die sportlichen Tandems warten dann vier unterschiedliche harztypische Wettkampfstationen.
6: Ja, wir haben uns vier Stationen überlegt. Zum einen den Gipfelstürmer, wo der Brocken mit ins Spiel kommt. Als zweite Station der Hexenzielwurf, wo wir eine harztypische Hexe mit haben, wo die Teilnehmenden Sandsäckchen in die Körbe werfen müssen mit unterschiedlicher Punktzahl, unterschiedlichem Gewicht, unterschiedlicher Größe. Dann haben wir das Glücksrad, wo wir typische Motive der Stadt Blankenburg mit hervorgehoben haben. Und wir haben noch so einen Parcours aufgebaut im Folge der Harzer Wandernadel, wo wir eine Stempeljagd machen, wo wir den Teilnehmenden vorgegeben haben, typische Wandersachen in einen Rucksack zu packen, sich von der Harzer Wandernadel einen Sonderstempel abzuholen. Und so glauben wir, haben wir ganz gute typische Merkmale vom Harz und von der Stadt Blankenburg hervorgehoben.
5: Es ist ja ein volkssportlicher Wettbewerb. Es kann jeder diese Stationen absolvieren. Hier geht es also nicht schneller, höher, weiter um Wettkampfdisziplinen. Wie gesagt, der Spaß steht ja erstmal im Vordergrund. Und die Chance, Sieger zu werden, das ergibt sich dann je nach Leistung des Paares. Aber es ist nicht vordergründig. Also es ist sehr viel Freude und Spaß dabei. Das ist eigentlich das Entscheidende bei der Veranstaltung, das Gemeinsame.
6: Wenn man das sowohl Menschen mit als auch ohne Behinderung zusammen starten können.
3: Den Abschluss der Veranstaltung bildet das 11. offene, integrative Kleinfeld-Fußballturnier. Ohne die zahlreichen Förderer und Unterstützer wäre solch ein Sportfest nicht möglich. Neben der Hartsparkasse und der Blankenburger Wohnungsgesellschaft sind auch die Blankenburger Stadtwerke wieder als Sponsor mit im Boot.
7: Wir als Stadtwerke Blankenburg wollen natürlich die Veranstaltung, die jetzt hier stattfindet, mit dem Behindertensport natürlich auch stark unterstützen. Und ich finde das toll, dass so eine große Veranstaltung hier in Blankenburg stattfindet. Und wir werden das Fußballturnier unterstützen und dann auch dort vor Ort sein, auch mit unserem Zelt, mit auch einem Präsent, das wird noch nicht verraten, eine kleine Überraschung wird es auch geben, dass natürlich alle Teilnehmenden und auch alle Betreuer auch ein Andenken behalten und wir uns natürlich hier auch als großer Partner der Stadt und auch als Partner in der Region hier uns dann natürlich auch präsentieren können.
3: Das Blankenburger Sportforum ist am 29. August von 10 bis 15.30 Uhr der Austragungsort der Landessportspiele. Nicht nur die Sportler, sondern auch viele Zuschauer sind herzlich eingeladen, diesem Event beizuwohnen.
8: Wir haben das Sportforum ja ganz bewusst jetzt zuletzt mit der Laufbahn so ausgebaut, dass auch Behinderte und Menschen mit Beeinträchtigungen teilnehmen und teilhaben können. Und für uns ist es aber auch gleichzeitig etwas Erfahrungen zu sammeln beim weiteren Ausbau des Sportforums. Wir haben ja vor, das Sportforum nach und nach zu sanieren. Und da sind natürlich solche Sportspiele für uns eine gute Gelegenheit, einfach mal Erfahrungen auch zu sammeln. Was müssen wir denn beachten? Worauf kommt es denn tatsächlich auch an? Vor allem aber wollen wir an diesem Tag guter Gastgeber sein für die Sportlerinnen und Sportler, für die Zuschauer und vor allem Spaß und Freude gemeinsam haben.
9: '77 Jahre, Geburtstag des Grundgesetzes.
10: Die Würde des Menschen ist unantastbar. Sie zu achten und zu schützen ist Verpflichtung aller staatlichen Gewalt. So lautet Artikel 1 Absatz 1 des Grundgesetzes. Wahrscheinlich eine der bekanntesten Textzeilen in ganz Deutschland und doch nur einer von insgesamt 146 Artikeln. Seit dem 23. Mai 1949 gibt es das Grundgesetz in der Bundesrepublik. Genau 77 Jahre später erinnerte man in Dessau-Roßlau an die wichtige Grundlage unserer Demokratie und lud zu einer festlichen Mitmachaktion auf den Marktplatz von 13 bis 18 Uhr ein.
11: Wir haben zum 77. Geburtstag des Grundgesetzes eingeladen. Wir feiern das hier in Dessau-Roßlau gemeinsam auf dem Marktplatz. Wollten eine möglichst große Menge an Akteuren hier auffahren. Und ich finde auch, das ist uns gelungen. Wir haben demokratische Parteien hier vor Ort. Wir haben den CSD hier vor Ort. Die Gewerkschaften sind da. Es ist eigentlich eine sehr, sehr schöne

0: Klar, es gibt Bestrebungen, Demokratie abzuschaffen, beziehungsweise so viel wie möglich von dem, was wir an unserer Demokratie lieben, die Freiheit, die Meinungsfreiheit und so weiter abzuschaffen, das immer weiter einzuengen. Und deshalb ist so ein Fest auch für mich eine Möglichkeit, ein Zeichen zu setzen, dass ja, es halt auch viele Menschen gibt, die Demokratie tragen, die sich in der Demokratie wohlfühlen und das andere nicht wollen.
1: Bei der Geburtstagsfeier des Grundgesetzes gab es eine Sprühkreideaktion, eine Freiraumausstellung zum Anschauen und Mitreden, eine Plaudercouch, um mit Engagierten aus der Stadt ins Gespräch zu kommen, ein Wissensquiz zum Grundgesetz, einen Stadtspaziergang mit migrantischen Perspektiven und noch einiges mehr. Der Anlass für die vielfältige Mitmachaktion auf dem Marktplatz war der von Bundespräsident Frank-Walter Steinmeier erstmals ausgerufene deutschlandweite Ehrentag am 23. Mai. In Dessau wurde das ehrenamtliche Engagement aber auch schon unter der Woche in den Vordergrund gerückt. Am 19. Mai hat die Freiwilligenagentur Rat und Tat, dein Zentrum für Ehrenamt, ihr erstes Ehrenamts-Speed-Dating veranstaltet. 12 Vereine aus Dessau-Roßlau stellten sich vor und versuchten, die Teilnehmer des Speed-Datings für sich zu begeistern. Und das mit Erfolg. Das Event kam sehr gut an.
2: Ich nehme ganz viele tolle Eindrücke von netten Dessauer Menschen mit. Es war noch ein bisschen Luft nach oben. Aber leider fing es auch an zu tröpfeln und dann zu schütten. Aber jetzt ist die Sonne wieder da. Es war eine ganz tolle Veranstaltung. Ich bin froh, hier gewesen zu sein und freue mich auf viele nette Helfer.
3: Es war ein total cooler Nachmittag, auch wenn das Wetter jetzt nicht so toll war wie jetzt gerade. Man hat gesehen, wie viele Initiativen es in Dessau einfach gibt, wie viele Möglichkeiten man hat, sich einzubringen. Und wir haben auch ein paar coole Leute kennengelernt und hoffen, dass die ein oder anderen davon auch demnächst bei uns im Werkstattcafé vorbeikommen.
1: Noch bis zum 31. Mai werden nun in ganz Deutschland Aktionen anlässlich des Ehrentags und des Geburtstags des Grundgesetzes veranstaltet. Auch in Dessau-Roßlau und der Region sind noch verschiedene Veranstaltungen geplant.
4: Carbon Cycle Culture Club. Wann kommt die neue Infrastruktur?
5: Unter dem Thema Wann kommt die neue Infrastruktur veranstaltete der Carbon Cycle Culture Club am Donnerstag, den 23. April, ein Event im Industrie- und Filmmuseum. Diskutiert wurde über notwendige Infrastruktur und günstigere Energiepreise. Die Moderatorin Patrice Heine vom Forum Rathenau und Elena Herze von der EWG Anhalt-Bitterfeld führten durch den Abend. Ein wichtiges Thema waren nachhaltige Energieprojekte für die Region und den Chemiepark, betont Heine im Gespräch.
6: Es ist so, dass wir gerade in Mitteldeutschland haben wir einige sehr interessante und wie ich finde auch sehr große Projekte, die sich mit dem Thema nachhaltige Chemie, Kreislaufchemie oder grüne Chemie, welchem Label Sie das auch immer verpassen wollen, beschäftigen und auch Technologieführer sind in ihrem Bereich, wenn ich zum Beispiel an UPM denke. Gleichzeitig haben wir aber auch eine bestimmende Altindustrie, wenn ich an die Raffinerie denke, die sich auch darüber Gedanken machen muss, wie sie sozusagen diese Transformation schafft, wie sie vor allen Dingen den Weg dahin sozusagen erfolgreich beschreiten kann. Und das ist die Gemengelage hier vor Ort, dass wir auf der einen Seite Unternehmen haben, die schon zeigen, dass was geht, dass wir aber auf der anderen Seite Unternehmen haben, die womöglich aus heutiger Sicht ein Interesse haben, zum Beispiel den Anstieg von CO2-Preisen zumindest zu deckeln, ja, wenn nicht sogar den CO2-Preis festzuschreiben, was natürlich bedeuten würde, dass ein Großteil der Projekte, die sich eben dadurch rechnen, dass man CO2 zukünftig einspart, dann eben in schwierige Fahrwasser geraten.
5: Einen fachlichen Schwerpunkt setzt Dr. Fabian Neumann von der Technischen Universität Berlin. Der Experte für digitale Transformation in Energiesystemen stellt Berechnungen zu einem klimaneutralen Wirtschaftsraum in Europa vor. Dabei sprach er über die Vorteile einer gemeinsamen Planung von Strom, Wasserstoff und CO2-Netzen sowie über mögliche Einsparungen.
7: Wir sehen gerade viel in der Modellierung einen hohen Bedarf nach CO2-haltigen Energieträgern, nicht für den Individualverkehr, sondern für die Plastikherstellung, andere Chemikalien als Grundstoff, sowie für den Flug- und Schiffsverkehr. Und diese Kraftstoffe herzustellen, nachhaltig, da spielt eine große Rolle.

0: Rolle, strombasierten Wasserstoff bereitzustellen, aber auch CO2, nachhaltiges CO2 bestenfalls, um dann diese beiden Stoffe zusammenzubringen, um Kerosin, Schiffsdiesel und so weiter herzustellen. Und dafür ist in meinen Augen ein Chemiepark, der Expertise im Umgang mit diesen Energieträgern, auch wenn sie heute vielleicht noch sehr auf fossilen basieren, eigentlich ganz gut geeignet, was die Expertise angeht. Nun geht es dann natürlich an die Transformation.
1: Für die künftige Infrastruktur braucht es mehr strategische Planung, vor allem bei den Kosten, sagt Patrice Heine. Besonders wichtig sei für ihn, dass das geplante Wasserstoffkernnetz künftig in direkter Nähe verfügbar sein werde. Wasserstoff könne eine zentrale Rolle für die chemische Industrie spielen. Deshalb fragt Heine Matthias Gunnar vom regionalen Netzbetreiber, wann eine Leitung entstehen soll, die grünen Wasserstoff in den Chemiepark Bitterfeld-Wolfen bringt. Gunnar und weitere Teilnehmenden erwiesen dabei auf geplante Wasserstoffprojekte. Erste Ansätze gäbe es bereits.
2: Die sind im Moment nicht so, als dass wir selbstständig agieren können. Wir als Chemiepark GmbH erzeugen hier zwar Energie in Form von Dampf und Fernwärme, aber auch von Strom. Aber der Schlüssel ist natürlich der ortsansässige Energiedienstleister, der eben über alle Elemente verfügt im Rahmen der Erzeugung, Verteilung, dann bis hin auch zum Vertrieb. Und das ist die Envia. Und ich bin auch gespannt, ob die Envia hier heute uns vielleicht das eine oder andere erzählt, was ihre Strategie ist für die Zukunft des Standortes.
1: Eine gut ausgebaute Wasserstoffinfrastruktur zieht sich schon durch ganz Deutschland in Form einer Pipeline. So gibt es auch in Bobbau einen Anschluss, der in der Zukunft dem Chemiepark vom Vorteil sein soll.
3: Also unsere Strategie ist, dass wir versuchen, an die Importkorridore ranzukommen und dass wir an Land so schnell wie es geht umstellen, so viel wie es geht. So, und was wir gemacht haben ist, wir haben 400 Kilometer unter Wasserstoff. Jetzt schon. Große Pipeline, 1,40 Meter Durchmesser. Im Dezember begast, also das letzte Stück, von Lubmin bis Bobbau, also bis hier quasi. Ja? Da ist schon Wasserstoff drauf. Keine Kundschaft, aber Wasserstoff ist drauf.
1: Gunnar sieht gute Chancen für einen Neustart des Wasserstoffprojekts Green Bridge. Auch Höhenwindräder und zusätzliche Großspeicher könnten künftig eine effizientere und platzsparende Erzeugung von Grünstrom ermöglichen. Insgesamt wurde die integrierte Infrastrukturplanung positiv bewertet, da sie Effizienz steigern, Energiekosten senken und den Standort langfristig sichern könnte, besonders im Bereich Energiespeicher.
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0: Das Wetter am Freitag wird sich am Morgen bei Temperaturen von 11 bis 15 Grad eher bei einem bedeckten Himmel zeigen. Leichter Regen tritt zum Mittag auf, zum Nachmittag bilden sich erneut Wolken. Ähnliche Verhältnisse mit etwas Niederschlag bekommen wir in der Nacht. Am Samstag wird es wieder etwas freundlicher, mit etwas mehr Sonne und weniger Regen, bei 19 Grad.
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0: Positives aus Sachsen-Anhalt.
1: Aschersleben, die älteste Stadt in Sachsen-Anhalt, hat wirtschaftlich und kulturell eine ganze Menge zu bieten. Hier zu arbeiten und zu leben, kann fast als Privileg bezeichnet werden. Spätestens seit die Landesgartenschau im Jahr 2010 hier Station machte, verschwanden vor allem in der Innenstadt auch nicht so ansehnliche Ecken, wurden Häuser saniert und Parks neu gestaltet, in denen wiederum bis heute zahlreiche Bänke zum Verweilen einladen. Sitzen kann man auf dieser Bank auch, aber die sogenannte Smart Bench, die am 11. Mai 2021 eingeweiht wurde, hat noch ganz andere Qualitäten.
2: Ja, wir haben jetzt also hier unsere zweite Ladebank in Betrieb genommen in Aschersleben. Wir haben eine Ladebank an der Skaterbahn, da kann man nur Handys aufladen über USB oder über kabellos, also über Induktion. Diese Ladebank, die wir hier haben, die bietet auch die Möglichkeit, Fahrräder aufzuladen. Dafür haben wir verschiedene Adapterkabel, also für alle gängigen Fahrradhersteller. Und wir können hier eine Ladeleistung anbieten von 450 Watt für die Aufladung der Elektrofahrradbatterien. Ja, und wir hoffen, dass das gut angenommen wird.
3: Und ist das ja auch kostenlos, ne?
2: Das ist kostenlos, ja. Wir, also ein Teil des Strombedarfs.

0: Das wird ja über die Solarpanel gedeckt. Da gibt es also einen Akku drin, die diesen Solarstrom speichert. Allerdings reicht das nicht aus für die Ladung der Fahrradbatterien. Da mussten wir hier also noch einen normalen Stromanschluss verlegen. Strom liefern natürlich die Stadtwerke und das ist kostenlos für die Kunden. Ja, damit man hier zur Not mal sein Fahrrad aufladen kann.
1: Direkt vor der Touristinformation am Westdornhaus lädt die intelligente Sitz- und Ladebank also ein zum Ausruhen, Schwatzen und Aufladen. Das für alle, die des Englischen nicht mächtig sind. Circa 12.000 Euro hat der rührige Energieversorger aus Aschersleben für Anschaffung und Installation der beiden Bänke investiert, so Herr Becker in seinen Ausführungen.
2: Ja, finde ich ganz klasse, so total innovativ, eine absolute Aufwertung für die Innenstadt und am Puls der Zeit, würde ich sagen. Handy haben wir alle, damit sind wir den ganzen Tag unterwegs, geladen werden muss es auch zwischendrin. Und das ist eine ganz tolle Sache, die die Stadtwerke Aschersleben hier installiert haben, die zweite in Aschersleben mittlerweile. Und ja, vor den Türen unserer Touristinformation natürlich wunderbar. Wer also hier chillt, auf der Bank sitzt und gleichzeitig steht, kann sich dann ein bisschen Infomaterial holen und schauen, wo vielleicht der nächste Ausflug hingeht.
1: Übrigens, E-Bikes und entsprechende Ladekabel können in der Touristinfo ausgeliehen werden. Auch eine Luftpumpe ist vorhanden, doch diese muss noch mit Muskelkraft bedient werden. Und während sich die beiden Mitarbeiter der Stadtwerke Aschersleben wieder auf ihre E-Bikes schwangen, kam ihnen Andreas Michelmann, seit 27 Jahren Oberbürgermeister der Stadt, zu Fuß entgegen.
3: Ja, ich bin zwar gerade in anderer Mission unterwegs, ja, weil die einen erzählen von Impfstoff, die anderen suchen verzweifelt.
2: Haben Sie welche?
3: Aber von, naja, unser Land erzählt ja nach sozusagen im Himmel ist Jahrmarkt. Aber wir wollen sehen, wie weit wir kommen. Umso mehr freue ich mich, dass es auch mal wieder ein paar positive Sachen gibt, wie mit dieser Bank. Und
2: würden Sie das dann vielleicht auch mal laden? Oder?
3: Müsste ich mal probieren.
2: Na ja,
3: also auf jeden Fall freut es mich, dass wir da auch vorne mit dabei sind. Und dann wünsche ich, dass es auch gut genutzt wird und dass es vor allen Dingen lange erhalten bleibt. Dankeschön.

0: Biosphärenfest, das ist die Karstlandschaft Südharz.
1: Nach zwei gut besuchten Hoffesten in den vergangenen Jahren entschlossen sich die Verantwortlichen des Biosphärenreservates Karstlandschaft Südharz in Zusammenarbeit mit der Gemeinde Südharz 2026 ein richtig großes Event auf die Füße zu stellen. Auf dem Gelände des neuen Informationszentrums Naturerlebnishöhle Heimkehle nahe Uftrungen wurde so am 9. Mai diesen Jahres zu Begegnungen, Entdeckungen und Genüssen, wie es im Flyer hieß, eingeladen. Nach der Eröffnung der Veranstaltung im Beisein von Minister Armin Willingmann und Landrat André Schröder hatten die zahlreichen Besucher die Möglichkeit, neben einem umfangreichen Rahmenprogramm an ca. 70 Ständen zu schauen, zu kaufen und mitzumachen.
2: Premiere, das erste Biosphärenfest heute hier. Haben Sie mit diesem Zuspruch gerechnet?
3: Wir haben darauf gehofft und das, was dann passiert, ist immer Überraschung. Aber wir freuen uns total, dass das so einen guten Anklang findet.
2: Wirklich auch viele Kinder, viele Familien.
3: Viele Kinder, viele Familien. Wir haben über 70 Aussteller. Schon das, finde ich, ist enorm und es scheint ein gutes Konzept zu sein.
2: Ja. Was gibt es denn alles zu erleben? Sie selbst sind ja gut vertreten, das habe ich schon gesehen.
3: Es gibt zu erleben. Wir haben die Landesenergieagentur da. Wir haben die Standortentwicklungsgesellschaft Mansfeld Südharz da. Wir haben das Landeszentrum Wald, die Höhlenforscher. Wir haben unsere Partner Blatt und Bohne, Friwi und Bäckerei Bockrand dabei. Es gibt Wild, es gibt Pflanzen, es gibt Holz, es gibt Häkelarbeiten, es gibt Honig, es gibt die Angler mit einem Stand, wo man sogar einen Messerführerschein machen kann. Und ich glaube, ich habe gut Rebsdorf ist dabei, der Naturpark, der Nationalpark. Es ist ganz viel.
2: Also, was sagen Sie, das schreit nach Wiederholung, oder?
3: Es schreit nach Wiederholung. Ich wurde schon gefragt. Der Minister hat auch gesagt, er kommt nächstes Jahr wieder. Wir überlegen uns, wie wir aus der Premiere eine Tradition machen.
1: So brachte sich beispielsweise die Landesenergieagentur nicht nur mit einem Infostand ein.
4: Ja, erstmal herzlichen Dank. Vielen Dank, dass wir hier beim Biosphärenreservatsfest dabei sein dürfen. Wir wollen die Gelegenheit nutzen, drei Bauherrenmappen dem Biosphärenreservat zu übergeben, damit in Zukunft aus der Region der interessierte Bürger, der ein Haus sanieren möchte oder neu bauen möchte, sich produkt- und anbieterneutral informieren kann, diese Bauherrenmappe auch ausleihen kann bei euch und bestens informiert ist und das Biosphärenreservat natürlich dann auch eine Aufwertung bekommt, ein Informationszentrum ist für die ganze Region. Bitte schön.
3: Vielen Dank. Die steht jetzt also im Biosphärenreservat Karstlandschaft Südharz in unserem Verwaltungsgebäude Hallische Straße 68a. Wer Interesse hat, sagt Bescheid, kommt vorbei, wir freuen uns drauf.

0: Wie bereits erwähnt, gab es viele Akteure, die für ein Gelingen des Festes sorgten. Und während die Südharz-Musikanten aus Rospor-Wenda sich um die musikalische Unterhaltung kümmerten, übernahm die Belegschaft des Restaurants zur Höhle Heimkehle die Versorgung mit Grillgut und anderen Leckereien. Dahin zog es auch den Südharzer Bürgermeister.
1: Ja, ich bin dienstlich hier als Bürgermeister.
2: Also es ist schon klar, natürlich, dass man hier mal vorbeischaut. Ja?
1: Aber hundertprozentig, genau, ist ja unser Fest als Gemeinde. Wir sind ja mitveranstaltet, gemeinsam mit dem Biosphärenreservat. Und es ist eine tolle Sache, das erste Mal hier. Ja, und so, gleich so viele Menschen. Ja, und toll.
2: Die Resonanz ist wirklich gut. Ja?
1: Wir sind begeistert, ja. Mhm. Wir sind begeistert.
2: Was suchen Sie? Was möchten Sie konsumieren oder mitnehmen?
1: Also jetzt erstmal so was Schönes, weil es gibt ja sehr viele kulinarische Höhepunkte hier. Dann schauen wir mal eine Holzschnitze rein, gucken wir uns auch nochmal an. Ja, das ist also auch tolle Handwerkskunst hier. Ja, und es gibt ja überall was zu sehen. Ja.
3: Schön, das ist auch ein schöner Ort.
0: Und auch die aktuelle Karstkönigin aus Hainrode war selbstverständlich mit von der Partie.
4: Eigentlich, das ist natürlich eine wundervolle Landschaft hier. Das ist unser Karstgebiet mit ganz, ganz vielen verschiedenen Karsterscheinungen. Hier haben wir eine Höhle, hier haben wir die ganzen Felsen. Das ist alles natürlich genial, Natur pur. Und deswegen muss man das einfach auch genießen. Ich finde es sehr schön. Ich habe Gänsehaut, weil so viele denn doch jetzt endlich wieder auf die Natur zurückkommen und sich auch sowas hier mit angucken. Immer wieder gerne.

0: Am Heimatort der Karstkönigin vorbei führt auch der Karstwanderweg, auf dem der Besucher europaweit einzigartige Landschaften und seltene Pflanzen erleben kann.
1: Vertreten den Karstwanderweg. Was ist denn dazu zu sagen?
2: Ja, was ist dazu zu sagen? Der Weg ist 265 Kilometer lang und geht durch drei Landkreise und drei Länder. Und ist ein Kind der Einheit, denn den Weg gibt es eigentlich erst so durchgehend seit Anfang der 90er Jahre. Mhm. Und wir sind ganz stolz auf den Weg, weil er ist zertifiziert nach den Kriterien des Deutschen Wanderverbandes. Das heißt, er ist gut ausgeschildert, gut gepflegt.
1: Ich kann das bestätigen, ich bin schon gelaufen.
2: Und ja. Der Wanderer erfährt am Weg ganz viel über die Landschaft, über die Karstlandschaft, also über die Geologie im Selbststudium. Es gibt unheimlich viele Erklärungstafeln und er hat eine sehr abwechslungsreiche, teiloffene Landschaft. Das heißt große Buchenwälder, offene Weitsichten und ist für jeden Wanderer zu empfehlen.
1: Auch ab und zu mal eine Bank, das gibt's auch.
2: Ab und zu eine Bank. Die Verpflegung am Weg könnte vielleicht an manchen Stellen besser sein. Ja. Also nie vergessen, auch ein Getränk mitzunehmen und etwas zu essen.
0: Aber auch für die jüngsten Besucherinnen und Besucher des ersten Biosphärenfestes gab es zahlreiche Möglichkeiten, sich auszuprobieren. So zum Beispiel an der Fledermausstation, wo fleißige Männer Nistkästen für die Flattertiere zimmerten, die im Anschluss bemalt werden und natürlich auch mit nach Hause genommen werden konnten.

0: Die Reit- und Ferienanlage Gut Trebsdorf ist bekannt für zahlreiche Aktivitäten mit Pferden und Ponys. Auch auf dem Fest an der Heimkehle war das gut vertreten.
1: Ja, ich gehe so einmal in der Woche gehe ich reiten.
2: Also bist ja richtiger Profi schon?
1: Ja.
2: Wow. Also so ein kleines Pony ist doch gar nichts.
1: Ja, eigentlich reite ich auf normal großen Pferden.
2: Genau, super.
1: Ja.
2: Na dann können wir ja mal gucken, was du kannst.
1: Ja, ich kann eigentlich auch schon Galopp.
2: Ui.
1: Das mache ich zwar nicht so oft, aber ich kann es.

0: sowie das Obst- und Weingut Goldschmidt aus Bayern-Naumburg, waren es durchweg regionale Unternehmen, die eingeladen wurden, sich am Fest zu beteiligen. Auch die Gartenbaumschule Lehnert aus Sangerhausen war dabei.
1: Ja, ich habe mich gefreut, wo ich die E-Mail bekam, dass sie hier das Biosphärenfest machen wollen. Und dachte mir, ist ja einmal eine gute Sache und zweitens mal natürlich auch eine Chance für uns, ein bisschen mal uns zu zeigen, zu präsentieren.
2: Sie sitzen ja eigentlich an repräsentativer Stelle, sage ich mal.
1: Ja, durchaus, in dem Fall, ja.
2: Aber trotzdem, manch einer kennt sie doch nicht und vielleicht...
1: Genau so ist das, ja, wer weiß, manchmal kommen dann auch vielleicht welche eben mal gerade Rottleberode und ein Stück dahinter und so kann man sich noch ein bisschen bekannter machen.
2: Genau. Was haben Sie alles dabei, noch ganz kurz?
1: Wir haben tatsächlich versucht, so ein bisschen querbeet zu sein. Wir haben natürlich unsere Rosen mit dabei, gewisse Blühsträucher, Ahorne, Knappelazaleen und auch so Rhododendron.
2: Ein paar besondere Dinge.
1: Ein paar Sachen, unsere Pfingstrosen, Strauchpfingstrosen, die werden jetzt doch regelmäßig wieder angeschaut, weil die riesen Blüten haben. Mhm. Ja, ein bisschen was im Bodendecker, Zwergsträucher. Wir haben versucht, von allem so ein bisschen was mit dabei zu haben. Was ein bisschen fehlt, ist natürlich das große Sortiment. Aber das
2: haben Sie ja da in Ihrer Firma.
1: Genau so ist das.
0: Zum Schluss sei noch die Höhle selbst erwähnt, in der den ganzen Tag über gut besuchte Führungen stattfanden. Während diese beiden Höhlentaucher alle Kinder einluden, einen extra aufgebauten Parcours in der Heimkehle zu absolvieren. Die Erwachsenen interessierten sich indessen mehr für die Ausstellung und die dazugehörigen Informationen, auch zum Höhlentauchen.

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0: Das Wetter am Freitag wird sich am Morgen bei Temperaturen von 11 bis 15 Grad eher bei einem bedeckten Himmel zeigen. Leichter Regen tritt zum Mittag auf, zum Nachmittag bilden sich erneut Wolken. Ähnliche Verhältnisse mit etwas Niederschlag bekommen wir in der Nacht. Am Samstag wird es wieder etwas freundlicher, mit etwas mehr Sonne und weniger Regen, bei 19 Grad.
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0: In Halberstadt sind am Donnerstagmorgen zwei Menschen bei einem ungewöhnlichen Verkehrsunfall verletzt worden. Ein 64-jähriger Autofahrer stoppte seinen Wagen im Kreuzungsbereich der Quedlinburger Landstraße und setzte anschließend rückwärts zurück. Dabei überfuhr das Fahrzeug eine Verkehrsinsel, prallte gegen eine Ampelanlage und kam schließlich an einem Baum zum Stehen. Der Fahrer wurde schwer verletzt, seine Beifahrerin erlitt leichte Verletzungen. Beide kamen zur Behandlung in ein Krankenhaus. Nach bisherigen Erkenntnissen kann ein medizinischer Notfall als Unfallursache nicht ausgeschlossen werden. Auf der Bundesstraße 244 bei Dadesheim ist am Freitagmorgen ein Quad vollständig ausgebrannt. Der 45-jährige Fahrer bemerkte während der Fahrt einen Brand im Motorraum und stellte das Fahrzeug umgehend auf einem Geh- und Radweg ab. Kurz darauf stand das Quad komplett in Flammen. Verletzt wurde niemand. Die Polizei hat Ermittlungen zur Ursache des Feuers aufgenommen. Im Landkreis Harz mussten Feuerwehr und Polizei in der Nacht zu Freitag gleich zu zwei Fahrzeugbränden ausrücken. In Wernigerode geriet ein Elektrofahrzeug in der Straße unter den Zindeln in Brand. Der Wagen wurde im Frontbereich schwer beschädigt. Die Batterieeinheit blieb nach ersten Erkenntnissen unversehrt. Der Schaden wird auf rund 50.000 Euro geschätzt. Auch in Osterwiek brannte ein abgestellter Hyundai vollständig aus. Hier entstand ein Sachschaden von etwa 15.000 Euro. Die Brandorte wurden beschlagnahmt, die Ermittlungen zur Ursache laufen. Hinweise nimmt die Polizei unter 03941 674 293 entgegen.

0: Eisenbahntheater über die Stahlindustrie.
1: Ein Theater und ein Zug? Wie passt das denn zusammen? Ganz gut, dachte sich das Team vom Theater Das letzte Kleinod. Und damit scheinen sie auch recht zu haben. Mit ihrer Bahn sind die Schauspieler und Schauspielerinnen unterwegs, um das Theater überall mit hinzunehmen. Bald sind sie in Ferropolis, um ihr Stück Hüttenwerk zu zeigen. Ein Projekt, das nicht besser in die Stadt aus Eisen passen könnte.
2: Die Besucher erwartet tatsächlich ein sehr gewichtiges Thema und auch sehr gewichtiges Material, nämlich Stahl, ein Theaterstück dokumentarisch zum Thema Stahl. Wir haben Interviews geführt mit Menschen, die mit dem Stahl arbeiten und uns eben Einblick gegeben haben in diese wirklich herausfordernde Arbeit am Hochofen, an Strangussanlagen und in allen Bereichen auf Kränen und auf Loks. Und diese Texte aus den Originalinterviews, die werden von 7 Schauspielerinnen und Schauspielern in verschiedenen Szenen

0: gespielt.
1: Um dem dokumentarischen Anspruch auch Genüge zu werden, führten die Theaterleute nicht nur Interviews durch und unterhielten sich mit Experten, sie waren auch hautnah dabei und konnten einen ganz realen Einblick in die Stahlindustrie werfen.
2: Wir hatten Vorproben in Eisenhüttenstadt und Salzgitter und durften dort tatsächlich auch mit ein Stück weit ins Stahlwerk Einblick gewinnen, indem wir eine Schicht in einem bestimmten Bereich mitgelaufen sind.
3: Für mich als Spielerin ist das eine sehr besondere Art, mich auf eine Rolle vorzubereiten, eben weil es ein anderes Eintauchen wirklich in diesen Beruf, den ich da darstelle, ist.
1: Es ist nicht das erste Mal, dass der Theaterzug einen Halt in Ferropolis einlegt. Schon in der Vergangenheit genoss die Bahn einiger Beliebtheit in der Stadt aus Eisen. Wie denn auch sonst, wenn die beiden Projekte so gut zusammenpassen wie die Faust aufs Auge.
4: Also ich war tatsächlich vor ein paar Jahren bei einer Aufführung vom letzten Kleinod, war so begeistert und habe mir gedacht, wenn irgendwas hier nach Ferropolis passt, dann doch bitte dieser Zug mit dem ganz tollen Theaterprojekt. Und seitdem sind wir in Kontakt und versuchen immer, dass die auch hier bei uns spielen, wenn die ein schönes neues Stück haben. Wir hatten schon mal das Thema Kohle und Kohlezug, da haben die hier auch mit unserem Förderverein zusammengearbeitet. Also immer, wenn es in die Region passt, wenn es zu uns passt, dann ist das letzte Kleinod herzlich willkommen bei uns.
1: Als i-Tüpfelchen des Projektes ist dann aber noch etwas ganz Besonderes geplant. Das Theater möchte die Besucherinnen und Besucher mit einbinden und hat so eine Mitmachaktion geplant, bei der sich Außenstehende in das Theaterstück einbringen können.
5: Ja, wir würden uns sehr freuen, wenn Menschen Lust hätten, bei einer kurzen, knackigen Probe an unserem ersten Vorstellungstag hier mit dazuzukommen. Das ist der 2. Juni. Da kann man um 16 Uhr kommen. Alter so circa ab 14 Jahre und bis egal wie alt. Und man braucht keine Vorerfahrung zu haben. Man wird in eine kleine Rolle mit eingearbeitet und kann dann gleich am ersten Tag mit aufführen.
1: Zwischen dem 2. und 4. Juni ist es dann soweit. In 3 Vorstellungen kann man einen interessanten Einblick in die Stahlindustrie Deutschlands werfen. Wer ein Freund der Theaterkunst ist und die Bühne doch etwas zu öde findet, kann hier etwas ganz Besonderes erleben.
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0: Das Wetter am Freitag wird sich am Morgen bei Temperaturen von 11 bis 15 Grad eher bei einem bedeckten Himmel zeigen. Leichter Regen tritt zum Mittag auf, zum Nachmittag bilden sich erneut Wolken. Ähnliche Verhältnisse mit etwas Niederschlag bekommen wir in der Nacht. Am Samstag wird es wieder etwas freundlicher, mit etwas mehr Sonne und weniger Regen, bei 19 Grad.
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0: In Blankenburg ist eine mehr als 300 Jahre alte Sandsteinfigur im historischen Terrassengarten zerstört worden. Mitarbeitende der barocken Parks und Gärten entdeckten den Schaden am letzten Montag. Bei der beschädigten Figur handelte es sich um die sogenannte Putte mit Fruchtschale, ein originales barockes Gestaltungselement der Anlage. Nach bisherigen Erkenntnissen wurde das Postament mit erheblicher Gewalt verdreht und die Figur dabei zerstört. Die Stadt hat Anzeige erstattet und bittet nun um Hinweise aus der Bevölkerung. Wer zwischen Freitagabend und Montagmorgen verdächtige Beobachtungen im Bereich des Terrassengartens gemacht hat, wird gebeten, sich bei der Polizei oder der Stadtverwaltung zu melden. In Wernigerode sind unbekannte Täter in ein Einfamilienhaus in der Straße zum Eichenholz eingebrochen. Die Tat ereignete sich zwischen Dienstagabend und Mittwochnachmittag. Nach bisherigen Erkenntnissen verschafften sich die Einbrecher gewaltsam Zutritt zum Gebäude und durchsuchten zahlreiche Schränke und Schubladen. Welche Gegenstände gestohlen wurden und wie hoch der Gesamtschaden ist, wird derzeit noch ermittelt. Die Polizei sicherte Spuren und leitete ein Verfahren wegen Wohnungseinbruchsdiebstahls ein. Hinweise nimmt das Polizeirevier Harz unter der Telefonnummer 03941 674 293 entgegen. Auf einer Baustelle des Windparks bei Rodersdorf haben Diebe zugeschlagen. Nach bisherigen Erkenntnissen verschafften sich die Täter am Mittwochabend Zugang zum Gelände und brachen einen Baucontainer auf. Aus dem Container wurden zwei Werkzeugkisten der Marke Makita gestohlen. Der entstandene Schaden wird auf rund 1000 Euro geschätzt. Die Polizei sicherte Spuren und ermittelt wegen besonders schweren Diebstahls. Zeugen werden gebeten, sich unter der Telefonnummer 03941 674 293 beim Polizeirevier Harz zu melden.
3: August 2026, 35. Landessportspiele des BSSA. Im historischen Rathaus der Blütenstadt trafen sich die Organisatoren, Veranstalter und Sponsoren der diesjährigen 35. Landessportspiele von Sachsen-Anhalt. Dieses in seiner Art und Größe deutschlandweit einzigartige Event wird vom Behinderten- und Rehabilitationssportbund Sachsen-Anhalt zum dritten Mal im Landkreis Harz und zum ersten Mal in Blankenburg ausgetragen.
4: BSSA steht für Behinderten- und Rehabilitationssportverband Sachsen-Anhalt. Eine große Gemeinschaft aus insgesamt über 180 Mitgliedsvereinen, in denen insgesamt mehr als 45.000 Menschen mit gesundheitlichen Beeinträchtigungen sportlich aktiv sind. Weil Blankenburg hervorragende Voraussetzungen bietet für diese Großveranstaltung im Sportforum und weil wir mit dem BASV Sinecura und dem Kreissportbund Harz hervorragende Erfahrungen über viele Jahre machen konnten beim gemeinsamen Organisieren der Landeswinterspiele für geistig Behinderte.
5: Unser Verein, wir sind ja Mitglied im BSSA, wurde vom BSA befragt, ob wir die Organisation übernehmen würden. Wir haben das ja schon mal in 2006 gemacht und ich habe mich dann mit dem Thomas in Verbindung gesetzt, weil wir ja schon des Öfteren oder schon Jahrzehnte zusammen Veranstaltungen organisieren. Und nachdem Thomas gesagt hat, naja, haben wir auch gesagt, ja, dann würden wir das machen. Und so sind wir dann im letzten Jahr zur Staffelstabübergabe in Weißenfels dort gewesen und haben den Staffelstab übernommen.
6: Und wir als Kreissportbund unterstützen die Veranstaltung natürlich sehr gerne, weil uns da viel am Herzen liegt.
3: Rund 1000 Aktive haben bisher ihr Kommen für das inklusive Sportfest zugesagt. Als sportliche Teams werden jeweils ein Mensch mit Handicap und einer ohne starten. Die Schüler der BBS Heinrich Metting Quedlinburg stehen dafür als nicht behinderte Partner bereit. Auf die sportlichen Tandems warten dann 4 unterschiedliche, harztypische Wettkampfstationen.
6: Ja, wir haben uns 4 Stationen überlegt. Zum einen den Gipfelstürmer, wo der Brocken mit ins Spiel kommt. Als zweite Station der Hexenzielwurf, wo wir eine harztypische Hexe mit haben, wo die Teilnehmenden Sandsäckchen in die Körbe werfen müssen mit unterschiedlicher Punktzahl, unterschiedlichem Gewicht, unterschiedlicher Größe. Dann haben wir das Glücksrad, wo wir typische Motive der Stadt Blankenburg mit hervorgehoben haben. Und wir haben noch so einen Parcours aufgebaut in Folge der Harzer Wandernadel, wo wir eine Stempeljagd machen, wo wir den Teilnehmenden vorgegeben haben, typische Wandersachen in einen Rucksack zu packen, sich von der Harzer Wandernadel einen Sonderstempel abzuholen. Und so glauben wir, haben wir ganz gute typische Merkmale vom Harz und von der Stadt Blankenburg hervorgehoben.
5: Es ist ja ein volkssportlicher Wettbewerb. Es kann jeder diese Stationen absolvieren. Hier geht es also nicht schneller, höher, weiter um Wettkampfdisziplinen. Wie gesagt, der Spaß steht ja erstmal im Vordergrund. Und die Chance, Sieger zu werden, das ergibt sich dann je nach Leistung des Paares. Aber es ist nicht vordergründig. Also es ist sehr viel Freude und Spaß dabei. Das ist eigentlich das Entscheidende bei der Veranstaltung, das Gemeinsame.
6: Das Gemeinsame, dass sowohl Menschen mit als auch ohne Behinderung zusammen starten können.
3: Den Abschluss der Veranstaltung bildet das 11. offene, integrative Kleinfeld-Fußballturnier. Ohne die zahlreichen Förderer und Unterstützer wäre solch ein Sportfest nicht möglich. Neben der Hartsparkasse und der Blankenburger Wohnungsgesellschaft sind auch die Blankenburger Stadtwerke wieder als Sponsor mit im Boot.
7: Wir als Stadtwerke Blankenburg wollen natürlich die Veranstaltung, die jetzt hier stattfindet, mit dem Behindertensport natürlich auch stark unterstützen. Und ich finde das toll, dass so eine große Veranstaltung hier in Blankenburg stattfindet. Und wir werden das Fußballturnier unterstützen und dann auch dort vor Ort sein, auch mit unserem Zelt, mit auch einem Präsent, das wird noch nicht verraten, eine kleine Überraschung wird es auch geben, dass natürlich alle Teilnehmenden und auch alle Betreuer auch ein Andenken behalten und wir uns natürlich hier auch als großer Partner der Stadt und auch als Partner in der Region hier uns dann natürlich auch präsentieren können.
3: Das Blankenburger Sportforum ist am 29. August von 10 bis 15.30 Uhr der Austragungsort der Landessportspiele. Nicht nur die Sportler, sondern auch viele Zuschauer sind herzlich eingeladen, diesem Event beizuwohnen.
8: Wir haben das Sportforum ja ganz bewusst jetzt zuletzt mit der Laufbahn so ausgebaut, dass auch Behinderte und Menschen mit Beeinträchtigungen teilnehmen und teilhaben können. Und für uns ist es aber auch gleichzeitig etwas Erfahrungen zu sammeln beim weiteren Ausbau des Sportforums. Wir haben ja vor, das Sportforum nach und nach zu sanieren. Und da sind natürlich solche Sportspiele für uns eine gute Gelegenheit, einfach mal Erfahrungen auch zu sammeln. Was müssen wir denn beachten? Worauf kommt es denn tatsächlich auch an? Vor allem aber wollen wir an diesem Tag guter Gastgeber sein für die Sportlerinnen und Sportler, für die Zuschauer und vor allem Spaß und Freude gemeinsam haben.
9: Jahre, Geburtstag des Grundgesetzes.
10: Die Würde des Menschen ist unantastbar. Sie zu achten und zu schützen ist Verpflichtung aller staatlichen Gewalt. So lautet Artikel 1 Absatz 1 des Grundgesetzes. Wahrscheinlich eine der bekanntesten Textzeilen in ganz Deutschland und doch nur einer von insgesamt 146 Artikeln. Seit dem 23. Mai 1949 gibt es das Grundgesetz in der Bundesrepublik. Genau 77 Jahre später erinnerte man in Dessau-Roßlau an die wichtige Grundlage unserer Demokratie und lud zu einer festlichen Mitmachaktion auf den Marktplatz von 13 bis 18 Uhr ein.
11: Wir haben zum 77. Geburtstag des Grundgesetzes eingeladen. Wir feiern das hier in Dessau-Roßlau gemeinsam auf dem Marktplatz. Wollten eine möglichst große Menge an Akteuren hier auffahren. Und ich finde auch, das ist uns gelungen. Wir haben demokratische Parteien hier vor Ort. Wir haben den CSD hier vor Ort. Die Gewerkschaften sind da. Es ist eigentlich eine sehr, sehr schöne, ja, sehr, sehr schöne Community, die sich hier zusammengefunden hat.
10: Die Veranstaltung wurde mit der Unterstützung des Stadtfrauenrates, von Dero Moves, der Gemeinde Peter und Paul, dem Landesnetzwerk Migrantenorganisationen, der Projektschmiede Dessau, der Stadt Dessau-Roßlau, dem Netzwerk Gelebte Demokratie, der Hochschule Anhalt sowie weiteren Engagierten und Partnern durchgeführt. Sie alle kamen zusammen, um die Bedeutung unserer Demokratie an diesem Tag zu unterstreichen.
11: Unsere Demokratie ist so ziemlich das Wichtigste und Beschützenswerteste, was wir haben hier bei uns in Deutschland. Und auch in anderen Ländern ist das so. Natürlich, aktuell wird es immer schwieriger, ganz klar.

0: Freiraumausstellung zum Anschauen und Mitreden, eine Plaudercouch, um mit Engagierten aus der Stadt ins Gespräch zu kommen, ein Wissensquiz zum Grundgesetz, einen Stadtspaziergang mit migrantischen Perspektiven und noch einiges mehr. Der Anlass für die vielfältige Mitmachaktion auf dem Marktplatz war der von Bundespräsident Frank-Walter Steinmeier erstmals ausgerufene deutschlandweite Ehrentag am 23. Mai. In Dessau wurde das ehrenamtliche Engagement aber auch schon unter der Woche in den Vordergrund gerückt. Am 19. Mai hat die Freiwilligenagentur Rat und Tat, dein Zentrum für Ehrenamt, ihr erstes Ehrenamt-Speeddating veranstaltet. 12 Vereine aus Dessau-Roßlau stellten sich vor und versuchten, die Teilnehmer des Speeddatings für sich zu begeistern. Und das mit Erfolg. Das Event kam sehr gut an.
1: Ich nehme ganz viele tolle Eindrücke von netten Dessauer Menschen mit. Es war noch ein bisschen Luft nach oben. Aber leider fing es auch an zu tröpfeln und dann zu schütten. Aber jetzt ist die Sonne wieder da. Es war eine ganz tolle Veranstaltung. Ich bin froh, hier gewesen zu sein und freue mich auf viele nette Helfer.
2: Es war ein total cooler Nachmittag, auch wenn das Wetter jetzt nicht so toll war wie jetzt gerade. Man hat gesehen, wie viele Initiativen es in Dessau einfach gibt, wie viele Möglichkeiten man hat, sich einzubringen. Und wir haben auch ein paar coole Leute kennengelernt und hoffen, dass die ein oder anderen davon auch demnächst bei uns im Werkstattcafé vorbeikommen.
0: Noch bis zum 31. Mai werden nun in ganz Deutschland Aktionen anlässlich des Ehrentags und des Geburtstags des Grundgesetzes veranstaltet. Auch in Dessau-Roßlau und der Region sind noch verschiedene Veranstaltungen geplant.
3: Carbon Cycle Culture Club. Wann kommt die neue Infrastruktur?
4: Unter dem Thema Wann kommt die neue Infrastruktur veranstaltete der Carbon Cycle Culture Club am Donnerstag, den 23. April, ein Event im Industrie- und Filmmuseum. Diskutiert wurde über notwendige Infrastruktur und günstigere Energiepreise. Die Moderatorin Patrice Heine vom Forum Rathenau und Elena Herze von der EWG Anhalt Bitterfeld führten durch den Abend. Ein wichtiges Thema waren nachhaltige Energieprojekte für die Region und den Chemiepark, betont Heine im Gespräch.
5: Es ist so, dass wir gerade in Mitteldeutschland haben wir einige sehr interessante und wie ich finde auch sehr große Projekte, die sich mit dem Thema nachhaltige Chemie, Kreislaufchemie oder grüne Chemie, welchem Label Sie das auch immer verpassen wollen, beschäftigen und auch Technologieführer sind in ihrem Bereich, wenn ich zum Beispiel an UPM denke. Gleichzeitig haben wir aber auch eine bestimmende Altindustrie, wenn ich an die Raffinerie denke, die sich auch darüber Gedanken machen muss, wie sie sozusagen diese Transformation schafft, wie sie vor allen Dingen den Weg dahin sozusagen erfolgreich beschreiten kann. Und das ist die Gemengelage hier vor Ort, dass wir auf der einen Seite Unternehmen haben, die schon zeigen, dass was geht, dass wir aber auf der anderen Seite Unternehmen haben, die womöglich aus heutiger Sicht ein Interesse haben, zum Beispiel den Anstieg von CO2-Preisen zumindest zu deckeln, ja, wenn nicht sogar den CO2-Preis festzuschreiben, was natürlich bedeuten würde, dass ein Großteil der Projekte, die sich eben dadurch rechnen, dass man CO2 zukünftig einspart, dann eben in schwierige Fahrwasser geraten.
4: Einen fachlichen Schwerpunkt setzt Dr. Fabian Neumann von der Technischen Universität Berlin. Der Experte für digitale Transformation in Energiesystemen stellt Berechnungen zu einem klimaneutralen Wirtschaftsraum in Europa vor. Dabei sprach er über die Vorteile einer gemeinsamen Planung von Strom, Wasserstoff und CO2-Netzen sowie über mögliche Einsparungen.
6: Wir sehen gerade viel in der Modellierung einen hohen Bedarf nach CO2-haltigen Energieträgern, nicht für den Individualverkehr, sondern für die Plastikherstellung, andere Chemikalien als Grundstoff, sowie für den Flug- und Schiffsverkehr. Und diese Kraftstoffe herzustellen, nachhaltig, da spielt eine große Rolle, strombasierten Wasserstoff bereitzustellen, aber auch CO2, nachhaltiges CO2 bestenfalls, um dann diese beiden Stoffe zusammenzubringen, um Kerosin, Schiffsdiesel und so weiter herzustellen. Und dafür ist in meinen Augen ein Chemiepark, der Expertise im Umgang mit diesen Energieträgern, auch wenn sie heute vielleicht noch sehr auf fossilen basieren, eigentlich ganz gut geeignet, was die Expertise angeht. Nun geht es dann natürlich an die Transformation.

0: gehört haben.
1: Für die künftige Infrastruktur brauche es mehr strategische Planung, vor allem bei den Kosten, sagt Patrice Heine. Besonders wichtig sei für ihn, dass das geplante Wasserstoffkernnetz künftig in direkter Nähe verfügbar sein werde. Wasserstoff könne eine zentrale Rolle für die chemische Industrie spielen. Deshalb fragt Heine Matthias Gunnar vom regionalen Netzbetreiber, wann eine Leitung entstehen soll, die grünen Wasserstoff in den Chemiepark Bitterfeld-Wolfen bringt. Gunnar und weitere Teilnehmenden erwiesen dabei auf geplante Wasserstoffprojekte. Erste Ansätze gäbe es bereits.
2: Die sind im Moment nicht so, als dass wir selbstständig agieren können. Wir als Chemiepark GmbH erzeugen hier zwar Energie in Form von Dampf und Fernwärme, aber auch von Strom. Aber der Schlüssel ist natürlich der ortsansässige Energiedienstleister, der eben über alle Elemente verfügt im Rahmen der Erzeugung, Verteilung, dann bis hin auch zum Vertrieb. Und das ist die Envia. Und ich bin auch gespannt, ob die Envia hier heute uns vielleicht das eine oder andere erzählt, was ihre Strategie ist für die Zukunft des Standortes.
1: Eine gut ausgebaute Wasserstoffinfrastruktur zieht sich schon durch ganz Deutschland in Form einer Pipeline. So gibt es auch in Bobbau einen Anschluss, der in der Zukunft dem Chemiepark vom Vorteil sein soll.
3: Also unsere Strategie ist, dass wir versuchen, an die Importkorridore ranzukommen und dass wir an Land so schnell wie es geht umstellen, so viel wie es geht. So, und was wir gemacht haben ist, wir haben 400 Kilometer unter Wasserstoff. Jetzt schon. Große Pipeline, 1,40 Meter Durchmesser. Im Dezember begast, also das letzte Stück, von Lubmin bis Bobbau, also bis hier quasi. Ja? Da ist schon Wasserstoff drauf. Keine Kundschaft, aber Wasserstoff ist drauf.
1: Gunnar sieht gute Chancen für einen Neustart des Wasserstoffprojekts Green Bridge. Auch Höhenwindräder und zusätzliche Großspeicher könnten künftig eine effizientere und platzsparende Erzeugung von Grünstrom ermöglichen. Insgesamt wurde die integrierte Infrastrukturplanung positiv bewertet, da sie Effizienz steigern, Energiekosten senken und den Standort langfristig sichern könnte, besonders im Bereich Energiespeicher.
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0: Das Wetter am Freitag wird sich am Morgen bei Temperaturen von 11 bis 15 Grad eher bei einem bedeckten Himmel zeigen. Leichter Regen tritt zum Mittag auf, zum Nachmittag bilden sich erneut Wolken. Ähnliche Verhältnisse mit etwas Niederschlag bekommen wir in der Nacht. Am Samstag wird es wieder etwas freundlicher, mit etwas mehr Sonne und weniger Regen, bei 19 Grad.
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0: Positives aus Sachsen-Anhalt.
1: Aschersleben, die älteste Stadt in Sachsen-Anhalt, hat wirtschaftlich und kulturell eine ganze Menge zu bieten. Hier zu arbeiten und zu leben, kann fast als Privileg bezeichnet werden. Spätestens seit die Landesgartenschau im Jahr 2010 hier Station machte, verschwanden vor allem in der Innenstadt auch nicht so ansehnliche Ecken, wurden Häuser saniert und Parks neu gestaltet, in denen wiederum bis heute zahlreiche Bänke zum Verweilen einladen. Sitzen kann man auf dieser Bank auch, aber die sogenannte Smart Bench, die am 11. Mai 2021 eingeweiht wurde, hat noch ganz andere Qualitäten.
2: Ja, wir haben jetzt also hier unsere zweite Ladebank in Betrieb genommen in Aschersleben. Wir haben eine Ladebank an der Skaterbahn, da kann man nur Handys aufladen über USB oder über kabellos, also über Induktion. Diese Ladebank, die wir hier haben, die bietet auch die Möglichkeit, Fahrräder aufzuladen. Dafür haben wir verschiedene Adapterkabel, also für alle gängigen Fahrradhersteller. Und wir können hier eine Ladeleistung anbieten von 450 Watt für die Aufladung der Elektro-Fahrradbatterien. Ja, und wir hoffen, dass das gut angenommen wird.
3: Mhm. Und ist das ja auch kostenlos, ne?
2: Das ist kostenlos, ja. Ein Teil des Strombedarfs wird ja über die Solarpanel gedeckt. Da gibt es also einen Akku drin, die diesen Solarstrom speichert. Allerdings reicht das nicht aus für die Ladung der Fahrradbatterien. Da mussten wir hier also noch einen normalen Stromanschluss verlegen. Strom liefern natürlich die Stadtwerke und das ist kostenlos für die Kunden, ja, damit man hier zur Not mal sein Fahrrad aufladen kann.
1: Direkt vor der Touristinformation am Bestdornhaus lädt die intelligente Sitz- und Ladebank also ein zum Ausruhen, Schwatzen und Aufladen. Das für alle, die des Englischen nicht mächtig sind. Circa 12.000 Euro hat der rührige Energieversorger aus Aschersleben für Anschaffung und Installation der beiden Bänke investiert, so Herr Becker in seinen Ausführungen.
4: Ja, finde ich ganz klasse, so total innovativ, eine absolute Aufwertung für die Innenstadt und am Puls der Zeit, würde ich sagen. Handy haben wir alle, damit sind wir den ganzen Tag unterwegs, geladen werden muss es auch zwischendrin. Und das ist eine ganz tolle Sache, die Stadtwerke Aschersleben hier installiert haben, die zweite in Aschersleben mittlerweile. Und ja, vor den Türen unserer Touristinformationen natürlich wunderbar. Wer also hier chillt, auf der Bank sitzt und gleichzeitig steht, kann sich dann ein bisschen Infomaterial holen und schauen, wo vielleicht der nächste Ausflug hingeht.
1: Übrigens, E-Bikes und entsprechende Ladekabel können in der Touristinfo ausgeliehen werden. Auch eine Luftpumpe ist vorhanden, doch diese muss noch mit Muskelkraft bedient werden. Und während sich die beiden Mitarbeiter der Stadtwerke Aschersleben wieder auf ihre E-Bikes schwangen, kam ihnen Andreas Michelmann, seit 27 Jahren Oberbürgermeister der Stadt, zu Fuß entgegen.
5: Ja, ich bin zwar gerade in anderer Mission unterwegs, ja, weil die einen erzählen von Impfstoff, die anderen suchen verzweifelt.
3: Haben Sie welche?
5: Aber von, naja, unser Land erzählt ja nach sozusagen im Himmel ist Jahrmarkt. Aber wir wollen sehen, wie weit wir kommen. Umso mehr freue ich mich, dass es auch mal wieder ein paar positive Sachen gibt, wie mit dieser Bank. Und
3: würden Sie das vielleicht auch mal laden? Oder?
5: Müsste ich mal probieren.
3: Naja,
5: also auf jeden Fall freut es mich, dass wir da auch vorn mit dabei sind. Und dann wünsche ich, dass es auch gut genutzt wird und dass es vor allen Dingen lange erhalten bleibt. Dankeschön.

0: Biosphärenfest, das ist die Karstlandschaft Südharz.
1: Nach zwei gut besuchten Hoffesten in den vergangenen Jahren entschlossen sich die Verantwortlichen des Biosphärenreservates Karstlandschaft Südharz in Zusammenarbeit mit der Gemeinde Südharz 2026 ein richtig großes Event auf die Füße zu stellen. Auf dem Gelände des neuen Informationszentrums Naturerlebnishöhle Heimkehle nahe Uftrungen wurde so am 9. Mai diesen Jahres zu Begegnungen, Entdeckungen und Genüssen, wie es im Flyer hieß, eingeladen. Nach der Eröffnung der Veranstaltung im Beisein von Minister Armin Willingmann und Landrat André Schröder hatten die zahlreichen Besucher die Möglichkeit, neben einem umfangreichen Rahmenprogramm an ca. 70 Ständen zu schauen, zu kaufen und mitzumachen.
2: Premiere, das erste Biosphärenfest heute hier. Haben Sie mit diesem Zuspruch gerechnet?
3: Wir haben darauf gehofft und das, was dann passiert, ist immer Überraschung. Aber wir freuen uns total, dass das so einen guten Anklang findet.
2: Wirklich auch viele Kinder, viele Familien.
3: Viele Kinder, viele Familien. Wir haben über 70 Aussteller. Schon das, finde ich, ist enorm und es scheint ein gutes Konzept zu sein.
2: Ja. Was gibt es denn alles zu erleben? Sie selbst sind ja gut vertreten, das habe ich schon gesehen.
3: Es gibt zu erleben. Wir haben die Landesenergieagentur da. Wir haben die Standortentwicklungsgesellschaft Mansfeld Südharz da. Wir haben das Landeszentrum Wald, die Höhlenforscher. Wir haben unsere Partner Blatt und Bohne, Friwi und Bäckerei Bockrand dabei. Es gibt Wild, es gibt Pflanzen, es gibt Holz, es gibt Häkelarbeiten, es gibt Honig, es gibt die Angler mit einem Stand, wo man sogar einen Messerführerschein machen kann. Und ich glaube, ich habe gut Rebsdorf ist dabei, der Naturpark, der Nationalpark. Es ist ganz viel.
2: Also, was sagen Sie, das schreit nach Wiederholung, oder?
3: Es schreit nach Wiederholung. Ich wurde schon gefragt. Der Minister hat auch gesagt, er kommt nächstes Jahr wieder. Wir überlegen uns, wie wir aus der Premiere eine Tradition machen.
1: So brachte sich beispielsweise die Landesenergieagentur nicht nur mit einem Infostand ein.
4: Ja, erstmal herzlichen Dank. Vielen Dank, dass wir hier beim Biosphärenreservatsfest dabei sein dürfen. Wir wollen die Gelegenheit nutzen, drei Bauherrenmappen dem Biosphärenreservat zu übergeben, damit in Zukunft aus der Region der interessierte Bürger, der ein Haus sanieren möchte oder neu bauen möchte, sich produkt- und anbieterneutral informieren kann, diese Bauherrenmappe auch ausleihen kann bei euch und bestens informiert ist und das Biosphärenreservat natürlich dann auch eine Aufwertung bekommt, ein Informationszentrum ist für die ganze Region. Bitte schön.
3: Vielen Dank. Die steht jetzt also im Biosphärenreservat Karstlandschaft Südharz in unserem Verwaltungsgebäude Hallische Straße 68a. Wer Interesse hat, sagt Bescheid, kommt vorbei, wir freuen uns drauf.

0: Wie bereits erwähnt, gab es viele Akteure, die für ein Gelingen des Festes sorgten. Und während die Südharz-Musikanten aus Rospor-Wenda sich um die musikalische Unterhaltung kümmerten, übernahm die Belegschaft des Restaurants zur Höhle Heimkehle die Versorgung mit Grillgut und anderen Leckereien. Dahin zog es auch den Südharzer Bürgermeister.
1: Ja, ich bin dienstlich hier als Bürgermeister.
2: Also es ist schon klar, natürlich, dass man hier mal vorbeischaut, ja?
1: Aber hundertprozentig, genau, ist ja unser Fest als Gemeinde. Wir sind ja mitveranstaltet, gemeinsam mit dem Biosphärenreservat. Und es ist eine tolle Sache, das erste Mal hier. Ja, und so gleich so viele Menschen, ja, und toll.
2: Die Resonanz ist wirklich gut, ja?
1: Wir sind begeistert, ja, wir sind begeistert.
2: Was möchten Sie konsumieren oder mitnehmen?
1: Also jetzt erstmal so was Schönes, weil es gibt ja sehr viele kulinarische Höhepunkte hier. Dann schauen wir mal in Holzschnitze rein, gucken wir uns auch nochmal an. Ja, das ist also auch tolle Handwerkskunst hier. Ja, und gibt ja überall was zu sehen. Ja. Ja.
2: Schön,
3: ist auch ja. Ein schöner Ort.
0: Und auch die aktuelle Karstkönigin aus Hainrode war selbstverständlich mit von der Partie.
4: Eigentlich, das ist natürlich eine wundervolle Landschaft hier. Das ist unser Karstgebiet mit ganz, ganz vielen verschiedenen Karsterscheinungen. Hier haben wir eine Höhle, hier haben wir die ganzen Felsen. Das ist alles natürlich genial, Natur pur. Und deswegen muss man das einfach auch genießen. Ich finde es sehr schön. Ich habe Gänsehaut, weil so viele denn doch jetzt endlich wieder auf die Natur zurückkommen und sich auch sowas hier mit angucken. Immer wieder gerne.

0: Am Heimatort der Karstkönigin vorbei führt auch der Karstwanderweg, auf dem der Besucher europaweit einzigartige Landschaften und seltene Pflanzen erleben kann.
1: Vertreten den Karstwanderweg. Was ist denn dazu zu sagen?
2: Ja, was ist dazu zu sagen? Der Weg ist 265 Kilometer lang und geht durch drei Landkreise und drei Länder. Und ist ein Kind der Einheit, denn den Weg gibt es eigentlich erst so durchgehend seit Anfang der 90er Jahre. Und wir sind ganz stolz auf den Weg, weil er ist zertifiziert nach den Kriterien des Deutschen Wanderverbandes. Das heißt, er ist gut ausgeschildert, gut gepflegt.
1: Ich kann das bestätigen, ich bin schon gelaufen.
2: Und der Wanderer erfährt am Weg ganz viel über die Landschaft, über die Karstlandschaft, also über die Geologie im Selbststudium. Es gibt unheimlich viele Erklärungstafeln und er hat eine sehr abwechslungsreiche, teiloffene Landschaft. Das heißt große Buchenwälder, offene Weitsichten und ist für jeden Wanderer zu empfehlen.
1: Auch ab und zu mal eine Bank, das gibt's auch.
2: Ab und zu eine Bank. Die Verpflegung am Weg könnte vielleicht an manchen Stellen besser sein. Ja. Also nie vergessen, auch ein Getränk mitzunehmen und etwas zu essen.
0: Aber auch für die jüngsten Besucherinnen und Besucher des ersten Biosphärenfestes gab es zahlreiche Möglichkeiten, sich auszuprobieren. So zum Beispiel an der Fledermausstation, wo fleißige Männer Nistkästen für die Flattertiere zimmerten, die im Anschluss bemalt werden und natürlich auch mit nach Hause genommen werden konnten.

0: Die Reit- und Ferienanlage Gut Trebsdorf ist bekannt für zahlreiche Aktivitäten mit Pferden und Ponys. Auch auf dem Fest an der Heimkehle war das gut vertreten.
1: Ja, ich gehe so einmal in der Woche gehe ich reiten.
2: Also bist ja richtiger Profi schon?
1: Ja.
2: Wow. Also so ein kleines Pony ist doch gar nichts.
1: Ja, eigentlich reite ich auf normal großen Pferden.
2: Genau, super.
1: Ja.
2: Na dann können wir ja mal gucken, was du kannst.
1: Ja, ich kann eigentlich auch schon Galopp.
2: Ui.
1: Das mache ich zwar nicht so oft, aber ich kann's.

0: sowie das Obst- und Weingut Goldschmidt aus Bayern-Naumburg, waren es durchweg regionale Unternehmen, die eingeladen wurden, sich am Fest zu beteiligen. Auch die Gartenbaumschule Lehnert aus Sangerhausen war dabei.
1: Ja, ich habe mich gefreut, wo ich die E-Mail bekam, dass sie hier das Biosphärenfest machen wollen. Und dachte mir, ist ja einmal eine gute Sache und zweitens mal natürlich auch eine Chance für uns, ein bisschen mal uns zu zeigen, zu präsentieren.
2: Sie sitzen ja eigentlich an repräsentativer Stelle, sage ich mal.
1: Ja, durchaus, in dem Fall, ja.
2: Aber trotzdem, manch einer kennt sie doch nicht und vielleicht...
1: Genau so ist das, ja, wer weiß, manchmal kommen dann auch vielleicht welche eben mal gerade Rottleberode und ein Stück dahinter und so kann man sich noch ein bisschen bekannter machen.
2: Genau. Was haben Sie alles dabei, noch ganz kurz?
1: Wir haben tatsächlich versucht, so ein bisschen querbeet zu sein. Wir haben natürlich unsere Rosen mit dabei, gewisse Blühsträucher, Ahorne, Knappelazaleen und auch so Rhododendron.
2: Ein paar besondere Dinge. Ein
1: paar Sachen, unsere Pfingstrosen, Strauchpfingstrosen, die werden jetzt doch regelmäßig wieder angeschaut, weil die riesen Blüten haben. Mhm. Ja, ein bisschen was im Bodendecker, Zwergsträucher. Wir haben versucht, von allem so ein bisschen was mit dabei zu haben. Was ein bisschen fehlt, ist natürlich das große Sortiment. Aber das
2: haben Sie ja da in Ihrer Firma.
1: Genau so ist das.
0: Zum Schluss sei noch die Höhle selbst erwähnt, in der den ganzen Tag über gut besuchte Führungen stattfanden. Während diese beiden Höhlentaucher alle Kinder einluden, einen extra aufgebauten Parcours in der Heimkehle zu absolvieren. Die Erwachsenen interessierten sich indessen mehr für die Ausstellung und die dazugehörigen Informationen, auch zum Höhlentauchen.

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0: Das Wetter am Freitag wird sich am Morgen bei Temperaturen von 11 bis 15 Grad eher bei einem bedeckten Himmel zeigen. Leichter Regen tritt zum Mittag auf, zum Nachmittag bilden sich erneut Wolken. Ähnliche Verhältnisse mit etwas Niederschlag bekommen wir in der Nacht. Am Samstag wird es wieder etwas freundlicher, mit etwas mehr Sonne und weniger Regen, bei 19 Grad.
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0: In Halberstadt sind am Donnerstagmorgen zwei Menschen bei einem ungewöhnlichen Verkehrsunfall verletzt worden. Ein 64-jähriger Autofahrer stoppte seinen Wagen im Kreuzungsbereich der Quedlinburger Landstraße und setzte anschließend rückwärts zurück. Dabei überfuhr das Fahrzeug eine Verkehrsinsel, prallte gegen eine Ampelanlage und kam schließlich an einem Baum zum Stehen. Der Fahrer wurde schwer verletzt, seine Beifahrerin erlitt leichte Verletzungen. Beide kamen zur Behandlung in ein Krankenhaus. Nach bisherigen Erkenntnissen kann ein medizinischer Notfall als Unfallursache nicht ausgeschlossen werden. Auf der Bundesstraße 244 bei Dadesheim ist am Freitagmorgen ein Quad vollständig ausgebrannt. Der 45-jährige Fahrer bemerkte während der Fahrt einen Brand im Motorraum und stellte das Fahrzeug umgehend auf einem Geh- und Radweg ab. Kurz darauf stand das Quad komplett in Flammen. Verletzt wurde niemand. Die Polizei hat Ermittlungen zur Ursache des Feuers aufgenommen. Im Landkreis Harz mussten Feuerwehr und Polizei in der Nacht zu Freitag gleich zu zwei Fahrzeugbränden ausrücken. In Wernigerode geriet ein Elektrofahrzeug in der Straße unter den Zindeln in Brand. Der Wagen wurde im Frontbereich schwer beschädigt. Die Batterieeinheit blieb nach ersten Erkenntnissen unversehrt. Der Schaden wird auf rund 50.000 Euro geschätzt. Auch in Osterwiek brannte ein abgestellter Hyundai vollständig aus. Hier entstand ein Sachschaden von etwa 15.000 Euro. Die Brandorte wurden beschlagnahmt, die Ermittlungen zur Ursache laufen. Hinweise nimmt die Polizei unter 03941 674 293 entgegen.

0: Eisenbahntheater über die Stahlindustrie.
1: Ein Theater und ein Zug? Wie passt das denn zusammen? Ganz gut, dachte sich das Team vom Theater Das letzte Kleinod. Und damit scheinen sie auch recht zu haben. Mit ihrer Bahn sind die Schauspieler und Schauspielerinnen unterwegs, um das Theater überall mit hinzunehmen. Bald sind sie in Ferropolis, um ihr Stück Hüttenwerk zu zeigen. Ein Projekt, das nicht besser in die Stadt aus Eisen passen könnte.
2: Die Besucher erwartet tatsächlich ein sehr gewichtiges Thema und auch sehr gewichtiges Material, nämlich Stahl, ein Theaterstück dokumentarisch zum Thema Stahl. Wir haben Interviews geführt mit Menschen, die mit dem Stahl arbeiten und uns eben Einblick gegeben haben in diese wirklich herausfordernde Arbeit am Hochofen, an Strangussanlagen und in allen Bereichen auf Kränen und auf Loks. Und diese Texte aus den Originalinterviews, die werden von 7 Schauspielerinnen und Schauspielern in verschiedenen Szenen gespielt.
1: Um dem dokumentarischen Anspruch auch Genüge zu werden, führten die Theaterleute nicht nur Interviews durch und unterhielten sich mit Experten, sie waren auch hautnah dabei und konnten einen ganz realen Einblick in die Stahlindustrie werfen.
3: Wir hatten Vorproben in Eisenhüttenstadt und Salzgitter und durften dort tatsächlich auch mit ein Stück weit ins Stahlwerk Einblick gewinnen, indem wir eine Schicht in einem bestimmten Bereich mitgelaufen sind.
4: Für mich als Spielerin ist das eine sehr besondere Art, mich auf eine Rolle vorzubereiten, eben weil es ein anderes Eintauchen wirklich in diesen Beruf, den ich da darstelle, ist.
1: Es ist nicht das erste Mal, dass der Theaterzug einen Halt in Ferropolis einlegt. Schon in der Vergangenheit genoss die Bahn einiger Beliebtheit in der Stadt aus Eisen. Wie denn auch sonst, wenn die beiden Projekte so gut zusammenpassen wie die Faust aufs Auge.
5: Also ich war tatsächlich vor ein paar Jahren bei einer Aufführung vom letzten Kleinod, war so begeistert und habe mir gedacht, wenn irgendwas hier nach Ferropolis passt, dann doch bitte dieser Zug mit dem ganz tollen Theaterprojekt. Und seitdem sind wir in Kontakt und versuchen immer, dass die auch hier bei uns spielen, wenn die ein schönes neues Stück haben. Wir hatten schon mal das Thema Kohle und Kohlezug, da haben die hier auch mit unserem Förderverein zusammengearbeitet. Also immer, wenn es in die Region passt, wenn es zu uns passt, dann ist das letzte Kleinod herzlich willkommen bei uns.
1: Als i-Tüpfelchen des Projektes ist dann aber noch etwas ganz Besonderes geplant. Das Theater möchte die Besucherinnen und Besucher mit einbinden und hat so eine Mitmachaktion geplant, bei der sich Außenstehende in das Theaterstück einbringen können.
2: Ja, wir würden uns sehr freuen, wenn Menschen Lust hätten, bei einer kurzen, knackigen Probe an unserem ersten Vorstellungstag hier mit dazu zu kommen. Das ist der 2. Juni. Da kann man um 16 Uhr kommen. Alter so circa ab 14 Jahre und bis egal wie alt. Und man braucht keine Vorerfahrungen zu haben. Man wird in eine kleine Rolle mit eingearbeitet und kann dann gleich am ersten Tag mit aufführen.
1: Zwischen dem 2. und 4. Juni ist es dann soweit. In 3 Vorstellungen kann man einen interessanten Einblick in die Stahlindustrie Deutschlands werfen. Wer ein Freund der Theaterkunst ist und die Bühne doch etwas zu öde findet, kann hier etwas ganz Besonderes erleben.
0: 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Ab dem 12. April bis zum 28. 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

0: Das Wetter am Freitag wird sich am Morgen bei Temperaturen von 11 bis 15 Grad eher bei einem bedeckten Himmel zeigen. Leichter Regen tritt zum Mittag auf, zum Nachmittag bilden sich erneut Wolken. Ähnliche Verhältnisse mit etwas Niederschlag bekommen wir in der Nacht. Am Samstag wird es wieder etwas freundlicher, mit etwas mehr Sonne und weniger Regen, bei 19 Grad.
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0: In Blankenburg ist eine mehr als 300 Jahre alte Sandsteinfigur im historischen Terrassengarten zerstört worden. Mitarbeitende der barocken Parks und Gärten entdeckten den Schaden am letzten Montag. Bei der beschädigten Figur handelte es sich um die sogenannte Putte mit Fruchtschale, ein originales barockes Gestaltungselement der Anlage. Nach bisherigen Erkenntnissen wurde das Postament mit erheblicher Gewalt verdreht und die Figur dabei zerstört. Die Stadt hat Anzeige erstattet und bittet nun um Hinweise aus der Bevölkerung. Wer zwischen Freitagabend und Montagmorgen verdächtige Beobachtungen im Bereich des Terrassengartens gemacht hat, wird gebeten, sich bei der Polizei oder der Stadtverwaltung zu melden. In Wernigerode sind unbekannte Täter in ein Einfamilienhaus in der Straße zum Eichenholz eingebrochen. Die Tat ereignete sich zwischen Dienstagabend und Mittwochnachmittag. Nach bisherigen Erkenntnissen verschafften sich die Einbrecher gewaltsam Zutritt zum Gebäude und durchsuchten zahlreiche Schränke und Schubladen. Welche Gegenstände gestohlen wurden und wie hoch der Gesamtschaden ist, wird derzeit noch ermittelt. Die Polizei sicherte Spuren und leitete ein Verfahren wegen Wohnungseinbruchsdiebstahls ein. Hinweise nimmt das Polizeirevier Harz unter der Telefonnummer 03941 674 293 entgegen. Auf einer Baustelle des Windparks bei Rodersdorf haben Diebe zugeschlagen. Nach bisherigen Erkenntnissen verschafften sich die Täter am Mittwochabend Zugang zum Gelände und brachen einen Baucontainer auf. Aus dem Container wurden zwei Werkzeugkisten der Marke Makita gestohlen. Der entstandene Schaden wird auf rund 1000 Euro geschätzt. Die Polizei sicherte Spuren und ermittelt wegen besonders schweren Diebstahls. Zeugen werden gebeten, sich unter der Telefonnummer 03941 674 293 beim Polizeirevier Harz zu melden.
3: August 2026, 35. Landessportspiele des BSSA. Im historischen Rathaus der Blütenstadt trafen sich die Organisatoren, Veranstalter und Sponsoren der diesjährigen 35. Landessportspiele von Sachsen-Anhalt. Dieses in seiner Art und Größe deutschlandweit einzigartige Event wird vom Behinderten- und Rehabilitationssportbund Sachsen-Anhalt zum dritten Mal im Landkreis Harz und zum ersten Mal in Blankenburg ausgetragen.
4: BSSA steht für Behinderten- und Rehabilitationssportverband Sachsen-Anhalt. Eine große Gemeinschaft aus insgesamt über 180 Mitgliedsvereinen, in denen insgesamt mehr als 45.000 Menschen mit gesundheitlichen Beeinträchtigungen sportlich aktiv sind. Weil Blankenburg hervorragende Voraussetzungen bietet für diese Großveranstaltung im Sportforum und weil wir mit dem BASV Sinecura und dem Kreissportbund Harz hervorragende Erfahrungen über viele Jahre machen konnten beim gemeinsamen Organisieren der Landeswinterspiele für geistig Behinderte.
5: Unser Verein, wir sind ja Mitglied im BSSA, wurde vom BSA befragt, ob wir die Organisation übernehmen würden. Wir haben das ja schon mal in 2006 gemacht und ich habe mich dann mit dem Thomas in Verbindung gesetzt, weil wir ja schon des Öfteren oder schon Jahrzehnte zusammen Veranstaltungen organisieren. Und nachdem Thomas gesagt hat, naja, haben wir auch gesagt, ja, dann würden wir das machen. Und so sind wir dann im letzten Jahr zur Staffelstabübergabe in Weißenfels dort gewesen und haben den Staffelstab übernommen.
6: Und wir als Kreissportbund unterstützen die Veranstaltung natürlich sehr gerne, weil uns da viel am Herzen liegt.
3: Rund 1000 Aktive haben bisher ihr Kommen für das inklusive Sportfest zugesagt. Als sportliche Teams werden jeweils ein Mensch mit Handicap und einer ohne starten. Die Schüler der BBS Heinrich Metting Quedlinburg stehen dafür als nicht behinderte Partner bereit. Auf die sportlichen Tandems warten dann 4 unterschiedliche, harztypische Wettkampfstationen.
6: Ja, wir haben uns 4 Stationen überlegt. Zum einen den Gipfelstürmer, wo der Brocken mit ins Spiel kommt. Als zweite Station der Hexenzielwurf, wo wir eine harztypische Hexe mit haben, wo die Teilnehmenden Sandsäckchen in die Körbe werfen müssen mit unterschiedlicher Punktzahl, unterschiedlichem Gewicht, unterschiedlicher Größe. Dann haben wir das Glücksrad, wo wir typische Motive der Stadt Blankenburg mit hervorgehoben haben. Und wir haben noch so einen Parcours aufgebaut in Folge der Harzer Wandernadel, wo wir eine Stempeljagd machen, wo wir den Teilnehmenden vorgegeben haben, typische Wandersachen in einen Rucksack zu packen, sich von der Harzer Wandernadel einen Sonderstempel abzuholen. Und so glauben wir, haben wir ganz gute typische Merkmale vom Harz und von der Stadt Blankenburg hervorgehoben.
5: Es ist ja ein volkssportlicher Wettbewerb. Es kann jeder diese Stationen absolvieren. Hier geht es also nicht schneller, höher, weiter um Wettkampfdisziplinen,

0: Wie gesagt, der Spaß steht ja erstmal im Vordergrund und die Chance, Sieger zu werden, das ergibt sich dann je nach Leistung des Paares. Aber es ist nicht vordergründig. Also es ist sehr viel Freude und Spaß dabei. Das ist eigentlich das Entscheidende bei der Veranstaltung, das Gemeinsame.
1: Das
0: Ja?
1: Gemeinsame, dass sowohl Menschen mit als auch ohne Behinderung zusammen starten können.
2: Den Abschluss der Veranstaltung bildet das 11. offene integrative Kleinfeld-Fußballturnier. Ohne die zahlreichen Förderer und Unterstützer wäre solch ein Sportfest nicht möglich. Neben der Hartsparkasse und der Blankenburger Wohnungsgesellschaft sind auch die Blankenburger Stadtwerke wieder als Sponsor mit im Boot.
3: Wir als Stadtwerke Blankenburg wollen natürlich die Veranstaltung, die jetzt hier stattfindet, mit dem Behindertensport natürlich auch stark unterstützen. Und ich finde das toll, dass so eine große Veranstaltung hier in Blankenburg stattfindet. Und wir werden das Fußballturnier unterstützen und dann auch dort vor Ort sein, auch mit unserem Zelt, mit auch einem Präsent. Das wird noch nicht verraten. Eine kleine Überraschung wird es auch geben, dass natürlich alle Teilnehmenden und auch alle Betreuer auch ein Andenken behalten und wir uns natürlich hier auch als großer Partner der Stadt und auch als Partner in der Region hier uns dann natürlich auch präsentieren können.
2: Das Blankenburger Sportforum ist am 29. August von 10 bis 15.30 Uhr der Austragungsort der Landessportspiele. Nicht nur die Sportler, sondern auch viele Zuschauer sind herzlich eingeladen, diesem Event beizuwohnen.
4: Wir haben das Sportforum ja ganz bewusst jetzt zuletzt mit der Laufbahn so ausgebaut, dass auch Behinderte und Menschen mit Beeinträchtigungen teilnehmen und teilhaben können. Und für uns ist es aber auch gleichzeitig etwas Erfahrungen zu sammeln beim weiteren Ausbau des Sportforums. Wir haben ja vor, das Sportforum nach und nach zu sanieren. Und da sind natürlich solche Sportspiele für uns eine gute Gelegenheit, einfach mal Erfahrungen auch zu sammeln. Was müssen wir denn beachten? Worauf kommt es denn tatsächlich auch an? Vor allem aber wollen wir an diesem Tag guter Gastgeber sein für die Sportlerinnen und Sportler, für die Zuschauer und vor allem Spaß und Freude gemeinsam haben.
5: »77 Jahre, Geburtstag des Grundgesetzes«.
6: Die Würde des Menschen ist unantastbar. Sie zu achten und zu schützen ist Verpflichtung aller staatlichen Gewalt. So lautet Artikel 1 Absatz 1 des Grundgesetzes. Wahrscheinlich eine der bekanntesten Textzeilen in ganz Deutschland und doch nur einer von insgesamt 146 Artikeln. Seit dem 23. Mai 1949 gibt es das Grundgesetz in der Bundesrepublik. Genau 77 Jahre später erinnerte man in Dessau-Roßlau an die wichtige Grundlage unserer Demokratie und lud zu einer festlichen Mitmachaktion auf den Marktplatz von 13 bis 18 Uhr ein.
7: Wir haben zum 77. Geburtstag des Grundgesetzes eingeladen. Wir feiern das hier in Dessau-Roßlau gemeinsam auf dem Marktplatz. Wollten eine möglichst große Menge an Akteuren hier auffahren. Und ich finde auch, das ist uns gelungen. Wir haben demokratische Parteien hier vor Ort. Wir haben den CSD hier vor Ort. Die Gewerkschaften sind da. Es ist eigentlich eine sehr, sehr schöne, sehr, sehr schöne Community, die sich hier zusammengefunden hat.
6: Die Veranstaltung wurde mit der Unterstützung des Stadtfrauenrates, von Dero Moves, der Gemeinde Peter und Paul, dem Landesnetzwerk Migrantenorganisationen, der Projektschmiede Dessau, der Stadt Dessau-Roßlau, dem Netzwerk Gelebte Demokratie, der Hochschule Anhalt sowie weiteren Engagierten und Partnern durchgeführt. Sie alle kamen zusammen, um die Bedeutung unserer Demokratie an diesem Tag zu unterstreichen.
7: Unsere Demokratie ist so ziemlich das Wichtigste und Beschützenswerteste, was wir haben hier bei uns in Deutschland und auch in anderen Ländern ist das so natürlich. Aktuell wird es immer schwieriger, ganz klar. Es gibt Bestrebungen, Demokratie abzuschaffen beziehungsweise so viel wie möglich von dem, was wir an unserer Demokratie lieben, die Freiheit, die Meinungsfreiheit und so weiter abzuschaffen, das immer weiter einzuengen und deshalb ist so ein Fest auch für mich eine Möglichkeit, ein Zeichen zu setzen, dass es halt auch viele Menschen gibt, die die Demokratie tragen, die sich in der Demokratie wohlfühlen und das andere nicht wollen.
6: Bei der Geburtstagsfeier des Grundgesetzes gab es eine Sprühkreideaktion, eine

0: Mai hat die Freiwilligenagentur Rat und Tat, dein Zentrum für Ehrenamt, ihr erstes Ehrenamt-Speed-Dating veranstaltet. 12 Vereine aus Dessau-Roßlau stellten sich vor und versuchten, die Teilnehmer des Speed-Datings für sich zu begeistern. Und das mit Erfolg. Das Event kam sehr gut an.
1: Ich nehme ganz viele tolle Eindrücke von netten Dessauer Menschen mit. Es war noch ein bisschen Luft nach oben, aber leider fing es auch an zu tröpfeln und dann zu schütten. Aber jetzt ist die Sonne wieder da. Es war eine ganz tolle Veranstaltung. Ich bin froh, hier gewesen zu sein und freue mich auf viele nette Helfer.
2: Es war ein total cooler Nachmittag, auch wenn das Wetter jetzt nicht so toll war wie jetzt gerade. Man hat gesehen, wie viele Initiativen es in Dessau einfach gibt, wie viele Möglichkeiten man hat, sich einzubringen. Und wir haben auch ein paar coole Leute kennengelernt und hoffen, dass die ein oder anderen davon auch demnächst bei uns im Werkstattcafé vorbeikommen.
0: Noch bis zum 31. Mai werden nun in ganz Deutschland Aktionen anlässlich des Ehrentags und des Geburtstags des Grundgesetzes veranstaltet. Auch in Dessau-Roßlau und der Region sind noch verschiedene Veranstaltungen geplant.
3: Carbon Cycle Culture Club. Wann kommt die neue Infrastruktur?
4: Unter dem Thema Wann kommt die neue Infrastruktur veranstaltete der Carbon Cycle Culture Club am Donnerstag, den 23. April, ein Event im Industrie- und Filmmuseum. Diskutiert wurde über notwendige Infrastruktur und günstigere Energiepreise. Die Moderatorin Patrice Heine vom Forum Rathenau und Elena Herze von der EWG Anhalt-Bitterfeld führten durch den Abend. Ein wichtiges Thema waren nachhaltige Energieprojekte für die Region und den Chemiepark, betont Heine im Gespräch.
5: Es ist so, dass wir gerade in Mitteldeutschland haben wir einige sehr interessante und wie ich finde auch sehr große Projekte, die sich mit dem Thema nachhaltige Chemie, Kreislaufchemie oder grüne Chemie, welchem Label Sie das auch immer verpassen wollen, beschäftigen und auch Technologieführer sind in ihrem Bereich, wenn ich zum Beispiel an UPM denke. Gleichzeitig haben wir aber auch eine bestimmende Altindustrie, wenn ich an die Raffinerie denke, die sich auch darüber Gedanken machen muss, wie sie sozusagen diese Transformation schafft, wie sie vor allen Dingen den Weg dahin sozusagen erfolgreich beschreiten kann. Und das ist die Gemengelage hier vor Ort, dass wir auf der einen Seite Unternehmen haben, die schon zeigen, dass was geht, dass wir aber auf der anderen Seite Unternehmen haben, die womöglich aus heutiger Sicht ein Interesse haben, zum Beispiel den Anstieg von CO2-Preisen zumindest zu deckeln, ja, wenn nicht sogar den CO2-Preis festzuschreiben, was natürlich bedeuten würde, dass ein Großteil der Projekte, die sich eben dadurch rechnen, dass man CO2 zukünftig einspart, dann eben in schwierige Fahrwasser geraten.
4: Einen fachlichen Schwerpunkt setzt Dr. Fabian Neumann von der Technischen Universität Berlin. Der Experte für digitale Transformation in Energiesystemen stellt Berechnungen zu einem klimaneutralen Wirtschaftsraum in Europa vor. Dabei sprach er über die Vorteile einer gemeinsamen Planung von Strom, Wasserstoff und CO2-Netzen sowie über mögliche Einsparungen.
6: Wir sehen gerade viel in der Modellierung einen hohen Bedarf nach CO2-haltigen Energieträgern, nicht für den Individualverkehr, sondern für die Plastikherstellung, andere Chemikalien als Grundstoff sowie für den Flug- und Schiffsverkehr. Und diese Kraftstoffe herzustellen, nachhaltig, da spielt eine große Rolle, strombasierten Wasserstoff bereitzustellen, aber auch CO2, nachhaltiges CO2 bestenfalls, um dann diese beiden Stoffe zusammenzubringen, um Kerosin, Schiffsdiesel und so weiter herzustellen. Und dafür ist in meinen Augen ein Chemiepark, der Expertise im Umgang mit diesen Energieträgern, auch wenn sie heute vielleicht noch sehr auf fossilen basieren, eigentlich ganz gut geeignet, was die Expertise angeht. Nun geht es dann natürlich an die Transformation.
4: Für die künftige Infrastruktur braucht es mehr strategische Planung, vor allem bei den Kosten, sagt Patrice Heine. Besonders wichtig sei für ihn, dass das geplante Wasserstoffkernnetz künftig in direkter Nähe verfügbar sein werde. Wasserstoff könne eine zentrale Rolle für die chemische Industrie spielen. Deshalb fragt Heine Matthias Gunnar vom regionalen Netzbetreiber, wann eine Leitung entstehen soll, die grünen Wasserstoff in den Chemiepark Bitterfeld-Wolfen bringt. Gunnar und weitere Teilnehmenden erwiesen dabei auf geplante Wasserstoffprojekte. Erste Ansätze gäbe es bereits.
5: die sind im Moment

0: nicht so, als dass wir selbstständig agieren können. Wir als Chemiepark GmbH erzeugen hier zwar Energie in Form von Dampf und Fernwärme, aber auch von Strom. Aber der Schlüssel ist natürlich der ortsansässige Energiedienstleister, der eben über alle Elemente verfügt im Rahmen der Erzeugung, Verteilung, dann bis hin auch zum Vertrieb. Und das ist die Envia. Und ich bin auch gespannt, ob die Envia hier heute uns vielleicht das eine oder andere erzählt, was ihre Strategie ist für die Zukunft des Standortes.
1: Eine gut ausgebaute Wasserstoffinfrastruktur zieht sich schon durch ganz Deutschland in Form einer Pipeline. So gibt es auch in Bobbau einen Anschluss, der in der Zukunft dem Chemiepark vom Vorteil sein soll.
2: Also unsere Strategie ist, dass wir versuchen, an die Importkorridore ranzukommen und dass wir an Land so schnell wie es geht umstellen, so viel wie es geht. So, und was wir gemacht haben ist, wir haben 400 Kilometer unter Wasserstoff. Jetzt schon, große Pipeline, 1,40 Meter Durchmesser. Ne? Im Dezember begast, also das letzte Stück, von Lubmin bis Bobbau, also bis hier quasi. Ne? Da ist schon Wasserstoff drauf. Keine Kundschaft, aber Wasserstoff ist drauf.
1: Kunaf sieht gute Chancen für einen Neustart des Wasserstoffprojekts Green Bridge. Auch Höhenwindräder und zusätzliche Großspeicher könnten künftig eine effizientere und platzsparende Erzeugung von Grünstrom ermöglichen. Insgesamt wurde die integrierte Infrastrukturplanung positiv bewertet, da sie Effizienz steigern, Energiekosten senken und den Standort langfristig sichern könnte, besonders im Bereich Energiespeicher.
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0: Das Wetter am Freitag wird sich am Morgen bei Temperaturen von 11 bis 15 Grad eher bei einem bedeckten Himmel zeigen. Leichter Regen tritt zum Mittag auf, zum Nachmittag bilden sich erneut Wolken. Ähnliche Verhältnisse mit etwas Niederschlag bekommen wir in der Nacht. Am Samstag wird es wieder etwas freundlicher, mit etwas mehr Sonne und weniger Regen, bei 19 Grad.
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0: Positives aus Sachsen-Anhalt.
1: Aschersleben, die älteste Stadt in Sachsen-Anhalt, hat wirtschaftlich und kulturell eine ganze Menge zu bieten. Hier zu arbeiten und zu leben, kann fast als Privileg bezeichnet werden. Spätestens seit die Landesgartenschau im Jahr 2010 hier Station machte, verschwanden vor allem in der Innenstadt auch nicht so ansehnliche Ecken, wurden Häuser saniert und Parks neu gestaltet, in denen wiederum bis heute zahlreiche Bänke zum Verweilen einladen. Sitzen kann man auf dieser Bank auch, aber die sogenannte Smart Bench, die am 11. Mai 2021 eingeweiht wurde, hat noch ganz andere Qualitäten.
2: Ja, wir haben jetzt also hier unsere zweite Ladebank in Betrieb genommen in Aschersleben. Wir haben eine Ladebank an der Skaterbahn, da kann man nur Handys aufladen über USB oder über kabellos, also über Induktion. Diese Ladebank, die wir hier haben, die bietet auch die Möglichkeit, Fahrräder aufzuladen. Dafür haben wir verschiedene Adapterkabel, also für alle gängigen Fahrradhersteller. Und wir können hier eine Ladeleistung anbieten von 450 Watt für die Aufladung der Elektro-Fahrradbatterien. Ja, und wir hoffen, dass das gut angenommen wird.
3: Mhm. Und ist das ja auch kostenlos, ne?
2: Das ist kostenlos, ja. Also ein Teil des Strombedarfs wird ja über die Solarpanel gedeckt. Da gibt es also einen Akku drin, die diesen Solarstrom speichert. Allerdings reicht das nicht aus für die Ladung der Fahrradbatterien. Da mussten wir hier also noch einen normalen Stromanschluss verlegen. Strom liefern natürlich die Stadtwerke und das ist kostenlos für die Kunden, ja, damit man hier zur Not mal sein Fahrrad aufladen kann.
1: Direkt vor der Touristinformation am Bestdornhaus lädt die intelligente Sitz- und Ladebank also ein zum Ausruhen, Schwatzen und Aufladen. Das für alle, die des Englischen nicht mächtig sind. Circa 12.000 Euro hat der rührige Energieversorger aus Aschersleben für Anschaffung und Installation der beiden Bänke investiert, so Herr Becker in seinen Ausführungen.
4: Ja, finde ich ganz klasse, so total innovativ, eine absolute Aufwertung für die Innenstadt und am Puls der Zeit, würde ich sagen. Handy haben wir alle, damit sind wir den ganzen Tag unterwegs, geladen werden muss es auch zwischendrin. Und das ist eine ganz tolle Sache, die Stadtwerke Aschersleben hier installiert haben, die zweite in Aschersleben mittlerweile. Und ja, vor den Türen unserer Touristinformationen natürlich wunderbar. Wer also hier chillt, auf der Bank sitzt,

0: ist und gleichzeitig lädt, kann sich dann ein bisschen Infomaterial holen und schauen, wo vielleicht der nächste Ausflug hingeht.
1: Übrigens, E-Bikes und entsprechende Ladekabel können in der Touristinfo ausgeliehen werden. Auch eine Luftpumpe ist vorhanden, doch diese muss noch mit Muskelkraft bedient werden. Und während sich die beiden Mitarbeiter der Stadtwerke Aschersleben wieder auf ihre E-Bikes schwangen, kam ihnen Andreas Michelmann, seit 27 Jahren Oberbürgermeister der Stadt, zu Fuß entgegen.
2: Ja, ich bin zwar gerade in anderer Mission unterwegs, ja, weil die einen erzählen von Impfstoff, die anderen suchen verzweifelt.
3: Haben Sie welche?
2: Aber von, naja, unser Land erzählt ja noch sozusagen im Himmel ist Jahrmarkt. Aber wir wollen sehen, wie weit wir kommen. Umso mehr freue ich mich, dass es auch mal wieder ein paar positive Sachen gibt, wie mit dieser Bank. Und
3: würden Sie das vielleicht auch mal laden, oder?
2: Müsste ich mal probieren.
3: Naja,
2: also auf jeden Fall freut es mich, dass wir da auch vorne mit dabei sind. Und dann wünsche ich, dass es auch gut genutzt wird und dass es vor allen Dingen lange erhalten bleibt. Dankeschön.

0: Biosphärenfest, das ist die Karstlandschaft Südharz.
1: Nach zwei gut besuchten Hoffesten in den vergangenen Jahren entschlossen sich die Verantwortlichen des Biosphärenreservates Karstlandschaft Südharz in Zusammenarbeit mit der Gemeinde Südharz 2026 ein richtig großes Event auf die Füße zu stellen. Auf dem Gelände des neuen Informationszentrums Naturerlebnishöhle Heimkehle nahe Uftrungen wurde so am 9. Mai diesen Jahres zu Begegnungen, Entdeckungen und Genüssen, wie es im Flyer hieß, eingeladen. Nach der Eröffnung der Veranstaltung im Beisein von Minister Armin Willingmann und Landrat André Schröder hatten die zahlreichen Besucher die Möglichkeit, neben einem umfangreichen Rahmenprogramm an ca. 70 Ständen zu schauen, zu kaufen und mitzumachen.
2: Premiere, das erste Biosphärenfest heute hier. Haben Sie mit diesem Zuspruch gerechnet?
3: Wir haben darauf gehofft und das, was dann passiert, ist immer Überraschung, aber wir freuen uns total, dass das so einen guten Anklang findet.
2: Wirklich auch viele Kinder, viele Familien.
3: Viele Kinder, viele Familien. Wir haben über 70 Aussteller. Schon das, finde ich, ist enorm und es scheint ein gutes Konzept zu sein.
2: Ja. Was gibt es denn alles zu erleben? Sie selbst sind ja gut vertreten, das habe ich schon gesehen.
3: Es gibt zu erleben. Wir haben die Landesenergieagentur da. Wir haben die Standortentwicklungsgesellschaft Mansfeld Südharz da. Wir haben das Landeszentrum Wald, die Höhlenforscher. Wir haben unsere Partner Blatt und Bohne, Friwi und Bäckerei Bockrand dabei. Es gibt Wild, es gibt Pflanzen, es gibt Holz, es gibt Häkelarbeiten, es gibt Honig, es gibt die Angler mit einem Stand, wo man sogar einen Messerführerschein machen kann. Und ich glaube, ich habe gut Rebsdorf ist dabei, der Naturpark, der Nationalpark. Es ist ganz viel.
2: Also, was sagen Sie, das schreit nach Wiederholung, oder?
3: Es schreit nach Wiederholung. Ich wurde schon gefragt. Der Minister hat auch gesagt, er kommt nächstes Jahr wieder. Wir überlegen uns, wie wir aus der Premiere eine Tradition machen.
1: So brachte sich beispielsweise die Landesenergieagentur nicht nur mit einem Infostand ein.
4: Ja, erstmal herzlichen Dank. Vielen Dank, dass wir hier beim Biosphärenreservatsfest dabei sein dürfen. Wir wollen die Gelegenheit nutzen, drei Bauherrenmappen dem Biosphärenreservat zu übergeben, damit in Zukunft aus der Region der interessierte Bürger, der ein Haus sanieren möchte oder neu bauen möchte, sich produkt- und anbieterneutral informieren kann, diese Bauherrenmappe auch ausleihen kann bei euch und bestens informiert ist und das Biosphärenreservat natürlich dann auch eine Aufwertung bekommt, ein Informationszentrum ist für die ganze Region. Bitte schön.
3: Vielen Dank. Die steht jetzt also im Biosphärenreservat Karstlandschaft Südharz in unserem Verwaltungsgebäude Hallische Straße 68a. Wer Interesse hat, sagt Bescheid, kommt vorbei, wir freuen uns drauf.

0: Wie bereits erwähnt, gab es viele Akteure, die für ein Gelingen des Festes sorgten. Und während die Südharz-Musikanten aus Rospor-Wenda sich um die musikalische Unterhaltung kümmerten, übernahm die Belegschaft des Restaurants zur Höhle Heimkehle die Versorgung mit Grillgut und anderen Leckereien. Dahin zog es auch den Südharzer Bürgermeister.
1: Ja, ich bin dienstlich hier als Bürgermeister.

0: Also es ist schon klar, natürlich, dass man hier mal vorbeischaut. Ja?
1: Aber hundertprozentig, genau, ist ja unser Fest als Gemeinde. Wir sind ja Mitveranstalter gemeinsam mit dem Biosphärenreservat. Und es ist eine tolle Sache, das erste Mal hier. Ja, und so, gleich so viele Menschen. Ja, und toll.
0: Die Resonanz ist wirklich gut. Ja?
1: Wir sind begeistert, ja. Mhm. Wir sind begeistert.
0: Was suchen Sie? Was möchten Sie konsumieren oder mitnehmen?
1: Also jetzt erstmal hast du was Schönes, weil es gibt ja sehr viele kulinarische Höhepunkte hier. Dann schauen wir mal eine Holzschnitze rein, gucken wir uns auch nochmal an. Ja, das ist also auch toll, tolle Handwerkskunst hier. Ja, und es gibt ja überall was zu sehen. Ja.
2: Schön, ist auch ein schöner Ort.
3: Und auch die aktuelle Karstkönigin aus Hainrode war selbstverständlich mit von der Partie.
4: Eigentlich, das ist natürlich eine wundervolle Landschaft hier. Das ist unser Karstgebiet mit ganz, ganz vielen verschiedenen Karsterscheinungen. Hier haben wir eine Höhle, hier haben wir die ganzen Felsen. Das ist alles natürlich genial, Natur pur. Und deswegen muss man das einfach auch genießen. Ich finde es sehr schön. Ich habe Gänsehaut, weil so viele denn doch jetzt endlich wieder auf die Natur zurückkommen und sich auch sowas hier mit angucken. Immer wieder gerne.

0: Am Heimatort der Karstkönigin vorbei führt auch der Karstwanderweg, auf dem der Besucher europaweit einzigartige Landschaften und seltene Pflanzen erleben kann.
1: Sie vertreten den Karstwanderweg. Was ist denn dazu zu sagen?
2: Ja, was ist dazu zu sagen? Der Weg ist 265 Kilometer lang und geht durch drei Landkreise und drei Länder. Und ist ein Kind der Einheit, denn den Weg gibt es eigentlich erst so durchgehend seit Anfang der 90er Jahre. Und wir sind ganz stolz auf den Weg, weil er ist zertifiziert nach den Kriterien des Deutschen Wanderverbandes. Das heißt, er ist gut ausgeschildert, gut gepflegt.
1: Ich kann das bestätigen, ich bin schon gelaufen.
2: Und der Wanderer erfährt am Weg ganz viel über die Landschaft, über die Karstlandschaft, also über die Geologie im Selbststudium. Es gibt unheimlich viele Erklärungstafeln und er hat eine sehr abwechslungsreiche, teiloffene Landschaft. Das heißt große Buchenwälder, offene Weitsichten und ist für jeden Wanderer zu empfehlen.
1: Auch ab und zu mal eine Bank, das gibt's auch.
2: Ab und zu eine Bank. Die Verpflegung am Weg könnte vielleicht an manchen Stellen besser sein. Ja. Also nie vergessen, auch ein Getränk mitzunehmen und etwas zu essen.
0: Aber auch für die jüngsten Besucherinnen und Besucher des ersten Biosphärenfestes gab es zahlreiche Möglichkeiten, sich auszuprobieren. So zum Beispiel an der Fledermausstation, wo fleißige Männer Nistkästen für die Flattertiere zimmerten, die im Anschluss bemalt werden und natürlich auch mit nach Hause genommen werden konnten.

0: Die Reit- und Ferienanlage Gut Trebsdorf ist bekannt für zahlreiche Aktivitäten mit Pferden und Ponys. Auch auf dem Fest an der Heimkehle war das gut vertreten.
1: Ja, ich gehe so einmal in der Woche gehe ich reiten.
2: Also du bist ja richtiger Profi schon?
1: Ja.
2: Wow. Also so ein kleines Pony ist doch gar nichts.
1: Ja, eigentlich reite ich auf normal großen Pferden.
2: Genau, super.
1: Ja.
2: Na dann können wir ja mal gucken, was du kannst.
1: Ja, ich kann eigentlich auch schon Galopp.
2: Ui.
1: Das mache ich zwar nicht so oft, aber ich kann es.

0: sowie das Obst- und Weingut Goldschmidt aus Bayern-Naumburg waren es durchweg regionale Unternehmen, die eingeladen wurden, sich am Fest zu beteiligen. Auch die Gartenbaumschule Lehnert aus Sangerhausen war dabei.
1: Ja, ich habe mich gefreut, wo ich die E-Mail bekam, dass sie hier das Biosphärenfest machen wollen. Und dachte mir, ist ja einmal eine gute Sache und zweitens mal natürlich auch eine Chance für uns, ein bisschen mal uns zu zeigen, zu präsentieren.
2: Sie sitzen ja eigentlich an repräsentativer Stelle, sage ich mal.
1: Ja, durchaus, in dem Fall, ja.
2: Aber trotzdem, manch einer kennt sie doch nicht und vielleicht...
1: Genau so ist das, ja, wer weiß, manchmal kommen dann auch vielleicht welche eben mal gerade Rottleberode und ein Stück dahinter und so kann man sich noch ein bisschen bekannter machen.
2: Genau. Was haben Sie alles dabei, noch ganz kurz?
1: Wir haben tatsächlich versucht, so ein bisschen querbeet zu sein. Wir haben natürlich unsere Rosen mit dabei, gewisse Blühsträucher, Ahorne, Knappelazaleen und auch so Rhododendron.
2: Ein paar besondere Dinge.
1: Ein paar Sachen, unsere Pfingstrosen, Strauchpfingstrosen, die werden jetzt doch regelmäßig wieder angeschaut, weil die riesen Blüten haben. Mhm. Ja, ein bisschen was im Bodendecker, Zwergsträucher. Wir haben versucht, von allem so ein bisschen was mit dabei zu haben. Was ein bisschen fehlt, ist natürlich das große Sortiment. Mhm. Aber das
2: haben Sie ja da in Ihrer Firma.
1: Genau so ist das.
0: Zum Schluss sei noch die Höhle selbst erwähnt, in der den ganzen Tag über gut besuchte Führungen stattfanden. Während diese beiden Höhlentaucher alle Kinder einluden, einen extra aufgebauten Parcours in der Heimkehle zu absolvieren. Die Erwachsenen interessierten sich indessen mehr für die Ausstellung und die dazugehörigen Informationen, auch zum Höhlentauchen.

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0: Leichter Regen tritt zum Mittag auf, zum Nachmittag bilden sich erneut Wolken. Ähnliche Verhältnisse mit etwas Niederschlag bekommen wir in der Nacht. Am Samstag wird es wieder etwas freundlicher, mit etwas mehr Sonne und weniger Regen, bei 19 Grad.
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0: In Halberstadt sind am Donnerstagmorgen zwei Menschen bei einem ungewöhnlichen Verkehrsunfall verletzt worden. Ein 64-jähriger Autofahrer stoppte seinen Wagen im Kreuzungsbereich der Quedlinburger Landstraße und setzte anschließend rückwärts zurück. Dabei überfuhr das Fahrzeug eine Verkehrsinsel, prallte gegen eine Ampelanlage und kam schließlich an einem Baum zum Stehen. Der Fahrer wurde schwer verletzt, seine Beifahrerin erlitt leichte Verletzungen. Beide kamen zur Behandlung in ein Krankenhaus. Nach bisherigen Erkenntnissen kann ein medizinischer Notfall als Unfallursache nicht ausgeschlossen werden. Auf der Bundesstraße 244 bei Dadesheim ist am Freitagmorgen ein Quad vollständig ausgebrannt. Der 45-jährige Fahrer bemerkte während der Fahrt einen Brand im Motorraum und stellte das Fahrzeug umgehend auf einem Geh- und Radweg ab. Kurz darauf stand das Quad komplett in Flammen. Verletzt wurde niemand. Die Polizei hat Ermittlungen zur Ursache des Feuers aufgenommen. Im Landkreis Harz mussten Feuerwehr und Polizei in der Nacht zu Freitag gleich zu zwei Fahrzeugbränden ausrücken. In Wernigerode geriet ein Elektrofahrzeug in der Straße unter den Zindeln in Brand. Der Wagen wurde im Frontbereich schwer beschädigt. Die Batterieeinheit blieb nach ersten Erkenntnissen unversehrt. Der Schaden wird auf rund 50.000 Euro geschätzt. Auch in Osterwiek brannte ein abgestellter Hyundai vollständig aus. Hier entstand ein Sachschaden von etwa 15.000 Euro. Die Brandorte wurden beschlagnahmt, die Ermittlungen zur Ursache laufen. Hinweise nimmt die Polizei unter 03941 674 293 entgegen.

0: Eisenbahntheater über die Stahlindustrie.
1: Ein Theater und ein Zug? Wie passt das denn zusammen? Ganz gut, dachte sich das Team vom Theater Das letzte Kleinod. Und damit scheinen sie auch recht zu haben. Mit ihrer Bahn sind die Schauspieler und Schauspielerinnen unterwegs, um das Theater überall mit hinzunehmen. Bald sind sie in Ferropolis, um ihr Stück Hüttenwerk zu zeigen. Ein Projekt, das nicht besser in die Stadt aus Eisen passen könnte.
2: Die Besucher erwartet tatsächlich ein sehr gewichtiges Thema und auch sehr gewichtiges Material, nämlich Stahl, ein Theaterstück dokumentarisch zum Thema Stahl. Wir haben Interviews geführt mit Menschen, die mit dem Stahl arbeiten und uns eben Einblick gegeben haben in diese wirklich herausfordernde Arbeit am Hochofen, an Strangussanlagen und in allen Bereichen auf Kränen und auf Loks. Und diese Texte aus den Originalinterviews, die werden von 7 Schauspielerinnen und Schauspielern in verschiedenen Szenen gespielt.
1: Um dem dokumentarischen Anspruch auch Genüge zu werden, führten die Theaterleute nicht nur Interviews durch und unterhielten sich mit Experten, sie waren auch hautnah dabei und konnten einen ganz realen Einblick in die Stahlindustrie werfen.
3: Wir hatten Vorproben in Eisenhüttenstadt und Salzgitter und durften dort tatsächlich auch mit ein Stück weit ins Stahlwerk Einblick gewinnen, indem wir eine Schicht in einem bestimmten Bereich mitgelaufen sind.
4: Für mich als Spielerin ist das eine sehr besondere Art, mich auf eine Rolle vorzubereiten, eben weil es ein anderes Eintauchen wirklich in diesen Beruf, den ich da darstelle, ist.
1: Es ist nicht das erste Mal, dass der Theaterzug einen Halt in Ferropolis einlegt. Schon in der Vergangenheit genoss die Bahn einiger Beliebtheit in der Stadt aus Eisen. Wie denn auch sonst, wenn die beiden Projekte so gut zusammenpassen wie die Faust aufs Auge.
5: Also ich war tatsächlich vor ein paar Jahren bei einer Aufführung vom letzten Kleinod, war so begeistert und habe mir gedacht, wenn irgendwas hier nach Ferropolis passt, dann doch bitte dieser Zug mit dem ganz tollen Theaterprojekt. Und seitdem sind wir in Kontakt und versuchen immer, dass die auch hier bei uns spielen, wenn die ein schönes neues Stück haben. Wir hatten schon mal das Thema Kohle und Kohlezug, da haben die hier auch mit unserem Förderverein zusammengearbeitet. Also immer, wenn es in die Region passt, wenn es zu uns passt, dann ist das letzte Kleinod herzlich willkommen bei uns.
1: Als i-Tüpfelchen des Projektes ist dann aber noch etwas ganz Besonderes geplant. Das Theater möchte die Besucherinnen und Besucher mit einbinden und hat so eine Mitmachaktion geplant, bei der sich Außenstehende in das Theaterstück einbringen können.
2: Ja, wir würden uns sehr freuen, wenn Menschen Lust hätten, bei einer kurzen, knackigen Probe an unserem ersten Vorstellungstag hier mit dazuzukommen. Das ist der 2. Juni. Da kann man um 16 Uhr kommen. Alter so circa ab 14 Jahre und bis egal wie alt. Und man braucht keine Vorerfahrungen zu haben. Man wird in eine kleine Rolle mit eingearbeitet und kann dann gleich am ersten Tag mit aufführen.
1: Zwischen dem 2. und 4. Juni ist es dann soweit. In 3 Vorstellungen kann man einen interessanten Einblick in die Stahlindustrie Deutschlands werfen. Wer ein Freund der Theaterkunst ist und die Bühne doch etwas zu öde findet, kann hier etwas ganz Besonderes erleben.
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0: Das Wetter am Freitag wird sich am Morgen bei Temperaturen von 11 bis 15 Grad eher bei einem bedeckten Himmel zeigen. Leichter Regen tritt zum Mittag auf, zum Nachmittag bilden sich erneut Wolken. Ähnliche Verhältnisse mit etwas Niederschlag bekommen wir in der Nacht. Am Samstag wird es wieder etwas freundlicher, mit etwas mehr Sonne und weniger Regen, bei 19 Grad.
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0: In Blankenburg ist eine mehr als 300 Jahre alte Sandsteinfigur im historischen Terrassengarten zerstört worden. Mitarbeitende der barocken Parks und Gärten entdeckten den Schaden am letzten Montag. Bei der beschädigten Figur handelte es sich um die sogenannte Putte mit Fruchtschale, ein originales barockes Gestaltungselement der Anlage. Nach bisherigen Erkenntnissen wurde das Postament mit erheblicher Gewalt verdreht und die Figur dabei zerstört. Die Stadt hat Anzeige erstattet und bittet nun um Hinweise aus der Bevölkerung. Wer zwischen Freitagabend und Montagmorgen verdächtige Beobachtungen im Bereich des Terrassengartens gemacht hat, wird gebeten, sich bei der Polizei oder der Stadtverwaltung zu melden. In Wernigerode sind unbekannte Täter in ein Einfamilienhaus in der Straße zum Eichenholz eingebrochen. Die Tat ereignete sich zwischen Dienstagabend und Mittwochnachmittag. Nach bisherigen Erkenntnissen verschafften sich die Einbrecher gewaltsam Zutritt zum Gebäude und durchsuchten zahlreiche Schränke und Schubladen. Welche Gegenstände gestohlen wurden und wie hoch der Gesamtschaden ist, wird derzeit noch ermittelt. Die Polizei sicherte Spuren und leitete ein Verfahren wegen Wohnungseinbruchsdiebstahls ein. Hinweise nimmt das Polizeirevier Harz unter der Telefonnummer 03941 674 293 entgegen.

0: Auf einer Baustelle des Windparks bei Rodersdorf haben Diebe zugeschlagen. Nach bisherigen Erkenntnissen verschafften sich die Täter am Mittwochabend Zugang zum Gelände und brachen einen Baucontainer auf. Aus dem Container wurden zwei Werkzeugkisten der Marke Makita gestohlen. Der entstandene Schaden wird auf rund 1.000 Euro geschätzt. Die Polizei sicherte Spuren und ermittelt wegen besonders schweren Diebstahls. Zeugen werden gebeten, sich unter der Telefonnummer 03941 674 293 beim Polizeirevier Harz zu melden.
1: August 2026, 35. Landessportspiele des BSSA. Im historischen Rathaus der Blütenstadt trafen sich die Organisatoren, Veranstalter und Sponsoren der diesjährigen 35. Landessportspiele von Sachsen-Anhalt. Dieses in seiner Art und Größe deutschlandweit einzigartige Event wird vom Behinderten- und Rehabilitationssportbund Sachsen-Anhalt zum dritten Mal im Landkreis Harz und zum ersten Mal in Blankenburg ausgetragen.
2: BSSA steht für Behinderten- und Rehabilitationssportverband Sachsen-Anhalt. Eine große Gemeinschaft aus insgesamt über 180 Mitgliedsvereinen, in denen insgesamt mehr als 45.000 Menschen mit gesundheitlichen Beeinträchtigungen sportlich aktiv sind. Weil Blankenburg hervorragende Voraussetzungen bietet für diese Großveranstaltung im Sportforum und weil wir mit dem BASV Sinecura und dem Kreissportbund Harz hervorragende Erfahrungen über viele Jahre machen konnten beim gemeinsamen Organisieren der Landeswinterspiele für geistig Behinderte.
3: Unser Verein, wir sind ja Mitglied im BSSA, wurde vom BSA befragt, ob wir die Organisation übernehmen würden. Wir haben das ja schon mal in 2006 gemacht und ich habe mich dann mit dem Thomas in Verbindung gesetzt, weil wir ja schon des Öfteren oder schon Jahrzehnte zusammen Veranstaltungen organisieren. Und nachdem Thomas gesagt hat, naja, haben wir auch gesagt, ja, dann würden wir das machen. Und so sind wir dann im letzten Jahr zur Staffelstabübergabe in Weißenfels dort gewesen und haben den Staffelstab übernommen.
4: Und wir als Kreissportbund unterstützen die Veranstaltung natürlich sehr gerne, weil uns da viel am Herzen liegt.
1: Rund 1.000 Aktive haben bisher ihr Kommen für das inklusive Sportfest zugesagt. Als sportliche Teams werden jeweils ein Mensch mit Handicap und einer ohne starten. Die Schüler der BBS Heinrich Mette in Quedlinburg stehen dafür als nicht behinderte Partner bereit. Auf die sportlichen Tandems warten dann vier unterschiedliche, harztypische Wettkampfstationen.
4: Ja, wir haben uns vier Stationen überlegt. Zum einen den Gipfelstürmer, wo der Brocken mit ins Spiel kommt. Als zweite Station der Hexenzielwurf, wo wir eine harztypische Hexe mit haben, wo die Teilnehmenden Sandsäckchen in die Körbe werfen müssen mit unterschiedlicher Punktzahl, unterschiedlichem Gewicht, unterschiedlicher Größe. Dann haben wir das Glücksrad, wo wir typische Motive der Stadt Blankenburg mit hervorgehoben haben. Und wir haben noch so einen Parcours aufgebaut im Folge der Harzer Wandernadel, wo wir eine Stempeljagd machen, wo wir den Teilnehmenden vorgegeben haben, typische Wandersachen in einen Rucksack zu packen, sich von der Harzer Wandernadel einen Sonderstempel abzuholen. Und so glauben wir, haben wir ganz gute typische Merkmale vom Harz und von der Stadt Blankenburg hervorgehoben.
3: Es ist ja ein volkssportlicher Wettbewerb. Es kann jeder diese Stationen absolvieren. Hier geht es also nicht schneller, höher, weiter um Wettkampfdisziplinen. Wie gesagt, der Spaß steht ja erstmal im Vordergrund. Und die Chance, Sieger zu werden, das ergibt sich dann je nach Leistung des Paares. Aber es ist nicht vordergründig. Also es ist sehr viel Freude und Spaß dabei. Das ist eigentlich das Entscheidende bei der Veranstaltung, das Gemeinsame.
4: Dass sowohl Menschen mit als auch ohne Behinderung zusammen starten können.
1: Den Abschluss der Veranstaltung bildet das 11. offene, integrative Kleinfeld-Fußballturnier. Ohne die zahlreichen Förderer und Unterstützer wäre solch ein Sportfest nicht möglich. Neben der Hartsparkasse und der Blankenburger Wohnungsgesellschaft sind auch die Blankenburger Stadtwerke wieder als Sponsor mit im Boot.
5: Wir als Stadtwerke Blankenburg wollen natürlich die Veranstaltung, die jetzt hier stattfindet, mit dem Behindertensport natürlich auch stark unterstützen. Und ich finde das toll, dass so eine große Veranstaltung hier in Blankenburg stattfindet. Und wir werden das Fußballturnier unterstützen und dann auch dort vor Ort sein, auch mit unserem Zelt, mit auch einem Präsent, das wird noch nicht verraten, eine kleine Überraschung wird es auch geben, dass natürlich alle Teilnehmenden und auch alle Betreuer auch ein Andenken behalten und wir uns natürlich hier auch als großer Partner der Stadt und auch als Partner in der Region hier uns dann natürlich auch präsentieren können.
1: Das Blankenburger Sportforum ist am 29. August von 10 bis 15.30 Uhr der Austragungsort der Landessportspiele. Nicht nur die Sportler, sondern auch viele Zuschauer sind herzlich eingeladen, diesem Event beizuwohnen.
6: Wir haben das Sportforum ja ganz bewusst jetzt zuletzt mit der Laufbahn so ausgebaut, dass auch Behinderte und Menschen mit Beeinträchtigungen teilnehmen und teilhaben können. Und für uns ist es aber auch gleichzeitig etwas, Erfahrungen zu sammeln beim weiteren Ausbau des Sportforums. Wir haben ja vor, das Sportforum nach und nach zu sanieren. Und da sind natürlich solche Sportspiele für uns eine gute Gelegenheit, einfach mal Erfahrungen auch zu sammeln. Was müssen wir denn beachten? Worauf kommt es denn tatsächlich auch an? Vor allem aber wollen wir an diesem Tag guter Gastgeber sein für die Sportlerinnen und Sportler, für die Zuschauer und vor allem Spaß und Freude gemeinsam haben.
7: »77 Jahre, Geburtstag des Grundgesetzes«.
8: Die Würde des Menschen ist unantastbar. Sie zu achten und zu schützen ist Verpflichtung aller staatlichen Gewalt. So lautet Artikel 1 Absatz 1 des Grundgesetzes. Wahrscheinlich eine der bekanntesten Textzeilen in ganz Deutschland und doch nur einer von insgesamt 146 Artikeln. Seit dem 23. Mai 1949 gibt es das Grundgesetz in der Bundesrepublik. Genau 77 Jahre später erinnerte man in Dessau-Roßlau an die wichtige Grundlage unserer Demokratie und lud zu einer festlichen Mitmachaktion auf den Marktplatz von 13 bis 18 Uhr ein.
9: Wir haben zum 77. Geburtstag des Grundgesetzes eingeladen. Wir feiern das hier in Dessau-Roßlau gemeinsam auf dem Marktplatz. Wollten eine möglichst große Menge an Akteuren hier auffahren. Und ich finde auch, das ist uns gelungen. Wir haben demokratische Parteien hier vor Ort. Wir haben den CSD hier vor Ort. Die Gewerkschaften sind da. Es ist eigentlich eine sehr, sehr schöne, sehr, sehr schöne Community, die sich hier zusammengefunden hat.
8: Die Veranstaltung wurde mit der Unterstützung des Stadtfrauenrates, von Dero Moves, der Gemeinde Peter und Paul, dem Landesnetzwerk Migrantenorganisationen, der Projektschmiede Dessau, der Stadt Dessau-Roßlau, dem Netzwerk Gelebte Demokratie, der Hochschule Anhalt sowie weiteren Engagierten und Partnern durchgeführt. Sie alle kamen zusammen, um die Bedeutung unserer Demokratie an diesem Tag zu unterstreichen.
9: Unsere Demokratie ist so ziemlich das Wichtigste und Beschützenswerteste, was wir haben hier bei uns in Deutschland. Und auch in anderen Ländern ist das so natürlich. Aktuell wird es immer schwieriger, ganz klar. Es gibt Bestrebungen, Demokratie abzuschaffen, beziehungsweise so viel wie möglich von dem, was wir an unserer Demokratie lieben, die Freiheit, die Meinungsfreiheit und so weiter abzuschaffen, das immer weiter einzuengen. Und deshalb ist so ein Fest auch für mich eine Möglichkeit, ein Zeichen zu setzen, dass es halt auch viele Menschen gibt, die Demokratie tragen, die sich in der Demokratie wohlfühlen und das andere nicht wollen.
8: Bei der Geburtstagsfeier des Grundgesetzes gab es eine Sprühkreideaktion, eine Freiraumausstellung zum Anschauen und Mitreden, eine Plaudercouch, um mit Engagierten aus der Stadt ins Gespräch zu kommen, ein Wissensquiz zum Grundgesetz, einen Stadtspaziergang mit migrantischen Perspektiven und noch einiges mehr. Der Anlass für die vielfältige Mitmachaktion auf dem Marktplatz war der von Bundespräsident Frank-Walter Steinmeier erstmals ausgerufene deutschlandweite Ehrentag am 23. Mai. In Dessau wurde das ehrenamtliche Engagement aber auch schon unter der Woche in den Vordergrund gerückt. Am 19. Mai

0: Veranstaltung. Ich bin froh, hier gewesen zu sein und freue mich auf viele nette Helfer.
1: Es war ein total cooler Nachmittag, auch wenn das Wetter jetzt nicht so toll war wie jetzt gerade. Man hat gesehen, wie viele Initiativen es in Dessau einfach gibt, wie viele Möglichkeiten man hat, sich einzubringen. Und wir haben auch ein paar coole Leute kennengelernt und hoffen, dass die ein oder anderen davon auch demnächst bei uns im Werkstattcafé vorbeikommen.
2: Noch bis zum 31. Mai werden nun in ganz Deutschland Aktionen anlässlich des Ehrentags und des Geburtstags des Grundgesetzes veranstaltet. Auch in Dessau-Roßlau und der Region sind noch verschiedene Veranstaltungen geplant.
3: Carbon Cycle Culture Club. Wann kommt die neue Infrastruktur?
4: Unter dem Thema Wann kommt die neue Infrastruktur veranstaltete der Carbon Cycle Culture Club am Donnerstag, den 23. April, ein Event im Industrie- und Filmmuseum. Diskutiert wurde über notwendige Infrastruktur und günstigere Energiepreise. Die Moderatorin Patrice Heine vom Forum Rathenau und Elena Herze von der EWG Anhalt-Bitterfeld führten durch den Abend. Ein wichtiges Thema waren nachhaltige Energieprojekte für die Region und den Chemiepark, betont Heine im Gespräch.
5: Es ist so, dass wir gerade in Mitteldeutschland haben wir einige sehr interessante und wie ich finde auch sehr große Projekte, die sich mit dem Thema nachhaltige Chemie, Kreislaufchemie oder grüne Chemie, welchem Label Sie das auch immer verpassen wollen, beschäftigen und auch Technologieführer sind in ihrem Bereich, wenn ich zum Beispiel an UPM denke. Gleichzeitig haben wir aber auch eine bestimmende Altindustrie, wenn ich an die Raffinerie denke, die sich auch darüber Gedanken machen muss, wie sie sozusagen diese Transformation schafft, wie sie vor allen Dingen den Weg dahin sozusagen erfolgreich beschreiten kann. Und das ist die Gemengelage hier vor Ort, dass wir auf der einen Seite Unternehmen haben, die schon zeigen, dass was geht, dass wir aber auf der anderen Seite Unternehmen haben, die womöglich aus heutiger Sicht ein Interesse haben, zum Beispiel den Anstieg von CO2-Preisen zumindest zu deckeln, ja, wenn nicht sogar den CO2-Preis festzuschreiben, was natürlich bedeuten würde, dass ein Großteil der Projekte, die sich eben dadurch rechnen, dass man CO2 zukünftig einspart, dann eben in schwierige Fahrwasser geraten.
4: Einen fachlichen Schwerpunkt setzt Dr. Fabian Neumann von der Technischen Universität Berlin. Der Experte für digitale Transformation in Energiesystemen stellt Berechnungen zu einem klimaneutralen Wirtschaftsraum in Europa vor. Dabei sprach er über die Vorteile einer gemeinsamen Planung von Strom, Wasserstoff und CO2-Netzen sowie über mögliche Einsparungen.
6: Wir sehen gerade viel in der Modellierung einen hohen Bedarf nach CO2-haltigen Energieträgern, nicht für den Individualverkehr, sondern für die Plastikherstellung, andere Chemikalien als Grundstoff, sowie für den Flug- und Schiffsverkehr. Und diese Kraftstoffe herzustellen, nachhaltig, da spielt eine große Rolle, strombasierten Wasserstoff bereitzustellen, aber auch CO2, nachhaltiges CO2 bestenfalls, um dann diese beiden Stoffe zusammenzubringen, um Kerosin, Schiffsdiesel und so weiter herzustellen. Und dafür ist in meinen Augen ein Chemiepark, der Expertise im Umgang mit diesen Energieträgern, auch wenn sie heute vielleicht noch sehr auf fossilen basieren, eigentlich ganz gut geeignet, was die Expertise angeht. Nun geht es dann natürlich an die Transformation.
4: Für die künftige Infrastruktur braucht es mehr strategische Planung, vor allem bei den Kosten, sagt Patrice Heine. Besonders wichtig sei für ihn, dass das geplante Wasserstoffkernnetz künftig in direkter Nähe verfügbar sein werde. Wasserstoff könne eine zentrale Rolle für die chemische Industrie spielen. Deshalb fragt Heine Matthias Gunnar vom regionalen Netzbetreiber, wann eine Leitung entstehen soll, die grünen Wasserstoff in den Chemiepark Bitterfeld-Wolfen bringt. Gunnar und weitere Teilnehmenden erwiesen dabei auf geplante Wasserstoffprojekte. Erste Ansätze gäbe es bereits.
5: Die sind im Moment nicht so, als dass wir selbstständig agieren können. Wir als Chemiepark GmbH erzeugen hier zwar Energie in Form von Dampf und Fernwärme, aber auch von Strom. Aber der Schlüssel ist natürlich der ortsansässige Energiedienstleister, der eben über alle Elemente verfügt im Rahmen der Erzeugung, Verteilung, dann bis hin auch zum Vertrieb. Und das ist die Envia. Und ich bin auch gespannt, ob die Envia hier heute uns vielleicht das eine oder andere erzählt, was ihre Strategie ist für die Zukunft des Standortes.
4: Eine gut ausgebaute Wasserstoffinfrastruktur.

0: zieht sich schon durch ganz Deutschland in Form einer Pipeline. So gibt es auch in Bobbau einen Anschluss, der in der Zukunft dem Chemiepark vom Vorteil sein soll.
1: Also unsere Strategie ist, dass wir versuchen, an die Importkorridore ranzukommen und dass wir an Land so schnell wie es geht umstellen, so viel wie es geht. So, und was wir gemacht haben ist, wir haben 400 Kilometer unter Wasserstoff. Jetzt schon, große Pipeline, 1,40 Meter Durchmesser. Ne? Im Dezember begast, also das letzte Stück, von Lubmin bis Bobbau. Also bis hier quasi. Ne? Da ist schon Wasserstoff drauf. Keine Kundschaft, aber Wasserstoff ist drauf.
0: Kunaf sieht gute Chancen für einen Neustart des Wasserstoffprojekts Green Bridge. Auch Höhenwindräder und zusätzliche Großspeicher könnten künftig eine effizientere und platzsparende Erzeugung von Grünstrom ermöglichen. Insgesamt wurde die integrierte Infrastrukturplanung positiv bewertet, da sie Effizienz steigern, Energiekosten senken und den Standort langfristig sichern könnte, besonders im Bereich Energiespeicher.
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0: Das Wetter am Freitag wird sich am Morgen bei Temperaturen von 11 bis 15 Grad eher bei einem bedeckten Himmel zeigen. Leichter Regen tritt zum Mittag auf, zum Nachmittag bilden sich erneut Wolken. Ähnliche Verhältnisse mit etwas Niederschlag bekommen wir in der Nacht. Am Samstag wird es wieder etwas freundlicher, mit etwas mehr Sonne und weniger Regen, bei 19 Grad.
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0: Positives aus Sachsen-Anhalt.
1: Aschersleben, die älteste Stadt in Sachsen-Anhalt, hat wirtschaftlich und kulturell eine ganze Menge zu bieten. Hier zu arbeiten und zu leben, kann fast als Privileg bezeichnet werden. Spätestens seit die Landesgartenschau im Jahr 2010 hier Station machte, verschwanden vor allem in der Innenstadt auch nicht so ansehnliche Ecken, wurden Häuser saniert und Parks neu gestaltet, in denen wiederum bis heute zahlreiche Bänke zum Verweilen einladen. Sitzen kann man auf dieser Bank auch, aber die sogenannte Smart Bench, die am 11. Mai 2021 eingeweiht wurde, hat noch ganz andere Qualitäten.
2: Ja, wir haben jetzt also hier unsere zweite Ladebank in Betrieb genommen in Aschersleben. Wir haben eine Ladebank an der Skaterbahn, da kann man nur Handys aufladen über USB oder über kabellos, also über Induktion. Diese Ladebank, die wir hier haben, die bietet auch die Möglichkeit, Fahrräder aufzuladen. Dafür haben wir verschiedene Adapterkabel, also für alle gängigen Fahrradhersteller. Und wir können hier eine Ladeleistung anbieten von 450 Watt für die Aufladung der Elektro-Fahrradbatterien. Ja, und wir hoffen, dass das gut angenommen wird.
3: Mhm. Und ist das ja auch kostenlos, ne?
2: Das ist kostenlos, ja. Also ein Teil des Strombedarfs wird ja über die Solarpanel gedeckt. Da gibt es also einen Akku drin, die diesen Solarstrom speichert. Allerdings reicht das nicht aus für die Ladung der Fahrradbatterien. Da müssten wir hier also noch einen normalen Stromanschluss verlegen. Strom liefern natürlich die Stadtwerke und das ist kostenlos für die Kunden, ja, damit man hier zur Not mal sein Fahrrad aufladen kann.
1: Direkt vor der Touristinformation am Bestdornhaus lädt die intelligente Sitz- und Ladebank also ein zum Ausruhen, Schwatzen und Aufladen. Das für alle, die des Englischen nicht mächtig sind. Circa 12.000 Euro hat der rührige Energieversorger aus Aschersleben für Anschaffung und Installation der beiden Bänke investiert, so Herr Becker in seinen Ausführungen.
4: Ja, finde ich ganz klasse, so total innovativ, eine absolute Aufwertung für die Innenstadt und am Puls der Zeit, würde ich sagen. Handy haben wir alle, damit sind wir den ganzen Tag unterwegs, geladen werden muss es auch zwischendrin. Und das ist eine ganz tolle Sache, die Stadtwerke Aschersleben hier installiert haben, die zweite in Aschersleben mittlerweile. Und ja, vor den Türen unserer Touristinformation natürlich wunderbar. Wer also hier chillt, auf der Bank sitzt und gleichzeitig steht, kann sich dann ein bisschen Infomaterial holen und schauen, wo vielleicht der nächste Ausflug hingeht.
1: Übrigens, E-Bikes und entsprechende Ladekabel können in der Touristinfo ausgeliehen werden. Auch eine Luftpumpe ist vorhanden, doch diese muss noch mit Muskelkraft bedient werden. Und während sich die beiden Mitarbeiter der Stadtwerke Aschersleben wieder auf ihre E-Bikes schwangen, kam ihnen Andreas Michelmann, seit 27 Jahren Oberbürgermeister der Stadt, zu Fuß entgegen.
5: Ja, ich bin zwar gerade in anderer Mission unterwegs, ja, weil die einen erzählen von Impfstoff, die anderen suchen verzweifelt.

0: Aber von, naja, unser Land erzählt ja noch sozusagen im Himmel ist Jahrmarkt. Aber wir wollen sehen, wie weit wir kommen. Aber umso mehr freue ich mich, dass es auch mal wieder ein paar positive Sachen gibt, wie mit dieser Bank. Und
1: Würden Sie Ihr Handy vielleicht auch mal laden, oder?
0: müsste ich mal probieren.
1: Naja,
0: Also
1: warum?
0: auf jeden Fall freut es mich, dass wir da auch vorne mit dabei sind. Und dann wünsche ich, dass es auch gut genutzt wird und dass es vor allen Dingen lange erhalten bleibt. Dankeschön.

0: Biosphärenfest, das ist die Karstlandschaft Südharz.
1: Nach zwei gut besuchten Hoffesten in den vergangenen Jahren entschlossen sich die Verantwortlichen des Biosphärenreservates Karstlandschaft Südharz in Zusammenarbeit mit der Gemeinde Südharz 2026 ein richtig großes Event auf die Füße zu stellen. Auf dem Gelände des neuen Informationszentrums Naturerlebnishöhle Heimkehle nahe Uftrungen wurde so am 9. Mai diesen Jahres zu Begegnungen, Entdeckungen und Genüssen, wie es im Flyer hieß, eingeladen. Nach der Eröffnung der Veranstaltung im Beisein von Minister Armin Willingmann und Landrat André Schröder hatten die zahlreichen Besucher die Möglichkeit, neben einem umfangreichen Rahmenprogramm an ca. 70 Ständen zu schauen, zu kaufen und mitzumachen.
2: Premiere, das erste Biosphärenfest heute hier. Haben Sie mit diesem Zuspruch gerechnet?
3: Wir haben darauf gehofft. Und das, was dann passiert, ist immer Überraschung. Aber wir freuen uns total, dass das so einen guten Anklang findet.
2: Wirklich auch viele Kinder, viele Familien.
3: Viele Kinder, viele Familien. Wir haben über 70 Aussteller. Schon das, finde ich, ist enorm. Und es scheint ein gutes Konzept zu sein.
2: Ja. Was gibt es denn alles zu erleben? Sie selbst sind ja gut vertreten, das habe ich schon gesehen.
3: Es gibt zu erleben. Wir haben die Landesenergieagentur da. Wir haben die Standortentwicklungsgesellschaft Mansfeld Südharz da. Wir haben das Landeszentrum Wald, die Höhlenforscher. Wir haben unsere Partner Blatt und Bohne, Friwi und Bäckerei Bockrand dabei. Es gibt Wild, es gibt Pflanzen, es gibt Holz, es gibt Häkelarbeiten, es gibt Honig, es gibt die Angler mit einem Stand, wo man sogar einen Messerführerschein machen kann. Und ich glaube, ich habe gut Rebsdorf ist dabei, der Naturpark, der Nationalpark. Es ist ganz viel.
2: Also, was sagen Sie, das schreit nach Wiederholung, oder?
3: Es schreit nach Wiederholung. Ich wurde schon gefragt. Der Minister hat auch gesagt, er kommt nächstes Jahr wieder. Wir überlegen uns, wie wir aus der Premiere eine Tradition machen.
1: So brachte sich beispielsweise die Landesenergieagentur nicht nur mit einem Infostand ein.
4: Ja, erstmal herzlichen Dank. Vielen Dank, dass wir hier beim Biosphärenreservatsfest dabei sein dürfen. Wir wollen die Gelegenheit nutzen, drei Bauherrenmappen dem Biosphärenreservat zu übergeben, damit in Zukunft aus der Region der interessierte Bürger, der ein Haus sanieren möchte oder neu bauen möchte, sich produkt- und anbieterneutral informieren kann, diese Bauherrenmappe auch ausleihen kann bei euch und bestens informiert ist und das Biosphärenreservat natürlich dann auch eine Aufwertung bekommt, ein Informationszentrum ist für die ganze Region. Bitte schön.
3: Vielen Dank. Die steht jetzt also im Biosphärenreservat Karstlandschaft Südharz in unserem Verwaltungsgebäude Hallische Straße 68a. Wer Interesse hat, sagt Bescheid, kommt vorbei, wir freuen uns drauf.

0: Wie bereits erwähnt, gab es viele Akteure, die für ein Gelingen des Festes sorgten. Und während die Südharz-Musikanten aus Rostbau-Wenda sich um die musikalische Unterhaltung kümmerten, übernahm die Belegschaft des Restaurants zur Höhle Heimkehle die Versorgung mit Grillgut und anderen Leckereien. Dahin zog es auch den Südharzer Bürgermeister.
1: Ja, ich bin dienstlich hier als Bürgermeister.
2: Also es ist schon klar, dass man hier mal vorbeischaut. Ja?
1: Aber hundertprozentig, genau, ist ja unser Fest als Gemeinde. Wir sind ja Mitveranstalter gemeinsam mit dem Biosphärenreservat. Und es ist eine tolle Sache, das erste Mal hier. Ja, und so gleich so viele Menschen. Ja, und toll.
2: Die Resonanz ist wirklich gut. Ja?
1: Wir sind begeistert, ja. Mhm. Wir sind begeistert. Ja.
2: Was suchen Sie? Was möchten Sie konsumieren oder mitnehmen?
1: Also jetzt erstmal hast du was Schönes, weil es gibt ja sehr viele kulinarische Höhepunkte hier. Dann schauen wir mal nach Holzschnitze rein, gucken wir uns auch nochmal an. Ja, das ist also auch tolle Handwerkskunst hier. Ja, und gibt ja überall was zu sehen. Ja.
3: Schön, ist auch ein schöner Ort. Also.
0: Und auch die aktuelle Karstkönigin aus Hainrode war selbstverständlich mit von der Partie.
4: Eigentlich, das ist natürlich eine wundervolle Landschaft hier. Das ist unser Karstgebiet mit ganz, ganz vielen verschiedenen Karsterscheinungen. Hier haben wir eine Höhle, hier haben wir die ganzen Felsen. Das ist alles natürlich genial, Natur pur. Und deswegen muss man das einfach auch genießen. Ich finde es sehr schön. Ich habe Gänsehaut, weil so viele denn doch jetzt endlich wieder auf die Natur zurückkommen und sich auch sowas hier mit angucken. Immer wieder gerne.

0: Am Heimatort der Karstkönigin vorbei führt auch der Karstwanderweg, auf dem der Besucher europaweit einzigartige Landschaften und seltene Pflanzen erleben kann.
1: Vertreten den Karstwanderweg. Was ist denn dazu zu sagen?
2: Ja, was ist dazu zu sagen? Der Weg ist 265 Kilometer lang und geht durch drei Landkreise und drei Länder und ist ein Kind der Einheit, denn den Weg gibt es eigentlich erst so durchgehend seit Anfang der 90er Jahre. Und wir sind ganz stolz auf den Weg, weil er ist zertifiziert nach den Kriterien des Deutschen Wanderverbandes. Das heißt, er ist gut ausgeschildert, gut gepflegt.
1: Ich kann das bestätigen, ich bin schon gelaufen.
2: Und der Wanderer erfährt am Weg ganz viel über die Landschaft, über die Karstlandschaft, also über die Geologie im Selbststudium. Es gibt unheimlich viele Erklärungstafeln und er hat eine sehr abwechslungsreiche, teiloffene Landschaft. Das heißt große Buchenwälder, offene Weitsichten und ist für jeden Wanderer zu empfehlen.
1: Auch ab und zu mal eine Bank, das gibt's auch.
2: Ab und zu eine Bank. Die Verpflegung am Weg könnte vielleicht an manchen Stellen besser sein. Ja. Also nie vergessen, auch ein Getränk mitzunehmen und etwas zu essen.
0: Aber auch für die jüngsten Besucherinnen und Besucher des ersten Biosphärenfestes gab es zahlreiche Möglichkeiten, sich auszuprobieren. So zum Beispiel an der Fledermausstation, wo fleißige Männer Nistkästen für die Flattertiere zimmerten, die im Anschluss bemalt werden und natürlich auch mit nach Hause genommen werden konnten.

0: Die Reit- und Ferienanlage Gut Trebsdorf ist bekannt für zahlreiche Aktivitäten mit Pferden und Ponys. Auch auf dem Fest an der Heimkehle war das gut vertreten.
1: Ja, ich gehe so einmal in der Woche gehe ich reiten.
2: Also, du bist ja richtiger Profi schon.
1: Ja.
2: Wow. Also so ein kleines Pony ist doch gar nichts.
1: Ja, eigentlich reite ich auf normal großen Pferden.
2: Genau, super.
1: Ja.
2: Na dann können wir ja mal gucken, was du kannst.
1: Ja, ich kann eigentlich auch schon Galopp.
2: Ui.
1: Das mache ich zwar nicht so oft, aber ich kann's.

0: sowie das Obst- und Weingut Goldschmidt aus Bayern-Naumburg, waren es durchweg regionale Unternehmen, die eingeladen wurden, sich am Fest zu beteiligen. Auch die Gartenbaumschule Lehnert aus Sangerhausen war dabei.
1: Ja, ich habe mich gefreut, wo ich die E-Mail bekam, dass sie hier das Biosphärenfest machen wollen. Und dachte mir, ist ja einmal eine gute Sache. Und zweitens mal natürlich auch eine Chance für uns, ein bisschen mal uns zu zeigen, zu präsentieren.
2: Sie sitzen ja eigentlich an repräsentativer Stelle, sage ich mal.
1: Ja, durchaus, in dem Fall, ja.
2: Aber trotzdem, manch einer kennt sie doch nicht und vielleicht...
1: Genau so ist das, ja, wer weiß. Manchmal kommen dann auch vielleicht welche eben mal gerade Rottleberode und ein Stück dahinter und so kann man sich noch ein bisschen bekannter machen.
2: Genau. Was haben Sie alles dabei, mal ganz kurz?
1: Wir haben tatsächlich versucht, so ein bisschen querbeet zu sein. Wir haben natürlich unsere Rosen mit dabei.

0: bei gewisse Blühsträucher, Ahorne, Knappelazaleen und auch so Rhododendron. Ein
1: paar besondere Dinge. Ein
0: paar Sachen, unsere Pfingstrosen, Strauchpfingstrosen, die werden jetzt doch regelmäßig wieder angeschaut, weil die riesen Blüten haben. Mhm. Ja, ein bisschen was im Bodendecker, Zwergsträucher. Wir haben versucht, von allem so ein bisschen was mit dabei zu haben. Was ein bisschen fehlt, ist natürlich das große Sortiment. Mhm. Aber das
1: haben Sie ja da in Ihrer Firma.
0: Genau so ist das.
2: Zum Schluss sei noch die Höhle selbst erwähnt, in der den ganzen Tag über gut besuchte Führungen stattfanden. Während diese beiden Höhlentaucher alle Kinder einluden, einen extra aufgebauten Parcours in der Heimkehle zu absolvieren. Die Erwachsenen interessierten sich indessen mehr für die Ausstellung und die dazugehörigen Informationen, auch zum Höhlentauchen.

herrlich weit.

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0: Das Wetter am Freitag wird sich am Morgen bei Temperaturen von 11 bis 15 Grad eher bei einem bedeckten Himmel zeigen. Leichter Regen tritt zum Mittag auf, zum Nachmittag bilden sich erneut Wolken. Ähnliche Verhältnisse mit etwas Niederschlag bekommen wir in der Nacht. Am Samstag wird es wieder etwas freundlicher, mit etwas mehr Sonne und weniger Regen, bei 19 Grad.
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0: In Halberstadt sind am Donnerstagmorgen zwei Menschen bei einem ungewöhnlichen Verkehrsunfall verletzt worden. Ein 64-jähriger Autofahrer stoppte seinen Wagen im Kreuzungsbereich der Quedlinburger Landstraße und setzte anschließend rückwärts zurück. Dabei überfuhr das Fahrzeug eine Verkehrsinsel, prallte gegen eine Ampelanlage und kam schließlich an einem Baum zum Stehen. Der Fahrer wurde schwer verletzt, seine Beifahrerin erlitt leichte Verletzungen. Beide kamen zur Behandlung in ein Krankenhaus. Nach bisherigen Erkenntnissen kann ein medizinischer Notfall als Unfallursache nicht ausgeschlossen werden. Auf der Bundesstraße 244 bei Dadesheim ist am Freitagmorgen ein Quad vollständig ausgebrannt. Der 45-jährige Fahrer bemerkte während der Fahrt einen Brand im Motorraum und stellte das Fahrzeug umgehend auf einem Geh- und Radweg ab. Kurz darauf stand das Quad komplett in Flammen. Verletzt wurde niemand. Die Polizei hat Ermittlungen zur Ursache des Feuers aufgenommen. Im Landkreis Harz mussten Feuerwehr und Polizei in der Nacht zu Freitag gleich zu zwei Fahrzeugbränden ausrücken. In Wernigerode geriet ein Elektrofahrzeug in der Straße unter den Zindeln in Brand. Der Wagen wurde im Frontbereich schwer beschädigt. Die Batterieeinheit blieb nach ersten Erkenntnissen unversehrt. Der Schaden wird auf rund 50.000 Euro geschätzt. Auch in Osterwiek brannte ein abgestellter Hyundai vollständig aus. Hier entstand ein Sachschaden von etwa 15.000 Euro. Die Brandorte wurden beschlagnahmt, die Ermittlungen zur Ursache laufen. Hinweise nimmt die Polizei unter 03941 674 293 entgegen.

0: Eisenbahntheater über die Stahlindustrie.
1: Ein Theater und ein Zug? Wie passt das denn zusammen? Ganz gut, dachte sich das Team vom Theater Das letzte Kleinod. Und damit scheinen sie auch recht zu haben. Mit ihrer Bahn sind die Schauspieler und Schauspielerinnen unterwegs, um das Theater überall mit hinzunehmen. Bald sind sie in Ferropolis, um ihr Stück Hüttenwerk zu zeigen. Ein Projekt, das nicht besser in die Stadt aus Eisen passen könnte.
2: Die Besucher erwartet tatsächlich ein sehr gewichtiges Thema und auch sehr gewichtiges Material, nämlich Stahl. Ein Theaterstück dokumentarisch zum Thema Stahl. Wir haben Interviews geführt mit Menschen, die mit dem Stahl arbeiten und uns eben Einblick gegeben haben in diese wirklich herausfordernde Arbeit am Hochofen, an Strangussanlagen und in allen Bereichen auf Kränen und auf Loks. Und diese Texte aus den Originalinterviews, die werden von 7 Schauspielerinnen und Schauspielern in verschiedenen Szenen gespielt.
1: Um dem dokumentarischen Anspruch auch Genüge zu werden, führten die Theaterleute nicht nur Interviews durch und unterhielten sich mit Experten, sie waren auch hautnah dabei und konnten einen ganz realen Einblick in die Stahlindustrie werfen.
3: Wir hatten Vorproben in Eisenhüttenstadt und Salzgitter und durften dort tatsächlich auch mit ein Stück weit ins Stahlwerk Einblick gewinnen, indem wir eine Schicht in einem bestimmten Bereich mitgelaufen sind.
4: Für mich als Spielerin ist das eine sehr besondere Art, mich auf eine Rolle vorzubereiten, eben weil es ein anderes Eintauchen wirklich in diesen Beruf, den ich da darstelle, ist.
1: Es ist nicht das erste Mal, dass der Theaterzug einen Halt in Ferropolis einlegt. Schon in der Vergangenheit genoss die Bahn einiger Beliebtheit in der Stadt aus Eisen. Wie denn auch sonst, wenn die beiden Projekte so gut zusammenpassen wie die Faust aufs Auge.
5: Also ich war tatsächlich vor ein paar Jahren bei einer Aufführung vom letzten Kleinod, war so begeistert und habe mir gedacht, wenn irgendwas hier nach Ferropolis passt, dann doch bitte dieser Zug mit dem ganz tollen Theaterprojekt. Und seitdem sind wir in Kontakt und versuchen immer, dass die auch hier bei uns spielen, wenn die ein schönes neues Stück haben. Wir hatten schon mal das Thema Kohle und Kohlezug, da haben die hier auch mit unserem Förderverein zusammengearbeitet. Also immer, wenn es in die Region passt, wenn es zu uns passt, dann ist das letzte Kleinod herzlich willkommen bei uns.
1: Als i-Tüpfelchen des Projektes ist dann aber noch etwas ganz Besonderes geplant. Das Theater möchte die Besucherinnen und Besucher mit einbinden und hat so eine Mitmachaktion geplant, bei der sich Außenstehende in das Theaterstück einbringen können.
2: Ja, wir würden uns sehr freuen, wenn Menschen Lust hätten, bei einer kurzen, knackigen Probe an unserem ersten Vorstellungstag hier mit dazuzukommen. Das ist der 2. Juni. Da kann man um 16 Uhr kommen. Alter so circa ab 14 Jahre und bis egal wie alt. Und man braucht keine Vorerfahrungen zu haben. Man wird in eine kleine Rolle mit eingearbeitet und kann dann gleich am ersten Tag mit aufführen.
1: Zwischen dem 2. und 4. Juni ist es dann soweit. In 3 Vorstellungen kann man einen interessanten Einblick in die Stahlindustrie Deutschlands werfen. Wer ein Freund der Theaterkunst ist und die Bühne doch etwas zu öde findet, kann hier etwas ganz Besonderes erleben.
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0: Das Wetter am Freitag wird sich am Morgen bei Temperaturen von 11 bis 15 Grad eher bei einem bedeckten Himmel zeigen. Leichter Regen tritt zum Mittag auf, zum Nachmittag bilden sich erneut Wolken. Ähnliche Verhältnisse mit etwas Niederschlag bekommen wir in der Nacht. Am Samstag wird es wieder etwas freundlicher, mit etwas mehr Sonne und weniger Regen, bei 19 Grad.
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0: In Blankenburg ist eine mehr als 300 Jahre alte Sandsteinfigur im historischen Terrassengarten zerstört worden. Mitarbeitende der barocken Parks und Gärten entdeckten den Schaden am letzten Montag. Bei der beschädigten Figur handelte es sich um die sogenannte Putte mit Fruchtschale. Ein originales barockes Gestaltungselement der Anlage. Nach bisherigen Erkenntnissen wurde das Postament mit erheblicher Gewalt verdreht und die Figur dabei zerstört. Die Stadt hat Anzeige erstattet und bittet nun um Hinweise aus der Bevölkerung. Wer zwischen Freitagabend und Montagmorgen verdächtige Beobachtungen im Bereich des Terrassengartens gemacht hat, wird gebeten, sich bei der Polizei oder der Stadtverwaltung zu melden. In Wernigerode sind unbekannte Täter in ein Einfamilienhaus in der Straße zum Eichenholz eingebrochen. Die Tat ereignete sich zwischen Dienstagabend und Mittwochnachmittag. Nach bisherigen Erkenntnissen verschafften sich die Einbrecher gewaltsam Zutritt zum Gebäude und durchsuchten zahlreiche Schränke und Schubladen. Welche Gegenstände gestohlen wurden und wie hoch der Gesamtschaden ist, wird derzeit noch ermittelt. Die Polizei sicherte Spuren und leitete ein Verfahren wegen Wohnungseinbruchsdiebstahls ein. Hinweise nimmt das Polizeirevier Harz unter der Telefonnummer 03941 674 293 entgegen. Auf einer Baustelle des Windparks bei Rodersdorf haben Diebe zugeschlagen. Nach bisherigen Erkenntnissen verschafften sich die Täter am Mittwochabend Zugang zum Gelände und brachen einen Baucontainer auf. Aus dem Container wurden zwei Werkzeugkisten der Marke Makita gestohlen. Der entstandene Schaden wird auf rund 1.000 Euro geschätzt. Die Polizei sicherte Spuren und ermittelt wegen besonders schweren Diebstahls. Zeugen werden gebeten, sich unter der Telefonnummer 03941 674 293 beim Polizeirevier Harz

0: zu melden.
1: August 2026, 35. Landessportspiele des BSSA. Im historischen Rathaus der Blütenstadt trafen sich die Organisatoren, Veranstalter und Sponsoren der diesjährigen 35. Landessportspiele von Sachsen-Anhalt. Dieses in seiner Art und Größe deutschlandweit einzigartige Event wird vom Behinderten- und Rehabilitationssportbund Sachsen-Anhalt zum dritten Mal im Landkreis Harz und zum ersten Mal in Blankenburg ausgetragen.
2: BSSA steht für Behinderten- und Rehabilitationssportverband Sachsen-Anhalt. Eine große Gemeinschaft aus insgesamt über 180 Mitgliedsvereinen, in denen insgesamt mehr als 45.000 Menschen mit gesundheitlichen Beeinträchtigungen sportlich aktiv sind. Weil Blankenburg hervorragende Voraussetzungen bietet für diese Großveranstaltung im Sportforum und weil wir mit dem BASV Sinecura und dem Kreissportbund Harz hervorragende Erfahrungen über viele Jahre machen konnten beim gemeinsamen Organisieren der Landeswinterspiele für geistig Behinderte.
3: Unser Verein, wir sind ja Mitglied im BSSA, wurde vom BSA befragt, ob wir die Organisation übernehmen würden. Wir haben das ja schon mal in 2006 gemacht und ich habe mich dann mit dem Thomas in Verbindung gesetzt, weil wir ja schon des Öfteren oder schon Jahrzehnte zusammen Veranstaltungen organisieren. Und nachdem Thomas gesagt hat, naja, haben wir auch gesagt, ja, dann würden wir das machen. Und so sind wir dann im letzten Jahr zur Staffelstabübergabe in Weißenfels dort gewesen und haben den Staffelstab übernommen.
4: Und wir als Kreissportbund unterstützen die Veranstaltung natürlich sehr gerne, weil uns da viel am Herzen liegt.
1: Rund 1.000 Aktive haben bisher ihr Kommen für das inklusive Sportfest zugesagt. Als sportliche Teams werden jeweils ein Mensch mit Handicap und einer ohne starten. Die Schüler der BBS Heinrich Mette in Quedlinburg stehen dafür als nicht behinderte Partner bereit. Auf die sportlichen Tandems warten dann 4 unterschiedliche harztypische Wettkampfstationen.
4: Ja, wir haben uns 4 Stationen überlegt. Zum einen den Gipfelstürmer, wo der Brocken mit ins Spiel kommt. Als zweite Station der Hexenzielwurf, wo wir eine harztypische Hexe mit haben, wo die Teilnehmenden Sandsäckchen in die Körbe werfen müssen mit unterschiedlicher Punktzahl, unterschiedlichem Gewicht, unterschiedlicher Größe. Dann haben wir das Glücksrad, wo wir typische Motive der Stadt Blankenburg mit hervorgehoben haben. Und wir haben noch so einen Parcours aufgebaut in Folge der Harzer Wandernadel, wo wir eine Stempeljagd machen, wo wir den Teilnehmenden vorgegeben haben, typische Wandersachen in einen Rucksack zu packen, sich von der Harzer Wandernadel einen Sonderstempel abzuholen. Und so glauben wir, haben wir ganz gute typische Merkmale vom Harz und von der Stadt Blankenburg hervorgehoben.
3: Es ist ja ein volkssportlicher Wettbewerb. Es kann jeder diese Stationen absolvieren. Hier geht es also nicht schneller, höher, weiter um Wettkampfdisziplinen. Wie gesagt, der Spaß steht ja erstmal im Vordergrund. Und die Chance, Sieger zu werden, das ergibt sich dann je nach Leistung des Paares. Aber es ist nicht vordergründig. Also es ist sehr viel Freude und Spaß dabei. Das ist eigentlich das Entscheidende bei der Veranstaltung, das Gemeinsame.
4: Wenn man das sowohl Menschen mit als auch ohne Behinderung zusammen starten kann.
1: Den Abschluss der Veranstaltung bildet das 11. offene, integrative Kleinfeld-Fußballturnier. Ohne die zahlreichen Förderer und Unterstützer wäre solch ein Sportfest nicht möglich. Neben der Harzsparkasse und der Blankenburger Wohnungsgesellschaft sind auch die Blankenburger Stadtwerke wieder als Sponsor mit im Boot.
5: Wir als Stadtwerke Blankenburg wollen natürlich die Veranstaltung, die jetzt hier stattfindet, mit dem Behindertensport natürlich auch stark unterstützen. Und ich finde das toll, dass so eine große Veranstaltung hier in Blankenburg stattfindet. Und wir werden das Fußballturnier unterstützen und dann auch dort vor Ort sein, auch mit unserem Zelt, mit auch ein Präsent, das wird noch nicht verraten, eine kleine Überraschung wird es auch geben, dass natürlich alle teilnehmen.

0: Teilnehmern und auch alle Betreuer auch ein Andenken behalten und wir uns natürlich hier auch als großer Partner der Stadt und auch als Partner in der Region hier uns dann natürlich auch präsentieren können.
1: Das Blankenburger Sportforum ist am 29. August von 10 bis 15:30 Uhr der Austragungsort der Landessportspiele. Nicht nur die Sportler, sondern auch viele Zuschauer sind herzlich eingeladen, diesem Event beizuwohnen.
2: Wir haben das Sportforum ja ganz bewusst jetzt zuletzt mit der Laufbahn so ausgebaut, dass auch Behinderte und Menschen mit Beeinträchtigungen teilnehmen und teilhaben können. Und für uns ist es aber auch gleichzeitig etwas, Erfahrungen zu sammeln beim weiteren Ausbau des Sportforums. Wir haben ja vor, das Sportforum nach und nach zu sanieren. Und da sind natürlich solche Sportspiele für uns eine gute Gelegenheit, einfach mal Erfahrungen auch zu sammeln. Was müssen wir denn beachten? Worauf kommt es denn tatsächlich auch an? Vor allem aber wollen wir an diesem Tag guter Gastgeber sein für die Sportlerinnen und Sportler, für die Zuschauer und vor allem Spaß und Freude gemeinsam haben.
3: »77 Jahre, Geburtstag des Grundgesetzes«.
4: Die Würde des Menschen ist unantastbar. Sie zu achten und zu schützen ist Verpflichtung aller staatlichen Gewalt. So lautet Artikel 1 Absatz 1 des Grundgesetzes. Wahrscheinlich eine der bekanntesten Textzeilen in ganz Deutschland und doch nur einer von insgesamt 146 Artikeln. Seit dem 23. Mai 1949 gibt es das Grundgesetz in der Bundesrepublik. Genau 77 Jahre später erinnerte man in Dessau-Roßlau an die wichtige Grundlage unserer Demokratie und lud zu einer festlichen Mitmachaktion auf den Marktplatz von 13 bis 18 Uhr ein.
5: Wir haben zum 77. Geburtstag des Grundgesetzes eingeladen. Wir feiern das hier in Dessau-Roßlau gemeinsam auf dem Marktplatz. Wollten eine möglichst große Menge an Akteuren hier auffahren. Und ich finde auch, das ist uns gelungen. Wir haben demokratische Parteien hier vor Ort. Wir haben den CSD hier vor Ort. Die Gewerkschaften sind da. Es ist eigentlich eine sehr, sehr schöne, sehr, sehr schöne Community, die sich hier zusammengefunden hat.
4: Die Veranstaltung wurde mit der Unterstützung des Stadtfrauenrates, von Dero Moves, der Gemeinde Peter und Paul, dem Landesnetzwerk Migrantenorganisationen, der Projektschmiede Dessau, der Stadt Dessau-Roßlau, dem Netzwerk Gelebte Demokratie, der Hochschule Anhalt sowie weiteren Engagierten und Partnern durchgeführt. Sie alle kamen zusammen, um die Bedeutung unserer Demokratie an diesem Tag zu unterstreichen.
5: Unsere Demokratie ist so ziemlich das Wichtigste und Beschützenswerteste, was wir haben hier bei uns in Deutschland. Und auch in anderen Ländern ist das so natürlich. Aktuell wird es immer schwieriger, ganz klar. Es gibt Bestrebungen, Demokratie abzuschaffen, beziehungsweise so viel wie möglich von dem, was wir an unserer Demokratie lieben, die Freiheit, die Meinungsfreiheit und so weiter, abzuschaffen, das immer wieder immer weiter einzuengen. Und deshalb ist so ein Fest auch für mich eine Möglichkeit, ein Zeichen zu setzen, dass es halt auch viele Menschen gibt, die Demokratie tragen, die sich in der Demokratie wohlfühlen und das andere nicht wollen.
4: Bei der Geburtstagsfeier des Grundgesetzes gab es eine Sprühkreideaktion, eine Freiraumausstellung zum Anschauen und Mitreden, eine Plaudercouch, um mit Engagierten aus der Stadt ins Gespräch zu kommen, ein Wissensquiz zum Grundgesetz, einen Stadtspaziergang mit migrantischen Perspektiven und noch einiges mehr. Der Anlass für die vielfältige Mitmachaktion auf dem Marktplatz war der von Bundespräsident Frank-Walter Steinmeier erstmals ausgerufene deutschlandweite Ehrentag am 23. Mai. In Dessau wurde das ehrenamtliche Engagement aber auch schon unter der Woche in den Vordergrund gerückt. Am 19. Mai hat die Freiwilligenagentur Rat und Tat, dein Zentrum für Ehrenamt, ihr erstes Ehrenamt-Speed-Dating veranstaltet. 12 Vereine aus Dessau-Roßlau stellten sich vor und versuchten, die Teilnehmer des Speed-Datings für sich zu begeistern. Und das mit Erfolg. Das Event kam sehr gut an.
6: Ich nehme ganz viele tolle Eindrücke von netten Dessauer Menschen mit. Es war noch ein bisschen Luft nach oben. Aber leider fing es auch an zu tröpfeln und dann zu schütten. Aber jetzt ist die Sonne wieder da. Es war eine ganz tolle

0: verschiedene Veranstaltungen geplant.
1: Carbon Cycle Culture Club. Wann kommt die neue Infrastruktur?
2: Unter dem Thema Wann kommt die neue Infrastruktur veranstaltete der Carbon Cycle Culture Club am Donnerstag, den 23. April, ein Event im Industrie- und Filmmuseum. Diskutiert wurde über notwendige Infrastruktur und günstigere Energiepreise. Die Moderatorin Patrice Heine vom Forum Rathenau und Elena Herze von der EWG Anhalt-Bitterfeld führten durch den Abend. Ein wichtiges Thema waren nachhaltige Energieprojekte für die Region und den Chemiepark, betont Heine im Gespräch.
3: Es ist so, dass wir gerade in Mitteldeutschland haben wir einige sehr interessante und wie ich finde auch sehr große Projekte, die sich mit dem Thema nachhaltige Chemie, Kreislaufchemie oder grüne Chemie, welchem Label Sie das auch immer verpassen wollen, beschäftigen und auch Technologieführer sind in ihrem Bereich, wenn ich zum Beispiel an UPM denke. Gleichzeitig haben wir aber auch eine bestimmende Altindustrie, wenn ich an die Raffinerie denke, die sich auch darüber Gedanken machen muss, wie sie sozusagen diese Transformation schafft, wie sie vor allen Dingen den Weg dahin sozusagen erfolgreich beschreiten kann. Und das ist die Gemengelage hier vor Ort, dass wir auf der einen Seite Unternehmen haben, die schon zeigen, dass was geht, dass wir aber auf der anderen Seite Unternehmen haben, die womöglich aus heutiger Sicht ein Interesse haben, zum Beispiel den Anstieg von CO2-Preisen zumindest zu deckeln, ja, wenn nicht sogar den CO2-Preis festzuschreiben, was natürlich bedeuten würde, dass ein Großteil der Projekte, die sich eben dadurch rechnen, dass man CO2 zukünftig einspart, dann eben in schwierige Fahrwasser geraten.
2: Einen fachlichen Schwerpunkt setzt Dr. Fabian Neumann von der Technischen Universität Berlin. Der Experte für digitale Transformation in Energiesystemen stellt Berechnungen zu einem klimaneutralen Wirtschaftsraum in Europa vor. Dabei sprach er über die Vorteile einer gemeinsamen Planung von Strom, Wasserstoff und CO2-Netzen sowie über mögliche Einsparungen.
4: Wir sehen gerade viel in der Modellierung einen hohen Bedarf nach CO2-haltigen Energieträgern, nicht für den Individualverkehr, sondern für die Plastikherstellung, andere Chemikalien als Grundstoff, sowie für den Flug- und Schiffsverkehr. Und diese Kraftstoffe herzustellen, nachhaltig, da spielt eine große Rolle, strombasierten Wasserstoff bereitzustellen, aber auch CO2, nachhaltiges CO2 bestenfalls, um dann diese beiden Stoffe zusammenzubringen, um Kerosin, Schiffsdiesel und so weiter herzustellen. Und dafür ist in meinen Augen ein Chemiepark, der Expertise im Umgang mit diesen Energieträgern, auch wenn sie heute vielleicht noch sehr auf fossilen basieren, eigentlich ganz gut geeignet, was die Expertise angeht. Nun geht es dann natürlich an die Transformation.
2: Für die künftige Infrastruktur brauche es mehr strategische Planung, vor allem bei den Kosten, sagt Patrice Heine. Besonders wichtig sei für ihn, dass das geplante Wasserstoffkernnetz künftig in direkter Nähe verfügbar sein werde. Wasserstoff könne eine zentrale Rolle für die chemische Industrie spielen. Deshalb fragt Heine Matthias Gunnar vom regionalen Netzbetreiber, wann eine Leitung entstehen soll, die grünen Wasserstoff in den Chemiepark Bitterfeld-Wolfen bringt. Gunnar und weitere Teilnehmenden erwiesen dabei auf geplante Wasserstoffprojekte. Erste Ansätze gäbe es bereits.
3: Die sind im Moment nicht so, als dass wir selbstständig agieren können. Wir als Chemiepark GmbH erzeugen hier zwar Energie in Form von Dampf und Fernwärme, aber auch von Strom. Aber der Schlüssel ist natürlich der ortsansässige Energiedienstleister, der eben über alle Elemente verfügt im Rahmen der Erzeugung, Verteilung, dann bis hin auch zum Vertrieb. Und das ist die Envia. Und ich bin auch gespannt, ob die Envia hier heute uns vielleicht das eine oder andere erzählt, was ihre Strategie ist für die Zukunft des Standortes.
2: Eine gut ausgebaute Wasserstoffinfrastruktur zieht sich schon durch ganz Deutschland in Form einer Pipeline. So gibt es auch in Bobbau einen Anschluss, der in der Zukunft dem Chemiepark vom Vorteil sein soll.
5: Also unsere Strategie ist, dass wir versuchen, an die Importkorridore ranzukommen und dass wir an Land so schnell wie es geht umstellen, so viel wie es geht. So, und was wir gemacht haben ist, wir haben 400 Kilometer unter Wasserstoff. Jetzt schon. Große Pipeline, 1,40 Meter Durchmesser. Im Dezember begast, also das letzte Stück, von Lubmin bis Bobbau, also bis hier quasi. Da ist schon Wasserstoff drauf.

0: Keine Kundschaft, aber Wasserstoff ist drauf.
1: Was kostet insgesamt?
2: Kunav sieht gute Chancen für einen Neustart des Wasserstoffprojekts Green Bridge. Auch Höhenwindräder und zusätzliche Großspeicher könnten künftig eine effizientere und platzsparende Erzeugung von Grünstrom ermöglichen. Insgesamt wurde die integrierte Infrastrukturplanung positiv bewertet, da sie Effizienz steigern, Energiekosten senken und den Standort langfristig sichern könnte, besonders im Bereich Energiespeicher.
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0: Das Wetter am Freitag wird sich am Morgen bei Temperaturen von 11 bis 15 Grad eher bei einem bedeckten Himmel zeigen. Leichter Regen tritt zum Mittag auf, zum Nachmittag bilden sich erneut Wolken. Ähnliche Verhältnisse mit etwas Niederschlag bekommen wir in der Nacht. Am Samstag wird es wieder etwas freundlicher, mit etwas mehr Sonne und weniger Regen, bei 19 Grad.
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0: Positives aus Sachsen-Anhalt.
1: Aschersleben, die älteste Stadt in Sachsen-Anhalt, hat wirtschaftlich und kulturell eine ganze Menge zu bieten. Hier zu arbeiten und zu leben, kann fast als Privileg bezeichnet werden. Spätestens seit die Landesgartenschau im Jahr 2010 hier Station machte, verschwanden vor allem in der Innenstadt auch nicht so ansehnliche Ecken, wurden Häuser saniert und Parks neu gestaltet, in denen wiederum bis heute zahlreiche Bänke zum Verweilen einladen. Sitzen kann man auf dieser Bank auch, aber die sogenannte Smart Bench, die am 11. Mai 2021 eingeweiht wurde, hat noch ganz andere Qualitäten.
2: Ja, wir haben jetzt also hier unsere zweite Ladebank in Betrieb genommen in Aschersleben. Wir haben eine Ladebank an der Skaterbahn, da kann man nur Handys aufladen über USB oder über kabellos, also über Induktion. Diese Ladebank, die wir hier haben, die bietet auch die Möglichkeit, Fahrräder aufzuladen. Dafür haben wir verschiedene Adapterkabel, also für alle gängigen Fahrradhersteller. Und wir können hier eine Ladeleistung anbieten von 450 Watt für die Aufladung der Elektrofahrradbatterien. Ja, und wir hoffen, dass das gut angenommen wird.
3: Und ist das ja auch kostenlos, ne?
2: Das ist kostenlos, ja. Ein Teil des Strombedarfs wird ja über die Solarpanel gedeckt. Da gibt es also einen Akku drin, die diesen Solarstrom speichert. Allerdings reicht das nicht aus für die Ladung der Fahrradbatterien. Da mussten wir hier also noch einen normalen Stromanschluss verlegen. Strom liefern natürlich die Stadtwerke und das ist kostenlos für die Kunden, ja, damit man hier zur Not mal sein Fahrrad aufladen kann.
1: Direkt vor der Touristinformation am Westdornhaus lädt die intelligente Sitz- und Ladebank also ein zum Ausruhen, Schwatzen und Aufladen. Das für alle, die des Englischen nicht mächtig sind. Circa 12.000 Euro hat der rührige Energieversorger aus Aschersleben für Anschaffung und Installation der beiden Bänke investiert, so Herr Becker in seinen Ausführungen.
4: Ja, finde ich ganz klasse, so total innovativ, eine absolute Aufwertung für die Innenstadt und am Puls der Zeit, würde ich sagen. Handy haben wir alle, damit sind wir den ganzen Tag unterwegs, geladen werden muss es auch zwischendrin. Und das ist eine ganz tolle Sache, die Stadtwerke Aschersleben hier installiert haben, die zweite in Aschersleben mittlerweile. Und ja, vor den Türen unserer Touristinformation natürlich wunderbar. Wer also hier chillt, auf der Bank sitzt und gleichzeitig steht, kann sich dann ein bisschen Infomaterial holen und schauen, wo vielleicht der nächste Ausflug hingeht.
1: Übrigens, E-Bikes und entsprechende Ladekabel können in der Touristinfo ausgeliehen werden. Auch eine Luftpumpe ist vorhanden, doch diese muss noch mit Muskelkraft bedient werden. Und während sich die beiden Mitarbeiter der Stadtwerke Aschersleben wieder auf ihre E-Bikes schwangen, kam ihnen Andreas Michelmann, seit 27 Jahren Oberbürgermeister der Stadt, zu Fuß entgegen.
5: Ja, ich bin zwar gerade in anderer Mission unterwegs, ja, weil die einen erzählen von Impfstoff, die anderen suchen verzweifelt.
3: Haben Sie welche?
5: Aber von, naja, unser Land erzählt ja nach sozusagen im Himmel ist Jahrmarkt. Aber wir wollen sehen, wie weit wir kommen. Umso mehr freue ich mich, dass es auch mal wieder ein paar positive Sachen gibt, wie mit dieser Bank. Und
3: würden das, Sie das dann, vielleicht auch mal laden? Oder?
5: Müsste ich mal probieren.
3: Naja,
5: also auf jeden Fall freut es mich, dass wir da auch vorne mit dabei sind. Und dann wünsche ich, dass es auch gut genutzt wird und dass es vor allen Dingen lange erhalten bleibt. Dankeschön.

0: Biosphärenfest, das ist die Karstlandschaft Südharz.
1: Nach zwei gut besuchten Hoffesten in den vergangenen Jahren entschlossen sich die Verantwortlichen des Biosphärenreservates Karstlandschaft Südharz in Zusammenarbeit mit der Gemeinde Südharz 2026 ein richtig großes Event auf die Füße zu stellen. Auf dem Gelände des neuen Informationszentrums Naturerlebnishöhle Heimkehle nahe Uftrungen wurde so am 9. Mai diesen Jahres zu Begegnungen, Entdeckungen und Genüssen, wie es im Flyer hieß, eingeladen. Nach der Eröffnung der Veranstaltung im Beisein von Minister Armin Willingmann und Landrat André Schröder hatten die zahlreichen Besucher die Möglichkeit, neben einem umfangreichen Rahmenprogramm an ca. 70 Ständen zu schauen, zu kaufen und mitzumachen.
2: Premiere, das erste Biosphärenfest heute hier. Haben Sie mit diesem Zuspruch gerechnet?
3: Wir haben darauf gehofft und das, was dann passiert, ist immer Überraschung, aber wir freuen uns total, dass das so einen guten Anklang findet.
2: Wirklich auch viele Kinder, viele Familien.
3: Viele Kinder, viele Familien. Wir haben über 70 Aussteller. Schon das, finde ich, ist enorm und es scheint ein gutes Konzept zu sein.
2: Ja. Was gibt es denn alles zu erleben? Sie selbst sind ja gut vertreten, das habe ich schon gesehen.
3: Es gibt zu erleben. Wir haben die Landesenergieagentur da. Wir haben die Standortentwicklungsgesellschaft Mansfeld Südharz da. Wir haben das Landeszentrum Wald, die Höhlenforscher. Wir haben unsere Partner Blatt und Bohne, Friwi und Bäckerei Bockrand dabei. Es gibt Wild, es gibt Pflanzen, es gibt Holz, es gibt Häkelarbeiten, es gibt Honig, es gibt die Angler mit einem Stand, wo man sogar einen Messerführerschein machen kann. Und ich glaube, ich habe gut Rebsdorf ist dabei, der Naturpark, der Nationalpark. Es ist ganz viel.
2: Also, was sagen Sie, das schreit nach Wiederholung, oder?
3: Es schreit nach Wiederholung. Ich wurde schon gefragt. Der Minister hat auch gesagt, er kommt nächstes Jahr wieder. Wir überlegen uns, wie wir aus der Premiere eine Tradition machen.
1: So brachte sich beispielsweise die Landesenergieagentur nicht nur mit einem Infostand ein.
4: Ja, erstmal herzlichen Dank. Vielen Dank, dass wir hier beim Biosphärenreservatsfest dabei sein dürfen. Wir wollen die Gelegenheit nutzen, drei Bauherrenmappen dem Biosphärenreservat zu übergeben, damit in Zukunft aus der Region der interessierte Bürger, der ein Haus sanieren möchte oder neu bauen möchte, sich produkt- und anbieterneutral informieren kann, diese Bauherrenmappe auch ausleihen kann bei euch und bestens informiert ist und das Biosphärenreservat natürlich dann auch eine Aufwertung bekommt, ein Informationszentrum ist für die ganze Region. Bitte schön.
3: Vielen Dank. Die steht jetzt also im Biosphärenreservat Karstlandschaft Südharz in unserem Verwaltungsgebäude Hallische Straße 68a. Wer Interesse hat, sagt Bescheid, kommt vorbei, wir freuen uns drauf.

0: Wie bereits erwähnt, gab es viele Akteure, die für ein Gelingen des Festes sorgten. Und während die Südharz-Musikanten aus Rospor-Benda sich um die musikalische Unterhaltung kümmerten, übernahm die Belegschaft des Restaurants zur Höhle Heimkehle die Versorgung mit Grillgut und anderen Leckereien. Dahin zog es auch den Südharzer Bürgermeister.
1: Ja, ich bin dienstlich hier als Bürgermeister.
2: Also es ist schon klar, natürlich, dass man hier mal vorbeischaut, ja?
1: Aber hundertprozentig, genau, ist ja unser Fest als Gemeinde. Wir sind ja mitveranstaltet, gemeinsam mit dem Biosphärenreservat. Und es ist eine tolle Sache, das erste Mal hier. Ja, und so, gleich so viele Menschen, ja, und toll.
2: Die Resonanz ist wirklich gut, ja?
1: Wir sind begeistert, ja, wir sind begeistert.
2: Was möchten Sie konsumieren oder mitnehmen?
1: Also jetzt erstmal hast du was Schönes, weil es gibt ja sehr viele kulinarische Höhepunkte hier. Dann schauen wir mal eine Holzschnitze rein, gucken wir uns auch nochmal an. Ja, das ist also auch toll, tolle Handwerkskunst hier. Ja, und es gibt ja überall was zu sehen. Ja.
3: Schön, ist auch ein schöner Ort.
0: Und auch die aktuelle Karstkönigin aus Hainrode war selbstverständlich mit von der Partie.
4: Eigentlich, das ist natürlich eine wundervolle Landschaft hier. Das ist unser Karstgebiet mit ganz, ganz vielen verschiedenen Karsterscheinungen. Hier haben wir eine Höhle, hier haben wir die ganzen Felsen. Das ist alles natürlich genial, Natur pur. Und deswegen muss man das einfach auch genießen. Ich finde es sehr schön. Ich habe Gänsehaut, weil so viele denn doch jetzt endlich wieder auf die Natur zurückkommen und sich auch sowas hier mit angucken. Immer wieder gerne.

0: Am Heimatort der Karstkönigin vorbei führt auch der Karstwanderweg, auf dem der Besucher europaweit einzigartige Landschaften und seltene Pflanzen erleben kann.
1: Sie vertreten den Karstwanderweg. Was ist denn dazu zu sagen?
2: Ja, was ist dazu zu sagen? Der Weg ist 265 Kilometer lang und geht durch drei Landkreise und drei Länder. Und ist eine Kindereinheit, denn den Weg gibt es eigentlich erst so durchgehend seit Anfang der 90er Jahre. Und wir sind ganz stolz auf den Weg, weil er ist zertifiziert nach den Kriterien des Deutschen Wanderverbandes. Das heißt, er ist gut ausgeschildert, gut gepflegt.
1: Ich kann das bestätigen, ich bin schon gelaufen.
2: Und ja. Der Wanderer erfährt am Weg ganz viel über die Landschaft, über die Karstlandschaft, also über die Geologie im Selbststudium. Es gibt unheimlich viele Erklärungstafeln und er hat eine sehr abwechslungsreiche, teiloffene Landschaft. Das heißt große Buchenwälder, offene Weitsichten und ist für jeden Wanderer zu empfehlen.
1: Auch ab und zu mal eine Bank, das gibt's auch.
2: Ab und zu eine Bank. Die Verpflegung am Weg könnte vielleicht an manchen Stellen besser sein. Ja. Also nie vergessen, auch ein Getränk mitzunehmen und etwas zu essen.
0: Aber auch für die jüngsten Besucherinnen und Besucher des ersten Biosphärenfestes gab es zahlreiche Möglichkeiten, sich auszuprobieren. So zum Beispiel an der Fledermausstation, wo fleißige Männer Nistkästen für die Flattertiere zimmerten, die im Anschluss bemalt werden und natürlich auch mit nach Hause genommen werden konnten.

0: Die Reit- und Ferienanlage Gut Trebsdorf ist bekannt für zahlreiche Aktivitäten mit Pferden und Ponys. Auch auf dem Fest an der Heimkehle war das gut vertreten.
1: Ja, ich gehe so einmal in der Woche gehe ich reiten.
2: Also bist ja richtig Profi schon?
1: Ja.
2: Wow. Also so ein kleines Pony ist doch gar nichts.
1: Ja, eigentlich reite ich auf normal großen Pferden.
2: Genau, super.
1: Ja.
2: Na dann können wir ja mal gucken, was du kannst.
1: Ja, ich kann eigentlich auch schon Galopp.
2: Ui.
1: Das mache ich zwar nicht so oft, aber ich kann's.

0: sowie das Obst- und Weingut Goldschmidt aus Bayern-Naumburg, waren es durchweg regionale Unternehmen, die eingeladen wurden, sich am Fest zu beteiligen. Auch die Gartenbaumschule Lehnert aus Sangerhausen war dabei.
1: Ja, ich habe mich gefreut, wo ich die E-Mail bekam, dass sie hier das Biosphärenfest machen wollen. Und dachte mir, ist ja einmal eine gute Sache und zweitens mal natürlich auch eine Chance für uns, ein bisschen mal uns zu zeigen, zu präsentieren.
2: Sie sitzen ja eigentlich an repräsentativer Stelle, sage ich
1: ja,
2: mal.
1: Ja, durchaus, in dem Fall, ja.
2: Aber trotzdem, manch einer kennt sie doch nicht und vielleicht...
1: Genau so ist das, ja, wer weiß, manchmal kommen dann auch vielleicht welche eben mal gerade Rottleberode und ein Stück dahinter und so kann man sich noch ein bisschen bekannter machen.
2: Genau. Was haben Sie alles dabei, noch ganz kurz?
1: Wir haben tatsächlich versucht, so ein bisschen querbeet zu sein. Wir haben natürlich unsere Rosen mit dabei, gewisse Blühsträucher, Ahorne, Knappelazaleen und auch so Rhododendron.
2: Ein paar besondere Dinge.
1: Ein paar Sachen, unsere Pfingstrosen, Strauchpfingstrosen, die werden jetzt doch regelmäßig wieder angeschaut, weil die riesen Blüten haben. Ja, ein bisschen was im Bodendecker, Zwergsträucher. Wir haben versucht, von allem so ein bisschen was mit dabei zu haben. Was ein bisschen fehlt, ist natürlich das große Sortiment. Aber das
2: haben Sie ja da in Ihrer Firma.
1: Genau so ist das.
0: Zum Schluss sei noch die Höhle selbst erwähnt, in der den ganzen Tag über gut besuchte Führungen stattfanden. Während diese beiden Höhlentaucher alle Kinder einluden, einen extra aufgebauten Parcours in der Heimkehle zu absolvieren. Die Erwachsenen interessierten sich indessen mehr für die Ausstellung und die dazugehörigen Informationen, auch zum Höhlentauchen.

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0: Das Wetter am Freitag wird sich am Morgen bei Temperaturen von 11 bis 15 Grad eher bei einem bedeckten Himmel zeigen. Leichter Regen tritt zum Mittag auf, zum Nachmittag bilden sich erneut Wolken. Ähnliche Verhältnisse mit etwas Niederschlag bekommen wir in der Nacht. Am Samstag wird es wieder etwas freundlicher, mit etwas mehr Sonne und weniger Regen, bei 19 Grad.
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0: In Halberstadt sind am Donnerstagmorgen zwei Menschen bei einem ungewöhnlichen Verkehrsunfall verletzt worden. Ein 64-jähriger Autofahrer stoppte seinen Wagen im Kreuzungsbereich der Quedlinburger Landstraße und setzte anschließend rückwärts zurück. Dabei überfuhr das Fahrzeug eine Verkehrsinsel, prallte gegen eine Ampelanlage und kam schließlich an einem Baum zum Stehen. Der Fahrer wurde schwer verletzt, seine Beifahrerin erlitt leichte Verletzungen. Beide kamen zur Behandlung in ein Krankenhaus. Nach bisherigen Erkenntnissen kann ein medizinischer Notfall als Unfallursache nicht ausgeschlossen werden. Auf der Bundesstraße 244 bei Dadesheim ist am Freitagmorgen ein Quad vollständig ausgebrannt. Der 45-jährige Fahrer bemerkte während der Fahrt einen Brand im Motorraum und stellte das Fahrzeug umgehend auf einem Geh- und Radweg ab. Kurz darauf stand das Quad komplett in Flammen. Verletzt wurde niemand. Die Polizei hat Ermittlungen zur Ursache des Feuers aufgenommen. Im Landkreis Harz mussten Feuerwehr und Polizei in der Nacht zu Freitag gleich zu zwei Fahrzeugbränden ausrücken. In Wernigerode geriet ein Elektrofahrzeug in der Straße unter den Zindeln in Brand. Der Wagen wurde im Frontbereich schwer beschädigt. Die Batterieeinheit blieb nach ersten Erkenntnissen unversehrt. Der Schaden wird auf rund 50.000 Euro geschätzt. Auch in Osterwiek brannte ein abgestellter Hyundai vollständig aus. Hier entstand ein Sachschaden von etwa 15.000 Euro. Die Brandorte wurden beschlagnahmt, die Ermittlungen zur Ursache laufen. Hinweise nimmt die Polizei unter 03941 674 293 entgegen.

0: Eisenbahntheater über die Stahlindustrie.
1: Ein Theater und ein Zug? Wie passt das denn zusammen? Ganz gut, dachte sich das Team vom Theater Das letzte Kleinod. Und damit scheinen sie auch recht zu haben. Mit ihrer Bahn sind die Schauspieler und Schauspielerinnen unterwegs, um das Theater überall mit hinzunehmen. Bald sind sie in Ferropolis, um ihr Stück Hüttenwerk zu zeigen. Ein Projekt, das nicht besser in die Stadt aus Eisen passen könnte.
2: Die Besucher erwartet tatsächlich ein sehr gewichtiges Thema und auch sehr gewichtiges Material, nämlich Stahl, ein Theaterstück dokumentarisch zum Thema Stahl. Wir haben Interviews geführt mit Menschen, die mit dem Stahl arbeiten und uns eben Einblick gegeben haben in diese wirklich herausfordernde Arbeit am Hochofen, an Strangussanlagen und in allen Bereichen auf Kränen und auf Loks. Und diese Texte aus den Originalinterviews, die werden von 7 Schauspielerinnen und Schauspielern in verschiedenen Szenen gespielt.
1: Um dem dokumentarischen Anspruch auch Genüge zu werden, führten die Theaterleute nicht nur Interviews durch und unterhielten sich mit Experten, sie waren auch hautnah dabei und konnten einen ganz realen Einblick in die Stahlindustrie werfen.
3: Wir hatten Vorproben in Eisenhüttenstadt und Salzgitter und durften dort tatsächlich auch mit ein Stück weit ins Stahlwerk Einblick gewinnen, indem wir eine Schicht in einem bestimmten Bereich mitgelaufen sind.
4: Für mich als Spielerin ist das eine sehr besondere Art, mich auf eine Rolle vorzubereiten, eben weil es ein anderes Eintauchen wirklich in diesen Beruf, den ich da darstelle, ist.
1: Es ist nicht das erste Mal, dass der Theaterzug einen Halt in Ferropolis einlegt. Schon in der Vergangenheit genoss die Bahn einiger Beliebtheit in der Stadt aus Eisen. Wie denn auch sonst, wenn die beiden Projekte so gut zusammenpassen wie die Faust aufs Auge.
5: Also ich war tatsächlich vor ein paar Jahren bei einer Aufführung vom letzten Kleinod, war so begeistert und habe mir gedacht, wenn irgendwas hier nach Ferropolis passt, dann doch bitte dieser Zug mit dem ganz tollen Theaterprojekt. Und seitdem sind wir in Kontakt und versuchen immer, dass die auch hier bei uns spielen, wenn die ein schönes neues Stück haben. Wir hatten schon mal das Thema Kohle und Kohlezug, da haben die hier auch mit unserem Förderverein zusammengearbeitet. Also immer, wenn es in die Region passt, wenn es zu uns passt, dann ist das letzte Kleinod herzlich willkommen bei uns.
1: Als i-Tüpfelchen des Projektes ist dann aber noch etwas ganz Besonderes geplant. Das Theater möchte die Besucherinnen und Besucher mit einbinden und hat so eine Mitmachaktion geplant, bei der sich Außenstehende in das Theaterstück einbringen können.
2: Ja, wir würden uns sehr freuen, wenn Menschen Lust hätten, bei einer kurzen, knackigen Probe an unserem ersten Vorstellungstag hier mit dazu zu kommen. Das ist der 2. Juni. Da kann man um 16 Uhr kommen. Alter so circa ab 14 Jahre und bis egal wie alt. Und man braucht keine Vorerfahrungen zu haben. Man wird in eine kleine Rolle mit eingearbeitet und kann dann gleich am ersten Tag mit aufführen.
1: Zwischen dem 2. und 4. Juni ist es dann soweit. In 3 Vorstellungen kann man einen interessanten Einblick in die Stahlindustrie Deutschlands werfen. Wer ein Freund der Theaterkunst ist und die Bühne doch etwas zu öde findet, kann hier

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0: Das Wetter am Freitag wird sich am Morgen bei Temperaturen von 11 bis 15 Grad eher bei einem bedeckten Himmel zeigen. Leichter Regen tritt zum Mittag auf, zum Nachmittag bilden sich erneut Wolken. Ähnliche Verhältnisse mit etwas Niederschlag bekommen wir in der Nacht. Am Samstag wird es wieder etwas freundlicher, mit etwas mehr Sonne und weniger Regen, bei 19 Grad.
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0: In Blankenburg ist eine mehr als 300 Jahre alte Sandsteinfigur im historischen Terrassengarten zerstört worden. Mitarbeitende der barocken Parks und Gärten entdeckten den Schaden am letzten Montag. Bei der beschädigten Figur handelte es sich um die sogenannte Putte mit Fruchtschale, ein originales barockes Gestaltungselement der Anlage. Nach bisherigen Erkenntnissen wurde das Postament mit erheblicher Gewalt verdreht und die Figur dabei zerstört. Die Stadt hat Anzeige erstattet und bittet nun um Hinweise aus der Bevölkerung. Wer zwischen Freitagabend und Montagmorgen verdächtige Beobachtungen im Bereich des Terrassengartens gemacht hat, wird gebeten, sich bei der Polizei oder der Stadtverwaltung zu melden. In Wernigerode sind unbekannte Täter in ein Einfamilienhaus in der Straße zum Eichenholz eingebrochen. Die Tat ereignete sich zwischen Dienstagabend und Mittwochnachmittag. Nach bisherigen Erkenntnissen verschafften sich die Einbrecher gewaltsam Zutritt zum Gebäude und durchsuchten zahlreiche Schränke und Schubladen. Welche Gegenstände gestohlen wurden und wie hoch der Gesamtschaden ist, wird derzeit noch ermittelt. Die Polizei sicherte Spuren und leitete ein Verfahren wegen Wohnungseinbruchsdiebstahls ein. Hinweise nimmt das Polizeirevier Harz unter der Telefonnummer 03941 674 293 entgegen. Auf einer Baustelle des Windparks bei Rodersdorf haben Diebe zugeschlagen. Nach bisherigen Erkenntnissen verschafften sich die Täter am Mittwochabend Zugang zum Gelände und brachen einen Baucontainer auf. Aus dem Container wurden zwei Werkzeugkisten der Marke Makita gestohlen. Der entstandene Schaden wird auf rund 1.000 Euro geschätzt. Die Polizei sicherte Spuren und ermittelt wegen besonders schweren Diebstahls. Zeugen werden gebeten, sich unter der Telefonnummer 03941 674 293 beim Polizeirevier Harz zu melden.
3: August 2026, 35. Landessportspiele des BSSA. Im historischen Rathaus der Blütenstadt trafen sich die Organisatoren, Veranstalter und Sponsoren der diesjährigen 35. Landessportspiele von Sachsen-Anhalt. Dieses in seiner Art und Größe deutschlandweit einzigartige Event wird vom Behinderten- und Rehabilitationssportbund Sachsen-Anhalt zum dritten Mal im Landkreis Harz und zum ersten Mal in Blankenburg ausgetragen.
4: BSSA steht für Behinderten- und Rehabilitationssportverband Sachsen-Anhalt. Eine große Gemeinschaft aus insgesamt über 180 Mitgliedsvereinen, in denen insgesamt mehr als 45.000 Menschen mit gesundheitlichen Beeinträchtigungen sportlich aktiv sind. Weil Blankenburg hervorragende Voraussetzungen bietet für diese Großveranstaltung im Sportforum und weil wir mit dem BASV Sinecura und dem Kreissportbund Harz hervorragende Erfahrungen über viele Jahre machen konnten beim gemeinsamen Organisieren der Landeswinterspiele für geistig Behinderte.
5: Unser Verein, wir sind ja Mitglied im BSSA, wurde vom BSA befragt, ob wir die Organisation übernehmen würden. Wir haben das ja schon mal in 2006 gemacht und ich habe mich dann mit dem Thomas in Verbindung gesetzt, weil wir ja schon des Öfteren oder schon Jahrzehnte zusammen Veranstaltungen organisieren. Und nachdem Thomas gesagt hat, naja, haben wir auch gesagt, ja, dann würden wir das machen. Und so sind wir dann im letzten Jahr zur Staffelstabübergabe in Weißenfels dort gewesen und haben den Staffelstab übernommen.
6: Und wir als Kreissportbund unterstützen die Veranstaltung natürlich sehr gerne, weil uns da viel am Herzen liegt.
3: Rund 1000 Aktive haben bisher ihr Kommen für das inklusive Sportfest zugesagt. Als sportliche Teams werden jeweils ein Mensch mit Handicap und einer ohne starten. Die Schüler der BBS Heinrich-Metting-Quedlinburg stehen dafür als nicht behinderte Partner bereit. Auf die sportlichen Tandems warten dann 4 unterschiedliche, harztypische Wettkampfstationen.
6: Ja, wir haben uns 4 Stationen überlegt. Zum einen den Gipfelstürmer, wo der Brocken mit ins Spiel kommt. Als zweite Station der Hexenzielwurf, wo wir eine harztypische Hexe mit haben, wo die Teilnehmenden Sandsäckchen in die Körbe werfen müssen mit unterschiedlicher Punktzahl, unterschiedlichem Gewicht, unterschiedlicher Größe. Dann haben wir das Glücksrad, wo wir typische Motive der Stadt Blankenburg mit hervorgehoben haben. Und wir haben noch so einen Parcours aufgebaut im Folge der Harzer Wandernadel, wo wir eine Stempeljagd machen, wo wir den Teilnehmenden vorgegeben haben, typische Wandersachen in einen Rucksack zu packen, sich von der Harzer Wandernadel einen Sonderstempel abzuholen. Und so glauben wir, haben wir ganz gute typische Merkmale vom Harz und von der Stadt Blankenburg hervorgehoben.
5: Es ist ja ein volkssportlicher Wettbewerb. Es kann jeder diese Stationen absolvieren. Hier geht es also nicht schneller, höher, weiter um Wettkampfdisziplinen. Wie gesagt, der Spaß steht ja erstmal im Vordergrund. Und die Chance, Sieger zu werden, das ergibt sich dann je nach Leistung des Paares. Aber es ist nicht vordergründig. Also es ist sehr viel Freude und Spaß dabei. Das ist eigentlich das Entscheidende bei der Veranstaltung, das Gemeinsame.
6: Wenn man das sowohl Menschen mit als auch ohne Behinderung zusammen starten können.
3: Den Abschluss der Veranstaltung bildet das 11. offene, integrative Kleinfeld-Fußballturnier. Ohne die zahlreichen Förderer und Unterstützer wäre solch ein Sportfest nicht möglich. Neben der Hartsparkasse und der Blankenburger Wohnungsgesellschaft sind auch die Blankenburger Stadtwerke wieder als Sponsor mit im Boot.
7: Wir als Stadtwerke Blankenburg wollen natürlich die Veranstaltung, die jetzt hier stattfindet, mit dem Behindertensport natürlich auch stark unterstützen. Und ich finde das toll, dass so eine große Veranstaltung hier in Blankenburg stattfindet. Und wir werden das Fußballturnier unterstützen und dann auch dort vor Ort sein, auch mit unserem Zelt, mit auch einem Präsent, das wird noch nicht verraten, eine kleine Überraschung wird es auch geben, dass natürlich alle Teilnehmenden und auch alle Betreuer auch ein Andenken behalten und wir uns natürlich hier auch als großer Partner der Stadt und auch als Partner in der Region hier uns dann natürlich auch präsentieren können.
3: Das Blankenburger Sportforum ist am 29. August von 10 bis 15.30 Uhr der Austragungsort der Landessportspiele. Nicht nur die Sportler, sondern auch viele Zuschauer sind herzlich eingeladen, diesem Event beizuwohnen.
8: Wir haben das Sportforum ja ganz bewusst jetzt zuletzt mit

0: der Laufbahn so ausgebaut, dass auch Behinderte und Menschen mit Beeinträchtigungen teilnehmen und teilhaben können. Und für uns ist es aber auch gleichzeitig etwas, Erfahrungen zu sammeln beim weiteren Ausbau des Sportforums. Wir haben ja vor, das Sportforum nach und nach zu sanieren. Und da sind natürlich solche Sportspiele für uns eine gute Gelegenheit, einfach mal Erfahrungen auch zu sammeln. Was müssen wir denn beachten? Worauf kommt es denn tatsächlich auch an? Vor allem aber wollen wir an diesem Tag guter Gastgeber sein für die Sportlerinnen und Sportler, für die Zuschauer und vor allem Spaß und Freude gemeinsam haben.
1: »77 Jahre, Geburtstag des Grundgesetzes«.
2: Die Würde des Menschen ist unantastbar. Sie zu achten und zu schützen ist Verpflichtung aller staatlichen Gewalt. So lautet Artikel 1 Absatz 1 des Grundgesetzes. Wahrscheinlich eine der bekanntesten Textzeilen in ganz Deutschland und doch nur einer von insgesamt 146 Artikeln. Seit dem 23. Mai 1949 gibt es das Grundgesetz in der Bundesrepublik. Genau 77 Jahre später erinnerte man in Dessau-Roßlau an die wichtige Grundlage unserer Demokratie und lud zu einer festlichen Mitmachaktion auf den Marktplatz von 13 bis 18 Uhr ein.
3: Wir haben zum 77. Geburtstag des Grundgesetzes eingeladen. Wir feiern das hier in Dessau-Roßlau gemeinsam auf dem Marktplatz. Wollten eine möglichst große Menge an Akteuren hier auffahren. Und ich finde auch, das ist uns gelungen. Wir haben demokratische Parteien hier vor Ort. Wir haben den CSD hier vor Ort. Die Gewerkschaften sind da. Es ist eigentlich eine sehr, sehr schöne, sehr, sehr schöne Community, die sich hier zusammengefunden hat.
2: Die Veranstaltung wurde mit der Unterstützung des Stadtfrauenrates, von Dero Moves, der Gemeinde Peter und Paul, dem Landesnetzwerk Migrantenorganisationen, der Projektschmiede Dessau, der Stadt Dessau-Roßlau, dem Netzwerk Gelebte Demokratie, der Hochschule Anhalt sowie weiteren Engagierten und Partnern durchgeführt. Sie alle kamen zusammen, um die Bedeutung unserer Demokratie an diesem Tag zu unterstreichen.
3: Unsere Demokratie ist so ziemlich das Wichtigste und Beschützenswerteste, was wir haben hier bei uns in Deutschland. Und auch in anderen Ländern ist das so natürlich. Aktuell wird es immer schwieriger, ganz klar. Es gibt Bestrebungen, Demokratie abzuschaffen, beziehungsweise so viel wie möglich von dem, was wir an unserer Demokratie lieben, die Freiheit, die Meinungsfreiheit und so weiter, abzuschaffen, das immer wieder immer weiter einzuengen. Und deshalb ist so ein Fest auch für mich eine Möglichkeit, ein Zeichen zu setzen, dass es halt auch viele Menschen gibt, die die Demokratie tragen, die sich in der Demokratie wohlfühlen und das andere nicht wollen.
2: Bei der Geburtstagsfeier des Grundgesetzes gab es eine Sprühkreideaktion, eine Freiraumausstellung zum Anschauen und Mitreden, eine Plaudercouch, um mit Engagierten aus der Stadt ins Gespräch zu kommen, ein Wissensquiz zum Grundgesetz, einen Stadtspaziergang mit migrantischen Perspektiven und noch einiges mehr. Der Anlass für die vielfältige Mitmachaktion auf dem Marktplatz war der von Bundespräsident Frank-Walter Steinmeier erstmals ausgerufene deutschlandweite Ehrentag am 23. Mai. In Dessau wurde das ehrenamtliche Engagement aber auch schon unter der Woche in den Vordergrund gerückt. Am 19. Mai hat die Freiwilligenagentur Rat und Tat, dein Zentrum für Ehrenamt, ihr erstes Ehrenamt-Speed-Dating veranstaltet. 12 Vereine aus Dessau-Roßlau stellten sich vor und versuchten, die Teilnehmer des Speed-Datings für sich zu begeistern. Und das mit Erfolg. Das Event kam sehr gut an.
4: Ich nehme ganz viele tolle Eindrücke von netten Dessauer Menschen mit. Es war noch ein bisschen Luft nach oben. Aber leider fing es auch an zu tröpfeln und dann zu schütten. Aber jetzt ist die Sonne wieder da. Es war eine ganz tolle Veranstaltung. Ich bin froh, hier gewesen zu sein und freue mich auf viele nette Helfer.
5: Es war ein total cooler Nachmittag, auch wenn das Wetter jetzt nicht so toll war wie jetzt gerade. Man hat gesehen, wie viele Initiativen es in Dessau einfach gibt, wie viele Möglichkeiten man hat, sich einzubringen. Und wir haben auch ein paar coole Leute kennengelernt und hoffen, dass die einen oder anderen davon auch demnächst bei uns im Werkstattcafé vorbeikommen.
2: Noch bis zum 31. Mai werden nun in ganz Deutschland Aktionen anlässlich des Ehrentags und des Geburtstags des Grundgesetzes veranstaltet. Auch in Dessau-Roßlau und der Region sind noch

0: Elena Herzl von der EWG Anhalt-Bitterfeld führten durch den Abend. Ein wichtiges Thema waren nachhaltige Energieprojekte für die Region und den Chemiepark, betont Heine im Gespräch.
1: Es ist so, dass wir gerade in Mitteldeutschland haben wir einige sehr interessante und wie ich finde auch sehr große Projekte, die sich mit dem Thema nachhaltige Chemie, Kreislaufchemie oder grüne Chemie, welchem Label Sie das auch immer verpassen wollen, beschäftigen und auch Technologieführer sind in ihrem Bereich, wenn ich zum Beispiel an UPM denke. Gleichzeitig haben wir aber auch eine bestimmende Altindustrie, wenn ich an die Raffinerie denke, die sich auch darüber Gedanken machen muss, wie sie sozusagen diese Transformation schafft, wie sie vor allen Dingen den Weg dahin sozusagen erfolgreich beschreiten kann. Und das ist die Gemengelage hier vor Ort, dass wir auf der einen Seite Unternehmen haben, die schon zeigen, dass was geht, dass wir aber auf der anderen Seite Unternehmen haben, die womöglich aus heutiger Sicht ein Interesse haben, zum Beispiel den Anstieg von CO2-Preisen zumindest zu deckeln, ja, wenn nicht sogar den CO2-Preis festzuschreiben, was natürlich bedeuten würde, dass ein Großteil der Projekte, die sich eben dadurch rechnen, dass man CO2 zukünftig einspart, dann eben in schwierige Fahrwasser geraten.
0: Einen fachlichen Schwerpunkt setzt Dr. Fabian Neumann von der Technischen Universität Berlin. Der Experte für digitale Transformation in Energiesystemen stellt Berechnungen zu einem klimaneutralen Wirtschaftsraum in Europa vor. Dabei sprach er über die Vorteile einer gemeinsamen Planung von Strom, Wasserstoff und CO2-Netzen sowie über mögliche Einsparungen.
2: Wir sehen gerade viel in der Modellierung einen hohen Bedarf nach CO2-haltigen Energieträgern, nicht für den Individualverkehr, sondern für die Plastikherstellung, andere Chemikalien als Grundstoff sowie für den Flug- und Schiffsverkehr. Und diese Kraftstoffe herzustellen nachhaltig, da spielt eine große Rolle, strombasierten Wasserstoff bereitzustellen, aber auch CO2, nachhaltiges CO2 bestenfalls, um dann diese beiden Stoffe zusammenzubringen, um Kerosin, Schiffsdiesel und so weiter herzustellen. Und dafür ist in meinen Augen ein Chemiepark, der Expertise im Umgang mit diesen Energieträgern, auch wenn sie heute vielleicht noch sehr auf fossilen basieren, eigentlich ganz gut geeignet, was die Expertise angeht. Nun geht es dann natürlich an die Transformation.
0: Für die künftige Infrastruktur braucht es mehr strategische Planung, vor allem bei den Kosten, sagt Patrice Heine. Besonders wichtig sei für ihn, dass das geplante Wasserstoffkernnetz künftig in direkter Nähe verfügbar sein werde. Wasserstoff könne eine zentrale Rolle für die chemische Industrie spielen. Deshalb fragt Heine Matthias Gunnar vom regionalen Netzbetreiber, wann eine Leitung entstehen soll, die grünen Wasserstoff in den Chemiepark Bitterfeld-Wolfen bringt. Gunnar und weitere Teilnehmenden erwiesen dabei auf geplante Wasserstoffprojekte. Erste Ansätze gäbe es bereits.
1: Die sind im Moment nicht so, als dass wir selbstständig agieren können. Wir als Chemiepark GmbH erzeugen hier zwar Energie in Form von Dampf und Fernwärme, aber auch von Strom. Aber der Schlüssel ist natürlich der ortsansässige Energiedienstleister, der eben über alle Elemente verfügt im Rahmen der Erzeugung, Verteilung, dann bis hin auch zum Vertrieb. Und das ist die Envia. Und ich bin auch gespannt, ob die Envia hier heute uns vielleicht das eine oder andere erzählt, was ihre Strategie ist für die Zukunft des Standortes.
0: Eine gut ausgebaute Wasserstoffinfrastruktur zieht sich schon durch ganz Deutschland in Form einer Pipeline. So gibt es auch in Bobbau einen Anschluss, der in der Zukunft dem Chemiepark vom Vorteil sein soll.
3: Also unsere Strategie ist, dass wir versuchen, an die Importkorridore ranzukommen und dass wir an Land so schnell wie es geht umstellen, so viel wie es geht. So, und was wir gemacht haben ist, wir haben 400 Kilometer unter Wasserstoff. Jetzt schon. Große Pipeline, 1,40 Meter Durchmesser. Im Dezember begast, also das letzte Stück, von Lubmin bis Bobbau, also bis hier quasi. Ja, da ist schon Wasserstoff drauf. Keine Kundschaft, aber Wasserstoff ist drauf.
0: Gunnar sieht gute Chancen für einen Neustart des Wasserstoffprojekts Green Bridge. Auch Höhenwindräder und zusätzliche Großspeicher könnten künftig eine effizientere und platzsparende Erzeugung von Grünstrom ermöglichen. Insgesamt wurde die integrierte Infrastrukturplanung positiv bewertet, da sie Effizienz steigern, Energiekosten senken und den Standort langfristig sichern könnte, besonders im Bereich Energiespeicher.

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0: Das Wetter am Freitag wird sich am Morgen bei Temperaturen von 11 bis 15 Grad eher bei einem bedeckten Himmel zeigen. Leichter Regen tritt zum Mittag auf, zum Nachmittag bilden sich erneut Wolken. Ähnliche Verhältnisse mit etwas Niederschlag bekommen wir in der Nacht. Am Samstag wird es wieder etwas freundlicher, mit etwas mehr Sonne und weniger Regen, bei 19 Grad.
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0: Positives aus Sachsen-Anhalt.
1: Aschersleben, die älteste Stadt in Sachsen-Anhalt, hat wirtschaftlich und kulturell eine ganze Menge zu bieten. Hier zu arbeiten und zu leben, kann fast als Privileg bezeichnet werden. Spätestens seit die Landesgartenschau im Jahr 2010 hier Station machte, verschwanden vor allem in der Innenstadt auch nicht so ansehnliche Ecken, wurden Häuser saniert und Parks neu gestaltet, in denen wiederum bis heute zahlreiche Bänke zum Verweilen einladen. Sitzen kann man auf dieser Bank auch, aber die sogenannte Smart Bench, die am 11. Mai 2021 eingeweiht wurde, hat noch ganz andere Qualitäten.
2: Ja, wir haben jetzt also hier unsere zweite Ladebank in Betrieb genommen in Aschersleben. Wir haben eine Ladebank an der Skaterbahn, da kann man nur Handys aufladen über USB oder über kabellos, also über Induktion. Diese Ladebank, die wir hier haben, die bietet auch die Möglichkeit, Fahrräder aufzuladen. Dafür haben wir verschiedene Adapterkabel, also für alle gängigen Fahrradhersteller. Und wir können hier eine Ladeleistung anbieten von 450 Watt für die Aufladung der Elektro-Fahrradbatterien. Ja, und wir hoffen, dass das gut angenommen wird.
3: Mhm. Und ist das ja auch kostenlos, ne?
2: Das ist kostenlos, ja. Also ein Teil des Strombedarfs wird ja über die Solarpanel gedeckt. Da gibt es also einen Akku drin, die diesen Solarstrom speichert. Allerdings reicht das nicht aus für die Ladung der Fahrradbatterien. Da mussten wir hier also noch einen normalen Stromanschluss verlegen. Strom liefern natürlich die Stadtwerke und das ist kostenlos für die Kunden, ja, damit man hier zur Not mal sein Fahrrad aufladen kann.
1: Direkt vor der Touristinformation am Bestdornhaus lädt die intelligente Sitz- und Ladebank also ein zum Ausruhen, Schwatzen und Aufladen. Das für alle, die des Englischen nicht mächtig sind. Circa 12.000 Euro hat der rührige Energieversorger aus Aschersleben für Anschaffung und Installation der beiden Bänke investiert, so Herr Becker in seinen Ausführungen.
4: Ja, finde ich ganz klasse, so total innovativ, eine absolute Aufwertung für die Innenstadt und am Puls der Zeit, würde ich sagen. Handy haben wir alle, damit sind wir den ganzen Tag unterwegs, geladen werden muss es auch zwischendrin. Und das ist eine ganz tolle Sache, die die Stadtwerke Aschersleben hier installiert haben, die zweite in Aschersleben mittlerweile. Und ja, vor den Türen unserer Touristinformationen natürlich wunderbar. Wer also hier chillt, auf der Bank sitzt und gleichzeitig steht, kann sich dann ein bisschen Infomaterial holen und schauen, wo vielleicht der nächste Ausflug hingeht.
1: Übrigens, E-Bikes und entsprechende Ladekabel können in der Touristinfo ausgeliehen werden. Auch eine Luftpumpe ist vorhanden, doch diese muss noch mit Muskelkraft bedient werden. Und während sich die beiden Mitarbeiter der Stadtwerke Aschersleben wieder auf ihre E-Bikes schwangen, kam ihnen Andreas Michelmann, seit 27 Jahren Oberbürgermeister der Stadt, zu Fuß entgegen.
5: Ja, ich bin zwar gerade in anderer Mission unterwegs, ja, weil die einen erzählen von Impfstoff, die anderen suchen verzweifelt.
3: Haben Sie welche?
5: Aber von, unser Land erzählt ja nach sozusagen im Himmel ist Jahrmarkt. Wir wollen sehen, wie weit wir kommen. Umso mehr freue ich mich, dass es auch mal wieder ein paar positive Sachen gibt, wie mit dieser Bank. Und
3: würden Sie das vielleicht auch mal laden? Oder?
5: Müsste ich mal probieren.
3: Naja,
5: also auf jeden Fall freut es mich, dass wir da auch vorne mit dabei sind. Und dann wünsche ich, dass es auch gut genutzt wird und dass es vor allen Dingen lange erhalten bleibt. Dankeschön.
3: Ja.

0: Biosphärenfest, das ist die Karstlandschaft Südharz.
1: Nach zwei gut besuchten Hoffesten in den vergangenen Jahren entschlossen sich die Verantwortlichen des Biosphärenreservates Karstlandschaft Südharz in Zusammenarbeit mit der Gemeinde Südharz 2026 ein richtig großes Event auf die Füße zu stellen. Auf dem Gelände des neuen Informationszentrums Naturerlebnishöhle Heimkehle nahe Uftrungen wurde so am 9. Mai diesen Jahres zu Begegnungen